0: Eine neue Unordnung, un in Klammern, ist das Motto des Ostdeutschen Wirtschaftsforums 2026, das Nandra leitet. Der Krieg im Iran, der russische Angriff auf die Ukraine als Folge die Energiekrise, aber auch der gar nicht so neue Fachkräftemangel und zu viel Bürokratie.
1: Alte und neue Unordnung, denn die Anzahl der Probleme häuft sich und die Anzahl der Lösungen lässt leider auf sich warten. Die Anzahl der Herausforderungen wird nicht weniger in diesen nächsten Wochen, Monaten und Jahren. Aber es ist besonders wichtig, hier zusammenzurücken und zu sehen, an welchen Hebeln können wir denn etwas bewegen.
0: Fürs Zusammenrücken reisen Bundeskanzler Merz und Digitalminister Wildberger nach Bad Saarow. Auch die Ministerpräsidenten aus Brandenburg und Sachsen-Anhalt, Woidke und Schulze, kommen vorbei. Sie sollen mit ostdeutschen Unternehmen diskutieren, vor allem aber ostdeutschen Unternehmen zuhören.
1: Es ist nach wie vor die Wahrnehmung, dass, obwohl die ostdeutsche Region so groß ist, die Probleme der Region bei der Bundesregierung nicht gleichwertig ankommen wie die Probleme aus Westdeutschland.
0: Dabei sei der Osten eben doch speziell. Die Veränderungen nach der Wiedervereinigung gehen fast nahtlos über in Veränderungen durch Klimakrise, Energiewende und Deindustrialisierung. Die Zukunft liege da auch in der Rüstungsindustrie, nachhaltiger aber, sagt Nandra, in erneuerbaren Energien, Mikroelektronik und Datenzentren. Gerade hier sei die Verfügbarkeit freier Flächen für Solar- und Windanlagen eine Chance für den Osten.
1: Wir haben die Möglichkeit, in der Energieversorgung autarker zu sein als andere Regionen. Was auch gerade im Bereich KI und Datenzentren und diesem riesigen Wachstumsfeld, was hier vor uns liegt, enormes Potenzial gibt, was andere Regionen nicht haben.
0: In diesem Punkt hätte es mit der Bundeswirtschaftsministerin, die ja den Ausbau der Erneuerbaren eher entschleunigen möchte, auch Streit auf dem Wirtschaftsforum geben können. Katharina Reiche hat allerdings kurzfristig abgesagt, aus gesundheitlichen Gründen. Das Forum soll aber auch die Unternehmen aufrütteln, sagt Juliane Nandra, die aus Brandenburg kommt, aber jahrelang im und für das Silicon Valley gearbeitet hat.
1: Wenn wir immer nur in den nächsten 1, 2, 3 Jahren denken, verpassen wir Chancen, die größer gedacht werden müssen. Hier komme ich wieder mit Think Big sozusagen aus dem Silicon Valley. Aber dass wir weniger Zeit uns darüber beschweren, wie es ist, sondern mehr Fokus darauf setzen. Und jetzt, was machen wir damit? Da hoffe ich sehr, in den nächsten Jahren mehr davon zu sehen.
2: Das war der Bericht von Martin Adam und das Ostdeutsche Wirtschaftsforum wird noch 2 Tage lang andauern. Dass es für die deutsche Wirtschaft im Moment alles andere als gut läuft, ist weitgehend unstrittig. Im Blickfeld der Öffentlichkeit stehen aber dabei meist die großen Industriekonzerne, Autohersteller etwa oder chemische Industrie. Doch wie schaut es bei den Klein- und Mittelständlern in Ostdeutschland aus? Etwa zwischen Stendal und Sonneberg. Malte Pieper hat einmal vor Ort nachgefragt.
3: Es ist ein ganz normaler Nachmittag im sächsischen Leubsdorf, gut 20 Kilometer östlich von Chemnitz. Die Auszubildende Amy Wange greift hinter sich und nimmt eine Holzplatte aus dem Regal. Schaut man genauer hin, sieht man, dass diese Platte einmal ein Küchenfach schließen wird. Amy bringt die Scharniere an und seufzt leicht.
4: In dem Unterschied vom ersten Jahr, wo ich hier war, und zu jetzt ist es schon ganz anders geworden. Am Anfang hatten wir echt viele Aufträge und es ist immer mehr geworden. Und mittlerweile ist es ein bisschen abgeschwächt. Es ist jetzt nicht so, dass wir gar keine Aufträge haben oder sowas, aber es ist spürbar weniger geworden.
3: Amy Wange lässt sich zur Tischlerin ausbilden in einem der wichtigsten Küchenhersteller Ostdeutschlands bei Ratiomat. Die 135 Mitarbeiter stellen individuelle Einbauküchen her. Keine Massenware, viel Handarbeit. Mit anderen Worten, für eine Ratiomat-Küche muss man mehr auf den Tisch legen als für die Standardbauteile von IKEA. Produziert wird vor allem hier in Mittelsachsen, betont Geschäftsführer Philipp Sick.
5: Wir haben jetzt hier am Standort über eine 50-jährige Firmengeschichte und wir möchten das natürlich weiterführen. Unser Produkt ist nicht für die Masse an Menschen gedacht, sondern die, die eine Küche fürs Leben benötigen, und die wird es immer geben. Man muss aber einfach gucken, ob die Rahmenbedingungen passen.
3: Und die werden aus seiner Sicht eben immer schwieriger. Wie Küchenbauer Sieg geht es im Moment vielen Betrieben. Deutschlandweit, aber ganz besonders im Osten, hat Robert Lehmann vom IFO-Institut in Dresden festgestellt. Derzeit komme einfach ziemlich viel zusammen, so der Wirtschaftswissenschaftler.
6: Wir haben steigende Spritpreise. Das ist das eine. Wir haben eine hohe Unsicherheit darüber, wie geht es sozusagen mit der Arbeitsplatzsicherheit in Deutschland weiter. Wir sehen steigende Arbeitslosenquoten in den letzten Monaten und im letzten Jahr. Das veranlasst natürlich die Leute dazu, das Geld, was sie haben, was sie verdienen, natürlich zurückzuhalten. Und dann trifft es natürlich genau solche langlebigen Güter, das wir bezeichnen langlebige Güter, Küchen beispielsweise oder Autos. Das sieht man ganz klar, dass in solchen wirtschaftlich schwierigen Phasen die Leute genau an solchen Gütern sparen.
3: Jeden Monat fragt er allein in Ostdeutschland 1200 Unternehmen ab. Fragt nach Einschätzungen der Bilanzen, aber auch wie die Firmenchefs verschiedenster Branchen in die Zukunft blicken. Krieg im Iran, Krieg in der Ukraine, ein US-Präsident Donald Trump, der immer wieder mit Zöllen um sich wirft, eine schwarz-rote Bundesregierung, die sich und den eigenen Kurs noch sucht.
6: Trotz gestiegener besserer Lage sind die Geschäftserwartungen gesunken. Das heißt, die Firmen bleiben weiterhin sehr pessimistisch über den weiteren Wirtschaftsverlauf. Denn man kann sich natürlich meist nie sicher sein, wie geht der Konflikt im Iran weiter. Und auch war auch die Unsicherheit natürlich über die weitere Bundespolitik treibt natürlich die Firmen im Land um. Sowohl in Deutschland, aber auch im spezifischen Ostdeutschland.
3: Weil man aber den US-Präsidenten schwer bis gar nicht beeinflussen kann und auch die Situation in der Straße von Hormuz, die wegen der Öl- und Gastransporte so wichtig für die Weltwirtschaft ist, weil man eben all das nicht beeinflussen kann, habe das Kabinett von Kanzler Merz eine Schlüsselrolle, damit die deutsche Wirtschaft wieder Tritt fasst, ist sich Wirtschaftswissenschaftler Lehmann vom Dresdner IFO-Institut sicher.
6: Ja, es gibt jeden Tag Meldungen, die sagt, die Regierung macht das, dann macht sie vielleicht wieder was anderes, dann rudert sie zurück. Ganz wichtig, was extrem wichtig ist für die deutschen Firmen, das gilt nicht nur für die Industrie, aber auch für die Dienstleister, ist Sicherheit. Also wenn sie weiß, in welche Richtung sozusagen der Staat agiert, welche Rahmenbedingungen er setzt, dann können sie sich darauf einstellen. Das ist die klassische Frage nach dem, wo soll ich eigentlich investieren?
3: Eine Frage, die sich auch Philipp Sick im sächsischen Leubsdorf stellt. Er kann zwar weiter Einbauküchen zusammensägen und schrauben lassen, der Betrieb ist bislang nicht in Gefahr, aber auch für ihn ist klar, die Bundesregierung sollte endlich liefern.
7: Es müssen Entscheidungen getroffen werden und diese vor allem müssen schneller getroffen werden. Und das ist ganz, ganz wichtig, damit auch die kaufkräftige Bevölkerung merkt, es geht was voran und wir können unser Geld, was wir auf dem Bankkonto liegen haben, ausgeben.
3: Sollte das nämlich nicht passieren, dann dürfte sich die Lage noch weiter verschlechtern. Die Wirtschaftsweisen haben aus ihrem Pessimismus bereits keinen Hehl gemacht. Mitte der Woche schraubten sie ihre Wachstumsprognose deutlich nach unten.
2: Soweit der Bericht von Malte Pieper. Die Brenner-Autobahn war aufgrund von Bevölkerungsprotesten ja am Samstag tagsüber gesperrt. Das Verkehrschaos aber blieb aus, sowohl in Bayern als auch in Italien. Mehr dazu von Ernst Weber.
8: Einen Jahrhundertstau hatten viele Verkehrsexperten befürchtet. Und am Freitag, dem Tag vor der Brennersperrung, sah es auch noch so aus, als würden diese Befürchtungen tatsächlich eintreten. Wegen der Lkw-Blockabfertigung am Grenzübergang Kiefersfelden gab es auf bayerischer Seite lange Staus.
9: Nein, das überhaupt gar nicht. Fand die Debatte, so wie ich sie erlebt habe, auch ein.
2: Da habe ich leider eine Taste zu früh gedrückt. Das macht aber nichts. Wir gehen noch einmal zu Ernst Weber und dem ausgebliebenen Stau am Brenner.
8: Einen Jahrhundertstau hatten viele Verkehrsexperten befürchtet. Und am Freitag, dem Tag vor der Brennersperrung, sah es auch noch so aus, als würden diese Befürchtungen tatsächlich eintreten. Wegen der Lkw-Blockabfertigung am Grenzübergang Kiefersfelden gab es auf bayerischer Seite lange Staus. Dann kam der Samstag mit der 8-stündigen Sperrung des Brenners und es blieb ruhig auf den Straßen durchs Inntal. Nach Auskunft eines bayerischen Polizeisprechers waren auf der Route so wenig Autos unterwegs wie zuletzt in Corona-Zeiten. Viele hätten sich an den Rat gehalten, an diesem Tag nicht nach Tirol und weiter nach Italien zu fahren, stellte auch die österreichische Polizei fest. Dann kam der Sonntag. Viele Verkehrsexperten hatten befürchtet, dass alle, die am Samstag nicht gefahren waren, sich nun auf die Reise machen würden. Doch am Ende blieb auch am Sonntag das befürchtete Verkehrschaos aus. Auslöser der Brennersperrung war übrigens eine Demonstration entnervter Autobahnanwohner. Die fordern seit Jahrzehnten von der Politik, die Verkehrsflut einzudämmen, bisher ohne Erfolg. Der Verkehr über den Brenner hat stetig zugenommen. Im vergangenen Jahr nutzten allein die mautpflichtige Autobahn fast 11 Millionen Pkw und 2,5 Millionen Lastwagen.
2: Ernst Weber informierte. In der Debatte über einen angeblichen Austausch des Bundeskanzlers haben führende Unionspolitiker Friedrich Merz in den vergangenen Tagen demonstrativ den Rücken gestärkt. So hat unter anderem der Ministerpräsident von Nordrhein-Westfalen, Hendrik Wüst, das ganze Zitat als Quatsch bezeichnet. Allerdings fiel auch auf, dass die Rückenstärkung erst spät einsetzte und dass das Ganze überhaupt ins Rollen kam, nur weil Wüst selber auf einer Polenreise den Satz fallen ließ, dass ein nordrhein-westfälischer Ministerpräsident grundsätzlich immer für das Amt des Kanzlers in Frage komme, spricht auch für sich. Dagegen sprechen aber Fakten, etwa das in NRW im spricht auch für sich. Dagegen sprechen aber Fakten, etwa das in NRW im kommenden Jahr Wahlen anstehen und die Frage,

0: vielleicht ein bisschen in der Berliner Blase unter Beteiligung natürlich auch von interessierten Journalisten, aber in der Partei
1: meinen Sie
0: hat man
1: damit?
0: Das schon.
1: Wen meinen Sie mit interessierten Journalisten? Was ist Ihnen da aufgefallen?
0: Naja, es ist ja schon relativ viel darüber in den Medien geschrieben worden und Szenarien dort auch aufgezeigt worden und darüber gesprochen worden, dass angeblich so etwas in der CDU-Führung auch diskutiert wird. Ich kann nur sagen, das hat gar kein Wahrheitsgehalt, sondern ich glaube, alle haben ein großes Interesse daran, dass diese Bundesregierung erfolgreich arbeitet, dass Friedrich Merz erfolgreich arbeitet. Und ich glaube, die letzten Tage haben zumindest nicht geholfen, das Wirtschaftswachstum voranzubringen. Und das sind ja eigentlich die Dinge, auf die wir uns alle miteinander konzentrieren sollten.
1: Was aber auch aufgefallen ist, dass aus der ersten Reihe der Union sich ziemlich lange niemand an die Seite von Friedrich Merz gestellt hat. Wie ist das zu begründen?
0: Naja, in so einer Situation fragt man sich ja auch immer selbst, wie kann man sozusagen so eine Debatte auch öffentlich dann zum Stillstand bringen und eine Debatte, die gar nicht geführt wird. Das heißt, es steht überall da und jeder fragt sich ja auch, wenn man sich nun auch noch zu sowas äußert, dann gibt's die nächste Runde, die gedreht wird. Ich fand es schon auch nicht hilfreich, dass zwischendurch dann gesagt wurde, angeblich wäre aus dem Umfeld von Merz auch zu solchen Spekulationen Stellung bezogen worden. Ich kann mir beim besten Willen nicht vorstellen, dass es wirklich jemanden gibt, der so unklug ist, damit auch eine Debatte weiter am Laufen zu halten. Und von daher, glaube ich, muss man manchmal das dann auch einfach ein bisschen ertragen und denken, konzentriert euch bitte wieder auf etwas anderes. Denn sowas führt natürlich auch weiterhin zu schwindendem Vertrauen. Denn ich glaube, alles, was die Menschen im Land wollen, ist mit Sicherheit keine Debatte über einen Kanzler, sondern darüber, wie jetzt vernünftige Reformen auch in unserem Land gemacht werden.
1: Schauen wir auch auf Friedrich Merz selber. Seine Umfragewerte, seine Zufriedenheitswerte sind noch mal deutlich niedriger als die, die die CDU insgesamt hat. Ist Friedrich Merz eine Belastung für die Union und auch eben für diese Koalition?
0: Naja, natürlich kann einen das nicht zufriedenstellen, wenn solche Umfragewerte im Moment gemessen werden, die ja auch insgesamt auch gegenüber der Bundesregierung zum Ausdruck bringen, dass wenige Menschen Vertrauen haben. Und ich glaube, das einfache Rezept ist, wir gucken uns an, wir haben eine schwierige weltpolitische Lage, die Menschen machen sich Sorgen um ihre Zukunft und sehen einfach, dass in dieser Koalition die Dinge nicht so schnell vorangebracht werden, wie sie sich das erhoffen. Und Streit, der stattfindet, der hilft uns natürlich überhaupt gar nicht. Und so sinken Umfragewerte für Regierung und auch natürlich die für den Regierungschef. Und die werden auch erst dann wieder steigen, wenn diese Regierung an einem Strang zieht und die Dinge auch vernünftig voranbringt. Und das erwarten die Menschen auch zu Recht von uns.
1: Letzte Frage zu diesem Thema, bitte kurze Antwort. Hätte Henrik Wüst schneller klar sagen sollen, Friedrich Merz ist der Bundeskanzler und dazu gibt's weiter nichts zu sagen?
0: Ich habe eben schon gesagt, jeder, der sich dann in einer solchen Debatte auch öffentlich äußert, verlängert die Debatte. Von daher befand er sich auch in einer schwierigen Position. Und trotzdem war es, glaube ich, richtig, dass er sich jetzt auch nochmal dazu geäußert hat, damit die Debatte endgültig zu einem Ende kommt. Und das hat er dann ja auch getan.
2: Sagt der Ministerpräsident von Schleswig-Holstein, Daniel Günther. Schlechte Nachrichten gab es gestern. BAföG-Empfänger müssen befürchten, dass es nicht zu einer Anhebung der Ausbildungsförderung kommt. Das sagte Bundesforschungsministerin Bär. Aus dem ARD-Hauptstadtstudio mehr von Ruth Kirchner.
3: Ärger zwischen Bundesforschungsministerin Bär von der CSU und der SPD. Die Ministerin sagt, sie erwarte keine schnelle BAföG-Erhöhung mehr. In einem Interview verweist sie auf Widerstand aus den Regierungsfraktionen gegen die geplanten Erhöhungen und äußert Verständnis wegen allgemeiner Sparzwänge. Widerspruch aus der SPD. Sie hält an der Reform der Unterstützung für Studierende fest. Die SPD-Fraktion im Bundestag stehe geschlossen zur BAföG-Reform, auf die sich die Regierungsparteien im Koalitionsvertrag verständigt hatten, sagt SPD-Fraktionsvize Esther. Sie bezeichnet die Äußerungen von Bär als schlicht falsch und nicht zutreffend. Mit Bundesfinanzminister Klingbeil, SPD, sei bereits eine Finanzierung der geplanten Reformen sichergestellt worden. Die Union dürfe jetzt kein Chaos verursachen, so die SPD-Politikerin. Doch in der Union wächst offenbar der Widerstand gegen die Erhöhung der BAföG-Leistungen. Unionsfraktionschef Spahn hat sie bereits vor einer Woche in Frage gestellt. Staatliche Leistungen könnten absehbar nicht erhöht werden, sagte er und nannte dabei auch das BAföG. Der Koalitionsvertrag von Union und SPD sieht vor, in diesem Jahr zum Wintersemester die Wohnkostenpauschalen für Studierende

0: Studierende, die nicht mehr bei den Eltern leben, anzuheben. Zum Wintersemester im nächsten Jahr ist demnach eine Anhebung des sogenannten BAföG-Grundbedarfs geplant. Aktuell sind das 475 Euro. Wie viel BAföG-Studierende tatsächlich bekommen, hängt vom Einkommen der Eltern und anderen Faktoren ab.
1: Ruth Kirchner informierte. Kranken- und Altenpflege sind in Deutschland auf Arbeitskräfte aus dem Ausland angewiesen. In Neu-Isenburg haben nun Pflegefachkräfte ein Wiedersehen gefeiert, die vor 10 Jahren aus Vietnam kamen. Fast alle von ihnen damals sind geblieben. Wolfgang Hettfleisch vom Hessischen Rundfunk hat einige von ihnen getroffen und sie nach ihren Erfahrungen gefragt.
2: Als Thi Nung Dao in Frankfurt aus dem Flugzeug stieg, fiel ihr eines sofort auf.
3: Der Mann war richtig kalt. Ich habe mich bewundert, weil das Wetter also komplett anders als in Vietnam war.
2: Es blies ein kalter Wind an jenem Tag im März 2016, als für Dao und 18 weitere Absolventen der Hochschule in Hanoi das Abenteuer im fernen Deutschland begann. Einfach war die erste Zeit nicht, erinnert sich Dao.
3: Das war am Anfang wirklich schwierig für mich. Alles war neu und ich habe mich auch gefragt, ob das ist eine gute Entscheidung, dass ich hier nach Deutschland komme, ganz weit weg von meiner Familie.
2: Dass die Abschlüsse anerkannt wurden, schuf für die Vermittlungsagentur Talent Orange die Voraussetzung, die Gruppe nach Deutschland zu holen. Der Dienstleister aus Frankfurt rekrutiert Fachkräfte aus dem Ausland, schult sie unter anderem in der fremden Sprache und vermittelt sie weiter. Von der ersten Gruppe aus Vietnam stiegen viele im Sana-Klinikum in Offenbach ins Berufsleben ein. Leicht war das nicht, erinnert sich Sabine Braun, damals die Pflegedirektorin des Krankenhauses.
4: Die Brücke zu schlagen zwischen den zwei Kulturen, wie schaffen wir das? Das war aus meiner Sicht die größte Hürde. Es war das Allerwichtigste, dass eben das Umfeld stimmt, dass die Menschen das Gefühl haben, sie sind willkommen. Und wir ihnen helfen, mit unseren Eigenheiten zurechtzukommen.
2: Das fängt schon bei ganz einfachen Dingen an.
4: Sonntag sind die Geschäfte geschlossen. Das ist so eine Kleinigkeit. Aber in vielen Ländern ist es einfach ganz anders. Und über diese Unterschiede musste man, glaube ich, als allererstes hinwegkommen.
2: Natürlich braucht es auch Menschen, die helfen und den Einstieg erleichtern. Menschen wie Gerd Lang. Eine Frau, die ebenfalls aus Vietnam stammt, half den Neuankömmlingen, wo sie nur konnte, und stellte auch den Kontakt zu Lang her. Der frühere Feuerwehrmann war genau der Richtige, um zu löschen, wenn es mal brannte.
5: Wir brauchen mal Hilfe. Ne? Da musste man einen Schrank an die Wand, ja, den haben wir dann halt eben dran gebohrt. Das war eine wunderschöne Zeit mit wundervollen Menschen. Also das ist wirklich wahr. Was man denen gibt, das kommt doppelt und dreifach zurück. Das war schon toll mit den jungen Menschen.
2: Mal war etwas wegen einer Aufenthaltsgenehmigung zu klären, mal gab es Redebedarf beim Amt wegen mieser Wohnverhältnisse. Gerd Lang half, in Offenbach den Weg freizuräumen. Und der führte für die heute 35-jährige Thi Nung Dao über die Intensivpflege im Sana-Klinikum zum Masterstudium in Pflegepädagogik. Heute lehrt sie selbst an der Akademie des Offenbacher Klinikums.
3: Ich liebe die Arbeit als Pflege, aber dann habe ich mir gesagt, ich müsste auch mein Fachwissen noch weitergeben. Ich müsste gerne diese jungen Leute auf ihrem beruflichen Weg noch unterstützen und begleiten.
2: Von den 19 Fachkräften, die vor 10 Jahren aus Vietnam gekommen waren, arbeiten 16 noch heute in Deutschland. Die zahlreichen Kinder, die beim Wiedersehen auf dem Campus von Talent Orange in Neu-Isenburg herumwuselten, sind der wohl schönste Beleg dafür, dass die Wegbereiter angekommen sind.
1: Wolfgang Hettfleisch war das mit seiner Reportage.
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7: Mit Moritz Kasserlet. Die deutsche Fußballnationalmannschaft holt Schwung für die WM. 2 Tage vor dem Abflug in die USA hat sie in Mainz gegen Finnland mit 4:0 gewonnen. Aus Mainz berichtet Philipp Hofmeister.
8: Der letzte Auftritt auf deutschem Boden vor den heimischen Fans vor dem Abflug Richtung Weltmeisterschaft hat durchaus Lust auf mehr gemacht. Die erste Hälfte gegen schwache Finnen war einigermaßen zäh. Dennis Undav, der Mann vom VfB Stuttgart, traf trotzdem per Kopf und sorgte so für die Pausenführung der DFB-Auswahl. Nach dem Wechsel Deutschland deutlich aktiver, deutlich zielstrebiger. Florian Wirtz, erneut Dennis Undav und Jamal Musiala schossen am Ende einen 4:0-Sieg heraus. Gegen allerdings eine wirklich schwache Mannschaft aus Finnland, die DFB-Auswahl kaum forderte. Morgen folgt noch das letzte öffentliche Training. Und am Dienstag geht's dann mit dem Flieger in Richtung Nordamerika.
7: Deutschland will sich um die Austragung von Olympischen Sommerspielen und Paralympics bewerben. Mit welcher Stadt ist noch unklar, mit welcher nicht? Da sind wir jetzt schlauer. Hamburg ist nach der gescheiterten Bürgerbefragung raus. Bleiben als Kandidaten noch Berlin, München und die Rhein-Ruhr-Region. Und Otto Fricke, der Vorstandsvorsitzende des Deutschen Olympischen Sportbundes, sieht so oder so gute Chancen, die Spiele 2036, 2040 oder 2044 nach Deutschland zu holen.
6: Was viele ja nicht sehen, wir konkurrieren ja nicht mit anderen Ländern außerhalb Europas, sondern es wird die Frage sein, wenn die Olympischen Spiele nach Europa kommen, ist Deutschland dann ein vertrauenswürdiger Partner? Und das zeigen wir. Das zeigen wir trotz einer Entscheidung, die jetzt eben nicht zu einer Mehrheit geführt hat, sondern aufgrund der anderen Entscheidung mit zwei Drittelmehrheiten, die ja übrigens die ersten, so komisch es klingt, auf diesem Planeten waren, wo Bürgerinnen und Bürger gesagt haben, ich will Olympische und, was oft vergessen wird, Paralympische Spiele. Das heißt alles schon etwas, was dem IOC, aber der internationalen Gemeinschaft, die ja dann demokratisch abstimmen will, zeigt, Mensch, Deutschland, das wäre ein Partner, mit dem kriegst du es hin. Und deswegen sind die Chancen wirklich nicht schlecht.
7: Sagt DOSB-Chef Fricke. Ende September will sich der Verband auf eine Bewerberstadt festlegen. Hamburg ist nun raus aus dem Rennen. Was war ein großer Erfolg für die Handballer der MT Melsungen? Sie haben die European League gewonnen. Also nach der Champions League den zweiten wichtigen Europapokalwettbewerb im Handball. Und das im deutschen Finale gegen den THW Kiel. Für Melsungen war es gleichzeitig der erste Titel der Vereinsgeschichte. Und Nationalspieler Timo Kastening kannte das Gefühl gar nicht.
9: Ja, war die pure Erlösung. Also für mich, ich habe mich so gefühlt wie erlöst. Keine Ahnung, zum ersten Mal in der Seniorenkarriere was zu gewinnen. Mega Gefühl. Und ich hoffe, ich habe keine Ahnung, was die EFI da entscheidet oder nicht entscheidet, dass der Gewinner vielleicht wirklich Champions League spielen darf. Habe ich auch noch nie geschafft in meinem Leben. Und dementsprechend wäre das zusammen mit der MT zu schaffen ein unbeschreibliches Gefühl.
7: Großer Erfolg für Melsungen beim Final Four Turnier in Hamburg. Für Kiel bleibt es eine titellose Saison. Tennisprofi Alexander Zverev steht im Viertelfinale der French Open. Der Hamburger hat den Niederländer De Jong glatt in drei Sätzen besiegt. Aus Paris berichtet Guido Ringel.
10: Es war nur ein kurzer Moment der Unsicherheit. Dann war Alexander Zverev im Match. Nach noch verschlafener Auftaktphase war der Hamburger Schritt für Schritt immer mehr in der Lage, die Partie gegen De Jong zu bestimmen und auch viele direkte Punkte zu erzielen. Das war in der Summe vielleicht nicht brillant, aber eindrucksvoll allemal. Und nach diesen drei Sätzen hat Zverev den Sprung in das Viertelfinale geschafft. Auch ein kühles Paris mit zeitweise sogar Nieselregen konnte den Hamburger nicht stoppen. Er war konzentriert und selbstbewusst und fast immer in einer Balance aus dem richtigen Druck und Risiko. Alexander Zverev also ist wie erwartet eine Runde weiter und trifft jetzt auf einen neuen spanischen Jungstar, auf Rafael Jodar.
7: Finnland ist Eishockey-Weltmeister. Im Finale von Zürich haben die Finnen gegen Gastgeber Schweiz in Overtime gewonnen. Bronze gegen sensationell an Norwegen, das Rekordweltmeister Kanada im kleinen Finale besiegt hatte. Großer Erfolg für Leichtathlet Frederik Ruppert. Der Tübinger ist der erste Europäer, der über die 3000 Meter Hindernis unter 8 Minuten geblieben ist. Patrick Hallatsch berichtet.
11: Was für eine Rückkehr für Frederik Ruppert. In Rabat hatte er im vergangenen Jahr über die 3000 Meter Hindernis den deutschen Rekord pulverisiert und dieses Mal setzt er noch einen drauf mit dem Europarekord. In 7 Minuten 57,80 Sekunden musste er sich nur dem zweimaligen Olympiasieger El Bakali geschlagen geben. Speerwerfer Thomas Röhler feierte nach 7 Jahren sein Comeback auf der großen Meetingbühne. 81,61 Meter im ersten Versuch reichten am Ende zu Rang 4.
7: Und der dänische Radprofi Jonas Vingegaard hat den Giro d'Italia gewonnen. Ein historischer Erfolg. Er ist erst der 8. Radsportler, der jede der 3 großen Landesrundfahrten, also Giro, Tour de France und die Vuelta in Spanien, mindestens einmal gewonnen hat.
1: Soweit Moritz Casalet und der Sport.

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1: Um 2.30 Uhr mit Olaf Knapp. Hamburg hat sich erneut aus dem Rennen um eine deutsche Olympia-Bewerbung verabschiedet. Die Menschen in der Hansestadt sprachen sich in einem Referendum klar gegen eine Kandidatur aus. Aus Hamburg, Oliver Wuttke.
2: Das Nein zu einer Hamburger Olympia-Bewerbung fiel deutlicher aus als von vielen erwartet. Rund 55% sprachen sich gegen Spiele in der Stadt aus, mehr als beim Olympia-Referendum 2015. Nur 45% unterstützten das Projekt. Das Ergebnis sei für den Senat bindend, sagte der erste Bürgermeister Peter Tschentscher. Er habe dem DOSB und dem deutschen IOC-Vertreter die Absage der Hamburger Bewerbung bereits mitgeteilt. Ende September kann der DOSB nun zwischen Berlin, München und der Rhein-Ruhr-Region als deutschem Austragungsort entscheiden.
1: Im Sauerland kommen heute CDU-Abgeordnete aus Nordrhein-Westfalen zusammen. Erwartet werden auch Bundeskanzler Merz und NRW-Ministerpräsident Wüst. Aus Düsseldorf, Nadja Baschek.
3: Der Termin steht schon länger fest und ist als Klausur geplant, steht aber nach den Spekulationen rund um einen Kanzlertausch in einem neuen Licht. Aus CDU-Kreisen heißt es, der Bundesvorsitzende und Kanzler Friedrich Merz wird eine Rede halten, ebenso NRW-Landeschef und Ministerpräsident Hendrik Wüst. In Medienberichten wurde zuletzt darüber spekuliert, ob Wüst angesichts der schlechten Umfragewerte von Merz die bessere Besetzung für das Amt wäre.
1: Kolumbien geht wohl in eine Stichwahl um das Amt des Präsidenten. Die Entscheidung fällt dann zwischen dem rechtsgerichteten Anwalt Della Espriella und dem linken Senator Cepeda. Bei der Wahl kam Della Espriella laut vorläufigem Stand auf 44% der Stimmen, Cepeda erzielte 41%. Der linke Amtsinhaber Petro durfte gemäß der Verfassung nicht ein weiteres Mal kandidieren. Petro teilte am Abend überraschend mit, das vorläufige Wahlresultat nicht zu akzeptieren. Er wolle auf eine richterlich bestätigte Endauszählung warten. Kommt es zur Stichwahl in Kolumbien, findet die in 3 Wochen statt. Alexander Zverev hat zum 6. Mal in Serie das Viertelfinale der French Open erreicht. Der Hamburger gewann in Paris gegen den Niederländer Jesper de Jong in 3 Sätzen. In der Runde der letzten 8 trifft Zverev auf den Spanier Rafael Jodar. Das Wetter in Deutschland. Nachts wechselnd bewölkt, in der Mitte und im Süden gebietsweise Schauer und Gewitter, sonst häufig trocken und locker bis gering bewölkt bei 15 bis minimal 9 Grad. Am Tage ein Wechsel aus Sonne und Wolken, teilweise länger wolkig und vereinzelt Schauer, im Südosten auch Gewitter, 19 bis 26 Grad. Am Dienstag dann schauerartige, teils gewittrige Regenfälle und im Osten heiter bei 20 bis 27 Grad. Das waren die Nachrichten.
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4: Mit einer Meldung, die A5 Frankfurt Richtung Karlsruhe ist zwischen Bruchsal und Karlsruhe Nord nach einem Unfall gesperrt. Das war's vom Verkehr. Ihnen eine gute und freie Fahrt.
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4: Im Studio ist Detlef Karg. Willkommen. 3 Monate dauert er nun an, der Krieg am Golf. Ende Februar starteten die USA und Israel ihre Angriffe auf den Iran. Der schnelle Sieg, den Donald Trump in Aussicht gestellt hatte, er bleibt weiterhin aus. Auch ein Regimewechsel, zunächst angedacht im Westen, hat überhaupt gar nicht stattgefunden. In unserer Reihe Mattei fragt, hat unsere Hauptstadtkorrespondentin Sabina Mattei mit dem Politikwissenschaftler und Iran-Kenner Ali Fatollah-Nejad gesprochen.
5: Herr Fatollah-Nejad, welche Endszenarien für diesen Krieg können Sie sich heute rund 3 Monate nach Beginn vorstellen?
6: Es gibt ungemein viele Szenarien, die man sich vorstellen kann. Gehen wir sogar davon aus, dass dieser Krieg morgen endet. Da werden wir noch einige Monate, wenn nicht jahrelange Auswirkungen auch auf die Energiemärkte haben und auch natürlich auf die geopolitische Neuordnung vielleicht auch der Region. Insgesamt ist es so, dass zwischen den Iran und den USA und auch Israel so viele explosive Sicherheitsthemen relevant sind. Und wir können nicht davon ausgehen, dass, falls es auch zu Verhandlungen kommt, dass diese dann sehr schnell gelöst werden.
5: Welches Ziel streben denn Irans Machthaber in diesem Krieg an?
6: das Ziel, was sie immer angestrebt haben. Und zwar geht es in erster Linie um das Überleben des Regimes, also der Machthaber selbst. Da spielt die iranische Gesellschaft eine geringere Rolle. Innerhalb dieses Krieges versucht das Regime, eine Art Sieg zu proklamieren. Und auf der Basis der Rechtfertigung, dass die amerikanischen Ziele ja nicht erreicht worden sind und das Regime noch da ist, so wird versucht, das auch propagandistisch auszuschlachten.
5: Hat sich eigentlich die militärische Strategie des Iran im Laufe dieses Krieges verändert?
6: Ich glaube, das Besondere an diesem Krieg ist, dass die Islamische Republik Iran sich so sehr in einem Existenzkampf gesehen hat wie noch nie zuvor. Zumal es ja zu einem Angriff der regionalen militärischen Supermacht Israel und der globalen militärischen Supermacht USA kam. Beide gleichermaßen. Wir hatten solch ein Szenario in der Vergangenheit eher nicht. Beim 12-Tage-Krieg vom Juni letzten Jahres haben die Israelis angefangen, und die Amerikaner sind eingestiegen mit Schlägen gegen das iranische Atomprogramm am Tag 10 dieses 12-Tage-Krieges. Bei diesem Krieg gab es eine weitere Besonderheit, dass innerhalb der ersten Kriegsminuten der oberste Staatsführer Ali Khamenei umgebracht worden ist, der nicht nur der religiöse, politische und ideologische Kopf des Regimes war, sondern auch der militärische und auch die Entscheidungsfindung lange Zeit auch beherrscht hat. Wie die Iraner reagiert haben, man hat asymmetrisch reagiert, man hat sehr viele Raketen und auch Drohnen diesmal nicht nur gegen die sogenannten Aggressoren losgeschickt, sondern über 80% dieser Angriffe gingen auf die arabischen Golfstaaten, die eigentlich unbeteiligt waren, und das mit dem Kalkül der Teheraner Seite, dass damit der Druck erhöht wird auf Trump via diese arabischen Golfstaaten, natürlich auch durch die weltwirtschaftliche Entwicklung, durch die innenpolitische Entwicklung in den USA, sodass Trump diesen Krieg dann beendet, weil unendlich, und da sind sich, glaube ich, auch die Machthaber in der Islamischen Republik auch einig, kann man natürlich solch einen Krieg nicht überleben.
5: Warum kann dieses Regime sich überhaupt halten?
6: Trump hatte sich ja vorgestellt, dass in Iran es zu einem Venezuela-Szenario kommt, dass also der oberste Staatsführer wegkommt. Maduro wurde ja gekidnappt in Venezuela und man sich mit einigen Elementen des herrschenden Regimes arrangiert. Aber er verkennt die Natur des iranischen Regimes. Es ist sicherlich so, dass die große Mehrheit der iranischen Bevölkerung gegen das Regime positioniert ist. Das habe ich auch in den letzten Jahren immer wieder betont. Dass es auch eine irreversible Kluft zwischen Staat und Gesellschaft gibt, dass die soziale Basis des Regimes stark ausgedünnt ist, mittlerweile 15% vielleicht der Bevölkerung beinhaltet. Aber diese 15% haben gute Gründe, politische, ökonomische und ideologische, sich mit allen Mitteln bis hin zu größeren Massakern gegen die eigene Bevölkerung versuchen im Sattel zu halten, weil sie wissen, dass es da auch keine Alternative gibt, dass sie so stark verhasst sind. Aber dieses iranische Regime hat durchaus sehr viele gewaltbereite ideologische Milizen etc., die bereit sind, sehr viele Menschen zu töten, um das Regime am Leben zu halten.
5: Herr Fatollah Nejad, die Verhandlungen mit den USA jetzt, die kreisen um Irans Atomprogramm und um die Blockade von Hormuz. Will der Iran überhaupt eine Einigung? Oder ist der Schwebezustand, den wir jetzt erreicht haben, ist der nicht eigentlich günstiger?
6: Ja, der Schwebezustand kann günstig sein, aber es hat ein großes Risiko, und das ist die Wiederaufnahme der Kampfhandlungen seitens der Israelis und der USA, die noch größere Verluste für das Regime auch bringen kann. Es gibt durchaus unterschiedliche Vorstellungen innerhalb des jetzigen iranischen Regimes, was den Krieg anbelangt, was Diplomatie anbelangt, ob es Sinn macht, diesen Krieg doch fortzusetzen, weil man sich in einer Art Konsolidierung des Regimes nach innen vorstellt oder eben nicht. Es gibt andere, die davor warnen, weil sie darauf hinweisen, dass der iranische Staat kurz vor dem ökonomischen Kollaps steht und man solch eine Wiederaufnahme des Krieges nicht ohne weiteres vertragen kann. Also es gibt da durchaus unterschiedliche Vorstellungen auf der iranischen Seite.
5: Wir zeichnen ja am Mittwoch vor der Sendung auf. Die USA hatten Anfang dieser Woche tatsächlich wieder Angriffe auf Iran aufgenommen. Hat das das Regime wahrnehmbar beeindruckt?
6: Man hat es zumindest so dargestellt, dass die amerikanischen Angriffe auf Raketenabschussrampen um die Meerenge von Hormuz herum kein defensiver Akt sind, wie die Amerikaner das darstellen, sondern dass es ein Bruch des Waffenstillstands ist. Dennoch haben wir gesehen, dass beide Seiten doch interessiert sind, eine gewisse Deeskalation beizubehalten. Es gibt auf beiden Seiten gute Gründe, dass man eine Art Arrangement sucht, dass dieser Krieg nicht wieder aufflammt. Aber die große Frage ist, wie macht man das? Diplomatisch und auf der Verhandlungsseite sehen wir sehr große Unterschiede zwischen den Positionen der beiden Seiten. Beide tendieren nach wie vor maximalistisch, ihre alten Forderungen nach vorne zu hieven. Das wichtigste Thema mittlerweile, dieses große neue Mammutthema, ist die Meerenge von Hormuz, was wir gar nicht hatten, wo die Iraner durchaus eine Art Kontrolle gewonnen haben über die Schifffahrt dort. Und die Amerikaner wollen, eins der wichtigsten Ziele einer Absichtserklärung zwischen beiden Seiten ist, dass der Krieg beendet wird. Die Iraner wollen auch, dass die israelischen Angriffe auf die Hezbollah unterbunden werden. Das ist eine große ungeklärte Frage. B, dass die Menge von Hormuz wieder geöffnet wird, also dass die iranische de facto Blockade aufgehört wird, aber auch die amerikanische Blockade iranischer Häfen. Und dann die große ungeklärte Frage, was passiert eigentlich mit der Atomproblematik? Für Trump ist es sehr, sehr wichtig, ganz oben auf der Agenda. Aus Teheran hört man manchmal Konzessionsbereitschaft, manchmal eben nicht. Dann geht es allerdings, wie man auf Englisch sagt, the devil is in the details. Es kommt sehr stark auf all diese Details an, also in Bezug auf die Atomproblematik. Was passiert mit den 440 Kilogramm an hoch angereichertem Uran? Die Amerikaner wollen, dass die Iraner das außer Landes schaffen. Die Iraner wollen wahrscheinlich, dass man den Anreicherungsgrad reduziert. Dann gibt es die Frage nach der Urananreicherung überhaupt, was die Amerikaner aberkennen. Dann geht es um die Urananreicherung selbst. Da sind verschiedene Vorschläge im Spiel, was eine Art Moratorium darstellen könnte. Also, dass halt über mehrere Jahre hinweg die Iraner freiwillig auf die Urananreicherung verzichten. Und dieses Atomthema soll in einer zweiten Phase, die entweder 30 oder 60 Tage dauern soll nach dieser Absichtserklärung, dann verhandelt werden. Im Gegenzug wollen die iranischen Machthaber Sanktionslockerungen haben, die Freisetzung von Milliarden von iranischen Geldern, die aufgrund von amerikanischen Sanktionen in ausländischen Banken festgesetzt sind. Dann haben wir noch gar nicht über die wichtigsten Themen geredet, die auch wahrscheinlich zu diesen Kriegen geführt haben, mitgeführt haben. Das ist das iranische Raketenprogramm, das Drohnenprogramm, was ein Dorn im Auge der Israelis ist, aber auch der arabischen Golfstaaten. Und es ist völlig unklar, wann diese Themen überhaupt besprochen werden können. Zumal die iranische Seite ja auch keinen großen Appetit zeigt, überhaupt über die Atomproblematik wirklich reden zu wollen. Zumindest Stand jetzt.
5: Das sind die Positionen. Was halten Sie denn eigentlich von der Verhandlungstaktik der Amerikaner?
6: Die Amerikaner haben ein sehr großes Problem innerhalb dieses Krieges. Sie konnten ihre militärische Überlegenheit nicht übersetzen in eine politische oder strategische Überlegenheit. Die Iraner haben bewiesen, dass sie asymmetrisch in der Lage sind, durch die Blockade, durch die de facto Sperrung der Menge von Hormuz nicht nur die gesamte Region als Geisel zu nehmen, sondern auch die Weltwirtschaft und dadurch auch den Druck auf Trump zu erhöhen. Auf der anderen Seite ist es absolut schwierig vorherzusehen, was denn Trump am Ende als gesichtswahrenden Deal ansehen wird. Es kann da alles Mögliche kommen, aber es muss auf jeden Fall etwas mit der Atomproblematik zu tun haben. Das, was er jahrelang immer als wichtigstes Thema auch thematisiert hat. Aber die Iraner haben maximalistische Positionen, die Amerikaner haben maximalistische Positionen innerhalb dieses diplomatischen Spiels. Und derjenige, der da nicht am Verhandlungstisch natürlich ist, ist die iranische Gesellschaft und ihre Interessen.
5: In der Tat. Am Anfang des Krieges hatte der amerikanische Präsident ja auch Regime Change von innen verheißen. Davon ist längst nicht mehr die Rede. Wissen Sie, wie es um die Lage und um die Stimmung der Zivilbevölkerung im Iran bestellt ist?
6: Wir müssen vor Augen führen, dass die Islamische Republik Iran den längsten von einem Staat durchgeführten Internet-Blackout gegen die eigene Bevölkerung oktroyiert hat. Mittlerweile, glaube ich, fast 3 Monate. Wir dürfen nicht vergessen, dass davor schon im Zuge der größten Anti-Regime-Proteste, die wir Ende Dezember im Januar auch gegen das iranische Regime in Iran selbst erlebt haben, auch vor einem Vorzeichen der digitalen Dunkelheit passiert ist. Also damals wurde nicht nur das Internet, sondern auch das Festnetz und die Mobilfunknetze wurden ausgeschaltet, sodass der Kontakt nach Iran sehr, sehr schwierig ist. Mittlerweile gibt es einen privilegierten Zugang für Leute, die regimegenehm sind. Also der Internetzugang ist sehr stark ein großes Problem, was natürlich auch einen wirtschaftlichen Schaden hat. Es gibt eine große Repression nach wie vor, sowohl Verhaftungen von Tausenden als auch Exekutionen. Es gibt eine Demonstration der Stärke nach innen mit einer Militarisierung der iranischen Straßen. All das zeigt, dass es doch ein Regime ist, das von Unsicherheit geplagt ist, dass man dennoch große Befürchtungen hat, dass da wieder was aufbrodeln kann, dass man das verhindern möchte. Und die wirtschaftliche Situation ist natürlich noch desolater als zuvor. Wir haben seit letzten Herbst den Eingang Irans in die Sphäre der Hyperinflation. Das bedeutet, das sind offizielle Inflationsraten ab 50%. Mittlerweile haben wir eine offizielle von ungefähr 70%. Wohlgemerkt, das sind offizielle Zahlen. Inoffiziell sind wahrscheinlich diese Inflationsraten noch viel höher, vor allen Dingen für sozioökonomisch schwache Haushalte. Und auch um den Staatshaushalt ist es nicht gut bestellt. Es fehlen zunehmend auch Deviseneinnahmen, weil die amerikanische Blockade der iranischen Ölexporte oder der iranischen Häfen und die Ölexporte nach China unterminieren. Also die wirtschaftliche Lage ist absolut desolat und ich glaube, man kann noch nicht mit 100%iger Gewissheit ein Bild zeichnen, zum einen aufgrund dieser digitalen Dunkelheit und zum anderen aufgrund des Dickichtes des Krieges. Also um die Frage zu beantworten, seriös zu beantworten, wie stark oder wie schwach ist dieses Regime eigentlich noch? Ich glaube, dafür ist es noch zu früh.
5: Sie deuten immerhin die Repressionen gegen die Bevölkerung so, dass es dort immer noch ein wahrnehmbares Brodeln geben könnte. Besteht die Chance, dass es doch noch so einen fundamentalen Wandel pro Menschenrechte, Demokratisierung und so weiter, Ende der Unterdrückung im Iran gibt? Oder sind die Menschen, ist die Bevölkerung im Grunde, ja, ist der Widerstand gebrochen?
6: Zum einen dürfen wir nicht vergessen, dass dieser Protest vom Januar zu einem historischen Massaker geführt hat gegen die iranische Gesellschaft, wo wahrscheinlich Zehntausende von Menschen innerhalb von 2-3 Tagen ermordet worden sind auf einer militärischen Art und Weise seitens des Regimes, was natürlich zu großen Fragen geführt hat, dass aller es reicht wohl nicht aus, dass wir Millionen zu Millionen auf die Straßen gehen, um dieses Regime zu beseitigen, wenn es ein Regime ist, das recht straffrei Zehntausende seiner eigenen Bevölkerung massakrieren kann. Das hat natürlich große Fragen, wirft das auf. Was denn die Möglichkeiten sind der iranischen Zivilgesellschaft, eine Demokratisierung hinzubekommen und was denn auch die Verantwortung der internationalen Politik und auch der internationalen Solidarität ist, um diesen iranischen Freiheitskampf zu unterstützen. Ich spreche seit 2017/18 vom Beginn eines langfristigen revolutionären Prozesses in Iran mit neuartigen Protesten. Die soziale Basis fällt peu à peu immer mehr weg. Die strukturellen Krisen, für die die Machthaber in Iran hauptverantwortlich sind, diese werden zunehmend schlechter. Dennoch gibt es ein Manko in Bezug auf Organisierung dieses Widerstands, wo natürlich solch ein stark autoritäres System auch genau hinschaut, um das zu verhindern. Es gibt die Frage der internationalen Akzeptanz dieses Regimes. Also kommen wir zu einer Art Arrangement mit diesem Regime oder kommen wir zu der Erkenntnis, dass man verstärkt diplomatisch, politisch und ökonomisch Druck ausüben muss auf die Machthaber, um im Endeffekt, und darum geht's, die Machtbalance zwischen Staat und Gesellschaft zugunsten der Gesellschaft zu ändern. Das wird noch ein schwieriger Kampf, aber ich denke, dass soziologisch gesprochen diese Kluft zwischen Staat und Gesellschaft in Iran wirklich irreversibel ist, und ich kann mir nicht vorstellen, inwieweit die Machthaber diese Bedürfnisse der iranischen Gesellschaft befriedigen können, auch wenn sie versuchen, stärker an den Nationalismus zu appellieren und sich so eine neue Legitimität offen. Aber ich glaube, so einfach ist es nicht. Sie haben die größten Probleme gerade versucht die Staatspropaganda, die Nahrungsmittelpreise, die wirtschaftliche Not den amerikanischen Angriffen quasi verantwortlich zu machen oder die Amerikaner dafür verantwortlich zu machen. Und das zeigt, in was für einer Bredouille sich diese Machthaber befinden, um auf die Bedürfnisse der Bevölkerung zu antworten, aber auch eine Politik anzubieten, die dafür Antworten geben könnte. Und die sehe ich nach wie vor nicht.
5: Herr Fatollah-Nejad, ich möchte gerne noch mal auf die nähere Umgebung des Iran, die direkten Nachbarn, gucken. Iran hat gegen Israel zurückgeschlagen, seit Ende Februar tut es noch, greift aber weiterhin auch seine direkten Nachbarn an. Warum?
6: Das Kalkül war, dass diese arabischen Golfstaaten durch ihren privilegierten Zugang nach Washington in der Lage sein werden, den Druck auf Trump zu generieren, sodass dieser seine Finger von Iran lässt. Deswegen gab es diese vielen Angriffe auf diese arabischen Golfstaaten. Und was diese mit schockiert hat eigentlich, vor dem Hintergrund, dass viele von denen ja versucht haben, sich irgendwie zu arrangieren mit der Islamischen Republik, immer davor gewarnt haben, dass es nicht zu einem großen Krieg kommen darf. Und jetzt sehen sie, dass die Iraner sehr stark verschiedene Bereiche dieser Länder angegriffen haben, nicht nur angeblich militärische, sondern auch zivile Einrichtungen, auch die Produktionsanlagen, also auch physischen Schaden zustande gebracht haben, was wirklich milliardenschwer ist. Also es gibt ein böses Erwachen innerhalb dieser arabischen Golfstaaten. Dennoch gibt es da Unterschiede in der Reaktion, wie man denn mit dieser Situation umgeht. Aber das, was doch der gemeinsame Nenner ist, ist, dass die Islamische Republik durchaus als sicherheitspolitische Bedrohung wahrgenommen wird. Und das wird in meinen Augen durchaus auch mittel- und langfristig eine große Rolle spielen, weil einfach dieser Damoklesschwert weiterhin über die Köpfe dieser arabischen Herrscher und dieser arabischen Systeme sein wird, dass die Iraner mit einer einzigen Drohne oder mit einer einzigen Rakete wieder zu sehr viel Unheil und zu einer Destabilisierung dieser Region führen können, sodass dann diese Länder dann ihre wirtschaftliche Existenz auch befürchten müssen.
5: Und das gilt ja nicht nur für die Staaten am Golf, das gilt auch für den weiteren Nahen Osten, nämlich durch die Schwächung der iranischen Proxys, diese Terrororganisationen wie Houthis, wie Hamas, wie Hezbollah, die Teheran sorgfältig aufgebaut hat. Wie geschwächt sind die? Und vor allem, wird Teheran an denen festhalten?
6: Sie sind schon sehr stark geschwächt im Zuge des 7. Oktober 23 der iranisch-israelischen Auseinandersetzung in der Region. Hat Israel eigentlich im Alleingang sehr viele dieser Stellvertreter sehr stark schwächen können, allen voran die Hezbollah im Libanon, die eiserne Faust des iranischen Regimes vor Israels Türen sozusagen. Also die Hezbollah ist nur ein Schatten ihrer selbst, aber sie gibt's natürlich noch als Organisation. Dann haben wir das Assad-Regime in Syrien gehabt, das es nicht mehr gibt. Also Syrien als einziger staatlicher Verbündeter des iranischen Regimes ist weggefallen. Dann haben wir die pro-iranischen schiitischen Milizen im benachbarten Irak, die es nach wie vor gibt, die allerdings auch in einem lokalen irakischen nationalen Kontext auch gebunden sind. Dann haben wir die Houthis im Jemen, die durch Angriffe auf die internationale Schifffahrt durch sehr viel Unruhe gesorgt haben nach dem 7. Oktober 23 und die auch jetzt eine Rolle spielen sollen, eine noch größere, wenn sie denn in der Lage sein werden, die andere wichtige Meerenge innerhalb dieser Weltregion, und zwar Bab el-Mandab, das ist der Weg quasi, der um die arabische Halbinsel führt, bis zum Suezkanal, dann zum Mittelmeer. Also dass die Houthis im Jemen durch Angriffe auf die Schifffahrt dort zu einer Blockade der Meerenge von Hormuz beitragen können. Mit anderen Worten, ja, Iran hat noch regionale Muskeln, die es spielen kann, aber man darf es überhaupt nicht vergleichen mit der Situation vor 2024. Also diese regionalen Muskeln sind sehr, sehr viel schwächer. Deswegen wird auch viel mehr verstärkt von iranischer Warte auf andere Instrumente gesetzt, also das Raketenprogramm und auch das Drohnenprogramm, die vielleicht effektiver sein können.
5: Dann nur noch eine Frage, Herr Fatullah-Nejad. Manche sagen ja, Donald Trump habe einen Fehler gemacht mit dem Krieg gegen den Iran. Andere meinen, das abschließende Urteil, das stehe noch aus. Was meinen Sie?
6: Ich glaube, das abschließende Urteil, wie dieser Krieg in all seinen Dimensionen zu beurteilen ist, auch was es mit der Situation in Iran selbst macht, mit der Islamischen Republik, das ist in der Tat noch zu früh. Aber die Kritik an Trump ist in meinen Augen durchaus gerechtfertigt an den Amerikanern und den Israelis, weil man dieser Seite ganz klar vorsetzen muss, dass sie keine Strategie gehabt haben. Und deswegen sind sie auch sehr stark gescheitert, diese militärische Überlegenheit zu übersetzen in einen strategischen oder politischen Terraingewinn. Also all das ist schon ein großes Kernproblem, vor allen Dingen auch der amerikanischen Seite.
4: Sagt der Politikwissenschaftler und Iran-Keller Ali Fatullah-Nejad.
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4: Die FDP war für viele schon lange in der Versenkung verschwunden. Jetzt ist sie zurück und medial wieder präsent. Auf dem Bundesparteitag am Wochenende sollte mit der Wahl von Wolfgang Kubicki zum neuen Vorsitzenden ein Aufbruch markiert werden. Aber dann kam die Kampfkandidatur von Marie-Agnes Strack-Zimmermann, relativ spontan, aber durchaus vorbereitet. Unsere Gastautorin heute ist Simone Schmollack, Politikredakteurin der Taz. Sie meinte, Kubicki habe sich nach seiner Wahl als allengeschnappter alter Mann präsentiert. Statt das knappe Ergebnis von 60-40% wegzulächeln, ließ er Strack-Zimmermann wissen, jetzt weißt du, wo der Hammer hängt.
7: Auf der großen politischen Bühne spielen die Liberalen keine Rolle mehr. Jetzt muss Kubicki sie vor der Bedeutungslosigkeit retten. Das aber dürfte mit derartiger Polterigkeit und Impulsivität kaum gelingen. Auch wenn sich Kubicki damit herausreden kann, dass er schon immer auf Krawall gebürstet war und dass das ja alle wüssten. Kubicki scheint tatsächlich zu glauben, dass nur er seine Partei retten kann. Und das sogar ohne den sozialliberalen Flügel einbinden zu wollen, für den Strack-Zimmermann steht. Doch wie will sich eine gespaltene Partei präsentieren, wie für sich werben? Ohne zu erkennen, dass Liberalität ohne sozialen Anstrich in einer von Kriegen, Wirtschaftsflauten und Finanznöten gebeutelten Welt keinen Wert hat. Bei einer solchen FDP hängt der Hammer jedenfalls nicht.
4: Die Meinung war das von Simone Schmollack von der Taz. Für viele Medien ist das Aufbruchssignal der Liberalen vor allem eines, eine letzte Chance. Die Neue Osnabrücker Zeitung zweifelt aber trotz liberaler Aufbruchsstimmung an einem erfolgreichen Comeback der FDP.
8: Was bei Christian Lindner 2013 funktionierte, geht jetzt nicht mehr auf. Damals war die Lage für die Liberalen so bedrohlich wie heute. Also versammelte sich die FDP hinter ihrer schillerndsten Figur und schaffte das Comeback. Ob das diesmal gelingt, ist fraglich. Der Parteitag offenbarte Grabenkämpfe in der Partei und Misstrauen gegen Kubicki.
4: Ganz anders sieht es hingegen der Tagesspiegel.
8: Es wurde gerungen, gestritten, gezetert, gezerrt und sich danach die Hand gegeben. In wenigen Stunden zeigte eine Partei, die monatelang primär durch Stille aufgefallen war, wie viel Argument, Gegensatz, Leidenschaft, ja Leben noch in ihr steckt. Weil es Menschen gibt, denen der Zustand ihrer politischen Heimat wichtig ist. Sicher, das Drama um den Bundesvorsitz dürfte ein Albtraum für jeden Parteistrategen gewesen sein. Schließlich präsentierte sich da auch eine Partei in all ihrer Zerrissenheit. Aber genau deshalb war diese Debatte auch so wichtig. Sie zeigte ein rar gewordenes Gut in Reinform, den gepflegten Streit.
4: Das waren die Standpunkte, zusammengestellt hat sie Marei Beermann. 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Ja, Sie haben gerade unsere Standpunkte zum Thema FDP gehört. Und genau mit der FDP geht's auch gleich nach 3 Uhr hier weiter. Unser Korrespondent, der den 2-tägigen Parteitag verfolgt hat, schildert noch einmal seine Eindrücke und fasst das Ganze zusammen. Und wir haben auch einen Kommentar dazu für Sie vorbereitet. Bis gleich.

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1: Um 3 Uhr mit Olaf Knapp. Hamburg hat sich erneut aus dem Rennen um eine deutsche Olympiabewerbung verabschiedet. Die Menschen in der Hansestadt sprachen sich klar gegen eine Kandidatur aus. Aus Hamburg Oliver Wuttke.
2: Das Nein zu einer Hamburger Olympiabewerbung fiel deutlicher aus als von vielen erwartet. Rund 55% sprachen sich gegen Spiele in der Stadt aus, mehr als beim Olympiareferendum 2015. Nur 45% unterstützten das Projekt. Das Ergebnis sei für den Senat bindend, sagte der erste Bürgermeister Peter Tschentscher. Er habe dem DOSB und dem deutschen IOC-Vertreter die Absage der Hamburger Bewerbung bereits mitgeteilt. Ende September kann der DOSB nun zwischen Berlin, München und der Rhein-Ruhr-Region als deutschem Austragungsort entscheiden.
1: Schleswig-Holsteins Ministerpräsident Günther fordert die schwarz-rote Koalition auf, bei anstehenden Reformen an einem Strang zu ziehen. Im ARD-Bericht aus Berlin erinnerte der CDU-Politiker alle Beteiligten an ihre Verantwortung. Unzufrieden zeigte sich Günther mit den schlechten Umfragewerten der Bundesregierung. Die würden erst wieder steigen, wenn die Regierung Dinge vernünftig voranbringe. Das sei nicht die alleinige Aufgabe von Kanzler Merz. Jüngste Spekulationen um einen Austausch des Bundeskanzlers wies Günther als absurd zurück. Für die Betreuung kranker Kinder bleiben nach wie vor meistens Frauen der Arbeit fern. Laut der Krankenkasse AOK nahmen zuletzt fast 3/4 der Kinderkrankentage weibliche Versicherte in Anspruch. Die Chefin des AOK-Bundesverbands Reimann spricht von einer weiterhin ungleichen Verteilung der Care-Arbeit in Familien. Gesetzlich versicherte Eltern können Krankengeld beantragen, wenn ein Kind krank ist und sie deshalb nicht zur Arbeit gehen. Die deutsche Fußballnationalmannschaft hat im vorletzten WM-Test gegen Finnland einen souveränen 4:0-Sieg gefeiert. Aus Mainz Philipp Hofmeister.
3: Angeführt vom spielfreudigen Startelf-Debütanten Lennart Karl zeigte die DFB-Auswahl nach etwas Anlaufschwierigkeiten vor allem im zweiten Durchgang ansprechenden Kombinationsfußball, auch wenn die letzte Überzeugung und die ultimative Kreativität in den Offensivaktionen ab und an fehlte. Zweimal Dennis Undaf, Jamal Musiala und Florian Wirtz schossen den auch in der Höhe verdienten Sieg gegen harm- und hilflose Finnen heraus. Doppelpacker Undaf musste Mitte der zweiten Hälfte angeschlagen ausgewechselt werden, gab aber nach Abpfiff schnell Entwarnung.
1: Das Wetter in Deutschland. Am Tage ein Wechsel aus Sonne und Wolken, teilweise länger wolkig und vereinzelt Schauer, im Südosten auch Gewitter. 19 bis 26 Grad. Am Dienstag schauerartige, teils gewittrige Regenfälle und im Osten heiter, 20 bis 27 Grad. Mittwoch wechselhaft, 17 bis 24 Grad. Die Zeit, es ist gleich 3 Uhr und 3 Minuten.
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4: Die A3 Oberhausen-Arnheim ist zwischen Emmerich Ost und Beek in den Niederlanden wegen Bauarbeiten bis 5 Uhr früh gesperrt. Dort werden zwei Brücken abgerissen. Die A5 Frankfurt Richtung Karlsruhe ist zwischen Bruchsal und Karlsruhe Nord nach einem Unfall weiterhin gesperrt. Und die A66 Wiesbaden Richtung Frankfurt ist zwischen Schiersteiner Kreuz und Wiesbaden-Biebrich wegen einer Baustelle bis 5 Uhr früh gesperrt. Die Umleitung führt dort über die A643 und die A60. Das war's vom Verkehr. Ihnen eine gute Fahrt.
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4: Wie immer vom Norddeutschen Rundfunk aus Hamburg mit Detlef Karg im Studio. Hier kommen Sie gut informiert bis 6 Uhr durch die Nacht. Ein entschlossener personeller Neustart, ein kraftvolles Signal des Aufbruchs. Das hatte sich die FDP eigentlich von ihrem Bundesparteitag an diesem Wochenende in Berlin erhofft. Aber es kam ein wenig anders. Wolfgang Kubicki musste sich bei der Vorsitzendenwahl überraschend einer Kampfabstimmung gegen die Europapolitikerin Marie-Agnes Strack-Zimmermann stellen. Bereits dieser Schritt, der offenbar kurzfristig vorbereitet worden war, wenn man auf die äußerst lange und keinesfalls spontane Rede der FDP-Politikerin blickt, der sorgte für Kritik. Dann setzte sich Kubicki, wir wissen es mittlerweile, mit knapp 60% der Stimmen durch. Die einen sehen in dem Wettkampf der beiden ein positives demokratisches Signal. Andere bewerten diesen Neustart als schlechtes Zeichen. Offenbart er doch zwei Lager in der FDP, die ohnehin ja eher kriselt. Unser Korrespondent Philipp Eckstein mit einer Bilanz.
5: Über eines kann sich die FDP nicht beschweren, mangelndes Interesse. 1500 angemeldete Gäste, 175 Medienvertreter, die beobachten, was die 662 Delegierten tun. Die Halle ist voll, Fotografen, Kameras und das bei einer Partei, die nicht mehr im Bundestag vertreten ist.
6: Ich schaue in diesen Saal und frage mich, wofür wollen wir freie Demokraten eigentlich in Zukunft stehen?
5: Carina Konrad saß mal für die FDP im Bundestag und bei der Aussprache macht sie deutlich, sie hält überhaupt nichts von einer Öffnung nach rechts. So auch ihr Parteikollege Konstantin Kuhle.
7: Natürlich sind unter den Leuten, die uns gerade den Rücken kehren, auch viele Leute, die maximal irritiert sind über die Lockerungsübungen zur AfD. Maximal irritiert.
5: Stein des Anstoßes, Aussagen zur Brandmauer, unter anderem von Wolfgang Kubicki. Im Saal ist spürbar, die Delegierten treibt das um, Spannung liegt in der Luft. Hans-Ulrich Rülke aus Baden-Württemberg warnt zwar noch, er glaube nicht,
8: dass am heutigen Tag eine Entscheidungsschlacht stattfinden sollte.
5: Doch genau dazu kommt es. Kubicki, der sich seiner Sache sicher war, hat plötzlich mit Marie-Agnes Strack-Zimmermann eine Gegenkandidatin.
9: Ich stehe hier nicht, um jemanden anzugreifen, sondern weil mir unsere Partei wichtig ist.
5: Einige Delegierte sind begeistert. Lauter Applaus, aber auch Buhrufe. Gelebte Demokratie, offene Debatten, Streit, eine Lesart. Aber auch Empörung und Zorn über eine Aktion, die für fast alle völlig überraschend kam. Auch für Kubicki.
10: Ich nehme die Wahl an und ich spüre die Bürde der Erwartungen,
5: sagt Kubicki, nachdem er mit 59% zum Vorsitzenden gewählt wird. Seine Konkurrentin Strack-Zimmermann erhält 39% und kurz sieht es so aus, als habe es den Richtungsstreit gegeben, den sich viele in der Partei gewünscht haben. Und jetzt der Blick voraus. Pustekuchen. Auch Martin Hagen, den sich Kubicki zum Generalsekretär gewünscht hat, erhält bei der Wahl nur schwache, knappe 59%. Und für alle ist sichtbar, die FDP ringt mit sich selbst und ihrem Kurs.
11: Er hat meine volle Unterstützung, wenn die Richtung stimmt,
5: sagt Strack-Zimmermann über Kubicki dem ARD-Hauptstadtstudio.
11: Es geht um eine Haltung. Und wer auch nur einen Hauch kokettiert mit der AfD, nennen sie es Brandmauer, nennen sie es Tralala oder Gartenhecke, wer nur ein Hauch mit dieser Partei kokettiert, wird mich auf der Zinne haben.
5: Wenig versöhnlich klingt auch der Wahlsieger Kubicki. Auf die Frage, wie er die FDPler, die für Strack-Zimmermann gestimmt haben, mehr für sich gewinnen wolle, sagt er der ARD.
12: Gar nicht, weil meine Aufgabe nicht darin besteht, irgendjemanden zu gewinnen, sondern dazu beizutragen, dass die Freien Demokraten von den Wählerinnen und Wählern wieder ernst genommen werden. Es ist völlig egal, wie wir uns nach innen selbst empfinden.
5: Am Ende des Parteitags steht die Frage im Raum, wie geht es jetzt weiter?
13: Ich bin nachdenklich, was die Folgen des gestrigen Tages sind,
5: sagt Jens Teutrine, früher mal Vorsitzender der Jungen Liberalen.
13: Es darf keine FDP geben mit 60% Kubicki und 40% Marie-Agnes Strack-Zimmermann. Das wäre ein Fehler.
5: Wie sich die FDP nach diesem Parteitag wieder zusammenrauft, das werden die nächsten Monate zeigen. Der erste echte Test steht im September an. Dann wird in Sachsen-Anhalt, Mecklenburg-Vorpommern und Berlin gewählt.
4: Einschätzungen unseres Korrespondenten Philipp Eckstein. Wolfgang Kubicki und Marie-Agnes Strack-Zimmermann, sie galten bereits vor dem Parteitag eher als Kontrahenten. Bereitschaft zur Aussöhnung zeigten sie nach der Personalentscheidung in Berlin nicht. Mein Kollege Markus Preis hat im ARD-Bericht aus Berlin mit Wolfgang Kubicki gesprochen und ihn zunächst gefragt, ob er sich von seiner Kontrahentin etwa bedroht fühle.
14: Erstens kann man mich nicht bedrohen und zweitens weiß ich gar nicht, was Marie-Agnes will. Wir arbeiten seit 13 Jahren zusammen und meine Position zu dieser Frage entspricht exakt ihrer Position oder der Position des gesamten Präsidiums. Es wird weder eine Zusammenarbeit noch Gespräche unsererseits mit der AfD geben, warum auch. Aber klar ist auch, dass wir unsere Haltung in der Politik, die Frage, ob wir Anträge im Parlament einbringen, in den Landtagen einbringen, wir nicht davon abhängig machen, ob die AfD möglicherweise zustimmen könnte oder auch nicht, oder die Linken oder wer auch immer. Wer aufhört, seine Position zu markieren aus lauter Angst, die AfD könnte zustimmen, der kann auch zu Hause bleiben.
15: Aber auch Sie lassen keinen Versöhnungswillen, würde ich mal sagen, erkennen. Sie haben heute nochmal gesagt, dass Marie-Agnes Strack-Zimmermann weiß jetzt, wo der Hammer hängt nach diesem Ergebnis. Spalten da zwei alte Schlachthäuser, um Sie zu zitieren, die FDP?
14: Das glaube ich nicht. Ich bin gewählter Bundesvorsitzender der Freien Demokratischen Partei, der gesamten Freien Demokratischen Partei, auch der von Marie-Agnes Strack-Zimmermann. Und man sollte so eine Kandidatur wechselseitig auch nicht überbewerten. In demokratischen Parteien ist es gelegentlich üblich. Dann sucht man sich Themenfelder, in denen man das begründen kann. Aber nach einer Schlacht ist die Schlacht vorbei. Und dann konzentriert man sich darauf, auch gemeinsam erfolgreich zu sein.
15: Also für Sie ist das jetzt durch?
14: Ja, die Sache ist entschieden. Also wer auch immer eine Entscheidung in der FDP haben wollte, hat sie bekommen. 60% der Mitglieder haben sich entschieden, Wolfgang Kubicki zu wählen und damit die Richtung der Partei vorgegeben.
15: Schauen wir mal auf die Inhalte. Da haben wir heute gehört, Subventionsabbau, einfacheres, gerechteres Steuersystem, niedrigere Steuern, Subventionsabbau. Ist das nicht das Programm, mit dem Christian Lindner 4,3% bei der Bundestagswahl bekommen hat? Oder was ist neu in dieser
14: FDP? Ja, möglicherweise ist es die Tatsache, dass wir das nicht haben umsetzen können in einer Koalition mit Bündnis 90 Die Grünen und SPD. Denn eins ist klar, wir haben momentan im Subventionsbericht ausgewiesen 117 Milliarden Euro Subventionen. Das ist 6-mal so viel als noch vor 10 Jahren. Und müssen uns die Frage stellen, hat das den Wohlstand gemehrt und hat uns das vorangebracht oder vielleicht sogar behindert?
15: Aber nochmal die Frage, was ist denn neu? Weil das Programm stand nach der Ampel zur Wahl und hat dazu geführt, dass Sie aus dem Bundestag rausgeflogen sind.
14: Ja, das zentrale Thema bei der Wahl war bedauerlicherweise nicht die wirtschaftliche Entwicklung, sondern die Frage der Migrationspolitik, die Frage der Zustimmbegrenzung, die Frage rechts gegen links. Aber wir brauchen eine andere Priorisierung. Wir müssen uns doch fragen, auch die Leute, die in Berlin unterwegs sind, was die Menschen wirklich umtreibt. Und momentan treibt sie prioritär um, dass sie Wohlstandsverluste erleiden oder vor sich sehen und dass es kein Mittel momentan gibt, was sie erkennen können, dass die Parteien auf den Weg bringen, um die Wirtschaft wieder in Schwung zu bringen.
15: Apropos Wohlstandsverluste, die FDP hat immer gesagt, zum Thema Klimaschutz braucht es einen Marktmechanismus mit dem CO2-Preis. Jetzt haben wir hohe Energiepreise. Es wird schon ins Spiel gebracht, den CO2-Preis auszusetzen. Bleibt die FDP dabei? Jeder kann sich Heizungen aussuchen, wie er will und Autos. Aber der CO2-Preis, der bleibt als marktwirtschaftliches Instrument.
14: Ja, jetzt müssen wir uns überlegen, was Sie unter CO2-Preis verstehen. Wenn Sie den Emissionshandel meinen, den europäischen Emissionshandel, ist das das einzige wirksame Instrument, weil Sie auf die Art und Weise über Preisindikatoren dazu beitragen können, dass CO2-Emissionen eingespart werden. Und man kann die Zertifikate auch handeln. Das bedeutet, die Unternehmen...
15: Aber sie müssen sich ja verknappen.
14: Ja, ich muss das nicht, aber es wäre sinnvoll, dass der Staat gelegentlich sich verknappt. Aber noch einmal, die Überlegung ist... Und die ist richtig. Wir arbeiten in Deutschland mit Auflagen, mit Verboten. Wir arbeiten mit einer besonderen Steuer. Und diese ganzen Instrumente führen dazu, dass die Preise explodieren. Wenn wir uns auf den Zertifikatehandel konzentrieren, dann haben wir einen marktwirtschaftlichen Mechanismus, der dazu führt, dass wir weniger CO2 bekommen und die Menschen sich daran anpassen können. Und zwar nicht sprunghaft, sondern langsam und kontinuierlich.
4: Erste Positionen des FDP-Chefs Wolfgang Kubicki in der ARD-Sendung. Bericht aus Berlin.
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4: Die Liberalen versuchen also das Comeback, wie schon einmal. Der Kommentar zum FDP-Bundesparteitag nun von Lissy Kaufmann.
16: Wer hätte das für möglich gehalten? Und wer hat sowas überhaupt schon mal erlebt in der FDP? Eine überraschende Kampfabstimmung um den Vorsitz der Partei, ein offen ausgetragener Richtungsstreit und ein denkbar knappes Ergebnis für den neuen FDP-Chef Wolfgang Kubicki. Die totgesagte FDP hat gezeigt, sie atmet Kampfgeist. Doch dass sie überlebt, ist längst nicht ausgemacht. Kubicki muss jetzt eine doppelte Herausforderung meistern. Er muss weiterhin das tun, was er besonders gut kann, nach außen hin auffallen, damit die FDP nicht in der Bedeutungslosigkeit versinkt. Und gleichzeitig muss er das tun, was er selbst bisher noch gar nicht für nötig hält, nämlich die Partei wieder zu einen, dafür zu sorgen, dass der sichtbar gewordene interne Richtungsstreit die FDP nicht zerreißt. Es ist eine paradoxe Herausforderung. Kubicki ist bislang mit genau jenen Thesen aufgefallen, die in der FDP zu einem Richtungsstreit geführt haben. Es geht um die Brandmauer zur AfD, von der Kubicki und sein Generalsekretär Martin Hagen nichts halten. Viele in der Partei fürchten einen Rechtsruck. Kubicki muss jetzt Zweifel aus dem Weg räumen und zeigen, wofür die FDP inhaltlich steht. Darin liegt eine große Chance. Kubicki sieht sich selbst als Kämpfer für Meinungsfreiheit, gegen staatliche Einmischung und Bevormundung. Ja, er sieht sich sogar als einen Sozialliberalen. Elemente, mit denen die Partei in den vergangenen Jahren nicht mehr aufgefallen ist und die einige potenzielle Wähler vermisst haben. Es sind auch Themen, die einige der internen Kritiker gerne stärker betonen möchten. Wenn Kubicki es klug anstellt, besteht die Chance, damit nach innen zu einen und nach außen zu wirken. Und eine Chance, doch nochmal die 5%-Hürde zu knacken.
4: Das war die Meinung unserer Berliner Korrespondentin Lissy Kaufmann.
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4: Und in einer halben Minute wird es 3.15 Uhr. An diesem Wochenende fand in Singapur die wichtigste Sicherheitskonferenz in Asien statt, der Shangri-La-Dialog. Das jährliche Sicherheitsforum gilt als asiatisches Pendant zur Münchner Sicherheitskonferenz. Minister, Militärs und Experten diskutierten 3 Tage lang die Krisenherde der Welt und natürlich vor allem die Lage in Asien. Aber auch der Iran-Krieg war natürlich ein Hauptthema und die Expansion Chinas im Südchinesischen Meer. Aus Deutschland war unter anderem der Generalinspekteur der Bundeswehr Carsten Breuer mit dabei. Und US-Verteidigungsminister Hegseth fand gleich zu Beginn des Forums deutliche Worte der Kritik. Mehr von Jennifer Johnston.
17: Der Machtkampf zwischen den USA und China stand im Mittelpunkt des Shangri-La-Dialogs in Singapur. Während der chinesische Verteidigungsminister dem Sicherheitsforum das 2. Jahr in Folge fernblieb, nutzte US-Verteidigungsminister Pete Hegseth die Bühne.
18: For too long, the security of this region.
19: Viel zu lange hat die Sicherheit dieser Region überproportional auf amerikanischer Militärmacht beruht, während

0: Vorbei. Wir brauchen Partner, keine Schützlinge.
1: Gegenüber China schlug er einen versöhnlicheren Tonfall an als bei seinem Auftritt im Vorjahr. Die USA suchten in Asien keine unnötige Konfrontation, sondern ein stabiles Gleichgewicht. Dabei dürfe kein Staat, auch nicht China, eine Vorherrschaft erzwingen. Hexes betonte, das Verhältnis zwischen den USA und China sei so gut wie lange nicht mehr. Die Verteidigungsminister aus Japan und den Philippinen äußerten sich auf dem Sicherheitsforum äußerst besorgt über Chinas massive Aufrüstung und Gebietsansprüche, besonders im Südchinesischen Meer. Parallel zum Treffen der Sicherheitsexperten hielt Chinas Militärpatrouillen in der Nähe des umstrittenen Scarborough Reefs ab. Mit dem Manöver sei die Gefechtsbereitschaft sichergestellt worden. In den Tagen zuvor hatten die Philippinen mit den USA im Seegebiet ebenfalls Marinemanöver abgehalten. Für Länder wie die Philippinen, die sowohl territorial als auch politisch einer erheblichen Bedrohung durch China ausgesetzt sind, bleibt keine andere Wahl, als widerstandsfähig zu sein und uns gegen die chinesische Aggression zu behaupten. Erklärte der philippinische Verteidigungsminister Gilberto Teodoro. Mehrere Länder bedauerten, dass China nur eine Delegation an Sicherheitsexperten und Akademikern zum wichtigsten Sicherheitsforum in Asien geschickt habe. Es sei eine verpasste Chance, um sich persönlich auszutauschen und die Sichtweise des anderen zu verstehen. In seiner Rede griff Hexes europäische Verbündete ungewöhnlich scharf an und lobte die Asiaten, die traditionell einen pragmatischen Ansatz in Bündnissen verfolgten.
0: Wenn unsere Interessen auseinandergehen, passen wir uns pragmatisch an, ohne Drama und ohne Moralisieren. Ich denke, Westeuropa könnte sich daran ein Beispiel nehmen.
1: Auf die US-Kritik angesprochen, erklärte der Generalinspekteur der Bundeswehr Carsten Breuer gegenüber der ARD in Singapur.
2: Also ich glaube, an Pragmatismus mangelt es uns auch nicht, weil wir einfach verstanden haben, dass wir diese Verantwortung jetzt übernehmen müssen.
1: Für Deutschland habe der Indopazifik eine zunehmend wichtige Bedeutung. Er selbst ist daher bereits zum dritten Mal beim Shangri-La-Dialog in Singapur.
2: Also eine solche Konferenz hat einen Wert, um ins Gespräch zu kommen. Aber aus diesen Gesprächen entsteht dann mehr. Aus diesen Gesprächen entsteht konkrete Zusammenarbeit, entsteht Kooperation. Entsteht Teilnahme an Übungen, entsteht Rüstungskooperation.
1: In Anspielung auf China sagte er, es sei zudem ein Signal an diejenigen, die einen Keil treiben wollten, in die regelbasierte Ordnung.
3: Aus Singapur berichtete Jennifer Johnston. Wir kommen noch einmal nach Deutschland und blicken zurück. Der Mord an Hatun Suriçi ist jetzt 21 Jahre her. Sie wurde von ihrem eigenen Bruder erschossen. Das Urteil für ihn damals etwas mehr als 9 Jahre Gefängnis. Um an die junge Frau zu erinnern, gibt es seit dieser Woche ein Ehrengrab auf dem Gatower Naturfriedhof in Spandau. Stefan Oschwart hat die ganze Geschichte.
4: Die Anwältin und Frauenrechtlerin Seydan Atesh sprach das Totengebet. Vertreter von Bezirksamt Spandau und Abgeordnetenhaus legten Kränze nieder. Der Gedenkstein für Hatun Suriçi steht stellvertretend für alle Frauen, die Opfer von Gewalt werden. Auch die Blumen, Frauenschuh und Vergissmeinnicht eine Botschaft. Seydan Atesh.
5: Es ist sehr wichtig, was heute hier passiert, weil es eine Botschaft ist. Die Stadt Berlin bekennt sich zum freien, selbstbestimmten Leben von Frauen, bekennt sich gegen die Gewalt, bekennt sich dafür, dass Berlin immer da sein wird, wenn Frauen Hilfe brauchen. Das Problem ist nach wie vor da. Es ist nicht abgeschafft mit einem Ehrengrab, aber das ist ein Zeichen und es gibt uns auch die Verpflichtung und die Verantwortung, etwas zu tun.
4: Zu tun gibt es genug. Laut Kriminalstatistik wird in Deutschland fast jeden Tag eine Frau getötet. Auch in Berlin zu sogenannten Ehrenmorden gibt es keine verlässlichen Zahlen. Aber Seydan Atesh erzählte, auf Schulhöfen würden junge Mädchen damit bedroht, so zu enden wie Hatun Suriçi. Sie war von ihrem Bruder an einer Bushaltestelle erschossen worden. Kai Wegner, Berlins regierender Bürgermeister von der CDU, erinnerte in seiner Rede daran, dass Berlin eine Stadt der Freiheit sei, in der jeder nach seiner Fasson glücklich werden dürfe, gerade auch Frauen. Es gäbe aber diesbezüglich noch viel zu tun. Ehrenmorde hätten nichts mit Ehre zu tun.
6: Wir brauchen solche Orte, um auf die Probleme aufmerksam zu machen. Und wir müssen Dinge beim Namen nennen. Ja, es gibt Femizide, es gibt häusliche Gewalt, aber es gibt eben auch sogenannte Ehrenmorde. Und darüber müssen wir sprechen. Und wir müssen Maßnahmen ergreifen. Wir müssen den Sicherheitsorganen die rechtlichen Möglichkeiten geben. Wir brauchen mehr Frauenschutzräume. Wir haben zum Beispiel ein weiteres Frauenhaus finanziert in diesem Berliner Senat. Wir schaffen die Fußfessel für Gewalttäter gegen Frauen. Ich glaube, wir brauchen vor allem

0: Eine gesellschaftliche Debatte, die deutlich macht, dass Frauen ein selbstbestimmtes Leben führen können und dass Gewalt gegen Frauen gesellschaftlich geächtet werden.
1: Mit dabei heute bei der Einweihung des Ehrengrabes Can Südücü, der 26-jährige Sohn der Getöteten. Er ist bei Pflegeeltern aufgewachsen. Seine Unterstützer haben damals dafür gesorgt, dass die Familie des Mörders nicht das Sorgerecht bekommt.
2: Ich bedanke mich bei jeder Person, die eine wichtige Rolle spielt und für die Zuständigen, die dafür gesorgt haben, dass das Grab für immer bleibt. Dankeschön.
3: Eindrücke waren das gesammelt von Stefan Oschwart.
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3: Und da machen wir jetzt einen Themenschnitt. Heute vor 100 Jahren kam die Schauspielerin Marilyn Monroe zur Welt. Kerstin Burlage erinnert an die einstige Ikone.
5: Happy Birthday to you.
6: Ihr lasziv ins Mikro gehauchte Geburtstagsständchen für John F. Kennedy. Ihr tragischer Tod mit nur 36 Jahren. Norma Jean Baker wird 1926 als uneheliches Kind geboren. Norma Jean ist scheu, fühlt sich nicht gewollt und erlebt immer wieder sexualisierte Gewalt. Ihr späterer Ehemann, der Schriftsteller Arthur Miller, sagt:
7: Sie war ein misshandeltes Kind. Dass so etwas psychologisch gesehen einen Schaden anrichtet, ist heute bekannt.
6: Es gibt jedoch auch etwas, das sie begeistert und antreibt. Ihr großer Traum, Schauspielerin zu werden. Mit 18 wird sie Fotomodell und lässt sich dafür ihr brünettes Haar blondieren. Mit großem Fleiß schafft sie 1953 den Durchbruch. In Niagara spielt sie eine verführerische Ehefrau und wird damit zum internationalen Star. Ihr typisch wiegender Gang macht sie zur Pop-Ikone, von der Fotografen und Journalisten weltweit nicht genug bekommen können. In den prüden 1950er Jahren ist das mutig für eine Frau. Sie selbst merkt dazu an:
8: Es ist interessant, dass die Leute blond mit dumm assoziieren. Wenn du zufälligerweise blond bist, bist du absolut dumm. Das ist eine sehr beschränkte Sichtweise.
6: Im Privaten wachsen Monroes Probleme. Ihre drei Ehen scheitern. Sie durchlebt mehrere Fehlgeburten, leidet unter Depressionen. Im Sommer 1962 wird die Schauspielerin tot in ihrer Wohnung aufgefunden, gestorben an einer Schlafmittelüberdosis. Wer sie ihr verabreicht hat, sie selbst oder andere, ist nicht zweifelsfrei geklärt. Geboren wurde Marilyn Monroe am 1. Juni 1926. Heute vor 100 Jahren.
3: Kerstin Burlage war das mit dem Stichtag.
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9: Mit Moritz Kasserlet und gleich mit dem gescheiterten Olympiareferendum in Hamburg, vorher aber natürlich mit der Fußballnationalmannschaft. Die hat ihr letztes Testspiel vor der Abreise zur WM in Nordamerika gewonnen. In Mainz mit 4:0 gegen Finnland. Stefanie Bartschek war dabei.
10: Rhythmus und Selbstverständnis für die Weltmeisterschaft, für die anstehende, wollten sie sich holen gegen Finnland, hat die deutsche Mannschaft auch genauso umgesetzt. Mit 4:0 gewinnen die DFB-Kicker am Ende klar und deutlich. Mann des Tages ist der Stuttgarter Dennis Undaff. Zwei Tore hat er selber erzielt, eins aufgelegt, nämlich für Florian Wirtz, als er sehr aufmerksam war da gegen die finnischen Verteidiger. Und das 4:0, das kam dann von Jamal Musiala. Die erste Hälfte war noch ausbaufähig, weil die Finnen nämlich richtig gut verteidigt haben. Nach der Pause Deutschland dann klar besser mit dem Chancenplus. Das Ergebnis geht so in Ordnung und genau so kann man dann noch starten in das Abenteuer WM.
9: Ja, das war der 8. Sieg in Folge für die deutsche Mannschaft, die am Dienstag von Frankfurt aus in die USA fliegt. Die WM beginnt am 11. Juni und am 14. hat Deutschland das erste Gruppenspiel gegen Curaçao. Hamburg wird sich nicht um die Austragung von Olympischen Spielen und Paralympics bewerben. Die Mehrheit der Bürgerinnen und Bürger hat beim Referendum dagegen gestimmt und das, obwohl eine große Kampagne für ein Ja geworben hatte. Beachvolleyball-Olympiasiegerin Laura Ludwig war eines der Gesichter dieser Kampagne.
11: Ja, Ratlosigkeit, das ja, verwundert mich auch. Ich bin hier extrem positiv eigentlich hergefahren und es ist so ein bisschen verwunderlich eigentlich. Wie es im Sport halt auch so war, Niederlagen müssen wir akzeptieren. die Olympischen Spiele vor der Haustür, das ist schon was Besonderes, gerade für die Kinder und Jugend. Also wenn ich alleine meine Söhne denke, die das dann miterlebt hätten, entweder als Zuschauer oder vielleicht auch selber, die heutige Generation, was die Kinder angeht, die Sportlerinnen und Sportler, die hätten dabei sein können, hatten Hoffnung und jetzt wurde es leider denen genommen und das ist natürlich traurig, gerade in dem Moment.
9: Hamburg ist also aus dem Rennen. Bleiben noch München, Berlin und die Rhein-Ruhr-Region. Und mit welcher Stadt der Deutsche Olympische Sportbund offiziell ins Rennen gehen wird, entscheidet er Ende September. Überraschung im Handball. Die MT Melsungen hat die European League gewonnen. Also nach der Champions League den zweiten wichtigen Europapokalwettbewerb. Aus Hamburg berichtet Thomas Kohs.
12: Die Handballer der MT Melsungen schaffen die Überraschung und holen den ersten Titel der Clubgeschichte. Im European League-Finale von Hamburg besiegten die Nordhessen in einem engen Endspiel den THW Kiel mit 24-23. Linksaußen David Mandic erzielte das entscheidende Siegtor. Am Ende konnten sich die Melsunger auch bei ihrem Schlussmann Simic bedanken, der auf 11 Paraden kam. Es war vor den 12.000 Zuschauern ein sehr hart und intensiv geführtes Spiel mit insgesamt 8 Zeitstrafen. Für den THW Kiel ist es damit eine Saison ohne Titel. Die Melsunger bekommen neben dem Pokal noch die Siegprämie von 100.000 Euro und dürfen zusätzlich in der kommenden Saison sehr wahrscheinlich nach diesem Triumph in der Champions League starten.
9: Im Frauenhandball gibt es übrigens auch eine Premiere. Die HSG Blomberg-Lippe ist zum ersten Mal deutscher Meister. Tennisprofi Alexander Zverev steht im Viertelfinale der French Open. Der Hamburger hat den Niederländer De Jong glatt in 3 Sätzen besiegt, nach Schwierigkeiten im ersten Satz.
13: Das ist in Ordnung, also solche Dinge, wir sind beim Grand Slam, wir spielen Best of 5. Da wird nicht jeder Satz glatt ausgehen. Also da wird man irgendwo Situationen haben, wo man Probleme hat und die muss man halt gut lösen.
9: Ja, und in der Runde der letzten 8 spielt Zverev nun gegen den spanischen Teenager Rafael Rodar. Er darf weiter träumen von seinem ersten Grand-Slam-Sieg. Finnland ist Eishockey-Weltmeister. Im Finale von Zürich haben die Finnen gegen Gastgeber Schweiz in Overtime gewonnen. Bronze gegen sensationell an Norwegen, das Rekordweltmeister Kanada im kleinen Finale besiegt hatte. Großer Erfolg für Leichtathlet Frederik Ruppert. Der Tübinger ist der erste Europäer, der über die 3000 Meter Hindernis unter 8 Minuten geblieben ist. Ruppert ist beim Diamond League Meeting in Marokko Zweiter geworden. Damit zählt Ruppert bei der EM in Birmingham Mitte August natürlich zu den Favoriten. Und der dänische Radprofi Jonas Vingegaard hat den Giro d'Italia gewonnen. Ein historischer Erfolg, denn er hat jetzt jede der 3 dreiwöchigen Landesrundfahrten mindestens einmal gewonnen. Matthew Jennis Schön berichtet.
14: Der Däne, bereits vor Girostart in Bulgarien als klarer Favorit gehandelt, kam nach insgesamt 5 Etappensiegen mit einem Vorsprung von rund 5,5 Minuten vor dem Österreicher Felix Gall und dem Australier Jai Hindley vom deutschen Rennstall Red Bull Bora Hansgrohe in Rom an. Vingegaard ist damit erst der 8. Fahrer überhaupt, dem es gelingt, alle 3 großen Rundfahrten, die Vuelta a España, die Tour de France und jetzt eben auch den Giro d'Italia zu gewinnen. Jonathan Milan vom deutschen Rennstall Lidl Trek heißt der Sieger der 21. und damit letzten Etappe des diesjährigen Giro d'Italia. Für den Italiener ist der Sieg in der Hauptstadt seines Heimatlandes ein Riesenerfolg.
3: Moritz Casalet war das mit dem Sport.

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1: Um 3.30 Uhr mit Olaf Knapp. Hamburg wird sich nicht um Olympische und Paralympische Spiele bewerben. Beim Referendum stimmten knapp 55% gegen Sommerspiele in der Stadt. Aus Hamburg Jörg Naroska.
2: Für die Gegner der Olympia-Bewerbung war es ein unerwartet deutlicher Erfolg. Knapp 360.000 Wahlberechtigte stimmten beim Hamburger Olympia-Referendum gegen Sommerspiele, nur gut 290.000 dafür. Bewerbungschef Steffen Rühlke sprach davon, dass man im Sport auch in Würde verlieren können müsse. Er wünsche den anderen deutschen Bewerberstädten nun viel Erfolg. Der Deutsche Olympische Sportbund setzt die Bewerbung um Sommerspiele mit Berlin, München und Köln-Rhein-Ruhr fort, aber ohne Hamburg.
1: Das Vorrücken Israels im Libanon löst international große Sorge aus. Bundesaußenminister Wadephul sagte bei den Vereinten Nationen in New York, natürlich habe Israel legitime Sicherheitsinteressen. Wenn aber Zivilisten den Preis einer militärischen Eskalation zahlten und Teile des Libanon dauerhaft unbewohnbar würden, mache das Israels Nachbarschaft langfristig nicht sicherer. Wadephuls britische Amtskollegin Cooper forderte ein Ende der israelischen Angriffe im Libanon. Die Eskalation habe Zivilisten getötet und vertrieben und den Raum für Diplomatie eingeschränkt. Frankreichs Außenminister Barrot nannte den Vorstoß Israels einen schweren Fehler. Die erste Runde der Präsidentschaftswahl in Kolumbien hat keinen klaren Sieger hervorgebracht. Ein rechtsgerichteter Politikneuling liegt in Front. Das linke Lager aber sät Zweifel am Wahlausgang. Über die Nachfolge des linken Amtsinhabers Petro wird in der Stichwahl in 3 Wochen entschieden. Aus Lateinamerika Jenny Barke.
3: Bei den Präsidentschaftswahlen in Kolumbien gehen der linke Senator Iván Cepeda und der rechte Anwalt Abelardo de la Espreia in die Stichwahl. Cepeda, Sohn eines ermordeten kommunistischen Politikers, verspricht, die Politik Petros fortzusetzen. Zudem plant er Reformen zur Bekämpfung von Armut und Ungleichheit, darunter Steuererhöhungen für Spitzenverdiener sowie den Ausbau der Gesundheitsversorgung. De la Espreia, Anwalt und Geschäftsmann, hat noch nie ein politisches Amt bekleidet. Er setzt sich für die Förderung der Ölindustrie sowie fossile Energien ein.
1: Alexander Zverev hat zum 6. Mal in Serie das Viertelfinale der French Open erreicht. Der Hamburger gewann in Paris gegen die Niederländer Jesper de Jong in 3 Sätzen. In der Runde der letzten 8 trifft Zverev auf den Spanier Rafael Jordan. Das Wetter in Deutschland. Am Tage ein Wechsel aus Sonne und Wolken. Teilweise länger wolkig und vereinzelt Schauer. Im Südosten auch Gewitter. 19 bis 26 Grad. Dienstag dann schauerartige, teils gewittrige Regenfälle. Und im Osten heiter bei 20 bis maximal 27 Grad. Das waren die Nachrichten.
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4: Mit aktuell nur 2 Meldungen, 2 Baustellen. Die A3 Oberhausen-Arnheim ist zwischen Emmerich-Ost und Beek in den Niederlanden noch bis 5 Uhr gesperrt. Und die A66 Wiesbaden Richtung Frankfurt ist zwischen Schiersteiner Kreuz und Wiesbaden-Biebrich wegen einer Baustelle bis 5 Uhr früh gesperrt. Soweit der Verkehr. Ihnen eine gute und freie Fahrt.
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4: Weiter mit Detlef Karg im Studio. Willkommen. Wer eine Solaranlage besitzt, hat ab heute neue Möglichkeiten, seinen Strom zu verkaufen. Energy Sharing heißt das Zauberwort, also das Teilen von Energie in der unmittelbaren Nachbarschaft. Eine entsprechende Neuregelung ist in Kraft getreten. Viele setzen große Hoffnung in diese Möglichkeiten. Es gibt aber auch noch den einen oder anderen Stolperstein. Und das ist jetzt Thema in der neuen Folge des Podcasts ARD Klima Update. Heute mit Markus Schödel.
5: Heute sprechen wir also über Energy Sharing, das jetzt in Deutschland erlaubt ist. Und dafür habe ich Margareta Holzreiter an meine Seite geholt. Du bist Fernseh- und Radiojournalistin beim SWR und hast dich jetzt intensiv mit dem Thema Energy Sharing auseinandergesetzt. Hast dir konkrete Projekte angeschaut und mit den beteiligten Menschen gesprochen. Bevor wir uns jetzt eines dieser Projekte anschauen, würde ich vorschlagen, fangen wir mal ganz von vorn an. Was ist die Idee von Energy Sharing? Was sind die Vorteile?
6: Ja, stell dir mal vor, du hast einen Apfelbaum im Garten und der trägt richtig viele Früchte. Und du hast schon Apfelmus gemacht und Apfelkuchen hast du auch schon gebacken und du hast immer noch total viele Äpfel übrig. Statt jetzt diese Äpfel bei dir ungenutzt schlecht werden zu lassen, könntest du ja mal in deiner Nachbarschaft rumfragen, ob sich jemand über ein paar Äpfel freuen würde. Und ungefähr das ist auch die Idee hinter Energy Sharing. Also sagen wir mal, die eine Familie hat eine Solaranlage auf dem Dach und die ist so groß, dass sie an sonnigen Tagen mehr Strom produziert, als die Familie verbrauchen und sogar speichern kann. Und auf der anderen Straßenseite, da wohnt zum Beispiel ein älteres Ehepaar, das keine PV-Anlage hat. Vielleicht, weil ihre Dachfläche Richtung Norden ausgerichtet ist, vielleicht aber auch, weil sie sich die Investition in eine eigene Solaranlage nicht leisten können oder nicht leisten wollen. Da gibt es ja verschiedene Gründe. Und die Idee ist jetzt eben, dass die Familie mit dem überschüssigen Solarstrom den mit den Nachbarn von gegenüber teilen kann. Oder mit jedem anderen Gebäude im Ort, das an den gleichen Bereich des örtlichen Stromnetzes angeschlossen ist.
5: Das klingt auf jeden Fall sinnvoll, auch ein schöner Vergleich von dir mit den Äpfeln und dem Apfelmus. Ich muss jetzt trotzdem nochmal nachfragen. Besitzer von Solaranlagen konnten ihren Strom doch bisher auch schon abgeben. Also was ist jetzt der Unterschied zu den bisherigen Regelungen?
6: Naja, bisher speisen die meisten Haushalte den Strom, den sie nicht selbst verbrauchen, ins öffentliche Netz ein und bekommen dafür eine Einspeisevergütung, also eine staatlich festgelegte Bezahlung. Es gibt auch schon Modelle, um seinen Strom mit anderen Abnehmern direkt zu teilen. Da gibt es zum Beispiel Mieterstrom oder die gemeinschaftliche Gebäudeversorgung. Da gab es aber immer Einschränkungen. Und neu an der Regelung, die jetzt ab dem 1.6. gilt, ist zum Beispiel, dass Strom jetzt über das öffentliche Netz geteilt werden darf. Also man den Strom mit dem Nachbarn gegenüber teilen kann, ohne dass man dafür eine neue private Leitung zum Beispiel mitten über die Straße legen müsste. Auch eine wichtige Neuerung, wer bislang Strom an andere geliefert hat, der galt rechtlich schnell als vollwertiger Stromlieferant. Mit vielen Pflichten, die damit einhergehen, wie zum Beispiel die andere Seite jederzeit komplett mit Strom zu versorgen, also zum Beispiel auch nachts oder wenn die Sonne nicht scheint. Das bedeutet im Klartext, nur mit einer Solaranlage ist das nicht machbar. Und beim neuen Energy Sharing, da fällt diese Pflicht jetzt weg. Geteilt wird also nur der Solarstrom, der gerade übrig ist. Und wenn der nicht ausreicht, dann beziehen die Nachbarn weiterhin Strom von ihrem regulären Energieversorger.
5: Also das klingt jetzt wirklich sehr praktisch und wenn ich das höre, kann ich auch verstehen, warum viele Menschen auf die Gesetzesänderung gewartet haben. Aber ich frage mich schon, warum wird Energy Sharing erst jetzt möglich gemacht? Warum ist das nicht schon längst umgesetzt worden?
6: Ja, Markus, das ist wirklich eine gute Frage. Die Grundlage für das Energy Sharing ist nämlich eine EU-Richtlinie für erneuerbare Energien, die schon 2018, also vor 8 Jahren, beschlossen wurde. Andere Mitgliedstaaten, zum Beispiel Österreich oder auch Spanien, haben diese Richtlinie schon längst in nationales Recht überführt. In Deutschland ist der entscheidende Paragraph 42c im Energiewirtschaftsgesetz erst im Dezember 2025 in Kraft getreten, mit der Umsetzungsfrist 1. Juni 2026. Eine Schwierigkeit bei uns hier in Deutschland ist, und das überrascht jetzt vermutlich wirklich niemanden, dass unser Strommarkt stark reguliert ist und wir bei der Digitalisierung der Stromzähler nun ja ein bisschen hinterherhinken.
5: Also Stromzähler ist auf jeden Fall ein gutes Stichwort. Wenn man über Energy Sharing liest oder hört, dann ist ja oft von digitalen Stromzählern die Rede, von Smart Meter. Wozu braucht man die? Vielleicht kannst du noch mal ein bisschen darauf eingehen, wie das Stromteilen technisch funktionieren soll.
6: Also ein intelligentes Messsystem, das ist die Grundvoraussetzung für Energy Sharing. Also ohne geht es nicht. Die Stromzähler erfassen alle 15 Minuten, wie viel Strom auf der einen Seite erzeugt und abgegeben wird und wie viel auf der anderen Seite verbraucht wird. Denn der Strom, der fließt ja nicht wirklich physisch von einem Haus zum Nachbarhaus. Stattdessen wird er, man sagt, bilanziell zugeordnet. Heißt übersetzt, wie viel die Solaranlage der einen Familie erzeugt und wie viel die Nachbarn verbrauchen, das wird abgeglichen und verrechnet. Geteilt wird in Wirklichkeit also nur auf dem Papier. Und wenn man das so hört, dann bemerkt man vielleicht schon, das Modell ist in der Praxis technisch und auch organisatorisch relativ anspruchsvoll.
5: Und wie anspruchsvoll das sein kann, das schauen wir uns jetzt an einem ganz konkreten Beispiel. Dafür schauen wir jetzt nach Baden-Württemberg, in die Stadt Ladenburg. Ich selbst bin noch nicht dort gewesen. Margareta, du schon. Nimm uns mal gedanklich ein bisschen mit. Wie sieht es dort aus in Ladenburg? Das hat ja so um die 12.000 Einwohner. Das klingt jetzt erstmal nach einem kleinen, gemütlichen Örtchen.
6: Ja, Ladenburg, das liegt so ungefähr 20 Minuten von Mannheim entfernt und ist so ein richtiges Bilderbuchstädtchen direkt am Neckar. Und als ich da mit dem Kamerateam angekommen bin für meinen Dreh, da hat uns einer der Anwohner direkt stolz erzählt, dass es sich um eine der ältesten Städte Deutschlands rechts des Rheins handelt. Und dass Ladenburg eine sehr bedeutsame Metropole im Römischen Reich war. Und heute besteht die Altstadt aus kleinen, verwinkelten Gassen mit Kopfsteinpflaster und an jeder Ecke, daran erinnere ich mich noch gut, ranken Rosenstöcke an den restaurierten Fachwerkhäuschen hoch. In der Innenstadt, da war es zumindest unter der Woche, als wir da waren, total ruhig. Und wenn uns dann doch mal jemand auf der Straße begegnet ist, dann wurde sich da auch gegrüßt. Und die Ladenburger, die sind auch sehr bemüht, diese schöne Altstadt mit den roten Ziegeldächern zu erhalten. Sie wurden für ihren Denkmalschutz und die Stadtbildpflege sogar schon ausgezeichnet. Das Problem ist nur, viele Ladenburgerinnen und Ladenburger interessieren sich nicht nur für den Denkmalschutz, sondern auch für den Klimaschutz. Bedeutet, sie wollen in ihrer Stadt grünen Strom. Aber die Solaranlagen auf den Dächern, die passen dann doch nicht so recht ins Bild einer historischen Altstadt. Und der Bürgermeister von Ladenburg, Stefan Schmutz, der hat das so beschrieben.
7: Und das ist eine Dilemmasituation. Alle wollen die Klimawende sozusagen, aber alle wollen auch das Pittoreske der Altstadt erhalten. Wie kriegt man das sozusagen auf einen Nenner? Und da war die Antwort naheliegend Energy Sharing. Das heißt, die Energie an einem anderen Ort für die Menschen, die in der Altstadt wohnen, zu erzeugen.
6: Also man hört schon, die Menschen in Ladenburg und der Bürgermeister, die haben auf diese neue Regelung gewartet, weil Energy Sharing diesen Widerspruch zwischen Denkmalschutz und Klimaschutz vielleicht auflösen könnte.
5: Und dafür ist dann in Ladenburg eine Bürgerinitiative gegründet worden. Wenn ich das richtig verstanden habe, diese Bürgerinitiative installiert außerhalb der Altstadt Solaranlagen und will den Strom dann mit den Einwohnern in der Altstadt teilen. Hier geht es also nicht nur um zwei Nachbarn, die sich gegenseitig helfen, sondern hier wird die Hilfe von einer Bürgerinitiative gemeinschaftlich organisiert, ja?
6: Ja, genau. Die Bürgerinitiative Bibla, die hat mir gesagt, dass sie genau zu diesem Zweck gegründet worden ist. Mhm. Mittlerweile hat die Initiative drei PV-Anlagen, die außerhalb der Altstadt Sonnenstrom erzeugen, der dann den Bürgerinnen und Bürgern in Ladenburg geliefert werden soll. Ich war sogar mit einigen Mitgliedern der Initiative auf dem Dach des Ladenburger Gymnasiums, das außerhalb der Altstadt liegt. Da hat man übrigens eine ganz schöne Aussicht. Und auf dem Flachdach der Schule, da befindet sich eine ältere PV-Anlage. Die hat die Bürgerinitiative vor einigen Monaten gekauft und rüstet sie seither um, damit sie technisch bereit wäre für das Energy Sharing. Und einer, der bereit wäre, diesen Solarstrom dann auch sofort zu nutzen, das ist das Bibla-Vorstandsmitglied Jochen Liebrich. Das ist der Mann, den wir schon ganz am Anfang in der Folge gehört haben. Er wohnt in einer renovierten Scheune in der Altstadt. Das ist ein ganz schönes Wohnhaus, also nicht so eine Scheune, wie man sich das vorstellt. Und in seiner Garage, da hat er mir gezeigt, wofür er den Solarstrom brauchen könnte.
8: Wir versuchen, möglichst frei von fossiler Energie zu sein. Elektrischer Strom fürs Auto, für die Wärmepumpe, für zwei Häuser. Und dafür brauchen wir Strom aus Photovoltaik oder aus anderen Quellen.
6: Dieses Klackern, das man da jetzt gerade gehört hat, das ist übrigens der Deckel des Ladesteckers. Jochen Liebrich hat in dem Moment nämlich sein kleines E-Auto an den Strom angeschlossen. Momentan bezieht er diesen Strom noch über seinen regulären Stromtarif beim örtlichen Netzbetreiber. Seine Hoffnung war aber, dass das mit dem neuen Gesetz jetzt anders läuft. Mittlerweile ist aber ziemlich klar, dass das so schnell dann wohl doch nicht klappt.
5: Wie so oft, ne? Irgendwas ist immer, welche Stolpersteine gibt's denn? Warum können die Ladenburger nicht sofort loslegen wie geplant?
6: Ja, wir haben ja vorher schon kurz drüber gesprochen. Energy Sharing klingt erstmal super eingängig und easy, aber organisatorisch ist es dann doch ziemlich komplex. Sowohl für diejenigen, die die PV-Anlagen haben, als auch für die Netz- und Messstellenbetreiber, die durch das neue Gesetz eben neue Pflichten übernehmen müssen. Und die Bürgerinitiative in Ladenburg, die hat schon im Februar Kontakt zu ihrem Netzbetreiber NetzeBW aufgenommen mit Fragen wie, welche Geräte müssen wir installieren und welche Gebühren müssen wir einkalkulieren? Der Netzbetreiber, der hat dann rund zwei Monate später geantwortet, dass es noch, ich zitiere, diverse juristisch klärungsbedürftige Fragestellungen gebe, weshalb eine abwicklungstechnische Bewertung noch nicht möglich sei. Und als ich dann im Mai während meiner Recherche nochmal dort angefragt habe, wie es denn jetzt aussieht mit dem Energy Sharing, da habe ich eine ganz ähnliche Antwort bekommen. Und meiner Recherche nach ist das auch kein Einzelfall, dass die Netzbetreiber noch nicht so weit sind. Laut dem bundesweiten Bündnis Bürgerenergie berichten viele Bürgerinitiativen, dass die Verteilnetzbetreiber beim Energy Sharing im Moment noch abblocken.
5: Also viele Netzbetreiber scheinen noch nicht richtig vorbereitet zu sein. Aber wäre das nicht genau ihre Pflicht gewesen, sich mit Interessierten auszutauschen und vorzubereiten, damit die Bürger im Juni mit dem Energy Sharing sofort loslegen können? Ich meine, dafür gibt's doch Gesetze, oder?
6: Ja, wie das Ganze rechtlich aussieht, das habe ich mich auch gefragt während meiner Recherche und habe darüber mit dem Juristen Professor Thorsten Müller von der Stiftung Umweltenergierecht gesprochen. Er sagt, dass es stimmt, dass noch vieles ungeklärt ist, also da haben die Netzbetreiber schon recht, aber das heißt eben nicht, dass man deshalb abwarten darf.
9: Dass bei einem neuen Gesetz Fragen offen sind, ist nicht ungewöhnlich, aber kein Grund, nicht zu handeln. Es ist genau der Auftrag des Gesetzgebers, Energy Sharing zum 1.6.2026 zu ermöglichen, und damit müssen Netzbetreiber und die Anbieter von Energy Sharing zusammenwirken.
6: Also der Netzbetreiber kann laut Thorsten Müller nicht auf eine Festlegung warten, sondern der muss dann individuelle Lösungen finden, gemeinsam mit den Interessierten, die das Energy Sharing eben jetzt nutzen wollen. Und darauf wird jetzt in Ladenburg gewartet. Jochen Liebrich von der Bürgerinitiative, der bleibt zuversichtlich.
10: Wir lassen uns hier nicht verdrießen. Wir haben die Hoffnung, dass es doch mit den großen Netzversorgern klappt in Kürze. Sonst müssen wir uns nach Alternativen umsehen, die es wohl im Markt auch geben wird die nächsten Monate.
6: Und eine solche Alternative, die könnte zum Beispiel sein, dass sich die Bürgerinitiative nach einem anderen, einem sogenannten wettbewerblichen Messstellenbetreiber umschaut. So ganz insgesamt ist mein Eindruck, dass die Leute von der Bürgerinitiative zwar enttäuscht sind, dass es jetzt nicht sofort im Juni losgehen kann, aber sie stehen einfach so sehr hinter dem Konzept, dass sie das auch erstmal nicht aufgeben werden.
5: Also, dann drücken wir den Ladenburgern auf jeden Fall die Daumen, dass sie möglichst schnell an ihr Ziel kommen. Und damit erstmal danke an dich, Margareta.
6: Ja, ich danke dir, hat Spaß gemacht.
5: Auf der einen Seite haben wir Bürgerinitiativen wie die in Ladenburg, die mit dem Energy Sharing sofort loslegen wollen. Und auf der anderen Seite haben wir Netzbetreiber, die nicht können oder die nicht wollen, die erstaunlich unvorbereitet wirken. Da stellt sich schon die Frage, woran liegt das? Verlangt die Politik von den Netzbetreibern Unmögliches, was sie gar nicht leisten können? Oder steckt da bei den Netzbetreibern Absicht dahinter? Darüber will ich jetzt mit Energieökonomin Professorin Claudia Kempfert sprechen. Sie arbeitet am Deutschen Institut für Wirtschaftsforschung und leitet dort die Abteilung Energie, Verkehr, Umwelt. Hallo Frau Kempfert.
11: Hallo, ich grüße Sie.
5: Ja, in dem Gesetz, in dem Paragraphen zum Energy Sharing steht ganz klar, und das zitiere ich mal wörtlich, jeder Betreiber eines Elektrizitätsverteilernetzes hat sicherzustellen, dass die gemeinsame Nutzung von Elektrizität möglich ist. Ab dem 1. Juni 2026. So steht das wirklich in dem Gesetz. In der Realität erleben wir ja was anderes. Was denken Sie, Frau Kempfert, warum kommen viele Betreiber ihrer gesetzlichen Pflicht offenbar nicht nach?
11: Also es hat aus meiner Sicht mehrere Gründe. Also das erstens ist das deutsche Stromsystem extrem kleinteilig organisiert. Es gibt 850 Verteilnetzbetreiber, ganz, ganz viele unterschiedliche IT-Systeme, auch Prozesse oder Abrechnungslogiken. Also da fehlt es an einheitlichen Standards für die Kommunikation, auch zwischen den Netzbetreibern, auch den Messstellenbetreibern und den Anlagenbetreibern. Und zweitens fehlt auch eine digitale Grundlage. Also Energy Sharing kann ja nur funktionieren, wenn Erzeugung und Verbrauch zeitgenau gemessen werden und auch bilanziell zugeordnet werden können. Dafür braucht es intelligente Messsysteme. Und Deutschland hinkt ja beim Smart Meter Rollout sowas von hinterher. Zwar gibt es da einige Fortschritte, aber das dauert wohl offensichtlich noch. Und drittens ist diese gesetzliche Pflicht zwar klar, aber die operative Umsetzung ist nicht klar genug standardisiert. Also viele Netzbetreiber können jetzt sagen, ja, wir wissen noch nicht genau, wie die Verträge, wie die Datenformate, wie die Gebühren, Bilanzierung oder auch Abrechnung in jedem Einzelfall laufen soll. Das ist ja keine Entschuldigung fürs Nichtstun. Also wenn jetzt das Gesetz gilt, muss vorher ja sich ordentlich vorbereitet werden. Und das ist offensichtlich nicht der Fall. Das sieht man ja auch in Ladenburg sehr genau, dieses Problem. Die Bürgerinitiative hat früh gefragt, gefragt, welche Geräte sie braucht und welche Kosten anfallen, und bekam ja im Kern die Antwort, dass noch vieles juristisch und auch technisch ungeklärt sei. Und das ist natürlich nicht in Ordnung und sollte sich ändern. Und deswegen denke ich, viele Netzbetreiber verweigern nicht unbedingt offen die Umsetzung, aber sie verschleppen sie faktisch durch fehlende Vorbereitung, fehlende Standardisierung und auch fehlende Priorisierung. Und genau das darf ja nicht passieren. Also Energy Sharing darf da nicht zum Papiertiger werden.
5: Und was heißt das jetzt? Was würden Sie der Bundesregierung empfehlen? Oder wenn Sie jetzt Bundeskanzlerin wären, würden Sie dann die Gesetze strenger formulieren? Oder was muss der Staat jetzt aus Ihrer Sicht tun?
11: Ja, also ich würde sofort drei Dinge tun: Standards setzen, Fristen verbindlich machen und die Transparenz schaffen. Denn es braucht ja einheitlich, bundesweit einheitliche technische und auch prozessuale Standards. Es kann ja nicht sein, dass jede Bürgerenergieinitiative mit jedem Netzbetreiber einzeln klären muss, welche Datenformate, Geräte, Verträge und auch Abrechnungsprozesse gelten. Bei 850 Verteilnetzbetreibern führt das ja zwangsläufig komplett ins Chaos.
5: Also das Chaos war schon ein bisschen vorprogrammiert, wenn ich Ihnen jetzt so zuhöre. Jetzt gibt es Energy Sharing in anderen EU-Staaten ja schon länger, zum Beispiel in Italien, Spanien und Österreich. Die waren alle schon ein paar Jahre früher dran. Welche Informationen haben Sie? Wie wurde das Verfahren dort angenommen? Wird dort viel Energie geteilt oder ist Energy Sharing in diesen Staaten eher ein Hobby von einigen Idealisten?
11: Also es ist kein Hobby einiger Idealisten. Also die Erfahrungen sind aber sehr gemischt. Aber insgesamt kann man schon sehen, also wenn die Rahmenbedingungen stimmen, wird Energy Sharing sehr wohl angenommen. Österreich ist hier besonders interessant. Dort wurden Energiegemeinschaften bereits 2021 eingeführt. Nach offiziellen Angaben waren das irgendwie bis zu 6.000 erneuerbare Energiegemeinschaften im Betrieb bis Ende 25. Dazu kamen auch noch einige Bürgerenergiegenossenschaften und auch 5.000 gemeinschaftliche Erzeugungsanlagen, so kann man es zumindest offiziell wahrnehmen. Also das ist kein Nischenphänomen mehr, sondern auch schon ein relevanter Baustein der Energiewende, wenn auch der Anteil jetzt nicht so riesig groß ist, aber immerhin. In Italien gibt es ebenfalls ein wachsendes Modell der Comunità Energetiche Rinnovabili. Also da gibt es diese Entwicklung, die eher langsam gestartet ist, aber dann durch klare Regeln und finanzielle Anreize deutlich an Dynamik geworden hat. Und die sehen unter anderem vor, dass es eine Prämie gibt für gemeinsam genutzte Energie und auch zusätzlich eine Vergütung bzw. auch Vermarktung von eingespeister Energie. Und das gibt einen gewissen Push dazu. Und Spanien ist ein weiteres wichtiges Beispiel. Dort wurde so ein kollektiven Eigenverbrauch bereits 2019 mit so einem königlichen Dekret da geregelt. Und dieses Modell erlaubt die kollektive Nutzung erneuerbarer Energien auch über das öffentliche Netz. Und besonders wichtig ist hier, Spanien hat nach der Abschaffung der sogenannten Sonnensteuer den Eigenverbrauch stark erleichtert. Und das hat diese Bürgerenergie und auch diese kollektiven Eigenverbrauchsmodelle deutlich attraktiver gemacht. Also das würde ich so sehen. Also Energy Sharing wird dort angenommen, wo drei Dinge zusammenkommen: einfache Regeln, digitale Messung und ein wirtschaftlicher Vorteil. Und wo das fehlt, bleibt es dann auch eher langsam, kompliziert und idealistisch.
5: Also gerade diese Anreize sind ja wirklich wichtig, damit beim Energy Sharing, damit die überhaupt mithalten können mit diesen Billigstromtarifen, ne? Damit man die überhaupt unterbieten kann, weil ohne diese Anreize wird das ja wahrscheinlich schwer.
11: Ohne diese Anreize wird es sehr schwer. Man braucht auf jeden Fall einen Anschub und auch eine direkte Unterstützung, denn das kann ja nicht sein, dass einfach nur die Prozesse so einfach ins Gesetz geschrieben werden und dann die Bürgerenergieprojekte oder auch die Energy Sharing Projekte nicht umgesetzt werden. Also ich würde sehr stark für diese Anreizsysteme werben, also damit wir auch diese reduzierten Netzentgelte haben, damit wir Preisinformationen in Echtzeit haben und auch damit Speichern kombiniert werden können und auch eine Anschubfinanzierung, damit die Projekte auch tatsächlich starten können.
5: Jetzt sind wir ja leider nicht bei Wünsch dir was, sondern bei So ist es. Und wir haben diese Anreize in Deutschland im Moment nicht. Welche Chancen räumen Sie denn Energy Sharing bei uns ein? Wird das trotz fehlender Anreize der Game Changer für die Energiewende? Werden solche Projekte jetzt wie Pilze aus dem Boden schießen? Oder bleiben Projekte wie das in Ladenburg die Ausnahme? Wie ist da so Ihre Prognose?
11: Also ein Gamechanger würde ich nicht sehen, aber es kann schon ein wichtiger Baustein werden. Also ohne diese Anreize wird Energy Sharing in Deutschland erstmal kein Massenphänomen werden, ganz klar. Dafür sind im Moment die Hürden viel zu hoch. Es fehlen die Smart Meter, es gibt eine komplexe Abrechnung, es gibt unklare Prozesse, volle Netzentgelte und wenig standardisierte Netzbetreiberpraxis. Also Energy Sharing ist eine gute Idee, aber kurzfristig kein Billigstrommodell und auch kein automatischer Durchbruch. Aber ich würde das Potenzial nicht unterschätzen. Energy Sharing kann genau dort stark werden, wo Menschen gemeinsam Lösungen suchen, in Quartieren, in Dörfern, in Genossenschaften, Mehrfamilienhäusern, Gewerbegebieten, Kommunen oder auch denkmalgeschützte Altstädte wie in Ladenburg. Also gerade dort, wo nicht jedes Dach geeignet ist, aber lokal erzeugter Strom erzeugt werden kann, da ist Energy Sharing ja sehr sinnvoll. Also ich würde sagen, wir sehen jetzt in Kürze wahrscheinlich einige Pilotprojekte, Pioniermodelle. Ein breiter Markt entsteht aber erst dann, wenn wirklich die Smart Meter verfügbar sind, die Prozesse standardisiert laufen und wirtschaftliche Anreize verbessert werden. Ohne diese Reform bleibt Energy Sharing eher so ein Instrument für besonders engagierte Bürgerinitiativen. Also mit Reform kann es aber ein echter Beschleuniger werden, gerade für eine dezentrale, digitale und auch flexible Energiewende. Also ich würde sagen, kein Game Changer, aber ein wichtiger Türöffner.
4: Sagt die Wirtschaftswissenschaftlerin Claudia Kempfert in der aktuellen Folge des Podcasts ARD Klima Update.
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4: Die olympische Fackel durch Hamburg tragen, das war der Traum des Senats und auch vieler Olympia-Fans in Hamburg. Nun haben beim Referendum gestern rund 55% mit Nein gestimmt. Das Hamburger Abendblatt meint, der rot-grüne Senat könne nach dieser Schlappe nicht so weiter regieren wie bisher.
12: Eine Mehrheit der Menschen in dieser Stadt möchte offensichtlich nicht, dass Hamburg mehr ist, als es ist. Die zweitgrößte Stadt Deutschlands, die schönste Stadt der Welt aus Sicht vieler, die hier leben. Das reicht. Die mangelnde internationale Bekanntheit Hamburgs, das dabei deutlich hinter Berlin, München oder Frankfurt liegt, scheint viele Hamburgerinnen und Hamburger nicht zu stören. Im Gegenteil, sie möchten anscheinend nicht, dass die Stadt bekannter wird, dass sie versucht, eine Weltstadt zu werden.
4: Und die Hamburger Morgenpost fordert, die Befürworter sollten selbstkritisch analysieren, warum die Menschen den Versprechungen nicht gefolgt sind.
12: Am Konzept dürfte es nicht gelegen haben. Das war im Großen und Ganzen gut. Die Neinsager sind auch nicht alles Sportverächter, die Olympia per se ablehnen. In den Diskussionen vor dem Referendum wurde vielmehr eine Spaltung der Stadt deutlich. Und zwar in einen Teil, der seit Jahren keine passende Wohnung findet, der ständig mit ausfallenden S-Bahnen kämpft, der an Baustellen verzweifelt oder schon im Alltag im Viertel merkt, dass die Stadt Probleme wie Vermüllung oder überforderte Schulen nur begrenzt in den Griff bekommt. Es ist kein Zufall, dass die Stadtteile, in denen die Menschen für Olympia gestimmt haben, auch zugleich die wohlhabenden Regionen Hamburgs sind.
4: Themenwechsel. Der FDP-Parteitag am Wochenende. Wolfgang Kubicki wollte sich wählen lassen. Dann kam die Kampfkandidatur von Marie-Agnes Strack-Zimmermann. Kubicki siegte. Unsere Gastautorin heute ist Simone Schmollack, Politikredakteurin der taz. Sie meint, Kubik habe sich nach seiner Wahl als eingeschnappter alter Mann präsentiert. Statt das knappe Ergebnis von 60-40% wegzulächeln, ließ er wissen, jetzt wisse man, wo der Hammer hängt.
13: Auf der großen politischen Bühne spielen die Liberalen keine Rolle mehr. Jetzt muss Kubicki sie vor der Bedeutungslosigkeit retten. Das aber dürfte mit derartiger Polterigkeit und Impulsivität kaum gelingen. Auch wenn sich Kubicki damit herausreden kann, dass er schon immer auf Krawall gebürstet war und dass das ja alle wüssten. Kubicki scheint tatsächlich zu glauben, dass nur er seine Partei retten kann. Und das sogar ohne den sozialliberalen Flügel einbinden zu wollen, für den Strack-Zimmermann steht. Doch wie will sich eine gespaltene Partei präsentieren, wie für sich werben, ohne zu erkennen, dass Liberalität ohne sozialen Anstrich in einer von Kriegen, Wirtschaftsflauten und Finanznöten gebeutelten Welt keinen Wert hat. Bei einer solchen FDP hängt der Hammer jedenfalls nicht.
4: Die Meinung von Simone Schmollack von der taz. Für viele Medien ist das Aufbruchssignal der Liberalen vor allem eins, eine letzte Chance. Die neue Osnabrücker Zeitung aber zweifelt am Comeback der FDP.
12: Was bei Christian Lindner 2013 funktionierte, geht jetzt nicht mehr auf. Damals war die Lage für die Liberalen so bedrohlich wie heute. Also versammelte sich die FDP hinter ihrer schillerndsten Figur und schaffte das Comeback. Ob das diesmal gelingt, ist fraglich. Der Parteitag offenbarte Grabenkämpfe in der Partei und Misstrauen gegen Kubicki.
4: Der Tagesspiegel hingegen aus Berlin macht in der überraschenden Kandidatur Strack-Zimmermanns und dem Ausgang der Wahl eine Sternstunde der Demokratie aus.
12: Es wurde gerungen, gestritten, gezetert, gezerrt und sich danach die Hand gegeben. In wenigen Stunden zeigte eine Partei, die monatelang primär durch Stille aufgefallen war, wie viel Argument, Gegensatz, Leidenschaft, ja Leben noch in ihr steckt. Weil es Menschen gibt, denen der Zustand ihrer politischen Heimat wichtig ist. Sicher, das Drama um den Bundesvorsitz dürfte ein Albtraum für jeden Parteistrategen gewesen sein. Schließlich präsentierte sich da auch eine Partei in all ihrer Zerrissenheit. Aber genau deshalb war diese Debatte auch so wichtig. Sie zeigte ein rar gewordenes Gut in Reinform, den gepflegten Streit.
4: Das waren die Standpunkte, heute zusammengestellt von Marei Biermann.

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1: Um 4 Uhr mit Olaf Knapp. Beim Olympia-Referendum in Hamburg hat sich eine klare Mehrheit gegen eine Bewerbung der Stadt ausgesprochen. Rund 55% der Wähler haben mit Nein gestimmt. Aus Hamburg Holger Gerska.
2: In einem Telefonat mit dem Präsidenten des Deutschen Olympischen Sportbundes hat der erste Bürgermeister der Hansestadt, Peter Tschentscher, die Hamburger Bewerbung offiziell zurückgezogen. Das vorläufige Ergebnis ist noch deutlicher als beim Olympia-Referendum vor 11 Jahren. Damals ging es um die Spiele 2004. Die Hamburgerinnen und Hamburger haben sich jetzt mit 54,9% zu 45,1% gegen Sommerspiele und gegen Paralympics in ihrer Stadt ausgesprochen. Die Olympiagegner feierten das Ergebnis. Hamburg habe die Sorgen bezüglich Mietsteigerungen, Verkehrschaos und wachsender sozialer Ungerechtigkeit geteilt.
1: Das milliardenschwere Sondervermögen für Infrastruktur und Klimaschutz wird von der Bundesregierung nicht in vollem Umfang genutzt. Das geht aus dem Bericht des Finanzministeriums hervor, der an den Haushaltsausschuss des Bundestages gehen soll. Danach sollten aus dem Sondervermögen allein im vergangenen Jahr gut 37 Milliarden Euro abfließen. Tatsächlich waren es aber nur rund 24 Milliarden Euro. Vor allem in die Bereiche Energie und Verkehr floss weniger Geld als ursprünglich geplant. Im tschechischen Pilsen wird heute über die Auslieferung der verurteilten deutschen Rechtsextremistin Liebig entschieden. Aus der Nachrichtenredaktion Katharina Jetter.
3: Liebig lehnt eine Auslieferung ab. In ihrer Verhandlung in Tschechien sagte sie aus, sie befürchte, in einem deutschen Männergefängnis ums Leben zu kommen. Liebig war im Juli 2023, damals noch als Mann mit dem Vornamen Sven, vom Amtsgericht Halle wegen Volksverhetzung, übler Nachrede und Beleidigung zu einer Freiheitsstrafe von 1 Jahr und 6 Monaten verurteilt worden. Nach der Verurteilung hatte Liebig den Geschlechtseintrag von männlich auf weiblich ändern lassen. Zum Haftantritt war sie jedoch nie erschienen. Sie wurde erst nach monatelanger europaweiter Fahndung Anfang April dieses Jahres von tschechischen Beamten festgenommen.
1: 2 Wochen vor dem WM-Auftakt gegen Curaçao hat die deutsche Fußballnationalmannschaft das vorletzte Testspiel klar gewonnen. In Mainz setzte sich die Mannschaft von Bundestrainer Nagelsmann mit 4:0 gegen Finnland durch. Die Tore erzielten zweimal Dennis Undaf und je einmal Florian Wirtz und Jamal Musiala. Das Wetter in Deutschland. Am Tage ein Wechsel aus Sonne und Wolken. Teilweise ist es auch länger wolkig. Und es gibt vereinzelt Schauer, im Südosten auch Gewitter, 19 bis 26 Grad. Am Dienstag dann schauerartige, teils gewittrige Regenfälle. Und im Osten heiter bei 20 bis maximal 27 Grad. Die Zeit, es ist gleich 4.03 Uhr.
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4: Die A3 Oberhausen-Arnheim ist zwischen Emmerich-Ost und Beek in den Niederlanden wegen Bauarbeiten bis 5 Uhr früh gesperrt. Dort werden 2 Brücken abgerissen. Und die A66 Wiesbaden Richtung Frankfurt ist zwischen Schiersteiner Kreuz und Wiesbaden-Biebrich wegen einer Baustelle bis 5 Uhr früh gesperrt. Die Umleitung führt über die A643 und die A60. Das war's vom Verkehr. Ihnen eine gute und sichere Fahrt.
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4: Und die kommt wie immer vom Norddeutschen Rundfunk in Hamburg mit Detlef Karg im Studio. Guten Morgen. Im brandenburgischen Bazzaro südöstlich von Berlin hat gestern das 3-tägige Ostdeutsche Wirtschaftsforum begonnen. Die Auftaktveranstaltung war hochrangig besetzt mit Bundeskanzler Merz, Digitalminister Wildberger und Brandenburgs Ministerpräsident Woidke. Aber die hohe westdeutsch dominierte Politik dürfte wenig Lösungen parat haben für die Nöte ostdeutscher Unternehmen. Es fehlt weiter unter anderem an preiswerter Energie. Allen voran das weggefallene Gas und Öl aus Russland. Zuletzt noch einmal verschärft durch die von Russland verhinderte Durchleitung von Öl etwa aus Kasachstan zur Raffinerie in Schwedt. Die Probleme sind vielfältig. Die Perspektiven in Osteuropa immerhin geben teils Anlass zur Hoffnung. Über den Auftakt berichtet Martin Adam.
5: Unordnung, darum soll es gehen, sagt Juliane Nandra. Eine neue Unordnung, un in Klammern, ist das Motto des Ostdeutschen Wirtschaftsforums 2026, das Nandra leitet. Der Krieg im Iran, der russische Angriff auf die Ukraine als Folge die Energiekrise, aber auch der gar nicht so neue Fachkräftemangel und zu viel Bürokratie.
6: Alte und neue Unordnung, denn die Anzahl der Probleme häuft sich und die Anzahl der Lösungen lässt leider auf sich warten. Die Anzahl der Herausforderungen wird nicht weniger in diesen nächsten Wochen, Monaten und Jahren. Aber es ist besonders wichtig, hier zusammenzurücken und zu sehen, an welchen Hebeln können wir denn etwas bewegen.
5: Fürs Zusammenrücken reisen Bundeskanzler Merz und Digitalminister Wildberger nach Bad Saarow. Auch die Ministerpräsidenten aus Brandenburg und Sachsen-Anhalt, Woidke und Schulze, kommen vorbei. Sie sollen mit ostdeutschen Unternehmen diskutieren, vor allem aber ostdeutschen Unternehmen zuhören.
6: Es ist nach wie vor die Wahrnehmung, dass, obwohl die ostdeutsche Region so groß ist, die Probleme der Region bei der Bundesregierung nicht gleichwertig ankommen wie die Probleme aus Westdeutschland.
5: Dabei sei der Osten eben doch speziell. Die Veränderungen nach der Wiedervereinigung gehen fast nahtlos über in Veränderungen durch Klimakrise, Energiewende und Deindustrialisierung. Die Zukunft liege da, auch in der Rüstungsindustrie, nachhaltiger aber, sagt Nandra, in erneuerbaren Energien, Mikroelektronik und Datenzentren. Gerade hier sei die Verfügbarkeit freier Flächen für Solar- und Windanlagen eine Chance für den Osten.
6: Wir haben die Möglichkeit, in der Energieversorgung autarker zu sein als andere Regionen. Was auch gerade im Bereich KI und Datenzentren und diesem riesigen Wachstumsfeld, was hier vor uns liegt, enormes Potenzial gibt, was andere Regionen nicht haben.
5: In diesem Punkt hätte es mit der Bundeswirtschaftsministerin, die ja den Ausbau der Erneuerbaren eher entschleunigen möchte, auch Streit auf dem Wirtschaftsforum geben können. Katharina Reiche hat allerdings kurzfristig abgesagt, aus gesundheitlichen Gründen. Das Forum soll aber auch die Unternehmen aufrütteln, sagt Juliane Nandra, die aus Brandenburg kommt, aber jahrelang im und für das Silicon Valley gearbeitet hat.
6: Wenn wir immer nur in den nächsten 1, 2, 3 Jahren denken, verpassen wir Chancen, die größer gedacht werden müssen. Hier komme ich wieder mit Think Big sozusagen aus dem Silicon Valley. Aber dass wir weniger Zeit uns darüber beschweren, wie es ist, sondern mehr Fokus darauf setzen. Und jetzt, was machen wir damit? Da hoffe ich sehr, in den nächsten Jahren mehr davon zu sehen.
4: Soweit dieser Bericht von Martin Adam. Dass es für die deutsche Wirtschaft im Moment nicht gut läuft, ist weitgehend unstrittig. Im Blickfeld der Öffentlichkeit stehen aber meist die großen Konzerne, die Autohersteller oder die Chemieindustrie. Doch wie sieht es bei Klein- und Mittelständlern aus? Blicken wir dazu auch noch einmal nach Ostdeutschland. Wie ist die Lage zwischen Rostock und Zwickau? Malte Pieper hat nachgefragt.
7: Es ist ein ganz normaler Nachmittag im sächsischen Leubsdorf, gut 20 Kilometer östlich von Chemnitz. Die Auszubildende Amy Wange greift hinter sich und nimmt eine Holzplatte aus dem Regal. Schaut man genauer hin, sieht man, dass diese Platte einmal ein Küchenfach schließen wird. Amy bringt die Scharniere an und seufzt leicht.
8: In dem Unterschied vom ersten Jahr, wo ich hier war, und zu jetzt ist es schon ganz anders geworden. Am Anfang hatten wir echt viele Aufträge und es ist immer mehr geworden. Und mittlerweile ist es ein bisschen abgeschwächt. Es ist jetzt nicht so, dass wir gar keine Aufträge haben oder sowas, aber es ist spürbar weniger geworden.
7: Amy Wange lässt sich zur Tischlerin ausbilden in einem der wichtigsten Küchenhersteller Ostdeutschlands bei Ratiomat. Die 135 Mitarbeiter stellen individuelle Einbauküchen her. Keine Massenware, viel Handarbeit. Mit anderen Worten, für eine Ratiomat-Küche muss man mehr auf den Tisch legen als für die Standardbauteile von IKEA. Produziert wird vor allem hier in Mittelsachsen, betont Geschäftsführer Philipp Sick.
9: Wir haben jetzt hier am Standort über eine 50-jährige Firmengeschichte und wir möchten das natürlich weiterführen. Unser Produkt ist nicht für die Masse an Menschen gedacht, sondern die eine Küche fürs Leben benötigen. Und die wird es immer geben. Man muss aber einfach gucken, ob die Rahmenbedingungen passen.
7: Und die werden aus seiner Sicht eben immer schwieriger. Wie Küchenbauer Sieg geht es im Moment vielen Betrieben. Deutschlandweit, aber ganz besonders im Osten, hat Robert Lehmann vom IFO-Institut in Dresden festgestellt. Derzeit komme einfach ziemlich viel zusammen, so der Wirtschaftswissenschaftler.
10: Wir haben steigende Spritpreise, das ist das eine. Wir haben eine hohe Unsicherheit darüber, wie geht es sozusagen mit der Arbeitsplatzsicherheit in Deutschland weiter. Wir sehen steigende Arbeitslosenquoten in den letzten Monaten und im letzten Jahr. Das veranlasst natürlich die Leute dazu, das Geld, was sie haben, was sie verdienen, natürlich zurückzuhalten. Und dann trifft es natürlich genau solche langlebigen Güter, das wir bezeichnen langlebige Güter, Küchen beispielsweise oder Autos. Das sieht man ganz klar, dass in solchen wirtschaftlich schwierigen Phasen die Leute genau an solchen Gütern sparen.
7: Jeden Monat fragt er allein in Ostdeutschland 1200 Unternehmen ab. Fragt nach Einschätzungen der Bilanzen, aber auch wie die Firmenchefs verschiedenster Branchen in die Zukunft blicken. Krieg im Iran, Krieg in der Ukraine, ein US-Präsident Donald Trump, der immer wieder mit Zöllen um sich wirft, eine schwarz-rote Bundesregierung, die sich und den eigenen Kurs noch sucht.
10: Trotz gestiegener besserer Lage sind die Geschäftserwartungen gesunken. Das heißt, die Firmen bleiben weiterhin sehr pessimistisch über den weiteren Wirtschaftsverlauf. Denn man kann sich natürlich meist nie sicher sein, wie geht der Konflikt im Iran weiter. Und auch war auch die Unsicherheit natürlich über die weitere Bundespolitik treibt natürlich die Firmen im Land um. Sowohl in Deutschland, aber auch im spezifischen Ostdeutschland.
7: Weil man aber den US-Präsidenten schwer bis gar nicht beeinflussen kann und auch die Situation in der Straße von Hormuz, die wegen der Öl- und Gastransporte so wichtig für die Weltwirtschaft ist, weil man eben all das nicht beeinflussen kann, habe das Kabinett von Kanzler Merz eine Schlüsselrolle, damit die deutsche Wirtschaft wieder Tritt fasst, ist sich Wirtschaftswissenschaftler Lehmann vom Dresdner IFO-Institut sicher.
10: Ja, es gibt jeden Tag Meldungen, die sagt, die Regierung macht das, dann macht sie vielleicht wieder was anderes, dann rudert sie zurück. Ganz wichtig, was extrem wichtig ist für die deutschen Firmen, das gilt nicht nur für die Industrie, aber auch für die Dienstleister, ist Sicherheit. Also wenn sie weiß, in welche Richtung sozusagen der Staat agiert, welche Rahmenbedingungen er setzt, dann können sie sich darauf einstellen. Das ist die klassische Frage nach dem, wo soll ich eigentlich investieren?
7: Eine Frage, die sich auch Philipp Sick im sächsischen Leubsdorf stellt. Er kann zwar weiter Einbauküchen zusammensägen und schrauben lassen, der Betrieb ist bislang nicht in Gefahr, aber auch für ihn ist klar, die Bundesregierung sollte endlich liefern.
11: Es müssen Entscheidungen getroffen werden und diese vor allem müssen schneller getroffen werden. Und das ist ganz, ganz wichtig, damit auch die kaufkräftige Bevölkerung merkt, es geht was voran und wir können unser Geld, was wir auf dem Bankkonto liegen haben, ausgeben.
7: Sollte das nämlich nicht passieren, dann dürfte sich die Lage noch weiter verschlechtern. Die Wirtschaftsweisen haben aus ihrem Pessimismus bereits keinen Hehl gemacht. Mitte der Woche schraubten sie ihre Wachstumsprognose deutlich nach unten.
4: Malte Pieper informierte. Wir blicken noch einmal zurück auf den gestrigen Samstag. Das befürchtete Verkehrschaos auf der Hauptverbindungsstrecke von Bayern über Österreich nach Italien. Der Brennerpass, er war gesperrt. Das Verkehrschaos blieb aus. Warum das so war? Ernst Weber berichtet.
12: Einen Jahrhundertstau hatten viele Verkehrsexperten befürchtet. Und am Freitag, dem Tag vor der Brennersperrung, sah es auch noch so aus, als würden diese Befürchtungen tatsächlich eintreten. Wegen der Lkw-Blockabfertigung am Grenzübergang Kiefersfelden gab es auf bayerischer Seite lange Staus. Dann kam der Samstag mit der 8-stündigen Sperrung des Brenners und es blieb ruhig auf den Straßen durchs Inntal. Nach Auskunft eines bayerischen Polizeisprechers waren auf der Route so wenig Autos unterwegs wie zuletzt in Corona-Zeiten. Viele hätten sich an den Rat gehalten, an diesem Tag nicht nach Tirol und weiter nach Italien zu fahren, stellte auch die österreichische Polizei fest. Dann kam der Sonntag. Viele Verkehrsexperten hatten befürchtet, dass alle, die am Samstag nicht gefahren waren, sich nun auf die Reise machen würden. Doch am Ende blieb auch am Sonntag das befürchtete Verkehrschaos aus. Auslöser der Brennersperrung war übrigens eine Demonstration entnervter Autobahnanwohner. Die fordern seit Jahrzehnten von der Politik, die Verkehrsflut einzudämmen, bisher ohne Erfolg. Der Verkehr über den Brenner hat stetig zugenommen. Im vergangenen Jahr nutzten allein die mautpflichtige Autobahn fast 11 Millionen Pkw und 2,5 Millionen Lastwagen.
4: Ernst Weber informierte. Und wir kommen damit zur Wettervorhersage für heute Montag, den 1. Juni. Tagsüber ist es wechselnd bewölkt im Südwesten und an den Küsten gibt es viel Sonne. Im Tagesverlauf am ehesten in den Mittelgebirgen sowie im Südosten einzelne Schauer, aber kaum Gewitter. Die Höchstwerte liegen zwischen 19 bis 26 Grad. Und hier der Blick auf die deutschen Städte zur Stunde. In Kiel 9 Grad, Hamburg 12 Grad, in Rostock 11 Grad, Hannover 14 Grad, Berlin 12 Grad, Kassel 15 Grad, auch in Münster und in Köln 15 Grad. Frankfurt am Main meldet 16 Grad, Erfurt 14 Grad, in Saarbrücken 16, in Nürnberg 15 und auch in Dresden 15 Grad. Stuttgart und Freiburg 16 Grad und München meldet 15 Grad. Und damit schauen wir noch einmal ganz kurz auf die Uhr. Es wird gleich 4.15 Uhr, Viertel nach 4.
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4: Gut möglich, dass es eventuell eine Zitterpartie wird, wenn die Mitgliedstaaten der Vereinten Nationen am Mittwoch entscheiden, ob Deutschland zum 7. Mal in den erweiterten UN-Sicherheitsrat einzieht. Nicht ausgeschlossen, dass dabei auch die ganze Außenpolitik Deutschlands auf den Tisch kommt. Mein Kollege Markus Preis hat im ARD-Bericht aus Berlin mit Bundesaußenminister Johann Wadephul gesprochen und ihn gefragt, warum Deutschland erneut einen Sitz anstrebt.
13: Naja, es geht um die Rolle, die Deutschland einnehmen kann. Wir werden von vielen nachgefragt, als Vermittler, als diejenigen Europäer, die sich einsetzen für Frieden, für Respekt, für Verständigung unter den Völkern. Wir werden gesehen als jemand, der nicht unmittelbar wirtschaftliche Interessen vertritt, wenn er sich um andere Konflikte kümmert. Deswegen haben wir eine erfolgreiche Konferenz zum Sudan-Konflikt in Berlin ausrichten können. Aber wir werden auch natürlich gesehen als jemand, der die internationale regelbasierte Ordnung verteidigt. Und das ist ja wichtiger denn je. Denn wir sehen ja, ein Konflikt reiht sich an den nächsten, ein Krieg reiht sich an den nächsten. Und deswegen, wir haben eine Aufgabe, finde ich, als Bundesrepublik Deutschland, und die wollen wir wahrnehmen.
14: Um reinzukommen, brauchen Sie eine Zweidrittelmehrheit unter den Staaten. Realistisch gesehen wird die deutsche Unterstützung für Israel Stimmen kosten.
13: Nein, das glaube ich nicht, weil wir eine sehr balancierte Position dazu einnehmen. Jeder weiß, dass wir eine besondere Verantwortung haben für Israel. Aber jeder weiß auch, dass wir das internationale Recht

0: Ukraine-Krieges hören wir aus den Hauptstädten und aus dem NATO-Hauptquartier, jeder Quadratmeter Bündnisgebiet wird verteidigt. Jetzt schlagen regelmäßiger Drohnen in Litauen oder in Rumänien ein. Wann folgt da aus diesen Worten etwas?
1: Wir zeigen vollständige Solidarität mit allen NATO-Partnern. Das war in Polen schon der Fall. Wir sind auch beteiligt im baltischen Raum und jetzt auch mit Rumänien. Diese Drohne hätte vielleicht effektiver bekämpft werden können. Das zeigt, wir müssen die Luftverteidigung in jedem Fall besser ausgestalten, dort mehr investieren. Aber es ist vollkommen klar, die NATO macht 0,0 Kompromisse, wenn es um die Verteidigung unserer Grenzen angeht. Wir senden ein klares Signal an Moskau. Und das sei in dieser Stunde auch gesagt. Es ist natürlich ein völlig falsches Signal, dass jetzt AfD-Politiker zu einem Ereignis nach St. Petersburg reisen. Dieses Russland muss erst einmal verstehen, dass Frieden dadurch geschaffen wird, dass man sich in diesem Ukraine-Konflikt endlich dazu verständigt, Waffenstillstand zu machen und zu verhandeln. Wenn das geschieht, dann kann man auch wieder miteinander sprechen.
2: Sagt Bundesaußenminister Johann Wadephohl in der ARD-Sendung Bericht aus Berlin. Wir kommen wieder ins Inland. BAföG-Empfänger, das war eine Nachricht von diesem Wochenende, sie müssen befürchten, dass es zunächst nicht zu einer Anhebung ihrer Sätze kommt. Das hat Bundesforschungsministerin Baer gesagt. Und darüber gibt es nun auch Differenzen innerhalb der Koalition. Aus dem ARD-Hauptstadtstudio Ruth Kirchner.
3: Ärger zwischen Bundesforschungsministerin Baer von der CSU und der SPD. Die Ministerin sagt, sie erwarte keine schnelle BAföG-Erhöhung mehr. In einem Interview verweist sie auf Widerstand aus den Regierungsfraktionen gegen die geplanten Erhöhungen und äußert Verständnis wegen allgemeiner Sparzwänge. Widerspruch aus der SPD. Sie hält an der Reform der Unterstützung für Studierende fest. Die SPD-Fraktion im Bundestag stehe geschlossen zur BAföG-Reform, auf die sich die Regierungsparteien im Koalitionsvertrag verständigt hatten, sagt SPD-Fraktionsvize Esther. Sie bezeichnet die Äußerungen von Baer als schlicht falsch und nicht zutreffend. Mit Bundesfinanzminister Klingbeil, SPD, sei bereits eine Finanzierung der geplanten Reformen sichergestellt worden. Die Union dürfe jetzt kein Chaos verursachen, so die SPD-Politikerin. Doch in der Union wächst offenbar der Widerstand gegen die Erhöhung der BAföG-Leistungen. Unionsfraktionschef Spahn hat sie bereits vor einer Woche in Frage gestellt. Staatliche Leistungen könnten absehbar nicht erhöht werden, sagte er und nannte dabei auch das BAföG. Der Koalitionsvertrag von Union und SPD sieht vor, in diesem Jahr zum Wintersemester die Wohnkostenpauschalen für Studierende, die nicht mehr bei den Eltern leben, anzuheben. Zum Wintersemester im nächsten Jahr ist demnach eine Anhebung des sogenannten BAföG-Grundbedarfs geplant. Aktuell sind das 475 Euro. Wie viel BAföG-Studierende tatsächlich bekommen, hängt vom Einkommen der Eltern und anderen Faktoren ab.
2: Aus Berlin war das Ruth Kirchner. Es ist einer der Vorfälle, die nach dem Willen der neuen Bahnführung künftig viel seltener werden oder bestenfalls gar nicht mehr vorkommen sollten. Stundenlang stand am Wochenende ein Regionalexpress der Deutschen Bahn zwischen Denkendorf und Appertshofen im Landkreis Eichstätt nach einer Panne still. Die Klimaanlage funktionierte nicht, trotzdem blieben die Türen geschlossen, gemäß den Sicherheitsbestimmungen der Deutschen Bahn. Da denkt man zurück an die Fenster, die man früher in Zügen noch öffnen konnte. Eine Zumutung war das für alle. Daniel Knopp ist der Geschichte einmal nachgegangen.
4: Schon vor der Abfahrt am Münchner Hauptbahnhof um kurz vor 4:30 sei es sehr heiß gewesen im Regionalexpress nach Nürnberg. Das berichtet BR-Journalist Veit Schmelzer, der zufällig an diesem Tag im Zug saß. Kurz nach Ingolstadt kommt der Zug dann zum Stehen. Die Zugdurchsage spricht von einer technischen Störung. Auch die Klimaanlage war ausgefallen, sagt Veit Schmelzer.
5: Das war einfach sehr unerträglich in diesem Zug. Leute haben angefangen, sich auszuziehen, sind oberkörperfrei rumgelaufen in dem Zug, haben ihre Schuhe ausgezogen, haben sich selber Fächer gebaut und gebastelt. Die Leute haben immer mehr geschwitzt. Auch ich habe wahnsinnig viel geschwitzt. Ich glaube, so viel habe ich noch nie geschwitzt außerhalb einer Sauna.
4: Gut 2 Stunden dauerte diese Situation für etwa 300 Fahrgäste. Und die Türen bleiben dabei die ganze Zeit geschlossen.
5: Der Lokführer hat sich immer wieder bemüht, so gut es geht, zu kommunizieren und die Leute abzuholen, was er getan hat. Hat immer wieder erklärt, dass er im Austausch mit der Leitstelle ist, mit dem Regionotdienst, mit der Polizei und der Feuerwehr und dass die Leute sich gedulden müssen. Er hat auch immer wieder erklärt,

0: warum die Türen nicht einfach so geöffnet werden dürfen. Denn die Strecke wurde noch befahren. An uns sind permanent auch ICEs vorbeigerauscht.
1: Ohnehin hätte der Lokführer die Türen nicht einfach öffnen können, sagt Marco Kraguli vom Fahrgastverband ProBahn Bayern. Die Entscheidung, die Türen zu öffnen, die treffe nicht der Lokführer, sondern das Notfallmanagement, so Kraguli.
2: Aus Sicherheitsgründen gibt es im Regelwerk da so gut wie keinen Spielraum. Man ist halt in solchen Gefahrensituationen auch immer so ein bisschen abhängig vom Faktor Mensch. Und in einer Gefahrensituation oder in so einer Ausnahmesituation kann es auch mal sein, dass der Fahrgast was entscheidet, was nicht gut für ihn ist und dann vielleicht doch auf die Idee kommt, auf die andere Seite des Zuges zu gehen.
1: Die Deutsche Bahn bedauert den Vorfall auf BR24-Anfrage und rechtfertigt die späte Evakuierung. Auch die Gleise in der Gegenrichtung müssten zunächst gesperrt werden, was eine Stunde gedauert habe, und erst dann habe man den Ausstieg der Reisenden vorbereiten können. Die Frage bleibt, warum das alles so lange gedauert hat. Die Bahn sagt, die Sicherheit für die Fahrgäste habe oberste Priorität. Allerdings, die Aufsichtsbehörde der Bahn, das Eisenbahnbundesamt, schreibt, extreme Hitze in liegen gebliebenen Zügen seien auch Notfälle. Und Zitat Eisenbahnbundesamt, Notfalleinrichtungen, wie die Möglichkeit der Aufhebung der Türblockiereinrichtung, sind prinzipiell dazu geschaffen, in Notsituationen auch bedient zu werden.
3: Daniel Knopp informierte über Schwitzen in der Bahn.
4: Sport.
5: Moritz Kasserlet. Die deutsche Fußballnationalmannschaft holt Schwung für die WM. Zwei Tage vor dem Abflug in die USA hat sie in Mainz gegen Finnland mit 4:0 gewonnen. Aus Mainz berichtet Philipp Hofmeister.
6: Der letzte Auftritt auf deutschem Boden vor den heimischen Fans vor dem Abflug Richtung Weltmeisterschaft hat durchaus Lust auf mehr gemacht. Die erste Hälfte gegen schwache Finnen war einigermaßen zäh. Dennis Undav, der Mann vom VfB Stuttgart, traf trotzdem per Kopf und sorgte so für die Pausenführung der DFB-Auswahl. Nach dem Wechsel Deutschland deutlich aktiver, deutlich zielstrebiger. Florian Wirtz, erneut Dennis Undav und Jamal Musiala schossen am Ende einen 4:0-Sieg heraus. Gegen allerdings eine wirklich schwache Mannschaft aus Finnland, die die DFB-Auswahl kaum forderte. Morgen folgt noch das letzte öffentliche Training. Und am Dienstag geht's dann mit dem Flieger in Richtung Nordamerika.
5: Deutschland will sich um die Austragung von Olympischen Sommerspielen und Paralympics bewerben. Mit welcher Stadt ist noch unklar, mit welcher nicht, da sind wir jetzt schlauer. Hamburg ist nach der gescheiterten Bürgerbefragung raus. Bleiben als Kandidaten noch Berlin, München und die Rhein-Ruhr-Region. Und Otto Fricke, der Vorstandsvorsitzende des Deutschen Olympischen Sportbundes, sieht so oder so gute Chancen, die Spiele 2036, 2040 oder 2044 nach Deutschland zu holen.
7: Was viele ja nicht sehen, wir konkurrieren ja nicht mit anderen Ländern außerhalb Europas, sondern es wird die Frage sein, wenn die Olympischen Spiele nach Europa kommen, ist Deutschland dann ein vertrauenswürdiger Partner? Und das zeigen wir. Das zeigen wir trotz einer Entscheidung, die jetzt eben nicht zu einer Mehrheit geführt hat, sondern aufgrund der anderen Entscheidung mit Zweidrittelmehrheiten, die ja übrigens die ersten, so komisch es klingt, auf diesem Planeten waren, wo Bürgerinnen und Bürger gesagt haben, ich will Olympische und, was oft vergessen wird, Paralympische Spiele. Das heißt alles schon etwas, was dem IOC, aber der internationalen Gemeinschaft, die ja dann demokratisch abstimmen will, zeigt, Mensch, Deutschland, das wäre ein Partner, mit dem kriegst du es hin. Und deswegen sind die Chancen wirklich nicht schlecht.
5: Sagt DOSB-Chef Fricke. Ende September will sich der Verband auf eine Bewerberstadt festlegen. Hamburg ist nun raus aus dem Rennen. Was war ein großer Erfolg für die Handballer der MT Melsungen? Sie haben die European League gewonnen. Also nach der Champions League den zweiten wichtigen Europapokalwettbewerb im Handball. Und das im deutschen Finale gegen den THW Kiel. Für Melsungen war es gleichzeitig der erste Titel der Vereinsgeschichte. Und Nationalspieler Timo Kastening kannte das Gefühl gar nicht.
8: Ja, war die pure Erlösung. Also für mich, ich habe mich so gefühlt wie erlöst. Keine Ahnung, zum ersten Mal in der Seniorenkarriere was zu gewinnen. Mega Gefühl. Und ich hoffe, ich habe keine Ahnung, was die EF wieder entscheidet oder nicht entscheidet, dass der Gewinner vielleicht wirklich Champions League spielen darf. Habe ich auch noch nie geschafft in meinem Leben. Und dementsprechend wäre das, zusammen mit der MT zu schaffen, ein unbeschreibliches Gefühl.
5: Großer Erfolg für Melsungen beim Final-Four-Turnier in Hamburg. Für Kiel bleibt es eine titellose Saison. Tennisprofi Alexander Zverev steht im Viertelfinale der French Open. Der Hamburger hat den Niederländer De Jong glatt in 3 Sätzen besiegt. Aus Paris berichtet Guido Ringel.
4: Es war nur ein kurzer Moment der Unsicherheit. Dann war Alexander Zverev im Match. Nach noch verschlafener Auftaktphase war der Hamburger Schritt für Schritt immer mehr in der Lage, die Partie gegen De Jong zu bestimmen und auch viele direkte Punkte zu erzielen. Das war in der Summe vielleicht nicht brillant, aber eindrucksvoll allemal. Und nach diesen 3 Sätzen hat Zverev den Sprung in das Viertelfinale geschafft. Auch ein kühles Paris mit zeitweise sogar Nieselregen konnte den Hamburger nicht stoppen. Er war konzentriert und selbstbewusst und fast immer in einer Balance aus dem richtigen Druck und Risiko. Alexander Zverev also ist wie erwartet eine Runde weiter und trifft jetzt auf einen neuen spanischen Jungstar, auf Rafael Hodar.
5: Finnland ist Eishockey-Weltmeister. Im Finale von Zürich haben die Finnen gegen Gastgeber Schweiz in Overtime gewonnen. Bronze ging sensationell an Norwegen, das Rekordweltmeister Kanada im kleinen Finale besiegt hatte. Großer Erfolg für Leichtathlet Frederik Ruppert. Der Tübinger ist der erste Europäer, der über die 3000 Meter Hindernis unter 8 Minuten geblieben ist. Patrick Hallatsch berichtet.
9: Was für eine Rückkehr für Frederik Ruppert. In Rabat hat er im vergangenen Jahr über die 3000 Meter Hindernis den deutschen Rekord pulverisiert und dieses Mal setzt er noch einen drauf mit dem Europarekord. In 7 Minuten 57,80 Sekunden musste er sich nur dem zweimaligen Olympiasieger El Bakkali geschlagen geben. Speerwerfer Thomas Röhler feierte nach 7 Jahren sein Comeback auf der großen Meetingbühne. 81,61 Meter im ersten Versuch reichten am Ende zu Rang 4.
5: Und der dänische Radprofi Jonas Vingegaard hat den Giro d'Italia gewonnen. Ein historischer Erfolg. Er ist erst der 8. Radsportler, der jede der 3 großen Landesrundfahrten, also Giro, Tour de France und die Vuelta in Spanien, mindestens einmal gewonnen hat.
3: Moritz Casalet war das mit dem Sport.

Hier ist die ARD-Infonacht, gleich 4.30 Uhr, die Nachrichten. Und dann folgt hier ein ausführliches Interview zur 8-Stunden-Woche. Wie flexibel ist unsere Arbeitszeit? Wie flexibel wird sie werden? Das mehr gleich hier. Bleiben Sie dran.

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1: Um 4.30 Uhr mit Olaf Knapp. Hamburg wird sich nicht um olympische und paralympische Spiele bewerben. Beim Referendum stimmten knapp 55% gegen Sommerspiele in der Stadt. Aus Hamburg Jörg Naroska.
2: Für die Gegner der Olympia-Bewerbung war es ein unerwartet deutlicher Erfolg. Knapp 360.000 Wahlberechtigte stimmten beim Hamburger Olympia-Referendum gegen Sommerspiele, nur gut 290.000 dafür. Bewerbungschef Steffen Rühlke sprach davon, dass man im Sport auch in Würde verlieren können müsse. Er wünsche den anderen deutschen Bewerberstädten nun viel Erfolg. Der Deutsche Olympische Sportbund setzt die Bewerbung um Sommerspiele mit Berlin, München und Köln-Rhein-Ruhr fort, aber ohne Hamburg. Der Sport und die Wirtschaft zeigten sich enttäuscht vom Referendumsergebnis. Für Norbert Aust, Präses der Handelskammer, hängt die Zukunft der Stadt zwar nicht von Olympia ab. Im Wettbewerb um Bundesgelder für wichtige Projekte wie eine neue Kühlbrandquerung im Hafen oder für die Modernisierung des Hauptbahnhofs werde es nun aber schwer, sich gegen die künftige deutsche Olympiastadt durchzusetzen.
1: Zu einer Klausurtagung von CDU-Abgeordneten aus Nordrhein-Westfalen wird heute auch Bundeskanzler Merz erwartet. Eingeladen hat dazu die NRW-CDU unter ihrem Landes- und Regierungschef Wüst. Merz soll im sauerländischen Meschede als Gastredner sprechen. Das Treffen ist nicht öffentlich, die mediale Aufmerksamkeit ist aber groß. Spekulationen über einen möglichen Wechsel im Kanzleramt, bei dem Wüst Merz ablösen könnte, wurden indes von zahlreichen CDU-Politikern dementiert. Wüst selbst hatte Medienberichte dazu als Quatsch bezeichnet. Fraktionschef Spahn sprach von Unsinn. Schleswig-Holsteins CDU-Chef Günther nannte die Gerüchte absurd. Die israelische Armee setzt ihre Bodenoffensive im Libanon fort. Nach eigenen Angaben hat sie dabei die strategisch wichtige Festung Beaufort eingenommen. Aus Beirut Vera Rudolph.
3: Für Israel ist die Eroberung strategisch und vor allem symbolisch ein Erfolg, für die Hisbollah eine Niederlage. Viele Libanesinnen und Libanesen fürchten, dass Israel weite Teile des Süden des Landes über Jahre dauerhaft besetzen könnten. Von Dienstag an ist eine weitere Gesprächsrunde in Washington zwischen Regierungsvertretern beider Länder geplant. Der heutige Tag dürfte diese Verhandlungen erschweren.
1: Alexander Zverev hat zum 6. Mal in Serie das Viertelfinale der French Open erreicht. Der Hamburger gewann in Paris gegen den Niederländer Jesper de Jong in 3 Sätzen. In der Runde der letzten 8 trifft Zverev auf den Spanier Rafael Jordan. Das Wetter in Deutschland. Am Tage ein Wechsel aus Sonne und Wolken, teilweise länger wolkig und vereinzelt Schauer. Im Südosten auch Gewitter bei 19 bis 26 Grad. Am Dienstag dann schauerartige, teils gewittrige Regenfälle und im Osten heiter bei 20 bis 27 Grad. Das waren die Nachrichten.
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4: Die A2 Hannover Richtung Dortmund ist zwischen Lauenau und Rehren wegen eines brennenden LKW gesperrt. Es gibt eine Umleitung über die B442 und verschiedene Orte dann bis Rehren. Wir kommen zur A3 Oberhausen-Arnheim. Da ist die Fahrbahn zwischen Emmerich Ost und Beek in den Niederlanden wegen Bauarbeiten bis 5 Uhr früh gesperrt. Dort werden 2 Brücken abgerissen. Und die A66 Wiesbaden Richtung Frankfurt ist zwischen Schiersteiner Kreuz und Wiesbaden-Biebrich wegen einer Baustelle noch voraussichtlich bis 5 Uhr gesperrt. Die Umleitung führt über die A643 und die A60. Das war's vom Verkehr. Ihnen eine gute und freie Fahrt.
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4: Mit Detlef Karg im Studio. Guten Morgen. Eigentlich, da kämpfen die Menschen entlang des Flusses Euphrat seit Jahrzehnten mit enormen Dürren. Aber aktuell sind sie in Syrien mit einer Flut konfrontiert, wie es seit einigen Jahrzehnten diese nicht mehr gab. Viele Familien mussten die Häuser verlassen und sind in Notunterkünften untergekommen. Laut dem syrischen Ministerium für Katastrophenschutz sind das ca. 2400 Familien. Magdalena Knöller berichtet über die ganze Lage.
5: Schreie, voller Angst und Verzweiflung, im Dunkeln begleitet durch Blaulicht von Polizeiwagen. Ein Dorf in der Nähe vom Fluss Euphrat wird mitten in der Nacht evakuiert, aus Sicherheitsgründen. Der Fernsehsender Syria TV bringt eine ganze Sendung zur Flutkatastrophe im Osten Syriens. Ein Landwirt erzählt, was die Fluten innerhalb kürzester Zeit angerichtet haben. Beim Mittagsgebet haben wir bemerkt, dass der Wasserspiegel ansteigt. Wir haben sofort begonnen zu ernten, aber die Getreideähren wurden vom Wasser mitgerissen. Er lebt seit 25 Jahren in Deir ez-Zor. So etwas hat er noch nie erlebt. 4 Kinder und ein Mann sollen von den starken Strömungen des Euphrats in den letzten Tagen mitgerissen worden sein. Ertrunken. Mehrere Brücken stürzten ein, bewohnte Inseln im Euphrat wurden überflutet und die Strom- und Trinkwasserversorgung fiel in einigen Dörfern aus. Vor 3 Tagen wurden wir von der türkischen Seite informiert, dass eine beispiellose Wassermenge, eine Flutwelle zu erwarten sei, infolge der Schneeschmelze in der Türkei und einiger Sturzfluten, sagte Haytham al-Bakur dem Nachrichtensender Al Jazeera. Er ist als Generaldirektor für den Euphrat-Staudamm zuständig. Der Euphrat entspringt in der Türkei und fließt durch Syrien und den Irak und dort in den Persischen Golf. Die gewaltigen Wassermengen werden durch mehrere riesige Staudämme in den Ländern geregelt. Die Türkei hatte die syrischen Behörden vor den kommenden Wassermassen gewarnt. Syriens Energieminister sagt, die Warnungen seien zu spät gekommen. Menschen im syrischen Deir ez-Zor bitten die Regierung jetzt um Hilfe. Deir ez-Zor steht heute vor einer echten Katastrophe. Ein Viertel von Deir ez-Zor ist völlig vom Rest der Stadt abgeschnitten. Am Freitag hat der syrische Übergangspräsident Ahmed al-Shara der Flutregion einen Besuch abgestattet. Laut einem Fernsehbericht von Al-Hadas steigt die Kritik an der Regierung. Warum wurde nicht schon früher der schon lang vollgelaufene Stausee in Syrien schrittweise abgelassen? Dann hätten die Wassermassen aus der Türkei möglicherweise weniger Schäden angerichtet. Vor 38 Jahren gab es schon einmal ähnlich große Überschwemmungen. Die waren entstanden, weil im Euphrat-Staudamm viel zu viel Wasser war nach starkem Regen. Damals wie heute hatte man die Sorge, der Staudamm könne brechen. Deshalb die Entscheidung, die Überlauftore zu öffnen. Und dann kam die Flut. Wie diese Woche. Die hat auch jetzt viele Binnenflüchtlinge aus Kriegszeiten getroffen. Sie leben noch immer notdürftig in Zelten, wie Umm Warda. Von ihrem Flüchtlingszelt steht nur noch das nackte Gestänge. Das Wasser kam auf uns zu, es stieg und stieg. Ich bin dann zum Haus unserer Nachbarn geflüchtet und habe dort geschlafen. Am frühen Morgen bin ich wieder hierher zurückgekommen. Umm Warda fischt ihr weniges Hab und Gut aus dem Schlamm. Wo sie mit ihren 6 Kindern aktuell Hilfe findet, ist nicht bekannt. Die Hilfsorganisation Roter Halbmond arbeitet nach eigenen Angaben daran, dass es Trinkwasser, Essen und Notfallunterkünfte gibt und dass weiter über die Hochwassergefahr aufgeklärt wird. Denn die hält mindestens dieses Wochenende noch an. Aus dem ARD-Studio Kairo, Magdalena Knöller.
4: Soweit dieser Bericht.
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4: Überschüssigen Strom aus der eigenen Solaranlage über das öffentliche Netz an Menschen aus der Umgebung zu verkaufen, das ist ab heute möglich und gesetzlich neu geregelt. Das sogenannte Energy Sharing ist gemeint. Margarete Holzreiter aus der ARD-Klimaredaktion hat sich in Baden-Württemberg in einer Stadt umgestaut und festgestellt, in der Praxis gibt es aber noch ziemlich viele Hürden.
6: Wer auf dem Dach des Ladenburger Gymnasiums steht, hat einen schönen Blick auf die historische Altstadt, sieht vor allem viele rote Ziegeldächer. Solaranlagen? Fehlanzeige. Das Flachdach des Gymnasiums dagegen ist bedeckt mit Solarmodulen. Sie gehören der Bürgerinitiative Bipla. Überschüssigen Sonnenstrom hat die Initiative bisher ins Netz eingespeist. Durch die neue Energy-Sharing-Regelung im Energiewirtschaftsgesetz könnte er zukünftig über die öffentlichen Stromleitungen gezielt an Haushalte in der Ladenburger Altstadt verkauft werden.
7: Das Neue am Energy-Sharing ist eben, dass wir den Strom hier produzieren können und in die Altstadt oder zu Mieterinnen und Mietern, die keine eigene Anlage haben, bringen können, ohne eine neue Leitung zu legen.
6: Erklärt Marius Steigerwald von der Bürgerinitiative. Ein Altstadtbewohner, der sofort bereit wäre, diesen Strom auch zu nutzen, ist Bipla-Vorstandsmitglied Jochen Liebrich. Die Wärmepumpe und das E-Auto würden er und seine Frau gerne mit Solarstrom aus Ladenburg versorgen.
8: Unsere Hoffnung war, dass wir 2018 gehört haben, die EU schreibt das sogar vor für ihre Mitgliedsländer, Energy Sharing für Bürger. gerade für unsere Situation passend. Jetzt ist das Gesetz endlich da, 2026, aber es wird wohl nicht zum 1.6. angeboten.
6: Denn so simpel die Idee hinter Energy Sharing klingt, so schwierig ist die Umsetzung. Der Strom wird nämlich nicht wirklich physisch geteilt. Stattdessen wird im Hintergrund viertelstündlich abgeglichen und verrechnet, wie viel der eine zu viel hat und der andere gleichzeitig verbraucht. Deshalb hatte die Bürgerinitiative schon im Februar Kontakt zum Netzbetreiber NetzeBW aufgenommen mit Fragen wie, welche Geräte müssen wir installieren und welche Gebühren müssen wir einkalkulieren. NetzeBW reagierte darauf eher vage, verwies darauf, dass es noch, Zitat, diverse juristisch klärungsbedürftige Fragestellungen gebe. Dass bei einem neuen Gesetz noch Fragen offen sind, sei nicht ungewöhnlich, aber auch kein Grund, um nicht zu handeln, meint der Jurist Professor Thorsten Müller von der Stiftung Umweltenergierecht.
9: Der Netzbetreiber muss dann individuelle Lösungen entwickeln und kann nicht warten, bis Branchenstandards ausgearbeitet oder gar eine Festlegung der Bundesnetzagentur erlassen worden ist.
6: Dass Netzbetreiber beim Energy Sharing bisher eher bremsen, statt auf Interessierte zuzugehen, ist kein Einzelfall, wie das Bündnis Bürgerenergie bestätigt. Der Grund: für sie bringt die Regelung aufwendige zusätzliche Pflichten. Trotz der Verzögerungen bleibt Jochen Liebrich in Ladenburg zuversichtlich.
8: Wir lassen uns hier nicht verdrießen. Wir haben die Hoffnung, dass es doch mit den großen Netzversorgern klappt in Kürze.
6: In der Zwischenzeit möchte sich die Bürgerinitiative nach alternativen Möglichkeiten umschauen. Denn die Idee, lokal produzierten Strom vor Ort direkt untereinander zu teilen, die wollen sie in Ladenburg nicht mehr aufgeben.
4: Energy Sharing ab heute möglich. Das war Margareta Holzreiter.
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4: Der 8-Stunden-Arbeitstag in Deutschland, er ist fest zementiert. Seit dem Jahr 1918 gesetzlich festgeschrieben. Da hat sich also lange nichts bewegt. Aber die Arbeitswelt, die hat sich mittlerweile stark verändert. Nun will die Bundesregierung das Arbeitszeitgesetz anpassen und flexibler machen. Statt einer täglichen Höchstarbeitszeit soll es eine wöchentliche Obergrenze geben. Das finden manche gut, andere kritisieren das. Wie sich unser Arbeitsleben dadurch verändern könnte. Darüber hat mein Kollege Sven Kochale vom Mitteldeutschen Rundfunk mit Guido Zander gesprochen. Er berät Unternehmen bei der Personalplanung und bei Arbeitszeitmodellen und hat darüber auch ein Buch geschrieben. Was hält er von der Debatte über die 8-Stunden-Woche?
10: Ja, leider Gottes sehr polarisiert von beiden Seiten und auch tatsächlich, wenn man das so sagt, ziemlich kompetenzfrei. Also es wird eben immer nur zugespitzt und ne, das Beispiel jetzt, die Abschaffung der 10-Stunden-Obergrenze führt dazu, dass wir alle nur noch 73,5 Stunden die Woche arbeiten müssen und so weiter. Und das sind Extremszenarien, die so nie eintreten werden. Die Wahrheit liegt irgendwo dazwischen drin, aber irgendwie wird nur noch sehr polarisiert diskutiert.
11: Bevor wir über die Optionen und die Möglichkeiten ein bisschen reden, ich will nochmal bei der politischen Debatte so ein bisschen bleiben. Die Arbeitsministerin Bärbel Baas von der SPD will jetzt Vorschläge machen. Allerdings widerwillig, und da macht sie auch keinen Hehl draus, das hat sie bei der Rede kürzlich auf dem DGB-Bundeskongress in Berlin sehr deutlich gemacht. Da hören wir nochmal rein.
12: Wenn es nach der SPD und nach mir persönlich geht, fassen wir das Thema Arbeitszeit gar nicht erst an. Aber es steht im Koalitionsvertrag. Und ich verspreche euch, ich werde weiter gegen den Abbau von Arbeitnehmerrechten kämpfen, insbesondere wenn es um die Gesundheit und den Arbeitsschutz von Beschäftigten geht. Darauf könnt ihr euch verlassen.
11: Bundesarbeitsministerin Bärbel Baas. Die SPD fühlt sich den Gewerkschaften traditionell besonders verpflichtet. Aber wenn Sie das so hören, was kann da rauskommen?
10: Ja, das wird eigentlich schon tot gemacht, bevor überhaupt was diskutiert wurde. Ne? Ich meine, da sind ja zwei Themen, die relevant sind. Das eine ist, dass es definitiv Tätigkeiten, Branchen und so weiter gibt, wo die tägliche Höchstgrenze von 10 Stunden heute sehr, sehr sinnvoll ist. Ne? Und das ist eben überwiegend in der Industrie so gegeben. Deshalb ist das ja auch seit 1918 im Zeitalter der industriellen Revolution eingeführt worden. Aber wir haben heute halt an vielen Stellen eine komplett veränderte Arbeitswelt mit anderen Tätigkeiten. Ich sage nur mal Außendienst oder der Messebauer, der vielleicht lieber, bevor er abends im Hotel sitzt, 12, 13 Stunden am Tag arbeitet und dafür dann einen Tag mehr bei seiner Familie ist. Und das wird eben heute alles durch dieses Arbeitszeitgesetz eigentlich unterbunden. Und deshalb bin ich der Meinung, es muss reformiert werden. Es muss flexibilisiert werden. Die Dinge, die hier besprochen werden, sind sinnvoll. Und gleichzeitig muss man natürlich auch im Auge behalten, dass bestimmte Arbeitsplätze oder Situationen eben, ja, ne, dass man da vielleicht sowas wie die 10 Stunden beibehält. Und momentan habe ich das Gefühl, dass jede Diskussion eben mit dem Aufbau von Extremszenarien einfach unterbunden wird.
11: Sie reden jetzt von 10 Stunden Arbeitstag. Wir meinen in der Regel 8 Stunden. Da fangen die kleinen Unterschiede schon an. Was genau sind jetzt der Unterschied dort?
10: Genau. Auch das ist in der Diskussion schon wieder völlig falsch, dass der 8-Stunden-Tag abgeschafft wird. Also aktuell ist es so, wir sagen, im Durchschnitt von 6 Monaten muss man auf Basis einer 6-Tage-Woche 48 Stunden im Schnitt gearbeitet haben. Das entspricht bei einer 6-Tage-Woche dann 8 Stunden pro Tag. Es gibt aber die maximale Arbeitszeitgrenze von 10 Stunden pro Tag. Das heißt, ich kann theoretisch, auch Stand heute schon, 60 Stunden arbeiten, also 6 Tage AC-Stunden, solange ich im Durchschnitt von 6 Monaten nicht mehr als 48 Stunden pro Woche arbeite. Und das Einzige, was jetzt eben aktuell diskutiert wird, ist, dass diese 10-Stunden-Grenze aufgehoben wird, dass ich an einzelnen Tagen auch mal 12 Stunden arbeiten kann. Solange ich aber im Durchschnitt, und das soll ja auch bleiben, die 48 Stunden einhalte, wäre das in Ordnung. Und da werden jetzt diese Extremszenarien an die Wand gemalt, wo ich sage, Stand heute sind ja auch 60 Stunden möglich. Ich selber habe in meinem Leben weit über 200 Unternehmen, gerade auch aus der Industrie und in anderen Branchen, aber auch beraten. Ich kenne kein einziges Unternehmen, in dem regelmäßig und oft 60 Stunden gearbeitet werden. Und insofern, wenn jetzt noch nicht mal die 60 Stunden ausgenutzt werden, warum sollten wir dann plötzlich bei 73,5 Stunden landen? Natürlich kann es einzelne Unternehmen geben, die das in irgendeiner Form mal ausnutzen und so weiter. Und wie gesagt, da bin ich ja auch dabei. In der Lösungsfindung kann man dann auch gerne kontrovers diskutieren und sagen, wie kann man einen gewissen Arbeitsschutz dann trotzdem noch aufrechterhalten? Aber per se, mit diesen Schreckgespenstern und Angst machen, quasi die Diskussion schon zu ersticken, davon halte ich nicht viel.
11: Das ist das Interview der Woche bei MDR aktuell. Wir reden mit Guido Zander. Er berät Unternehmen bei der Personalplanung und bei Arbeitszeitmodellen. Wo wir die Modelle schon aufrufen, da gibt es ja so viele Ideen. Inzwischen die 4-Tage-Woche, die 60-Stunden-Woche, den 10-Stunden-Tag. Zu DDR-Zeiten gab es auch 12-Stunden-Schichten mit entsprechend langen Erholungszeiten dann im Anschluss. Warum haben Sie das Gefühl, setzt sich da praktisch im Moment nichts durch?
10: Ja, die 4-Tage-Woche wurde ja auch sehr stark gehypt. Und das Problem ist, jedes dieser Modelle hat seine Berechtigung, aber passt eben nicht überall. Und wir neigen dazu, in der Diskussion immer quasi zu sagen, da ist jetzt was toll und das müssen jetzt alle machen. Also zum Beispiel haben viele Handwerksbetriebe die 4-Tage-Woche eingeführt. Allerdings auf der Basis, dass viele Handwerksbetriebe eben am Freitag zum Beispiel in der Regel sowieso schon einen verkürzten Arbeitstag bis 12 oder 14 Uhr hatten. Und die haben dann einfach diese Stunden vom Freitag auf Montag bis Donnerstag umgelegt, haben sich quasi eine Baustellenanfahrt gespart und die Mitarbeitenden haben dann eben ein 3-tägiges Wochenende. Wenn ich jetzt aber zum Beispiel einen klassischen Industriebetrieb sehe, der mit 40 Stunden arbeitet und dann eben in einem vollkontinuierlichen System, also an 7 Tage die Woche 24 Stunden arbeitet, da kann ich ja zum Beispiel gar nicht die Schichten verlängern. Also 3 mal 8 ist 24. Ich kann nicht sagen, ich verteile Arbeitszeit um und damit bin ich automatisch bei einer 4-Tage-Woche bei einer 32-Stunden-Woche. Wenn jetzt die Erwartung ist, dass das bei vollem Lohnausgleich gilt, dann müsste quasi sich die Produktivität um 25% erhöhen, damit quasi der Betrieb ohne Verlust aus der Sache rausgeht. Und das ist eben relativ unwahrscheinlich, dass man das schafft. Also klar, gegebenenfalls senke ich ein bisschen die Krankenkosten. Wenn ich flexibilisiere, kann ich vielleicht auch noch Stunden vermeiden, die Leute da sind, wo ich sie sonst nicht brauche. Aber dass man da 25% hebt, ist eher unwahrscheinlich. Ja, und wenn man zum Beispiel jetzt die ganzen Studien sieht, die in England, auch in Deutschland durchgeführt worden sind, im Ergebnis ist da tatsächlich immer eine 4,5-Tage-Woche rausgekommen. Man hat immer gesagt, die 4-Tage-Woche war das. Im Ergebnis wurden in allen diesen Studien im Durchschnitt 4,5 Tage gearbeitet, weil man dann eben gesehen hat, die 4 Tage können einfach nicht kompensiert werden durch höhere Produktivitätsgewinne. Oder man muss eben bestehende Arbeitszeit umverlagern. Aber dieses Modell, wir arbeiten einen Tag weniger, gleiches Gehalt, hat sich eben in den meisten Branchen als nicht sage ich mal, durchführbar erwiesen im Sinne von Produktivität und Kosten.
11: Nehmen Sie uns gerne mal mit in Ihre Beratungstätigkeit. Also wie sieht das dann in der Praxis aus? Welches Unternehmen haben Sie da zuletzt zum Beispiel erfolgreich beraten können? Wo haben Sie da einen Kompromiss gefunden?
10: Also wir haben gerade ein ziemlich spektakuläres Projekt abgeschlossen. Das ist ein Unternehmen, das Maschinen herstellt für Automatisierung, und die haben ihre Fertigung weitestgehend sehr, sehr stark automatisiert, dass die viele Anlagen haben, die 8 bis 12 Stunden bedienerlos laufen können. Und das bedeutet, dass wir plötzlich in einem vollkontinuierlichen System mit 1,5 Schichten auskommen. Das heißt, wir können uns Nachtschichten sparen, wir können Wochenendschichten komplett reduzieren und haben den Mitarbeitern die Möglichkeit gegeben, die ganz flexibel arbeiten, zum Beispiel nur noch in 4 Tagen Woche bei vollem Lohnausgleich zu arbeiten und über eine App selber zu sehen, wann es für sie passt, in die Firma zu kommen, um zum Beispiel Puffer aufzufüllen oder zu entleeren. Sie haben vorhin mal genannt, dass es in der DDR früher auch schon mehr längere Schichten gab, 12-Stunden-Schichten. Mhm. Und da gibt es eigentlich ein ganz interessantes Beispiel, und zwar der Chemiepark Leuna. Die haben nach wie vor mit dem Bestandsschutz Tarifverträge aus der DDR, die 12-Stunden-Schichten erlauben. Aber nur die Unternehmen, die quasi auch früher schon in der DDR da angesiedelt waren. Und diese 12-Stunden-Schichten, diese Tarifverträge sind den Gewerkschaften tatsächlich heilig. Die werden Teufel tun, die zu kündigen, weil das nämlich bei den Mitarbeitenden, nämlich mit einer 3-Tage-Woche, unglaublich beliebt ist. Und die neuen Unternehmen, die im Chemiepark Leuna angesiedelt sind, die sich an das jetzige Arbeitszeitgesetz halten müssen, die haben tatsächlich insgesamt wesentlich unattraktivere Schichtpläne und verlieren immer wieder Mitarbeitende an die alteingesessenen Betriebe. Und das zeigt eben, dass es auch in der Industrie, sofern es der Arbeitsplatz eben belastungstechnisch hergibt, durchaus eine Option sein kann und auch für die Mitarbeitenden gut sein kann, mal so eine 12-Stunden-Schicht zu prüfen. Und insofern, es geht jetzt schon sehr viel, aber für bestimmte Branchen, ich sag mal Außendienst, Messebau und so weiter und so fort, passt es einfach nicht mehr. Und selbst in der Industrie kann es vereinzelt Punkte geben, wo man sagen kann, da ist es gut, wenn man mal die 10-Stunden-Grenze durchbrechen kann.
4: Der Arbeitszeitexperte Guido Zander war das zur Frage, wie flexibel ist unsere Arbeitszeit? Schulen, Kitas, Freizeitangebote, Ärzteversorgung und vieles andere. Welche Gemeinde oder Stadt ist die am besten versorgte in Deutschland? Das hat kürzlich eine Studie des Instituts der deutschen Wirtschaft unter rund 11.000 Gemeinden ermittelt. Das Ergebnis: besonders gut schneiden oft kleinere Städte und Gemeinden ab. Auf Platz 1, Haar bei München. Was läuft denn da besser als anderswo? Miriam Garufo berichtet.
13: Unter schattigen Kastanienbäumen sitzen mitten im Ortskern von Haar einige ältere Herrschaften und spielen Karten. Kein besonderer Tag im Seniorenclub, denn von Wandergruppen bis hin zu Kulturausflügen ist hier jeden Tag was geboten, sagt Ingrid Schmidt aus dem Vorstand des Vereins.
14: Wir sind der aktivste Seniorenclub, den es im ganzen Landkreis gibt.
13: Alle sind sich hier einig. Die Ärzteversorgung und Einkaufsmöglichkeiten sind sehr gut in Haar. Auch für die, die nicht mehr so mobil sind.
14: Gibt es extra einen Fahrdienst, den man beantragen kann? Das wird von der Gemeinde gemacht.
13: Der offizielle Slogan der kleinen Stadt, überraschend vielseitig, passt ganz gut. Denn in allen 5 untersuchten Bereichen, Bildung, Gesundheit, Mobilität, Digitales und Freizeit, ist Haar laut aktueller Studie des Instituts der deutschen Wirtschaft deutschlandweit am besten ausgestattet. Dieses Ergebnis erfüllt den Bürgermeister der Stadt, Andreas Bukowski, naturgemäß mit Stolz.
15: 2 Grundschulen mit dem Gymnasium. Wir haben eine Musikschule, haben eine Volkshochschule, Kindergärten. Wir haben 2 Hallenbäder, ein Freibad. Wir haben ein Theater hier, wir haben ein Kino. Wir haben hier alles.
13: In den letzten 10 Jahren ist Haar um gut 20% gewachsen. Ein Grund, warum Haar 2025 als eine der wenigen Gemeinden in Bayern zur Stadt erhoben wurde. Vor allem als 1905 die psychiatrische Klinik, eine der größten Bayerns, vor Ort gebaut wurde, wuchs Haar rasant. Auch wenn die Klinik nicht immer für ein gutes Image sorgt, wie die Einwohner wissen.
16: Wenn ich gefragt werde, wo aus München ich bin, und dann sage ich Kreis München Haar, dann kriegt man schon so einen Kommentar. Da aus der verrückten Anstalt.
13: Solche Kommentare kennt auch der Bürgermeister.
15: Vor 20 Jahren wurde die Klinik noch eher so ein bisschen versteckt. Wir haben die ganz nach vorne gerückt, und zwar ganz bewusst mit Stolz, Klinikstandort zu sein, als wichtiger Bestandteil der überregionalen medizinischen Versorgung im psychologischen Bereich. Insofern ist dieser Makel nicht nur kein Makel mehr, sondern eher ein Vorteil für Haar.
13: Rund um diese Isar-Amper-Klinik entsteht deshalb auch gerade ein neues Wohngebiet. Also nichts Negatives, alles top.
17: Ich würde sagen, wenn es um Drogen und sowas geht, ist Haar jetzt nicht ausgeschlossen.
16: Die Miete ist teuer, generell das Leben ist teuer, aber das hat auch was mit München, glaube ich, zu tun.
13: Mit über 18 Euro Mietpreis pro Quadratmeter gehört Haar wie alle Gemeinden im Münchner Umkreis zu den teuersten Kommunen Deutschlands. Ein Punkt, den die Studie des Instituts der Deutschen Wirtschaft nicht mitgezählt hat. Zum Glück für Haar. Sonst wäre es vielleicht weiter hinten im Ranking gelandet.
18: Dieser Bericht war von Miriam Garufo.
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18: Und da geht es jetzt um die Autorin und Podcasterin Sophie Passmann. Vielen ist sie bekannt als eine laute Stimme ihrer Generation. Ihre Themen sind Feminismus und Popkultur. Auf Instagram hat sie derzeit mehr als 400.000 Follower. Ihre Bücher Alte weiße Männer und Pick-me-Girls waren Bestseller in ihrem neuesten Buch. Wie kann sie nur, beschäftigt sich die 32-Jährige sozusagen mit sich selbst, mit der Lage als Frau im Netz dauerpräsent zu sein und ständig bewertet zu werden. Sina Weinhold, unsere Autorin, hat sich für die Hörbuchvariante entschieden, gelesen von der Autorin selbst.
19: Im Internet zu sein ist aber auch aufregend, weil man nie weiß, was als nächstes passiert. Es ist aufregend, weil man ständig Neues entdeckt, ständig eine vermeintlich bessere Version von Frau sieht, die Fragen aufwirft. Zum Beispiel danach, was man an sich selbst optimieren könnte.
20: Sophie Passmann hat sich mitreißen lassen, lässt sich mitreißen von all den Möglichkeiten, die das Netz bietet. Wie kann sie nur, um mit dem Titel ihres Buches zu antworten? Sophie Passmanns Ausführungen über die toxische Beziehung, die sie als Frau in der Öffentlichkeit mit den sozialen Medien führt, sind vollkommen absurd, aber nachvollziehbar.
19: Ist es moralisch vertretbar, sich die Lippen aufspritzen zu lassen? Ändert sich das, wenn ich die Mutter einer Tochter werde? Oder, noch schlimmer, die eines Sohns? Und ist es okay, wenn man den Körper von vor der Geburt vermisst, trotz der Tatsache, dass man genau weiß, was er geleistet hat? Kann ich irgendwo klare Grenzen ziehen oder ist es eine ständige Gratwanderung? Wenn ich Shaping-Unterwäsche ablehne, muss ich dann auch aufhören, meine Strumpfhosen absichtlich immer eine Nummer zu klein zu kaufen, damit sie meinen Bauch platt drücken? Ist Make-up, das Männern gefällt, automatisch ein schlechtes Zeichen?
20: Was, wenn ich meine Nase schon hasse, seit ich ein Kind bin? Ist eine Operation dann in Ordnung? Ist es vertretbar, mich wohler zu fühlen, seit ich schlanker bin? Ist es vertretbar, gleichzeitig jeden Mann zu verachten, der mich besser behandelt, seit ich schlanker bin? Ganz ehrlich, Sophie Passmanns akustischem Gedankenstrom aufmerksam zuzuhören, ist eine Herausforderung. Die vielen popkulturellen Verweise, die Gedankensprünge der Autorin und ihr sehr assoziativer Schreibstil, alles hängt irgendwie mit allem zusammen. Das ist anstrengend. Gleichzeitig trifft Sophie Passmann damit aber den Sound sozialer Medien wie Instagram oder TikTok erstaunlich gut.
19: Vielleicht habe ich etwas übertrieben und Bob Dylan hat den Literaturnobelpreis doch etwas mehr verdient als Taylor Swift. Was aber unbestritten ist, niemand hat Songtexte geschrieben, die häufiger, genauer und umfassender analysiert wurden als die von Taylor Swift. Sie hat aus Textanalysen eine Art Exit-Game gemacht und Millionen von Menschen auf der ganzen Welt dazu gebracht, sich auf teilweise akademischem Niveau mit Poetik auseinanderzusetzen. Hochgradig seltsam. Irre uncool. Die beste Sache aller Zeiten.
20: Sophie Passmann ist keine besonders gute Sprecherin. Dass die Autorin das Hörbuch selbst liest, verleiht dem Text allerdings seine eigentliche Dynamik. Ein deutlicher Mehrwert gegenüber dem Buch. Man hört weniger einer klassischen Lesung zu, als vielmehr einem langen inneren Monolog. Es ist ein Erfahrungsbericht einer Frau, die in der Öffentlichkeit steht. Irgendwo zwischen Selbstinszenierung und Selbstbestimmung. Und ganz zum Schluss, gerade als man dachte, die wahre Sophie Passmann sei auch nur ein Mensch und keine Autorin, die sich bewusst der medialen Öffentlichkeit aussetzt und sie aushält, um deren Mechanismen in ihren Werken sezieren zu können, da dreht die hellwache Autorin den Spieß wieder um. Wie kann sie nur?
19: Es ist albern und überflüssig, aber es ist ein Reflex, den das Internet, in dem ich mich jeden Tag befinde, nur weiter trainiert hat. Nur das zu zeigen, was andere von mir sehen wollen. Ich kann jede Version sein, die ihr von mir sehen wollt.

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Gleich nach den Nachrichten geht's hier noch eine Stunde weiter. Wir blicken noch einmal zurück auf den FDP-Parteitag und wir berichten über die Sicherheitskonferenz der Ukraine in Odessa. Bis gleich.

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1: Um 5 Uhr mit Olaf Knapp. Hamburg hat sich erneut aus dem Rennen um eine deutsche Olympiabewerbung verabschiedet. Die Menschen in der Hansestadt sprachen sich in einem Referendum klar gegen eine Kandidatur aus. Aus Hamburg Oliver Wuttke.
2: Das Nein zu einer Hamburger Olympiabewerbung fiel deutlicher aus als von vielen erwartet. Rund 55% sprachen sich gegen Spiele in der Stadt aus, mehr als beim Olympiareferendum 2015. Nur 45% unterstützten das Projekt. Das Ergebnis sei für den Senat bindend, sagte der erste Bürgermeister Peter Tschentscher. Er habe dem DOSB und dem deutschen IOC-Vertreter die Absage der Hamburger Bewerbung bereits mitgeteilt. Ende September kann der DOSB nun zwischen Berlin, München und der Rhein-Ruhr-Region als deutschem Austragungsort entscheiden.
1: Schleswig-Holsteins Ministerpräsident Günther fordert die schwarz-rote Koalition auf, bei anstehenden Reformen an einem Strang zu ziehen. Im ARD-Bericht aus Berlin erinnerte der CDU-Politiker alle Beteiligten an ihre Verantwortung. Unzufrieden zeigte sich Günther mit den schlechten Umfragewerten der Bundesregierung. Die würden erst wieder steigen, wenn die Regierung Dinge vernünftig voranbringe. Das sei nicht die alleinige Aufgabe von Kanzler Merz. Jüngste Spekulationen um einen Austausch des Bundeskanzlers wies Günther als absurd zurück. Mehr als 250 türkische Schriftsteller protestieren gegen die Absetzung des Chefs der türkischen Oppositionspartei CHP. Özel. In einer Erklärung verurteilen sie das richterliche Vorgehen gegen Özel und sprechen von undemokratischen Praktiken. Vor rund anderthalb Wochen hatte ein Gericht die Wahl der CHP-Parteispitze von 2023 für ungültig erklärt und Özel abgesetzt. Wenige Tage später stürmte die Polizei dann den Sitz der oppositionellen CHP. Die deutsche Fußballnationalmannschaft hat im vorletzten WM-Test gegen Finnland einen souveränen 4:0-Sieg gefeiert. Aus Mainz Philipp Hofmeister.
3: Angeführt vom spielfreudigen Startelf-Debütanten Lennart Karl zeigte die DFB-Auswahl nach etwas Anlaufschwierigkeiten vor allem im zweiten Durchgang ansprechenden Kombinationsfußball, auch wenn die letzte Überzeugung und die ultimative Kreativität in den Offensivaktionen ab und an fehlte. Zweimal Dennis Undaf, Jamal Musiala und Florian Wirtz schossen den auch in der Höhe verdienten Sieg gegen harm und hilflose Finnen heraus. Doppelpacker Undaf musste Mitte der zweiten Hälfte angeschlagen ausgewechselt werden, gab aber nach Abpfiff schnell Entwarnung.
1: Das waren die Nachrichten. Das Wetter in Deutschland. Am Tage ein Wechsel aus Sonne und Wolken, teilweise länger wolkig und vereinzelt Schauer. Im Südosten auch Gewitter, 19 bis 26 Grad. Dienstag schauerartige, teils gewittrige Regenfälle, im Osten heiter, 20 bis 27 Grad. Es ist 5.03 Uhr.
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4: Mit einer Meldung, die A2 Hannover Richtung Dortmund ist zwischen Lauenau und Rehren wegen eines brennenden LKW gesperrt. Die Umleitung führt über die B442 und unter anderem über Apellern und Altenhagen nach Rehren. Das war's vom Verkehr. Ihnen eine gute und freie Fahrt.
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4: Vom Norddeutschen Rundfunk in Hamburg mit Detlef Karg im Studio. Guten Morgen. Ein entschlossener Neustart, ein kraftvolles Signal des Aufbruchs, das hatte sich die FDP zunächst von ihrem Bundesparteitag an diesem Wochenende in Berlin erhofft. Es kam dann ein wenig anders. Wolfgang Kubicki musste sich bei der Vorsitzendenwahl überraschend einer Kampfabstimmung gegen die Europapolitikerin Strack-Zimmermann stellen. Bereits dieser Schritt, der offenbar kurzfristig vorbereitet worden war, wenn man auf die recht lange und keinesfalls spontane Rede von Strack-Zimmermann blickt, sorgte für Kritik auf dem Parteitag. Dann setzte sich Kubicki, wir wissen es, mit knapp 60% der Stimmen durch. Die einen sehen in dem Ganzen ein positives, innerdemokratisches Signal. Andere bewerten den Neustart eher als schlecht. Offenbart er doch zwei Lager in der FDP, die ja ohnehin in der Krise ist. Unser Korrespondent Philipp Eckstein war an dem Wochenende mit dabei.
5: Über eines kann sich die FDP nicht beschweren, mangelndes Interesse. 1500 angemeldete Gäste, 175 Medienvertreter, die beobachten, was die 662 Delegierten tun. Die Halle ist voll, Fotografen, Kameras und das bei einer Partei, die nicht mehr im Bundestag vertreten ist.
6: Ich schaue in diesen Saal und frage mich, wofür wollen wir freie Demokraten eigentlich in Zukunft stehen?
5: Carina Konrad saß mal für die FDP im Bundestag und bei der Aussprache macht sie deutlich, sie hält überhaupt nichts von einer Öffnung nach rechts. So auch ihr Parteikollege Konstantin Kuhle.
7: Natürlich sind unter den Leuten, die uns gerade den Rücken kehren, auch viele Leute, die maximal irritiert sind über die Lockerungsübungen zur AfD. Maximal irritiert.
5: Stein des Anstoßes, Aussagen zur Brandmauer, unter anderem von Wolfgang Kubicki. Im Saal ist spürbar, die Delegierten treibt das um, Spannung liegt in der Luft. Hans-Ulrich Rülke aus Baden-Württemberg warnt zwar noch, er glaube nicht,
8: dass am heutigen Tag eine Entscheidungsschlacht stattfinden sollte.
5: Doch genau dazu kommt es. Kubicki, der sich seiner Sache sicher war, hat plötzlich mit Marie-Agnes Strack-Zimmermann eine Gegenkandidatin.
9: Ich stehe hier nicht, um jemanden anzugreifen, sondern weil mir unsere Partei wichtig ist.
5: Einige Delegierte sind begeistert. Lauter Applaus, aber auch Buhrufe. Gelebte Demokratie, offene Debatten, Streit, eine Lesart. Aber auch Empörung und Zorn über eine Aktion, die für fast alle völlig überraschend kam. Auch für Kubicki.
10: Ich nehme die Wahl an und ich spüre die Bürde der Erwartungen,
5: sagt Kubicki, nachdem er mit 59% zum Vorsitzenden gewählt wird. Seine Konkurrentin Strack-Zimmermann erhält 39% und Kurz sieht es so aus, als habe es den Richtungsstreit gegeben, den sich viele in der Partei gewünscht haben. Und jetzt der Blick voraus. Pustekuchen. Auch Martin Hagen, den sich Kubicki zum Generalsekretär gewünscht hat, erhält bei der Wahl nur schwache, knappe 59%. Und für alle ist sichtbar, die FDP ringt mit sich selbst und ihrem Kurs.
11: Er hat meine volle Unterstützung, wenn die Richtung stimmt,
5: sagt Strack-Zimmermann über Kubicki dem ARD-Hauptstadtstudio.
11: Es geht um eine Haltung. Und wer auch nur einen Hauch kokettiert mit der AfD, nennen sie es Brandmauer, nennen sie es Tralala oder Gartenhecke, wer nur ein Hauch mit dieser Partei kokettiert, wird mich auf der Zinne haben.
5: Wenig versöhnlich klingt auch der Wahlsieger Kubicki. Auf die Frage, wie er die FDPler, die für Strack-Zimmermann gestimmt haben, mehr für sich gewinnen wolle, sagt er der ARD.
12: Gar nicht, weil meine Aufgabe nicht darin besteht, irgendjemanden zu gewinnen, sondern dazu beizutragen, dass die Freien Demokraten von den Wählerinnen und Wählern wieder ernst genommen werden. Es ist völlig egal, wie wir uns nach innen selbst empfinden.
5: Am Ende des Parteitags steht die Frage im Raum, wie geht es jetzt weiter?
13: Ich bin nachdenklich, was die Folgen des gestrigen Tages sind,
5: sagt Jens Teutrine, früher mal Vorsitzender der Jungen Liberalen.
13: Es darf keine FDP geben mit 60% Kubicki und 40% Marie-Agnes Strack-Zimmermann. Das wäre ein Fehler.
5: Wie sich die FDP nach diesem Parteitag wieder zusammenrauft, das werden die nächsten Monate zeigen. Der erste echte Test steht im September an. Dann wird in Sachsen-Anhalt, Mecklenburg-Vorpommern und Berlin gewählt.
4: Philipp Eckstein blickte zurück auf den FDP-Parteitag. Ja, Wolfgang Kubicki und Marie-Agnes Strack-Zimmermann, sie galten bereits vor dem Parteitag in gewisser Weise als Kontrahenten. Bereitschaft zur Aussöhnung zeigten sie auch nach dem Parteitag nicht. Das Duell ging in der Presse unter anderem in der Bild-Zeitung weiter. Mein Kollege Markus Preis hat im ARD-Bericht aus Berlin mit Wolfgang Kubicki gesprochen und ihn zunächst gefragt, ob er sich von seiner Kontrahentin etwa bedroht fühle.
14: Erstens kann man mich nicht bedrohen und zweitens weiß ich gar nicht, was Marie-Agnes will. Wir arbeiten seit 13 Jahren zusammen und meine Position zu dieser Frage entspricht exakt ihrer Position oder der Position des gesamten Präsidiums. Es wird weder eine Zusammenarbeit noch Gespräche unsererseits mit der AfD geben, warum auch. Aber klar ist auch, dass wir unsere Haltung in der Politik, die Frage, ob wir Anträge im Parlament einbringen, in den Landtagen einbringen, wir nicht davon abhängig machen, ob die AfD möglicherweise zustimmen könnte oder auch nicht, oder die Linken oder wer auch immer. Wer aufhört, seine Position zu markieren aus lauter Angst, die AfD könnte zustimmen, der kann auch zu Hause bleiben.
15: Aber auch Sie lassen keinen Versöhnungswillen, würde ich mal sagen, erkennen. Sie haben heute nochmal gesagt, dass Marie-Agnes Strack-Zimmermann weiß jetzt, wo der Hammer hängt nach diesem Ergebnis. Spalten da zwei alte Schlachtrösser, um Sie zu zitieren, die FDP?
14: Das glaube ich nicht. Ich bin gewählter Bundesvorsitzender der Freien Demokratischen Partei, der gesamten Freien Demokratischen Partei, auch der von Marie-Agnes Strack-Zimmermann. Und man sollte so eine Kandidatur wechselseitig auch nicht überbewerten. In demokratischen Parteien ist es gelegentlich üblich. Dann sucht man sich Themenfelder, in denen das begründen kann. Aber nach einer Schlacht ist die Schlacht vorbei. Und dann konzentriert man sich darauf, auch gemeinsam erfolgreich zu sein.
15: Also für Sie ist es jetzt durch?
14: Ja, die Sache ist entschieden. Also wer auch immer eine Entscheidung in der FDP haben wollte, hat sie bekommen. 60% der Mitglieder haben sich entschieden, Wolfgang Kubicki zu wählen und damit die Richtung der Partei vorgegeben.
15: Schauen wir mal auf die Inhalte. Da haben wir heute gehört, Subventionsabbau, einfacheres, gerechteres Steuersystem, niedrigere Steuern, Subventionsabbau. Ist das nicht das Programm, mit dem Christian Lindner 4,3% bei der Bundestagswahl bekommen hat? Oder was ist neu in dieser
14: FDP? Ja, möglicherweise ist es die Tatsache, dass wir das nicht haben umsetzen können in einer Koalition mit Bündnis 90 Die Grünen und SPD. Denn eins ist klar, wir haben momentan im Subventionsbericht ausgewiesen 117 Milliarden Euro Subventionen. Das ist 6-mal so viel als noch vor 10 Jahren. Und wir müssen uns die Frage stellen, hat das den Wohlstand gemehrt und hat uns das vorangebracht oder vielleicht sogar behindert?
15: Aber nochmal die Frage, was ist denn neu? Weil das Programm stand nach der Ampel zur Wahl und hat dazu geführt, dass Sie aus dem Bundestag rausgeflogen sind.
14: Ja, das zentrale Thema bei der Wahl war bedauerlicherweise nicht die wirtschaftliche Entwicklung, sondern die Frage der Migrationspolitik, die Frage der Zustimmbegrenzung, die Frage rechts gegen links. Aber wir brauchen eine andere Priorisierung. Wir müssen uns doch fragen, auch die Leute, die in Berlin unterwegs sind, was die Menschen wirklich umtreibt. Und momentan treibt sie prioritär um, dass sie Wohlstandsverluste erleiden oder vor sich sehen und dass es kein Mittel momentan gibt, was sie erkennen können, dass die Parteien auf den Weg bringen, um die Wirtschaft wieder in Schwung zu bringen.
15: Apropos Wohlstandsverluste, die FDP hat immer gesagt, zum Thema Klimaschutz braucht es einen Marktmechanismus mit dem CO2-Preis. Jetzt haben wir hohe Energiepreise. Es wird schon ins Spiel gebracht, den CO2-Preis auszusetzen. Bleibt die FDP dabei? Jeder kann sich Heizungen aussuchen, wie er will und Autos. Aber der CO2-Preis, der bleibt als marktwirtschaftliches Instrument.
14: Ja, jetzt müssen wir uns überlegen, was Sie unter CO2-Preis verstehen. Wenn Sie den Emissionshandel meinen, den europäischen Emissionshandel, ist das das einzige wirksame Instrument, weil Sie auf die Art und Weise über Preisindikatoren dazu beitragen können, dass CO2-Emissionen eingespart werden und man kann die Zertifikate auch handeln. Das bedeutet, die Unternehmen...
15: Aber Sie müssen sich ja verknappen.
14: Ja, ich muss das nicht, aber es wäre sinnvoll, dass der Staat gelegentlich sich verknappt. Aber noch einmal, die Überlegung ist... Und die ist richtig. Wir arbeiten in Deutschland mit Auflagen, mit Verboten. Wir arbeiten mit einer besonderen Steuer. Und diese ganzen Instrumente führen dazu, dass die Preise explodieren. Wenn wir uns auf den Zertifikathandel konzentrieren, dann haben wir einen marktwirtschaftlichen Mechanismus, der dazu führt, dass wir weniger CO2 bekommen und die Menschen sich daran anpassen können. Und zwar nicht sprunghaft, sondern langsam und kontinuierlich.
4: Erste Positionen waren das von Wolfgang Kubicki im Gespräch mit meinem Kollegen in den Verzeihung, im Bericht aus Berlin, so muss es richtig heißen, mit Markus Preis.
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4: Die Liberalen versuchen also ein Comeback. Der Kommentar zum FDP-Bundesparteitag von unserer Korrespondentin Lissi Kaufmann.
16: Wer hätte das für möglich gehalten? Und wer hat sowas überhaupt schon mal erlebt in der FDP? Eine überraschende Kampfabstimmung um den Vorsitz der Partei, ein offen ausgetragener Richtungsstreit und ein denkbar knappes Ergebnis für den neuen FDP-Chef Wolfgang Kubicki. Die totgesagte FDP hat gezeigt, sie atmet Kampfgeist. Doch dass sie überlebt, ist längst nicht ausgemacht. Kubicki muss jetzt eine doppelte Herausforderung meistern. Er muss weiterhin das tun, was er besonders gut kann, nach außen hin auffallen, damit die FDP nicht in der Bedeutungslosigkeit versinkt. Und gleichzeitig muss er das tun, was er selbst bisher noch gar nicht für nötig hält, nämlich die Partei wieder zu einen, dafür zu sorgen, dass der sichtbar gewordene interne Richtungsstreit die FDP nicht zerreißt. Es ist eine paradoxe Herausforderung. Kubicki ist bislang mit genau jenen Thesen aufgefallen, die in der FDP zu einem Richtungsstreit geführt haben. Es geht um die Brandmauer zur AfD, von der Kubicki und sein Generalsekretär Martin Hagen nichts halten. Viele in der Partei fürchten einen Rechtsruck. Kubicki muss jetzt Zweifel aus dem Weg räumen und zeigen, wofür er, wofür die FDP inhaltlich steht. Darin liegt eine große Chance. Kubicki sieht sich selbst als Kämpfer für Meinungsfreiheit, gegen staatliche Einmischung und Bevormundung. Ja, er sieht sich sogar als einen Sozialliberalen. Elemente, mit denen die Partei in den vergangenen Jahren nicht mehr aufgefallen ist und die einige potenzielle Wähler vermisst haben. Es sind auch Themen, die einige der internen Kritiker gerne stärker betonen möchten. Wenn Kubicki es klug anstellt, besteht die Chance, damit nach innen zu einen und nach außen zu wirken. Und eine Chance, doch nochmal die 5%-Hürde zu knacken.
4: Comeback der FDP, ja oder nein, das war ein Kommentar von Lissi Kaufmann.

0: Und kurz der Blick auf die Uhr. Es ist 5.15 Uhr, Viertel nach 5. Guten Morgen.
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0: Die Internationale Atomenergiebehörde IAEA hat besorgt auf einen möglichen Drohneneinschlag in einem Maschinengebäude des russisch besetzten Atomkraftwerks Saporischschja im Südosten der Ukraine reagiert. Russland lastete den Vorfall dem ukrainischen Militär an. Die ukrainische Armee wies das zurück, aber die Vorwürfe lassen sich gegenseitig wie so oft nicht überprüfen. Das AKW in der Südostukraine ist das größte Atomkraftwerk in Europa. Jürgen Buch berichtet.
2: Experten der Internationalen Atomenergiebehörde IAEA haben das Gelände des von Russland besetzten Atomkraftwerks untersucht. Dabei haben sie Schäden in der Außenwand eines Gebäudes festgestellt. Das betroffene Turbinengebäude befindet sich direkt neben einem der 6 Reaktoren. Zu der Frage, wodurch die Schäden entstanden sind und wer dafür verantwortlich sein könnte, erklärte die Organisation nichts. IAEA-Chef Grossi sprach von einem schwerwiegenden Vorfall, der Grundprinzipien der nuklearen Sicherheit gefährde. Er sagte, es dürfe keine derartigen Angriffe geben, ein Atomunfall müsse verhindert werden. Die russische Seite hatte erklärt, die ukrainischen Streitkräfte hätten Angriffe auf das Kernkraftwerk Saporischschja durchgeführt. Laut der von Moskau eingesetzten Leitung des Kraftwerks seien auch mehrere Fahrzeuge beschädigt worden. Es sei aber niemand verletzt worden. Der Generaldirektor des russischen Konzerns Rosatom hat erklärt, eine ukrainische Kampfdrohne habe das Gebäude der Turbinenhalle eines Kraftwerksblocks getroffen. Sie sei glasfasergesteuert gewesen und gezielt auf das Kraftwerk gelenkt worden. Die ukrainische Seite hat die Anschuldigungen zurückgewiesen. Die ukrainische Armee erklärte, es habe in der fraglichen Zeit keine Kampfhandlungen in diesem Frontabschnitt gegeben. Außerdem hätten die ukrainischen Streitkräfte keine glasfasergesteuerten Drohnen, die so weite Distanzen überwinden könnten. Das ukrainische Außenministerium bezeichnete die Vorwürfe als absurd. Es sei unverständlich, warum die Ukraine ihr eigenes Kernkraftwerk angreifen sollte, das sich auf ukrainischem Territorium befinde und das sie wieder unterstützt.

0: natürlich versucht, eine dominante Rolle zu spielen. Experten warnen dahingehend schon länger vor Sicherheitsrisiken auch für die NATO und Europa. Mehr dazu von Peter Sawicki.
1: Ein Ballettensemble führt eine Choreografie auf. Das Publikum im Hauptsaal des neobarocken Opernhauses von Odessa ist begeistert. Mit Kultur beginnt im Süden der Ukraine die diesjährige Schwarzmeer-Sicherheitskonferenz, das Black Sea Security Forum. Zum dritten Mal seit Beginn der russischen Großinvasion. Der aus Odessa stammende Abgeordnete Oleksiy Honcharenko, neben der Konrad-Adenauer-Stiftung Co-Organisator, spricht in höchsten Tönen vom Austragungsort. Odessa ist die Hauptstadt der Schwarzmeerregion. Es ist die größte Stadt hier, mit dem größten Hafen der Region und einem der größten Agrarterminals der Welt. Deshalb findet die Konferenz hier statt. Tatsächlich sind sich Experten einig, dass die ukrainische Staatlichkeit ohne den Zugang zum Schwarzen Meer kaum denkbar wäre. Ungeachtet russischer Luftangriffe hat es die Ukraine seit 2022 nach eigenen Angaben geschafft, mehr als 100 Millionen Tonnen Getreide von Odessa aus zu exportieren. Auch deshalb, weil ukrainische Drohnen Moskaus Schwarzmeerflotte geschwächt haben. Eine russische Bodenoffensive auf Odessa droht derzeit nicht. Zwei Tage lang diskutieren Akteure aus Politik, Sicherheit und Militär, etwa aus der Ukraine, EU-Ländern und den USA, auch über Aussichten für ein mögliches Kriegsende. Oppositionspolitiker Honcharenko plädiert für einen zügigen Waffenstillstand mit Einfrieren der derzeitigen Front. Es gibt aber auch andere Stimmen. In der ukrainischen Armee sei die Zuversicht momentan groß, Russland weitere Verluste zufügen zu können, ist zu hören. Grund seien immer effektivere ukrainische Drohnen. Ähnlich sieht es der Journalist Oleksandr Chorobetz, der viel über Militärtechnologie berichtet. Dabei rücke der seit 2022 von Russland kontrollierte Teil der Südukraine stärker in den Fokus. Das besetzte Gebiet im Süden wird von ukrainischen Mittelstreckendrohnen beschossen. Dadurch ist die gesamte dortige Logistik Russlands gefährdet. Zudem könnten sich Möglichkeiten für weitere lokale Gegenoffensiven ergeben. Eine solche erfolgreiche kleinere Offensive gab es vor einigen Monaten in der Region Saporischschja. Berichten zufolge attackierte die Ukraine mit Drohnen zudem zuletzt russische Stellungen in der besetzten Stadt Mariupol am Asowschen Meer, einem Nebengewässer des Schwarzen Meeres. Die Küste zwischen Mariupol und der annektierten Halbinsel Krim gilt als strategisch bedeutsam für die russische Armee. Nicht alle in Odessa glauben, dass die Ukraine momentan in der Lage sei, Moskaus Logistik dort großflächig zu zerstören. Dennoch lautet der Tenor, dass die allgemeine Dynamik an der Front auf Seiten Kiew sei. So sagt auch der online zugeschaltete Ex-Ukraine-Beauftragte von US-Präsident Trump, Keith Kellogg. Bleibt standhaft. Es war ein furchtbarer Winter, aber jetzt seid ihr in einer besseren Position. Kämpft weiter und lasst euch nicht auf ein schlechtes Friedensabkommen ein. Die Aussage ist umso bemerkenswerter, da die USA die Ukraine zuvor zu einseitigen Gebietsabtretungen gegenüber Russland drängen wollten. Nicht nur der Ukraine-Experte Wilfried Jilge sieht aber noch einen weiten Weg zu einem Kriegsende. Er warnt zudem vor langfristigen Bedrohungen von Seiten Russlands, auch für die NATO, speziell vom besetzten Süden der Ukraine aus.
2: Russland sieht das Asowsche Meer bereits als sein eigenes Meer und das kann man absolut nicht anerkennen. Abgesehen davon ist diese Region eine Absicherungsregion für die Krim geworden. Russland entwickelt eine sogenannte Azov-Flottille mit weiteren Korvetten, die mit weitreichenden Raketen ausgerüstet sind und zusätzlich zur Krim für uns auch ein Drohpotenzial darstellen.
0: Ein Bericht war das von der Sicherheitskonferenz in Odessa. Ich wollte schon sagen Odessa, Sicherheitskonferenz wie bei München, aber das geht natürlich nicht. Das war Peter Sawicki mit seinem Beitrag. Foodtrucks servieren Pokéballs, Supermärkte führen vegane Produkte. Wie sieht es aber bei den Freibad-Kiosken aus? Vielleicht für manche eine wichtige Frage zu Beginn der Saison. Gibt es dort auch neue Essenstrends oder eher die seit Jahrzehnten beliebten Dauerbrenner? Ich sage nur einmal Pommes und Currywurst, für die alle Schlange stehen. Unsere Autorin Lea Nischelwitzer hat sich im Schürenbad in München umgehört und ist dafür auch selber hinter den Tresen gegangen.
3: Pommes rot-weiß, die klassische

0: Erinnerung an Kindheitstage im Freibad. Erst dick mit Sonnencreme eingecremt ins kalte Wasser springen, eine Runde rutschen und dann wird's Zeit für den Besuch im Freibad-Kiosk. Marc Trautmann arbeitet seit 2 Jahren im Freibad-Kiosk. So wie in seiner Kindheit ist der Kiosk im Münchner Stürenbad nicht mehr.
1: Früher gab es eigentlich nur so eine Papiertüte mit Pommes und ein Eis. Insofern hat sich das schon ganz schön verändert. Das ist ja hier fast schon so ein richtiger gastronomischer Betrieb.
0: Also alles anders im Vergleich zu früher? Bei den aktuellen Foodtrends dominieren Pokeballs, Matcha Latte und Mochi Eis, also japanische Eiskugeln mit Reismehlummantelung. Der Freibad-Kiosk im Süden Münchens greift das auf seine eigene Weise auf.
1: Wir haben eine Couscous-Bowl hier, die auch sehr, sehr beliebt ist. Die haben wir vegan und mit Feta-Käse. Jetzt haben wir Tomaten-Mozzarella-Caprese-Salat haben wir neu im Angebot. Wir haben mediterranen Nudelsalat und wir haben diese Paninos, die haben wir auch als vegane Variante mit Hummus und gegrillter Paprika.
0: Die Veränderungen fallen auch den Freibad-Besuchern auf.
2: Es ist halt insgesamt ein bisschen mehr geworden, aber es gibt andere Süßigkeiten.
3: Der Kaffee ist besser geworden. Also da ist eine Siebträger drin, habe ich gesehen, und Dinsler-Kaffee, ich glaube, das gab es früher nicht.
4: Es gibt, glaube ich, jetzt viel mehr vegetarische und vegane Sachen. Aber ich glaube, für die Kinder ist das irrelevant, weil die Kinder essen ja am liebsten Pommes und Bratwurst.
0: Nur gegen einen Trend wehrt sich Alessia Träger, die ebenfalls im Kiosk arbeitet. Matcha Latte.
5: Ich bin gar kein Fan von Matcha Latte, aber wenn alle der Meinung sind, dass wir unbedingt Matcha Latte anbieten sollten, dann bieten wir den natürlich an, wenn das irgendwie möglich ist.
0: Doch was ist denn nun der Freibad-Verkaufsschlager des Sommers? Da gibt es für die meisten Besucher im Schürenbad nur 2 Optionen.
6: Ein Eis oder eine Pommes?
7: Pommes rot-weiß.
8: Wenn, dann Pommes oder Eis?
9: Slush-Eis.
2: Natürlich Pommes, weil Schwimmbadpommes immer die besten sind.
0: Kiosk-Mitarbeiterin Alessia Träger erklärt sich das so.
5: Das ist wie so eine Konditionierung, die bei uns als Kind schon stattgefunden hat. Dass wenn du ins Freibad gehst, dann hast du die Erlaubnis, Pommes essen zu dürfen. Mit Ketchup und Mayo und der ein oder andere auch mit Senf.
0: Da kann jeder Foodtrend einpacken. Denn der Trend unter dem Freibadessen bleibt der Klassiker. Eis und Pommes rot-weiß.
10: Über Pommes rot-weiß im Freibad war das die Reportage von Lea Nischelwitzer.
11: Sport.
12: Mit Moritz Kasserlet und gleich mit dem gescheiterten Olympia-Referendum in Hamburg, vorher aber natürlich mit der Fußballnationalmannschaft. Die hat ihr letztes Testspiel vor der Abreise zur WM in Nordamerika gewonnen. In Mainz mit 4:0 gegen Finnland. Stefanie Bartschek war dabei.
13: Rhythmus und Selbstverständnis für die Weltmeisterschaft, für die anstehende, wollten sie sich holen gegen Finnland, hat die deutsche Mannschaft auch genauso umgesetzt. Mit 4:0 gewinnen die DFB-Kicker am Ende klar und deutlich. Mann des Tages ist der Stuttgarter Dennis Undav. 2 Tore hat er selber erzielt, 1 aufgelegt, nämlich für Florian Wirtz, als er sehr aufmerksam war da gegen die finnischen Verteidiger. Und das 4:0, das kam dann von Jamal Musiala. Die erste Hälfte war noch ausbaufähig, weil die Finnen nämlich richtig gut verteidigt haben. Nach der Pause Deutschland dann klar besser mit dem Chancenplus. Das Ergebnis geht so in Ordnung und genau so kann man dann noch starten in das Abenteuer WM.
12: Ja, das war der 8. Sieg in Folge für die deutsche Mannschaft, die am Dienstag von Frankfurt aus in die USA fliegt. Die WM beginnt am 11. Juni und am 14. hat Deutschland das erste Gruppenspiel gegen Curaçao. Hamburg wird sich nicht um die Austragung von Olympischen Spielen und Paralympics bewerben. Die Mehrheit der Bürgerinnen und Bürger hat beim Referendum dagegen gestimmt und das, obwohl eine große Kampagne für ein Ja geworben hatte. Beachvolleyball-Olympiasiegerin Laura Ludwig war eines der Gesichter dieser Kampagne.
14: Ja, Ratlosigkeit, das ja, verwundert mich auch. Ich bin hier extrem positiv eigentlich hergefahren und es ist so ein bisschen verwunderlich eigentlich, wie es im Sport halt auch so war. Niederlagen müssen wir akzeptieren. Die Olympischen Spiele vor der Haustür, das ist schon was Besonderes, gerade für die Kinder und Jugend. Also wenn ich alleine meine Söhne denke, die das dann miterlebt hätten, entweder als Zuschauer oder vielleicht auch selber. Die heutige Generation, was die Kinder angeht, die Sportlerinnen und Sportler, die hätten dabei sein können, hatten Hoffnung und jetzt wurde es leider denen genommen. Und das ist natürlich traurig, gerade in dem Moment.
12: Hamburg ist also aus dem Rennen, bleiben noch München, Berlin und die Rhein-Ruhr-Region. Und mit welcher Stadt der Deutsche Olympische Sportbund offiziell ins Rennen gehen wird, entscheidet er Ende September. Überraschung im Handball, die MT Melsungen hat die European League gewonnen, also nach der Champions League den 2. wichtigen Europapokalwettbewerb. Aus Hamburg berichtet Thomas Kohs.
9: Die Handballer der MT Melsungen schaffen die Überraschung und holen den ersten Titel der Clubgeschichte. Im European League-Finale von Hamburg besiegten die Nordhessen in einem engen Endspiel den THW Kiel mit 24-23. Linksaußen David Mandic erzielte das entscheidende Siegtor. Am Ende konnten sich die Melsunger auch bei ihrem Schlussmann Simic bedanken, der auf 11 Paraden kam. Es war vor den 12.000 Zuschauern ein sehr hart und intensiv geführtes Spiel mit insgesamt 8 Zeitstrafen. Für den THW Kiel ist es damit eine Saison ohne Titel. Die Melsunger bekommen neben dem Pokal noch die Siegprämie von 100.000 Euro und dürfen zusätzlich in der kommenden Saison sehr wahrscheinlich nach diesem Triumph in der Champions League starten.
12: Im Frauenhandball gibt es übrigens auch eine Premiere. Die HSG Blomberg-Lippe ist zum ersten Mal deutscher Meister. Tennisprofi Alexander Zverev steht im Viertelfinale der French Open. Der Hamburger hat den Niederländer De Jong glatt in 3 Sätzen besiegt, nach Schwierigkeiten im ersten Satz.
11: Das ist in Ordnung, also solche Dinge, wir sind beim Grand Slam, wir spielen Best of 5. Da wird nicht jeder Satz glatt ausgehen. Also da wird man irgendwo Situationen haben, wo man Probleme hat und die muss man halt gut lösen.
12: Ja, und in der Runde der letzten 8 spielt Zverev nun gegen den spanischen Teenager Rafael Rodar. Er darf weiter träumen von seinem ersten Grand-Slam-Sieg. Finnland ist Eishockey-Weltmeister. Im Finale von Zürich haben die Finnen gegen Gastgeber Schweiz in Overtime gewonnen. Bronze gegen sensationell an Norwegen, das Rekordweltmeister Kanada im kleinen Finale besiegt hatte. Großer Erfolg für Leichtathlet Frederik Ruppert. Der Tübinger ist der erste Europäer, der über die 3000 Meter Hindernis unter 8 Minuten geblieben ist. Ruppert ist beim Diamond League Meeting in Marokko Zweiter geworden. Damit zählt Ruppert bei der EM in Birmingham Mitte August natürlich zu den Favoriten. Und der dänische Radprofi Jonas Vingegaard hat den Giro d'Italia gewonnen. Ein historischer Erfolg, denn er hat jetzt jede der 3 dreiwöchigen Landesrundfahrten mindestens einmal gewonnen. Matthew Jennis Schön berichtet.
15: Der Däne, bereits vor Girostart in Bulgarien als klarer Favorit gehandelt, kam nach insgesamt 5 Etappensiegen mit einem Vorsprung von rund 5,5 Minuten vor dem Österreicher Felix Gall und dem Australier Jai Hindley vom deutschen Rennstall Red Bull Bora Hansgrohe in Rom an. Vingegaard ist damit erst der 8. Fahrer überhaupt, dem es gelingt, alle 3 großen Rundfahrten, die Vuelta a España, die Tour de France und jetzt eben auch den Giro d'Italia zu gewinnen. Jonathan Milan vom deutschen Rennstall Lidl Trek heißt der Sieger der 21. und damit letzten Etappe des diesjährigen Giro d'Italia. Für den Italiener ist der Sieg in der Hauptstadt seines Heimatlandes ein Riesenerfolg.
10: Moritz Casalet war das mit dem Sport.
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17: Um 5.30 Uhr mit Olaf Knapp. Hamburg wird sich nicht um olympische und paralympische Spiele bewerben. Beim Referendum stimmten knapp 55% gegen Sommerspiele in der Stadt. Aus Hamburg Jörg Naroska.
18: Für die Gegner der Olympia-Bewerbung war es ein unerwartet deutlicher Erfolg. Knapp 360.000 Wahlberechtigte stimmten beim Hamburger Olympia-Referendum gegen Sommerspiele, nur gut 290.000 dafür. Bewerbungschef Steffen Rühlke sprach davon, dass man im Sport auch in Würde verlieren können müsse. Er wünsche den anderen deutschen Bewerberstädten nun viel Erfolg. Der Deutsche Olympische Sportbund setzt die Bewerbung um Sommerspiele mit Berlin, München und Köln-Rhein-Ruhr fort, aber ohne Hamburg. Der Sport und die Wirtschaft zeigten sich enttäuscht vom Referendumsergebnis. Für Norbert Aust, Präses der Handelskammer, hängt die Zukunft der Stadt zwar nicht von Olympia ab. Im Wettbewerb um Bundesgelder für wichtige Projekte wie eine neue Kühlbrandquerung im Hafen oder für die Modernisierung des Hauptbahnhofs werde es nun aber schwer, sich gegen die künftige deutsche Olympiastadt durchzusetzen.
17: Zu einer Klausurtagung von CDU-Abgeordneten aus Nordrhein-Westfalen wird heute auch Bundeskanzler Merz erwartet. Eingeladen hat dazu die NRW-CDU unter ihrem Landes- und Regierungschef Wüst. Merz soll im sauerländischen Meschede als Gastredner sprechen. Das Treffen ist nicht öffentlich, die mediale Aufmerksamkeit ist aber groß. Spekulationen über einen möglichen Wechsel im Kanzleramt, bei dem Wüst Merz ablösen könnte, wurden indes von zahlreichen CDU-Politikern dementiert. Wüst selbst hatte Medienberichte dazu als Quatsch bezeichnet. Fraktionschef Spahn sprach von Unsinn. Schleswig-Holsteins CDU-Chef Günther nannte die Gerüchte absurd. Die israelische Armee setzt ihre Bodenoffensive im Libanon fort. Nach eigenen Angaben hat sie dabei die strategisch wichtige Festung Beaufort eingenommen. Aus Beirut Vera Rudolph.
19: Für Israel ist die Eroberung strategisch und vor allem symbolisch ein Erfolg, für die Hisbollah eine Niederlage. Viele Libanesinnen und Libanesen fürchten, dass Israel weite Teile des Süden des Landes über Jahre dauerhaft besetzen könnten. Von Dienstag an ist eine weitere Gesprächsrunde in Washington zwischen Regierungsvertretern beider Länder geplant. Der heutige Tag dürfte diese Verhandlungen erschweren.
17: Für die Betreuung kranker Kinder bleiben nach wie vor meistens Frauen der Arbeit fern. Laut der Krankenkasse AOK nahmen zuletzt fast 3/4 der Kinderkrankentage weibliche Versicherte in Anspruch. Die Chefin des AOK-Bundesverbands Reimann spricht von einer weiterhin ungleichen Verteilung der Care-Arbeit in Familien. Gesetzlich versicherte Eltern können Krankengeld beantragen, wenn ein Kind krank ist und sie deshalb nicht zur Arbeit gehen. Das waren die Nachrichten. Das Wetter in Deutschland. Am Tage ein Wechsel aus Sonne und Wolken, teilweise länger wolkig und vereinzelt Schauer, im Südosten auch Gewitter, 19 bis maximal 26 Grad. Das waren aber nun wirklich die Nachrichten.
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10: Die A2 Hannover Richtung Dortmund ist zwischen Lauenau und Rehren wegen eines brennenden Lkw gesperrt, dadurch 5 Kilometer Stau. Es gibt eine mögliche Umleitung über die B442 und dann über die Ortschaften Apelan und Altenhagen bis nach Rehren. Ihnen eine gute und sichere Fahrt.
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10: Im Studio ist Detlef Karg. Guten Morgen. Was verbindet Menschen in Deutschland? Wie schafft man es, dass sie mit unterschiedlichen Hintergründen und Einstellungen miteinander ins Gespräch kommen? Diese Frage beschäftigt uns schon seit etlichen Jahren. Oft ist von Spaltung die Rede. Die ARD hat sich nun dieser Frage gestellt und 84 Menschen aus ganz Deutschland eingeladen, miteinander zu sprechen und zu diskutieren. Heraus kam die Aktion, was Deutschland verbindet. Heute Abend läuft eine einstündige Doku im Fernsehen um 23.35 Uhr im Ersten und natürlich auch in der Mediathek. Und bei Hart aber fair diskutieren etliche Teilnehmer mit Politikern heute Abend zu dieser Frage. Darüber berichtet nun Katharina Wilhelm.
20: 2 Tage lang wurde viel über unterschiedlichste Dinge diskutiert.
21: Also ich weiß, dass meine Frau nicht mehr in die Fußgängerzone geht. Das Stadtbild ist nicht mehr dasselbe wie vor 10 Jahren.
22: Wenn queere Menschen auf der Straße bespuckt werden, und das ist noch das Netteste, was ganz oft passiert, dann ist das was, wie ich mir meine Stadt und mein Land nicht vorstelle.
23: Wir müssen es aushalten können, wenn die Mehrheit der deutschen Bevölkerung die AfD wählen will. Das ist verdammt nochmal Demokratie.
20: Die ARD hatte eingeladen. Und zwar in die Fernsehstudios des MDR und SWR nach Leipzig und Baden-Baden. 84 Menschen, die zwischen Anfang 20 und Mitte 80 sind, Informatikerinnen, Studenten, Rentner, Bäcker, Künstler. Sie sollen symbolisch für ein vielfältiges Deutschland stehen. Die Themen, über die sie sprechen wollten, hatten sie selbst ausgewählt. 2 Menschen, die vielleicht nie miteinander diskutiert hätten, Michael aus Hessen und Hussein aus Bremen. Es geht dabei ums Thema Migration. Michael erzählt von einem Lehrling in seiner Backstube.
24: Der aus dem Kongo ist jetzt seit 1,5 Jahren bei uns. Der ist seit 2 Jahren in Deutschland, spricht kein Wort Deutsch, versteht kein Wort Deutsch. Das einzigste Interesse, was dieser junge Mann hatte, ist nach Deutschland zu kommen, einen Job zu kriegen, damit er einen Aufenthaltsstatus kriegt und nicht mehr rausgeschmissen werden kann. Während im Kongo seine Frau mit 3 Kindern sitzt und wartet, dass sie geholt wird.
25: Hast du mit der Ehefrau gesprochen?
24: Nein, ich habe nur die Informationen von ihm.
25: Ich frag deshalb, weil du gesagt hast, er spricht kein Wort Deutsch. Dafür weißt du aber ziemlich viel darüber, wie es seiner Familie im Kongo geht, dass seine Ehefrau nicht hier ist, was seine Absichten hier sind.
24: Irgendwie war ich froh, dass ich Kontra krieg und Antwort geben konnte.
20: Die beiden, so viel sei schon verraten, diskutieren auch später noch weiter. Wie die Teilnehmenden die 2 Tage voller Diskussionen empfunden haben, das hat auch Jan-Hinrik Schmidt vom Hans-Bredow-Institut verfolgt. Der Kommunikationswissenschaftler begleitet die Aktion, ließ die Teilnehmenden Fragebögen davor und danach ausfüllen.
1: nahezu alle, also 95% roundabout, haben zugestimmt, auch dass sie ihre eigene Meinung in den Dialog einbringen konnten und dass die Diskussion offen und ohne Vorurteile ablief.
20: Einige Teilnehmende haben auch nach der Aufzeichnung noch Lust aufs Diskutieren. In der Talkshow Hart aber fair werden sie am Montagabend mit Politikern wie Ricarda Lang von den Grünen oder Sachsen-Anhalts-Ministerpräsident Sven Schulze von der CDU diskutieren. Da dürfen sie ihre Ängste, Sorgen und Nöte direkt mit Spitzenpolitikern besprechen. Die Leitfrage der Sendung lautet: Was hält Deutschland noch zusammen? Eine Antwort darauf haben offenbar viele nach den 2 Tagen intensiven Austauschs bereits gefunden.
3: Ich habe gemerkt, dass ich viele Themen gar nicht wahrgenommen habe, ignoriert habe. Ihr fehlt viel Wissen, was aktuell in Deutschland die Leute bewegt oder was die Probleme sind.
4: Ich muss auch noch mal sagen, dass ich auch stolz auf die jungen Leute bin. Die haben eigentlich heute hier gezeigt und gestern, dass ihr richtig dufte seid.
6: Ich habe deutlich daraus hier gelernt, dass wir mehr kommunizieren müssen, dass wir mehr Meinung zulassen müssen und vielleicht auch manchmal Meinung aushalten müssen.
20: Die einstündige Dokumentation »Was Deutschland verbindet« ist ab jetzt in der ARD-Mediathek. Dort gibt es auch die kompletten Diskussionsrunden ganz ungeschnitten.
10: Katharina Wilhelm informierte. An diesem Wochenende fand in Singapur die wichtigste Sicherheitskonferenz in Asien statt, der sogenannte Shangri-La-Dialog. Das jährliche Forum gilt als Pendant zur Münchner Sicherheitskonferenz. Aus Deutschland war auch der Generalinspekteur der Bundeswehr, Carsten Breuer, mit dabei. Jennifer Johnston berichtet.
7: Der Machtkampf zwischen den USA und China stand im Mittelpunkt des Shangri-La-Dialogs in Singapur. Während der chinesische Verteidigungsminister dem Sicherheitsforum das 2. Jahr in Folge fernblieb, nutzte US-Verteidigungsminister Pete Hexis die Bühne.
8: For too long the security of this region.
26: Viel zu lange hat die Sicherheit dieser Region überproportional auf amerikanischer Militärmacht beruht, während viele unserer Verbündeten und Partner ihre eigenen Verteidigungsfähigkeiten verkümmern ließen.
7: Er forderte die asiatischen Länder auf, ihre Militärausgaben zu erhöhen, um der wachsenden Macht Chinas im Indopazifik etwas entgegenzusetzen. China rüstet seit Jahren massiv auf und tritt im Indopazifikraum immer aggressiver auf.
27: Ich denke, man kann sagen, dass es heute deutlich mehr Krisenherde im Indopazifik gibt als noch vor 10 Jahren.
7: Sagt Sicherheitsexpertin Dashana Barua vom Internationalen Institut für Strategische Studien, IISS, das den Shangri-La-Dialog organisiert. Die USA gelten traditionell als Sicherheitsgarant für die Region. Doch Hexis macht klar,
26: die Zeit, in der die Vereinigten Staaten die Verteidigung wohlhabender Nationen subventioniert haben, ist vorbei. Wir brauchen Partner, keine Schützlinge.
7: Gegenüber China schlug er einen versöhnlicheren Tonfall an als bei seinem Auftritt im Vorjahr. Die USA suchten in Asien keine unnötige Konfrontation, sondern ein stabiles Gleichgewicht. Dabei dürfe kein Staat, auch nicht China, eine Vorherrschaft erzwingen. Hexis betonte, das Verhältnis zwischen den USA und China sei so gut wie lange nicht mehr. Die Verteidigungsminister aus Japan und den Philippinen äußerten sich auf dem Sicherheitsforum äußerst besorgt über Chinas massive Aufrüstung und Gebietsansprüche, besonders im südchinesischen Meer. Parallel zum Treffen der Sicherheitsexperten hielt Chinas Militärpatrouillen in der Nähe des umstrittenen Scarborough Reefs ab. Mit dem Manöver sei die Gefechtsbereitschaft sichergestellt worden. In den Tagen zuvor hatten die Philippinen mit den USA in dem Seegebiet ebenfalls Marinemanöver abgehalten. Für Länder wie die Philippinen, die sowohl territorial als auch politisch einer erheblichen Bedrohung durch China ausgesetzt sind, bleibt keine andere Wahl, als widerstandsfähig zu sein und uns gegen die chinesische Aggression zu behaupten. Erklärte der philippinische Verteidigungsminister Gilberto Teodoro. Mehrere Länder bedauerten, dass China nur eine Delegation an Sicherheitsexperten und Akademikern zum wichtigsten Sicherheitsforum in Asien geschickt habe. Es sei eine verpasste Chance, um sich persönlich auszutauschen und die Sichtweise des anderen zu verstehen. In seiner Rede griff Hexis europäische Verbündete ungewöhnlich scharf an und lobte die Asiaten, die traditionell einen pragmatischen Ansatz in Bündnissen verfolgten.
8: When our interests diverge,
26: wenn unsere Interessen auseinandergehen, passen wir uns pragmatisch an, ohne Drama und ohne Moralisieren. Ich denke, Westeuropa könnte sich daran ein Beispiel nehmen.
7: Auf die US-Kritik angesprochen, erklärte der Generalinspekteur der Bundeswehr Carsten Breuer gegenüber der ARD in Singapur.
0: Also ich glaube, an Pragmatismus mangelt es uns auch nicht, weil wir einfach verstanden haben, dass wir diese Verantwortung jetzt übernehmen müssen.
7: Für Deutschland habe der Indopazifik eine zunehmend wichtige Bedeutung. Er selbst ist daher bereits zum dritten Mal beim Shangri-La-Dialog in Singapur.
0: Also eine solche Konferenz hat einen Wert, um ins Gespräch zu kommen. Aber aus diesen Gesprächen entsteht dann mehr. Aus diesen Gesprächen entsteht konkrete Zusammenarbeit, entsteht Kooperation. Entsteht Teilnahme an Übungen, entsteht Rüstungskooperation.
7: In Anspielung auf China sagte er, es sei zudem ein Signal an diejenigen, die einen Keil treiben wollten, in die regelbasierte Ordnung.
10: Jennifer Johnston informierte, wir kommen ins Inland und blicken zurück, erschossen von ihrem eigenen Bruder. Der Mord an Hatun Sürücü ist jetzt 21 Jahre her. Ein spektakulärer Fall, ein sogenannter Ehrenmord, der ein Schlaglicht auf deutsche Parallelgesellschaften geworfen hat. Das Urteil für ihren Bruder damals 9 Jahre Gefängnis. Um an Hatun Sürücü zu erinnern, gibt es nun ein Ehrengrab auf dem Gartower Friedhof in Spandau. Stefan Urschwart war dort.
2: Die Anwältin und Frauenrechtlerin Seydan Atesh sprach das Totengebet. Vertreter von Bezirksamt Spandau und Abgeordnetenhaus legten Kränze nieder. Der Gedenkstein für Hatun Sürücü steht stellvertretend für alle Frauen, die Opfer von Gewalt werden. Auch die Blumen, Frauenschuh und Vergissmeinnicht eine Botschaft. Seydan Atesh.
5: Es ist sehr wichtig, was heute hier passiert, weil das eine Botschaft ist. Die Stadt Berlin bekennt sich zum freien, selbstbestimmten Leben von Frauen, bekennt sich gegen die Gewalt, bekennt sich dafür, dass Berlin immer da sein wird, wenn Frauen Hilfe brauchen. Das Problem ist nach wie vor da. Es ist nicht abgeschafft mit einem Ehrengrab, aber das ist ein Zeichen und es gibt uns auch die Verpflichtung und die Verantwortung, etwas zu tun.
2: Zu tun gibt es genug. Laut Kriminalstatistik wird in Deutschland fast jeden Tag eine Frau getötet. Auch in Berlin zu sogenannten Ehrenmorden gibt es keine verlässlichen Zahlen. Aber Seydan Atesh erzählte, auf Schulhöfen würden junge Mädchen damit bedroht, so zu enden wie Hatun Sürücü. Sie war von ihrem Bruder an einer Bushaltestelle erschossen worden. Kai Wegner, Berlins regierender Bürgermeister von der CDU, erinnerte in seiner Rede daran, dass Berlin eine Stadt der Freiheit sei, in der jeder nach seiner Fasson glücklich werden dürfe, gerade auch Frauen. Es gäbe aber diesbezüglich noch viel zu tun. Ehrenmorde hätten nichts mit Ehre zu tun.
9: Wir brauchen solche Orte, um auf die Probleme aufmerksam zu machen. Und wir müssen Dinge beim Namen nennen. Ja, es gibt Femizide, es gibt häusliche Gewalt, aber es gibt eben auch sogenannte Ehrenmorde. Und darüber müssen wir sprechen. Und wir müssen Maßnahmen ergreifen. Wir müssen den Sicherheitsorganen die rechtlichen Möglichkeiten geben. Wir brauchen mehr Frauenschutzräume. Wir haben zum Beispiel ein weiteres Frauenhaus finanziert in diesem Berliner Senat. Wir schaffen die Fußfessel für Gewalttäter gegen Frauen. Ich glaube, wir brauchen vor allen Dingen eine gesellschaftliche Debatte, die deutlich macht, dass Frauen ein selbstbestimmtes Leben führen können und dass Gewalt gegen Frauen gesellschaftlich geächtet werden.
2: Mit dabei heute bei der Einweihung des Ehrengrabes Can Sürücü, der 26-jährige Sohn der Getöteten. Er ist bei Pflegeeltern aufgewachsen. Seine Unterstützer haben damals dafür gesorgt, dass die Familie des Mörders nicht das Sorgerecht bekommt.
11: Ich bedanke mich bei jeder Person, die eine wichtige Rolle spielt und für die Zuständigen, die dafür gesorgt haben, dass das Grab für immer bleibt. Dankeschön.
10: Eine Reportage war das von Stefan Urschwart. Die rechtsnationale Regierung Israels unter Benjamin Netanyahu verfolgt eine klare Agenda und die lautet Groß-Israel ohne palästinensische Gebiete. Diese Strategie geht auch im Westjordanland auf, wo Palästinenser seit langem systematisch von ihrem Grund und Boden vertrieben werden. Ganz vorne dabei radikale Siedler und Soldaten und Polizisten, die wegsehen. Alle Mittel sind den Siedlern recht, auch Viehdiebstahl, wie unsere Reporterin Bettina Meyer schildert.
12: Beim ersten Mal kamen 40 Siedler. Sie versuchten, den Stall anzuzünden. Beim letzten Mal gelang es ihnen, einzubrechen. Aufgeregt zeigt Salim Hamayel auf eine rußgeschwärzte Wand neben dem Eingang zu seinem Hof am Rand des Dorfes Abu Falah im Westjordanland. Der Hof mit Fleischerei gleicht einer Festung. Betonmauern mit Stacheldraht umgeben das Stallgebäude, in dem der Bauer 76 Schafe hielt. Nur ein paar Hühner laufen durch die leere Stallhalle. Mitte April brachen Siedler nachts die Hintertür auf. nahmen die Tiere mit und verwüsteten den Stall. 5 Schafe konnten sich verstecken. Von 76 habe ich noch 5. In meinen Hof habe ich 180.000 Euro investiert. Unsere ganze Hoffnung, unser Leben, das meiner Frau, meines Sohnes, er ist verheiratet, hat Kinder, hängt von diesem Hof ab. Seit 2 Monaten haben wir keinen Cent verdient. Salims Frau Rifa wischt sich Tränen aus den Augen. So wie den Hamayels geht es vielen Familien in ländlichen Gegenden im Westjordanland, sagt Amir Dewoud von der palästinensischen Kommission gegen Mauer und Siedlungen, die zur palästinensischen Autonomiebehörde gehört. Zwischen Januar und Mitte Mai habe es mehr als 100 direkte Angriffe auf palästinensische Bauern gegeben. 4.700 Tiere seien gestohlen worden. Der Wut spricht von einem Muster.
13: These attacks include the theft, killing, poisoning, burning.
12: Tiere werden gestohlen, getötet, vergiftet, verbrannt oder ihnen werden Wiesen und Wasserquellen versperrt. Besonders seit Kriegsbeginn kommen die Siedler ungestraft davon. Seit Palästinenser keine Arbeitserlaubnis mehr in Israel bekommen, sind viele von Landwirtschaft und Viehzucht abhängig. Der Viehdiebstahl trifft die Gemeinden im schwächsten Moment.
13: Attacks on livestock are striking communities at their most vulnerable moment.
12: Es gehe darum, Palästinenser strategisch aus ländlichen Gemeinden zu vertreiben, sagt Dewoud. Vor allem aus der von Israel kontrollierten Zone C und dem Jordantal. Von dort flüchteten 13 Familien des Beduinen-Clans von Ali Kabneh, der ebenfalls von Schafzucht lebt. Die Familien wohnen wenige Autominuten von Abu Falah entfernt. Mit starrem Blick sitzt Ali Kabneh auf einem Plastikstuhl unter einem Wellblechdach. Ich möchte der Welt sagen, dass Youssef, mein Sohn, zu Unrecht getötet wurde. Israelische Soldaten griffen Youssef an, obwohl er unbewaffnet war. Sie haben ihn kaltblütig getötet. Ich möchte der Welt sagen, dass die israelische Armee Youssefs Schafe beschlagnahmt und sie den Siedlern gegeben hat. Youssef wurde zu Unrecht getötet. Mitte Mai wurde Alis 16-jähriger Sohn Youssef durch einen Schuss in die Brust getötet, während eines Militäreinsatzes der israelischen Armee. An jenem Tag trieben Siedler 700 Schafe von Bauern der Umgebung zusammen. Die Armee spricht von einem gewalttätigen Aufruhr. Ein Video auf Ali Kabnehs Handy zeigt israelische Soldaten, die eine Schafherde durch eine Straße treiben. Diese Siedler stehen über dem Gesetz. Niemand schützt uns. Das Schlimmste ist, mein Sohn ist tot und wir verlieren unsere Einkommensquelle. Wir sprechen hier von 13 Familien. Das ist eine neue Phase der Vertreibung und Zwangsmigration. Erst kürzlich sei das Lager der Familie von 40 Siedlern angegriffen worden. Mit Stöcken sollen sie auf die Beduinen eingeschlagen und Zelte in Brand gesetzt haben. Wenn die Angriffe nicht aufhören, müsse die Familie wieder mit den verbleibenden Schafen der Herde flüchten. Wohin er gehen soll, weiß er allerdings nicht.
10: Bettina Meier aus dem Westjordanland.
14: Standpunkte.
10: Beim Referendum zu einer Olympiabewerbung Hamburgs haben gestern rund 55% der Teilnehmer mit Nein gestimmt. Das Hamburger Abendblatt meint, der rot-grüne Senat könne nach der Olympiaschlappe nicht so weiter regieren wie bisher.
15: Eine Mehrheit der Menschen in dieser Stadt möchte offensichtlich nicht, dass Hamburg mehr ist, als es ist. Die zweitgrößte Stadt Deutschlands, die schönste Stadt der Welt aus Sicht vieler, die hier leben. Das reicht. Die mangelnde internationale Bekanntheit Hamburgs, das dabei deutlich hinter Berlin, München oder Frankfurt liegt, scheint viele Hamburgerinnen und Hamburger nicht zu stören. Im Gegenteil, sie möchten anscheinend nicht, dass die Stadt bekannter wird, dass sie versucht, eine Weltstadt zu werden.
10: Die Hamburger Morgenpost fordert, die Befürworter sollten selbstkritisch analysieren, warum die Menschen den Versprechungen nicht gefolgt sind.
15: Am Konzept dürfte es nicht gelegen haben. Das war im Großen und Ganzen gut. Die Neinsager sind auch nicht alles Sportverächter, die Olympia per se ablehnen. In den Diskussionen vor dem Referendum wurde vielmehr eine Spaltung der Stadt deutlich. Und zwar in einen Teil, der seit Jahren keine passende Wohnung findet, der ständig mit ausfallenden S-Bahnen kämpft, der an Baustellen verzweifelt oder schon im Alltag im Viertel merkt, dass die Stadt Probleme wie Vermüllung oder überforderte Schulen nur begrenzt in den Griff bekommt. Es ist kein Zufall, dass die Stadtteile, in denen die Menschen für Olympia gestimmt haben, auch zugleich die wohlhabenden Regionen Hamburgs sind.
10: Themenwechsel. Auf dem Bundesparteitag der FDP wollte sich Wolfgang Kubicki komfortabel zum neuen Vorsitzenden wählen lassen. Dann kam Marie-Agnes Strack-Zimmermann mit ihrer Kampfkandidatur. Kubicki setzte sich trotzdem durch mit 60-40%. Aber statt dieses denkbar knappe Ergebnis wegzulächeln, ließ er Strack-Zimmermann wissen, jetzt weißt du, wo der Hammer hängt. Dazu hat Simone Schmollack folgende Meinung.
14: Auf der großen politischen Bühne spielen die Liberalen keine Rolle mehr. Jetzt muss Kubicki sie vor der Bedeutungslosigkeit retten. Das aber dürfte mit derartiger Polterigkeit und Impulsivität kaum gelingen. Auch wenn sich Kubicki damit herausreden kann, dass er schon immer auf Krawall gebürstet war und dass das ja alle wüssten. Kubicki scheint tatsächlich zu glauben, dass nur er seine Partei retten kann. Und das sogar ohne den sozialliberalen Flügel einbinden zu wollen, für den Strack-Zimmermann steht. Doch wie will sich eine gespaltene Partei präsentieren, wie für sich werben, ohne zu erkennen, dass Liberalität ohne sozialen Anstrich in einer von Kriegen, Wirtschaftsflauten und Finanznöten gebeutelten Welt keinen Wert hat. Bei einer solchen FDP hängt der Hammer jedenfalls nicht.
10: Das war die Meinung von Simone Schmollack von der Taz. Für viele Medien ist das Aufbruchssignal der Liberalen vor allem eins eine letzte Chance. Die neue Osnabrücker Zeitung zweifelt aber trotzdem.
15: Was bei Christian Lindner 2013 funktionierte, geht jetzt nicht mehr auf. Damals war die Lage für die Liberalen so bedrohlich wie heute. Also versammelte sich die FDP hinter ihrer schillerndsten Figur und schaffte das Comeback. Ob das diesmal gelingt, ist fraglich. Der Parteitag offenbarte Grabenkämpfe in der Partei und Misstrauen gegen Kubicki.
10: Der Tagesspiegel macht hingegen in der überraschenden Kandidatur Strack-Zimmermanns und dem Ausgang der Wahl eine, Zitat, Sternstunde der Parteiendemokratie aus.
15: Es wurde gerungen, gestritten, gezetert, gezerrt und sich danach die Hand gegeben. In wenigen Stunden zeigte eine Partei, die monatelang primär durch Stille aufgefallen war, wie viel Argument, Gegensatz, Leidenschaft, ja, Leben noch in ihr steckt. Weil es Menschen gibt, denen der Zustand ihrer politischen Heimat wichtig ist. Sicher, das Drama um den Bundesvorsitz dürfte ein Albtraum für jeden Parteistrategen gewesen sein. Schließlich präsentierte sich da auch eine Partei in all ihrer Zerrissenheit. Aber genau deshalb war diese Debatte auch so wichtig. Sie zeigte ein rar gewordenes Gut in Reinform, den gepflegten Streit.
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10: Heute vor 100 Jahren kam die Schauspielerin Marilyn Monroe zur Welt. Kerstin Burlage mit dem Stichtag.
17: Happy Birthday to you.
18: Ihr lasziv ins Mikro gehauchte Geburtstagsständchen für John F. Kennedy. Ihr tragischer Tod mit nur 36 Jahren. Norma Jean Baker wird 1926 als uneheliches Kind geboren. Norma Jean ist scheu, fühlt sich nicht gewollt und erlebt immer wieder sexualisierte Gewalt. Ihr späterer Ehemann, der Schriftsteller Arthur Miller, sagt:
19: Sie war ein misshandeltes Kind. Dass so etwas psychologisch gesehen einen Schaden anrichtet, ist heute bekannt.
18: Es gibt jedoch auch etwas, das sie begeistert und antreibt. Ihr großer Traum, Schauspielerin zu werden. Mit 18 wird sie Fotomodell und lässt sich dafür ihr brünettes Haar blondieren. Mit großem Fleiß schafft sie 1953 den Durchbruch. In Niagara spielt sie eine verführerische Ehefrau und wird damit zum internationalen Star. Ihr typisch wiegender Gang macht sie zur Pop-Ikone, von der Fotografen und Journalisten weltweit nicht genug bekommen können. The French are glad. In den prüden 1950er Jahren ist das mutig für eine Frau. Sie selbst merkt dazu an:
21: Es ist interessant, dass die Leute blond mit dumm assoziieren. Wenn du zufälligerweise blond bist, bist du absolut dumm. Das ist eine sehr beschränkte Sichtweise.
18: Im Privaten wachsen Monroes Probleme. Ihre drei Ehen scheitern. Sie durchlebt mehrere Fehlgeburten, leidet unter Depressionen. Im Sommer 1950 1962 wird die Schauspielerin tot in ihrer Wohnung aufgefunden, gestorben an einer Schlafmittelüberdosis. Wer sie ihr verabreicht hat, sie selbst oder andere, ist nicht zweifelsfrei geklärt. Geboren wurde Marilyn Monroe am 1. Juni 1926, heute vor 100 Jahren.
10: Das war der Stichtag von Kerstin Burlage über Marilyn Monroe. Und mit diesem Stichtag geht nun auch die ARD-Infonacht vom Norddeutschen Rundfunk an diesem frühen Montagmorgen, dem 1. Juni, so langsam ihrem Ende entgegen. Im Studio war bis hierhin Detlef Karg. Ich danke für Ihr Interesse und fürs Zuhören und wünsche Ihnen einen guten Wochenstart. Wir schauen jetzt noch einmal ganz kurz auf die Uhr. Es wird in wenigen Sekunden 5 Uhr und 58 Minuten.

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1: Um 6 Uhr mit Felix Sprung. Mit deutlicher Mehrheit haben sich die Hamburger gegen eine Bewerbung ihrer Stadt für die Olympischen Spiele entschieden. Fast 55% der teilnehmenden Bürgerinnen und Bürger stimmten gegen die Pläne. Rund 45% waren dafür. Gegen Olympia in Hamburg hatten sich die Linken, die AfD und ein Bündnis unter dem Namen No Olympia gestellt. Dietrich Lehmann zur Frage, wie zufrieden die Parteien und das Bündnis nun mit dem Ergebnis sind.
2: Sehr. Das war ein bisschen wie der Kampf David gegen Goliath, sagte Heike Sudmann, die Co-Fraktionschefin der Hamburger Linken. Und in dem Fall hat David gewonnen. Bei der Initiative No Olympia heißt es, mit so einem deutlichen Ergebnis habe man nicht gerechnet. Es sind ja prozentual noch mehr Menschen, die sich gegen Olympia ausgesprochen haben, als bei der letzten Abstimmung 2015. Die Party der Olympiagegner im Rathaus war schon von Anfang an so gut besucht, dass man kurzerhand in der Nähe einen zweiten Ort dazu buchen musste. Und schon eine Stunde nach Beginn der Auszählung, als sich der Trend deutlich abzeichnete für ein Nein, wurde der Sekt aufgemacht. Das Votum, so die Olympiagegner von No Olympia, sollte der Politik eine Lehre sein. Die Menschen in der Stadt hätten kein Interesse an einem weiteren Leuchtturmprojekt.
1: Das milliardenschwere Sondervermögen für Infrastruktur und Klimaschutz wird von der Bundesregierung nicht in vollem Umfang genutzt. Das geht aus dem Bericht des Finanzministeriums hervor, der an den Haushaltsausschuss des Bundestages gehen soll. Danach sollten aus dem Sondervermögen allein im vergangenen Jahr gut 37 Milliarden Euro abfließen. Tatsächlich waren es aber nur rund 24 Milliarden Euro. Vor allem in die Bereiche Energie und Verkehr floss weniger Geld als ursprünglich geplant. Bundestag und Bundesrat hatten im vergangenen Jahr den Weg für zusätzliche Schulden in Höhe von 500 Milliarden Euro freigemacht. Schleswig-Holsteins Ministerpräsident Günther fordert die schwarz-rote Koalition auf, für die anstehenden Reformen an einem Strang zu ziehen. Im ARD-Bericht aus Berlin sagte der CDU-Politiker, alle Beteiligten seien in der Verantwortung. Aus Berlin Jim Bob Nikschas.
3: Die aktuellen Umfragewerte der Bundesregierung stellen auch Daniel Günther nicht zufrieden. Der CDU-Ministerpräsident aus Schleswig-Holstein glaubt, dass sie erst dann wieder steigen, wenn die Regierung Dinge vernünftig voranbringt. Das ist nicht nur die Aufgabe von Kanzler Friedrich Merz, betont Günther im ARD-Bericht aus Berlin. Alle seien in der Verantwortung und klug beraten, den Weg von Reformen mitzugehen. SPD, CSU und CDU müssten jetzt liefern. Die jüngsten Spekulationen um einen Austausch von Kanzler Friedrich Merz weist Günther als absurd zurück.
1: Das Vorrücken Israels im Libanon löst international große Sorge aus. Bundesaußenminister Wadephul sagte bei den Vereinten Nationen in New York, natürlich habe Israel legitime Sicherheitsinteressen. Wenn aber Zivilisten den Preis einer militärischen Eskalation zahlten und Teile des Libanons dauerhaft unbewohnbar würden, mache das Israels Nachbarschaft langfristig nicht sicherer. Wadephuls britische Amtskollegin Cooper forderte ein Ende der israelischen Angriffe im Libanon. Frankreichs Außenminister Barrot nannte den Vorstoß Israels einen schweren Fehler. In Äthiopien finden heute Parlamentswahlen statt. Wegen starker Repressionen gegen die Opposition wird mit einem Wahlsieg der Partei von Premier Abiy Ahmed gerechnet. Abis Fortschrittspartei tritt in 64 der 547 Wahlkreise ohne Gegenkandidaten an. In der Unruheregion Tigray wird nicht gewählt. Auch im Rest des 130 Millionen Einwohnerlandes in Ostafrika rechnet sich die Opposition kaum Chancen aus. Abiy war 2018 als Hoffnungsträger gestartet, griff aber bald zu harten Repressionen. Die deutsche Fußballnationalmannschaft hat im vorletzten WM-Test einen souveränen Sieg gefeiert. Das Team von Bundestrainer Nagelsmann gewann gegen Finnland mit 4:0. Aus Mainz Philipp Hofmeister.
4: Der letzte Auftritt auf deutschem Boden vor den heimischen Fans vor dem Abflug Richtung Weltmeisterschaft hat durchaus Lust auf mehr gemacht. Die erste Hälfte gegen schwache Finnen war einigermaßen zäh. Dennis Undav, der Mann vom VfB Stuttgart, traf trotzdem per Kopf und sorgte so für die Pausenführung der DFB-Auswahl. Nach dem Wechsel Deutschland deutlich aktiver, deutlich zielstrebiger. Florian Wirtz, erneut Dennis Undav und Jamal Musiala schossen am Ende einen 4:0-Sieg heraus. Gegen allerdings eine wirklich schwache Mannschaft aus Finnland, die DFB-Auswahl kaum forderte.
1: Das waren die Nachrichten.
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6: Und zum meteorologischen Sommeranfang wird es heute Sonnenschein geben, aber auch durchziehende Wolken und einzelne Schauer. Am meisten Sonne wird es an den Küsten geben, 19 bis 23 Grad, die Höchstwerte heute. Morgen ist es heiter bis wolkig, es wird einzelne Schauer und Gewitter geben. In Vorpommern bleibt es länger trocken, bei 20 bis 26 Grad. Am Mittwoch dann zeitweise Regen, teils mit Gewittern, aber auch trockene Phasen und etwas Sonnenschein bei 18 bis 23 Grad. Und am Donnerstag, der beginnt dann meist freundlich, später aber auch wieder Schauer und Gewitter möglich bei 18 bis 24 Grad. NDR Info, der Verkehrsservice mit einer Meldung. Die A2 Hannover Richtung Dortmund ist zwischen Lauenau und Rehren wegen eines brennenden LKW gesperrt, dadurch 5 Kilometer Stau. Die Umleitung führt über die B442 Apelern, Schoholtensen, Altenhagen und Rehren. Am Mikrofon ist Liane Kossmann. Schönen guten Morgen. Israels Armee rückt im Südlibanon weiter vor und hat dort nach eigenen Angaben am Wochenende die Festung Beaufort und die umliegende Hügelkette eingenommen. Israels Regierungschef Netanyahu spricht von einem bedeutenden Vorstoß gegen die pro-iranische Hisbollah-Miliz. Diese Festung Beaufort, die hatte Israel schon in den 1980er Jahren eingenommen. Es folgte eine fast 20-jährige Besetzung des Südlibanon. Und jetzt fürchten die Menschen, dass Israel einen guten Teil ihres Landes dauerhaft besetzt hält. Dörfer werden bombardiert, Einwohner aus dem Süden werden von Israels Militär aufgefordert, sofort den Süden zu verlassen. Aus Beirut berichtet Nina Amin.
7: Die Menschen auf den Straßen von Beirut sind fassungslos. Angesichts der israelischen Bodentruppen, die vom Süden her immer weiter ins Land eindringen. Angesichts der vielen Menschen, die vor Israels Bomben fliehen müssen. Und jetzt die erneute Besetzung der symbolträchtigen Festung Beaufort. Es fühlt sich an, als ob der ganze Libanon verloren hat, nicht nur der Süden, denn die Festung ist ein Wahrzeichen für uns, erzählt Dibba Fawaz der ARD. Die Frau mit Sonnenbrille im offenen Haar ist selbst aus dem Süden in die libanesische Hauptstadt geflohen. Auch für Hussam Ralayani reißt dieser Sonntag alte Wunden auf.
8: Ich bin als Libanese traurig darüber, dass der Feind die Burg und die Gebiete darüber hinaus eingenommen hat. Das ist eine Katastrophe.
7: Beaufort, die rund 900 Jahre alte Kreuzfahrerburg, wurde schon in den 80er Jahren einmal von Israel gewaltsam in Besitz genommen, damals im Kampf gegen die PLO. Israel besetzte danach fast 20 Jahre lang den Südlibanon. Jetzt weht wieder die israelische Flagge über der Ruine, einem strategisch günstigen Ort auf einer Hügelkette mit Weitblick. Israels Premierminister Benjamin Netanyahu gibt sich siegessicher. Seit Tagen geht Israel verstärkt gegen die Hisbollah im Süden vor, die wiederum den Norden Israels beschießt. Auch in den vergangenen Tagen heulten dort Warnsirenen.
8: Unsere Truppen haben den Litani überquert. Sie haben Beaufort eingenommen und Gebiete unter ihre Kontrolle gebracht, die vorher unter Kontrolle der Hisbollah standen. Mein Befehl lautet nun, diese zu festigen und auszuweiten.
7: Die Angst im Süden Libanons ist groß. Hunderttausende wurden von Israels Armee aufgerufen, in den Norden zu gehen. Israels selbsternannte Kampfzone erstreckt sich inzwischen auf 20% des libanesischen Staatsgebiets. Mehr als 100 Ortschaften sind betroffen, auch die Hafenstadt Tyros. Nawal Iskandar steht dort in ihrem zerstörten Viertel. Fliehen ist für die Frau mit mehreren Enkeln dennoch keine Option, wie sie der Nachrichtenagentur Reuters erzählt.
9: Ich bringe es nicht übers Herz, zu gehen. Ich bleibe in meiner Heimatstadt, in meinem Zuhause, in meinem vertrauten Umfeld. Wohin sollte ich denn ziehen, fern von der Heimat? Entwurzelt und heimatlos.
7: Der libanesische Regierungschef Nawaf Salam wirft der israelischen Regierung in ihrem Kampf gegen die Hisbollah eine Strategie der verbrannten Erde vor und dass sein Land kollektiv bestraft werde. Libanons Regierung ist nicht Teil des Krieges zwischen Israel und der pro-iranischen Miliz. Ab Dienstag wollen Libanon und Israel in Washington weiter verhandeln, wie die Hisbollah entwaffnet werden kann und um eine Waffenruhe. Auf dem Papier gilt diese schon seit 6 Wochen. Stattdessen greifen Israel und die pro-iranische Miliz sich täglich an.
6: Aus Beirut war das Nina Amin, 6:09.
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6: Deutschland will gerne mal wieder Gastgeber sein für Olympische Sommerspiele 2036, 2040 oder 2044. Da ist man noch nicht so festgelegt. Was auch noch nicht feststeht, mit welcher Stadt bzw. Region man ins Rennen gehen will gegen die internationale Konkurrenz. München hat sich beworben, Berlin, die Rhein-Ruhr-Region rund um Köln und Hamburg. Hamburg ist jetzt raus aus dem Rennen, denn wie schon vor 11 Jahren hat auch diesmal eine Mehrheit in der Stadt Nein gesagt. Nach dem Referendum, was haben die Hamburger gegen Olympia? Unser NDR-Info-Thema heute. Oliver Wuttke fasst das Ergebnis und die Reaktionen zusammen.
10: Deutlicher als von vielen erwartet, haben sich die Menschen in Hamburg gegen eine Olympiabewerbung ihrer Stadt entschieden. Gut 55% sagten Nein, etwa 45% Ja. Während noch die letzten Stimmen ausgezählt wurden, erklärte Bürgermeister Peter Tschentscher:
11: Ich habe deshalb soeben den Präsidenten des Deutschen Olympischen Sportbundes und das deutsche Mitglied beim IOC darüber informiert, dass Hamburg die Bewerbung nicht aufrechterhält.
10: Die Regierungsparteien SPD und Grüne, die CDU, Sport- und Wirtschaftsverbände hatten monatelang für die Olympia-Idee geworben, ohne Erfolg. Riesenfreude deshalb bei den Olympia-Gegnern, etwa der linken Co-Fraktionschefin Heike Sudmann.
12: Wie David gegen Goliath zu stellen und wir haben gewonnen gegen Goliath, das macht ein viel geileres Gefühl.
10: Und Eckhard Maudrich von der Initiative No Olympia kann kaum fassen, dass es ihm und seinen Mitstreitern zum zweiten Mal nach 2015 gelungen ist, Olympia auszubremsen. Die Ablehnung fiel diesmal sogar größer aus.
13: Die Freude ist groß, aber gleichzeitig sehen wir ja auch eine zerrissene Stadt, eine Stadt, die sich Sport wünscht, aber eben nicht in dieser Verfassung, wie sie das IOC uns zur Verfügung stellt.
10: Zu groß, zu teuer, zu prestigeorientiert und damit mit wenig Nutzen für die Stadtbewohner, so die Kritikpunkte der Initiative an den Spielen. Der Verweis auf Reformen und schlankere Spiele hat offenbar nicht verfangen, bedauert Steffen Rühlke, der Leiter des Hamburger Olympia-Projekts.
14: Natürlich sind wir enttäuscht und ich habe auch in der Handelskammer natürlich in viele enttäuschte Gesichter geblickt. Das ist so. Das ist wie im Sport. Man kann nur alles geben. Wofür es dann reicht, haben in diesem Fall die Hamburger und Hamburger entschieden. Und die haben entschieden, dass es ihnen nicht reicht. Und das haben wir zu respektieren.
10: Neben Enttäuschung herrscht auch Ratlosigkeit, gerade unter vielen Sportlerinnen und Sportlern. Warum ist der Funke nicht übergesprungen in einer Stadt, die ansonsten so sportbegeistert ist? Der DOSB wird sich nun für die deutsche Olympiabewerbung Ende September zwischen Berlin, München und der Rhein-Ruhr-Region entscheiden müssen. Hamburg wird dagegen nun ohne den Rückenwind von Olympia viele Projekte umsetzen müssen, sagt Bürgermeister Peter Tschentscher.
11: Wir werden die großen Infrastrukturprojekte, für die wir die Unterstützung der Bundesregierung brauchen, wir werden auch die weiteren Entwicklungen zur Barrierefreiheit im öffentlichen Raum für mehr Grün, für besseren öffentlichen Nahverkehr, eben jetzt auch ohne Olympische und Paralympische Spiele mit aller Kraft verfolgen.
10: Auf die Unterstützung von CDU-Oppositionsführer Dennis Thiering darf der Sozialdemokrat dabei nicht mehr zählen, anders als bei der Olympiakampagne.
15: Peter Tschentscher muss jetzt erklären, wie es weitergeht. Deshalb erwarten wir von ihm jetzt auch, dass er eine Regierungserklärung hält, indem er den Hamburgerinnen und Hamburger sagt, wie er sich vorstellt, in Zukunft Hamburg zu gestalten und ob er überhaupt noch die Kraft gemeinsam mit seinem Koalitionspartner hat, die wichtigen Aufgaben in Hamburg zu lösen.
10: Soweit wie die AfD, die bereits den Rücktritt des ersten Bürgermeisters fordert, geht die CDU in Hamburg aber nicht.
6: Nach dem Referendum, was haben die Hamburger gegen Olympia? Unser NDR-Info-Thema heute. Und in gut einer halben Stunde sprechen wir dann auch über dieses Nein mit Holger Gerska aus unserer Sportredaktion. Ja, und da ja auch Kiel als Partnerstadt für das Hamburger Olympiakonzept vorgesehen war, hat das Olympiavotum aus Hamburg natürlich auch Auswirkungen auf die Landeshauptstadt von Schleswig-Holstein. Dort sollten ja neben Segeln auch Handball und Rugby stattfinden. Und die Kieler, die hatten im April bereits für Olympia abgestimmt mit 63,5%. Entsprechend groß ist dort jetzt die Enttäuschung. Moritz Kotlin mit den Reaktionen aus Schleswig-Holstein.
16: Ministerpräsident Günther bedauerte das Nein der Hamburgerinnen und Hamburger zu Olympia. Er sagte, dass Hamburg gemeinsam mit Kiel großartige und weltoffene Spiele hätte austragen können. Dennoch müsse man das Votum der Mehrheit akzeptieren. Landtagspräsidentin Herbst und SPD-Landesvorsitzender Kämpfer zeigten sich optimistisch, dass Kiel trotzdem als Segelstandort ausgewählt werde. Auch die Ruder-Olympiasiegerin und Vizepräsidentin des Landessportverbandes Maike Evers-Rülvers machte Hoffnung auf München und Rhein-Ruhr und teilte mit, dass die Landeshauptstadt noch nicht aus dem Rennen sei. Der Deutsche Olympische Sportbund will Ende September über den deutschen Bewerber entscheiden.
6: Ja, und ein anderes sportliches Großereignis beginnt schon in 10 Tagen. Die Fußball-WM in den USA, Kanada und Mexiko. Und die deutsche Nationalmannschaft, die hat gestern Abend ihr letztes Testspiel vor dem Abflug in die USA bestritten. Das deutlich gewonnen mit 4:0 gegen Finnland. Wie muss man diesen Sieg einordnen? Darauf schauen wir gleich im Sport. Zuvor das Wichtigste in Kürze, 6.15 Uhr.
1: Hamburg sagt erneut Nein zu Olympia. Die meisten Menschen in der Hansestadt haben sich gegen eine Bewerbung für die Sommerspiele 2036, 40 oder 44 ausgesprochen. Die Olympiagegner kamen auf rund 55%, die Befürworter auf etwa 45%. Die Wahlbeteiligung lag bei knapp 50%. Hamburgs Bürgermeister Tschentscher zeigte sich enttäuscht. Er meinte, Olympische Spiele hätten vielen Projekten in der Stadt Rückenwind geben können. Die No-Olympia-Initiative zeigte sich dagegen zufrieden. 500 Milliarden zusätzliche Schulden hat die Bundesregierung vor über einem Jahr aufgenommen als sogenanntes Sondervermögen für Investitionen in Infrastruktur und Klimaschutz. Die Gelder wurden bislang aber nicht in vollem Umfang genutzt, zeigt ein Bericht des Finanzministeriums. Demnach sollten allein im vergangenen Jahr gut 37 Milliarden Euro abfließen. Tatsächlich waren es aber nur rund 24 Milliarden. Das Sondervermögen ist auf 12 Jahre angelegt. Wenn die Kinder krank sind und ein Elternteil zu Hause bleiben muss, dann ist das meistens die Frau. Eine Auswertung der AOK zeigt, im vergangenen Jahr nahmen fast 3/4 der Kinderkrankentage weibliche Kassenmitglieder. Der Anteil der Männer lag bundesweit bei 27%. Die Chefin des AOK-Bundesverbands Reimann spricht von einer weiterhin ungleichen Verteilung der Care-Arbeit in Familien. Das Wetter in Norddeutschland, einzelne Wolken ziehen durch, hin und wieder auch Schauer, an den Küsten meist sonnig, 19 bis 23 Grad. Soweit der kurze Überblick, weiter mit Liane Kossmann.
6: Schönen guten Morgen.
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6: Hamburg sagt Nein zur Olympia-Bewerbung. Das ist unser NDR-Info-Thema heute früh. Und deshalb geht es jetzt im Sport erstmal um alles, was sonst noch los war in der Sportwelt gestern. Und da startet Henrik Lückhoff mit dem Testspielsieg der deutschen Fußballnationalmannschaft.
17: Genau 2 Wochen vor dem ersten WM-Spiel gegen Curaçao hat sich die DFB-Elf mit einem klaren 4:0-Sieg gegen Finnland von den deutschen Fans verabschiedet. Ein nicht durchweg überzeugender Auftritt, aber gerade im zweiten Durchgang gab es eine deutliche Leistungssteigerung. Und Mann des Abends war Stürmer Dennis Undaff mit 2 Toren und 1 Vorbereitung.
18: Ja, 3 Scorer gemacht. Freut mich natürlich. Wir haben das Spiel souverän gewonnen. Das ist das Wichtigste. Und Sorgen sollte man sich nicht machen.
17: Sorgen, weil Undaff angeschlagen ausgewechselt werden musste. Muskelprobleme, war aber wohl nur eine Vorsichtsmaßnahme. Bundestrainer Julian Nagelsmann jedenfalls zog ein insgesamt positives Fazit.
19: Manchmal müssen wir noch mehr an unsere eigene Stärke glauben, dass wir nicht ungeduldig werden. Das ist gar kein großer Vorwurf, sondern die Jungs wollen immer und wollen auch schnell dann Tore schießen. Wenn wir fangen fast immer gut an. Die ersten 15 Minuten waren wieder sehr, sehr gut. Dann haben wir aber kein Tor gemacht, obwohl wir 2 Großchancen hatten. Und dann wären wir ein bisschen ungeduldig, haben ein bisschen zu viel Ballverluste. Haben uns dann wieder gefangen. Und wenn wir noch ein bisschen mehr an uns glauben in gewissen Momenten,

0: 27 zu 24. Die Enttäuschung bei den Kielern um Rune Dahmke war greifbar.
1: Du gehst auf jeden Fall anders in den Urlaub, wenn du einen Titel hast und weißt, du spielst nächstes Jahr Champions League oder ziemlich sicher. Das wäre, glaube ich, für uns als Verein und für die Spieler und für die Fans, glaube ich, extrem schön gewesen und wichtig gewesen.
0: Ja, so feiert die MT Melsungen den ersten Titel der Vereinsgeschichte. Die SG Flensburg-Handewitt konnte das Spiel um Platz 3 gegen Montpellier für sich entscheiden. Deutschlands bester Tennisspieler Alexander Zverev hat bei den French Open in Paris den nächsten Schritt gemacht. Durch den glatten Dreisatzsieg gegen den Niederländer De Jong steht Zverev im Viertelfinale und ist nach dem Aus der größten Konkurrenten weiter der Top-Favorit auf den Titel. Aus Paris, Guido Ringel.
2: Es war nur ein kurzer Moment der Unsicherheit. Dann war Alexander Zverev im Match. Nach noch verschlafener Auftaktphase war der Hamburger Schritt für Schritt immer mehr in der Lage, die Partie gegen De Jong zu bestimmen und auch viele direkte Punkte zu erzielen. Das war in der Summe vielleicht nicht brillant, aber eindrucksvoll allemal. Und nach diesen drei Sätzen hat Zverev den Sprung in das Viertelfinale geschafft. Auch ein kühles Paris mit zeitweise sogar Nieselregen konnte den Hamburger nicht stoppen. Er war konzentriert und selbstbewusst und fast immer in einer Balance aus dem richtigen Druck und Risiko. Alexander Zverev also ist wie erwartet eine Runde weiter und trifft jetzt auf einen neuen spanischen Jungstar, auf Rafael Jodar.
0: Jetzt zum Eishockey. Da hat sich Finnland am Abend zum insgesamt 5. Mal zum Weltmeister gekrönt. Die finnischen Eishockey-Cracks gewannen das Endspiel gegen Gastgeber Schweiz mit 1:0 in der Verlängerung. Für die Schweizer war es das dritte verlorene WM-Finale in Folge. Die Eidgenossen warten damit weiter auf ihren ersten Weltmeistertitel. Der dänische Radprofi Jonas Vingegaard hat den Giro d'Italia gewonnen und steigt damit in einen elitären Kreis auf. Vingegaard ist erst der 8. Radprofi, der alle drei großen Rundfahrten gewonnen hat. Die Tour de France, die Vuelta in Spanien und eben den Giro d'Italia. Und die Männer des Hamburger Polo-Clubs sind zum ersten Mal deutscher Hockeymeister. Sie gewannen das Endspiel beim Final-Four-Turnier in Bonn gestern gegen Uhlenhorst Mülheim mit 4:0.
3: Der Sport mit Henrik Lückhoff. Ein entschlossener personeller Neustart, ein kraftvolles Signal des Aufbruchs, das hatte sich die FDP von ihrem Bundesparteitag am Wochenende erhofft. Aber es kam dann doch etwas anders. Parteivize Wolfgang Kubicki musste sich bei der Vorsitzendenwahl überraschend einer Kampfabstimmung gegen die Europapolitikerin Marie-Agnes Strack-Zimmermann stellen. Er setzte sich durch, aber das Ergebnis von rund 60-40% der Delegiertenstimmen offenbarte den Graben, der durch die FDP geht. Lissy Kaufmann, unsere Korrespondentin im Hauptstadtstudio, hat den Parteitag für uns beobachtet und ist uns jetzt in Berlin zugeschaltet. So wild war lange kein FDP-Parteitag mehr, oder? Wie haben Sie das erlebt?
4: Absolut. Es war ein Überraschungsparteitag, einer mit einer Kampfabstimmung, mit einem Richtungsstreit, mit einem wirklich knappen Ergebnis. Und es ist ja so, normalerweise bei Parteitagen, ja, da finden viele Gespräche am Rande statt, da wird hier und da geplaudert, da ist nicht die große Aufmerksamkeit ständig auf die Bühne gerichtet. Plötzlich war das ganz anders an diesem Samstagnachmittag. Alle Augen gingen auf diese Bühne, als klar war, Marie-Agnes Strack-Zimmermann kandidiert plötzlich. Alle haben hingehört, der Saal war voll, es gab Applaus, es gab auch Buhrufe. Also das war wirklich so gelebte Demokratie, gelebte Parteiendemokratie, die man da erlebt hat.
3: Wolfgang Kubicki hat sich am Ende durchgesetzt, ist jetzt der neue Parteivorsitzende. Aber wie angeschlagen ist Kubicki von Tag 1 an?
4: Ja, es ist schon, war vorher schon klar, dass er kein richtig geniales Ergebnis einfahren wird, weil er eine umstrittene Person ist, auch in der Partei. Aber man hat am Anfang immer so gesagt, naja, so über 70% wird er schaffen. Dann kam diese Kampfkandidatur und er hat nicht mal 60% geschafft. Das ist natürlich bitter für ihn. Aber es ist wohl auch ein Hinweis, dass er das jetzt kampfeslustig annehmen könnte und die Richtung vorgeben möchte. Klar ist aber auch, ein Teil der Partei rund um Marie-Agnes Strack-Zimmermann wird genau darauf schauen, wie er es denn jetzt mit der Brandmauer und der AfD halten wird.
3: Ja, Marie-Agnes Strack-Zimmermann hatte ja gesagt, sie kandidiere gegen die Vorstellung, die FDP mit Empörung und Provokation retten zu wollen. Sie hat Wolfgang Kubicki die Hand ausgestreckt, aber der scheint bislang ja eher nicht bereit, Brücken über die sichtbar gewordenen Gräben bauen zu wollen. Was heißt denn das für die Zukunft der Partei? Wird sich die Spaltung da jetzt auch zementieren?
4: Also die Spaltung ist deutlich, das ist klar, das zeigt sich auch in diesem Ergebnis. Mein Eindruck ist aber im Moment, dass die beiden und auch vor allen Dingen die Partei von dieser Aufmerksamkeit profitieren, die dieser Schlagabtausch jetzt generiert. Ich meine, das sind beide, Marie-Agnes Strack-Zimmermann und Wolfgang Kubicki, die

0: bekanntesten Persönlichkeiten, die noch übrig sind in der FDP. Man kennt sie, beide nehmen kein Blatt vor den Mund. Jetzt findet da so ein bisschen ein Schlagabtausch zwischen den beiden statt. Und das fördert Aufmerksamkeit, die ungewöhnlich ist für eine Partei, die ja in der außerparlamentarischen Opposition ist. Die sitzt nicht mehr im Bundestag und aus den Landtagen ist sie zuletzt auch rausgeflogen, wo zuletzt Wahlen stattgefunden haben. Und insofern dürfte sie erstmal von dieser Aufmerksamkeit rund um diesen kleinen Richtungsstreit in der Partei profitieren.
1: Ja, was bedeutet denn jetzt aber der neue Parteivorsitzende Kubicki für die Richtung der Partei? Welche inhaltlichen Weichen hat der Parteitag da womöglich auch gestellt?
0: Also Wolfgang Kubicki ist anders als seine beiden Vorgänger Christian Dürr und auch Christian Lindner jetzt nie jemand gewesen, der seinen Schwerpunkt auf Wirtschaft und Finanzpolitik, auf das Pochen, auf die Schuldenbremse und so weiter gelegt hat. Er sieht sich mehr als Bürgerrechtler, als ein Kämpfer für Meinungsfreiheit. Das betont er auch immer wieder, dass er findet, dass der Korridor der Meinungsfreiheit in Deutschland auch viel zu stark verengt ist mittlerweile und dagegen will er vorgehen. Ja, ihm sind so Themen wie Rechtsstaatlichkeit auch wichtig. Also da dürfte der Schwerpunkt so ein bisschen verschoben werden unter Kubicki. Heißt nicht, dass Wirtschaft keine Rolle mehr spielen wird. Das wird sie in der FDP, wird sie immer tun. Aber vielleicht, viele haben ja zuletzt gesagt, dass ihnen das gefehlt hat, dieser bürgerrechtliche Aspekt. Mhm. Und der könnte jetzt unter Kubicki tatsächlich zurückkommen.
1: Die nächsten Landtagswahlen, die stehen ja auch schon im September an. In Sachsen-Anhalt regiert die FDP ja noch mit. Wird sich Kubicki schon an den Ergebnissen dort messen lassen müssen?
0: Auf jeden Fall, aber man ist tatsächlich guter Dinge. Auch wenn die Umfragewerte dort im Moment nicht gut aussehen, hofft man jetzt, dass Kubicki die Partei in Sachsen-Anhalt doch noch über die 5%-Hürde hieven könnte. Man sagt, wenn man sich so umhört in Sachsen-Anhalt, der kommt dort gut an, gerade mit dieser Mentalität von, man wird doch jetzt wohl noch sagen dürfen und ich nehme kein Blatt vor den Mund. Das kommt in Sachsen-Anhalt wohl an, deswegen setzt man jetzt im Moment die ganze Hoffnung auf Wolfgang Kubicki.
1: Nach dem FDP-Parteitag. Lissy Kaufmann war das, unsere Korrespondentin live aus Berlin.
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1: Ja, und dieser Parteitag der FDP mit dieser überraschenden Kampfabstimmung zwischen Wolfgang Kubicki und Marie-Agnes Strack-Zimmermann wird heute auch vielfach kommentiert. Unsere Gastautorin ist Simone Schmollack, Politikredakteurin der TAZ. Und sie meint, Kubicki habe sich nach seiner Wahl als eingeschnappter alter Mann präsentiert. Statt das denkbar knappe Ergebnis von 60-40% wegzulächeln, ließ er Strack-Zimmermann wissen, jetzt weißt du, wo der Hammer hängt.
3: Auf der großen politischen Bühne spielen die Liberalen keine Rolle mehr. Jetzt muss Kubicki sie vor der Bedeutungslosigkeit retten. Das aber dürfte mit derartiger Poltrigkeit und Impulsivität kaum gelingen. Auch wenn sich Kubicki damit herausreden kann, dass er schon immer auf Krawall gebürstet war und dass das ja alle wüssten. Kubicki scheint tatsächlich zu glauben, dass nur er seine Partei retten kann. Und das sogar ohne den sozialliberalen Flügel einbinden zu wollen, für den Strack-Zimmermann steht. Doch wie will sich eine gespaltene Partei präsentieren, wie für sich werben? Ohne zu erkennen, dass Liberalität ohne sozialen Anstrich in einer von Kriegen, Wirtschaftsflauten und Finanznöten gebeutelten Welt keinen Wert hat. Bei einer solchen FDP hängt der Hammer jedenfalls nicht.
1: Die Meinung von Simone Schmollack von der TAZ. Für viele Medien ist das Aufbruchssignal der Liberalen vor allem eins, eine letzte Chance. Die Neue Osnabrücker Zeitung zweifelt aber trotz liberaler Aufbruchsstimmung an einem erfolgreichen Comeback der FDP.
4: Was bei Christian Lindner 2013 funktionierte, geht jetzt nicht mehr auf. Damals war die Lage für die Liberalen so bedrohlich wie heute. Also versammelte sich die FDP hinter ihrer schillerndsten Figur und schaffte das Comeback. Ob das diesmal gelingt, ist fraglich. Der Parteitag offenbarte Grabenkämpfe in der Partei und Misstrauen gegen Kubicki.
1: Der Tagesspiegel macht hingegen in der überraschenden Kandidatur von Marie-Agnes Strack-Zimmermann und dem Ausgang der Wahl eine Sternstunde der Parteiendemokratie aus.
4: Es wurde gerungen, gestritten, gezetert, gezerrt und sich danach die Hand gegeben. In wenigen Stunden zeigte eine Partei, die monatelang primär durch Stille aufgefallen war, wie viel Argument, Gegensatz, Leidenschaft, ja Leben noch in ihr steckt. Weil es Menschen gibt, denen der Zustand ihrer politischen Heimat wichtig ist. Sicher, das Drama um den Bundesvorsitz dürfte ein Albtraum für jeden Parteistrategen gewesen sein. Schließlich präsentierte sich da auch eine Partei in all ihrer Zerrissenheit. Aber genau deshalb war diese Debatte auch so wichtig. Sie zeigte ein rar gewordenes Gut in Reinform, den gepflegten Streit.
1: Das waren die Standpunkte. Zusammengestellt hat sie Marei Beermann.
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5: Um 6.29 Uhr mit Felix Sprung. Hamburg hat sich deutlich gegen eine Bewerbung um die Olympischen Sommerspiele ausgesprochen. Der erste Bürgermeister Tschentscher sagte nach dem verlorenen Referendum, andere Themen seien den Menschen wichtiger gewesen.
6: Unsere Idee zu sagen, das geht zusammen. Wir können die Olympischen Spiele ausrichten und gerade Rückenwind bekommen für die Entwicklung, die wir auch ohne Olympia vorhaben. Diese Überzeugung hat der Senat, aber eine Mehrheit der Bürgerinnen und Bürger teilt sie nicht. Und genau das bedeutet als Auftrag für uns als Senat, dass wir eben diese Ziele, dass wir die jetzt auch ohne Olympische Spiele erreichen müssen.
5: Neben SPD und Grünen hatte auch die Oppositionspartei CDU für Olympia in Hamburg geworben. CDU-Chef Thering sieht aber vor allem die Stadtspitze auf der Verliererseite.
7: Peter Tschentscher muss jetzt erklären, wie es mit Hamburg weitergeht. Wir stehen vor großen Herausforderungen und wir haben uns dieser Chance beraubt, Olympische Spiele hier bei uns in Hamburg stattfinden zu lassen. Das wäre ein Aufbruchsszenario gewesen, wo wir wirklich einen Booster hätten zünden können. Das passiert jetzt nicht. Umso wichtiger ist es, dass der Bürgermeister jetzt erklärt, ob er die Kraft noch hat und wie er jetzt in Hamburg weiter regieren möchte.
5: Hamburgs CDU-Vorsitzender Thering. Zu einer Klausurtagung von CDU-Abgeordneten aus Nordrhein-Westfalen wird heute auch Bundeskanzler Merz erwartet. Eingeladen hat dazu die NRW-CDU unter ihrem Landes- und Regierungschef Wüst. Merz soll im sauerländischen Meschede als Gastredner sprechen. Das Treffen ist nicht öffentlich, die mediale Aufmerksamkeit ist aber groß. Spekulationen über einen möglichen Wechsel im Kanzleramt, bei dem Wüst Merz ablösen könnte, wurden indes von zahlreichen CDU-Politikern dementiert. Wüst selbst hatte Medienberichte dazu als Quatsch bezeichnet. Fraktionschef Spahn sprach von Unsinn. Schleswig-Holsteins CDU-Chef Günther nannte die Gerüchte absurd. Dem Verteidigungsministerium droht neuer Ärger aufgrund einer Verwaltungsvorschrift für das Wehrdienstgesetz. Dem ARD-Hauptstadtstudio liegt ein Gutachten des Wissenschaftlichen Dienstes des Bundestages vor, das die Aussetzung der Abmeldepflicht für junge Männer bei längeren Auslandsaufenthalten für rechtswidrig hält. Christina Nagel aus Berlin berichtet über mögliche Konsequenzen des Gutachtens.
8: Was daraus folgt, das ist erstmal noch offen, weil das Gutachten des Wissenschaftlichen Dienstes ja erstmal nur in Anführungszeichen eine juristische, fachliche Einschätzung ist. Wobei man in diesem Fall sagen muss, schon eine sehr eindeutige. Da wird sich das Verteidigungsministerium sicher in irgendeiner Form zu verhalten müssen. Die Linkspartei wird auf jeden Fall nachhaken. Da ist man sich einig, Verteidigungsminister Pistorius hat da Kompetenzen überschritten. Und die Linke spricht davon Maximalversagen, weil es eben beim Wehrdienst und den Pflichten, die damit einhergehen, schon um gravierende Eingriffe in die Lebensplanung junger Menschen gehe.
5: Frauen in der SPD werfen der Union vor, eine EU-Richtlinie für mehr Gehältertransparenz zu verschleppen. Die SPD-Abgeordnete Wegge sagte dazu, dass die Union das blockiere, sei ein Affront für Millionen Frauen. Entgelttransparenz sei kein bürokratisches Hindernis, sondern ein Instrument für Gerechtigkeit, so Wegge zum Spiegel. Ursprünglich sollte die Gehältertransparenz ab Juni gelten. Aus dem CDU-geführten Familienministerium hieß es aber zuletzt, es gebe Verzögerungen. Die EU-Vorgabe existiert seit 3 Jahren. Sie sieht unter anderem vor, Bewerber vorab über Einstiegsgehälter zu informieren. Ein Gericht im tschechischen Pilsen will heute über die Auslieferung der verurteilten Rechtsextremistin Marla Svenja Liebig an Deutschland entscheiden. Sie soll in die JVA Chemnitz gebracht werden. Liebig lehnt das ab, da sie befürchtet, in ein Männergefängnis gebracht zu werden und in Haft ums Leben zu kommen. Die 55-Jährige war im Juli 2023, damals noch als Mann, vom Amtsgericht Halle wegen Volksverhetzung, übler Nachrede und Beleidigung zu einer Gesamtfreiheitsstrafe von 1 Jahr und 6 Monaten ohne Bewährung verurteilt worden. Kurz vor Haftantritt änderte sie ihren Geschlechtseintrag von männlich auf weiblich und floh, wurde dann aber im April in Tschechien aufgegriffen. In Italien können von Staus genervte Autobahnfahrer ab heute versuchen, ihre gezahlte Autobahnmaut teilweise von den Betreibergesellschaften zurückzuverlangen. Das Recht auf Erstattung greift aber nur in bestimmten Fällen. Aus Rom, Tilman Kleinjung.
9: Wer bis zu 2 Stunden im Stau steht, bekommt die Hälfte der Maut erstattet. Bei mehr als 3 Stunden Verspätung wegen Stop and Go wird die gesamte Gebühr zurückbezahlt. Die Rückerstattung gibt es allerdings nur in einem sehr eng definierten Fall, wenn der Stau durch eine Autobahnbaustelle verursacht wurde. Für schwere Unfälle oder Unwetter können die Autobahnbetreiber nicht haftbar gemacht werden. Wer aber nachweisen kann, dass man für die gefahrene Strecke baustellenbedingt deutlich länger gebraucht hat, kann über das Portal der Betreiber Erstattung beantragen. Deshalb empfiehlt der ADAC, die Mautbelege aufzubewahren.
5: Kolumbien geht in eine Stichwahl um das Amt des Präsidenten. Die Entscheidung fällt zwischen dem rechtsgerichteten Anwalt de la Espriella und dem linken Senator Cepeda. Bei der Wahl kam de la Espriella laut den veröffentlichten Teilergebnissen auf 44% der Stimmen. Cepeda erhielt 41%. Die Stichwahl findet in 3 Wochen statt. Amtsinhaber Petro durfte gemäß der Verfassung nicht ein weiteres Mal kandidieren. Er war der erste linke Präsident in der Geschichte des südamerikanischen Landes. Das waren die Nachrichten.
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1: 1. Juni heute heißt meteorologischer Sommeranfang und dazu ziehen heute Wolken durch den Norden mit einzelnen Schauern, aber es wird auch Sonnenschein geben. Die meiste Sonne wird es an den Küsten geben bei 19 bis 23 Grad. Morgen ist es heiter bis wolkig, einzelne Schauer und Gewitter wird es geben. In Vorpommern bleibt es noch länger trocken bei 20 bis 26 Grad. Am Mittwoch dann zeitweise Regen, teils mit Gewittern, aber auch trockene Phasen und auch wieder etwas Sonnenschein bei 18 bis 23 Grad. Am Donnerstag, der beginnt dann meist freundlich, später aber auch sind dann wieder Schauer und Gewitter möglich bei 18 bis 24 Grad. NDR Info, der Verkehrsservice mit einer Meldung. Die A2 Hannover Richtung Dortmund ist zwischen Lauenau und Rehren wegen eines brennenden LKW gesperrt, dadurch 5 Kilometer Stau. Die Umleitung führt über die B442 Apelern, Schoholtensen, Altenhagen und Rehren. Am Mikrofon ist Liane Kossmann. Schönen guten Morgen. Heute ist nicht nur meteorologischer Sommeranfang, sondern auch internationaler Kindertag. Nicht zu verwechseln mit dem Weltkindertag im September. Heute stehen die Rechte von Kindern im Mittelpunkt. Und Kinder haben ja nicht die größte Lobby. Umso wichtiger, dass Kinder und Jugendliche sich engagieren. Als Klassensprecherinnen oder Sprecher oder auch in kommunalen Kinder- und Jugendbeiräten können junge Menschen viel bewegen. So wie die 16 Jahre alte Ayumi D. aus Mölln in Schleswig-Holstein. Unsere Reporterin Astrid Wulff hat sie und ihre Mitstreiter getroffen.
10: 2-mal im Monat, immer dienstags, trifft sich der Kinder- und Jugendbeirat im Möllner Stadthaus. Die 16-jährige Ayumi D. leitet die Runde. Sie ist in der Kommunalpolitik aktiv, seit sie 12 Jahre alt ist.
11: Projekte oder generell einfach Wünsche.
12: Als Beispiel jetzt der Skateplatz vom Taktlos, der sieht wirklich vor allem abends nicht so schön aus. Da liegt dann haufenweise Müll rum.
10: Nicht nur der Skateplatz, auch die Toiletten am Möllner Zopp sind immer wieder ein Thema für Ayumi D. und ihre Mitstreiterin Jolene, 24 Jahre alt. Auch sie ist schon lange im Kinder- und Jugendbeirat aktiv, will bald in die Erwachsenengremien wechseln. Auch mit 8 Jahren Altersunterschied arbeiten die beiden gut zusammen, sind in der Möllner Kommunalpolitik vernetzt, um zum Beispiel für bessere Toiletten am Busbahnhof zu sorgen. Denn die würden von vielen Schülerinnen und Schülern genutzt.
13: Wir stehen ja im nahen Kontakt mit dem Bürgermeister, also da können wir natürlich auch immer was anmerken.
14: Und da haben wir auch schon die erste Rückmeldung bekommen, eben, dass vielleicht neu gebaut wird. Und dann auf jeden Fall die Intakthaltung ist dann ja ein großes Thema, dass das eben auch sauber und schön bleibt und weiterhin hygienisch und nicht stinkt oder sowas.
10: Ayumi D. ist auch Klassensprecherin und in Kirchengremien aktiv. Viel Zeit für andere Hobbys bleibt da nicht. Aber ihr ist es wichtig, für Kinder und Jugendliche in Mölln etwas voranzubringen. Sich durchzusetzen, nicht abwimmeln zu lassen. Für die Schülerin ein Lernprozess.
14: Irgendwann macht man sich ja auch so gesagt einen eigenen Namen und baut sich ja so gesagt auch Respekt und eben auch die Connections einfach auf. Aber ich finde, es sollte einfach generell kommen, von Anfang an, dass man eben genauso behandelt wird wie ein erwachsener Mensch. Man hat ja trotzdem seine Meinung und die ist nicht weniger wert, nur weil man jünger ist.
10: Jochen Wilms, Vorsitzender des Landesjugendrings Schleswig-Holstein, hält Kinder- und Jugendbeiräte für eine gute Möglichkeit, Kinder und Jugendliche an Kommunalpolitik zu beteiligen. Allerdings sei die Gremienarbeit nicht für jeden jungen Menschen attraktiv.
15: Ich denke da eher auch an projektorientierte Formate. Ich denke an einen Jugendkongress. Ich denke an Aktionen im Stadtteil. Vielleicht macht man sowas wie einen Graffiti-Workshop, wo PädagogInnen, die da drin versiert sind, sich mit jungen Menschen treffen, durch den Stadtteil ziehen und während sie dort künstlerisch aktiv sind, ins Gespräch kommen, was möchten wir eigentlich bei uns in der Kommune verändern oder was stört uns?
10: Das Engagement der beiden jungen Politikerinnen Ayumide und Jolene kommt gut an. Meistens. Jolene hat auch schon negative Erfahrungen gemacht.
13: Mein Gesicht hing ja auch schon auf mehreren Plakaten und die wurden schon kaputt gemacht, die wurden beschmiert. Das hat am Anfang schon echt wehgetan, als ich noch jünger war. Mittlerweile weiß ich, dass die Leute einfach sowas halt leider einfach machen. Das stört mich jetzt zum Glück nicht mehr so stark.
14: Und das ist das, was mir irgendwie den Antrieb gibt, eben weiterzumachen oder generell das einfach zu machen, dass ich eben diese Chance habe, meine Meinung zu sagen, dadurch eben was zu bewirken und eben auch zu verändern.
10: Und Ayumide und Jolene haben mit ihrer Arbeit im Möllner Kinder- und Jugendbeirat schon einiges auf den Weg gebracht. Pfandflaschenhalter in der Innenstadt zum Beispiel. Und sie haben durchgesetzt, dass eine neue Skateanlage gebaut wird, auf der heute einige mit ihren Boards und Rollern unterwegs sind und Tricks ausprobieren.
14: Der jahrelange Prozess und die viele Arbeit und dann immer wieder Rückschläge. Wenn man dann sieht, dass das Projekt wirklich endlich steht, eröffnet und dann eben auch sieht, wie die Beteiligung und die Freude der Kinder einfach da ist. Ich finde das unglaublich befriedigend und so schön einfach.
10: Deswegen will sich Ayumide auch in Zukunft in der Politik engagieren. Vorstellen kann sie sich vieles. Sogar irgendwann die erste Bundespräsidentin zu werden.
1: Astrid Wulff berichtete ja heute am 1. Juni Internationaler Kindertag und in einer UNICEF-Studie zum Kinderwohl, da landet Deutschland aktuell auf einem der hinteren Plätze. Selbst ärmere Länder wie Rumänien schneiden da besser ab. 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
1: Überschüssigen Strom aus der eigenen Solaranlage über das öffentliche Netz an Menschen aus der Umgebung verkaufen. Diese Idee könnte ein wichtiger Baustein der Energiewende werden und ist seit heute möglich. Energy Sharing heißt das Ganze. Und darüber spreche ich jetzt mit Markus Plettendorf aus unserer Wirtschaftsredaktion. Er ist bei mir im Studio. Markus, was hat's denn damit auf sich?
21: Ja, das ist ein bisschen wie mit dem Obstbaum im Garten. Wenn der zu viel Früchte trägt und ich mit dem Apfelmus schon durch bin, dann kann ich das Obst auch an meinen Nachbarn abgeben. Also wenn ich mit meiner Solaranlage mehr Strom produziere, als ich selbst verbrauche oder speichern kann, dann konnte ich bislang diesen überschüssigen Strom für eher wenig Geld ins Netz einspeisen. Den Strom selbst zu verkaufen, das war sehr aufwendig, sehr kompliziert. Jetzt ist eine EU-Richtlinie umgesetzt worden, die soll das ändern und sehr einfach machen, den überschüssigen Strom zum Beispiel eben an den Nachbarn zu geben, der keinen Solaranlage hat.
1: Ja, und das, indem ich eine Stromleitung zum Nachbarn bauen lasse, oder wie muss ich mir das vorstellen?
21: Ja, das wäre jetzt auch wieder sehr aufwendig und teuer. Beim Teilen von Solarstrom innerhalb eines Gebäudes ist das ganz einfach. Ich nutze die bestehende Verkabelung. Wenn der Nachbar auf der anderen Straßenseite Strom von mir bekommen soll, dann speise ich meinen überschüssigen Strom weiterhin einfach ins lokale Stromnetz ein. Mit meinem Nachbarn muss ich einen entsprechenden Vertrag machen. Und, das ist eine technische Voraussetzung, er muss im gleichen Verteilnetz angeschlossen sein wie ich.
1: Und wie stellt man dann fest, wie viel Strom ich abgegeben habe und wie viel welcher Nachbar davon genutzt hat?
21: Voraussetzung dafür ist, dass beide einen intelligenten Stromzähler haben, ein sogenanntes Smart Meter, welches dann im Viertelstundentakt sehr genau diese entsprechenden Daten aufzeichnet. Ja, und genau hier dürfte die erste Hürde liegen. Deutschland hängt bei dem sogenannten Rollout von Smart Metern unglaublich hinterher. Über alle Haushalte hinweg waren Ende vergangenen Jahres nicht mal 6% der Haushalte mit intelligenten Stromzählern ausgestattet.
1: Markus, wenn du sagst Smart Meter, das ist die erste Hürde, gibt es denn noch weitere?
21: Einige. Also zum einen müssen die Stromnetzbetreiber ja mitspielen und von denen haben wir viele in Deutschland. Mehr als 800 gibt's. Die müssen sich auf dieses Energy Sharing einstellen. Die haben aber keine einheitlichen Standards. Es gibt unterschiedliche IT-Systeme. Und eigentlich hätten diese Anbieter gerne erstmal verbindliche Vorgaben von der Politik. Die gibt's aber noch nicht. Initiativen berichten jedenfalls, dass viele Betreiber noch ganz schön auf der Bremse stehen, was das Energy Sharing angeht. Ja, und dann bleibt Andröde abzuwarten, ob sich das Ganze am Ende überhaupt rechnet.
1: Und wieso? Wenn ich für sonst ungenutzten Strom mehr Geld bekomme als die reine Einspeisevergütung, dann rechnet sich meine PV-Anlage doch auf alle Fälle besser, oder nicht?
21: Ja, wenn ich dann einen Abnehmer für meinen Strom finde, weil ich ja Strom ins Netz abgebe, kommen nämlich zudem mit dem Nachbarn vereinbarten Preis noch Netzentgelte, Umlagen und Steuern obendrauf. Verbraucherschützer rechnen mit 10 bis 15 Cent pro Kilowattstunde und die Erzeugungskosten bei einer PV-Anlage, da schätzt man, das sind so 11 bis 15 Cent. Wenn ich jetzt diese 10 bis 15 oben drauf rechne, dann wird der Strom kaum günstiger als vom Billigstromanbieter. Und dazu kommt ja noch, dass die Bundesnetzagentur plant, dass sich Solarstromanlagenbesitzer stärker am Ausbau der Stromnetze beteiligen müssen. In 2,5 Jahren könnte also nochmal eine monatliche Grundgebühr obendrauf kommen.
1: Das klingt jetzt aber nicht so, als ob das der Durchbruch bei der Energiewende wäre.
21: Nein, Experten rechnen auch mit einem eher holprigen Start. Rechnen tut sich das Ganze wohl wirklich erst dann, wenn die Netzentgelte und Abgaben dann mal runtergehen. Ein wichtiger Schritt in die richtige Richtung ist es trotzdem, um überschüssigen Strom auch zu nutzen und nicht einfach verfallen zu lassen. Das entlastet auf der einen Seite die Netze und für Mieter wird es jetzt eben auch einfacher, vom Solarstrom zu profitieren. Bislang konnten die sich ja nur ein Balkonkraftwerk ans Geländer hängen.
1: Markus Plettendorf war das aus unserer Wirtschaftsredaktion. Hamburg scheidet aus dem Rennen um die deutsche Kandidatur für Olympische Spiele aus, noch bevor es richtig angefangen hat. Nach dem Referendum, was haben die Hamburger gegen Olympia? Unser NDR-Info-Thema heute und wir sprechen gleich ausführlich mit Holger Gerska aus unserer Sportredaktion. Bringen Sie dazu aber erstmal auf den aktuellen Stand, kurz und kompakt, 6.46 Uhr.
5: Wie schon vor 11 Jahren sagt Hamburg Nein zu Olympischen Spielen. In einer Volksabstimmung haben sich knapp 55% der Bürgerinnen und Bürger gegen eine Bewerbung für die Sommerspiele 2036, 40 oder 44 ausgesprochen. Nur gut 45% waren dafür, bei einer Wahlbeteiligung von etwa 50%. Im Rennen um eine deutsche Olympiabewerbung sind noch München, Berlin und die Rhein-Ruhr-Region. Das US-Militär hat nach eigenen Angaben am Wochenende iranische Radar- und Drohnenkommandozentralen angegriffen. Das US-Zentralkommando sprach von einer Reaktion auf aggressive Handlungen des Irans, darunter der Abschuss einer Drohne. Unterdessen melden Staatsmedien im Iran, dass die Revolutionsgarden einen Stützpunkt angegriffen hätten, der von den Amerikanern für Angriffe genutzt worden sei. Um welchen Stützpunkt es sich handelt, wurde nicht genannt. Die deutsche Fußballnationalmannschaft hat ihr WM-Testspiel deutlich gewonnen. Gegen Finnland stand es am Ende 4:0. Stürmer Dennis Undaf traf gleich zweimal, Florian Wirtz und Jamal Musiala je einmal. Morgen reist das Team in die USA. In knapp 2 Wochen steht dort in Houston der WM-Auftakt gegen Curaçao an. Das Wetter in Norddeutschland, einzelne Wolken ziehen durch, hin und wieder auch Schauer, an den Küsten meist sonnig, 19 bis 23 Grad. Soweit der kurze Überblick, weiter mit Liane Kossmann.
1: Guten Morgen.
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1: Das hochgefährliche Ebola-Virus grassiert im Osten der Demokratischen Republik Kongo und dem angrenzenden Uganda. Und zwar mit der relativ seltenen Stamm Bundibugyo. Mehrere hundert Menschen sind schon daran gestorben und der Ausbruch lässt sich nur schwer eindämmen. In der Region tobt seit Jahren ein Bürgerkrieg, die Gesundheitsversorgung ist unzureichend und noch gibt es weder Impfstoffe noch Medikamente gegen den Virusstamm. Aber Forschungsteams weltweit arbeiten bereits daran. Daniela Remus aus der ARD Gesundredaktion zum Stand der Dinge.
0: Die Suche nach Impfstoffen und Medikamenten läuft zurzeit ähnlich wie in der Corona-Pandemie, obwohl sich die Krankheitserreger massiv voneinander unterscheiden. Mehrere internationale Forschungsgruppen arbeiten intensiv daran, mehrere Impfstoffe gegen das Bundibugyo-Virus zu entwickeln.
3: Tatsächlich mögen wir das in der Impfstoffentwicklung eigentlich ganz gerne, weil man verschiedene Optionen hat. mRNA-Impfstoffe zum Beispiel sind sehr schnell, sind aber oft auch eher teuer. Die Entwicklung von Proteinimpfstoffen ist ein kleines bisschen langsamer, aber sie ist oft auch durch mehr Leute darstellbar. Und deswegen versucht man eigentlich so ein buntes Portfolio bereitzustellen.
0: Erklärt Clara Schöder, Professorin für Impfstoffentwicklung an der Universität Leipzig. Clara Schöder beispielsweise forscht gemeinsam mit der Universität Oxford an einem sogenannten Vektorimpfstoff. Der soll ähnlich funktionieren wie der AstraZeneca-Impfstoff gegen das Coronavirus. Aber nicht nur gegen den Bundibugyo-Stamm, sondern gegen mehrere Erreger aus der Familie der Filoviren, zu denen nicht nur Bundibugyo gehört, sondern zum Beispiel auch das Marburg-Virus. Filoviren sind die Viren, die ein hämorrhagisches Fieber auslösen können mit inneren und äußeren Blutungen, was häufig tödlich verläuft. Die Arbeiten an diesem Impfstoff sind vielversprechend, aber sie haben erst im vergangenen Jahr begonnen.
22: Die sind entwickelt und die sind im Tiermodell auch getestet, aber die sind noch nicht in der Klinik. Das heißt, wir sind jetzt im Moment in einer sehr ähnlichen Situation wie 2013, 2014 bei dem Ebola-Ausbruch in Westafrika. Es gibt einen Impfstoff, der ist aber noch nicht in der Klinik.
0: Sagt Professor Stefan Becker, der das Institut für Virologie am Uniklinikum Marburg leitet und den bereits existierenden Ebola-Impfstoff mitentwickelt hat. Der ist bisher nur gegen den Zaire-Stamm zugelassen, der vor rund 10 Jahren den großen Ebola-Ausbruch mit mindestens 11.000 Toten verursacht hat.
23: Also wir haben 6 Ebola-Spezies, 4 davon infizieren Menschen. Und dann kann man sagen, okay, eine hat bisher nur einen Menschen infiziert. Aber warum hat man gegen die anderen 3 nicht einen Impfstoff? Und da muss man, glaube ich, sagen, in einer perfekten Welt, wo Ressourcen keine Rolle spielen, hätten wir den Impfstoff schon.
0: Erklärt Marilyn Addo, Professorin für Infektiologie am Universitätsklinikum Eppendorf in Hamburg, die diesen zugelassenen Impfstoff auch mitentwickelt hat. Bereits vor über 10 Jahren konnten US-Forschende in einer Studie zeigen, dass der Impfstoff VSV-Ebov, so heißt der zugelassene Ebola-Impfstoff, auf Bundibugyo angepasst werden könnte. Zuversicht kommt aber aus der Medikamentenentwicklung, sagt Infektiologin Marilyn Addo.
23: Auf der Behandlungsseite sieht es ja ein bisschen besser aus, dass man Postexpositionsprophylaxe mit einem oralen antiviralen Medikament jetzt auf den Weg bringen wird. Und das wird relativ zügig anfangen. Das hatten wir vor 12 Jahren nicht.
0: Postexpositionsprophylaxe bedeutet, dass diejenigen, die Kontakt mit einem Erkrankten hatten, vorsorglich ein antivirales Medikament bekommen. Das soll verhindern, dass die Krankheit ausbricht. Remdesivir heißt eines davon. Es ist bereits auf dem Markt und soll in Kürze experimentell gegen Bundibugyo eingesetzt werden.
1: Der Kampf gegen Ebola, Daniela Remus berichtete. Olympische Spiele. Die einen denken da an magische Sportmomente und große Emotionen, andere wiederum eher an hohe Kosten, die damit verbunden sind. Deutschland hätte gerne die Sommerspiele 2036, 2040 oder 2044. München, Berlin, die Rhein-Ruhr-Region um Köln sind im Rennen. Hamburg, das wissen wir seit gestern Abend, ist dagegen nicht mehr dabei, denn eine Mehrheit der Bürger hat sich dagegen ausgesprochen. Die Stadt soll sich nicht weiter um eine Olympiabewerbung bemühen. Nach 11 Jahren Jahren gibt es also zum zweiten Mal ein Nein. Nach dem Referendum, was haben die Hamburger gegen Olympia? Unser NDR-Info-Thema heute. Und dazu ist uns jetzt Holger Gerske aus unserer Sportredaktion zugeschaltet. Guten Morgen.
4: Hallo, guten Morgen.
1: Holger, das Ergebnis ist ja doch recht deutlich. Wie ordnest du das ein? Ganz überraschend kommt dieses Nein ja nicht, oder?
4: Nein, wir haben ja selber als NDR auch in unserer Serie NDR fragt nach einem Stimmungstest schon dasselbe festgestellt, dass eben diese Begeisterung, die beispielsweise in München entfacht wurde, als ja 66,4% Ja gesagt haben, hier im Norden nicht existiert. Warum auch immer. Möglicherweise haben da auch Soziologen das Wort. Es fehlte einfach die Begeisterung für ein solches Sportevent. München hatte eine Blaupause mit den European Championships 2022. Danach kam diese Diskussion hoch. Wollen wir uns nochmal um Olympia bewerben? München hat ja die Spiele 1972 und es gab ein klares Ja dafür. Und hier fehlte irgendwo dieses Vorbild. Möglicherweise haben auch Markus Söder mit den bayerischen Sportgrößen Felix Neureuther, Thomas Müller eine andere Begeisterung entfacht, als das hier Peter Tschentscher getan hat in der Hansestadt. Vielleicht gibt es auch noch andere Erklärungen. Auf jeden Fall konnte der Senat die Ängste, die es natürlich gibt, in Zusammenhang mit einem solchen Ereignis der Mehrheit der Hamburgerinnen und Hamburger nicht nehmen.
1: Wie fallen denn die Reaktionen jetzt aus?
4: Ja, natürlich ist auf der einen Seite die Enttäuschung groß. Peter Tschentscher war gestern sehr staatstragend und hat erst einmal natürlich den technokratischen Vorgang erläutert, dass Hamburg jetzt die Bewerbung zurückgezogen hat. Hat natürlich allen gedankt, die für dieses Projekt gearbeitet haben. Es war auch ein aufwendiges Konzept. Das Ganze hat auch 18 Millionen Euro gekostet, immerhin. Auf der anderen Seite war zwar ein Jubel zu spüren gestern Abend im Rathaus, vor allem da, wo sich die Fraktion der Linken mit Nolympia versammelt hat, aber natürlich auch so ein bisschen nach dem Motto, damit ist ja keine deutsche Olympiabewerbung vom Tisch, sondern nur die für Hamburg, war so ein bisschen Erleichterung. Und ja, unsere Themen haben gegriffen, aber natürlich auch die Angriffe in Richtung des Senats, wie viel Geld haben wir da eigentlich vergeben.
1: Ja, ist das denn auch eine Niederlage für Bürgermeister Peter Tschentscher, für den rot-grünen Senat, der sich ja sehr engagiert hat, diese Olympiabewerbung ja auch mit vielen Versprechen verknüpft hat?
4: Ich habe es so empfunden, denn letztlich hat Hamburg das Ganze im Gegensatz zu München ja 2015 auch schon mal mitgemacht. München, das war vorher mit den Winterspielen nochmal ein anderes Thema. Da war ja auch schon ein Referendum gescheitert, aber hier in München war es eben eine Blaupause. Man konnte all die Fehler ausmerzen, die man 2015 begangen hat, und es ist auch vieles verändert worden. Das Konzept war viel besser, es war umsetzbar. Es gab den finanziellen Background durch den Bund, der damals in dem Scharmützel zwischen dem damaligen Bürgermeister Olaf Scholz und der Kanzlerin Angela Merkel gefehlt hat. Den gab es diesmal sogar. Und dennoch hat Peter Tschentscher sich hier nicht durchsetzen können mit seinen Ideen. Und ja, das ist, finde ich, eine persönliche Niederlage.
1: Und was bleibt jetzt auch von all diesen Versprechen, die da gemacht worden würden? Was verliert der Sport in Hamburg dadurch?
4: Ich bin als erstes mal gespannt, wo der HSV in den 40er Jahren spielt. Denn das war ja auch eins der Themen, dass man gesagt hat, wir müssten sowieso ein neues Volksparkstadion oder ein neues Stadion bauen. Das würde dann gar nicht ins Gewicht fallen finanziell, weil es kein Neubau wäre. Das Stadion bekommt die Stadt eh. Da gab es auch ein paar Eifersüchteleien natürlich mit den Anhängern des FC St. Pauli. Das mag auch ein paar Stimmen gekostet haben. Damit geht's mal los. Kommt dieser Neubau denn jetzt wirklich, auch ohne Olympia? Es wird auf dem Prüfstand stehen, ob die Stadt sich weiter für Sportereignisse bewerben will, außerhalb der großen jährlichen Events, die es ja gibt, aber die auch nicht die Strahlkraft haben. Also den Marathon, die beiden Tennisturniere, wo der Lack auch ein bisschen ab ist, die schon mal besser besetzt waren. Die Cyclassics Classics im Radsport, da ist der Start jetzt in Buxtehude, weil hier in Hamburg am Start keiner zugeschaut hat. Und sich darüber hinaus für sowas bewirbt, wie es ja im vergangenen Jahr eine Basketball-Europameisterschaft der Frauen, zumindest in der Vorrunde hier in Hamburg gab. Das hätte man dann tun müssen für eine Olympiabewerbung. Ob man das jetzt auch tut, das weiß ich nicht. Ich glaube, dass man erstmal sagt, okay, die Hamburger interessieren sich nicht so für Sport.
1: Holger Gerske war das aus unserer Sportredaktion. Hamburg sagt Nein zu einer Bewerbung der Stadt für Olympische Spiele. Hören Sie dazu jetzt auch den Kommentar meines Kollegen Lars Pegelow.
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6: Die Olympiagegner haben gestern gejubelt. Sie haben eine Mehrheit der Hamburgerinnen und Hamburger auf ihre Seite gezogen. Allerdings haben diese Olympiagegner nichts erreicht. Sie haben etwas verhindert. Hamburg hat sein Tor zur Welt zugeschlagen. Ich finde das sehr bedauerlich. Hamburg hätte die Spiele gestemmt. Wir wären ein fantastischer olympischer und paralympischer Gastgeber gewesen. Wir wissen aus Umfragen, dass die Finanzen die größte Rolle gespielt haben bei der Entscheidung. Also Kosten, auch mögliche Baustellen in der Stadt und so weiter. Diese Themen waren und sind allerdings bei allen deutschen Olympiabewerbern dieselben. Aber nur in Hamburg hat dies zu einer Ablehnung geführt. In München, NRW und in Kiel wurde Olympia mit 2/3 Mehrheit durchgewunken. Die Münchner zum Beispiel wissen, welchen Schwung und welche Kraft Olympia für ihre Stadt schon einmal gebracht hat. Hamburg hat sich auf diese olympische Begeisterung schon wieder nicht eingelassen. Mehr Geld für Investitionen, mehr Bundesmittel, gar ein Aufbruch. Nicht mit Hamburg, wir sind die deutsche No-Olympia-Insel. Was geschieht jetzt? Lange Katerstimmung sollte es nicht geben. Peter Tschentscher hat angekündigt, an der Förderung des Sports dran zu bleiben und auch an den großen Infrastrukturprojekten. Die Hamburgerinnen und Hamburger haben dem Senat und auch dem Bürgermeister dafür kräftigen Gegenwind ins Gesicht gepustet. Heftiger noch als beim Zukunftsentscheid im vergangenen Jahr. Große Freude gab es darüber aber nicht einmal von der Opposition in der Bürgerschaft. Wirklichen Grund zum Jubel gab es gestern nur in München und in NRW. Sie sind einen Olympiakonkurrenten losgeworden.
1: Die Meinung von Lars Pegelow zu unserem NDR-Info-Thema heute nach dem Referendum. Was haben die Hamburger gegen Olympia? 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Er ist der SPD-Fraktionschef in der Hamburger Bürgerschaft. Und gleich nach den Nachrichten geht der Blick nach Italien. Dort könnte es künftig Geld zurückgeben, wenn man auf einer gebührenpflichtigen Autobahn wegen einer Baustelle zu lange im Stau steht. Dazu gleich mehr von unserem Korrespondenten.
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5: Um 7 Uhr mit Felix Sprung. Hamburg wird sich nicht um olympische und paralympische Spiele bewerben. Beim Referendum stimmten knapp 55% gegen Sommerspiele in der Stadt. Aus Hamburg Jörg Naroska.
7: Für die Gegner der Olympia-Bewerbung war es ein unerwartet deutlicher Erfolg. Knapp 360.000 Wahlberechtigte stimmten beim Hamburger Olympia-Referendum gegen Sommerspiele, nur gut 290.000 dafür. Bewerbungschef Steffen Rühlke sprach davon, dass man im Sport auch in Würde verlieren können müsse. Er wünsche den anderen deutschen Bewerberstädten nun viel Erfolg. Der Deutsche Olympische Sportbund setzt die Bewerbung um Sommerspiele mit Berlin, München und Köln-Rhein-Ruhr fort, aber ohne Hamburg.
5: Das milliardenschwere Sondervermögen für Infrastruktur und Klimaschutz wird von der Bundesregierung nicht in vollem Umfang genutzt. Das geht aus dem Bericht des Finanzministeriums hervor, der an den Haushaltsausschuss des Bundestages gehen soll. Danach sollten aus dem Sondervermögen allein im vergangenen Jahr gut 37 Milliarden Euro abfließen. Tatsächlich waren es aber nur rund 24 Milliarden Euro. Vor allem in die Bereiche Energie und Verkehr floss weniger Geld als ursprünglich geplant. Bundestag und Bundesrat hatten im vergangenen Jahr den Weg für zusätzliche Schulden in Höhe von 500 Milliarden Euro freigemacht. Das Sondervermögen ist auf 12 Jahre angelegt. In der schwarz-roten Koalition haben Äußerungen von Bundesforschungsministerin Bär zur geplanten BAföG-Erhöhung für Irritationen gesorgt. Das Ministerium bekräftigte jetzt, man wolle nun doch am Zeitplan festhalten. Aus Berlin Ruth Kirchner.
8: Das Forschungsministerium arbeitet daran, dass die BAföG-Reform Ende Juli im Kabinett verabschiedet wird und zum Wintersemester 2026/27 in Kraft treten kann, schreibt das Ressort auf der Plattform X. Bär hatte sich am Wochenende pessimistisch zur Reform der Ausbildungsförderung für Studierende geäußert und auf Widerstand in den Koalitionsfraktionen verwiesen. Zugleich äußerte sie Verständnis für einen möglichen Stopp der Reformen wegen allgemeiner Sparzwänge.
5: Trotz der Waffenruhe zwischen den USA und dem Iran gibt es erneut Angriffe in der Golfregion. Das US-Militär hat nach eigenen Angaben am Wochenende mehrere Ziele im Iran unter Beschuss genommen. Es habe sich um Anlagen gehandelt, von denen aus unter anderem Drohnen gesteuert würden. Zur Begründung heißt es, man reagiere damit auf aggressives Vorgehen des Irans. Konkret wurde der Abschuss einer US-Drohne genannt. Die iranischen Revolutionsgarden haben heute früh wiederum mitgeteilt, dass sie einen Stützpunkt ins Visier genommen haben, der von den Vereinigten Staaten für Attacken auf den Iran genutzt werde. Wo genau sich dieser befindet, wurde nicht genannt. Allerdings hat es heute früh Alarm in Kuwait gegeben. Laut der Armee sind Raketen und Drohnen abgefangen worden. Die israelische Armee setzt ihre Bodenoffensive im Libanon fort. Nach eigenen Angaben hat sie dabei die strategisch wichtige Festung Beaufort eingenommen. Aus Beirut, Vera Rudolph.
9: Für Israel ist die Eroberung strategisch und vor allem symbolisch ein Erfolg, für die Hisbollah eine Niederlage. Viele Libanesinnen und Libanesen fürchten, dass Israel weite Teile des Südens des Landes über Jahre dauerhaft besetzen könnten. Von Dienstag an ist eine weitere Gesprächsrunde in Washington zwischen Regierungsvertretern beider Länder geplant. Der heutige Tag dürfte diese Verhandlungen erschweren.
5: Mehr als 250 türkische Schriftsteller protestieren gegen die Absetzung des Chefs der türkischen Oppositionspartei CHP, Özel. In einer gemeinsamen Erklärung verurteilen sie das richterliche Vorgehen gegen Özel und sprechen von undemokratischen Praktiken. Man lehne diese systematischen Rechtsverstöße ab, die den Willen des Volkes und das Recht, gewählt zu werden, missachteten. Vor rund anderthalb Wochen hatte ein Gericht in Ankara die Wahl der CHP-Parteispitze im Jahr 2023 für ungültig erklärt und Özel des Amtes enthoben. Wenige Tage später stürmte die Polizei dann gewaltsam den Sitz der CHP und zwang Özel, das Gebäude zu verlassen. Das waren die Nachrichten.
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1: Heute zum meteorologischen Sommeranfang wird Sonnenschein geben, aber auch durchziehende Wolken und einzelne Schauer. Am meisten Sonnenschein wird es an den Küsten geben, bei 19 bis 23 Grad. Morgen ist es heiter bis wolkig, einzelne Schauer und Gewitter sind dabei. In Vorpommern, da bleibt es noch länger trocken, bei 20 bis 26 Grad. Am Mittwoch wird es dann zeitweise regnen, teils auch mit Gewittern, aber es wird auch wieder trockene Phasen geben und etwas Sonnenschein, bei dann 18 bis 23 Grad. Der Donnerstag, der beginnt meist noch freundlich, später sind dann aber auch wieder Schauer und Gewitter möglich bei 18 bis 24 Grad. 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A1 Lübeck Richtung Hamburg, zwischen Hamburg-Oehlendorf und Moorfleet, 3 Kilometer stockender Verkehr. A1 Osnabrück Richtung Bremen, zwischen Dreieck Stur und Bremen-Hemelingen, 4 Kilometer stockender Verkehr vor der Baustelle. Die A2 Hannover Richtung Dortmund ist zwischen Lauenau und Rehren wegen eines brennenden Lkw weiter gesperrt. Dadurch Stau ab Bad Nenndorf. Die Umleitung führt über die B442 Apelern, Schoholtensen, Altenhagen und Rehren. Und A25 Geesthacht Richtung Hamburg zwischen Bergedorf und Allermöhe, 3 Kilometer Stau. Am Mikrofon ist Liane Kossmann. Schönen guten Morgen. Der Weg mit dem Auto in den Urlaub nach Italien, der kann schnell richtig teuer werden. Und das nicht nur, weil wegen des Iran-Krieges die Preise an den Zapfzöllen zuletzt stark angestiegen sind. Reisende, die in Italien auf der Autobahn unterwegs sind, müssen an Bezahlstationen eine Maut entrichten. Und ab heute aber können Autofahrer eine Rückerstattung beantragen, wenn sie wegen Baustellen und Verkehrsbehinderungen auf der Autobahn im Stau enden und sich verspäten. Die Rückzahlungen beziehen sich allerdings zunächst nur auf die Störungen auf Strecken, die komplett von ein und demselben Betreiber verantwortet werden. Und Verbraucherverbände befürchten dadurch auch Gebührenerhöhungen. Aus Rom, Tilman Kleinjung.
11: Der Traum von Italien beginnt auf der Autostrada. Und dieser Traum kostet. Von Nord nach Süd, sagen wir, für die Strecke vom Brenner bis nach Florenz, zahlen Autofahrer 34,30 Euro für 447 Kilometer. Das ist für europäische Verhältnisse ziemlich teuer. Ärgerlich, wenn man dann in einem Stau landet. Heute Morgen bin ich in Monza losgefahren, dann war die Autobahn vor Piacenza Süd gesperrt und ich habe eineinhalb Viertelstunden verloren. Das ist nicht leicht.
12: Am besten den Stau vermeiden, versuchen.
11: Leider passieren Unfälle und dann verlierst du bis zu 5-6 Stunden. Ab heute gibt es Geld zurück bei staubedingter Verspätung. Das funktioniert ein bisschen so wie bei der Bahn. Wer bis zu 2 Stunden im Stau steht, bekommt die Hälfte der Maut erstattet. Bei mehr als 3 Stunden Verspätung wegen Stop and Go gibt es die gesamte Gebühr zurück. Nicola Zaccheo, Präsident der für die Autobahnen zuständigen Regulierungsbehörde. Wer Maut bezahlt, hat Anspruch auf einen effizienten Service. Wird dieser Service nicht vollständig erbracht, sollte er auch nicht vollständig bezahlt werden müssen. Bei staubedingter Verspätung Geld zurück? Nein, so pauschal gilt das nicht, sagt Zaccheo. Bei Notfallbaustellen, schweren Unfällen oder außergewöhnlichen Wetterereignissen handelt es sich um außergewöhnliche Umstände. Dafür besteht keine objektive Verantwortung des Betreibers. In solchen Fällen gibt es daher grundsätzlich keine Entschädigung. Die Rückerstattung gibt es also nur in einem sehr eng definierten Fall, wenn der Stau durch eine Autobahnbaustelle verursacht wird.
10: Mal schauen, wie einfach das funktioniert. Mir ist es gar nicht bekannt, dass es funktioniert. Wenn das geht, könnte man es schon probieren, ja?
11: Im Grunde ist es ganz einfach. Wer auf italienischen Autobahnen unterwegs ist, muss eine Mautstation passieren, ein Ticket ziehen. Und wenn der Fahrer, die Fahrerin die Autostrada verlässt, muss die Maut bezahlt werden. Wer nachweisen kann, dass man für die gefahrene Strecke, baustellenbedingt, deutlich länger gebraucht hat, kann über das Portal der Betreiber Erstattung beantragen. Alexander Römer vom ADAC empfiehlt deshalb:
13: Man sollte die Belege aufbewahren, wenn man dort unterwegs war, dass man die dann eben auch über die Online-Plattform hochladen kann, digital. Den Zeit nachweisen, dass man eben dort auch unterwegs war tatsächlich. Und das Kennzeichen sollte natürlich auch parat sein.
11: Allerdings sollte man wissen, wer den befahrenen Autobahnabschnitt betreibt. Es gibt mehr als 20 Betreibergesellschaften in Italien. Erst zum Ende des Jahres soll die Erstattung über ein einheitliches Portal bzw. eine App funktionieren. Verbraucherschützer wie Gianluca D'Ascenzio fürchten noch einen unschönen Nebeneffekt der neuen Regelung. Denn die Betreiber haben die Möglichkeit, die Kosten der Entschädigungen über höhere Mautgebühren wieder hereinzuholen. Ab 2030 wird das nicht mehr möglich sein. Wir hätten es aber bevorzugt, wenn die Betreiber diese Kosten von Anfang an selbst tragen müssten, da sie schließlich für die Unannehmlichkeiten verantwortlich sind. Maut zurück bei Stau. Was die italienische Regierung als europäische Premiere feiert, könnte für die Verbraucher ein Nullsummenspiel werden.
1: Aus Rom berichtete Tilman Kleinjung.
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1: Ab heute müssen Autofahrerinnen und Autofahrer auf der A39 in Niedersachsen mit längerer Fahrzeit rechnen. Denn der Abschnitt zwischen den Anschlussstellen Lüneburg Nord und Handorf in Richtung Hamburg ist ab ca. 9 Uhr für 2 Wochen gesperrt. Die Stadt Lüneburg fordert, dass die Sanierungsarbeiten sofort verschoben werden müssen. Lisa Göllert.
14: Lüneburgs Oberbürgermeisterin Kalisch kritisiert die geplanten Arbeiten scharf. Die Grünen-Politikerin spricht von einem Schlag ins Gesicht für tausende Berufspendler. In einem Schreiben an Ministerpräsident Lies und Verkehrsminister Tonne, beide SPD, betont Kalisch, dass Pendlerinnen und Pendler bereits jetzt stark belastet seien. Als Beispiel nennt sie den ausgedünnten Bahnfahrplan infolge der Bauarbeiten auf der Strecke Hannover-Hamburg. Lüneburgs Oberbürgermeisterin fordert daher, die Arbeiten erst nach Abschluss der Bauarbeiten der Bahn zu beginnen, also nach dem 10. Juli. Die zuständige Autobahn GmbH weist den Vorschlag jedoch zurück. Sie kündigt an, wie geplant mit den Arbeiten an der A39 zu starten. Verschieben sei nicht möglich, heißt es. Denn ab Juli werde die derzeit genutzte Umleitungsstrecke über die Gemeinde Badowiek saniert. Zudem seien Bauarbeiten im Herbst laut Autobahn GmbH wegen des schlechten Wetters schwierig.
1: Heute startet in Hannover die Interschutz, die Weltleitmesse für Feuerwehr, Rettungswesen und Bevölkerungsschutz. Mehr als 1700 Aussteller aus 55 Ländern sind mit dabei. Nils Christoph weiß, was die Besucher auf der Feuerwehrmesse erwartet.
15: Ja, zu sehen gibt es Retter in Live-Action. Feuerwehrmänner und Frauen löschen Brände, Höhenretter hangeln sich vom Expo-Dach. Und am Samstag, da gibt es sogar so einen Höhenretter-Wettkampf. Sowieso geht's auf der Messe viel um Wettbewerbe. Also wie schaffen es zum Beispiel Retter, innerhalb von 20 Minuten einen eingeklemmten Patienten aus einem Fahrzeug zu befreien? Feuerwehrfrauen und Männer aus der ganzen Welt messen sich auch sportlich in Hannover bei den Fire Fit European Championships. Die müssen unter anderem ein 19-Kilo-Schlauch auch einen 12-Meter-Turm hochschleppen mit Slalomlauf um Hydranten. Ja, da komme ich schon vom Erzählen so leicht ins Schwitzen. Und natürlich am Ende ist es so, rote Feuerwehrautos, die ziehen immer. Ne? Das geht durch alle Altersklassen. Und bei den vielen der modernen Löschfahrzeuge aus der ganzen Welt, da kann man auch die Türen aufmachen und sich selbst reinsetzen. Einfach fürs Gefühl.
1: Der Fall machte im September vergangenen Jahres bundesweit Schlagzeilen. Im Schaufenster eines Ladens in Flensburg hing stundenlang ein judenfeindlicher Aushang. Ab heute muss sich dafür ein 60-jähriger Mann vor dem Flensburger Amtsgericht verantworten. Ben Armstrong.
16: Juden haben hier Hausverbot. Nach den Ermittlungen der Staatsanwaltschaft soll der Ladeninhaber ein Schild mit dieser Aufschrift im September vergangenen Jahres in seinem Geschäft in Flensburg ausgehängt haben. Der 60-Jährige hat das laut Gericht auch so während der polizeilichen Vernehmung eingeräumt. Er habe das Hausverbot mit der Begründung gerechtfertigt, dass sämtliche ihm bekannte Juden nicht gegen den Gazakrieg seien. Mittlerweile habe er jedoch eingesehen, dass er zwischen den Juden hätte unterscheiden müssen. Die Staatsanwaltschaft hat den Mann wegen Aufstachelung zu Hass gegen die in Deutschland lebenden Jüdinnen und Juden sowie wegen eines Angriffs auf die Menschenwürde durch Verächtlichmachung angeklagt. Im Falle einer Verurteilung könnte eine Freiheitsstrafe zwischen 3 Monaten und 5 Jahren drohen.
1: Um das Sicherheitsgefühl in den Urlaubsregionen Mecklenburg-Vorpommerns zu stärken, dafür wird die Polizei auch in diesem Sommer zusätzliche Einsatzkräfte auf Streife schicken. Den Start für den landesweiten Bäderdienst der Polizei verkündet Mecklenburg-Vorpommerns Innenminister Pegel heute Nachmittag in Wustrow. Martina Radke.
17: Die Halbinsel Fischland-Darß-Zingst gehört zu den beliebtesten Urlaubsregionen im Land. Dort und auch in anderen touristischen Zentren werden bis in den September hinein zusätzlich Polizisten unterwegs sein. Auf Promenaden, an Stränden, bei Festen und Konzerten. Der Bäderdienst hat sich nach Einschätzung des Innenministeriums bewährt. In der Vergangenheit konnten so Straftaten verhindert werden. Die Mitarbeiter in den Polizeidienststellen in den Tourismusgebieten wurden dabei bisher von Beamten der Landesbereitschaftspolizei unterstützt.
1: Da waren es nur noch 3. Hamburg hat sich in einem Referendum nämlich deutlich gegen eine Olympia-Bewerbung ausgesprochen. Was haben die Hamburger gegen Olympia? Das fragen wir heute in unserem NDR-Info-Thema und nach dem Sport bei uns dazu im Interview Dirk Kienchef, der SPD-Fraktionschef in der hamburgischen Bürgerschaft. Zuvor das Wichtigste dazu in Kürze, 7.15 Uhr.
18: Hamburg sagt erneut Nein zu Olympia. Die meisten Menschen in der Hansestadt haben sich gegen erneut Nein zu Olympia. Die meisten Menschen in der Hansestadt haben sich gegen eine Bewerbung für die Sommerspiele 2036, 40 oder 44 ausgesprochen. Die Olympiagegner kamen auf rund 55%, die Befürworter auf etwa 45%. Die Wahlbeteiligung lag bei knapp 50%. Hamburgs Bürgermeister Tschentscher zeigte sich enttäuscht. Er meinte, Olympische Spiele hätten vielen Projekten in der Stadt Rückenwind geben können. Die No-Olympia-Initiative zeigte sich dagegen zufrieden. Wird die Ausbildungsförderung BAföG wie im Koalitionsvertrag vorgesehen erhöht? Bei dem Thema war sich die Bundesregierung zuletzt nicht einig. Das Bundesforschungsministerium hat jetzt aber deutlich gemacht, man wolle am Zeitplan festhalten. Ende Juli soll die Bundesregierung demnach die BAföG-Reform auf den Weg bringen. Bundesforschungsministerin Bär von der CSU hatte am Wochenende gesagt, sie rechnen nicht mehr mit einer schnellen BAföG-Reform. Dem widersprach die SPD. Die Präsidentschaftswahl in Kolumbien hat kein klares Ergebnis gebracht. Jetzt geht es in die Stichwahl. Dabei tritt der rechtsgerichtete Anwalt und Politikneuling de la Espriella gegen den linken Senator Cepeda an. Die Stichwahl findet in 3 Wochen statt. Amtsinhaber Petro durfte laut Verfassung kein weiteres Mal kandidieren. Er war der erste linke Präsident in der Geschichte des südamerikanischen Landes. Das Wetter in Norddeutschland, einzelne Wolken ziehen durch, hin und wieder auch Schauer, an den Küsten meist sonnig, 19 bis 23 Grad. Soweit der kurze Überblick, weiter mit Liane Kossmann.
1: Deutschland will gerne mal wieder Gastgeber sein für Olympische Sommerspiele 2036, 2040 oder 2044. Da ist man noch nicht so festgelegt. Was auch noch nicht feststeht, mit welcher Stadt bzw. Region man ins Rennen gehen will gegen die internationale Konkurrenz. München hat sich beworben, Berlin, die Rhein-Ruhr-Region rund um Köln und Hamburg. Ja, Hamburg ist raus aus dem Rennen. Denn wie schon vor 11 Jahren hat auch diesmal eine Mehrheit in der Stadt in einem Referendum Nein gesagt. Was haben die Hamburger gegen Olympia? Das ist unser NDR-Info-Thema heute. Und dazu begrüße ich jetzt am Telefon Dirk Kienchef, der SPD-Fraktionschef in der hamburgischen Bürgerschaft. Guten Morgen.
19: Guten Morgen, Frau Gossmann.
1: Herr Kienchef, wie groß ist Ihre Enttäuschung, dass es wieder nicht gereicht hat?
19: Ja, natürlich finden wir es schade. Also ich hätte mir das gut vorstellen können. Wir sind eine sportbegeisterte Stadt. Es hätte zu uns gepasst, nachhaltig, sehr moderne Spiele. Aber wir haben auch immer gesagt, wir fragen die Hamburgerinnen und Hamburger. Und das war auch richtig so.
1: Aber wie erklären Sie sich das? Sie sagen es ja selber, Hamburg ist ja eigentlich eine sportbegeisterte Stadt. Warum ist diese Skepsis dann aber so groß, im Gegensatz jetzt zu den Mitbewerbern München, Rhein-Ruhr, gegenüber einem sportlichen Großereignis?
19: Ich glaube, dass viele Menschen durchaus die Probleme sehen, die es insgesamt gibt gerade. Wir wissen das alles, weltwirtschaftlich ist es eine schwierige Lage. Einige haben auch Angst vor solchen Großprojekten. Und andere lehnen das aus dogmatischen Gründen ab. Also von daher, es gibt ja eine ganze Menge, wie gesagt, Sportbegeisterte, die für Ja gestimmt haben. Aber es gibt auch ganz viele, die eben Ängste haben und sagen, kann so ein großes Projekt auch gelingen? Und dass wir dadurch erhebliche Fördermittel auch kriegen, das ist, glaube ich, nicht ganz rübergekommen.
1: Ja, Sie hatten ja auch viel versprochen. Mehr Wohnungen, mehr und günstig gebaute Sportstätten, bessere öffentliche Verkehrsmittel, auch einen besseren Hauptbahnhof und all das ja auch mit vom Bund mitfinanziert. So hatten Sie ja für die ein Jahr beim Referendum geworben, da auch vieles eben versprochen, vielleicht auch zu viel. Die Linke hatte Ihnen ja vorgeworfen, Sie würden den Bürgern da vorgaukeln, Olympia sei die Lösung für alle ihre Probleme.
19: Das haben wir eigentlich so nie gesagt. Die Linke hat aber auch behauptet, es gibt 6 Milliarden zu verteilen und die Hamburgerinnen und Hamburger können jetzt entscheiden, ob sie die 6 Milliarden für andere Dinge ausgeben oder für Olympia.

Und das war natürlich und ist die Unwahrheit. Diese 6 Milliarden Gesamtvolumen, die stehen natürlich nur dem Austragungsort zur Verfügung. Aber was soll's? Die stehen natürlich nur dem Austragungsort zur Verfügung. Aber was soll's? Das ist entsprechend bei den Hamburgerinnen und Hamburgern so nicht rübergekommen.

0: Mobilitätswende im Bereich Infrastruktur, die können dadurch besser oder beschleunigt werden. Sie können abgesichert werden. Hamburg hat einen Plan. Wir werden die Science City bauen. Wir werden die Mobilität weiter vorantreiben mit der U5, mit anderen Schnellbahnstrecken. Nur, es wird natürlich schwieriger werden, auch entsprechende Bundesmittel zu kriegen. Aber Hamburg wird dadurch nicht untergehen. Das haben wir auch immer gesagt. Und deswegen haben wir auch die Bürgerinnen und Bürger befragt. Wir glauben, es hätte eine Riesenchance gegeben für Hamburg. Aber ansonsten arbeiten wir jetzt weiter mit den Bürgerinnen und Bürgern zusammen. Diese Stadt hat ein wahnsinniges Potenzial und das wollen wir alle gemeinsam nutzen.
1: Aber wie soll diese Zusammenarbeit mit den Bürgerinnen und Bürgern aussehen? Nach dem Klimaentscheid ist das ja jetzt schon die zweite Entscheidung, bei der die Bürgerinnen und Bürger dem Senat, dem Bürgermeister Peter Tschentscher, nicht folgen. Wie interpretieren Sie denn das oder welche Schlüsse ziehen Sie denn jetzt für sich daraus?
0: Naja, gerade beim Thema Olympia muss man ja nochmal ganz deutlich sagen, die Alternative wäre ja gewesen, wir hätten die Bürgerinnen und Bürger nicht gefragt. Und da hätte man dann auch sagen können, ihr traut euch solch ein Projekt gar nicht zu, beziehungsweise ihr traut euch gar nicht mehr zu den Bürgerinnen und Bürgern zu fragen. Da haben wir gesagt, nein, wir wollen das machen, weil es ganz viele Sportbegeisterte gibt und weil wir die Vorteile sehen. Aber wir haben immer gesagt, es kommt auf die Bürgerinnen und Bürger an. Die haben jetzt gesagt, sie möchten es nicht. Das haben wir akzeptiert, das müssen wir auch akzeptieren. Es gibt ganz viele andere Dinge, die wir natürlich mit den Bürgern und Bürgern weiter vorantreiben. Also wenn man Elemente der direkten Demokratie einführt, dann muss man sich auch im Klaren sein, dass die Bürgerinnen und Bürger das ein oder andere eben nicht so wollen, wie man es selber möchte. Aber das heißt ja nicht, dass man nicht mit den Bürgerinnen und Bürgern weiter zusammenarbeiten kann. Also von daher, wir haben ganz viele tolle Projekte in dieser Stadt. Und die wollen wir weiter vorantreiben. Und von daher, Olympia wird es nicht sein. Das kann man ja heute sagen.
1: Und ist das dann eben auch ein Rückschlag für andere Großereignisse in der Stadt?
0: Nein, also wie gesagt, wenn man sieht, wo das Olympische Dorf hin sollte, das war die Science City, die stößt auf eine große Akzeptanz. Das Thema U5, wo viele Zehntausende Menschen angebunden werden, wo es eine große Begeisterung gibt. Aber auch eben beim Thema Mobilitätsausbau. Beim Hauptbahnhof hätten wir uns gewünscht, dass das dadurch schneller vorangeht. Jetzt müssen wir es so hinkriegen. Wir haben Sportkonzepte entwickelt. Wir sind eine Sportstadt. Auch das werden wir weiter vorantreiben. Da haben wir über eine Milliarde investiert. Da werden wir weiterhin viele hundert Millionen investieren. Also es gibt ganz, ganz viele Projekte, die gehen weiter voran. Es hätte schneller gehen können und wir hätten sicherlich mehr Projekte realisieren können. Aber Hamburg ist eine starke Stadt und das werden wir auch bleiben. Und von daher, ohne Olympia jetzt mit Hamburg auch vorangehen.
1: Sagt Dirk Kienscherf, der SPD-Fraktionschef in der hamburgischen Bürgerschaft, zu unserem NDR-Info-Thema heute nach dem Referendum. Was haben die Hamburger gegen Olympia? Und in gut 20 Minuten sprechen wir dann mit Dennis Thiering, dem CDU-Fraktionschef in der hamburgischen Bürgerschaft.
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1: Ja, und da gab es natürlich gestern Abend noch viel mehr, nicht nur dieses Nein zu einer Olympiabewerbung in Hamburg, denn die deutsche Fußballnationalmannschaft, die fährt jetzt mit viel Rückenwind zur Weltmeisterschaft in die USA. Denn Henrik Lückhoff, im vorletzten Test gab es gestern Abend einen deutlichen Sieg.
3: Mit 4:0 hat Deutschland gegen Finnland gewonnen, standesgemäß könnte man sagen. Auch wenn der Motor gerade in der ersten Hälfte noch ziemlich gestottert hat gegen den krassen Außenseiter. Die Torschützen Musiala, Wirtz und zweimal Dennis Undersen. Letzterer war der Mann des Abends. Neben seinen zwei Treffern bereitete er nämlich einen weiteren vor. Undav ist also offenbar in Topform, so kurz vor der WM. Aber dann die Sorgen. Undav musste angeschlagen ausgewechselt werden und sprach hinterher ziemlich unverblümt darüber, wo das Problem war.
4: Arschbacke. Entschuldigung. Arschbacke, da habe ich ein bisschen Probleme. Wenig Sitzen, Behandlung. Ich glaube nichts, dass was ist. Ich kenne meinen Körper, deswegen ein, zwei Tage Pause und dann geht's schon wieder weiter.
3: Also leichte Entwarnung bei Undav und das dürfte auch den Bundestrainer freuen, Julian Nagelsmann.
5: Klar, wir wollten schon mit einem guten Ergebnis auch dann uns aus Deutschland verabschieden und Dienstag in den Flieger steigen, das haben wir geschafft. Ja, ich glaube, es war auch wichtig, dass wir nochmal ein paar Tore gemacht haben, einfach das, um ja, die Fans nochmal mitzunehmen. Und am Ende war es dann schon, ja, war schön, dass wir nochmal die Runde gedreht haben.
3: Die Ehrenrunde im Stadion in Mainz. Am Samstag steht dann, schon in den USA, der letzte Test vor der WM an, und zwar gegen den Co-Gastgeber, gegen die USA. Der THW Kiel spielt die schlechteste Saison seit vielen, vielen Jahren. Der deutsche Handballrekordmeister in der Bundesliga kurz vor Schluss nur auf Platz 5, im Pokal früh raus und seit gestern steht auch fest, die Spielzeit endet komplett ohne Titel. Beim Final-Four-Turnier der European

0: European League in Hamburg gab es im Endspiel eine 23-24 Niederlage gegen die MT Melsungen. Unser Handballreporter Thomas Koos sagt uns, wie diese Niederlage einzuordnen ist.
1: Für den THW Kiel ist das ein äußerst enttäuschendes Wochenende. Die Niederlage im Finale bedeutet nicht nur eine titellose Saison, sondern auch, dass der Rekordmeister zum dritten Mal in Folge die Champions League verpasst. Das ist finanziell ein herber Rückschlag für den THW. Für einen Verein mit diesen Ansprüchen ist die Champions League Qualifikation eigentlich ein gewohnter Zustand. Der Frust ist deshalb groß und ähnlich sieht es auch bei der SG Flensburg-Handewitt aus, die das Endspiel am Wochenende verpasste und am Ende Dritter wurde. Die SG bleibt ebenfalls ohne Titel in dieser Saison. Während Melsung also diesen historischen Triumph feiern wird, müssen die norddeutschen Topclubs ihre Saison kritisch aufarbeiten.
0: Ja, für Melsungen ist der Gewinn des zweithöchsten Europapokals ja der erste Titel der Vereinsgeschichte. Und den ersten Grand-Slam-Titel seiner Karriere, den strebt Deutschlands bester Tennisprofi an, Alexander Zverev. Schon seit vielen Jahren jagt er dem großen Traum hinterher. Und wird er jetzt bei den French Open vielleicht endlich wahr? Die Chance ist nach dem Aus der größten Konkurrenten jedenfalls so groß wie nie. Gestern Abend hat Zverev zumindest mal das Viertelfinale in Paris erreicht durch einen glatten Dreisatz Sieg gegen den Niederländer De Jong. Nur am Anfang hatte der Hamburger so ein paar Probleme.
2: Mit dem Match habe ich mich gesteigert und das ist in Ordnung. Also solche Dinge, wir sind beim Grand Slam, wir spielen Best of Five. Da wird nicht jeder Satz glatt ausgehen. Also da wird man irgendwo Situationen haben, wo man Probleme hat und die muss man halt gut lösen.
0: Ja, hat er gelöst und im Viertelfinale geht's für Zverev morgen dann gegen den aufstrebenden Spanier Rafael Jodar. Finnland ist zum fünften Mal Eishockey-Weltmeister. Die finnische Auswahl hat das WM-Finale gegen Gastgeber Schweiz gewonnen am Abend mit 1:0 nach Verlängerung. Und ein deutscher Leichtathlet hat für eine Überraschung gesorgt. Frederik Ruppert ist einen neuen Europarekord gelaufen über die 3000 Meter Hindernis. Beim Diamond League Meeting in Rabat kam er nach 7 Minuten 57,80 ins Ziel. Damit blieb Ruppert als erster Europäer auf dieser Distanz unter 8 Minuten. Und vor einem Jahr, da war Ruppert auch schon deutschen Rekord gelaufen.
3: Der Sport mit Henrik Lückhoff.
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3: Und da kommen wir nochmal auf unser NDR-Info-Thema zurück. Die olympische Fackel durch Hamburg tragen, das war der Traum des rot-grünen Senats in Hamburg und auch vieler Fans olympischer Spiele in Hamburg. Gekommen ist es anders beim Referendum zu einer Olympia-Bewerbung, haben gestern rund 55% mit Nein gestimmt. Das Hamburger Abendblatt meint, der rot-grüne Senat könne nach der Olympiaschlappe nicht so weiter regieren wie bisher.
5: Eine Mehrheit der Menschen in dieser Stadt möchte offensichtlich nicht, dass Hamburg mehr ist, als es ist. Die zweitgrößte Stadt Deutschlands, die schönste Stadt der Welt aus Sicht vieler, die hier leben, das reicht. Die mangelnde internationale Bekanntheit Hamburgs, das dabei deutlich hinter Berlin, München oder Frankfurt liegt, scheint viele Hamburgerinnen und Hamburger nicht zu stören. Im Gegenteil, sie möchten anscheinend nicht, dass die Stadt bekannter wird, dass sie versucht, eine Weltstadt zu werden.
3: Die Hamburger Morgenpost fordert, die Befürworter sollten jetzt selbstkritisch analysieren, warum die Menschen den vielen Versprechungen nicht gefolgt sind.
5: Am Konzept dürfte es nicht gelegen haben. Das war im Großen und Ganzen gut. Die Neinsager sind auch nicht alles Sportverächter, die Olympia per se ablehnen. In den Diskussionen vor dem Referendum wurde vielmehr eine Spaltung der Stadt deutlich. Und zwar in einen Teil, der seit Jahren keine passende Wohnung findet, der ständig mit ausfallenden S-Bahnen kämpft, der an Baustellen verzweifelt oder schon im Alltag im Viertel merkt, dass die Stadt Probleme wie Vermüllung oder überforderte Schulen nur begrenzt in den Griff bekommt. Es ist kein Zufall, dass die Stadtteile, in denen die Menschen für Olympia gestimmt haben, auch zugleich die wohlhabenden Regionen Hamburgs sind.
3: Das waren die Standpunkte. Zusammengestellt hat sie Marei Beermann.

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1: Um bald 7.30 Uhr mit Felix Sprung. Beim Olympiareferendum in Hamburg hat sich eine klare Mehrheit gegen eine Bewerbung der Stadt ausgesprochen. Rund 55% der Wähler haben mit Nein gestimmt. Die Befürworter kommen auf gut 45%. Aus Hamburg Holger Gerska.
2: In einem Telefonat mit dem Präsidenten des Deutschen Olympischen Sportbundes hat der erste Bürgermeister der Hansestadt, Peter Tschentscher, die Hamburger Bewerbung offiziell zurückgezogen. Das vorläufige Ergebnis ist noch deutlicher als beim Olympiareferendum vor 11 Jahren. Damals ging es um die Spiele 2024. Die Hamburgerinnen und Hamburger haben sich jetzt mit 54,9% zu 45,1% gegen Sommerspiele und gegen Paralympics in ihrer Stadt ausgesprochen. Insgesamt lag die Wahlbeteiligung bei knapp 50%. Die Olympiagegner feierten das Ergebnis. Hamburg habe die Sorgen bezüglich Mietsteigerungen, Verkehrschaos und wachsender sozialer Ungerechtigkeit geteilt. Eine deutsche Bewerbung um Sommerspiele gibt es aber. Ende September kann der Deutsche Olympische Sportbund nun aus 3 Kandidaten auswählen. Berlin, München und die Bewerbung von Rhein-Ruhr mit Köln im Zentrum stellen sich dann zur Wahl.
1: Das Ergebnis des Olympiareferendums ist heute NDR-Info-Thema. Dazu sprechen wir in etwa einer Viertelstunde mit dem Hamburger CDU-Fraktionsvorsitzenden Dennis Thering. Der Bund hat seine Investitionsziele beim Sondervermögen für Infrastruktur und Klimaschutz im vergangenen Jahr verpasst. Nach Angaben des Bundesfinanzministeriums ist von 37,2 Milliarden Euro ein Drittel des Geldes nicht abgeflossen. Aus Berlin, Lissy Kaufmann.
3: Dass weniger Geld geflossen ist, hat laut Ministerium vor allem verwaltungsrechtliche, also technische Gründe. Die meisten Fortschritte bei den Investitionen sind laut Bericht in den Bereichen Wohnungsbau und Digitalisierung erzielt worden. Die Bereiche Verkehrs- und Energieinfrastruktur sowie Forschung und Entwicklung hinken etwas hinterher. Nach einer ersten Schätzung haben die Ausgaben für einen Anstieg des Bruttoinlandsprodukts um 0,5 Prozentpunkt gesorgt.
1: Dem Verteidigungsministerium droht neuer Ärger aufgrund einer Verwaltungsvorschrift für das Wehrdienstgesetz. Dem ARD-Hauptstadtstudio liegt ein Gutachten des Wissenschaftlichen Dienstes des Bundestages vor, das die Aussetzung der Abmeldepflicht für junge Männer bei längeren Auslandsaufenthalten für rechtswidrig hält. Christina Nagel aus Berlin berichtet über mögliche Konsequenzen des Gutachtens.
4: Was daraus folgt, das ist erstmal noch offen, weil das Gutachten des Wissenschaftlichen Dienstes ja erstmal nur in Anführungszeichen eine juristische, fachliche Einschätzung ist. Wobei man in diesem Fall sagen muss, schon eine sehr eindeutige. Da wird sich das Verteidigungsministerium sicher in irgendeiner Form zu verhalten müssen. Die Linkspartei wird auf jeden Fall nachhaken. Da ist man sich einig, Verteidigungsminister Pistorius hat da Kompetenzen überschritten. Und die Linke spricht davon Maximalversagen, weil es eben beim Wehrdienst und den Pflichten, die damit einhergehen, schon um gravierende Eingriffe in die Lebensplanung junger Menschen gehe.
1: Zu einer Klausurtagung von CDU-Abgeordneten aus Nordrhein-Westfalen wird heute auch Bundeskanzler Merz erwartet. Eingeladen hat dazu die NRW-CDU unter ihrem Landes- und Regierungschef Wüst. Merz soll im sauerländischen Meschede als Gastredner sprechen. Das Treffen ist nicht öffentlich, die mediale Aufmerksamkeit ist aber groß. Spekulationen über einen möglichen Wechsel im Kanzleramt, bei dem Wüst Merz ablösen könnte, wurden indes von zahlreichen CDU-Politikern dementiert. Wüst selbst hatte Medienberichte dazu als Quatsch bezeichnet. Fraktionschef Spahn sprach von Unsinn. Schleswig-Holsteins CDU-Chef Günther nannte die Gerüchte absurd. In Italien gilt auf gebührenpflichtigen Autobahnen eine neue Regelung. Kommt es zu staubedingten Verspätungen, werden bis zu 100% der Maut rückerstattet. Voraussetzung ist allerdings, dass die Verkehrsbehinderungen durch Autobahnbaustellen verursacht wurden. Außerdem gibt es rund 20 Autobahnbetreiber in Italien. Ein einheitliches Portal für die Rückerstattung gibt es noch nicht. Die neue Regelung gilt von heute an, also noch vor Beginn der Hauptreisezeit. Der ehemalige CSU-Vize Gauweiler hat in einem Zeitungsinterview gefordert, CSU und Freie Wähler sollten in einem Wahlbündnis bundesweit zusammenarbeiten. Der Vorsitzende der Freien Wähler Aiwanger bezweifelt jedoch, dass die CSU zu einem solchen Bündnis bereit ist. Aus München Arne Wilsdorf.
5: Der Vorsitzende der Freien Wähler, Hubert Aiwanger, bezweifelt auf BR-Nachfrage, dass die CSU tatsächlich aktiv anstrebt, auch außerhalb Bayerns anzutreten. Zuvor hatte der Ex-CSU-Vizevorsitzende Peter Gauweiler in der Bild-Zeitung gefordert, CSU und Freie Wähler sollten gemeinsam bundesweit antreten, um die AfD als Protestpartei zurückzudrängen. Unter dem Namen Bündnis Freie Wähler CSU könnten beide mit der CDU eine konservative Mehrheit rechts von der Mitte ohne die AfD erreichen, hofft Gauweiler. Freie Wähler-Chef Aiwanger betont im BR, er glaube nicht, dass die CSU das macht. Außerdem habe Gauweiler diese Idee vorher nicht mit ihm abgesprochen.
1: In Äthiopien finden heute Parlamentswahlen statt. Wegen starker Repression gegen die Opposition wird mit einem Wahlsieg der Partei von Premier Abiy Ahmed gerechnet. Abiys Fortschrittspartei tritt in 64 der 547 Wahlkreise ohne Gegenkandidaten an. In der Unruheregion Tigray wird nicht gewählt. Auch im Rest des 130 Millionen Einwohnerlandes in Ostafrika rechnet sich die Opposition kaum Chancen aus. Abiy war 2018 als Hoffnungsträger gestartet, griff aber bald zu harten Repressionen. Es wird damit gerechnet, dass Abiy nach der Wahl weiterhin Äthiopien regiert. Das waren die Nachrichten.
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6: 1. Juni heute heißt meteorologischer Sommeranfang. Dazu gibt es Sonnenschein, aber auch einzelne Schauer heute. Die meisten Sonnenschein, den wird es an den Küsten geben, bei 19 bis 23 Grad. Morgen ist es heiter bis wolkig, aber es wird auch einzelne Schauer und Gewitter geben. In Vorpommern, dort bleibt es länger trocken, bei 20 bis 26 Grad. Am Mittwoch zeitweise dann Regen, teils mit Gewittern, aber auch wieder trockene Phasen und etwas Sonnenschein bei 18 bis 23 Grad. Der Donnerstag, der beginnt meist noch freundlich, später dann aber auch wieder Schauer und Gewitter möglich bei 18 bis 24 Grad. NDR Info, der Verkehrsservice mit Staus und Behinderungen ab 3 Kilometern. A1 Lübeck Richtung Hamburg, zwischen Kreuz Hamburg Ost und Moorfleet 5 Kilometer stockender Verkehr. A1 Osnabrück Richtung Bremen, zwischen Dreieck Stur und Bremen-Hemelingen 4 Kilometer stockender Verkehr vor der Baustelle. Die A2 Hannover Richtung Dortmund ist zwischen Lauenau und Rehren wegen eines brennenden Lkw weiter gesperrt, dadurch Stau ab Bad Nenndorf. Die Umleitung führt über die B442 Apelern, Schoholtensen, Altenhagen und Rehren. A7 Hannover Richtung Flensburg zwischen Hamburg-Hausbruch und dem Elbtunnel 3 Kilometer stockender Verkehr. A25 Geesthacht Richtung Hamburg zwischen Bergedorf und Allermöhe 3 Kilometer Stau. Und A27 Bremen Richtung Bremerhaven zwischen Bremerhaven Süd und Geestemünde 3 Kilometer Stau im Baustellenbereich. Am Mikrofon ist Liane Kossmann. Schönen guten Morgen. Israels Armee rückt im Südlibanon weiter vor und hat dort nach eigenen Angaben am Wochenende die Festung Beaufort und die umliegende Hügelkette eingenommen. Israels Regierungschef Netanyahu spricht von einem bedeutenden Vorstoß gegen die pro-iranische Hisbollah-Miliz. Diese Festung Beaufort, die hatte Israel schon in den 1980er Jahren eingenommen. Es folgte eine fast 20-jährige Besetzung des Südlibanon. Jetzt fürchten die Menschen, dass Israel einen guten Teil ihres Landes dauerhaft besetzt hält. Dörfer werden bombardiert, Einwohner aus dem Süden werden von Israels Militär aufgefordert, sofort den Süden zu verlassen. Aus Beirut, Nina Amin.
7: Die Menschen auf den Straßen von Beirut sind fassungslos. Angesichts der israelischen Bodentruppen, die vom Süden her immer weiter ins Land eindringen. Angesichts der vielen Menschen, die vor Israels Bomben fliehen müssen. Und jetzt die erneute Besetzung der symbolträchtigen Festung Beaufort. Es fühlt sich an, als ob der ganze Libanon verloren hat, nicht nur der Süden. Denn die Festung ist ein Wahrzeichen für uns, erzählt Dibba Fawaz der ARD. Die Frau mit Sonnenbrille im offenen Haar ist selbst aus dem Süden in die libanesische Hauptstadt geflohen. Auch für Hussam Ralayani reißt dieser Sonntag alte Wunden auf.
8: Ich bin als Libanese traurig darüber, dass der Feind die Burg und die Gebiete darüber hinaus eingenommen hat. Das ist eine Katastrophe.
7: Beaufort, die rund 900 Jahre alte Kreuzfahrerburg, wurde schon in den 80er Jahren einmal von Israel gewaltsam in Besitz genommen, damals im Kampf gegen die PLO. Israel besetzte danach fast 20 Jahre lang den Südlibanon. Jetzt weht wieder die israelische Flagge über der Ruine, einem strategisch günstigen Ort auf einer Hügelkette mit Weitblick.
9: Israels Premierminister Benjamin Netanyahu gibt sich siegessicher. Seit Tagen geht Israel verstärkt gegen die Hisbollah im Süden vor, die wiederum den Norden Israels beschießt. Auch in den vergangenen Tagen heulten dort Warnsirenen.
10: Unsere Truppen haben den Litani überquert. Sie haben Beaufort eingenommen und Gebiete unter ihre Kontrolle gebracht, die vorher unter Kontrolle der Hisbollah standen. Mein Befehl lautet nun, diese zu festigen und auszuweiten.
9: Die Angst im Süden Libanons ist groß. Hunderttausende wurden von Israels Armee aufgerufen, in den Norden zu gehen. Israels selbsternannte Kampfzone erstreckt sich inzwischen auf 20% des libanesischen Staatsgebiets. Mehr als 100 Ortschaften sind betroffen, auch die Hafenstadt Tyros. Nawal Iskandar steht dort in ihrem zerstörten Viertel. Fliehen ist für die Frau mit mehreren Enkeln dennoch keine Option, wie sie der Nachrichtenagentur Reuters erzählt.
11: Ich bringe es nicht übers Herz, zu gehen. Ich bleibe in meiner Heimatstadt, in meinem Zuhause, in meinem vertrauten Umfeld. Wohin sollte ich denn ziehen, fern von der Heimat? Entwurzelt und heimatlos.
9: Der libanesische Regierungschef Nawaf Salam wirft der israelischen Regierung in ihrem Kampf gegen die Hisbollah eine Strategie der verbrannten Erde vor und dass sein Land kollektiv bestraft werde. Libanons Regierung ist nicht Teil des Krieges zwischen Israel und der pro-iranischen Miliz. Ab Dienstag wollen Libanon und Israel in Washington weiter verhandeln, wie die Hisbollah entwaffnet werden kann und um eine Waffenruhe. Auf dem Papier gilt diese schon seit 6 Wochen. Stattdessen greifen Israel und die pro-iranische Miliz sich täglich an.
6: Aus Beirut berichtete Nina Amin.
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6: Im brandenburgischen Bad Saarow ist gestern das Ostdeutsche Wirtschaftsforum eröffnet worden. Eine Veranstaltung, die inzwischen in den Kalendern nicht nur deutscher Wirtschaftsvertreter oder Politikerinnen dick angestrichen ist. Bundeskanzler Friedrich Merz hat sich angekündigt, Verbandsspitzen und Unternehmerinnen und Unternehmer nutzen die 3 Forumstage zum Austausch. Im Fokus stehen in diesem Jahr Polen, das Baltikum und Tschechien, denn dort ist die wirtschaftliche Dynamik derzeit höher als in Deutschland. Martin Adam.
12: Am Mute hängt der Erfolg, sagt Brandenburgs Ministerpräsident Dietmar Woidke und zitiert Fontane. Der Osten sei doch Veränderung gewohnt, sagt Woidke, nur am Mut fehle es.
13: Denn wie es in Deutschland läuft, meine sehr verehrten Damen und Herren, das liegt zu großen Teilen an uns. Und da ist nicht die Welt dran schuld, da ist nicht die USA dran schuld oder China oder sonst jemand, sondern wir tragen dafür die Verantwortung.
12: Woidke schaut in die Runde und begrüßt eine polnische Wirtschaftsdelegation auf Polnisch. Der Blick geht nach Osten auf dem Ostdeutschen Wirtschaftsforum. Mehr Polen, Tschechien, Baltikum, weniger USA und China, sagt auch Mecklenburg-Vorpommerns Ministerpräsidentin Manuela Schwesig.
14: 341 Milliarden ist das Handelsvolumen von Deutschland mit den Staaten des Ostseeraums. Also Polen, baltische Länder, nordische Länder. Es ist höher als mit China. Es ist höher als mit den USA.
12: Vor allem Polen bekommt auf dem Forum viel Aufmerksamkeit. Waren im Wert von 500 Millionen Euro werden täglich über die deutsch-polnische Grenze transportiert, sagt der polnische Interimsbotschafter Jan Tombinski. 33 Mal so viel wie zur Zeit der Wiedervereinigung.
15: Aber in diesen 35 Jahren haben wir nur eine neue Brücke dafür gebaut. Polen wird in diesem Jahr höchstwahrscheinlich wichtiger Wirtschaftspartner Deutschlands sein als Frankreich. Verösstlichen Sie den Blick. Wachstum kommt heute vom Osten, nicht vom Westen.
12: Auch beim Bundesverband der deutschen Industrie schaut man nach Osten. Der BDI veranstaltet das Forum und dessen stellvertretender Geschäftsführer Holger Lösch meint, die einzige wirtschaftliche Chance für den europäischen Markt sei der europäische Markt.
16: Deswegen ist es aus unserer Sicht absolut logisch, innerhalb Europas aus einer ostdeutschen Perspektive auch zu gucken, wo sind mögliche Partnerschaften. Und da bieten sich natürlich 2 der wirtschaftlichen Powerhäuser Europas, die sich über die Jahre entwickelt haben, nämlich Tschechien und Polen, ausdrücklich an.
12: Für Zusammenarbeit sagen in Bad Saarow viele Unternehmer, um der Region einen Schub zu geben, sagt Larissa Zeichert. Sie leitet die Berliner Unternehmensgruppe LAT, die vor allem Bahninfrastruktur baut, für den polnischen Bushersteller Solaris arbeitet und in Eisenhüttenstadt einen Start-up-Campus betreibt mit reger Teilnahme aus Polen.
17: Und ich muss sagen, ich mache das jetzt einfach mal als positiv Vorurteil, die haben eine Menge mehr Hunger als unsere Studenten. Das kann ich einfach so sagen. Die kommen, die bringen so geile Sachen mit. Ob das jetzt ist, wir bauen gerade einen digitalen Zwilling oder die dort für ArcelorMittal, für die Stahlöfen. Ja, das ist einfach cool. Das wird bei uns ganz lange zerredet und da die kommen einfach mit einer fertigen Software.
12: Die östlichen Nachbarn, dafür gibt es auf dem Ostdeutschen Wirtschaftsforum viel Zustimmung, können mehr sein als nur Standortvorteil. Sie können zum Innovationstreiber werden. Nur eines, sagt Unternehmerin Zeichert, passe dann doch nicht ins Bild. Warteschlangen und Grenzkontrollen zwischen Deutschland und Polen.
6: Martin Adam zum Ostdeutschen Wirtschaftsforum in Bad Saarow, das heute weitergeht. Werfen wir noch einen kurzen Blick auf den Aktienmarkt. Da erwarten Experten nach der durchwachsenen Vorwoche einen ruhigen Börsenstart heute. Knapp anderthalb Stunden vor Handelsbeginn notiert der DAX vorbörslich bei 25.127 Punkten. Rohöl hat sich etwas verteuert. Im frühen Handel kostete das Barrel der Nordseesorte Brent 93 US-Dollar 04. Was haben die Hamburger gegen Olympia? Das fragen wir heute in unserem NDR-Info-Thema. Denn wie schon 2015 haben sich die Hamburger auch jetzt wieder in einem Referendum gegen eine Olympia-Bewerbung der Stadt ausgesprochen. Wir sprechen gleich mit Dennis Thering, dem CDU-Fraktionschef in der Hamburger Bürgerschaft. Zuvor alles Wichtige dazu, kurz und kompakt, 7.45 Uhr.
1: Wie schon vor 11 Jahren sagt Hamburg Nein zu Olympischen Spielen. In einer Volksabstimmung haben sich knapp 55% der Bürgerinnen und Bürger gegen eine Bewerbung für die Sommerspiele 2036, 40 oder 44 ausgesprochen. Nur gut 45% waren dafür, bei einer Wahlbeteiligung von etwa 50%. Im Rennen um eine deutsche Olympia-Bewerbung sind noch München, Berlin und die Rhein-Ruhr-Region. 500 Milliarden zusätzliche Schulden hat die Bundesregierung vor über einem Jahr aufgenommen als sogenanntes Sondervermögen für Investitionen in Infrastruktur und Klimaschutz. Die Gelder wurden bislang aber nicht in vollem Umfang genutzt, zeigt ein Bericht des Finanzministeriums. Demnach sollten allein im vergangenen Jahr gut 37 Milliarden Euro abfließen. Tatsächlich waren es aber nur rund 24 Milliarden. Das Sondervermögen ist auf 12 Jahre angelegt. Die deutsche Fußballnationalmannschaft hat ihr WM-Testspiel deutlich gewonnen. Gegen Finnland stand es am Ende 4:0. Stürmer Dennis Undaf traf gleich zweimal, Florian Wirtz und Jamal Musiala je einmal. Morgen reist das Team in die USA. In knapp 2 Wochen steht dort in Houston der WM-Auftakt gegen Curaçao an. Das Wetter in Norddeutschland, einzelne Wolken ziehen durch, hin und wieder auch Schauer, an den Küsten meist sonnig, 19 bis 23 Grad. Soweit der kurze Überblick, weiter mit Liane Kossmann.
6: Viele hatten ein knappes Ergebnis erwartet, aber am Ende war es dann doch recht deutlich. Die Hamburgerinnen und Hamburger haben sich gegen eine Olympia-Bewerbung Hamburgs ausgesprochen. Nach dem Referendum, was haben die Hamburger gegen Olympia, unser NDR-Info-Thema heute. Denn wir erinnern uns, 2015, da scheiterten die Bemühungen um eine Kandidatur für die Spiele damals 2024 schon einmal am Bürgerwillen. Und auch diesmal stimmten 55% gegen Sommerspiele in der Stadt, nur 45% dafür. Für den Initiator der Hamburger Bewerbung, den rot-grünen Senat, ist das eine große Enttäuschung. So hat es Dirk Kienscherf, SPD-Fraktionschef in der Hamburger Bürgerschaft, vor gut 20 Minuten hier bei uns auf NDR Info gesagt. Aber auch weite Teile der Wirtschaft und des Sports standen ja hinter diesem Versuch, genauso wie die CDU in Hamburg. Dennis Thering, CDU-Fraktionschef in der Hamburger Bürgerschaft, ist jetzt bei mir am Telefon. Guten Morgen.
18: Guten Morgen, Frau Kossmann.
6: Herr Thering, ist das auch eine politische Niederlage für Sie?
18: Na, erstmal bin ich enttäuscht, dass sich die Hamburgerinnen und Hamburger erneut gegen eine Bewerbung unserer Stadt für die Olympischen und Paralympischen Spiele ausgesprochen haben. Damit geht eine wirkliche Jahrhundertchance verloren. Eine Chance auf neuen Schwung, internationale Sichtbarkeit und dringende Investitionen in unseren Wohlstand, in die Zukunft Hamburgs. Das ist schade, das ist bedauerlich, aber dieses Ergebnis gilt es jetzt zu akzeptieren.
6: Und warum hat es denn aus Ihrer Sicht nicht funktioniert? Sie hatten ja vor dem Referendum auch gesagt, es werde nicht ausreichen, diejenigen zu erreichen, die ohnehin von Olympia überzeugt sind, sondern man müsse eben Präsenz zeigen, direkte Gespräche führen, die Menschen emotional erreichen. Warum ist dieser Funke nicht übergesprungen in einer Stadt, die ja doch eigentlich so sportbegeistert ist?
18: Ja, Hamburg ist eine sportbegeisterte Stadt. Die Hamburgerinnen und Hamburger sind es. Aber der rot-grüne Senat und auch Bürgermeister Peter Schenscher haben es eben nicht geschafft, anders wie ein Henrik Wüst, ein Markus Söder oder auch ein Daniel Günther, die Hamburgerinnen und Hamburger von der Chance einer Olympiabewerbung zu überzeugen. Es fehlte eben an Überzeugungskraft, an Begeisterung und auch an einem klaren Zukunftsbild für unsere Stadt. Und auch die Frage der Finanzierung wurde schlichtweg unzureichend beantwortet. Es ist diesem Senat nicht gelungen, zu vermitteln, wie die Menschen in unserer Stadt ganz konkret von Olympia profitiert hätten. Das ist schade. Ich halte es nach wie vor, hätte ich mir gewünscht, dass es geklappt hätte. Jetzt müssen wir damit leben und der Senat muss sich fragen, wie es mit Hamburg weitergeht.
6: Ja, wenn Sie sagen, Finanzierung, die hohen Kosten, waren die Versprechungen des rot-grünen Senats denn dazu wolkig, zu ungenau die Kalkulation der Kosten?
18: Ja, die Kalkulation war nicht vollständig. Auch die Sicherheitskosten waren nicht inkludiert. Und das haben die Hamburgerinnen und Hamburger schnell gemerkt, dass es irgendwie nicht gepasst hat mit der Finanzierung. Das ist schade, weil ich nach wie vor der Meinung bin, es war eine gute Bewerbung. Wir hätten national große Chancen gehabt, international mit dieser Bewerbung. Aber es ist eben nicht gelungen, den Menschen klarzumachen, worum es jetzt geht. Und viele an den Infoständen, in den Gesprächen, die ich geführt habe, haben mir auch immer wieder berichtet, dass der rot-grüne Senat es ja heute schon nicht schafft, die ganzen Alltagsprobleme wie die Baustellen, die Sicherheit in unserer Stadt zu gewährleisten, dass die Großprojekte immer wieder teurer werden. Und dann haben sich viele gefragt, wie das dann erst funktionieren soll, wenn Olympia nach Hamburg kommt. Und von daher ist das Ergebnis eben auch ein Misstrauensvotum gegen den Senat.
6: Nach dem Klimaentscheid ist es ja jetzt auch schon die zweite Entscheidung, bei der die Bürgerinnen und Bürger dem Senat, dem Bürgermeister Peter Tschentscher, nicht folgen. Die Linke sieht den Senat nach dem Nein jetzt bis auf die Knochen blamiert. Die AfD fordert den Rücktritt von Peter Tschentscher. Was sagen Sie denn? Was muss denn jetzt passieren? Welche Konsequenzen muss es geben?
18: Ja, Peter Tschentscher muss jetzt beantworten, ob er noch derjenige ist in dieser Stadt, der die Ideen und vor allem der die Kraft hat und die Glaubwürdigkeit, die wichtigen Zukunftsszenen in Hamburg voranzuführen. Und die erneute Niederlage für ihn und für seinen rot-grünen Senat zeigt ja auch sehr deutlich, dass viele Projekte, die jetzt geplant waren, nicht mehr kommen werden. Und auch muss sich die SPD und Peter Tschentscher Gedanken machen über ihren grünen Koalitionspartner. Es war jetzt der zweite Volksentscheid, der in wenigen Monaten gescheitert ist, und der eigene Koalitionspartner hat nicht nur beim Klimaentscheid, sondern auch hier bei Olympia mit angezogener Handbremse gekämpft. Die Basis stand nicht hinter diesem Entschluss, die grüne Jugend nicht, und von daher muss dieser Senat sich jetzt die Frage stellen, haben Sie noch die Kraft, Hamburg zu regieren? Ich habe da meinen Zweifel dran.
6: Und sollte Peter Tschentscher da auch persönlich Konsequenzen ziehen? Sollte er zurücktreten?
18: Ja, es ist immer zu leicht, kurz danach einen Rücktritt zu fordern. Das werden wir nicht tun. Aber Peter Tschentscher muss sich jetzt die Karten legen und muss dem der Bürgerschaft und den Hamburgerinnen und Hamburgern erklären, wie es jetzt weitergeht, wie es zum erneuten Neid zu Olympia kommen konnte und wie er sich vorstellt, Hamburg jetzt in die Zukunft zu führen. Aktuell sehe ich das nicht, sehen viele Hamburgerinnen und Hamburger das nicht, wie es hier weitergehen kann. Von daher muss er jetzt die Chance nutzen. Wir als CDU werden vorangehen, eine klare Zukunftsvision für Hamburg haben. Aber der Bürgermeister und sein rot-grüner Senat sind deutlich geschwächt und sie müssen sich jetzt die Karten legen und überlegen, ob sie gemeinsam die Kraft haben, weiterzumachen. Viele in der Stadt haben da den Zweifel dran.
6: Ja, aber Sie müssen sich ja auch fragen, wie es weitergeht. Bei einer Olympia-Bewerbung, die Sie ja unterstützt haben, wären Sie ja bereit gewesen, auch den Senat zu unterstützen. Jetzt, wo es schiefgegangen ist, dann jetzt nicht mehr?
18: Naja, wir haben ganz klar gesagt, Olympia ist eine große Chance für Hamburg. Olympia würde Hamburg weit nach vorne bringen, so wie es auch München und Nordrhein-Westfalen weit nach vorne bringen wird. Und deshalb haben wir uns wirklich kritiklos an die Seite des Senats gestellt bei der Olympia-Bewerbung. Das ist richtig. Aber jetzt geht es darum, zu fragen, wie es auch ohne Olympia für Hamburg weitergeht. Und da sehen wir, dass der Senat keine Antworten aktuell drauf hat. Wir sind jetzt einen Tag nach Olympia. Jetzt muss er diese Antworten finden. Wir werden das auch tun, und da, wo wir unterstützen können, werden wir das auch tun, so wie bei Olympia. Das ist unsere Art, Opposition zu machen. Aber der Senat ist jetzt selber in der Pflicht, Antworten auf die großen Zukunftsszenen Hamburgs zu finden. Da helfen wir gerne mit. Olympia ist jetzt leider gescheitert, aber unterm Strich ist der Senat jetzt wieder gefragt, die Arbeit aufzunehmen und sich wieder um die wirklich wichtigen Dinge in unserer Stadt zu kümmern.
6: Sagt Dennis Thering, der CDU-Fraktionschef in der Hamburger Bürgerschaft, zu unserem NDR-Info-Thema heute nach dem Referendum. Was haben die Hamburger gegen Olympia? Und einer, der sich von Anfang an gegen eine Bewerbung Hamburgs ausgesprochen hatte, ist Thomas Iwan, der Landessprecher der Linken in Hamburg. Mit ihm sind wir dann in gut einer halben Stunde zum Interview verabredet. 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
19: Marilyn Monroe wäre heute 100 Jahre alt geworden. Eine Schauspielerin, die als Ikone gilt. Auf der Liste der größten Schauspielerinnen schafft sie es beim amerikanischen Filminstitut immerhin auf Platz 6 zwischen Greta Garbo und Elizabeth Taylor. Manche mögen es heiß, Blondinen bevorzugt das verflixte siebte Jahr. Das sind ja drei ihrer erfolgreichsten Filme. Und in Los Angeles, ihrer Heimat, wird sie natürlich gefeiert, wie Antje Sieb berichtet.
20: Vor 100 Jahren wird in Los Angeles Norma Jean geboren, ein kleines Mädchen, das seine Jugend in Pflegefamilien verbringt und seine alleinstehende Mutter nur selten sieht. Mit 16 heiratet sie zum ersten Mal. Ein paar Jahre später beginnt sie zu modeln. Und dreht dann schon als Marilyn Monroe ihre ersten Filme. Asphaltdschungel sei ihr Durchbruch gewesen, sagt Simran Bala, Kuratorin der Ausstellung, mit der das Academy Museum in Los Angeles Marilyns Geburtstag feiert. Mit Filmplakaten, Filmausschnitten, aber auch, natürlich, berühmten Kleidern aus ihrer Karriere, bei denen man sofort legendäre Filmszenen vor Augen hat, wie das original pinke Kleid aus Blondinen bevorzugt.
21: We have the pink dress from Gentlemen Prefer Blondes, in which she performs the song Diamonds Are a Girl's Best Friend.
20: Und eine Kopie des wahrscheinlich berühmtesten Kleides, Marilyn Monroe in einem weißen, schulterfreien Kleid über einem U-Bahn-Gitter stehend und der Luftzug bläst ihren Rock nach oben. Die Szene aus Das verflixte siebte Jahr. Regisseur Billy Wilder drehte zwei Filme mit ihr und beschwerte sich über ihre Unzuverlässigkeit am Set. Manche Szenen mussten zigmal gedreht werden.
22: Where's that bourbon?
21: At the same time, we have letters from directors such as.
23: Wir haben Briefe von Regisseuren, etwa Billy Wilder hat darüber geredet. Aber meist war am Ende das Fazit, auch wenn sie 80 Anläufe brauchte, die 81. Einstellung machte das dann wieder weg.
21: The 81st take was worth it.
20: Gegen das Image des blonden Dummchens, das sie in ihren erfolgreichsten Filmen spielte, wehrte sie sich. Etwa indem sie eine eigene Produktionsfirma gründete und sich damit etwas mehr Kontrolle verschaffte über ihr Leben und ihre Karriere, meint Baller.
21: And having her own production company helped her.
23: Dadurch hatte sie mehr Mitsprache bei ihren Rollen oder mit welchen Regisseuren oder Kameraleuten sie arbeiten wollte.
21: Which director and which cinematographer she would work with.
20: Ihr Privatleben war turbulent. Weitere Ehen mit Baseballstar Joe DiMaggio und Autor Arthur Miller scheiterten. Viele Beziehungsgerüchte, unter anderem in Verbindung mit Präsident John F. Kennedy, liefern nach wie vor Stoff für Spekulationen.
24: Happy Birthday, Mr. President. Happy Birthday to you.
20: Genau wie ihr früher Tod. Mit nur 36 Jahren starb sie in ihrem gerade erst bezogenen Haus in Los Angeles an einer Überdosis Schlafmittel. Vermutlich Selbstmord, befanden die Behörden. Sie war in psychiatrischer Behandlung, hatte Probleme mit Alkohol und Tabletten. Ihr Tod machte sie erst recht zur Ikone. Alles, was mit ihr in Verbindung zu bringen ist, ist heute wertvoll. Von hingekritzelten Notizen bis hin zu ihren Möbeln. In Auktionshäusern in Los Angeles wird gerade einiges davon versteigert, zum Beispiel die Tore ihres Hauses, kurz vor ihrem Tod installiert. Margaret Barrett vom Auktionshaus Julien's.
25: She had those gates installed a couple weeks before she passed away.
20: Das erste und einzige Haus, das Marilyn Monroe je besessen hat, beschäftigt zurzeit die Gerichte. Es wurde vor 2 Jahren unter Denkmalschutz gestellt, um den geplanten Abriss zu verhindern. Die heutigen Eigentümer allerdings klagen dagegen. Sie sagen, vom Originalzustand sei sowieso nichts mehr übrig. Denn das Haus hat einige Renovierungen hinter sich. Das habe die Stadt bisher nie interessiert.
19: Marilyn Monroe, heute wäre sie 100 Jahre alt geworden. Aus Los Angeles berichtete Antje Sieb.
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6: Hier bei uns gleich die 8 Uhr Nachrichten und danach fragen wir, wohin steuert die FDP jetzt mit ihrem neuen Vorsitzenden Wolfgang Kubicki? Der musste sich ja in einer Kampfabstimmung durchsetzen auf dem Parteitag. Auf den schauen wir gleich nochmal zurück mit unserer Korrespondentin im Hauptstadtstudio.
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1: Um 8 Uhr mit Felix Sprung. Mit deutlicher Mehrheit haben sich die Hamburger gegen eine Bewerbung ihrer Stadt für die Olympischen Spiele entschieden. Fast 55% der teilnehmenden Bürgerinnen und Bürger stimmten gegen die Pläne, rund 45% waren dafür. Gegen Olympia in Hamburg hatten sich die Linken, die AfD und ein Bündnis unter dem Namen No-Olympia gestellt. Dietrich Lehmann zur Frage, wie zufrieden die Parteien und das Bündnis nun mit dem Ergebnis sind.
5: Sehr. Das war ein bisschen wie der Kampf David gegen Goliath, sagte Heike Sudmann, die Co-Fraktionschefin der Hamburger Linken. Und in dem Fall hat David gewonnen. Bei der Initiative No Olympia heißt es, mit so einem deutlichen Ergebnis habe man nicht gerechnet. Es sind ja prozentual noch mehr Menschen, die sich gegen Olympia ausgesprochen haben, als bei der letzten Abstimmung 2015. Die Party der Olympiagegner im Rathaus war schon von Anfang an so gut besucht, dass man kurzerhand in der Nähe einen zweiten Ort dazu buchen musste. Und schon eine Stunde nach Beginn der Auszählung, als sich der Trend deutlich abzeichnete für ein Nein, wurde der Sekt aufgemacht. Das Votum, so die Olympiagegner von No-Olympia, sollte der Politik eine Lehre sein. Die Menschen in der Stadt hätten kein Interesse an einem weiteren Leuchtturmprojekt.
1: Das milliardenschwere Sondervermögen für Infrastruktur und Klimaschutz wird von der Bundesregierung nicht in vollem Umfang genutzt. Das geht aus dem Bericht des Finanzministeriums hervor, der an den Haushaltsausschuss des Bundestages gehen soll. Danach sollten aus dem Sondervermögen allein im vergangenen Jahr gut 37 Milliarden Euro abfließen. Tatsächlich waren es aber nur rund 24 Milliarden Euro. Vor allem in die Bereiche Energie und Verkehr floss weniger Geld als ursprünglich geplant. Bundestag und Bundesrat hatten im vergangenen Jahr den Weg für zusätzliche Schulden in Höhe von 500 Milliarden Euro freigemacht. In der schwarz-roten Koalition haben Äußerungen von Bundesforschungsministerin Bär zur geplanten BAföG-Erhöhung für Irritationen gesorgt. Das Ministerium bekräftigte jetzt, man wolle nun doch am Zeitplan festhalten. Aus Berlin Ruth Kirchner.
7: Das Forschungsministerium arbeitet daran, dass die BAföG-Reform Ende Juli im Kabinett verabschiedet wird und zum Wintersemester 2026/27 in Kraft treten kann, schreibt das Ressort auf der Plattform X. Bär hatte sich am Wochenende pessimistisch zur Reform der Ausbildungsförderung für Studierende geäußert und auf Widerstand in den Koalitionsfraktionen verwiesen. Zugleich äußerte sie Verständnis für einen möglichen Stopp der Reformen wegen allgemeiner Sparzwänge.
1: Das Vorrücken Israels im Libanon löst international große Sorge aus. Bundesaußenminister Wadephul sagte bei den Vereinten Nationen in New York, natürlich habe Israel legitime Sicherheitsinteressen. Wenn aber Zivilisten den Preis einer militärischen Eskalation zahlten und Teile des Libanons dauerhaft unbewohnbar würden, mache das Israels Nachbarschaft langfristig nicht sicherer. Wadephuls britische Amtskollegin Cooper forderte ein Ende der israelischen Angriffe im Libanon. Die Eskalation habe Zivilisten getötet und vertrieben und den Raum für Diplomatie eingeschränkt. Frankreichs Außenminister Barrot nannte den Vorstoß Israels einen schweren Fehler. Das Landgericht Pilsen in Tschechien will heute seine Entscheidung über die Auslieferung der verurteilten deutschen Rechtsextremistin Liebig verkünden. Wird die Auslieferung rechtskräftig entschieden, soll Liebig an die deutschen Behörden übergeben werden. Aus der NDR-Nachrichtenredaktion Katharina Jetter.
8: Liebig lehnt eine Auslieferung ab. In ihrer Verhandlung in Tschechien sagte sie aus, sie befürchte, in einem deutschen Männergefängnis ums Leben zu kommen. Liebig war im Juli 2023, damals noch als Mann mit dem Vornamen Sven, vom Amtsgericht Halle wegen Volksverhetzung, übler Nachrede und Beleidigung zu einer Freiheitsstrafe von 1 Jahr und 6 Monaten verurteilt worden. Nach der Verurteilung hatte Liebig den Geschlechtseintrag von männlich auf weiblich ändern lassen. Zum Haftantritt war sie jedoch nie erschienen. Sie wurde erst nach monatelanger europaweiter Fahndung Anfang April dieses Jahres von tschechischen Beamten festgenommen.
1: 2 Wochen vor dem WM-Auftakt gegen Curaçao hat die deutsche Fußballnationalmannschaft das Testspiel klar gewonnen. In Mainz setzte sich die Mannschaft von Bundestrainer Nagelsmann mit 4:0 gegen Finnland durch. Die Tore erzielten zweimal Dennis Undaf und je einmal Florian Wirtz und Jamal Musiala. Das waren die Nachrichten.
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19: 18 bis 23 Grad, das sind die Höchstwerte heute zum Beginn des meteorologischen Sommeranfangs. Dazu ziehen Wolken durch, es wird auch einzelne Schauer geben, aber auch Sonnenschein. Am meisten Sonne wird es an den Küsten geben. Morgen ist es heiter bis wolkig, einzelne Schauer und Gewitter sind aber auch dabei in Vorpommern. Dort bleibt es länger trocken bei 20 bis 26 Grad. Am Mittwoch wird es dann zeitweise regnen, teils auch mit Gewittern, aber es wird auch wieder trockene Phasen und etwas Sonne geben bei 18 bis 23 Grad. Der Donnerstag, der beginnt dann noch meist freundlich. Später sind dann aber auch wieder Schauer und Gewitter möglich bei 18 bis 24 Grad. NDR Info, der Verkehrsservice mit Staus und stockendem Verkehr ab 3 Kilometern. A1 Lübeck Richtung Hamburg zwischen Kreuz Hamburg Ost und Moorfleet 6 Kilometer stockender Verkehr. A1 Osnabrück Richtung Bremen zwischen Dreieck Stur und Bremen-Hemelingen 4 Kilometer stockender Verkehr vor der Baustelle. Die A2 Hannover Richtung Dortmund ist zwischen Lauenau und Rehren wegen eines brennenden LKW weiter gesperrt, dadurch Stau ab Bad Nenndorf. Die Umleitung führt über die B442 Apelern, Schoholtensen, Altenhagen und Rehren. A7 Hannover Richtung Flensburg zwischen Hamburg-Hausbruch und dem Elbtunnel 3 Kilometer stockender Verkehr. A25 Geesthacht Richtung Hamburg zwischen Bergedorf und Allermöhe 3 Kilometer Stau. Und A27 Bremen Richtung Bremerhaven zwischen Bremerhaven Süd und Geestemünde 3 Kilometer Stau im Baustellenbereich. Am Mikrofon ist Liane Kossmann. Schönen guten Morgen. Ein entschlossener personeller Neustart, ein kraftvolles Signal des Aufbruchs, das hatte sich die FDP von ihrem Bundesparteitag am Wochenende erhofft. Aber es kam anders. Parteivize Wolfgang Kubicki musste sich bei der Vorsitzendenwahl überraschend einer Kampfabstimmung stellen, nämlich gegen die Europapolitikerin Marie-Agnes Strack-Zimmermann. Er setzte sich durch, aber das Ergebnis von rund 60-40% der Delegiertenstimmen offenbarte den Graben, der durch die FDP geht. Ich habe darüber mit Lissy Kaufmann gesprochen, unserer Korrespondentin im Hauptstadtstudio, die diesen Parteitag für uns beobachtet hat. Und ich habe sie gefragt, so wild war lange kein FDP-Parteitag mehr, oder? Wie haben Sie das erlebt?
9: Absolut. Es war ein Überraschungsparteitag, einer mit einer Kampfabstimmung, mit einem Richtungsstreit, mit einem wirklich knappen Ergebnis. Und es ist ja so, normalerweise bei Parteitagen, ja, da finden viele Gespräche am Rande statt, da wird hier und da geplaudert, da ist nicht die große Aufmerksamkeit ständig auf die Bühne gerichtet. Plötzlich war das ganz anders an diesem Samstagnachmittag. Alle Augen gingen auf diese Bühne, als klar war, Marie-Agnes Strack-Zimmermann kandidiert plötzlich. Alle haben hingehört, der Saal war voll, es gab Applaus, es gab auch Buhrufe. Also das war wirklich so gelebte Demokratie, gelebte Parteiendemokratie, die man da erlebt hat.
19: Wolfgang Kubicki hat sich am Ende durchgesetzt, ist jetzt der neue Parteivorsitzende. Aber wie angeschlagen ist Kubicki von Tag 1 an?
9: Ja, es war vorher schon klar, dass er kein richtig geniales Ergebnis einfahren wird, weil er eine umstrittene Person ist, auch in der Partei. Aber man hat am Anfang immer so gesagt, naja, so über 70% wird er schaffen. Dann kam diese Kampfkandidatur und er hat nicht mal 60% geschafft. Das ist natürlich bitter für ihn. Aber es ist wohl auch ein Hinweis, dass er das jetzt kampfeslustig annehmen könnte und die Richtung vorgeben möchte. Klar ist aber auch, Teil der Partei rund um Marie-Agnes Strack-Zimmermann wird genau darauf schauen, wie er es denn jetzt mit der Brandmauer und der AfD halten wird.
19: Ja, Marie-Agnes Strack-Zimmermann hatte ja gesagt, sie kandidiere gegen die Vorstellung, die FDP mit Empörung und Provokation retten zu wollen. Sie hat Wolfgang Kubicki die Hand ausgestreckt, aber der scheint bislang ja eher nicht bereit, Brücken über die sichtbar gewordenen Gräben bauen zu wollen. Was heißt denn das für die Zukunft der Partei? Wird sich die Spaltung da jetzt auch zementieren?
9: Also die Spaltung ist deutlich, das ist klar, das zeigt sich auch in diesem Ergebnis. Mein Eindruck ist aber im Moment, dass die beiden und auch vor allen Dingen die Partei von dieser Aufmerksamkeit profitieren, die dieser Schlagabtausch jetzt generiert. Ich meine, das sind beide, Marie-Agnes Strack-Zimmermann und Wolfgang Kubicki, die bekanntesten Persönlichkeiten, die noch übrig sind in der FDP. Man kennt sie, beide nehmen kein Blatt vor den Mund. Jetzt findet da so ein bisschen ein Schlagabtausch zwischen den beiden statt. Und das fördert Aufmerksamkeit, die ungewöhnlich ist für eine Partei, die in der außerparlamentarischen Opposition ist. Die sitzt nicht mehr im Bundestag und aus den Landtagen ist sie zuletzt auch rausgeflogen, wo zuletzt Wahlen stattgefunden haben. Und insofern dürfte sie erstmal von dieser Aufmerksamkeit rund um diesen kleinen Richtungsstreit in der Partei profitieren.
19: Ja, was bedeutet denn jetzt aber der neue Parteivorsitzende Kubicki für die Richtung der Partei? Welche inhaltlichen Weichen hat der Parteitag da womöglich auch gestellt?
9: Also Wolfgang Kubicki ist anders als seine beiden Vorgänger Christian Dürr und auch Christian Lindner jetzt nie jemand gewesen, der seinen Schwerpunkt auf Wirtschaft und Finanzpolitik, auf das Pochen, auf die Schuldenbremse und so weiter gelegt hat. Er sieht sich mehr als Bürgerrechtler, als ein Kämpfer für Meinungsfreiheit. Das betont er auch immer wieder, dass er findet, dass der Korridor der Meinungsfreiheit in Deutschland auch viel zu stark verengt ist mittlerweile und dagegen will er vorgehen. Ihm sind so Themen wie Rechtsstaatlichkeit auch wichtig. Also da dürfte der Schwerpunkt so ein bisschen verschoben werden unter Kubicki. Heißt nicht, dass Wirtschaft keine Rolle mehr spielen wird. Das wird sie in der FDP, wird sie immer tun. Aber vielleicht, viele haben ja zuletzt gesagt, dass ihnen das gefehlt hat, dieser Bürgerrechtler. Rechtlicher Aspekt. Mhm. Und der könnte jetzt unter Kubicki tatsächlich zurückkommen.
19: Die nächsten Landtagswahlen, die stehen ja auch schon im September an. In Sachsen-Anhalt regiert die FDP ja noch mit. Wird sich Kubicki schon an den Ergebnissen dort messen lassen müssen?
9: Auf jeden Fall, aber man ist tatsächlich guter Dinge. Auch wenn die Umfragewerte dort im Moment nicht gut aussehen, hofft man jetzt, dass Kubicki die Partei in Sachsen-Anhalt doch noch über die 5%-Hürde hieven könnte. Man sagt, wenn man sich so umhört in Sachsen-Anhalt, der kommt dort gut an, gerade mit dieser Mentalität von, man wird doch jetzt wohl noch sagen dürfen und ich nehme kein Blatt vor den Mund. Das kommt in Sachsen-Anhalt wohl an, deswegen setzt man jetzt im Moment die ganze Hoffnung auf Wolfgang Kubicki.
19: Lissy Kaufmann war das, unsere Korrespondentin im Hauptstadtstudio in Berlin. 8:11.
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19: Heute ist Baustart für den Neubau der Eisenbahnbrücke über die Hunte in Elsfleth in Niedersachsen. Vor mehr als 2 Jahren hatte ein Binnenschiff die Brücke gerammt und massiv beschädigt. Thomas Stahlberg.
10: Obwohl es zuletzt Streit um die Ausschreibung gegeben hatte, hält die Bahn am ehrgeizigen Zeitplan fest. Ende 27, Anfang 28 soll die 500 Meter lange Brücke schon fertig sein. Es wird ein fast 1:1 Nachbau der Friesenbrücke aus Wehna. Dadurch spare man 3 Jahre Planungszeit, sagt ein Bahnsprecher. Die Bauvorarbeiten für die neue Elsfleter Brücke laufen bereits seit einem Jahr. Die Baugruben für die Brückenpfeiler sind ausgehoben. Der Unterwasserbeton härtet jetzt. Die neue Brücke entsteht parallel zur jetzigen Behelfsbrücke, die ist weder klappt noch drehbar, sodass vor allem der Oldenburger Hafen, bis die neue Brücke fertig ist, von Seeschiffen nicht mehr angefahren werden kann.
19: Die Geschichte eines korrupten Staatsanwalts aus Hannover ging durch die ganze Republik. Der Jurist hatte sensible Ermittlungsergebnisse an ein Drogenkartell verkauft. Dafür wurde er zu mehr als 8 Jahren Haft verurteilt. Aber der Fall warf auch ein schlechtes Licht auf die niedersächsische Justiz insgesamt. Denn es hatte schon mehrere Jahre Hinweise auf den Maulwurf gegeben. Gehandelt wurde aber erst sehr spät. Was da genau schiefgelaufen ist, soll ab heute ein parlamentarischer Untersuchungsausschuss klären. Oliver Jürgens.
11: Die CDU hat diesen Untersuchungsausschuss ja beantragt. Die will zum einen klären, ob die Justiz in der Lage ist, Einflussversuche des organisierten Verbrechens abzuwehren. Und sie will wissen, wieso der Staatsanwalt so lange weiterarbeiten konnte, trotz erster Hinweise bereits 2020. Das sollen jetzt die 14 Ausschussmitglieder einmal wöchentlich untersuchen. Die SPD hält den Untersuchungsausschuss aber für überflüssig. Für sie sind die wichtigen Punkte bereits von der eigenen Justizministerin offengelegt worden. Die SPD glaubt eben nicht, dass der Ausschuss bedeutende neue Erkenntnisse über Fehler in der Justiz bringen wird. Das sieht auch die AfD so. Die hält den Ausschuss für politisch motiviert und glaubt, dass es schwierig wird, bis zur Landtagswahl im nächsten Jahr zu einem Ergebnis zu kommen. Und die Grünen, die sticheln, dass das auch die CDU wohl nicht glaube. Das sehe man nämlich daran, dass nur Abgeordnete aus der zweiten Reihe in den Ausschuss geschickt würden.
19: Ein offenbar schiefgegangener Autokauf im Stadtteil Teilshoop beschäftigt die Hamburger Polizei. Zeugen hatten gesehen, wie ein Mann am Sonntagnachmittag in einen Porsche gezerrt wurde. Ingmar Schmidt.
12: Die Ermittler rätseln noch, was genau sich in der Straße Allerskehre abgespielt hat, einer kleinen Sackgasse in Steilshoop. Zuerst meldeten Zeugen eine Schlägerei zwischen zwei Autofahrern, dann hieß es, ein Mann sei gewaltsam in einen Porsche verfrachtet worden. Als die Polizei eintraf, waren mehrere Beteiligte schon geflüchtet, einer davon mit einer Tasche. An der Fahndung war auch der Polizeihubschrauber beteiligt, jedoch ohne Erfolg. Vor Ort trafen die Beamten auf weitere Männer, darunter einen mit einer Kopfverletzung, der ins Krankenhaus kam. Als Hintergrund wird vermutet, dass ein Autokauf aus dem Ruder gelaufen ist. Die Männer weigerten sich jedoch, mit der Polizei zu reden. Der Porsche und ein weiterer Wagen konnten noch angetroffen werden. Von der Tasche und den anderen Beteiligten fehlt jede Spur.
19: Hamburg scheidet aus dem Rennen um die deutsche Kandidatur für Olympische Sommerspiele aus, noch bevor es richtig angefangen hat. Nach dem Referendum, was haben die Hamburger gegen Olympia, fragen wir heute in unserem NDR-Info-Thema. Und wir sprechen gleich nach dem Sport mit Thomas Iwan, dem Landessprecher der Linken in Hamburg, der zum Nein-Lager gehörte. Zuvor das Wichtigste dazu in Kürze, 8.15 Uhr.
1: Die Hamburgerinnen und Hamburger haben sich ziemlich deutlich gegen eine Olympiabewerbung ihrer Stadt ausgesprochen. Heute, einen Tag nach der Abstimmung, beginnt die politische Aufarbeitung. Sowohl die No-Olympia-Initiative als auch Bürgermeister Peter Tschentscher und Sportsenator Andi Grote, beide SPD, wollen sich heute noch einmal ausführlicher zu dem Ergebnis äußern. Rund 55% hatten dagegen gestimmt, dass sich Hamburg um die Sommerspiele 2036, 2040 oder 2044 bewirbt. Trotz geltender Waffenruhe im Irankrieg hat das US-Militär nach eigenen Angaben am Wochenende iranische Radar- und Drohnenkommandozentralen angegriffen. Das US-Zentralkommando sprach von einer Reaktion auf aggressive Handlungen des Irans, darunter der Abschuss einer Drohne. Staatsmedien im Iran meldeten unterdessen, dass die Revolutionsgarden einen Stützpunkt angegriffen hätten, der von den Amerikanern für Angriffe genutzt worden sei. Um welchen Stützpunkt es sich handelt, wurde nicht genannt, allerdings hat es heute früh Alarm in Kuwait gegeben. Wenn die Kinder krank sind und ein Elternteil zu Hause bleiben muss, dann ist das meistens die Frau. Eine Auswertung der AOK zeigt, im vergangenen Jahr nahmen fast 3/4 der Kinderkrankentage weibliche Kassenmitglieder. Der Anteil der Männer lag bundesweit bei 27%. Die Chefin des AOK-Bundesverbands Reimann spricht von einer weiterhin ungleichen Verteilung der Care-Arbeit in Familien. Das Wetter in Norddeutschland, einzelne Wolken ziehen durch, hin und wieder auch Schauer, an den Küsten meist sonnig, 19 bis 23 Grad. Soweit der kurze Überblick, weiter mit Liane Kossmann.
19: Schönen guten Morgen.
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19: Hamburg sagt Nein zu einer Olympia-Bewerbung. Das ist unser NDR-Info-Thema heute früh und dazu kommen wir auch gleich wieder. Aber es war im Sport ja auch noch so viel anderes los und das fasst jetzt Henrik Lückhoff zusammen und beginnt mit dem Testspielsieg der deutschen Fußballnationalmannschaft gestern Abend.
13: Selbstvertrauen tanken, sich einspielen und natürlich Spaß haben. Darum ging's für die DFB-Elf gestern Abend im letzten Test vor der Abreise in die USA. Und ja, das alles hat geklappt. Mit 4:0 hat Deutschland gewonnen gegen Finnland. Dabei war allerdings nicht alles Gold, was glänzte. Zwischendurch, gerade in der ersten Hälfte, da tat sich das deutsche Team zeitweise echt schwer, konnte sich aber dann auf Dennis Undaf verlassen. Der Stürmer vom VfB Stuttgart, er traf zweimal und bereitete einen weiteren Treffer vor, war also der Mann des Abends.
14: Das Selbstvertrauen ist da, das habe ich mir über die Saison erarbeitet, das habe ich in den Einsätzen, die ich bei der Nationalmannschaft bis jetzt hatte, habe ich, glaube ich, immer unter Beweis gestellt und habe jetzt drei weitere Scorer und ich versuche einfach meinen Job zu erledigen, Tore zu machen, das kann ich am besten. Und das habe ich im Laufe der Saison gezeigt beim VfB und habe es heute wieder gezeigt.
13: Ja, und Undaf konnte dann auch leichte Entwarnung geben. Er war angeschlagen ausgewechselt worden mit muskulären Problemen, soll aber wohl nichts Schlimmeres sein. Heute gibt's übrigens gleich den nächsten Test gegen Finnland. Ein Kurztest am Vormittag, 2x20 oder 2x25 Minuten für die Spieler, die nicht oder nur kurz gespielt haben gestern. Und morgen macht sich dann die DFB-Elf auf Richtung Weltmeisterschaft, Richtung USA. Da gibt's dann am Samstag noch einen letzten Test gegen den Co-Gastgeber. Der THW Kiel hat früher Titel gesammelt wie andere Briefmarken oder Münzen. Aber die Jahre ohne Trophäe werden tatsächlich häufiger. Vor 2 Jahren, da gab es schon mal nichts zu feiern. Und auch in dieser Saison muss in der Vitrine des deutschen Handballrekordmeisters kein Platz gemacht werden. Das steht seit gestern fest. Seitdem die Kieler das Finale der European League verloren haben, seit der 23:24 Niederlage im Endspiel des Final Four Turniers in Hamburg gegen die MT Melsungen. Dabei zeigte das Team um den Kieler Rune Dahmke eigentlich keine schlechte Leistung.
15: Ich bin mir ziemlich sicher, dass am Ende zählt der Titel und nicht, wie das gewonnen wurde, ob es schön war, ob es hässlich war. Und das ist das, was bleibt. Und ob du eigentlich eine gute Leistung gespielt hast, ich glaube, das spielt im Endeffekt leider keine Rolle.
13: Die Kieler niedergeschlagen, die SG Flensburg-Handewitt auch nicht viel glücklicher. Trotz des gewonnenen Spiels

0: Das war in der Summe vielleicht nicht brillant, aber eindrucksvoll allemal. Und nach diesen drei Sätzen hat Zverev den Sprung in das Viertelfinale geschafft. Auch ein kühles Paris mit zeitweise sogar Nieselregen konnte den Hamburger nicht stoppen. Er war konzentriert und selbstbewusst und fast immer in einer Balance aus dem richtigen Druck und Risiko. Alexander Zverev also ist wie erwartet eine Runde weiter und trifft jetzt auf einen neuen spanischen Jungstar, auf Rafael Jodar.
1: Und zum Schluss noch zum Eishockey. Da muss die Schweiz weiter auf den ersten Weltmeistertitel warten. Mehr noch, die Schweizer haben gestern das dritte WM-Finale in Folge verloren und das auch noch zu Hause im eigenen Land mit 0:1 nach Verlängerung gegen Finnland. Für die Finnen war es der fünfte WM-Titel. Deutschland war ja schon in der Vorrunde ausgeschieden.
2: Der Sport mit Henrik Lückhoff. Ja, und das bleibt auch unser Thema, Olympische Spiele. Die einen denken da ja an magische Sportmomente und große Emotionen, die anderen eher an hohe Kosten und Verkehrschaos, die damit verbunden sind. Deutschland hätte gerne die Sommerspiele 2036, 2040 oder 2044. München, Berlin, die Rhein-Ruhr-Region um Köln sind im Rennen. Hamburg, das wissen wir seit gestern Abend, ist dagegen nicht mehr dabei, denn eine Mehrheit der Bürger hat sich dagegen ausgesprochen. Die Stadt soll sich nicht weiter um eine Olympia-Bewerbung bemühen. Nach 11 Jahren gibt es also zum zweiten Mal ein Nein. Nach dem Referendum, was haben die Hamburger gegen Olympia, fragen wir heute in unserem NDR-Info-Thema heute. Wenn wir nochmal auf das Ergebnis schauen, 55% haben gegen diese Sommerspiele in der Stadt gestimmt, 45% nur waren dafür. Und unsere Reporterin Anna Rüther, die war heute früh in der Stadt unterwegs und hat mal gefragt, wie die Hamburger das Ergebnis denn jetzt sehen.
3: Auch eher voll enttäuscht. Ich habe gedacht, das ist eine gute Sache für die Stadt, um uns ein bisschen zu beleben.
4: Ich denke, für die Stadtentwicklung kommen wir mit den Projekten, die im Moment angeschoben sind, auch so wesentlich weiter. Dafür brauchen wir kein Olympia.
5: Sehr erleichtert tatsächlich, weil ich nicht glaube, dass die Infrastruktur das halten könnte und ich nicht glaube, dass bezahlbarer Wohnraum erst durch Olympia ermöglicht werden müsste.
6: Einerseits schade, einerseits gut. Schade, weil ich mich gefreut hätte, wenn man Olympia hier hinkriegt nach Hamburg. Und vielleicht auch damit weitere Ideen und Projekte hinkriegt und Hamburg weiterentwickelt. Gut, weil ich im Moment mitkriege, dass man viel an den Sozialsystemen dreht und speziell auch so für Kinder und Jugendliche gar nicht mehr das Geld ausgeben möchte, was man eigentlich ausgeben müsste, auch ganz wenig in Bildung steckt. Von daher finde ich es gut.
2: Stimmen aus Hamburg. Und einer, der von Anfang an gegen eine Bewerbung der Stadt Hamburg für Olympische Spiele war, ist Thomas Iwan, der Landessprecher der Linken in Hamburg, jetzt bei mir am Telefon. Guten Morgen.
7: Guten Morgen, Frau Kossmann.
2: Herr Iwan, wir haben ja gerade die Stimmen gehört. Haben Sie, da waren ja durchaus auch gemischte Gefühle zu hören, haben Sie also uneingeschränkten Grund zum Jubeln über dieses Nein heute?
7: Ich hatte vor allen Dingen gestern Abend uneingeschränkten Grund zum Jubeln, ja, weil wir da, also mir ist da wirklich ein großer Stein vom Herzen gefallen, weil wir natürlich auf der Position sind, dass sich Hamburg mit dieser Bewerbung so unfassbar viele Probleme aufgehalst hätte und ganz, ganz wenige Probleme gelöst hätte, dass man sagen könnte, wir haben mit diesem Nein, gestern mit diesem sehr klaren Nein, dafür Sorge getragen, dass sich Hamburg jetzt um die dringenderen Probleme kümmern kann.
2: Die Kosten, Verkehrsprobleme, das sind aber ja auch die Themen, mit denen sich ja alle Olympiabewerber auseinandersetzen müssen. Aber nur in Hamburg hat das zu einer Ablehnung geführt. Wir erinnern uns, in München gab es ja einen deutlichen Zuspruch, auch in der Rhein-Ruhr-Region. Haben Sie da wirklich also etwas gewonnen oder vielleicht auch doch etwas verhindert für die Stadt Hamburg?
7: Gegenfrage, was hätte ich denn Ihrer Meinung nach verhindert damit?
2: Das ist jetzt die Frage, ob man nicht mit einer Förderung durch den Bund vielleicht auch etwas anschieben hätte können. Das war ja eben auch bei den Leuten zu hören, dass man sagt hat, man hätte vielleicht sich auch ein paar neue Ideen für die Stadt gewünscht, sich was für die Stadtentwicklung.
7: Naja, also es gab ja auch gerade in der Umfrage die Punkte, die angesprochen worden sind. Die eine Person, die meinte, wir haben gerade genug Projekte, Infrastrukturprojekte, die bereits angeschoben worden sind. Dem kann ich mich nur anschließen. Das Mammutprojekt U5, was gerade ganze Schneisen durch die Stadt schlägt. Wir haben das Thema Wohnungsbau, eine Person, die auch angesprochen hat, das Thema bezahlbarer Wohnraum. Das kann doch nicht sein, dass sowas an Olympia gebunden wird. Die Probleme im Sozialsystem, Kinder und Jugendliche, was angesprochen wurde. Also da habe ich einfach eine ganz andere Prioritätensetzung. Und ich muss sagen, wir sind der Meinung, wir haben das ganz große Problem bezahlbarer Wohnraum. Wir haben das ganze große Problem Einsparung im Sozialsystem, dass viel zu wenig Geld in die Arbeit mit Kindern und Jugendlichen fließt. Und da muss doch die Stadt investieren, da muss doch die Stadt Geld reinpulvern und nicht in irgendwelche

0: Mammutprojekte, nicht in irgendein Stadionneubau, wo am Ende auch nur der Spitzensport und ganz, ganz wenig der Breitensport entgegen der Aussage des Senats profitiert. Also da habe ich einfach eine ganz, ganz andere Prioritätensetzung, muss ich ganz ehrlich gestehen.
1: Aber Peter Tschentscher hat ja jetzt schon angekündigt, er will weiter an größeren Infrastrukturprojekten festhalten, auch bei der Förderung beim Sport soll es weiter Geld geben. Also die Finanzen werden ja auch da reinfließen weiterhin.
0: Ja, aber dann brauche ich ja kein Olympia. Also, wenn er das begrüße ich ja dann tatsächlich, wenn Peter Tschentscher gestern Abend im Interview sagt, dass er auch ohne die Olympia-Bewerbung jetzt Geld investiert und weiter investieren wird in den Breitensport. Das klang aber in den ganzen letzten Wochen ganz anders. Also da wurde die ganze Zeit suggeriert, Hamburg kann nur in den Breitensport investieren, wenn es die Olympia-Bewerbung gibt. Hamburg kann nur im Bereich Barrierearmut oder Barrierefreiheit, muss es ja eigentlich heißen, investieren, wenn es eine positive Olympia-Bewerbung gibt. Also da muss man ja schon sagen, da wurde ja auch der Wahlkampf, wenn man ihn so nennen möchte, mit sehr unlauteren Mitteln geführt. Und also insofern bin ich ja fast froh, dass der Bürgermeister gestern Abend gesagt hat, nein, diese wichtigen Sachen geben wir jetzt auch ohne Olympia-Bewerbung an. Aber das ist auch meine Erwartungshaltung. Also man muss ja ganz ehrlich sagen, wenn ich das dir noch sagen darf, der rot-grüne Senat, der ist jetzt seit einem Jahr im Amt. Der wurde ja gewählt, um Probleme in dieser Stadt zu lösen und diese Stadt nach vorne zu bringen. Und jetzt hat ihnen an zwei Referenten, erst im Zukunftsentscheid und jetzt, hat die Stadt ihnen mit auf den Weg gegeben, wir wollen das anders, als ihr das bisher gesagt habt. Und der Senat konnte nicht sagen, wählt uns erst, wir lösen eure Probleme. Und dann zu sagen, aber um diese Probleme zu lösen, brauchen wir eine Olympia-Bewerbung. Also das ist doch ehrlicherweise eine Bankrotterklärung, so kann ich doch keine Stadt regieren.
1: Ja, Sie sagen ja auch, Ihre Partei, die Linke, sie sieht ja den rot-grünen Senat bis auf die Knochen blamiert jetzt. Was muss dann aber jetzt dann aus Ihrer Sicht daraus folgen? Welche Konsequenzen muss der Senat ziehen? Sollte womöglich auch der Bürgermeister sagen, ich muss zurücktreten?
0: Das muss der Bürgermeister ehrlicherweise für sich entscheiden. Also wir sind dafür, dass der Senat sich jetzt mal ganz selbstkritisch hinterfragt und überlegt, wo haben wir falsch gelegen und vor allen Dingen, wo haben wir völlig falsch eingeschätzt, was die Probleme dieser Stadt sind. Wenn Sie sich das Abstimmungsverhalten gestern Abend angucken, dann sieht man sehr, sehr klar, es gab eine Mehrheit für Olympia in Stadtteilen mit einem hohen Durchschnittseinkommen. In allen ärmeren Stadtteilen gab es eine klare Ablehnung zu Olympia, weil die Leute wirklich ganz, ganz andere Probleme haben. Wir haben Stadtteile in Stalzhof, wo es einfach keine Ärzte mehr gibt. Wir haben Menschen, die keine Wohnung mehr finden. Wir haben Auszubildende, die in einem auszubildenden Wohnheim sind, wo das Zimmer 800 € kostet. Das ist höher als die BAföG-Unterstützung. Das sind die konkreten, realen Probleme der Menschen. Und die müssen angegangen werden. Und zwar nicht in Richtung eine Party 2044, sondern in Richtung jetzt und morgen. Und wenn der Senat bereit ist, das anzuerkennen und da auch wirklich reinzugehen und dort zu investieren und dort Sachen zu machen und dort auch Sachen zu machen, die eventuell den Leuten mit der dicken Brieftasche ein bisschen wehtut, einfach weil man das Geld braucht, dann ist das auch völlig in Ordnung. Aber wenn er das nicht kann, wenn er meint, wir können unsere Aufgaben, unsere sogar gesetzlichen Aufgaben, das ist ja auch beim Thema Inklusion der Punkt, es gibt die UN-Menschenrechtskonvention, die haben wir unterschrieben. Hamburg ist verpflichtet, eine barrierearme, barrierefreie Stadt zu sein. Und das ist ja nicht an eine Olympia-Bewerbung gekoppelt. Und wenn der Senat willens ist, diese Probleme wirklich anzugehen, also einen Politikwechsel zu unternehmen, dann soll er das halt gerne machen. Wenn er aber sagt, ich kann das nicht, dann muss er sich schon fragen, ob er noch der Richtige ist.
1: Sagt Thomas Iwan, der Landessprecher der Linken in Hamburg, zu unserem NDR-Info-Thema heute nach dem Referendum. Was haben die Hamburger gegen Olympia? Fragen wir dazu auch in 20 Minuten an Dirk Kienscherf, den SPD-Fraktionschef in der Hamburgischer Bürgerschaft.

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1: Um gleich 8.30 Uhr mit Felix Sprung. Hamburg hat erneut Nein zu Olympia gesagt. Fast 55% der Wahlberechtigten haben bei dem Referendum gestern gegen eine Bewerbung für die Sommerspiele 2000.
2: Und um 8.30 Uhr ist das hier auf NDR Info Spezial, der Seewetterbericht und die Seewarnnachrichten für heute Montag, den 1. Juni um 8 Uhr gesetzlicher Zeit. Und damit kommen wir gleich zur Wetterlage. Ein breiter Keil des Azorenhochs 1027 erstreckt sich nach Benelux, weitet sich nach Ostdeutschland aus und schwenkt dann südwärts. Ein Tief 999 weit westlich von Irland zieht bis Dienstagmorgen zu den Hebriden. Ein Trog schwenkt ab Montagabend von der keltischen See nach Nordfrankreich. Ausläufer erreichen die Nordsee. Und nun die Vorhersage gültig für heute. Deutsche Bucht. Südwest bis West um 3, später süddrehen und zunehmend um 4, See 1 Meter. Südwestliche Nordsee, westliche Winde um 3, langsam süddrehend und zunehmend um 4, See zeitweise 1 Meter. Fischer, West bis Südwest um 3, später süddrehend, See 1 Meter. Skagerrak, Südwest um 4, vorübergehend zunehmend um 5, See zunehmend 1,5 Meter. Kattegat, südwestliche Winde um 3, See unter 1,5 Meter. Belte und Sund, schwachwindig, vorübergehend westliche Winde um 3, See unter 1,5 Meter. Westliche Ostsee, schwachwindig, vorübergehend westliche Winde um 3, anfangs Küstennebelfelder. Südliche Ostsee, schwachwindig, zeitweise Südwest um 3, zeitweise Nebelfelder. Und südöstliche Ostsee schwachwindig, Nordwestteil zeitweise Südwest 3 bis 4, zeitweise Küstennebelfelder. Und die Vorhersage gültig bis morgen. Deutsche Bucht, südliche Winde um 4, später wechselnde Richtungen 2 bis 4, Westteil zeitweise 1,5 Meter. Südwestliche Nordsee, Süd um 4, später westdrehend, Themse strichweise 6, See zeitweise 1,5 Meter. Fischer, Süd bis Südost um 4, später ostdrehend und abnehmend um 3, See zeitweise 1,5 Meter. Skagerrak, Südwest um 4, südostdrehend und abnehmend um 3, See anfangs 1,5 Meter. Kattegat, südliche Winde um 3, zeitweise zunehmend um 4, See 1,5 Meter. Belte und Sund, schwachwindig, später südostdrehend und zunehmend 4 bis 5. Westliche Ostsee, schwachwindig, später südostdrehend und zunehmend 4 bis 5. See 1,5 Meter. Südliche Ostsee, schwachwindig, später südostdrehend und zunehmend 4, anfangs Küstennebelfelder. Und südöstliche Ostsee, schwachwindig, später südöstliche Winde 3 bis 4. Und der Trend für die gesamte Nordsee, zunächst der Mittwoch, wechselnde Richtungen 3 bis 5, später südliche Winde um 5. Der Donnerstag, südliche Winde um 5, Nordteil zeitweise um 6. Und der Freitag, Süd bis Südwest 4 bis 5, Nordteil strichweise 6. Und der Trend für die Ostsee, einschließlich Skagerrak und Kattegat, auch zunächst der Mittwoch, südöstliche Winde 3 bis 4, strichweise 5. Der Donnerstag, südöstliche Winde 3 bis 4, Westteil zeitweise 5. Und der Freitag, südwestliche Winde 3 bis 4, südwestdrehend. Kommen wir zu den Wettermeldungen von heute 5 Uhr gesetzlicher Zeit. Svinö, Windstille, 10 Grad, 1009. Stavanger, Süd 2, Regen, 11 Grad, 1011. Aberdeen, Südwest 2, 12 Grad, 1010. Tynemouth, Süd-Südost 2, 12 Grad, 1012. Den Helder, West-Südwest 1, 14 Grad, 1016. Norderney, West 4, 15 Grad, 1015. Cuxhaven West 1, 14 Grad 1014. Helgoland West 2, 14 Grad 1014. List auf Sylt und Tyboren keine Meldung. Skagen West-Südwest 2, 12 Grad 1012. Rösnes Nordwest 3, 13 Grad 1014. Keines Nordwest 2 Diesig, 11 Grad 1014. Kiel-Holtenau West 1 Nebel, 10 Grad 1014. Leuchtturm Kiel, Wind, West-Nordwest 2. Fehmarn, Nordwest 3, 14 Grad 1014. Arkona, West 2, 13 Grad 1013. Bornholm, Süd 1, 10 Grad 1013. Wiesbü, Südost 1, 11 Grad 1013. Chel, West-Nordwest 1, 10 Grad 1012, Belmallet, Süd-Südwest 4 Regen, 13 Grad 1007 und Stornoway, Süd 3, 10 Grad 1008. Abschließend die Seewarnnachrichten, zunächst die Nordsee, Deutsche Bucht. Nördlich Weiße Bank, gelbe Spirentonne Oders mit gelbem Kreuz als Topzeichen, ausgelegt auf 54 Grad, 8,8 Minuten Nord, 6 Grad, 11,6 Minuten Ost, ein ausreichender Abstand ist erforderlich. Vermessungsarbeiten durch Fugro Discovery im Bereich um 55 Grad, 7,0 Minuten Nord, 6 Grad, 9,0 Minuten Ost. Das Schiff ist eingeschränkt manövrierfähig, ein Abstand von einer Seemeile ist erforderlich. Nordöstlich Weiße Bank, Vermessungsarbeiten durch Commander Orca im Bereich um 55 Grad, 6 Minuten Nord, 6 Grad, 11 Minuten Ost. Das Schiff ist eingeschränkt manövrierfähig, ein Abstand von einer Seemeile ist erforderlich. Südlich Weiße Bank, Kampfmittelsondierungsarbeiten durch Ocean Researcher im Bereich um 54 Grad, 25,0 Minuten Nord, 6 Grad, 18,6 Minuten Ost, 54 Grad, 36,9 Minuten Nord, 5 Grad, 40,8 Minuten Ost, 54 Grad, 38,1 Minuten Nord, 6 Grad, 8,5 Minuten Ost, 54 Grad, 30,2 Minuten Nord, 6 Grad, 4,9 Minuten Ost. Das Schiff ist eingeschränkt manövrierfähig, ein Sicherheitsabstand von einer Seemeile ist erforderlich. Südlich OWP Bad Offshore, Vermessungsarbeiten durch Geo Ocean 3, im Bereich um 54 Grad, 17,8 Minuten Nord, 6 Grad, 1,5 Minuten Ost, ein Abstand von 500 Metern ist erforderlich. Verkehrstrennungsgebiet German Bight Western Approach, Feuerschiff Golf Whisky, Ems zeitweilig eingezogen. Feuerschiff German Bight zeitweilig eingezogen. Und die Seewarnnachrichten für die Ostsee, westliche, südliche und zentrale Ostsee. Es gibt eine internationale Marineübung Baltop 26 vom 4. bis 19. Juni. Alle Arten von militärischen Einheiten sind beteiligt und operieren teils ohne Navigationslichter und Eis. Sicherheitsabstand von 1000 Metern. Westliche Ostsee, Flensburger Förde, Leuchtfeuer Kalkgrund verlöscht. Westlich Fehmarn, Munitionsfunde auf Positionen 54 Grad, 27,8 Minuten Nord, 10 Grad, 52,4 Minuten Ost, 54 Grad, 27,4 Minuten Nord, 10 Grad, 52,4 Minuten Ost, 54 Grad, 30,4 Minuten Nord, 10 Grad, 51,8 Minuten Ost, Ankern und Fischen sind verboten. Und die Mecklenburger Bucht, Leuchtfeuer Bug, Kennung geändert in Blinkfeuer mit 4 Lichterscheinungen alle 45 Sekunden. Soweit der Seewetterbericht und die Seewarnnachrichten. Den Seewetterbericht senden wir täglich um 23.03 Uhr, wochentags auch um 8.30 Uhr. 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Und jetzt um 8.39 Uhr geht's zurück zu NDR Info.
3: Seine Meinung Gut, die ist nicht weniger wert, nur weil man jünger ist.
4: Jochen Wilms, Vorsitzender des Landesjugendrings Schleswig-Holstein, hält Kinder- und Jugendbeiräte für eine gute Möglichkeit, Kinder und Jugendliche an Kommunalpolitik zu beteiligen. Allerdings sei die Gremienarbeit nicht für jeden jungen Menschen attraktiv.
5: Ich denke da eher auch an projektorientierte Formate. Ich denke an einen Jugendkongress. Ich denke an Aktionen im Stadtteil. Vielleicht macht man sowas wie einen Graffiti-Workshop, wo PädagogInnen, die da drin versiert sind, sich mit jungen Menschen treffen, durch den Stadtteil ziehen und während sie dort künstlerisch aktiv sind, ins Gespräch kommen, was möchten wir eigentlich bei uns in der Kommune verändern oder was stört uns?
4: Das Engagement der beiden jungen Politikerinnen Ayumide und Jolene kommt gut an. Meistens. Jolene hat auch schon negative Erfahrungen gemacht.
6: Mein Gesicht hing ja auch schon auf mehreren Plakaten und die wurden schon kaputt gemacht, die wurden beschmiert. Das hat am Anfang schon echt wehgetan, als ich noch jünger war. Mittlerweile weiß ich, dass die Leute einfach sowas halt leider einfach machen. Das stört mich jetzt zum Glück nicht mehr so stark.
3: Und das ist das, was mir irgendwie den Antrieb gibt, eben weiterzumachen oder generell das einfach zu machen, dass ich eben diese Chance habe, meine Meinung zu sagen, dadurch eben was zu bewirken und eben auch zu verändern.
4: Und Ayumide und Jolene haben mit ihrer Arbeit im Möllner Kinder- und Jugendbeirat schon einiges auf den Weg gebracht. Pfandflaschenhalter in der Innenstadt zum Beispiel. Und sie haben durchgesetzt, dass eine neue Skateanlage gebaut wird, auf der heute einige mit ihren Boards und Rollern unterwegs sind und Tricks ausprobieren.
3: Der jahrelange Prozess und die viele Arbeit und dann immer wieder Rückschläge. Wenn man dann sieht, dass das Projekt wirklich endlich steht, eröffnet und dann eben auch sieht, wie die Beteiligung und die Freude der Kinder einfach da ist. Ich finde das unglaublich befriedigend und so schön einfach.
4: Deswegen will sich Ayumide auch in Zukunft in der Politik engagieren. Vorstellen kann sie sich vieles. Sogar irgendwann die erste Bundespräsidentin zu werden.
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7: Überschüssigen Strom aus der eigenen Solaranlage über das öffentliche Netz an Menschen aus der Umgebung verkaufen. Diese Idee könnte ein wichtiger Baustein der Energiewende werden und ist seit heute möglich. Energy Sharing heißt das Ganze. Und ich habe Markus Blettendorf aus unserer Wirtschaftsredaktion gefragt, was es damit auf sich hat.
8: Ja, das ist ein bisschen wie mit dem Obstbaum im Garten. Wenn der zu viel Früchte trägt und ich mit dem Apfelmus schon durch bin, dann kann ich das Obst auch an meinen Nachbarn abgeben. Also wenn ich mit meiner Solaranlage mehr Strom produziere, als ich selbst verbrauche oder speichern kann, dann konnte ich bislang diesen überschüssigen Strom für eher wenig Geld ins Netz einspeisen. Den Strom selbst zu verkaufen, das war sehr aufwendig, sehr kompliziert. Jetzt ist eine EU-Richtlinie umgesetzt worden, die soll das ändern und sehr einfach machen, den überschüssigen Strom zum Beispiel eben an den Nachbarn zu geben, der keine Solaranlage hat.
7: Ja, und das, indem ich eine Stromleitung zum Nachbarn bauen lasse, oder wie muss ich mir das vorstellen?
8: Ja, das wäre jetzt auch wieder sehr aufwendig und teuer. Beim Teilen von Solarstrom innerhalb eines Gebäudes ist das ganz einfach. Ich nutze die bestehende Verkabelung. Wenn der Nachbar auf der anderen Straßenseite Strom von mir bekommen soll, dann speise ich meinen überschüssigen Strom weiterhin einfach ins lokale Stromnetz ein. Mit meinem Nachbarn muss ich einen entsprechenden Vertrag machen. Und, das ist eine technische Voraussetzung, er muss im gleichen Verteilnetz angeschlossen sein wie ich.
7: Und wie stellt man dann fest, wie viel Strom ich abgegeben habe und wie viel welcher Nachbar davon genutzt hat?
8: Voraussetzung dafür ist, dass beide einen intelligenten Stromzähler haben, ein sogenanntes Smart Meter, welches dann im Viertelstundentakt sehr genau diese entsprechenden Daten aufzeichnet. Ja, und genau hier dürfte die erste Hürde liegen. Deutschland hängt bei dem sogenannten Rollout von Smart Metern unglaublich hinterher. Über alle Haushalte hinweg waren Ende vergangenen Jahres nicht mal 6% der Haushalte mit intelligenten Stromzählern ausgestattet.
7: Markus, wenn du sagst Smart Meter, das ist die erste Hürde, gibt es denn noch weitere?
8: Einige. Also zum einen müssen die Stromnetzbetreiber ja mitspielen und von denen haben wir viele in Deutschland. Mehr als 800 gibt's. Die müssen sich auf dieses Energy Sharing einstellen. Die haben aber keine einheitlichen Standards. Es gibt unterschiedliche IT-Systeme. Und eigentlich hätten diese Anbieter gerne erstmal verbindliche Vorgaben von der Politik. Die gibt's aber noch nicht. Initiativen berichten jedenfalls, dass viele Betreiber noch ganz schön auf der Bremse stehen, was das Energy Sharing angeht. Ja, und dann bleibt Andröde abzuwarten, ob sich das Ganze am Ende überhaupt rechnet.
7: Und wieso, wenn ich für sonst ungenutzten Strom mehr Geld bekomme als die reine Einspeisevergütung, dann rechnet sich meine PV-Anlage doch auf alle Fälle besser, oder nicht?
8: Ja, wenn ich dann einen Abnehmer für meinen Strom finde, weil ich ja Strom ins Netz abgebe, kommen nämlich zudem mit dem Nachbarn vereinbarten Preis noch Netzentgelte, Umlagen und Steuern obendrauf. Verbraucherschützer rechnen mit 10 bis 15 Cent pro Kilowattstunde. Und die Erzeugungskosten bei einer PV-Anlage, da schätzt man, das sind so 11 bis 15 Cent. Wenn ich jetzt diese 10 bis 15 obendrauf rechne, dann wird der Strom kaum günstiger als vom Billigstromanbieter. Und dazu kommt ja noch, dass die Bundesnetzagentur plant, dass sich Solarstromanlagenbesitzer stärker am Ausbau der Stromnetze beteiligen müssen. In 2,5 Jahren könnte also nochmal eine monatliche Grundgebühr obendrauf kommen.
7: Das klingt jetzt aber nicht so, als ob das der Durchbruch bei der Energiewende wäre.
8: Nein, Experten rechnen auch mit einem eher holprigen Start. Rechnen tut sich das Ganze wohl wirklich erst dann, wenn die Netzentgelte und Abgaben dann mal runtergehen. Ein wichtiger Schritt in die richtige Richtung ist es trotzdem, um überschüssigen Strom auch zu nutzen und nicht einfach verfallen zu lassen. Das entlastet auf der einen Seite die Netze und für Mieter wird es jetzt eben auch einfacher, vom Solarstrom zu profitieren. Bislang konnten die sich ja nur ein Balkonkraftwerk ans Geländer hängen.
7: Markus Plettendorf war das aus unserer Wirtschaftsredaktion. 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Hamburg hat sich in einem Referendum deutlich gegen eine Olympia-Bewerbung ausgesprochen. Was haben die Hamburger gegen Olympia? Unser NDR-Info-Thema heute. Fragen dazu gleich an Dirk Kienscherf. Er ist der SPD-Fraktionschef in der Bürgerschaft. Zuvor das Wichtigste dazu in Kürze, 8.46 Uhr.
1: In Hamburg wird es keine Olympischen Sommerspiele geben, das ist seit gestern klar. Heute startet die politische Aufarbeitung. Sowohl die No-Olympia-Initiative als auch Bürgermeister Peter Tschentscher und Sportsenator Andi Grote bei der SPD wollen sich heute ausführlich zu dem Ergebnis äußern. Rund 55% hatten bei einem Referendum dagegen gestimmt, dass sich Hamburg für die Sommerspiele 2036, 40 oder 44 bewirbt. Im Rennen um die deutsche Olympia-Bewerbung sind noch München, Berlin und die Rhein-Ruhr-Region. Wird die Ausbildungsförderung BAföG, wie im Koalitionsvertrag vorgesehen, erhöht? Bei dem Thema war sich die Bundesregierung zuletzt nicht einig. Das Bundesforschungsministerium hat jetzt aber deutlich gemacht, man wolle am Zeitplan festhalten. Ende Juli soll die Bundesregierung demnach die BAföG-Reform auf den Weg bringen. Bundesforschungsministerin Bär von der CSU hatte am Wochenende gesagt, sie rechne nicht mehr mit einer schnellen BAföG-Reform. Dem widersprach die SPD. Die deutsche Fußballnationalmannschaft hat ihr WM-Testspiel deutlich gewonnen. Gegen Finnland stand es am Ende 4:0. Stürmer Dennis Undaf traf gleich zweimal, Florian Wirtz und Jamal Musiala je einmal. Morgen reist das Team in die USA. In knapp 2 Wochen steht dort in Houston der WM-Auftakt gegen Curaçao an. Das Wetter in Norddeutschland, einzelne Wolken ziehen durch, hin und wieder auch Schauer, an den Küsten meist sonnig, 19 bis 23 Grad. Soweit der kurze Überblick, weiter mit Liane Kossmann.
7: Deutschland, wir haben es ja gerade schon kurz im Überblick gehört, will gerne mal wieder Gastgeber sein für Olympische Sommerspiele 2036, 2040 oder 2044. Da ist man noch nicht so festgelegt. Was auch noch nicht feststeht, mit welcher Stadt bzw. Region man ins Rennen gehen will gegen die internationale Konkurrenz. München hat sich beworben, Berlin, die Rhein-Ruhr-Region rund um Köln und Hamburg. Ja, Hamburg ist raus aus diesem Rennen, denn wie schon vor 11 Jahren hat auch diesmal eine Mehrheit in der Stadt Nein gesagt. Nach dem Referendum, was haben die Hamburger gegen Olympia, unser NDR-Info-Thema heute. Und darüber habe ich mit Dirk Kienscherf gesprochen, SPD-Fraktionschef in der Hamburger Bürgerschaft, und ihn erstmal gefragt, wie groß seine Enttäuschung ist, dass es wieder nicht gereicht hat.
9: Ja, natürlich finden wir es schade. Also ich hätte mir das gut vorstellen können, wir sind eine sportbegeisterte Stadt. Es hätte zu uns gepasst, nachhaltig, sehr moderne Spiele. Aber wir haben auch immer gesagt, wir fragen die Hamburgerinnen und Hamburger. Und das war auch richtig so.
7: Aber wie erklären Sie sich das? Sie sagen es ja selber, Hamburg ist ja eigentlich eine sportbegeisterte Stadt. Warum ist diese Skepsis dann aber so groß, im Gegensatz jetzt zu den Mitbewerbern München, Rhein-Ruhr, gegenüber einem sportlichen Großereignis?
9: Ich glaube, dass viele Menschen durchaus die Probleme sehen, die es insgesamt gibt gerade. Wir wissen das alles, weltwirtschaftlich ist es eine schwierige Lage. Einige haben auch Angst vor solchen Großprojekten und andere lehnen das aus dogmatischen Gründen ab. Also von daher, es gibt ja eine ganze Menge, wie gesagt, Sportbegeisterte, die für Ja gestimmt haben. Aber es gibt auch ganz viele, die eben Ängste haben und sagen, kann so ein Großprojekt auch gelingen. Und dass wir dadurch erhebliche Fördermittel auch kriegen, das ist, glaube ich, nicht ganz rübergekommen.
7: Ja, Sie hatten ja auch viel versprochen. Mehr Wohnungen, mehr und günstig gebaute Sportstätten, bessere öffentliche Verkehrsmittel, auch einen besseren Hauptbahnhof und all das ja auch mit vom Bund mitfinanziert. So hatten Sie ja für die ein Jahr beim Referendum geworben, da auch vieles eben versprochen. Vielleicht auch zu viel. Die Linke hatte Ihnen ja vorgeworfen, Sie würden den Bürgern davor gaukeln, Olympia sei die Lösung für alle ihre Probleme.
9: Das haben wir eigentlich so nie gesagt. Die Linke hat aber auch behauptet, es gibt 6 Milliarden zu verteilen. Und die Hamburgerinnen und Hamburger können jetzt entscheiden, ob sie die 6 Milliarden für andere Dinge ausgeben oder für Olympia. Und das war natürlich und ist die Unwahrheit. Diese 6 Milliarden Gesamtvolumen, die stehen natürlich nur dem Austragungsort zur Verfügung. Aber was soll's, das ist entsprechend bei den Hamburgerinnen und Hamburgern so nicht rübergekommen. Und wie gesagt, ich habe ja auch durchaus Verständnis, dass viele Menschen sagen, weltwirtschaftlich ist es alles so schwierig, ich habe Angst um meinen Arbeitsplatz, es gibt andere Dinge und ich möchte das eigentlich nicht in meiner Stadt. Damit müssen wir jetzt einfach leben. Da wird die Welt sicherlich nicht untergehen. Ich als Hamburger finde das natürlich total schade und gucke da so ein bisschen neidisch dann Richtung München und Richtung Rhein-Ruhr. Die wollen es. Wie gesagt, Hamburg hätte es auch gut vertragen können.
7: Aber wie geht's denn jetzt weiter? Können Sie jetzt als Senat auch einfach zur Tagesordnung übergehen und all diese Versprechen, die landen dann jetzt wieder in der Schublade? Oder was passiert jetzt damit?
9: Naja, wir haben versprochen, dass wir gesagt haben, viele Projekte, die wir vorhaben in der Mobilitätswende, im Bereich Infrastruktur, die können dadurch besser oder beschleunigt werden. Sie können abgesichert werden. Hamburg hat einen Plan. Wir werden die Science City bauen. Wir werden die Mobilität weiter vorantreiben mit der U5, mit anderen Schnellbahnstrecken. Nur, es wird natürlich schwieriger werden, auch entsprechende Bundesmittel zu kriegen. Aber Hamburg wird dadurch nicht untergehen. Das haben wir auch immer gesagt. Und deswegen haben wir auch die Bürgerinnen und Bürger befragt. Wir glauben, es hätte eine Riesenchance gegeben für Hamburg. Aber ansonsten arbeiten wir jetzt weiter mit den Bürgerinnen und Bürgern zusammen. Diese Stadt hat ein wahnsinniges Potenzial und das wollen wir alle gemeinsam nutzen.
7: Aber wie soll diese Zusammenarbeit mit den Bürgerinnen und Bürgern aussehen? Nach dem Klimaentscheid ist das ja jetzt schon die zweite Entscheidung, bei der die Bürgerinnen und Bürger dem Senat, dem Bürgermeister Peter Tschentscher, nicht folgen. Wie interpretieren Sie denn das oder welche Schlüsse ziehen Sie denn jetzt für sich daraus?
9: Naja, gerade beim Thema Olympia muss man ja noch mal ganz deutlich sagen, die Alternative wäre ja gewesen, wir hätten die Bürgerinnen und Bürger nicht gefragt. Und da hätte man dann auch sagen können, ihr traut euch solch ein Projekt gar nicht zu, beziehungsweise ihr traut euch gar nicht mehr zu den Bürgerinnen und Bürgern zu fragen. Da haben wir gesagt, nein, wir wollen das machen, weil es ganz viele Sportbegeisterte gibt und weil wir die Vorteile sehen. Aber wir haben immer gesagt, es kommt auf die Bürgerinnen und Bürger an. Die haben jetzt gesagt, sie möchten es nicht. Das haben wir akzeptiert, das müssen wir auch akzeptieren. Es gibt ganz viele andere Dinge, die wir natürlich mit den Bürgerinnen und Bürgern weiter vorantreiben. Also wenn man Elemente der direkten Demokratie einführt, dann muss man sich auch im Klaren sein, dass die Bürgerinnen und Bürger das ein oder andere eben nicht so wollen, wie man es selber möchte. Aber das heißt ja nicht, dass man nicht mit den Bürgerinnen und Bürgern weiter zusammenarbeiten kann. Also von daher, wir haben ganz viele tolle Projekte in dieser Stadt und die wollen wir weiter vorantreiben. Und von daher, Olympia wird es nicht sein. Das kann man ja heute sagen.
7: Sagt Dirk Kienscherf, SPD-Fraktionschef in der Hamburger Bürgerschaft. Hamburg sagt also Nein zu einer Bewerbung der Stadt für Olympische Spiele. Hören Sie dazu den Kommentar meines Kollegen Holger Gerska aus der Sportredaktion.
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10: Warum stimmen über 60% der Münchnerinnen und Münchner für Olympische Sommerspiele in ihrer Stadt? Und nur 45% der Hamburger. Die Städte sind sich ähnlich, die Konzepte vergleichbar, die Werbetrommel wurde im Takt geschwungen. Präzise Antworten auf diese Frage können wohl nur Soziologen liefern. Oder ist es am Ende doch ganz einfach, mit den European Championships 2022 in München zu erklären? Mit diesem stimmungsvollen Sportfest, das in der bayerischen Landeshauptstadt die Lust auf mehr geweckt und jede Menge Ängste vertrieben hat. Kann gut sein, denn Hamburg hat nie etwas Ähnliches erlebt. Welt- oder Europameisterschaften in den großen olympischen Sportarten Leichtathletik, Schwimmen, Turnen oder Radsport? In München und natürlich auch in Berlin haben sich Hunderttausende in den vergangenen Jahren an solchen Sportveranstaltungen berauscht. Hamburg hat auf diesem Feld nicht mitgespielt. Ja, es gibt den jährlichen Marathon, die Tennisturniere, deren Glanzzeiten aber auch schon zurückliegen, das Radrennen Cyclassics, dessen Start jetzt in Buxtehude ist, und als ranghöchste Veranstaltung die Triathlon-WM. Aber es gibt in der Stadt keine tauglichen Arenen für Leichtathletik oder Schwimmen. Wirtschaftliche Gründe sollen es gewesen sein, die die Hamburgerinnen und Hamburger noch deutlicher als 2015 die rote Karte für Olympia zeigen ließen. Die Angst vor Mietsteigerungen, Verkehrschaos und wachsender sozialer Ungerechtigkeit setzte sich gegen die Lust auf Veränderung, Modernisierung und ein Weltereignis durch. Oder anders gesagt, die Taube auf dem Dach hat gegen den Spatz in der Hand verloren. Und mit ihm die Hamburger Stadtregierung um Bürgermeister Peter Tschentscher und der Deutsche Olympische Sportbund. Der DOSB verweist zwar mit Recht auf die deutlich gewonnenen Abstimmungen in München, 16 Städten in Nordrhein-Westfalen und am Segelstandort Kiel, aber Hamburg dürfte ein Warnsignal sein. Insgesamt hat sich die Stimmung in Deutschland auch dank der fast perfekten Sommerspiele von Paris zu einem Pro-Olympia gedreht. Aber das kann sich auch schnell wieder ändern. Immerhin, die Bewerbung ist mit Unterstützung der Bundesregierung inzwischen auf dem Weg. Möglicherweise ist die für den 26. September terminierte Entscheidung über den offiziellen deutschen Bewerber nun auch etwas leichter geworden. Denn jetzt liegen die Karten klar auf dem Tisch. Setzt der DOSB auf internationale Strahlkraft, müsste der Bewerber Berlin heißen. Ist die Begeisterung der Bevölkerung das wichtigste Kriterium, sollte München den Hut in den Ring werfen dürfen. Geht es um den finanziellen Erfolg, um Ticketeinnahmen in Rekordhöhe, wäre Rhein-Ruhr mit Köln im Zentrum die erste Wahl. Hamburg hätte von allem ein wenig gehabt, vielleicht auch eine perfekte Mischung, ist jetzt aber raus. Wie sang schon Heidi Kabel, in Hamburg sagt man Tschüss.
7: Die Meinung von Holger Gerska zu unserem NDR-Infothema heute nach dem Referendum. Was haben die Hamburger gegen Olympia?
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7: Mit seiner Mischung aus Indie-Rock, Folk und Lo-Fi mit psychedelischem Einschlag ist der Singer-Songwriter Kurt Weill seit fast 2 Jahrzehnten erfolgreich. Sein neues Album Philadelphia's Been Good to Me ist, wie der Name schon sagt, eine Hommage an seine Heimatstadt. Kurt Weills typischer nasaler Gesang zu entspannten, repetitiven Gitarrenakkorden eignet sich bestens zum Entschleunigen und Stressabbauen, meint Götz Steger, der in das Album reingehört hat.

0: Schon beim Titelsong wird klar, wie Kurt Weill tickt. Ja, der Schuylkill River, der durch Philadelphia fließt, ist total verdreckt und sein Name lässt sich schwer buchstabieren. Aber er fließt nun mal durch meine Stadt und die war immer gut zu mir, darum rede ich nicht schlecht über ihn.
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Dinge zu akzeptieren, wenn sie nicht zu ändern sind, macht Kurt Weil allerdings längst nicht zu einem notorischen Ja-Sager. Als die Slacker-Figur der 2010er Jahre bleibt er auch mit seinen 46 Jahren unangepasst, entzieht sich aus Prinzip jedem Hamsterrad und lässt jeden unnötigen Aufwand weg. 4 Akkorde pro Song reichen und wenn alles Wichtige gesagt ist, fängt er mit dem Text einfach nochmal von vorne an.

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1: Das ist der 99th Song, in dem Kurt Weill der Tatsache ins Auge sieht, dass er gerade den 99. Loop in sein Effektpedal eingespielt hat. Das ist die maximale Anzahl, denn das Display hat nur 2 Ziffern. Man könnte den Song als Metapher für die Endlichkeit verstehen. Auf jeden Fall zögert er das Ende so lang es geht hinaus. Über 10 Minuten treibt das Ganze vor sich hin. An anderer Stelle gab es offensichtlich nichts zu sagen. Anstatt lange zu brüten, lässt Kurt Weill Strophe und Refrain einfach weg. Intro und Outro müssen reichen.

statt Stoned mit der Hood abzufeiern, erfreut sich Kurt Weill heute daran, seine beiden Töchter aufwachsen zu sehen. Dabei kommt tatsächlich in der Slacker-Attitüde ein wenig väterliches Pathos durch. Du warst immer schon da und wirst immer sein, und ich bin so stolz zu sehen, was aus dir wird. 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

0: Ein gutes Fazit liefert der Refrain von Chance to Bleed, dem rockigsten Song des Albums. Es ist immer noch der Old-Time-Lo-Fi-DIY-Rock'n'Roll. Nice. Dem kann ich mich nur anschließen.
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3: Um 9 Uhr mit Michael Hafke. Hamburg hat sich deutlich gegen eine Bewerbung um die Olympischen Sommerspiele ausgesprochen. Der erste Bürgermeister Tschentscher sagte nach dem verlorenen Referendum, andere Themen seien den Menschen wichtiger gewesen.
4: Unsere Idee zu sagen, das geht zusammen. Wir können die Olympischen Spiele ausrichten und gerade Rückenwind bekommen für die Entwicklung, die wir auch ohne Olympia vorhaben. Diese Überzeugung hat der Senat, aber eine Mehrheit der Bürgerinnen und Bürger teilt sie nicht. Und genau das bedeutet als Auftrag für uns als Senat, dass wir eben diese Ziele, dass wir die jetzt auch ohne Olympische Spiele erreichen müssen.
3: Neben dem SPD und Grünen hat auch die Oppositionspartei CDU für Olympia in Hamburg geworben. CDU-Chef Thering sieht aber vor allem die Stadtspitze auf der Verliererseite.
5: Peter Tschentscher muss jetzt erklären, wie es mit Hamburg weitergeht. Wir stehen vor großen Herausforderungen und wir haben uns dieser Chance beraubt, Olympische Spiele hier bei uns in Hamburg stattfinden zu lassen. Das wäre ein Aufbruchsszenario gewesen, wo wir wirklich einen Booster hätten zünden können. Das passiert jetzt nicht. Umso wichtiger ist es, dass der Bürgermeister jetzt erklärt, ob er die Kraft noch hat und wie er jetzt in Hamburg weiter regieren möchte.
3: Hamburgs CDU-Vorsitzender Thering. Das milliardenschwere Sondervermögen für Infrastruktur und Klimaschutz wird von Bund und Ländern nicht in vollem Umfang genutzt. Das geht aus dem Bericht des Finanzministeriums hervor, der an den Haushaltsausschuss des Bundestages gehen soll. Danach sollten aus dem Sondervermögen allein im vergangenen Jahr gut 37 Milliarden Euro abfließen. Tatsächlich waren es aber nur rund 24 Milliarden. Vor allem in die Bereiche Energie und Verkehr floss weniger Geld als ursprünglich geplant. Bundestag und Bundesrat hatten im vergangenen Jahr den Weg für zusätzliche Schulden in Höhe von 500 Milliarden Euro freigemacht. Das Sondervermögen ist auf 12 Jahre angelegt. Im Sauerland kommen heute CDU-Abgeordnete aus Nordrhein-Westfalen zusammen. Erwartet werden auch Bundeskanzler Merz und NRW-Ministerpräsident Wüst. Aus Düsseldorf, Nadja Baschik.
6: Der Termin steht schon länger fest und ist als Klausur geplant, steht aber nach den Spekulationen rund um einen Kanzlertausch in einem neuen Licht. Aus CDU-Kreisen heißt es, der Bundesvorsitzende und Kanzler Friedrich Merz wird eine Rede halten, ebenso NRW-Landeschef und Ministerpräsident Hendrik Wüst. In Medienberichten wurde zuletzt darüber spekuliert, ob Wüst angesichts der schlechten Umfragewerte von Merz die bessere Besetzung für das Amt wäre.
3: Trotz der Waffenruhe zwischen den USA und dem Iran gibt es erneut Angriffe in der Golfregion. Das US-Militär hat nach eigenen Angaben am Wochenende mehrere Ziele im Iran unter Beschuss genommen. Zur Begründung heißt es, man reagiere damit auf aggressives Vorgehen des Irans. Konkret wurde der Abschuss einer US-Drohne genannt. Die iranischen Revolutionsgarden haben heute früh wiederum mitgeteilt, dass sie einen Stützpunkt ins Visier genommen haben, der von den Vereinigten Staaten für Attacken auf den Iran genutzt werde. Wo genau sich dieser befindet, wurde nicht genannt. Allerdings hat es heute früh Alarm in Kuwait gegeben. Von heute an können Autofahrer auf italienischen Autobahnen eine Mautrückerstattung beantragen, wenn sie sich wegen Staus verspäten. Die Regelung gilt allerdings nur, wenn Baustellen Grund der Verkehrsbehinderungen waren. Aus Rom, Tilman Kleinjung.
7: Das funktioniert ein bisschen so wie bei der Bahn. Wer bis zu 2 Stunden im Stau steht, bekommt die Hälfte der Maut erstattet. Bei mehr als 3 Stunden Verspätung wegen Stop and Go wird die gesamte Gebühr zurückbezahlt. Die Rückerstattung gibt es allerdings nur in einem sehr eng definierten Fall, wenn der Stau durch eine Autobahnbaustelle verursacht wurde. Für schwere Unfälle oder Unwetter können die Autobahnbetreiber nicht haftbar gemacht werden. Deshalb empfiehlt der ADAC, die Mautbelege aufzubewahren.
3: In Äthiopien finden heute Parlamentswahlen statt. Wegen starker Repression gegen die Opposition wird man einem Wahlsieg der Partei von Premier Abiy Ahmed gerechnet. Abiys Fortschrittspartei tritt in 64 der 547 Wahlkreisen ohne Gegenkandidaten an. In der Unruheregion Tigray wird nicht gewählt. Auch im Rest des 130 Millionen Einwohnerlandes in Ostafrika rechnet sich die Opposition kaum Chancen aus. Abiy war 2018 als Hoffnungsträger gestartet, aber bald zu harten Repressionen. Es wird damit gerechnet, dass Abiy nach der Wahl weiterhin Äthiopien regiert. Und das waren die Nachrichten.
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8: Es ist Sommer, ganz offiziell, zumindest für die Meteorologen. Und das merken wir auch, zumindest teilweise, denn die Temperaturen, die sind schon mit 18 bis 23 Grad recht sommerlich. Allerdings kann es neben Sonnenschein noch immer noch durchziehende Wolken und einzelne Schauer geben. Den meisten Sonnenschein kriegen heute die Küsten ab. Morgen dann heiter bis wolkig, auch dann wieder einzelne Schauer oder Gewitter. In Vorpommern bleibt es länger trocken, die Höchstwerte dann ein bisschen höher als heute mit 20 bis 26 Grad. Ende Info der Verkehrsservice. Staus und Behinderungen ab 3 Kilometern Länge haben wir auf der A1 Lübeck Richtung Hamburg zwischen Basbüttel und Moorfleet. 7 Kilometer Stop and Go. Die A1 Osnabrück Richtung Bremen zwischen Stur und Hemelingen vor der Baustelle 5 Kilometer Stau. Die A2 Hannover Richtung Dortmund ist zwischen Laubenau und Rehren gesperrt. Hier brennt ein Lastwagen, deswegen staut es sich ab Bad Nenndorf. Sie können das Ganze umfahren über die B442 und zwar dann über Appellern, Scholtensen, Altenhagen und Rehren. Und die A25 Geesthacht Richtung Hamburg zwischen Bergedorf und Allermöhe stockt es auf 3 Kilometern Länge. Wo es geht, eine gute Fahrt. Der Montagmorgen auf NDR Info mit Marius Zekri. Herzlich willkommen. Das ukrainische Odessa ist immer wieder Ziel russischer Angriffe, was auch daran liegt, dass die Stadt am Schwarzen Meer liegt und damit ein wichtiger Zugang der Ukraine zu den Weltmeeren ist. Denn über den Hafen von Odessa laufen wichtige Exporte, die für das Überleben des Landes von sehr großer Bedeutung sind. Darum ist die Lage am Schwarzen Meer im Krieg mit Russland auch etwas, worauf Wirtschafts- und Militärexperten sehr aufmerksam schauen. Und das tun sie ab heute in Odessa bei einer Sicherheitskonferenz und reden darüber.
9: Ein Ballettensemble führt eine Choreografie auf. Das Publikum im Hauptsaal des neobarocken Opernhauses von Odessa ist begeistert. Mit Kultur beginnt im Süden der Ukraine die diesjährige Schwarzmeer-Sicherheitskonferenz, das Black Sea Security Forum. Zum dritten Mal seit Beginn der russischen Großinvasion. Der aus Odessa stammende Abgeordnete Oleksiy Honcharenko, neben der Konrad-Adenauer-Stiftung Co-Organisator, spricht in höchsten Tönen vom Austragungsort. Odessa ist die Hauptstadt der Schwarzmeerregion. Es ist die größte Stadt hier, mit dem größten Hafen der Region und einem der größten Agrarterminals der Welt. Deshalb findet die Konferenz hier statt. Tatsächlich sind sich Experten einig, dass die ukrainische Staatlichkeit ohne den Zugang zum Schwarzen Meer kaum denkbar wäre. Ungeachtet russischer Luftangriffe hat es die Ukraine seit 2022 nach eigenen Angaben geschafft, mehr als 100 Millionen Tonnen Getreide von Odessa aus zu exportieren. Auch deshalb, weil ukrainische Drohnen Moskaus Schwarzmeerflotte geschwächt haben. Eine russische Bodenoffensive auf Odessa droht derzeit nicht. 2 Tage lang diskutieren Akteure aus Politik, Sicherheit und Militär, etwa aus der Ukraine, EU-Ländern und den USA, auch über Aussichten für ein mögliches Kriegsende. Oppositionspolitiker Honcharenko plädiert für einen zügigen Waffenstillstand mit Einfrieren der derzeitigen Front. Es gibt aber auch andere Stimmen. In der ukrainischen Armee sei die Zuversicht momentan groß, Russland weitere Verluste zufügen zu können, ist zu hören. Grund seien immer effektivere ukrainische Drohnen. Ähnlich sieht es der Journalist Oleksandr Chorobetz, der viel über Militärtechnologie berichtet. Dabei rücke der seit 2022 von Russland kontrollierte Teil der Südukraine stärker in den Fokus. Das besetzte Gebiet im Süden wird von ukrainischen Mittelstreckendrohnen beschossen. Dadurch ist die gesamte dortige Logistik Russlands gefährdet. Zudem könnten sich Möglichkeiten für weitere lokale Gegenoffensiven ergeben. Eine solche erfolgreiche kleinere Offensive gab es vor einigen Monaten in der Region Saporischschja. Berichten zufolge attackierte die Ukraine mit Drohnen zudem zuletzt russische Stellungen in der besetzten Stadt Mariupol am Asowschen Meer, einem Nebengewässer des Schwarzen Meeres. Die Küste zwischen Mariupol und der annektierten Halbinsel Krim gilt als strategisch bedeutsam für die russische Armee. Nicht alle in Odessa glauben, dass die Ukraine momentan in der Lage sei, Moskaus Logistik dort groß großflächig zu zerstören. Dennoch lautet der Tenor, dass die allgemeine Dynamik an der Front auf Seiten Kiew sei. So sagt auch der online zugeschaltete Ex-Ukraine-Beauftragte von US-Präsident Trump, Keith Kellogg. Bleibt standhaft. Es war ein furchtbarer Winter, aber jetzt seid ihr in einer besseren Position. Kämpft weiter und lasst euch nicht auf ein schlechtes Friedensabkommen ein. Die Aussage ist umso bemerkenswerter, da die USA die Ukraine zuvor zu einseitigen Gebietsabtretungen gegenüber Russland drängen wollten. Nicht nur der Ukraine-Experte Wilfried Jilge sieht aber noch einen weiten Weg zu einem Kriegsende. Er warnt zudem vor langfristigen Bedrohungen von Seiten Russlands, auch für die NATO, speziell vom besetzten Süden der Ukraine aus.
10: Russland sieht das Asowsche Meer bereits als sein eigenes Meer und das kann man absolut nicht anerkennen. Abgesehen davon ist diese Region eine Absicherungsregion für die Krim geworden. Russland entwickelt eine sogenannte Azov-Flottille mit weiteren Korvetten, die mit weitreichenden Raketen ausgerüstet sind und zusätzlich zur Krim für uns auch ein Drohpotenzial darstellen.
8: Die Einschätzung des Ukraine-Experten Wilfried Jilge war das in einem Beitrag unseres Korrespondenten Peter Sawicki.
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8: Jungen Menschen in Schleswig-Holstein wird es offenbar immer schwerer, sich nach der Schule für einen Beruf zu entscheiden. Mehrere Verbände und Forschungsinstitute haben dem NDR bestätigt, dass es eine wachsende Orientierungslosigkeit bei den Schulabgängern gibt. Rahel Zahlmann mit den Einzelheiten.
11: Ob globale Krisen, die Sorge vor künstlicher Intelligenz in den Wunschberufen oder häufiger auftretende psychische Erkrankungen. Die Gründe für die wachsende Verunsicherung bei Jugendlichen sind vielfältig. Verbände und Forschungsinstitute bestätigen, dass es für Schulabgänger im Land immer schwieriger wird, eine Entscheidung zu treffen und in eine Ausbildung oder ein Studium zu starten. Zumal viele der mehr als 320 Ausbildungsberufe in Deutschland kaum bekannt sind. Die Jugendberufsagenturen in Schleswig-Holstein fordern deshalb ein Umdenken. Schulen müssten deutlich früher anfangen, bei der Berufsfindung zu unterstützen. Vor allem längere Pflichtpraktika seien jetzt nötig, um den Jugendlichen durch echtes Erleben die Orientierungslosigkeit und die Angst vor einer Fehlentscheidung zu nehmen.
8: Heute ist Weltmilchtag, aber viele Landwirte sind frustriert. Grund dafür sind die niedrigen Milchpreise. Aus Wut darüber haben gestern 16 Landwirte im Kreis Aurich in Niedersachsen rund 30.000 Liter Milch auf ein Feld in Krummhörn versprüht. Die Aktion war Teil eines europaweiten Protests gegen die Untätigkeit der Agrarpolitik, sagt Carsten Hansen vom Bund Deutscher Milchviehhalter. Die eigentliche Verschwendung findet nicht aus dem Feld statt, so Hansen, sondern im Markt, weil der Milchpreis so niedrig sei, dass die Landwirte nicht einmal ihre Kosten decken könnten.
12: Wir haben uns hier für eine europäische Aktion versammelt und ein bisschen Milch versprüht, um auf die Wertschöpfungsverluste in der Milchproduktion vom letzten Tag der Milch im Jahr 25 zu diesem Jahr 2026 hinzuweisen. Wir haben in diesem einem Jahr über 5 Milliarden Euro an Wertschöpfung auf den Milchviehbetrieben verloren, was einem Milchgeldrückgang von ungefähr 15 Cent pro Kilogramm Milch entspricht. Im Moment kostet die Milch knapp 40 Cent. Bräuchten tun wir um die 55 Cent pro Kilogramm. Ein Betrieb, der ungefähr 1 Million Kilogramm Milch produziert, verliert dadurch über 150.000 Euro im Jahr. Und das sind enorme Summen, die den Betrieben für Weiterentwicklung fehlt, die an Liquidität fehlt, die für Umweltmaßnahmen fehlen und natürlich auch fürs Familieneinkommen fehlen.
8: Sagt Carsten Hansen vom Bund Deutscher Milchviehhalter. An der Protestaktion im Kreis Aurich haben gestern rund 120 Menschen teilgenommen. Ab heute gibt es verstärkt Verkehrskontrollen in Mecklenburg-Vorpommern. Dabei stehen vor allen Dingen Alkohol, Drogen und Medikamente im Fokus. Mirko Bock mit Einzelheiten.
13: Die Polizei will vor allem auf die Risiken aufmerksam machen und dadurch die Verkehrssicherheit verbessern. Die Kontrollen werden den gesamten Monat über verstärkt. Denn nach Angaben der Polizei zeigen die Unfallzahlen eindeutig, Jahr für Jahr gibt es zum Beispiel mehr Unfälle unter Alkoholeinfluss. Auch die Zahl der Menschen, die dabei sterben oder schwer verletzt werden, nimmt zu. Neben den Autofahrern sollen ebenfalls Zweiradfahrer im Juni stärker kontrolliert werden.
8: Der Bundeswettbewerb Jugend forscht zeichnet Deutschlands beste Nachwuchstalente in den Bereichen Mathematik, Informatik, Naturwissenschaften und Technik, kurz MINT, aus. Auch drei junge Forscher aus Mecklenburg-Vorpommern haben gestern einen Preis gewonnen. Mehr dazu von Caroline Bayer.
14: Der zweite Preis in der Rubrik Technik ging an zwei 17-jährige Schüler aus Rostock. Georg Prudlo und Felix Kröger vom Innerstädtischen Gymnasium haben ein autonomes Modellflugzeug entwickelt, das mithilfe einer Kamera, Lasersensoren und KI seine Umgebung erkennt und selbstständig fliegen könnte. Zusätzlich zum zweiten Preis erhielten die beiden ein Stipendium für ein Studium an einer Universität der Bundeswehr. Den fünften Preis in Mathematik hat Sebastian Riemann aus Greifswald gewonnen. Seine Forschung könnte dazu beitragen, digitale Verschlüsselung sicherer zu machen, um Daten im Internet besser vor Angriffen zu schützen.
8: Soweit unsere Informationen aus Norddeutschland. Die können Sie sich auch anhören bei uns in der NDR-Info-App. Und im Radio gibt es sie immer so gegen 10 nach. Hamburg hat Nein gesagt zu Olympischen Spielen in den Jahren 2036, 2040 oder 2044. Das ist das Ergebnis eines Referendums gestern. Was sagt man eigentlich beim Deutschen Olympischen Sportbund dazu, also dem Gremium, das am Ende entscheidet, welche Stadt ins Rennen geht? Das fragen wir gleich den Vorstandschef des DOSB, Otto Fricke. Mit dem sind wir gleich zum Interview verabredet. Vorher noch das Wichtigste in Kürze. Alle Meldungen kompakt an diesem Montagmorgen jetzt in der Übersicht.
3: Die Olympischen Spiele werden nicht in Hamburg stattfinden. Das ist das Ergebnis eines Referendums. Der SPD-Fraktionschef in der Bürgerschaft Kienschnerf zeigte sich auf NDR Info enttäuscht. Er betonte aber, auch ohne Olympia werde Hamburg eine Reihe wichtiger Projekte weiter voranbringen. Von Gegnern der Olympiapläne wurde das Ergebnis des Referendums positiv aufgenommen. Es gäbe wichtigere Probleme in der Stadt, zum Beispiel im Wohnungsbau, sagte der Landessprecher der Linken Iwan auf NDR Info. 500 Milliarden zusätzliche Schulden hat die Bundesregierung vor über einem Jahr aufgenommen, als sogenanntes Sondervermögen für Investitionen in Infrastruktur und Klimaschutz. Die Gelder wurden bislang aber nicht in vollem Umfang genutzt, zeigt ein Bericht des Finanzministeriums. Demnach sollten allein im vergangenen Jahr gut 37 Milliarden Euro abfließen, tatsächlich waren es aber nur rund 24 Milliarden. Das Sondervermögen ist auf 12 Jahre angelegt. Die Präsidentenwahl in Kolumbien hat kein klares Ergebnis gebracht. Jetzt geht es in die Stichwahl. Dabei tritt der rechtsgerichtete Anwalt und Politikneuling De La Esperiella gegen den linken Senator Cepeda an. Die Stichwahl findet in 3 Wochen statt. Amtsinhaber Petro durfte laut Verfassung kein weiteres Mal kandidieren. Er war der erste linke Präsident in der Geschichte des südamerikanischen Landes. Und das Wetter in Norddeutschland, es gibt einzelne Wolken, dazu auch hin und wieder Schauer. An den Küsten bleibt es meist sonnig bei 18 bis 23 Grad. Soweit der Kurzüberblick, weiter mit Marius Zikri.
8: Vielen Dank, Michael Hafke. Es ist das Thema heute früh, das Wort des Tages. Und das lautet Nein, denn so haben die Hamburger beim Thema Olympiabewerbung entschieden. In einem Referendum hat sich die Mehrheit der Menschen in der Stadt gegen Olympische Spiele an Elbe und Alster ausgesprochen. Knapp 55% haben Olympia abgelehnt. Die Gegner der Bewerbung jubeln, die Befürworter, allen voran der Hamburger Senat, zeigen sich enttäuscht, teilweise auch zerknirscht und bedauern die Entscheidung der Hamburger. Und was sagt man dort, wo letztendlich über eine Bewerberstadt entschieden wird, beim DOSB, dem Deutschen Olympischen Sportbund? Fragen wir nach bei Otto Fricke, dem Vorstandsvorsitzenden des DOSB, der ist jetzt bei mir am Telefon. Schönen guten Tag.
15: Schönen guten Tag, Herr Zicke, Grüße in den Norden.
8: Herr Fricke, wie geht's Ihnen mit dem Ergebnis von gestern Abend?
15: Ja, man ist ein wenig traurig, aber gleichzeitig als überzeugter Demokrat sagt man, wenn der Souverän das so entschieden hat, nachdem man darüber diskutiert hat, dann ist das zu akzeptieren. Und das andere Gefühl ist schade. Ne? Nachdem man 19 Mal fast immer mit 2/3 Mehrheit, also in Bayern, die ganzen Kommunen in NRW, Schleswig-Holstein, die Abstimmung im Berliner Senat, die Abstimmung in Rostock im Rat, die Mehrheiten hatte, sagt jetzt eine Stadt leider mal nein. Aber das ist dann eben so und damit ist dann auch klar, dass für das weitere Verfahren bis zum 26.09. es nur noch 3 sind, die im Rennen sind.
8: Nun sagen Sie, Sie sind enttäuscht, aber wenn Sie so die demokratischen Prozesse betonen, müsste das Hamburger Nein die deutschen Olympiapläne nicht sogar stärken, anstatt ein Rückschlag zu sein?
15: Naja, man muss, ich glaube, es ist insgesamt, wir sind in einer sehr starken Position, was die Frage der Olympischen Spiele angeht. Die letzte Befragung, die wir deutschlandweit hatten, sagen zu 70% ja. Und es ist gleichzeitig so, dass Hamburg eben gesagt hat, wir wollen sie nicht in Hamburg. Ich habe das in Gesprächen mit Hamburg noch gemerkt, die gesagt haben, nö, du weißt so bei mir, das muss jetzt nicht, Hamburg hat andere Dinge und so weiter, aber Olympia per se finde ich schon ganz gut, gibt ja noch andere. Insofern sehe ich das dann so, dass die Frage, was am Ende rauskommt, nicht gehindert oder verschlechtert worden ist, weil wir am Ende einen guten Bewerber auf jeden Fall haben werden. Und das ist ja das Entscheidende, jetzt bis zum 26.09. den Bewerber zu finden, mit dem wir dann beim IOC und bei der internationalen Gemeinschaft, die ja dann auch wieder entscheiden muss, die beste Möglichkeit haben.
16: Wie wichtig ist denn so ein Bürgerentscheid? In Berlin hat sowas ja gar nicht stattgefunden, aus verfassungsrechtlichen Gründen, sagt man in der Hauptstadt. Aber wie sehr steigert so ein Votum überhaupt die Chancen einer Bewerberstadt?
15: Also erstmal ist es, glaube ich, in unserem Land schlichtweg eine Notwendigkeit, entweder die Bürger oder ihre Repräsentanten, das liegt wirklich auch an der Berliner Landesverfassung, zu fragen, um eine Legitimation zu bekommen. Denn du kannst eine solche Großveranstaltung weder ohne die Bürgerinnen und Bürger noch erst recht gegen den Willen der Bürgerinnen und Bürger machen. Das ist das eine. Das zweite ist, wir dürfen nicht vergessen, dass das, was da bisher in NRW, in München, aber auch an anderen Städten passiert ist, gerade was die Bürgerbefragung geht, es so noch nie gegeben hat. Es ist das erste Mal, dass bei Olympischen Sommerspielen es eine direkte Bürgerbefragung gab und dann auch noch gleich eine Zweidrittelmehrheit. Und das kommt schon bei den internationalen Kolleginnen und Kollegen super stark

0: spielen immer einzelne Punkte eine Rolle. Was ich aber merke, und das ist das Besondere, was wir in München, in NRW, in Kiel aber auch, ich bin ja als Vorstandsvorsitzender auch viel unterwegs, in Rostock aber auch dran erlebt, es ist dieses, darüber kann sich was bewegen, was verändern. Es ist, wir sagen das ja auch in unserem Slogan, die Bewegung, die Deutschland jetzt braucht. Man muss mal anfangen mit dem Machen. Und das merkt man, findet in München Unterstützung und in anderen Standorten eben auch, weil man sagt, hier kann sich was verändern. Wir haben eine Suche in diesem Land momentan, wie es weitergehen soll. Da können wir dann stundenlang drüber diskutieren. Wir können aber auch mal ins Machen kommen. Und da sind Olympische Spiele, nach Meinung derjenigen, die hier immer mit 2/3 mehr gestimmt haben, eben eine große Chance. Dass die Hamburger das anders gesehen haben, wie gesagt, macht mich ein bisschen traurig, aber ist zu akzeptieren.
1: Hamburg ist raus, Rhein-Ruhr, München, Berlin noch im Rennen. Wie ist denn jetzt das weitere Verfahren so in ganz kurz kompakt zusammengefasst?
0: Ich versuche es ganz kurz und kompakt. Also erstens, wir hatten dieses Verfahren, wird ja immer demokratisch von der Mitgliederversammlung des DOSB beschlossen mit seinen Spitzenverbänden und Landesverbänden. Wir haben dann gesagt, nach der Stufe 2, also der demokratischen Abstimmung, kommt die Stufe 3, in der dann die Angebote, die bis zum 4. Juni jetzt eingereicht werden, in Arbeitsgruppen anhand einer Matrix überprüft werden. Wie sind die Kilometerentfernung? Wie kompakt ist das Dorf? Wie sehen die Sportstätten aus? Was sind die Reisemöglichkeiten? Wie viele Besucher? Wie sieht die Hotel Übernachtung und. Also das wird komplex überprüft, aber auch da wieder transparent. Wer will, geht auf die Homepage des DOSB und guckt sich diese Matrix an. Und dann wird Ende September, genau am 26. September, es dann eine Vorlage geben mit einer Evaluierungskommission, die überprüft, ob die 3 übrig gebliebenen Bewerber geeignet sind und die entsprechenden Voraussetzungen bringen. Und dann entscheidet wiederum am 26.09. die Mitgliederversammlung des DOSB, hier die olympischen Verbände, also die, wo olympische Sportarten Sommer wie Winter dabei sind. Ich habe noch die große Hoffnung, dass der Bundespräsident dann auch dazu kommt. Und dann werden wir das dann um 13.30 Uhr bis 14.15 Uhr, so die gegenwärtige Planung, live in der ARD verfolgen können.
1: Gibt es denn schon Favoriten?
0: Jeder hat einen. Ich sag ganz ehrlich, mir ist das Wumpe, wer es von den 3 wird. Ich weiß, dass sich das immer sehr platt anhört. Ich möchte am Ende den haben, mit dem ich die größten Chancen habe, das IOC zu überzeugen. Wenn Europa für die Olympischen Spiele dran ist, dann geben wir es nach Deutschland, weil die können es am besten, die machen es ordentlich, die sind vertrauenswürdig und sie haben das Verfahren dahin so gemacht, dass wir auch mit den Bürgern dann klar in Einklang sind und diese olympische Familie und das damit verbundene Gefühl, wie wir es ja in Paris erlebt haben, auch wieder erleben können.
1: Sagt Otto Fricke, er ist der Vorstandsvorsitzende des DOSB zur deutschen Olympiabewerbung und dem Nein Hamburgs, sich für die Ausrichtung zu bewerben. Aber neben dem Olympiathema gibt es noch viele andere Dinge, die im Sport heute wichtig sind und die hat jetzt Hendrik Lückhoff für Sie.
2: Und da schauen wir natürlich zuerst auf die deutsche Fußballnationalmannschaft. Die fährt mit viel Rückenwind zur Weltmeisterschaft in die USA. Denn im vorletzten Test am Abend gab es einen deutlichen Sieg. Mit 4:0 hat Deutschland gegen Finnland gewonnen, standesgemäß könnte man sagen. Auch wenn der Motor gerade in der ersten Hälfte noch ziemlich gestottert hat gegen den krassen Außenseiter Finnland. Die Torschützen Musiala, Wirtz und zweimal Dennis Undav. Und über das Spiel und die Form der DFB-Elf aktuell habe ich mit unserem Nationalmannschaftsreporter Philipp Hofmeister gesprochen. Und ich habe ihn zuerst gefragt, was ist denn das Fazit dieses Abends?
3: Also ehrlich gesagt finde ich, dass dieser Abend durchaus Lust gemacht hat auf mehr, Lust gemacht hat auf diesen Fußballsommer. Ich fand es einen entspannten Kick. Ich fand, man hat die Spielfreude der deutschen Nationalmannschaft durchaus phasenweise bis nach ganz oben unters Tribünendach gespürt. In Summe ist es natürlich irgendwie auch ein sportliches Muster ohne Wert, weil dafür waren die Finnen einfach zu schwach und zu schlecht, das muss man so sagen. Und trotzdem war dieser Abend dafür da, um ein bisschen die WM-Stimmung anzuheizen, emotional und auch fußballerisch. Und das hat die DFB-Auswahl, finde ich, in Summe durchaus geschafft.
2: Und besonders herausgestochen hat ja Dennis Undav 2 Tore, eine Vorlage. Dabei ist Undav ja nicht unbedingt Nagelsmanns Liebling, um es mal vorsichtig auszudrücken. Eine Zeit lang war sogar unklar, ob er überhaupt mitfährt zur WM, obwohl er ja der beste deutsche Torschütze der Bundesliga ist. Was ändert dieser Abend da vielleicht?
3: Na, ich glaube, es ändert auf jeden Fall die Herangehensweise, die der Bundestrainer im Kopf hat. Einfach weil er weiß, dass er noch mehr handfeste personelle Optionen in der Offensive hat. Und das endet ja jetzt fast schon in so einem kleinen gefühlten Luxusproblem. Und zur Frage, was machen wir eigentlich mit Kai Havertz, wenn der jetzt nach dem Champions League-Finale anreist? Denn diesen Dennis Undav in dieser Form, mit dieser Trefferquote und auch mit diesem Wert für die Mannschaft, das, was der ausstrahlt, den kannst du jetzt eigentlich nicht direkt wieder auf die Bank setzen. Jetzt kommt aber eben dieser Kai Havertz und das wird eben dann das Luxusproblem. Großer Vorteil bei Dennis Undav, er kann auch ein bisschen zurückgezogen spielen in der offensiven Dreierreihe, in der Dreierkette.

0: Also von daher wird der Bundestrainer einfach eine Option mehr haben.
1: Du hast gesagt, man kann ihn eigentlich nicht gleich wieder auf die Bank setzen. Vielleicht muss man ihn aber auf die Bank setzen, denn er musste ja angeschlagen ausgewechselt werden. Muss man sich da ernsthaft Sorgen machen?
0: Nee, muss man sich nicht. Dennis Undorf hat unmittelbar nach Abpfiff eigentlich fast schon wieder Entwarnung gegeben. Ich fand es auch schön zu sehen, als er dann gegen Ende des Spiels zurückkehrte aus der Kabine auf die deutsche Auswechselbank und schon wieder zu Scherzen aufgelegt war, so wie man ihn kennt. War eine reine Vorsichtsmaßnahme zum Glück, denn diesen Dennis Undorf in dieser Form jetzt noch verletzungsbedingt kompensieren zu müssen, das wäre alles andere als optimal.
1: Und wenn man jetzt vorausschaut, woran muss die DFB-Elf vor allem noch arbeiten mit Blick auf die WM?
0: Ich glaube definitiv an der Defensive und an der Abstimmung zwischen der Spielfreude, der Torgefahr nach vorne und der Absicherung nach hinten. Das Problem ist, dass dieser Test gestern gegen Finnland da überhaupt keine Rückschlüsse geliefert hat, wie weit die deutsche Mannschaft in dieser Entwicklung mit Blick auf die Defensivabteilung ist, weil diese Finnen offenbar angereist waren, überhaupt nicht mit dem Plan, ansatzweise mal den Ball aufs deutsche Tor zu bringen. Da müssen wir uns noch ein bisschen gedulden. Das Wochenende wird da mehr Aufschlüsse liefern, wenn es gegen Co-Gastgeber USA geht. Aber diese Balance im Spiel zu finden zwischen der Wucht nach vorne und der Stabilität nach hinten, das wird die Hauptaufgabe für Bundestrainer Julian Nagelsmann sein.
1: Informationen und Einschätzungen von unserem Nationalmannschaftsreporter Philipp Hofmeister. Und bevor es morgen dann für die DFB-Elf in die USA geht, in Richtung WM, steht tatsächlich heute nochmal ein Test gegen Finnland an. 2x20 Minuten unter Ausschluss der Öffentlichkeit, und zwar für die Spieler, die gestern nicht oder nur kurz gespielt haben. Für die Handballer des THW Kiel bleibt es dabei, es ist eine verkorkste Saison. Gestern verpassten die Kieler auch die letzte Chance auf einen Titel in dieser Spielzeit. Der THW hat das Finale der European League verloren. Im Endspiel des zweithöchsten Europapokals gab es in Hamburg im deutschen Duell gegen die MT Melsungen eine knappe 23-24 Niederlage. Unser Handballreporter Thomas Koos sagt uns, wie diese Niederlage einzuordnen ist.
2: Für den THW Kiel ist das ein äußerst enttäuschendes Wochenende. Die Niederlage im Finale bedeutet nicht nur eine titellose Saison, sondern auch, dass der Rekordmeister zum dritten Mal in Folge die Champions League verpasst. Das ist finanziell ein herber Rückschlag für den THW. Für einen Verein mit diesen Ansprüchen ist die Champions League Qualifikation eigentlich ein gewohnter Zustand. Der Frust ist deshalb groß und ähnlich sieht es auch bei der SG Flensburg-Handewitt aus, die das Endspiel am Wochenende verpasste und am Ende Dritter wurde. Die SG bleibt ebenfalls ohne Titel in dieser Saison. Während Melsung also diesen historischen Triumph feiern wird, müssen die norddeutschen Topclubs ihre Saison kritisch aufarbeiten.
1: Tja, für Melsungen ist es der erste Titel der Vereinsgeschichte. Und den ersten Grand-Slam-Titel seiner Karriere, den strebt Deutschlands bester Tennisprofi an, Alexander Zverev. Schon seit vielen Jahren jagt er dem großen Traum hinterher. Wird er jetzt bei den French Open endlich wahr? Die Chance ist nach dem Aus der größten Konkurrenten jedenfalls so groß wie nie. Und gestern Abend hat Zverev zumindest mal das Viertelfinale erreicht durch einen glatten Dreisatzsieg gegen den Niederländer De Jong. Finnland ist zum 5. Mal Eishockey-Weltmeister. Die finnische Auswahl hat das WM-Finale gegen Gastgeber Schweiz gewonnen mit 1:0 nach Verlängerung. Und ein deutscher Leichtathlet hat für eine Überraschung gesorgt. Frederik Ruppert ist einen neuen Europarekord über die 3000 Meter Hindernis gelaufen. Beim Diamond League Meeting in Rabat kam er nach 7 Minuten 57,80 ins Ziel. Damit blieb Ruppert als erster Europäer auf dieser Distanz unter 8 Minuten und vor einem Jahr war er auch schon deutschen Rekord gelaufen.
3: Und soweit der Sport für diese Stunde mit Hendrik Glückhoff.
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5: Um 9.30 Uhr mit Michael Hafke. Hamburg hat erneut Nein zu Olympia gesagt. Fast 55% der Wahlberechtigten haben bei dem Referendum gestern gegen eine Bewerbung für die Sommerspiele 2036, 2040 oder 2044 gestimmt. Prozentual sind das sogar noch mehr Menschen als 2015. Aus der NDR Nachrichtenredaktion Birgit Bröcheler.
6: Das Ergebnis war überraschend deutlich, denn eigentlich war ein Kopf-an-Kopf-Rennen zwischen Befürwortern und Gegnern erwartet worden. Hamburgs erster Bürgermeister Tschentscher bedauert die Entscheidung. Die Spiele hätten vielen Projekten in der Stadt Rückenwind geben können, sagt er. Auch Wirtschaftsvertreter sind enttäuscht. Für wichtige Vorhaben müsse man nun auf Bundesgelder verzichten. Die Olympia-Initiative hingegen zeigt sich zufrieden. Die Hamburgerinnen und Hamburger hätten sich von einer Millionen-Euro-teuren Werbekampagne nicht beeinflussen lassen, erklärt die Initiative. In der Stadt startet jetzt die politische Aufarbeitung. Sowohl die Olympiagegner als auch Bürgermeister Tschentscher und Sportsenator Grote wollen sich heute zu dem Ergebnis noch einmal ausführlicher äußern. Im Rennen um eine deutsche Bewerbung für die Olympischen Spiele 2036, 2040 und 2044 sind nun noch München und Berlin sowie die Rhein-Ruhr-Region mit Köln als Zentrum.
5: Bund und Länder haben im vergangenen Jahr weniger Geld aus dem 500 Milliarden Euro Sondervermögen Infrastruktur und Klimaschutz ausgegeben als geplant. Das geht aus einem Bericht des Bundesfinanzministeriums hervor, der an den Haushaltsausschuss des Bundestages gehen soll und mehreren Medien bereits vorab vorliegt. Aus der in der Nachrichtenredaktion Dennis Pützig.
7: 37,2 Milliarden Euro sollten im vergangenen Jahr aus dem Sondervermögen abfließen. Tatsächlich waren es laut Bericht nur rund 24 Milliarden Euro. Dennoch ist von einem insgesamt erfolgreichen Start der Umsetzung die Rede. Fortschritte bei Investitionsprojekten sind dem Bericht zufolge beim Wohnungsbau und bei der Digitalisierung erzielt worden. Die Bereiche Verkehr, Energieinfrastruktur und Forschung hinken hinterher. Das Sondervermögen hat laut Finanzministerium aber bereits einen positiven Einfluss auf das Bruttoinlandsprodukt von 0,5%. Bundestag und Bundesrat hatten im vergangenen Jahr den Weg für eine zusätzliche Schuldenaufnahme über insgesamt 500 Milliarden Euro freigemacht für zusätzliche Investitionen in Infrastruktur und Klimaschutz. Das Sondervermögen ist auf 12 Jahre angelegt.
5: Das Wehrdienstgesetz sorgt beim Verteidigungsministerium für Ärger. Ein Gutachten des Wissenschaftlichen Dienstes des Bundestages, das dem ARD-Hauptstadtstudio vorliegt, bezweifelt, dass der Plan, das Gesetz mit einer Verwaltungsvorschrift anzupassen, rechtens ist. Das Verteidigungsministerium hatte so klarstellen wollen, dass sich vorerst niemand bei längeren Auslandsaufenthalten bei der Bundeswehr abmelden muss. Dafür wurde Anfang April ein entsprechender Passus im Wehrdienstgesetz per Verfügung außer Kraft gesetzt. Die Linkspartei, die das Gutachten in Auftrag gegeben hat, wirft Verteidigungsminister Pistorius deshalb Kompetenzüberschreitung vor und spricht von einem Maximalversagen. Im Irankrieg ist es erneut zu einem Bruch der Waffenruhe gekommen. Die iranischen Revolutionsgarden haben nach eigenen Angaben einen Luftwaffenstützpunkt der USA in der Region angegriffen. Aus Istanbul Uwe Lüb.
8: Dabei seien die ins Visier genommenen Ziele zerstört worden. Die Rede ist von einem Vergeltungsschlag für Angriffe auf Einrichtungen Irans am Wochenende. Welchen US-Stützpunkt Iran getroffen haben will, ist unklar. Aus Kuwait wird jedoch gemeldet, es seien Drohnen und Raketen abgewehrt worden. Zuvor hatten die USA Radar- und Drohnenkontrollanlagen Irans angegriffen. In einer Mitteilung des Regionalkommandos für die Region CENTCOM ist die Rede von Selbstverteidigung nach dem Abschuss einer US-Drohne.
5: Das Landgericht Pilsen in Tschechien will heute seine Entscheidung über die Auslieferung der verurteilten deutschen Rechtsextremistin Liebig verkünden. Wird die Auslieferung rechtskräftig entschieden, soll Liebig an die deutschen Behörden übergeben werden. Aus der NDR Nachrichtenredaktion Katharina Jetter.
9: Liebig lehnt eine Auslieferung ab. In ihrer Verhandlung in Tschechien sagte sie aus, sie befürchte, in einem deutschen Männergefängnis ums Leben zu kommen. Liebig war im Juli 2023, damals noch als Mann mit dem Vornamen Sven, vom Amtsgericht Halle wegen Volksverhetzung, übler Nachrede und Beleidigung zu einer Freiheitsstrafe von 1 Jahr und 6 Monaten verurteilt worden. Nach der Verurteilung hatte Liebig den Geschlechtseintrag von männlich auf weiblich ändern lassen. Zum Haftantritt war sie jedoch nie erschienen. Sie wurde erst nach monatelanger europaweiter Fahndung Anfang April dieses Jahres von tschechischen Beamten festgenommen.
5: Für die Betreuung kranker Kinder bleiben nach wie vor meistens Frauen der Arbeit fern. Eine Auswertung der AOK zeigt, im vergangenen Jahr nahmen fast 3/4 der Kinderkrankentage weibliche Kassenmitglieder. Der Anteil der Männer lag bundesweit bei 27%. Die Chefin des AOK-Bundesverbands Reimann spricht von einer weiterhin ungleichen Verteilung der Care-Arbeit in Familien. Gesetzlich versicherte Eltern können Krankengeld beantragen, wenn ein Kind krank ist und sie deshalb nicht zur Arbeit gehen. Die Kasse zahlt dann in der Regel 90% vom Nettoverdienst. Im niedersächsischen Wiefelstede findet heute der offizielle Spatenstich für den Neubau der A20 durch das Ammerland statt. Der 13 Kilometer lange Abschnitt von Westerstede bis Jaderberg soll die A28 mit der A29 verbinden. Zum Spatenstich wird auch Bundesverkehrsminister Schnieder erwartet. Ein breites Bündnis aus Umweltgruppen und Bürgern will gegen die umstrittene Küstenautobahn demonstrieren. Sie kritisieren das Milliardenprojekt als klimaschädlich und überflüssig. Und das waren die Nachrichten.
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10: Es ist warm, wärmlich.
3: 13 Grad in Glücksburg, 14 in Neustrelitz, in Cuxhaven, in Hamburg und auch in Göttingen werden schon 16 Grad gemessen. Temperaturen heute steigen auf 18 bis 23 Grad an. Dazu gibt es viel Sonnenschein, vor allem an den Küsten, aber auch durchziehende Wolken und einzelne Schauer. Und morgen dann ist es heiter bis wolkig mit einzelnen Schauern und Gewittern. Am längsten trocken bleibt es in Vorpommern. Die Höchstwerte dann 20 bis 26 Grad. In der Info der Verkehrsservice Staus und Behinderungen. Ab 3 Kilometern Länge auf der A1 Lübeck Richtung Hamburg zwischen Basbüttel und Morfleet 7 Kilometer Stop and Go. Nochmal die A1 Osnabrück Richtung Bremen zwischen Stur und Himmelingen gibt es eine Baustelle, davor 5 Kilometer Stau. Und die A2 Hannover Richtung Dortmund ist zwischen Lauenau und Rehren bis ca. 16 Uhr gesperrt. Deswegen staut es sich ab Bad Nenndorf. Die Ausweichroute führt über die B442 und die Orte Appelland, Scholtensen, Altenhagen und Rehren. 9.37 Uhr, Sie hören in der Info mit Marius Zekri am Mikrofon. Wer mit der Bahn in Deutschland unterwegs ist und sehr verspätet an seinem Ziel ankommt, der kriegt Geld zurück. Bis zur Hälfte des Fahrpreises werden da erstattet. In Italien gibt es jetzt eine ähnliche Regelung auch für die Autobahnen. Für deren Benutzung wird in Italien ja eine Maut fällig, aber wer dort zu lange im Stau steht, soll zumindest Teile der Benutzungsgebühr zurückbekommen. Unter Bedingungen. Wie das geht und wie man in Italien darüber denkt, dazu jetzt mehr von Tilman Kleinjung aus Rom.
10: Der Traum von Italien beginnt auf der Autostrada. Und dieser Traum kostet. Von Nord nach Süd, sagen wir, für die Strecke vom Brenner bis nach Florenz, zahlen Autofahrer 34,30 Euro. Für 447 Kilometer. Das ist für europäische Verhältnisse ziemlich teuer. Ärgerlich, wenn man dann in einem Stau landet. Heute Morgen bin ich in Monza losgefahren, dann war die Autobahn vor Piacenza Süd gesperrt. Und ich habe eineinhalb Viertelstunden verloren. Das ist nicht leicht.
11: Genau. Am besten den Stau vermeiden. Versuchen.
10: Leider passieren Unfälle und dann verlierst du bis zu 5-6 Stunden. Ab heute gibt es Geld zurück bei staubedingter Verspätung. Das funktioniert ein bisschen so wie bei der Bahn. Wer bis zu 2 Stunden im Stau steht, bekommt die Hälfte der Maut erstattet. Bei mehr als 3 Stunden Verspätung wegen Stop and Go gibt es die gesamte Gebühr zurück. Nicola Zaccheo, Präsident der für die Autobahnen zuständigen Regulierungsbehörde. Wer Maut bezahlt, hat Anspruch auf einen effizienten Service. Wird dieser Service nicht vollständig erbracht, sollte er auch nicht vollständig bezahlt werden müssen. Bei staubedingter Verspätung Geld zurück? Nein, so pauschal gilt das nicht, sagt Zaccheo. Bei Notfallbaustellen, schweren Unfällen oder außergewöhnlichen Wetterereignissen handelt es sich um außergewöhnliche Umstände. Dafür besteht keine objektive Verantwortung des Betreibers. In solchen Fällen gibt es daher grundsätzlich keine Entschädigung. Die Rückerstattung gibt es also nur in einem sehr eng definierten Fall. Wenn der Stau durch eine Autobahnbaustelle verursacht wird.
11: Mal schauen, wie einfach das funktioniert. Mir ist es gar nicht bekannt, dass es funktioniert. Wenn das geht, könnte man es schon probieren, ja?
10: Im Grunde ist es ganz einfach. Wer auf italienischen Autobahnen unterwegs ist, muss eine Mautstation passieren, ein Ticket ziehen. Und wenn der Fahrer, die Fahrerin die Autostrada verlässt, muss die Maut bezahlt werden. Wer nachweisen kann, dass man für die gefahrene Strecke, baustellenbedingt, deutlich länger gebraucht hat, kann über das Portal der Betreiber Erstattung beantragen. Alexander Römer vom ADAC empfiehlt deshalb,
12: man sollte die Belege aufbewahren, wenn man dort unterwegs war, dass man die dann eben auch über die Online-Plattform hochladen kann, digital. Den Zeit nachweisen, dass man eben dort auch unterwegs war tatsächlich. Und das Kennzeichen sollte natürlich auch parat sein.
10: Allerdings sollte man wissen, wer den befahrenen Autobahnabschnitt betreibt. Es gibt mehr als 20 Betreibergesellschaften in Italien. Erst zum Ende des Jahres soll die Erstattung über ein einheitliches Portal bzw. eine App funktionieren. Verbraucherschützer wie Gianluca D'Ascenzio fürchten noch einen unschönen Nebeneffekt der neuen Regelung. Denn die Betreiber haben die Möglichkeit, die Kosten der Entschädigungen über höhere Mautgebühren wieder hereinzuholen. Ab 2030 wird das nicht mehr möglich sein. Wir hätten es aber bevorzugt, wenn die Betreiber diese Kosten von Anfang an selbst tragen müssten, da sie schließlich für die Unannehmlichkeiten verantwortlich sind. Maut zurück bei Stau. Was die italienische Regierung als europäische Premiere feiert, könnte für die Verbraucher ein Nullsummenspiel werden.
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3: Überschüssigen Strom aus der eigenen Solaranlage über das öffentliche Netz an Menschen aus der Umgebung verkaufen. Diese Idee könnte ein wichtiger Baustein der Energiewende werden. Das sogenannte Energiesharing soll ab heute in Deutschland möglich sein. Das Ganze fußt auf einer entsprechenden EU-Richtlinie. Margarete Holzreiter aus der ARD-Klimaredaktion hat sich in einer Stadt in Baden-Württemberg umgeschaut und festgestellt, in der Praxis gibt es für das Energiesharing noch ziemlich viele Hürden.
13: Wer auf dem Dach des Ladenburger Gymnasiums steht, hat einen schönen Blick auf die historische Altstadt. Sieht vor allem viele rote Ziegeldächer. Solaranlagen? Fehlanzeige. Das Flachdach des Gymnasiums dagegen ist bedeckt mit Solarmodulen. Sie gehören der Bürgerinitiative Bipla. Überschüssigen Sonnenstrom hat die Initiative bisher ins Netz eingespeist. Durch die neue Energy-Sharing-Regelung im Energiewirtschaftsgesetz könnte er zukünftig über die öffentlichen Stromleitungen gezielt an Haushalte in der Ladenburger Altstadt verkauft werden.
14: Das Neue am Energy-Sharing ist eben, dass wir den Strom hier produzieren können und in die Altstadt oder zu Mieterinnen und Mietern, die keine eigene Anlage haben, bringen können, ohne eine neue Leitung zu legen.
13: Erklärt Marius Steigerwald von der Bürgerinitiative. Ein Altstadtbewohner, der sofort bereit wäre, diesen Strom auch zu nutzen, ist Bipla-Vorstandsmitglied Jochen Liebrich. Die Wärmepumpe und das E-Auto würden er und seine Frau gerne mit Solarstrom aus Ladenburg versorgen.
15: Unsere Hoffnung war, dass wir 2018 gehört haben, die EU schreibt das sogar vor für ihre Mitgliedsländer, Energy Sharing für Bürger. Gerade für unsere Situation passend. Jetzt ist das Gesetz endlich da, 2026, aber es wird wohl nicht zum 1.6. angeboten.
13: Denn so simpel die Idee hinter Energy Sharing klingt, so schwierig ist die Umsetzung. Der Strom wird nämlich nicht wirklich physisch geteilt. Stattdessen wird im Hintergrund viertelstündlich abgeglichen und verrechnet, wie viel der eine zu viel hat und der andere gleichzeitig verbraucht. Deshalb hatte die Bürgerinitiative schon im Februar Kontakt zum Netzbetreiber Netze BW aufgenommen mit Fragen wie, welche Geräte müssen wir installieren und welche Gebühren müssen wir einkalkulieren. Netze BW reagierte darauf eher vage, verwies darauf, dass es noch, Zitat, diverse juristisch klärungsbedürftige Fragestellungen gebe. Dass bei einem neuen Gesetz noch Fragen offen sind, sei nicht ungewöhnlich, aber auch kein Grund, um nicht zu handeln, meint der Jurist Professor Thorsten Müller von der Stiftung Umweltenergierecht.
16: Der Netzbetreiber muss dann individuelle Lösungen entwickeln und kann nicht warten, bis Branchenstandards ausgearbeitet oder gar eine Festlegung der Bundesnetzagentur erlassen worden ist.
13: Dass Netzbetreiber beim Energy Sharing bisher eher bremsen, statt auf Interessierte zuzugehen, ist kein Einzelfall, wie das Bündnis Bürgerenergie bestätigt. Der Grund: für sie bringt die Regelung aufwendige zusätzliche Pflichten. Trotz der Verzögerungen bleibt Jochen Liebrich in Ladenburg zuversichtlich.
15: Wir lassen uns hier nicht verdrießen. Wir haben die Hoffnung, dass es doch mit den großen Netzversorgern klappt in Kürze.
13: In der Zwischenzeit möchte sich die Bürgerinitiative nach alternativen Möglichkeiten umschauen. Denn die Idee, lokal produzierten Strom vor Ort direkt untereinander zu teilen, die wollen sie in Ladenburg nicht mehr aufgeben.
3: Berichtet Margarete Holzreiter. Und wir schauen gleich nach Afrika, in die Zentralafrikanische Republik. Dort ist die Säuglingssterblichkeit besonders hoch und über die Gründe dafür berichten wir gleich nach dem kurzen Überblick. Und den hat jetzt Michael Hafke für Sie.
5: In Hamburg haben sich die Gegnerinnen und Gegner einer Olympiabewerbung durchgesetzt. Am Tag nach dem Referendum äußerten sie sich entsprechend zufrieden. Es gebe wichtigere Probleme in der Stadt, zum Beispiel im Wohnungsbau, sagte der Landessprecher der Linken Iwan auf NDR Info. Der SPD-Fraktionschef in der Hamburger Bürgerschaft, Kien Scherf, zeigte sich dagegen enttäuscht. Auf NDR Info betonte er allerdings, dass Hamburg auch ohne Olympia eine Reihe wichtiger Projekte weiter voranbringen werde. Wird die Ausbildungsförderung BAföG wie im Koalitionsvertrag vorgesehen erhöht? Bei dem Thema war sich die Bundesregierung zuletzt nicht einig. Das Bundesforschungsministerium hat sich jetzt aber deutlich gemacht, man wolle am Zeitplan festhalten. Ende Juli soll die Bundesregierung demnach die BAföG-Reform auf den Weg bringen. Bundesforschungsministerin Bär von der CSU hatte am Wochenende gesagt, sie rechne nicht mehr mit einer schnellen BAföG-Reform. Dem widersprach die SPD. In Mecklenburg-Vorpommern müssen Autofahrerinnen und Fahrer von heute an mit mehr Kontrollen rechnen. Die Polizei achtet im gesamten Juni verstärkt auf Alkohol und Drogen im Straßenverkehr. Hintergrund sind die steigenden Zahlen bei Verkehrsunfällen unter Alkoholeinfluss. Im vergangenen Jahr wurden laut Polizei fast 800 solcher Unfälle in Mecklenburg-Vorpommern registriert. Und das Wetter Norddeutschlands gibt einzelne Wolken, die durchziehen. Hin und wieder ist auch ein Schauer dabei. An den Küsten ist es meist sonnig bei 18 bis 23 Grad. Soweit der Kurzüberblick. Weiter mit Marius Zekri.
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17: Das hochgefährliche Ebola-Virus grassiert im Osten der Demokratischen Republik Kongo und dem angrenzenden Uganda. Und zwar der relativ seltene Stamm Bundibugyo. Schwieriges Wort. Mehrere hundert Menschen sind schon daran gestorben und der Ausbruch lässt sich nur schwer eindämmen. In der Region tobt seit Jahren ein Bürgerkrieg. Die Gesundheitsversorgung ist unzureichend. Und noch gibt es weder Impfstoffe oder Medikamente gegen den Virusstamm. Aber Forschungsteams arbeiten weltweit bereits daran. Daniela Remus aus der ARD Gesundredaktion.
18: Die Suche nach Impfstoffen und Medikamenten läuft zurzeit ähnlich wie in der Corona-Pandemie. Obwohl sich die Krankheitserreger massiv voneinander unterscheiden. Die internationale Forschungsgemeinschaft arbeitet zusammen, teilt Erkenntnisse und sucht nach Lösungen. Und mehrere internationale Forschungsgruppen arbeiten intensiv daran, mehrere Impfstoffe gegen das Bundibugyo-Virus zu entwickeln. Denn klar ist, auch das hat die Corona-Pandemie gezeigt, alles auf eine Karte zu setzen, ist zu fehleranfällig.
19: Tatsächlich mögen wir das in der Impfstoffentwicklung eigentlich ganz gerne, wenn man verschiedene Optionen hat. Eigentlich finden wir es gar nicht gut, wenn es nur eine einzige Option gibt. Gut ist es, wenn man mRNA-Impfstoffe zum Beispiel sind sehr schnell, sind aber oft auch eher teuer. Und die Entwicklung von Proteinimpfstoffen ist ein kleines bisschen langsamer, aber sie ist oft auch durch mehr Leute darstellbar. Also mehr, es gibt mehr Firmen, die das bereitstellen können, oft von der Technologie her. Und deswegen versucht man eigentlich so ein buntes Portfolio bereitzustellen.
18: Erklärt Clara Schöder, Professorin für Impfstoffentwicklung an der Universität Leipzig. Und genau das geschieht aktuell in den Laboren weltweit. Clara Schöder beispielsweise forscht gemeinsam mit der Universität Oxford an einem sogenannten Vektorimpfstoff. Der soll ähnlich funktionieren wie der AstraZeneca-Impfstoff gegen das Coronavirus. Aber nicht nur gegen den Bundibugyo-Stamm, sondern gegen mehrere Erreger aus der Familie der Filoviren, zu denen nicht nur Bundibugyo gehört, sondern zum Beispiel auch das Marburg-Virus. Filoviren sind die Viren, die ein hämorrhagisches Fieber auslösen können mit inneren und äußeren Blutungen, was häufig tödlich verläuft. Die Arbeiten an diesem Impfstoff sind vielversprechend, aber sie haben erst im vergangenen Jahr begonnen.
20: Die sind entwickelt und die sind im Tiermodell auch getestet, aber die sind noch nicht in der Klinik. Das heißt, eine klinische Prüfung hat da noch nicht stattgefunden. Und das heißt, wir sind jetzt im Moment in einer sehr ähnlichen Situation wie 2013, 2014 bei dem Ebola-Ausbruch in Westafrika. Es gibt einen Impfstoff, der ist aber noch nicht in der Klinik.
18: Sagt Professor Stefan Becker, der das Institut für Virologie am Uniklinikum Marburg leitet und den bereits existierenden Ebola-Impfstoff mitentwickelt hat. Der ist bisher nur gegen den Zaire-Stamm zugelassen, der vor rund 10 Jahren den großen Ebola-Ausbruch mit mindestens 11.000 Toten verursacht hat.
21: Die Frage ist natürlich total berechtigt. Also wir haben 6 Ebola-Spezies, 4 davon infizieren Menschen. Und dann kann man sagen, okay, eine hat bisher nur einen Menschen infiziert. Aber warum hat man gegen die anderen 3 nicht einen Impfstoff? Und da muss man, glaube ich, sagen, in einer perfekten Welt, wo Ressourcen keine Rolle spielen, hätten wir den Impfstoff schon.
18: Erklärt Marilyn Addo, Professorin für Infektiologie am Universitätsklinikum Eppendorf in Hamburg, die diesen zugelassenen Impfstoff auch mitentwickelt hat. Bereits vor über 10 Jahren konnten US-Forschende in einer Studie zeigen, dass der Impfstoff VSV-Ebov, so heißt der zugelassene Ebola-Impfstoff, auf Bundibugyo angepasst werden könnte.
21: Und wir gehen davon aus, dass das eigentlich ein vielversprechender Kandidat ist. Das hat natürlich auch viele Gründe, weil den muss man nur einmal verimpfen. Wir wissen, wie man das in der Ringvaccinierung anwendet. Und insofern ist es natürlich schon ein Element von Frustration, dass man im Grunde genommen jetzt genauso wieder dasteht wie vor 12 Jahren.
18: Aber es gibt nachvollziehbare Erklärungen dafür, warum der Impfstoff noch nicht auf die anderen Ebola-Stämme angepasst wurde. Endgültig zugelassen wurde er 2019. Ein Jahr später kam die Corona-Pandemie. Da rutschte Ebola aus dem Blickfeld. Fast alle Ressourcen wurden in die Bekämpfung der Pandemie gesteckt. Aber jetzt sollen diese Schritte nachgeholt werden, sodass in wenigen Monaten möglicherweise mindestens 2 Impfstoffe getestet werden könnten. Auch wenn das möglicherweise für den aktuellen Ausbruch zu spät kommt. Zuversicht kommt aber aus der Medikamentenentwicklung, sagt Infektiologin Marilyn Addo.
21: Auf der Behandlungsseite sieht es ja ein bisschen besser aus, dass man Postexpositionsprophylaxe mit einem oralen antiviralen Medikament jetzt auf den Weg bringen wird. Und das wird relativ zügig anfangen. Das hatten wir vor 12 Jahren nicht. Insofern gibt es schon auch so ein bisschen Silver Lining.
18: Postexpositionsprophylaxe bedeutet, dass diejenigen, die Kontakt mit einem Erkrankten hatten, vorsorglich ein antivirales Medikament bekommen. Das soll verhindern, dass die Krankheit ausbricht. Remdesivir heißt eines davon. Es ist bereits auf dem Markt und soll in Kürze experimentell gegen Bundibugio eingesetzt werden.
17: Informationen waren das von Daniela Remus. Heute ist der Internationale Kindertag. Das ist ein Tag, an dem die Rechte von Kindern im Fokus stehen. Dazu gehört auch das Recht auf Leben und Gesundheit. Doch gerade in vielen Ländern der sogenannten Dritten Welt ist das nicht immer gegeben. Zum Beispiel in der Zentralafrikanischen Republik. Sie gehört zu den Staaten in Afrika mit der höchsten Säuglingssterblichkeit.
0: Gypsy Kelembona hält ein Bündel im Arm, das in eine Decke eingewickelt ist. Das Baby ist winzig klein. Es ist ihre Tochter, Issa Abigail. Sie ist gerade einmal 2 Wochen alt. Issa ist ein Frühchen. Sie kam mit 7 Monaten auf die Welt, erzählt die Mutter. Ich habe erst im 5. Monat bemerkt, dass ich schwanger bin. Vorher wusste ich es nicht. Gypsy Kelembona ist 20, eine junge Mutter. Gypsy lebt auf dem Land, in einem Dorf, ein gutes Stück entfernt von der Hauptstadt Bangui. Eines Morgens kann sie vor lauter Schmerzen nicht mehr laufen, bringt zu Hause Zwillinge zur Welt. Schnell ist klar, eines der beiden Babys hat schwere gesundheitliche Probleme. Doch im Dorf gibt es kein Krankenhaus, auch keinen Krankenwagen. Gypsy muss mit ihren 2 neugeborenen Babys ins Krankenhaus in die Hauptstadt gebracht werden. Als wir hier angekommen sind, war eines der Zwillingskinder bereits gestorben. In diesem Krankenhaus gibt es ein Angebot, um Mütter aufzufangen, die das erlebt haben. Die Zentralafrikanische Republik gehört zu den Ländern in Afrika mit der höchsten Säuglingssterblichkeit. Laut einer Statistik sind es rund 67 Kindstote im ersten Lebensjahr je 1000 Lebendgeburten. Zum Vergleich, in Deutschland sind es nur 3 Kinder. Die Säuglings- und Kindersterblichkeit ist ein großes Problem in der Zentralafrikanischen Republik, ausgelöst durch Armut, Konflikte und dem Mangel an Krankenhäusern und medizinischem Personal. Schwangerschaft, Geburt und die ersten Lebensjahre, für viele Kinder in diesem Land ist das eine Zeit großer Gefahren. Plötzlich ein Notfall auf der Babystation. Ein Neugeborenes wird eingeliefert, seine Mutter ist noch nicht transportfähig. Deshalb hat die Oma das schwerkranke Baby hierher gebracht. Eine Fahrt von 45 Minuten auf einem Motorradtaxi. Das Baby liegt auf einem Behandlungstisch im Gang. Es atmet schwer, ringt nach Luft. Ein junger Arzt und eine Krankenschwester behandeln es, saugen mit einem dünnen Schlauch Flüssigkeit ab aus den Atemwegen. Sie kämpfen um das Leben des Babys. Doch dann eine Nulllinie auf dem Monitor. Das kleine Mädchen, nicht einmal 2 Stunden alt, ist tot. Ein Kind ohne Namen. Die Krankenschwester und der junge Arzt treten zur Seite. Dr. Yangandia braucht einen Moment für sich. Dann sagt der junge Arzt, das Kind hat Fruchtwasser eingeatmet. Das hat die Atemnot ausgelöst. Es hatte keine gute Sauerstoffversorgung. Wir haben versucht, es wiederzubeleben, aber wir hatten keine Chance. Die Oma des Kindes ist da. Sie schließt das tote Baby in ihre Arme, schreit und weint vor Schmerz und Trauer. Sie wird das Baby zurückbringen ins Dorf. Dort soll es begraben werden. Gypsy Kelembona ist glücklich, dass von ihren Zwillingen ein Kind überlebt hat. Sie streicht der kleinen Issa über den Kopf. Ein Baby, das eine Chance hat. Eine Chance auf Leben.
17: Säuglingssterblichkeit in der Zentralafrikanischen Republik. Von dort berichtete Karin Bensch. Und der Internationale Kindertag, der ist heute auch unser Thema in unserer Sendung Mitreden Deutschland diskutiert. Denn in einer UNICEF-Studie zum Kinderwohl landet Deutschland aktuell auf einem der hinteren Plätze. Selbst ärmere Länder wie Rumänien schneiden besser ab. Wie kommt es, dass die Chancen auf gute Bildung, Gesundheit und gesellschaftliche Teilhabe offenbar für deutsche Kinder alles andere als gut sind. Darum geht es heute Abend und Anke Werner hat in Leipzig mal gefragt, was geschehen müsste, damit es unseren Kindern besser geht.
1: Kinder sollten mehr gehört werden. Wir reden immer von Demokratieförderung und erklären Kindern ganz viel Demokratie, aber sie erleben Demokratie nicht. Allein Schule ist oft ein sehr undemokratisches System, wo Kinder wenig mitreden können, wenig mitbestimmen können.
2: Dass man halt guckt, einkommensunabhängig von den Eltern, dass man die gleiche Bildung für alle ermöglicht oder zumindest versucht.
22: Es ist schwierig, mit Kindern in der Öffentlichkeit überhaupt zu sein, wenn es viele Menschen gibt, die gern wollen, dass man Kinder sieht und nicht hört.
23: Die ganzen Debatten um Kürzungen bei Elterngeld und diesen ganzen Themen Kindergeld, es wird leider sehr unattraktiv, Kinder zu bekommen überhaupt.
24: Man muss ihnen Freiheit lassen, so wie es früher war. Geht auf die Straße spielen.
17: Ungleiche Chancen. Wie können wir alle Kinder stärken? Das ist unser Thema heute Abend beim Mitreden. Deutschland diskutiert. Geht los um 20.15 Uhr. Und wir freuen uns über Ihre Meinungen und Erfahrungen. Rufen Sie uns an ab 19 Uhr unter 08000 441777. Oder schreiben Sie uns Ihre Anregungen, Ihre Meinungen, Ihre Fragen über mitreden@ard.de. 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So, und jetzt kommen wir zu einem ganz besonderen Geburtstag. Norma Jean Baker, besser bekannt als Marilyn Monroe, würde heute 100 Jahre alt werden. Kerstin Burlage erinnert an die Pop-Ikone und einen ihrer berühmtesten Auftritte.
25: Ihr lasziv ins Mikro gehauchte Geburtstagsständchen für John F. Kennedy, ihr tragischer Tod mit nur 36 Jahren. Norma Jean Baker wird 1926 als uneheliches Kind geboren. Norma Jean ist scheu, fühlt sich nicht gewollt und erlebt immer wieder sexualisierte Gewalt. Ihr späterer Ehemann, der Schriftsteller Arthur Miller, sagt:
26: Sie war ein misshandeltes Kind. Dass so etwas psychologisch gesehen einen Schaden anrichtet, ist heute bekannt.
25: Es gibt jedoch auch etwas, das sie begeistert und antreibt. Ihr großer Traum, Schauspielerin zu werden. Mit 18 wird sie Fotomodell und lässt sich dafür ihr brünettes Haar blondieren. Mit großem Fleiß schafft sie 1953 den Durchbruch. In Niagara spielt sie eine verführerische Ehefrau und wird damit zum internationalen Star. Ihr typisch wiegender Gang macht sie zur Pop-Ikone, von der Fotografen und Journalisten weltweit nicht genug bekommen können. In den prüden 1950er Jahren ist das mutig für eine Frau. Sie selbst merkt dazu an:
27: Es ist interessant, dass die Leute blond mit dumm assoziieren. Wenn du zufälligerweise blond bist, bist du absolut dumm. Das ist eine sehr beschränkte Sichtweise.
25: Im Privaten wachsen Monroes Probleme. Ihre drei Ehen scheitern. Sie durchlebt mehrere Fehlgeburten, leidet unter Depressionen. Im Sommer 1962 wird die Schauspielerin tot in ihrer Wohnung aufgefunden, gestorben an einer Schlafmittelüberdosis. Wer sie ihr verabreicht hat, sie selbst oder andere, ist nicht zweifelsfrei geklärt. Geboren wurde Marilyn Monroe am 1. Juni 1926. Heute vor 100 Jahren.
17: Und Kerstin Burlage hat an diese Ikone erinnert.

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1: Um 10 Uhr mit Michael Hafke. Die Ablehnung der Hamburger Olympia-Bewerbung ist von den Gegnern des Projekts positiv aufgenommen worden. Es gebe wichtigere Probleme in der Stadt, etwa beim Wohnungsbau oder im Sozialbereich, sagte der Landessprecher der Linken Iwan auf NDR Info. Der Senat müsse sich nun kritisch hinterfragen, wie er diese Probleme angehen will.
2: Wenn Sie sich das Abstimmungsverhalten gestern Abend angucken, dann sieht man sehr, sehr klar, es gab eine Mehrheit für Olympia in Stadtteilen mit einem hohen Durchschnittseinkommen. In allen ärmeren Stadtteilen gab es eine klare Ablehnung zu Olympia, weil die Leute wirklich ganz, ganz andere Probleme haben. Wir haben Stadtteile wo in Stalzhof, wo es einfach keine Ärzte mehr gibt. Wir haben Menschen, die keine Wohnung mehr finden. Wir haben Auszubildende, die in einem auszubildenden Wohnheim sind, wo das Zimmer 800 Euro kostet. Das ist höher als die BAföG-Unterstützung. Das sind die konkreten, realen Probleme der Menschen.
1: Der Landessprecher der Hamburger Linken, Iwan auf NDR Info. Der Bund hat seine Investitionsziele beim Sondervermögen für Infrastruktur und Klimaschutz im vergangenen Jahr verpasst. Nach Angaben des Bundesfinanzministeriums ist von 37,2 Milliarden Euro ein Drittel des Geldes nicht abgeflossen. Aus Berlin, Lissi Kaufmann.
3: Dass weniger Geld geflossen ist, hat laut Ministerium vor allem verwaltungsrechtliche, also technische Gründe. Die meisten Fortschritte bei den Investitionen sind laut Bericht in den Bereichen Wohnungsbau und Digitalisierung erzielt worden. Die Bereiche Verkehrs- und Energieinfrastruktur sowie Forschung und Entwicklung hinken etwas hinterher. Nach einer ersten Schätzung haben die Ausgaben für einen Anstieg des Bruttoinlandsprodukts um 0,5 Prozentpunkt gesorgt.
1: In der schwarz-roten Koalition haben Äußerungen von Bundesforschungsministerin Bär zur geplanten BAföG-Erhöhung für Irritationen gesorgt. Das Ministerium bekräftigte jetzt, man wolle doch am Zeitplan festhalten. Aus Berlin, Ruth Kirchner.
4: Das Forschungsministerium arbeitet daran, dass die BAföG-Reform Ende Juli im Kabinett verabschiedet wird und zum Wintersemester 2026/27 in Kraft treten kann, schreibt das Ressort auf der Plattform X. Bär hatte sich am Wochenende pessimistisch zur Reform der Ausbildungsförderung für Studierende geäußert und auf Widerstand in den Koalitionsfraktionen verwiesen. Zugleich äußerte sie Verständnis für einen möglichen Stopp der Reformen wegen allgemeiner Sparzwänge. Das hatte scharfe Kritik der SPD ausgelöst. Die Sozialdemokraten stünden geschlossen zur Umsetzung der Koalitionsvereinbarung zum BAföG, erklärte die stellvertretende Vorsitzende der SPD-Bundestagsfraktion Esther. In den kommenden Jahren ist eine Anhebung des sogenannten BAföG-Grundbedarfs geplant. Aktuell sind das 475 Euro.
1: Bundesentwicklungsministerin Alabali Radovan reist heute in den Libanon. Gemeinsam mit ihrem norwegischen Kollegen Aukrust will sich die SPD-Politikerin vor Ort ein Bild von den Folgen des Krieges zwischen Israel und der Hezbollah machen. Insbesondere geht es darum, wie es um die Binnenvertriebenen steht. Die Ministerin sagte vor ihrer Abreise, die Menschen bräuchten mehr als Soforthilfe. Sie bräuchten Frieden, Stabilität und eine Zukunftsperspektive. Ein verlässlicher Waffenstillstand sei nötig. Die Lage im Libanon wird international mit Sorge beobachtet. Die vom Iran unterstützte Hezbollah-Miliz beschießt immer wieder den Norden Israels. Die israelische Armee rückt derweil weiter im Süden des Libanon vor. Die erste Runde der Präsidentschaftswahl in Kolumbien hat keinen klaren Sieger hervorgebracht. Ein rechtsgerichteter Politikneuling liegt vorn, das linke Lager aber sät Zweifel am Wahlausgang. Über die Nachfolge des linken Amtsinhabers Petro wird in einer Stichwahl in 3 Wochen entschieden. Aus Mexiko-Stadt, Jenny Barke.
5: Bei den Präsidentschaftswahlen in Kolumbien gehen der linke Senator Iván Cepeda und der rechte Anwalt Abelardo de la Espreya in die Stichwahl. Cepeda, Sohn eines ermordeten kommunistischen Politikers, verspricht, die Politik Petros fortzusetzen. Zudem plant er Reformen zur Bekämpfung von Armut und Ungleichheit, darunter Steuererhöhungen für Spitzenverdiener sowie den Ausbau der Gesundheitsversorgung. De la Espreya, Anwalt und Geschäftsmann, hat noch nie ein politisches Amt bekleidet. Er setzt sich für die Förderung der Ölindustrie sowie fossile Energien ein.
1: Und das waren die Nachrichten.
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6: 18 bis 23 Grad die Höchstwerte, heute dazu Sonnenschein, aber auch Wolken und einzelne Schauer. Morgen sieht es dann ähnlich aus, wird aber ein bisschen wärmer bei 20 bis 26 Grad. 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Staus und Behinderungen ab 3 Kilometern Länge haben wir auf der A1 Lübeck Richtung Hamburg. Zwischen Basbüttel und Murfleet stockt es auf 7 Kilometern Länge. Die A1 Osnabrück Richtung Bremen, zwischen Stur und Hemelingen 5 Kilometer Stau vor der Baustelle dort. Und die A2 Hannover Richtung Dortmund ist zwischen Launau und Rehren gesperrt. Hier hat ein Lastwagen gebrannt, die Aufräumarbeiten dauern noch bis etwa 16 Uhr. Deswegen staut es sich ab Bad Nenndorf und Sie können ausweichen über die B442, Apellern, Scholtensen, Altenhagen und Rehren. Montagvormittag, 5:05, NDR Infos hier mit Marius Zegri. Was verbindet Deutschland? Wie schafft man es, dass Menschen mit unterschiedlichen Hintergründen und Einstellungen aus unterschiedlichen Altersklassen und mit unterschiedlichen Biografien miteinander ins Gespräch kommen? Die ARD hat sich diese Frage gestellt und sich dieser Frage gestellt und deswegen 84 Menschen aus ganz Deutschland eingeladen, miteinander zu sprechen und zu diskutieren. Jeder von ihnen steht für 1 Million Einwohner, die wir hier im Land haben. Herausgekommen ist die Aktion, was Deutschland verbindet. Heute Abend läuft die einstündige Dokumentation dazu und zwar um 23.35 Uhr im Ersten. Und bei Hart aber fair diskutieren einige Teilnehmer mit Politikern heute Abend zu der Frage, was hält Deutschland noch zusammen? Katharina Wilhelm berichtet.
7: 2 Tage lang wurde viel über unterschiedlichste Dinge diskutiert.
8: Also ich weiß, dass meine Frau nicht mehr in die Fußgängerzone geht. Das Stadtbild ist nicht mehr dasselbe wie vor 10 Jahren.
9: Wenn queere Menschen auf der Straße bespuckt werden, und das ist noch das Netteste, was ganz oft passiert, dann ist das was, wie ich mir meine Stadt und mein Land nicht vorstelle.
10: Wir müssen es aushalten können, wenn die Mehrheit der deutschen Bevölkerung die AfD wählen will. Das ist verdammt nochmal Demokratie.
7: Die ARD hatte eingeladen. Und zwar in die Fernsehstudios des MDR und SWR nach Leipzig und Baden-Baden. 84 Menschen, die zwischen Anfang 20 und Mitte 80 sind, Informatikerinnen, Studenten, Rentner, Bäcker, Künstler. Sie sollen symbolisch für ein vielfältiges Deutschland stehen. Die Themen, über die sie sprechen wollten, hatten sie selbst ausgewählt. 2 Menschen, die vielleicht nie miteinander diskutiert hätten, Michael aus Hessen und Hussein aus Bremen. Es geht dabei ums Thema Migration. Michael erzählt von einem Lehrling in seiner Backstube.
11: Der aus dem Kongo ist jetzt seit 1,5 Jahren bei uns. Der ist seit 2 Jahren in Deutschland, spricht kein Wort Deutsch, versteht kein Wort Deutsch. Das einzigste Interesse, was dieser junge Mann hatte, ist nach Deutschland zu kommen, einen Job zu kriegen, damit er einen Aufenthaltsstatus kriegt und nicht mehr rausgeschmissen werden kann. Während im Kongo seine Frau mit 3 Kindern sitzt und wartet, dass sie geholt wird.
12: Hast du mit der Ehefrau gesprochen?
11: Nein, ich habe nur die Informationen von ihm.
12: Ich frage deshalb, weil du gesagt hast, er spricht kein Wort Deutsch. Dafür weißt du aber ziemlich viel darüber, wie es seiner Familie im Kongo geht, dass seine Ehefrau nicht hier ist, was seine Absichten hier sind.
11: Irgendwie war ich froh, dass ich Kontra krieg und Antwort geben konnte.
7: Die beiden, so viel sei schon verraten, diskutieren auch später noch weiter. Wie die Teilnehmenden die 2 Tage voller Diskussionen empfunden haben, das hat auch Jan-Hinrik Schmidt vom Hans-Bredow-Institut verfolgt. Der Kommunikationswissenschaftler begleitet die Aktion, ließ die Teilnehmenden Fragebögen davor und danach ausfüllen.
13: Nahezu alle, also 95% roundabout, haben zugestimmt, auch dass sie ihre eigene Meinung in den Dialog einbringen konnten und dass die Diskussion offen und ohne Vorurteile ablief.
7: Einige Teilnehmende haben auch nach der Aufzeichnung noch Lust aufs Diskutieren. In der Talkshow Hart aber fair werden sie am Montagabend mit Politikern wie Ricarda Lang von den Grünen oder Sachsen-Anhalts-Ministerpräsident Sven Schulze von der CDU diskutieren. Da dürfen sie ihre Ängste, Sorgen und Nöte direkt mit Spitzenpolitikern besprechen. Die Leitfrage der Sendung lautet: Was hält Deutschland noch zusammen? Eine Antwort darauf haben offenbar viele nach den 2 Tagen intensiven Austauschs bereits gefunden.
14: Ich habe gemerkt, dass ich viele Themen gar nicht wahrgenommen habe, ignoriert habe. Ihr fehlt viel Wissen, was aktuell in Deutschland die Leute bewegt oder was die Probleme sind.
15: Ich muss auch noch mal sagen, dass ich auch stolz auf die jungen Leute bin. Die haben eigentlich heute hier gezeigt und gestern, dass ihr richtig dufte seid.
16: Ich habe deutlich daraus hier gelernt, dass wir mehr kommunizieren müssen, dass wir mehr Meinung zulassen müssen und vielleicht auch manchmal Meinung aushalten müssen.
7: Die einstündige Dokumentation Was Deutschland verbindet ist ab jetzt in der ARD-Mediathek. Dort gibt es auch die kompletten Diskussionsrunden ganz ungeschnitten zu sehen.
17: Informationen von Katharina Wilhelm und mehr dazu auch heute Abend im Ersten.
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17: Ab heute müssen Autofahrerinnen und Autofahrer auf der A39 in Niedersachsen mit längeren Fahrzeiten rechnen. Denn der Abschnitt zwischen Lüneburg-Nord und Handorf in Richtung Hamburg ist für 2 Wochen gesperrt. Die Stadt Lüneburg fordert, dass die Sanierungsarbeiten sofort verschoben werden müssen. Lisa Göllert dazu.
18: Lüneburgs Oberbürgermeisterin Kalisch kritisiert die geplanten Arbeiten scharf. Die Grünen-Politikerin spricht von einem Schlag ins Gesicht für tausende Berufspendler. In einem Schreiben an Ministerpräsident Lies und Verkehrsminister Tonne, beide SPD, betont Kalisch, dass Pendlerinnen und Pendler bereits jetzt stark belastet seien. Als Beispiel nennt sie den ausgedünnten Bahnfahrplan infolge der Bauarbeiten auf der Strecke Hannover-Hamburg. Lüneburgs Oberbürgermeisterin fordert daher, die Arbeiten erst nach Abschluss der Bauarbeiten der Bahn zu beginnen, also nach dem 10. Juli. Die zuständige Autobahn GmbH weist den Vorschlag jedoch zurück. Sie kündigt an, wie geplant mit den Arbeiten an der A39 zu starten. Verschieben sei nicht möglich, heißt es. Denn ab Juli werde die derzeit genutzte Umleitungsstrecke über die Gemeinde Badowiek saniert. Zudem seien Bauarbeiten im Herbst laut Autobahn GmbH wegen des schlechten Wetters schwierig.
17: In Hannover startet heute die Interschutz. Das ist die Weltleitmesse für Feuerwehr, Rettungswesen und Bevölkerungsschutz. Mehr als 1700 Aussteller aus 55 Ländern sind mit dabei. Und Nils Christoph weiß, was die Besucher auf dieser Feuerwehrmesse erwartet.
19: Ja, zu sehen gibt es Retter in Live-Action. Feuerwehrmänner und Frauen löschen Brände, Höhenretter hangeln sich vom Expo-Dach. Und am Samstag, da gibt es sogar so einen Höhenretter-Wettkampf. Sowieso geht's auf der Messe viel um Wettbewerbe. Also wie schaffen es zum Beispiel Retter innerhalb von 20 Minuten einen eingeklemmten Patienten aus einem Fahrzeug zu befreien. Feuerwehrfrauen und Männer aus der ganzen Welt messen sich auch sportlich in Hannover bei den Fire Fit European Championships. Die müssen unter anderem einen 19-Kilo-Schlauch auch einen 12-Meter-Turm hochschleppen mit Slalomlauf um Hydranten. Ja, da komme ich schon vom Erzählen so leicht ins Schwitzen. Und natürlich am Ende ist es so, rote Feuerwehrautos, die ziehen immer. Ne? Das geht durch alle Altersklassen. Und bei den vielen der modernen Löschfahrzeuge aus der ganzen Welt, da kann man auch die Türen aufmachen und sich selbst reinsetzen. Einfach fürs Gefühl.
17: In Flensburg, da hat im September vergangenen Jahres stundenlang ein judenfeindlicher Aushang in einem Schaufenster eines Ladens gehangen. Der Fall hat damals bundesweit Schlagzeilen gemacht. Ab heute muss sich dafür ein 60-jähriger Mann vor dem Flensburger Amtsgericht verantworten. Ben Armstrong berichtet.
20: Juden haben hier Hausverbot. Nach den Ermittlungen der Staatsanwaltschaft soll der Ladeninhaber ein Schild mit dieser Aufschrift im September vergangenen Jahres in seinem Geschäft in Flensburg ausgehängt haben. Der 60-Jährige hat das laut Gericht auch so während der polizeilichen Vernehmung eingeräumt. Er habe das Hausverbot mit der Begründung gerechtfertigt, dass sämtliche ihm bekannte Juden nicht gegen den Gazakrieg seien. Mittlerweile habe er jedoch eingesehen, dass er zwischen den Juden hätte unterscheiden müssen. Die Staatsanwaltschaft hat den Mann wegen Aufstachelung zu Hass gegen die in Deutschland lebenden Jüdinnen und Juden sowie wegen eines Angriffs auf die Menschenwürde durch Verächtlichmachung angeklagt. Im Falle einer Verurteilung könnte eine Freiheitsstrafe zwischen 3 Monaten und 5 Jahren drohen.
17: In den Urlaubsregionen Mecklenburg-Vorpommerns schickt die Polizei auch in diesem Sommer wieder zusätzliche Einsatzkräfte auf Streife. Damit will man das Sicherheitsgefühl der Menschen in den Regionen stärken. Der Start für den landesweiten Bäderdienst der Polizei, den verkündet Innenminister Pegel heute Nachmittag in Wustrow. Martina Radke.
21: Die Halbinsel Fischlandaas-Zingst gehört zu den beliebtesten Urlaubsregionen im Land. Dort und auch in anderen touristischen Zentren werden bis in den September hinein zusätzlich Polizisten unterwegs sein. Auf Promenaden, an Stränden, bei Festen und Konzerten. Der Bäderdienst hat sich nach Einschätzung des Innenministeriums bewährt. In der Vergangenheit konnten so Straftaten verhindert werden. Die Mitarbeiter in den Polizeidienststellen in den Tourismusgebieten wurden dabei bisher von Beamten der Landesbereitschaftspolizei unterstützt.
17: Informationen aus Norddeutschland bei uns immer so gegen 10 nach. Aber ein Thema aus Norddeutschland, das beschäftigt uns heute ganz besonders. Und das ist das Olympia-Aus oder das Bewerbungs-Aus für mögliche Olympische Spiele in Hamburg. Denn dort haben ja gestern die Bürger gegen eine
6: Bewerbung für Olympia gestimmt. Dazu gleich Fragen an den Oppositionsführer in Hamburg, an Dennis Thering. Und das Ganze ist auch Thema jetzt im kurzen Überblick. Und den hat Michael Hafke für Sie.
1: Die Olympischen Spiele werden nicht in Hamburg stattfinden. Das ist das Ergebnis eines Referendums. Der SPD-Fraktionschef in der Bürgerschaft, Kienscherf, zeigte sich auf NDR Info enttäuscht. Er betonte aber, auch ohne Olympia werde Hamburg eine Reihe wichtiger Projekte weiter voranbringen. Von Gegnern der Olympiapläne wurde das Ergebnis des Referendums positiv aufgenommen. Es gäbe wichtigere Probleme in der Stadt, zum Beispiel im Wohnungsbau, sagte der Landessprecher der Linken Ivan auf NDR Info. Im vergangenen Jahr sind erneut weniger Menschen nach Deutschland gekommen. Die sogenannte Nettozuwanderung, also das Ergebnis aus Auswanderung und Einwanderung, lag bei 235.000 Menschen. Laut Statistischem Bundesamt ist das ein Rückgang von 45% im Vergleich zum Vorjahr. Eine Ursache für den Rückgang sehen die Statistiker darin, dass weniger Menschen aus Syrien, Afghanistan und der Ukraine, den Hauptherkunftsländern von Asylsuchenden, nach Deutschland gekommen sind. Wenn die Kinder krank sind und ein Elternteil zu Hause bleiben muss, dann ist das meistens die Frau. Eine Auswertung der AOK zeigt, im vergangenen Jahr nahmen fast 3/4 der Kinderkrankentage weibliche Kassenmitglieder. Der Anteil der Männer lag bundesweit bei 27%. Die Chefin des AOK-Bundesverbands Reimann spricht von einer weiterhin ungleichen Verteilung der Care-Arbeit in Familien. Und das Wetter in Norddeutschland. Es gibt einzelne Wolken, die durchziehen. Hin und wieder sind auch ein paar Schauer dabei. An den Küsten bleibt es meist sonnig bei 18 bis 23 Grad. Soweit der kurze Überblick. Weiter mit Marius Zekri.
6: Dankeschön, Michael Hafke. Es ist 17 Minuten nach 10.
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6: Nach dem Test gegen Finnland ist vor dem Test gegen Finnland. Für die deutsche Fußballnationalmannschaft steht heute gleich die nächste Einheit gegen die Finnen an. Hendrik Lückhoff aus unserer Sportredaktion. Warum?
2: Ja, das ist tatsächlich ein bisschen kurios. Kennt man so eigentlich nicht. Heute Vormittag, so ab 11, soll es noch einmal ein Testspiel geben, aber nur in knackigen 2x20 Minuten unter Ausschluss der Öffentlichkeit. Und zwar für die Spieler, die gestern nur kurz oder gar nicht zum Einsatz gekommen sind. Also Bundestrainer Julian Nagelsmann will offenbar alle seine Spieler noch einmal in einem Spiel sehen, bevor es dann morgen in die USA geht, Richtung Weltmeisterschaft. Gestern Abend jedenfalls war er mit dem 4:0-Sieg gegen Finnland recht zufrieden, auch wenn der Gegner die DFB-Elf nicht wirklich gefordert hat. Aber der Start, der Aufbruch zur WM, er kann kommen, berichtet Anne van Eickels.
3: Als Millionen Auswanderer im 19. Jahrhundert von Europa aus Richtung Westen aufbrachen, da taten sie das mit der Hoffnung auf ein besseres Leben in den USA, im Land der unbegrenzten Möglichkeiten. Die deutschen Fußballer sind zwar eine wesentlich kleinere Gruppe und wirtschaftlich müssen sich die Nationalspieler wohl auch keine Sorgen machen, aber auch sie haben ihren American Dream.
22: Den Pokal zu holen, den WM-Titel.
3: So deutlich wie Dennis Undaff hat das Ziel bisher noch keiner der Spieler formuliert. Es zeugt von Undaffs Selbstvertrauen und Selbstbewusstsein. Und es nährt die Hoffnung auf ein besseres WM-Leben als 2018 und 2022, als die deutsche Mannschaft jeweils in der Vorrunde ausschied. Das 4:0 im Testspiel gegen Finnland nährt das leichte Gefühl von Aufbruch auch bei Joshua Kimmich.
23: Da war schon viel dabei, was wir sein wollen, was wir zeigen wollen.
3: Was in den Tagen der WM-Vorbereitung in Herzogenaurach auffiel, ist eine gesunde Selbstreflexion der Spieler und des Trainers. Keine eigene Überhöhung, sondern die realistische Einschätzung der eigenen Stärken und Schwächen.
22: Wenn wir noch ein bisschen mehr an uns glauben in gewissen Momenten, dann brauchen wir gar nicht so schnell ungeduldig werden, weil die Stärke, dass wir Tore schießen, haben wir immer, weil wir sehr viel gute Fußball auf dem Feld haben und ja, über ganz große Strecken des Spiels war ich sehr zufrieden.
3: Der Mannschaft von Julian Nagelsmann tut es gut.
22: Auch junge Spieler dabei zu haben, die noch unbelastet sind, was alte Turniere angeht oder was negative Erlebnisse angeht, und es ist immer wertvoll, so ein bisschen frisches Blut auch dabei zu haben.
3: Junge Spieler wie Alexander Pavlovic, die Titel gewinnen wollen.
24: Ja, auf jeden Fall, kann jeder von uns Angst haben. Wir sind gierig, wir haben Bock zu zeigen, was wir drauf haben, und ja, werden wir auch machen.
3: Spieler, die mutig und unbekümmert sind und sich auf das Abenteuer einlassen, so wie der erst 18 Jahre alte Lennart Karl, der gegen Finnland auf der rechten Seite überzeugte.
25: Ja, sehr, sehr besonders, in meiner ersten Profisaison direkt bei der WM dabei zu sein. Ab und zu kann ich es auch nicht realisieren, was gerade passiert alles, aber muss man durch.
3: Der deutliche Sieg zum Abschied aus Deutschland gibt dabei der Mannschaft von Julian Nagelsmann ein gutes Gefühl.
22: Klar, wir wollten schon mit einem guten Ergebnis auch dann uns aus Deutschland verabschieden und Dienstag in den Flieger steigen. Das haben wir geschafft.
3: Der Flieger startet von Frankfurt Richtung Westen. Und dort soll es ja auf der anderen Seite des Atlantiks das Land der unbegrenzten WM-Möglichkeiten geben.
2: Tja, keine Möglichkeiten mehr gibt's für den THW Kiel in Sachen Titel in dieser Saison. Die THW-Handballer spielen die schlechteste Saison seit vielen Jahren. Der deutsche Handballrekordmeister in der Bundesliga, kurz vor Schluss nur auf Platz 5. Im Pokal früh raus und seit gestern steht auch fest, die Spielzeit endet komplett ohne Titel. Beim Final Four Turnier der European League in Hamburg, da gab's im Endspiel eine 23-24 Niederlage gegen die MT Melsungen, die damit den ersten Titel ihrer Geschichte holte. Die SG Flensburg-Handewitt gewann immerhin das Spiel um Platz 3 gegen Montpellier. Für Deutschlands besten Tennisspieler Alexander Zverev ist heute Pause angesagt bei den French Open. Nach seinem Viertelfinaleinzug ist er erst morgen wieder dran. Dann geht's gegen den aufstrebenden Spanier Rafael Jodar. Heute sticht bei dem Grand Slam Turnier auf Sand vor allem ein Match heraus, wie Steffen Gahr aus Paris berichtet.
4: Ladies Night in Paris. Und was für eine. Es ist das Duell zweier Grand Slam Siegerinnen. Arina Sabalenka gegen Naomi Osaka. Beide haben jeweils schon 4 Grand Slam Titel geholt. Aber noch nie in Roland Garros. Die Japanerin Osaka steht hier sogar zum ersten Mal überhaupt im Achtelfinale. Der Sand von Paris ist nicht ihr Lieblingsbelag, aber auch nicht der von Sabalenka. Immerhin, die Weltranglisten erst aus Belarus hatte

0: deutscher Hockeymeister. Sie gewannen das Endspiel beim Final Four Turnier in Bonn gegen Uhlenhorst Mülheim gestern mit 4:0.
1: Und soweit der Sport mit Hendrik Lückhoff. Aber es gibt noch ein anderes sportliches Thema, das uns heute beschäftigt, das Referendum zur Olympiabewerbung Hamburgs. Da hatten viele ein knappes Ergebnis erwartet, aber am Ende war es dann doch recht deutlich. Die Bewohner von Hamburg, die haben sich gegen eine Olympiabewerbung ausgesprochen. Das ist unser Thema heute. Und es war ja nicht das erste Mal, dass die Hamburger Nein gesagt haben. Schon 2015 sind die Bemühungen um eine Kandidatur für die Spiele am Bürgerwillen gescheitert. Für den Initiator der Hamburger Bewerbung, den rot-grünen Senat, ist das eine bittere Niederlage. So hat es Dirk Kienscherf, der SPD-Fraktionschef in der Hamburger Bürgerschaft, heute früh bei uns hier auf NDR Info gesagt. Auch weite Teile der Wirtschaft und des Sports haben hinter dem Versuch der Olympiabewerbung gestanden, genauso wie die CDU in Hamburg. Und unsere Frühmoderatorin Leanne Kosman hat darüber gesprochen mit Dennis Thiering, dem CDU-Fraktionschef in der Hamburger Bürgerschaft. Und die erste Frage war, ist das eine politische Niederlage auch für Sie?
2: Na, erstmal bin ich enttäuscht, dass sich die Hamburgerinnen und Hamburger erneut gegen eine Bewerbung unserer Stadt für die Olympischen und Paralympischen Spiele ausgesprochen haben. Damit geht eine wirkliche Jahrhundertchance verloren. Eine Chance auf neuen Schwung, internationale Sichtbarkeit und dringende Investitionen in unseren Wohlstand, in die Zukunft Hamburgs. Das ist schade, das ist bedauerlich, aber dieses Ergebnis gilt es jetzt zu akzeptieren.
3: Und warum hat es denn aus Ihrer Sicht nicht funktioniert? Sie hatten ja vor dem Referendum auch gesagt, es werde nicht ausreichen, diejenigen zu erreichen, die ohnehin von Olympia überzeugt sind, sondern man müsse eben Präsenz zeigen, direkte Gespräche führen, die Menschen emotional erreichen. Warum ist dieser Funke nicht übergesprungen in einer Stadt, die ja doch eigentlich so sportbegeistert ist?
2: Ja, Hamburg ist eine sportbegeisterte Stadt. Die Hamburgerinnen und Hamburger sind es. Aber der rot-grüne Senat und auch Bürgermeister Peter Schenscher haben es eben nicht geschafft, anders wie ein Henrik Wüst, ein Markus Söder oder auch ein Daniel Günther, die Hamburgerinnen und Hamburger von der Chance einer Olympiabewerbung zu überzeugen. Es fehlte eben an Überzeugungskraft, an Begeisterung und auch an einem klaren Zukunftsbild für unsere Stadt. Und auch die Frage der Finanzierung wurde schlichtweg unzureichend beantwortet. Es ist diesem Senat nicht gelungen, zu vermitteln, wie die Menschen in unserer Stadt ganz konkret von Olympia profitiert hätten. Das ist schade. Ich halte es nach wie vor, hätte ich mir gewünscht, dass es geklappt hätte. Jetzt müssen wir damit leben und der Senat muss sich fragen, wie es mit Hamburg weitergeht.
3: Ja, wenn Sie sagen, Finanzierung, die hohen Kosten, waren die Versprechungen des rot-grünen Senats denn dazu wolkig, zu ungenau die Kalkulation der Kosten?
2: Ja, die Kalkulation war nicht vollständig, auch die Sicherheitskosten waren nicht inkludiert. Und das haben die Hamburgerinnen und Hamburger schnell gemerkt, dass es irgendwie nicht gepasst hat mit der Finanzierung. Das ist schade, weil ich nach wie vor der Meinung bin, es war eine gute Bewerbung. Wir hätten national große Chancen gehabt, international mit dieser Bewerbung. Aber es ist eben nicht gelungen, den Menschen klarzumachen, worum es jetzt geht. Und viele an den Infoständen, in den Gesprächen, die ich geführt habe, haben mir auch immer wieder berichtet, dass der rot-grüne Senat ist ja heute schon nicht schafft, die ganzen Alltagsprobleme wie die Baustellen, die Sicherheit in unserer Stadt zu gewährleisten, dass die Großprojekte immer wieder teurer werden. Und dann haben sich viele gefragt, wie das dann erst funktionieren soll, wenn Olympia nach Hamburg kommt. Und von daher ist das Ergebnis eben auch ein Misstrauensvotum gegen den Senat.
3: Nach dem Klimaentscheid ist es ja jetzt auch schon die zweite Entscheidung, bei der die Bürgerinnen und Bürger dem Senat, dem Bürgermeister Peter Tschentscher, nicht folgen. Die Linke sieht den Senat nach dem Nein jetzt bis auf die Knochen blamiert. Die AfD fordert den Rücktritt von Peter Tschentscher. Was sagen Sie denn? Was muss denn jetzt passieren? Welche Konsequenzen muss es geben?
2: Ja, Peter Tschentscher muss jetzt beantworten, ob er noch derjenige ist in dieser Stadt, der die Ideen und vor allem der die Kraft hat und die Glaubwürdigkeit, die wichtigen Zukunftsszenen in Hamburg voranzuführen. Und die erneute Niederlage für ihn und für seinen rot-grünen Senat zeigt ja auch sehr deutlich, dass viele Projekte, die jetzt geplant waren, nicht mehr kommen werden. Und auch muss sich die SPD und Peter Tschentscher Gedanken machen über ihren grünen Koalitionspartner. Es war jetzt der zweite Volksentscheid, der in wenigen Monaten gescheitert ist und der eigene Koalitionspartner hat nicht nur beim Klimaentscheid, sondern auch hier bei Olympia mit angezogener Handbremse gekämpft. Die Basis stand nicht hinter diesem Entschluss, die grüne Jugend nicht und von daher muss dieser Senat sich jetzt die Frage stellen, haben Sie noch die Kraft, Hamburg zu regieren? Ich habe da meinen Zweifel dran.
3: Und sollte Peter Tschentscher da auch persönlich Konsequenzen ziehen? Sollte er zurücktreten?
2: Ja, es ist immer zu leicht, kurz danach einen Rücktritt zu fordern. Das werden wir nicht tun. Aber Peter Tschentscher muss sich jetzt die Karten legen und muss dem der Bürgerschaft und den Hamburgerinnen und Hamburgern erklären, wie es jetzt weitergeht, wie es zum erneuten Neid zu Olympia kommen konnte und wie er sich vorstellt, Hamburg jetzt in die Zukunft zu führen. Aktuell sehe ich das nicht.

0: Nicht, sehen viele Hamburgerinnen und Hamburger das nicht, wie es hier weitergehen kann. Von daher muss er jetzt die Chance nutzen. Wir als CDU werden vorangehen, eine klare Zukunftsvision für Hamburg haben. Aber der Bürgermeister und sein rot-grüner Senat sind deutlich geschwächt und sie müssen sich jetzt die Karten legen und überlegen, ob sie gemeinsam die Kraft haben, weiterzumachen. Viele in der Stadt haben da den Zweifel dran.
1: Ja, aber Sie müssen sich ja auch fragen, wie es weitergeht. Bei einer Olympia-Bewerbung, die Sie ja unterstützt haben, wären Sie ja bereit gewesen, auch den Senat zu unterstützen. Jetzt, wo es schiefgegangen ist, dann jetzt nicht mehr?
0: Naja, wir haben ganz klar gesagt, Olympia ist eine große Chance für Hamburg. Olympia würde Hamburg weit nach vorne bringen, so wie es auch München und Nordrhein-Westfalen weit nach vorne bringen wird. Und deshalb haben wir uns wirklich kritiklos an die Seite des Senats gestellt bei der Olympia-Bewerbung. Das ist richtig. Aber jetzt geht es darum, zu fragen, wie es auch ohne Olympia für Hamburg weitergeht. Und da sehen wir, dass der Senat keine Antworten aktuell drauf hat. Wir sind jetzt einen Tag nach Olympia. Jetzt muss er diese Antworten finden. Wir werden das auch tun. Und da, wo wir unterstützen können, werden wir das auch tun, so wie bei Olympia. Das ist unsere Art, Opposition zu machen. Aber der Senat ist jetzt selber in der Pflicht, Antworten auf die großen Zukunftsszenen Hamburgs zu finden. Da helfen wir gerne mit. Olympia ist jetzt leider gescheitert, aber unterm Strich ist der Senat jetzt wieder gefragt, die Arbeit aufzunehmen und sich wieder um die wirklich wichtigen Dinge in unserer Stadt zu kümmern.
2: Sagt der Chef der CDU-Fraktion in der Hamburger Bürgerschaft, Dennis Thering, hier auf NDR Info zu unserem Thema heute nach dem Referendum. Was haben die Hamburger gegen Olympia? 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
1: Um 10.29 Uhr mit Michael Hafke. In Hamburg hat sich eine Mehrheit gegen eine Olympiabewerbung der Hansestadt ausgesprochen. Der SPD-Fraktionschef in der Bürgerschaft Kienscherf zeigte sich enttäuscht. Man müsse das Ergebnis des Referendums aber akzeptieren. Auch ohne Olympia werde Hamburg eine Reihe wichtiger Projekte weiter voranbringen, sagte Kienscherf auf NDR Info.
2: Man sieht, wo das olympische Dorf hin sollte. Das war die Science City. Die stößt auf eine große Akzeptanz. Das Thema U5, wo viele Zehntausende Menschen angebunden werden, wo es eine große Begeisterung gibt. Beim Hauptbahnhof hätten wir uns gewünscht, dass es dadurch schneller vorangeht. Jetzt müssen wir es so hinkriegen. Wir haben Sportkonzepte entwickelt. Wir sind eine Sportstadt. Auch das werden wir weiter vorantreiben. Da haben wir über eine Milliarde investiert. Da werden wir weiterhin viele hundert Millionen investieren. Also es gibt ganz, ganz viele Projekte, die gehen weiter voran. Es hätte schneller gehen können.
1: Der Vorsitzende der SPD-Fraktion in der hamburgischen Bürgerschaft, Kienscherf, auf NDR Info. Bund und Länder haben im vergangenen Jahr weniger Geld aus dem 500 Milliarden Euro Sondervermögen Infrastruktur und Klimaschutz ausgegeben als geplant. Das geht aus einem Bericht des Bundesfinanzministeriums hervor, der an den Haushaltsausschuss des Bundestages gehen soll und mehreren Medien bereits vorab vorliegt. Aus der NDR-Nachrichtenredaktion Dennis Bützig.
3: 37,2 Milliarden Euro sollten im vergangenen Jahr aus dem Sondervermögen abfließen. Tatsächlich waren es laut Bericht nur rund 24 Milliarden Euro. Dennoch ist von einem insgesamt erfolgreichen Start der Umsetzung die Rede. Fortschritte bei Investitionsprojekten sind dem Bericht zufolge beim Wohnungsbau und bei der Digitalisierung erzielt worden. Die Bereiche Verkehr, Energieinfrastruktur und Forschung hinken hinterher. Das Sondervermögen hat laut Finanzministerium aber bereits einen positiven Einfluss auf das Bruttoinlandsprodukt von 0,5%.
1: Dem Verteidigungsministerium droht neuer Ärger aufgrund einer Verwaltungsvorschrift für das Wehrdienstgesetz. Dem ARD-Hauptstadtstudio liegt ein Gutachten des Wissenschaftlichen Dienstes des Bundestages vor, das die Aussetzung der Abmeldepflicht für junge Männer bei längeren Auslandsaufenthalten für rechtswidrig hält. Christina Nagel aus Berlin berichtet über mögliche Konsequenzen des Gutachtens.
4: Was daraus folgt, das ist erstmal noch offen, weil das Gutachten des Wissenschaftlichen Dienstes ja erstmal nur in Anführungszeichen eine juristische fachliche Einschätzung ist, wobei man in diesem Fall sagen muss, schon eine sehr eindeutige. Da wird sich das Verteidigungsministerium sicher in irgendeiner Form zu verhalten müssen. Die Linkspartei wird auf jeden Fall nachhaken. Da ist man sich einig, Verteidigungsminister Pistorius hat da Kompetenzen überschritten und die Linke spricht davon Maximalversagen, weil es eben beim Wehrdienst und den Pflichten, die damit einhergehen, schon um gravierende Eingriffe in die Lebensplanung junger Menschen gehe.
1: Frauen in der SPD werfen der Union vor, eine EU-Richtlinie für mehr Gehältertransparenz zu verschleppen. Die SPD-Abgeordnete Wecke sagte dazu, dass die Union das blockiere, sei ein Affront für Millionen Frauen. Entgelttransparenz sei kein bürokratisches Hindernis, sondern ein Instrument für Gerechtigkeit, so Wecke zum Spiegel. Ursprünglich sollte die Gehältertransparenz ab Juni gelten. Aus dem CDU-geführten Familienministerium hieß es aber zuletzt, es gebe Verzögerungen. Die EU-Vorgabe existiert seit 3 Jahren. Sie sieht unter anderem vor, Bewerber vorab über Einstiegsgehälter zu informieren. Das Abfragen der bisherigen Bezahlung wird verboten und große Firmen müssen über Verdienstlücken zwischen Frauen und Männern berichten. Im Irankrieg ist es erneut zu einem Bruch der Waffenruhe gekommen. Die iranischen Revolutionsgarden haben nach eigenen Angaben einen Luftwaffenstützpunkt der USA in der Region angegriffen. Aus Istanbul, Uwe Lüb.
5: Dabei seien die ins Visier genommenen Ziele zerstört worden. Die Rede ist von einem Vergeltungsschlag für Angriffe auf Einrichtungen Irans am Wochenende. Welchen US-Stützpunkt Iran getroffen haben will, ist unklar. Aus Kuwait wird jedoch gemeldet, es seien Drohnen und Raketen abgewehrt worden. Zuvor hatten die USA Radar- und Drohnenkontrollanlagen Irans angegriffen. In einer Mitteilung des Regionalkommandos für die Region CENTCOM ist die Rede von Selbstverteidigung nach dem Abschuss einer US-Drohne. Der neue Bruch der Waffenruhe könnte ein vorläufiges Abkommen zwischen den USA und Iran weiter verzögern. Auf dessen Grundlage soll binnen 60 Tagen ein endgültiges Abkommen ausgehandelt werden.
1: Israel und die Hezbollah-Miliz im Libanon haben sich erneut gegenseitig angegriffen. Nach Angaben der libanesischen Staatsagentur NNA sind bei israelischen Angriffen im Südlibanon in der Nacht 8 Menschen getötet und 19 verletzt worden. Auch am Morgen sollen weitere Angriffe auf Ziele der Miliz in den südlichen Vororten Beiruts erfolgen, kündigte Ministerpräsident Netanyahu an. Die vom Iran unterstützte Hisbollah hat derweil ihre Angriffe auf Nordisrael verstärkt. Hier gibt es derzeit wegen des Beschusses mit Raketen und Drohnen aus dem Nachbarland immer wieder Luftalarm. In Italien gilt auf gebührenpflichtigen Autobahnen eine neue Regelung. Kommt es zu staubedingten Verspätungen, werden bis zu 100% der Maut zurückerstattet. Voraussetzung ist allerdings, dass die Verkehrsbehinderungen durch Autobahnbaustellen verursacht wurden. Außerdem gibt es rund 20 Autobahnbetreiber in Italien. Ein einheitliches Portal für die Rückerstattung gibt es noch nicht. Die neue Regelung gilt von heute an, also noch vor Beginn der Hauptreisezeit. Und das waren die Nachrichten.
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6: 18 Grad aktuell in Hochsiel und Hamburg, 17 Grad in Lübeck und Bad Harzburg und 16 Grad in Greifswald. Die Höchstwerte steigen heute an auf bis zu 23 Grad. Dazu gibt's vor allem an den Küsten viel Sonnenschein, ansonsten auch durchziehende Wolken und einzelne Schauer. NDR Info, der Verkehrsservice, Staus und Behinderungen ab 3 Kilometern Länge auf der A1 Osnabrück Richtung Bremen. Zwischen Stur und Hemelingen 4 Kilometer Stop and Go. A2 Hannover Richtung Dortmund, zwischen Lauenau und Rehren Sperrung bis ca. 16 Uhr. Ab Bad Nenndorf aktuell 5 Kilometer Stau, Sie können ausweichen über die B442 und die Orte Apellern, Scholtensen, Altenhagen und Rehren. Und die A14 Wismar Richtung Schwerin ist zwischen Schwerin Ost und Kreuz Schwerin bis etwa 13 Uhr gesperrt. Gute Fahrt! NDR Info mit Marius Zekri am Mikrofon. Schönen guten Tag. Schafe, Ziegen, Kühe. Im Westjordanland sind diese Tiere oft die einzige Einnahmequelle für viele palästinensische Familien. Aber immer wieder greifen israelische Siedler dort Hirten und Züchter an und stehlen deren Tiere. Und das ist in den Augen vieler Beobachter mehr als einfach nur ein Viehdiebstahl. Sie sehen darin eine Waffe gegen die Palästinenser.
7: Beim ersten Mal kamen 40 Siedler. Sie versuchten, den Stall anzuzünden. Sie warfen mit Steinen. Siehst du die Glassplitter? Sie konnten nicht rein, weil wir uns gewehrt haben. Viermal griffen sie meinen Hof an. Beim letzten Mal gelang es ihnen, einzubrechen. Aufgeregt zeigt Salim Hamayel auf eine rußgeschwärzte Wand neben dem Eingang zu seinem Hof, am Rand des Dorfes Abu Falah im Westjordanland. Der Hof mit Fleischerei gleicht einer Festung. Betonmauern mit Stacheldraht umgeben das Stallgebäude, in dem der Bauer 76 Schafe hielt. Nur ein paar Hühner laufen durch die leere Stallhalle. Mitte April brachen Siedler nachts die Hintertür auf, nahmen die Tiere mit und verwüsteten den Stall. Die Familie schlief im Dorf, bemerkte den Diebstahl am nächsten Morgen. 5 Schafe konnten sich verstecken. Von 76 habe ich noch 5. Gerade war Opferfest. Da verkaufe ich normalerweise 25 Schafe, 1.000 Euro pro Tier. In meinen Hof habe ich 180.000 Euro investiert. Ein Totalverlust. Unsere ganze Hoffnung, unser Leben, das meiner Frau, meines Sohnes, er ist verheiratet, hat Kinder, hängt von diesem Hof ab. Eine andere Arbeit gibt es hier nicht. Über Nacht haben wir alles verloren. Seit 2 Monaten haben wir keinen Cent verdient. Salims Frau Rifa wischt sich Tränen aus den Augen. Hier hat sie die Schafe aufgezogen, aus der Milch Käse gemacht. Für die Menschen im Dorf Abu Falah sind die Hamayels Fleisch- und Milchlieferanten, sagt Rifa. Heute Morgen bin ich aufgewacht und saß einfach nur da. Wir wollten nur Schafe verkaufen. Wir sind völlig verzweifelt, am Ende unserer Kräfte. Wir können nirgendwo hin. Gott möge die Siedler bestrafen. So wie den Hamayels geht es vielen Familien in ländlichen Gegenden im Westjordanland, sagt Amir Dewoud von der palästinensischen Kommission gegen Mauer und Siedlungen, die zur palästinensischen Autonomiebehörde gehört. Sie dokumentiert Angriffe durch Siedler. Zwischen Januar und Mitte Mai habe es mehr als 100 direkte Angriffe auf palästinensische Bauern gegeben. 4.700 Tiere seien gestohlen worden. Der Wut spricht von einem Muster.
8: These attacks include theft, killing, poisoning, burning.
7: Tiere werden gestohlen, getötet, vergiftet, verbrannt oder ihnen werden Wiesen und Wasserquellen versperrt. Besonders seit Kriegsbeginn kommen die Siedler ungestraft davon. Im Schleier des Krieges wird die Bewegungsfreiheit für Palästinenser im ländlichen Raum weiter eingeschränkt. Seit Palästinenser keine Arbeitserlaubnis mehr in Israel bekommen, sind viele von Landwirtschaft und Viehzucht abhängig. Der Viehdiebstahl trifft die Gemeinden im schwächsten Moment. Viele Familien haben keine anderen Einnahmequellen. Ein gefährlicher Kreislauf droht. Es gehe darum, Palästinenser strategisch aus ländlichen Gemeinden zu vertreiben, sagt Dewut. Vor allem aus der von Israel kontrollierten Zone C und dem Jordantal. Von dort flüchteten 13 Familien des Beduinen-Clans von Ali Kabneh, der ebenfalls von Schafzucht lebt. Die Familien wohnen wenige Autominuten von Abu Falah entfernt. Mit starrem Blick sitzt Ali Kabneh auf einem Plastikstuhl unter einem Wellblechdach. Ich möchte der Welt sagen, dass Yusuf, mein Sohn, zu Unrecht getötet wurde. Israelische Soldaten griffen Yusuf an, obwohl er unbewaffnet war. Sie haben ihn kaltblütig getötet. Ich möchte der Welt sagen, dass die israelische Armee Yusufs Schafe beschlagnahmt und sie den Siedlern gegeben hat. Yusuf wurde zu Unrecht getötet. Mitte Mai wurde Alis 16-jähriger Sohn Yusuf durch einen Schuss in die Brust getötet, während eines Militäreinsatzes der israelischen Armee. An jenem Tag trieben Siedler 700 Schafe von Bauern der Umgebung zusammen. Die Armee spricht von einem gewalttätigen Aufruhr. Yusufs Vater sagt, Yusuf habe die Schafe der Familie schützen wollen. Ein Video auf Ali Kabnes Handy zeigt israelische Soldaten, die eine Schafherde durch eine Straße treiben. Diese Siedler stehen über dem Gesetz. Niemand schützt uns, weder die israelische noch die palästinensische Polizei oder Sicherheitskräfte. Das Schlimmste ist, mein Sohn ist tot und wir verlieren unsere Einkommensquelle. Wir sprechen hier von 13 Familien. Das ist eine neue Phase der Vertreibung und Zwangsmigration. Erst kürzlich sei das Lager der Familie von 40 Siedlern angegriffen worden. Mit Stöcken sollen sie auf die Beduinen eingeschlagen und Zelte in Brand gesetzt haben. Wenn die Angriffe nicht aufhören, müsse die Familie wieder mit den verbleibenden Schafen der Herde flüchten. Obwohl sie das Land hier gekauft hätten, sagt Ali Kabneh. Wohin er gehen soll, weiß er allerdings nicht.
9: Ein Beitrag war das von Bettina Meyer aus unserem Studio in Tel Aviv.
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9: Photovoltaik oder kurz PV-Module auf einem Dach, das kennt man, ne? Sieht man ja inzwischen auch fast überall. Aber PV-Module im Fenster, an der Autobahn oder besser auf der Motorhaube, all das ist technisch möglich. Aber welche dieser PV-Lösungen im Alltag auch wirklich Sinn machen und irgendwann einmal Marktreife erreichen könnte, daran forscht unter anderem das ISE, das Fraunhofer Institut für Solare Energiesysteme. Und Katja Jansen hat sich die Zukunftsideen dort mal genauer angeschaut.
10: Schwarz, glänzend und gewölbt liegt es vor uns. Von Weitem könnte das auch ein verbogenes PV-Modul sein. Ist es nicht. Es ist ein Autodach mit integrierter PV. Hier stecken also Solarzellen drin. Mit der Sonnenenergie, die das Auto mit so einem 2-Quadratmeter Dach binnen eines Jahres einsammelt, kommt man über 2000 Kilometer weit. Bei Vans oder Lastern mit mehr Fläche sind es noch deutlich längere Strecken. Und die Solarzellen können noch in viel mehr Autoteile integriert werden, betont Dr. Martin Heinrich. Er forscht am Fraunhofer Institut für Solare Energiesysteme in Freiburg an den Autolösungen.
11: Die Motorhaube, aber auch die Heckscheibe oder den Heckbereich, die Seitenflächen des Fahrzeuges, sogar die transparenten Fensterflächen könnte man mit Solarflächen aktivieren.
10: Die Module sind dabei komplett in die Autoteile reingebaut. Sie sind nicht mehr platt und rechteckig, sondern können sich dreidimensionalen Formen anpassen. Dank einer speziellen Folienbeschichtung haben sie exakt die Farbe des Autolacks oder sind zum Beispiel im Fenster sogar durchsichtig. Nur wer ganz genau hinschaut, erkennt hier Solarzellen. Die sind schon weit in der Entwicklung, könnten bald in Serie gehen, aber es hakt noch an einer anderen Stelle, denn der Strom muss fürs Auto auch nutzbar sein.
11: Wir brauchen einen Zustand, dass während des Fahrens das Fahrzeug geladen werden kann von den Solarmodulen. Der ist bislang nicht vorgesehen. Aktuell geht es entweder nur, das Fahrzeug steht und ist aus oder das Fahrzeug steht und lädt an der Zapfsäule oder an der Ladesäule oder das Fahrzeug fährt.
10: Sobald es diese Möglichkeit gibt, meint Martin Heinrich, dürfte es aber schnell gehen mit dem Solarstrom am und im Auto oder auch im Flugzeug oder Schiff. Am anderen Ende der Forschungshalle werden Solarzellen mit einem Laser in Streifen geschnitten und mit leitfähigem Klebstoff verschaltet. Ein Verfahren, das es möglich macht, künftig ganze Fassaden, Dächer oder Lärmschutzwände aus Solarmodulen zu bauen, erklärt Dr. Achim Kraft.
12: Der Vorteil ist, dass wir eben da sehr größenvariabel sind mit dieser Technologie, dass wir eine hohe Teilverschattungsresilienz haben und dass die Module optisch sehr schön ausschauen. Und da können wir eben ganze Flächen mit Solarzellen auslegen, mit ganz wenig inaktiver Fläche dazwischen.
10: Auch diese Module können mit den Spezialfolien quasi in jeder Farbe produziert werden. Firmenlogos, Bilder oder Muster können so auf Fassaden gebracht werden. Teilweise gibt es die Module schon im Handel. Sie sind etwas teurer als Standardmodule, können aber zum Beispiel in Sachen Verschattung auch mehr, produzieren weiter, auch wenn mal ein Blatt drauf liegt. Die neuen Module sind flexibel, passen sich in Formen und Farben ihren Einsatzorten an. Ein bisschen abstrakter als Autodächer oder PV-Fenster ist ein anderer Solarmeilenstein, an dem die Forschenden hier arbeiten. Die Perovskit-Technologie. PV-Module werden mit dem Mineral Perovskit beschichtet. Das macht sie zigfach leistungsfähiger, erklärt Achim Kraft.
12: Dadurch können wir einfach das Wellenlängenspektrum des Lichts effizienter ausnutzen. Und da kommen wir einfach mit der solaren Energieerzeugung nochmal auf ein ganz anderes Niveau. Das Potenzial, dass die Photovoltaik dadurch noch günstiger wird, ist eben riesengroß.
10: Viele sehen in dieser Technologie einen Entwicklungssprung so bedeutend wie der Sprung vom Telefon zum Smartphone oder von der DVD zum Streaming. Integrierter, flexibler, effizienter. Die Ansätze helfen, Stromkosten zu reduzieren und das Klima zu schonen.
12: Wir können einfach die Stromerzeugung durch Photovoltaik diversifizieren, das heißt an Stellen bringen, wo sie im Moment noch nicht genutzt wird. Und wir können dadurch viel mehr Photovoltaik installieren, als wenn wir große Freifeldanlagen aufbauen würden.
9: Wie sehen die Solarmodule der Zukunft aus? Katja Jansen hat mit Experten darüber gesprochen. Als Norma Jean Baker ist sie geboren worden, als Marilyn Monroe wurde sie zur weltberühmten Ikone. Und heute wäre ihr 100. Geburtstag. Wie man in Hollywood damit umgeht, dazu gleich mehr. Jetzt aber erstmal der kompakte Überblick aller wichtigen Meldungen dieses Vormittags.
1: In Hamburg haben sich die Gegnerinnen und Gegner einer Olympia-Bewerbung durchgesetzt. Am Tag nach dem Referendum äußerten sie sich entsprechend zufrieden. Es gäbe wichtigere Probleme in der Stadt, zum Beispiel im Wohnungsbau, sagte der Landessprecher der Linken Iwan auf NDR Info. Der SPD-Fraktionschef in der Hamburger Bürgerschaft Kienscherf zeigte sich dagegen enttäuscht. Auf NDR Info betonte er allerdings, dass Hamburg auch ohne Olympia eine Reihe wichtiger Projekte weiter voranbringen werde. Israel und die Hisbollah-Miliz im Libanon haben sich erneut gegenseitig angegriffen. Nach Angaben der libanesischen Staatsagentur NNA sind bei israelischen Angriffen im Südlibanon in der Nacht mindestens 8 Menschen getötet worden. Die vom Iran unterstützte Hisbollah hat unterdessen mit Raketen und Drohnen den Norden Israels attackiert. Bundesentwicklungsministerin Alabali Radovan reist heute in den Libanon, um sich ein Bild von der Lage dort zu machen. Vor ihrer Abreise forderte sie einen verlässlichen Waffenstillstand. Die Menschen bräuchten Frieden, Stabilität und eine Zukunftsperspektive. Juden haben hier Hausverbot. Ein Schild mit diesem Text hat ein Mann in Flensburg im vergangenen September ins Schaufenster seines Geschäfts gehängt. Dafür muss der 60-Jährige sich heute an vor Gericht wegen Volksverhetzung verantworten. Das Hausverbot rechtfertigte der Mann damit, dass ihn die Vorgänge im Gazastreifen frustrierten. Und das Wetter Norddeutschlands gibt einzelne Wolken, die durchziehen. Hin und wieder sind auch ein paar Schauer dabei. An den Küsten ist es meist sonnig bei 19 bis 23 Grad. Soweit der Kurzüberblick. Weiter mit Marius Zegri.
9: Dankeschön. Es ist 11:12. Es ist unser Thema heute das Nein der Hamburger zu den Olympischen Spielen in den Jahren 2036, 40 oder 44. Jetzt sind nur noch die Rhein-Ruhr-Region um Köln und München und Berlin im Rennen. Und nach 11 Jahren haben die Hamburger zum zweiten Mal gegen Olympia gestimmt. 55% waren es, die Nein gesagt haben. Unsere Reporterin Anna Rüther war heute früh in der Stadt unterwegs und hat mal gefragt, wie die Hamburger das Ergebnis jetzt sehen.
13: Auch eher voll enttäuscht. Ich habe gedacht, das ist eine gute Sache für die Stadt, um uns ein bisschen zu beleben.
14: Ich denke, für die Stadtentwicklung kommen wir mit den Projekten, die im Moment angeschoben sind, auch so wesentlich weiter. Dafür brauchen wir kein Olympia.
15: Sehr erleichtert, tatsächlich. Weil ich nicht glaube, dass die Infrastruktur das halten könnte und ich nicht glaube, dass bezahlbarer Wohnraum erst durch Olympia ermöglicht werden müsste.
16: Einerseits schade, einerseits gut. Schade, weil ich mich gefreut hätte, wenn man Olympia hier hinkriegt nach Hamburg und vielleicht auch damit weitere Ideen und Projekte hinkriegt und Hamburg weiterentwickelt. Gut, weil ich im Moment mitkriege, dass man viel an den Sozialsystemen dreht und speziell auch so für Kinder und Jugendliche gar nicht mehr das Geld ausgeben möchte, was man eigentlich ausgeben müsste, auch ganz wenig in Bildung steckt. Von daher finde ich es gut.
9: Stimmen zur gescheiterten Olympiabewerbung Hamburgs aus Hamburg. Und einer, der von Anfang an dagegen war, das war Thomas Iwan. Er ist der Landessprecher der Linken in Hamburg. Und unsere Frühmoderatorin Lerne Kossmann hat mit ihm über das Ergebnis gesprochen und ihn als erstes gefragt, ob er nun Grund zum Jubeln hat.
17: Ich hatte vor allen Dingen gestern Abend uneingeschränkten Grund zum Jubeln, ja. Also mir ist da wirklich ein großer Stein vom Herzen gefallen, weil wir natürlich auf der Position sind, dass sich Hamburg mit dieser Bewerbung so unfassbar viele Probleme aufgehalst hätte und ganz, ganz wenige Probleme gelöst hätte, dass man sagen könnte, wir haben mit diesem Nein, gestern mit diesem sehr klaren Nein, dafür Sorge getragen, dass sich Hamburg jetzt um die dringenderen Probleme kümmern kann.
10: Die Kosten, Verkehrsprobleme, das sind aber ja auch die Themen, mit denen sich ja alle Olympiabewerber auseinandersetzen müssen. Aber nur in Hamburg hat das zu einer Ablehnung geführt. Wir erinnern uns, in München gab es ja einen deutlichen Zuspruch, auch in der Rhein-Ruhr-Region. Haben Sie da wirklich also etwas gewonnen oder vielleicht auch doch etwas verhindert für die Stadt Hamburg?
17: Gegenfrage, was hätte ich denn Ihrer Meinung nach verhindert damit?
10: Das ist jetzt die Frage, ob man nicht mit einer Förderung durch den Bund vielleicht auch etwas anschieben hätte können. Das war ja eben auch bei den Leuten zu hören, dass man sagt hat, man hätte vielleicht sich auch ein paar neue Ideen für die Stadt gewünscht, sich was für die Stadtentwicklung.
17: Naja, also es gab ja auch gerade in der Umfrage die Punkte, die angesprochen worden sind. Die eine Person, die meinte, wir haben gerade genug Projekte, Infrastrukturprojekte, die bereits angeschoben worden sind. Dem kann ich mich nur anschließen. Das Mammutprojekt U5, was gerade ganze Schneisen durch die Stadt schlägt. Wir haben das Thema Wohnungsbau, eine Person, die auch angesprochen hat, das Thema bezahlbarer Wohnraum. Das kann doch nicht sein, dass sowas an Olympia gebunden wird. Die Probleme im Sozialsystem, Kinder und Jugendliche, was angesprochen wurde. Also da habe ich einfach eine ganz andere Prioritätensetzung. Und ich muss sagen, wir sind der Meinung, wir haben das ganz große Problem bezahlbarer Wohnraum. Wir haben das ganze große Problem Einsparung im Sozialsystem, dass viel zu wenig Geld in die Arbeit mit Kindern und Jugendlichen fließt. Und da muss doch die Stadt investieren, da muss doch die Stadt Geld reinpulvern und nicht in irgendwelche Mammutprojekte, nicht in einen Stadionneuebau, wo am Ende auch nur der Spitzensport und ganz, ganz wenig der Breitensport entgegen der Aussage des Senats profitiert. Also da habe ich einfach eine ganz, ganz andere Prioritätensetzung, muss ich ganz ehrlich gestehen.
10: Aber Peter Tschentscher hat ja jetzt schon angekündigt, er will weiter an größeren Infrastrukturprojekten festhalten. Auch bei der Förderung beim Sport soll es weiter Geld geben. Also die Finanzen werden ja auch da reinfließen weiterhin.
17: Ja, aber dann bräuchte er kein Olympia. Also das begrüße ich ja dann tatsächlich, wenn Peter Tschentscher gestern Abend im Interview sagt, dass er auch ohne die Olympia-Bewerbung jetzt Geld investiert und weiter investieren wird in den Breitensport. Das klang aber in den ganzen letzten Wochen ganz anders. Also da wurde die ganze Zeit suggeriert, Hamburg kann nur in den Breitensport investieren, wenn es die Olympia-Bewerbung gibt. Hamburg kann nur im Bereich Barrierearmut oder Barrierefreiheit, muss es ja eigentlich heißen, investieren, wenn es eine positive Olympia-Bewerbung gibt. Also da muss man ja schon sagen, wurde ja auch der Wahlkampf, wenn man ihn so nennen möchte, mit sehr unlauteren Mitteln geführt. Und also insofern bin ich ja fast froh, dass der Bürgermeister gestern Abend gesagt hat, nein, diese wichtigen Sachen geben wir jetzt auch ohne Olympia-Bewerbung an. Aber das ist auch meine Erwartungshaltung. Also man muss ja ganz ehrlich sagen, wenn ich das dir noch sagen darf, der rot-grüne Senat, der ist jetzt seit einem Jahr im Amt. Der wurde ja gewählt, um Probleme in dieser Stadt zu lösen und diese Stadt nach vorne zu bringen. Und jetzt hat ihnen an zwei Referenden, erst im Zukunftsentscheid und jetzt, hat die Stadt Ihnen mit auf den Weg gegeben, wir wollen das anders, als ihr das bisher gesagt habt. Und der Senat konnte nicht sagen, wählt uns erst, wir lösen eure Probleme. Und dann zu sagen, aber um diese Probleme zu lösen, brauchen wir eine Olympia-Bewerbung. Also das ist doch ehrlicherweise eine Bankrotterklärung. So kann ich doch keine Stadt regieren.
18: Ja, Sie sagen ja auch, Ihre Partei, die Linke, sie sieht ja den rot-grünen Senat bis auf die Knochen blamiert jetzt. Was muss denn aber jetzt dann aus Ihrer Sicht daraus folgen? Welche Konsequenzen muss der Senat ziehen? Sollte womöglich auch der Bürgermeister sagen, ich muss zurücktreten?
17: Das muss der Bürgermeister ehrlicherweise für sich entscheiden. Also wir sind dafür, dass der Senat sich jetzt mal ganz selbstkritisch hinterfragt und überlegt, wo haben wir falsch gelegen und vor allen Dingen, wo haben wir völlig falsch eingeschätzt, was die Probleme dieser Stadt sind. Wenn Sie sich das Abstimmungsverhalten gestern Abend angucken, dann sieht man sehr, sehr klar, es gab eine Mehrheit für Olympia in Stadtteilen mit einem hohen Durchschnittseinkommen. In allen ärmeren Stadtteilen gab es eine klare Ablehnung zu Olympia, weil die Leute wirklich ganz, ganz andere Probleme haben. Wir haben Stadtteile wo in Stalzhof, wo es einfach keine Ärzte mehr gibt. Wir haben Menschen, die keine Wohnung mehr finden. Wir haben Auszubildende, die in einem auszubildenden Wohnheim sind, wo das Zimmer 800 Euro kostet. Das ist höher als die BAföG-Unterstützung. Das sind die konkreten, realen Probleme der Menschen. Und die müssen angegangen werden. Und zwar nicht in Richtung eine Party 2044, sondern in Richtung jetzt und morgen. Und wenn der Senat bereit ist, das anzuerkennen und da auch wirklich reinzugehen und dort zu investieren und dort Sachen zu machen, dort auch Sachen zu machen, die eventuell den Leuten mit der dicken Brieftasche ein bisschen wehtut, einfach weil man das Geld braucht, dann ist das auch völlig in Ordnung. Aber wenn er das nicht kann, wenn er meint, wir können unsere Aufgaben, unsere sogar gesetzlichen Aufgaben, das ist ja auch beim Thema Inklusion der Punkt, es gibt die UN-Menschenrechtskonvention, die haben wir unterschrieben. Hamburg ist verpflichtet, eine barrierearme, barrierefreie Stadt zu sein. Und das ist ja nicht an eine Olympia-Bewerbung gekoppelt. Und wenn der Senat willens ist, diese Probleme wirklich anzugehen, also einen Politikwechsel zu unternehmen, dann soll er das halt gerne machen. Wenn er aber sagt, ich kann das nicht, dann muss er sich schon fragen, ob er noch der Richtige ist.
9: Thomas Iwan, der Landessprecher der Linken in Hamburg, zu unserem NDR-Info-Thema heute nach dem Referendum. Was haben die Hamburger gegen Olympia? 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
9: Ein Geburtstagsständchen für John F. Kennedy, ein wehender Rock über einem U-Bahn-Schacht und ein betörender Augenaufschlag. All das verbinden viele mit Marilyn Monroe. Heute wäre sie 100 Jahre alt geworden und sie war mehr als nur eine Schauspielerin. Schon zu Lebzeiten war sie eine Ikone. Viele ihrer Filme gelten auch deswegen als Klassiker, weil sie mitspielt. Ihr Geburtstag wird nicht nur von Cineasten weltweit gefeiert, sondern auch von den Menschen in Monroes Heimatstadt Los Angeles. Und von dort berichtet Antje Sieb.
19: Vor 100 Jahren wird in Los Angeles Norma Jean geboren, ein kleines Mädchen, das seine Jugend in Pflegefamilien verbringt und seine alleinstehende Mutter nur selten sieht. Mit 16 heiratet sie zum ersten Mal. Ein paar Jahre später beginnt sie zu modeln.
20: She first started out as a model and then she had a film with Columbia.
19: Und dreht dann schon als Marilyn Monroe ihre ersten Filme. Asphaltdschungel sei ihr Durchbruch gewesen, sagt Simran Bala, Kuratorin der Ausstellung, mit der das Academy Museum in Los Angeles Marilyns Geburtstag feiert. Mit Filmplakaten, Filmausschnitten, aber auch, natürlich, berühmten Kleidern aus ihrer Karriere, bei denen man sofort legendäre Filmszenen vor Augen hat, wie das original pinke Kleid aus Blondinen bevorzugt.
20: We have the pink dress from Gentlemen Prefer Blondes, in which she performs the song Diamonds Are a Girl's Best Friend.
19: Und eine Kopie des wahrscheinlich berühmtesten Kleides, Marilyn Monroe in einem weißen, schulterfreien Kleid über einem U-Bahn-Gitter stehend und der Luftzug bläst ihren Rock nach oben. Die Szene aus Das verflixte siebte Jahr. Regisseur Billy Wilder drehte zwei Filme mit ihr und beschwerte sich über ihre Unzuverlässigkeit am Set. Manche Szenen mussten zigmal gedreht werden.
20: Where's that bourbon? At the same time, we have letters from directors such as.
21: Wir haben Briefe von Regisseuren, etwa Billy Wilder hat darüber geredet. Aber meist war am Ende das Fazit, auch wenn sie 80 Anläufe brauchte, die 81. Einstellung machte das dann wieder weg.
19: Gegen das Image des blonden Dummchens, das sie in ihren erfolgreichsten Filmen spielte, wehrte sie sich. etwa indem sie eine eigene Produktionsfirma gründete und sich damit etwas mehr Kontrolle verschaffte über ihr Leben und ihre Karriere, meint Baller.
20: And having her own production company helped her.
21: Dadurch hatte sie mehr Mitsprache bei ihren Rollen oder mit welchen Regisseuren oder Kameraleuten sie arbeiten wollte.
20: Which director and which cinematographer she would work with.
19: Ihr Privatleben war turbulent. Weitere Ehen mit Baseballstar Joe DiMaggio und Autor Arthur Miller scheiterten. Viele Beziehungsgerüchte, unter anderem in Verbindung mit Präsident John F. Kennedy, liefern nach wie vor Stoff für Spekulationen.
2: Happy Birthday, Mr. President. Happy Birthday to you.
19: Genau wie ihr früher Tod. Mit nur 36 Jahren starb sie in ihrem gerade erst bezogenen Haus in Los Angeles an einer Überdosis Schlafmittel. Vermutlich Selbstmord, befanden die Behörden. Sie war in psychiatrischer Behandlung, hatte Probleme mit Alkohol und Tabletten. Ihr Tod machte sie erst recht zur Ikone. Alles, was mit ihr in Verbindung zu bringen ist, ist heute wertvoll. Von hingekritzelten Notizen bis hin zu ihren Möbeln. In Auktionshäusern in Los Angeles wird gerade einiges davon versteigert, zum Beispiel die Tore ihres Hauses, kurz vor ihrem Tod installiert. Margaret Barrett vom Auktionshaus Julien's.
3: She had those gates installed a couple weeks before she passed away.
19: Das erste und einzige Haus, das Marilyn Monroe je besessen hat, beschäftigt zurzeit die Gerichte. Es wurde vor 2 Jahren unter Denkmalschutz gestellt, um den geplanten Abriss zu verhindern. Die heutigen Eigentümer allerdings klagen dagegen. Sie sagen, vom Originalzustand sei sowieso nichts mehr übrig. Denn das Haus hat einige Renovierungen hinter sich. Das habe die Stadt bisher nie interessiert.
9: Berichtet Antje Sieb aus Los Angeles. Und wir schauen gleich nach Malta. Dort ist gestern gewählt worden, wie das Ganze ausgegangen ist und warum überhaupt Wahlen fällig wurden. Dazu mehr gleich nach den Nachrichten.

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1: Um 11 Uhr mit Michael Hafke. Hamburg wird sich nicht um Olympische und Paralympische Spiele bewerben. Beim Referendum stimmten knapp 55% gegen Sommerspiele in der Hansestadt. Aus Hamburg Jörg Naroska.
2: Für die Gegner der Olympiabewerbung war es ein unerwartet deutlicher Erfolg. Knapp 360.000 Wahlberechtigte stimmten beim Hamburger Olympiareferendum gegen Sommerspiele, nur gut 290.000 dafür. Bewerbungschef Steffen Rühlke sprach davon, dass man im Sport auch in Würde verlieren können müsse. Er wünsche den anderen deutschen Bewerberstädten nun viel Erfolg. Der Deutsche Olympische Sportbund setzt die Bewerbung um Sommerspiele mit Berlin, München und Köln-Rhein-Ruhr fort, aber ohne Hamburg. Der Sport und die Wirtschaft zeigten sich enttäuscht fort, aber ohne Hamburg. Der Sport und die Wirtschaft zeigten sich enttäuscht vom Referendumsergebnis. Für Norbert Aust, Präses der Handelskammer, hängt die Zukunft der Stadt zwar nicht von Olympia ab. Im Wettbewerb um Bundesgelder für wichtige Projekte wie eine neue Kühlbrandquerung im Hafen oder für die Modernisierung des Hauptbahnhofs werde es nun aber schwer, sich gegen die künftige deutsche Olympiastadt durchzusetzen.
1: Der Bund hat seine Investitionsziele beim Sondervermögen für Infrastruktur und Klimaschutz im vergangenen Jahr verpasst. Nach Angaben des Bundesfinanzministeriums ist von den gut 37 Milliarden Euro ein Drittel des Geldes nicht abgeflossen. Aus Berlin, Lissi Kaufmann.
3: Dass weniger Geld geflossen ist, hat laut Ministerium vor allem verwaltungsrechtliche, also technische Gründe. Die meisten Fortschritte bei den Investitionen sind laut Bericht in den Bereichen Wohnungsbau und Digitalisierung erzielt worden. Die Bereiche Verkehrs- und Energieinfrastruktur sowie Forschung und Entwicklung hinken etwas hinterher. Nach einer ersten Schätzung haben die Ausgaben für einen Anstieg des Bruttoinlandsprodukts um 0,5 Prozentpunkt gesorgt.
1: Zu einer Klausurtagung von CDU-Abgeordneten aus Nordrhein-Westfalen

0: wird heute auch Bundeskanzler Merz erwartet. Eingeladen hat dazu die NRW-CDU unter ihrem Landesvorsitzenden Wüst. Merz soll im sauerländischen Meschede als Gastredner sprechen. Das Treffen ist nicht öffentlich, die mediale Aufmerksamkeit ist aber groß. Spekulationen über einen möglichen Wechsel im Kanzleramt, bei dem Wüst Merz ablösen könnte, wurden allerdings inzwischen von zahlreichen CDU-Politikern dementiert. Wüst selbst hatte Medienberichte dazu als Quatsch bezeichnet. Fraktionschef Spahn sprach von Unsinn, Schleswig-Holsteins CDU-Chef Günther nannte die Gerüchte absurd. Von heute an können Autofahrer auf italienischen Autobahnen eine Mautrückerstattung beantragen, wenn sie sich wegen Staus verspäten. Die Regelung gilt allerdings nur, wenn Baustellen Grund der Verkehrsbehinderungen waren. Aus Rom, Tilman Kleinjung.
1: Das funktioniert ein bisschen so wie bei der Bahn. Wer bis zu 2 Stunden im Stau steht, bekommt die Hälfte der Maut erstattet. Bei mehr als 3 Stunden Verspätung wegen Stop and Go wird die gesamte Gebühr zurückbezahlt. Die Rückerstattung gibt es allerdings nur in einem sehr eng definierten Fall, wenn der Stau durch eine Autobahnbaustelle verursacht wurde. Für schwere Unfälle oder Unwetter können die Autobahnbetreiber nicht haftbar gemacht werden. Deshalb empfiehlt der ADAC, die Mautbelege aufzubewahren.
0: Bundesentwicklungsministerin Alabali Radovan reist heute in den Libanon. Gemeinsam mit ihrem norwegischen Kollegen Aukrust will sich die SPD-Politikerin vor Ort ein Bild von den Folgen des Kriegs zwischen Israel und der Hisbollah machen. Insbesondere geht es darum, wie es um die Binnenvertriebenen steht. Die Ministerin sagte vor ihrer Abreise, die Menschen brauchten mehr als Soforthilfe. Sie brauchten Frieden, Stabilität und eine Zukunftsperspektive. Ein verlässlicher Waffenstillstand sei nötig. Die Lage im Libanon wird international mit Sorge beobachtet. Die vom Iran unterstützte Hisbollah-Miliz beschießt immer wieder den Norden Israels. Die israelische Armee rückt derweil weiter im Süden des Libanon vor. In Flensburg muss sich seit heute ein 60-Jähriger vor Gericht verantworten, weil er im Schaufenster seines Geschäfts ein Schild mit dem Text »Juden haben hier Hausverbot« aufgehängt hat. Das Hausverbot rechtfertigte er im vergangenen September damit, dass ihn die Vorgänge im Gazastreifen frustrierten. Die Staatsanwaltschaft hat ihn wegen Volksverhetzung angeklagt und wirft ihm unter anderem vor, zu Hass gegen die in Deutschland lebenden Jüdinnen und Juden aufgestachelt zu haben. Und das waren die Nachrichten.
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3: Heute ist meteorologischer Sommeranfang und dazu scheint auch die Sonne, wenn auch nicht überall, denn es gibt immer wieder auch durchziehende Wolken und einzelne Schauer. Am freundlichsten bleibt es an den Küsten und die Temperaturen steigen heute auf 18 bis 23 Grad. Morgen dann wird es mit 20 bis 26 Grad etwas wärmer, ansonsten bleibt es bei Sonnenschein, Wolken, einzelnen Schauern und am nächsten trocken ist es dann morgen in Vorpommern. Ende Info der Verkehrsservice. Staus und Behinderungen ab 3 Kilometern Länge auf der A1 Bremen Richtung Osnabrück. Zwischen Wildeshausen West und Ahlhorn Süd 3 Kilometer Stau. In der Gegenrichtung zwischen Stur und Hemelingen 4 Kilometer Stop and Go vor einer Baustelle. Die A2 Hannover Richtung Dortmund ist zwischen Lauenau und Rehren noch bis 16 Uhr gesperrt. Aktuell 5 Kilometer Stau ab Bad Nenndorf. Die Umleitung hier über die B442 und die Orte Apelern, Scholtensen, Altenhagen und Rehren. Und die A14 Wismar Richtung Schwerin ist zwischen Schwerin Ost und Kreuz Schwerin noch für ungefähr 2 Stunden gesperrt. Sie hören in der Info, Marius Zegri ist mein Name. Schönen guten Tag. Eigentlich wären auf Malta erst in gut einem Jahr Wahlen gewesen. Aber Regierungschef Robert Abela wollte nicht so lange warten. Er wollte ein neues Mandat für seine Politik haben. Begründet hat er das mit den wirtschaftlichen Folgen des Irankriegs. Also ist schon gestern auf Malta gewählt worden. Und so wie es aussieht, ist der alte Premierminister auch der neue. Denn Abelas Labour Party liegt in den Umfragen vorne.
4: Jubel in Maltas Auszählungszentrum in Nashar, als die ersten Teilergebnisse bekannt gegeben werden. Noch bevor der Wahlausgang offiziell feststeht, sind die Zahlen so eindeutig, dass die Labour-Delegierten Hochlebe-Labour-Sprechchöre anstimmen. Und Maltas Regierungschef Robert Abela, der damit sein Mandat verlängern konnte, tritt vor die Kameras. Ich werde Premierminister der Labour-Partei und aller Malteser bleiben, damit jener Geist, in dem wir stets geführt haben, ein Geist der Einheit, uns bei der Umsetzung unseres Wahlprogramms leitet und uns auf dem Weg hin zu einem besseren Malta sowie zu größerem Wohlstand für alle Malteser und Gocitaner voranbringt. Gocitaner, das sind die Bewohner der Insel Gozo, die ebenfalls zu Malta gehört. Und beim Wahlprogramm Abelas handelt es sich vor allem um ein Wohlstands- und Subventionspaket, das unter dem Motto Sicherheit und Stabilität in unsicheren Zeiten steht. Es beinhaltet unter anderem massive staatliche Subventionen bei den Energiepreisen, einen staatlichen Bonus bei der Geburt eines Kindes und Unterstützung für Erstkäufer von Immobilien. All das ist möglich dank eines konstanten Wirtschaftswachstums in den vergangenen Jahren, das aber auch Schattenseiten hat, wie der junge Oppositionsführer Alex Borg von der Nationalist Party immer wieder herausgestellt hatte. Er sagte nach der Niederlage in einer Videobotschaft: Ich weiß, dass dies für viele von euch ein enttäuschender Tag ist. Ich weiß, dass die Herzen schwer sind. Aber ich möchte euch von ganzem Herzen sagen, ihr solltet es niemals bereuen, an die Hoffnung geglaubt zu haben. Ihr solltet euch niemals dafür schämen, dass ihr Veränderung wolltet. Welche Veränderung er meint, hatte Borg im Wahlkampf gesagt. Man müsse weg von der sogenannten Uglification Maltas, also der Verunstaltung vor allem der Hauptinsel durch immer mehr Immobilienkomplexe und Hotels, wodurch es immer weniger Grünflächen gebe. Das Verkehrschaos sei chronisch, die Infrastrukturprobleme seien groß. Das Wirtschaftswachstum gehe auf Kosten der Lebensqualität und auf Kosten der Staatsverschuldung. Damit dürfte der 30-jährige Borg wunde Punkte der maltesischen Politik angesprochen haben. Obwohl er erst seit September Chef der Oppositionspartei ist, konnte er den Stimmenabstand zur Regierung massiv verringern. Von knapp 39.000 bei der Wahl 2022 auf jetzt rund 20.600 Stimmen. Borg kommentierte das vor der Presse so: Was wir heute haben, ist eine klare Bestätigung dafür, warum die Wahl vorzeitig ausgerufen wurde. Denn wir haben am Ergebnis gesehen, wie diese Mehrheit von 40.000 Stimmen drastisch gesunken ist. Das gibt uns völlige Klarheit darüber, warum Abela offensichtlich nicht warten wollte, dass wir unsere Oppositionsarbeit noch bis zum nächsten Jahr fortsetzen. In jedem Distrikt sei seine christdemokratische Partei stärker gewesen, so Borg. Der bisherige Amtsinhaber Abela, der die Neuwahlen vor einem Monat wohl auch aus strategischen Gründen verfrüht ausgerufen hatte, wird nun aber erst einmal für 5 weitere Jahre regieren.
3: Informationen waren das von Anna Giordano über die Neuwahlen auf Malta.
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3: Heute ist Baustart für den Neubau der Eisenbahnbrücke über die Hunte im niedersächsischen Elsfleth. Vor mehr als 2 Jahren hatte ein Binnenschiff die Brücke gerammt und massiv beschädigt. Thomas Stahlberg mit Einzelheiten.
5: Obwohl es zuletzt Streit um die Ausschreibung gegeben hatte, hält die Bahn am ehrgeizigen Zeitplan fest. Ende 27, Anfang 28 soll die 500 Meter lange Brücke schon fertig sein. Es wird ein fast 1:1 Nachbau der Friesenbrücke aus Wena. Dadurch spare man 3 Jahre Planungszeit, sagt ein Bahnsprecher. Die Bauvorarbeiten für die neue Elsfleter Brücke laufen bereits seit einem Jahr. Die Baugruben für die Brückenpfeiler sind ausgehoben. Der Unterwasserbeton härtet jetzt. Die neue Brücke entsteht parallel zur jetzigen Behelfsbrücke. Die ist weder klappt noch drehbar, sodass vor allem der Oldenburger Hafen, bis die neue Brücke fertig ist, von Seeschiffen nicht mehr angefahren werden kann.
3: Die Geschichte eines korrupten Staatsanwalts aus Hannover hat bundesweit Schlagzeilen gemacht. Der Jurist hatte sensible Ermittlungsergebnisse an ein Drogenkartell verkauft und ist dafür zu mehr als 8 Jahren Haft verurteilt worden. Aber der Fall hat auch ein schlechtes Licht auf die niedersächsische Justiz insgesamt geworfen, denn es hatte schon über mehrere Jahre Hinweise auf den Maulwurf gegeben. Geahndet worden ist dann aber erst sehr spät. Was da genau schiefgelaufen ist, das soll ab heute ein parlamentarischer Untersuchungsausschuss im niedersächsischen Landtag klären. Oliver Jürgens.
6: Die CDU hat diesen Untersuchungsausschuss ja beantragt. Die will zum einen klären, ob die Justiz in der Lage ist, Einflussversuche des organisierten Verbrechens abzuwehren. Und sie will wissen, wieso der Staatsanwalt so lange weiterarbeiten konnte, trotz erster Hinweise bereits 2020. Das sollen jetzt die 14 Ausschussmitglieder einmal wöchentlich untersuchen. Die SPD hält den Untersuchungsausschuss aber für überflüssig. Für sie sind die wichtigen Punkte bereits von der eigenen Justizministerin offengelegt worden. Die SPD glaubt eben nicht, dass der Ausschuss bedeutende neue Erkenntnisse über Fehler in der Justiz bringen wird. Das sieht auch die AfD so. Die hält den Ausschuss für politisch motiviert und glaubt, dass es schwierig wird, bis zur Landtagswahl im nächsten Jahr zu einem Ergebnis zu kommen. Und die Grünen, die sticheln, dass das auch die CDU wohl nicht glaube. Das sehe man nämlich daran, dass nur Abgeordnete aus der zweiten Reihe in den Ausschuss geschickt würden.
3: Im Hamburger Stadtteil Stalshoop ist offenbar ein Autokauf schiefgelaufen und der beschäftigt jetzt die Hamburger Polizei. Zeugen hatten gesehen, wie ein Mann gestern Nachmittag in einen Porsche gezerrt worden ist. Ingmar Schmidt berichtet.
7: Die Ermittler rätseln noch, was genau sich in der Straße Allerskehre abgespielt hat, einer kleinen Sackgasse in Stalshoop. Zuerst meldeten Zeugen eine Schlägerei zwischen zwei Autofahrern. Dann hieß es, ein Mann sei gewaltsam in einen Porsche verfrachtet worden. Als die Polizei eintraf, waren mehrere Beteiligte schon geflüchtet, einer davon mit einer Tasche. An der Fahndung war auch der Polizeihubschrauber beteiligt, jedoch ohne Erfolg. Vor Ort trafen die Beamten auf weitere Männer, darunter einen mit einer Kopfverletzung, der ins Krankenhaus kam. Als Hintergrund wird vermutet, dass ein Autokauf aus dem Ruder gelaufen ist. Die Männer weigerten sich jedoch, mit der Polizei zu reden. Der Porsche und ein weiterer Wagen konnten noch angetroffen werden. Von der Tasche und den anderen Beteiligten fehlt jede Spur.
3: Die 80. Greifswalder Bachwoche ist heute im Dom St. Nikolai der Hansestadt mit einem Gottesdienst gestartet. Bis Sonntag geht es in Greifswald um Johann Sebastian Bach und dessen Musik. Juliane Vogt mit Einzelheiten.
8: Mit dem Motto Bach ad infinitum, also Bach unendlich, sei sowohl das Universum der Musik von Johann Sebastian Bach gemeint, als auch die Bachwoche an sich, die die Musik des Komponisten seit 80 Jahren aufführt, so Bachwochenchef Frank Dittmer. Mit dabei ist in diesem Jahr auch die NDR Big Band, ein Jugendtanzprojekt, Konzerte mit kleinen Ensembles, ein großes Orchesterkonzert und zwei große Chorwerke des Komponisten, das Magnificat und die H-Moll-Messe, die am Sonnabend zum Abschluss erklingen wird. Die Greifswalder Bachwoche wurde 1946 von Anneliese und Hans Pflugbeil gegründet und ist seit vielen Jahren auch unterstützt vom NDR, die älteste Bachwoche in Deutschland.
3: Berichtet Juliane Vogt aus Greifswald hier bei uns. Und alles Wichtige über die norddeutschen Bundesländer finden Sie auch bei uns in der NDR-Info-App. Und unser Thema heute, das ist natürlich das Olympia aus in Hamburg. Was sagt eigentlich der Deutsche Olympische Sportbund dazu? Antworten gibt's gleich von dessen Vorstandsvorsitzenden. Aber vorher die wichtigen Meldungen des Tages in Kürze. Und dazu gehört natürlich auch die Olympia-Entscheidung in Hamburg. All das jetzt kompakt in 90 Sekunden zusammengefasst von Michael Hafke.
0: Die Olympischen Spiele werden nicht in Hamburg stattfinden. Das ist das Ergebnis eines Referendums. Der SPD-Fraktionschef in der Bürgerschaft, Kienscherf, zeigte sich auf NDR Info enttäuscht. Er betonte aber, auch ohne Olympia werde Hamburg eine Reihe wichtiger Projekte weiter voranbringen. Von Gegnern der Olympiapläne wurde das Ergebnis des Referendums positiv aufgenommen. Es gebe wichtigere Probleme in der Stadt, zum Beispiel im Wohnungsbau, sagte der Landessprecher der Linken, Iwan, auf NDR Info. Im vergangenen Jahr sind erneut weniger Menschen nach Deutschland gekommen. Die sogenannte Nettozuwanderung, also das Ergebnis aus Auswanderung und Einwanderung, lag bei 235.000 Menschen. Laut Statistischem Bundesamt ist das ein Rückgang von 45% im Vergleich zum Vorjahr. Eine Ursache für den Rückgang sehen die Statistiker darin, dass weniger Menschen aus Syrien, Afghanistan und der Ukraine, den Hauptherkunftsländern von Asylsuchenden, nach Deutschland gekommen sind. In Mecklenburg-Vorpommern müssen Autofahrerinnen und Fahrer von heute an mit mehr Kontrollen rechnen. Die Polizei achtet im gesamten Juni verstärkt auf Alkohol und Drogen im Straßenverkehr. Hintergrund sind die steigenden Zahlen bei Verkehrsunfällen unter Alkoholeinfluss. Im vergangenen Jahr wurden laut Polizei fast 800 solcher Unfälle in Mecklenburg-Vorpommern registriert. Und das Wetter in Norddeutschland, es gibt einzelne Wolken, die durchziehen. Hin und wieder sind auch ein paar Schauer dabei. An den Küsten bleibt es meist sonnig bei 18 bis 23 Grad. Soweit der Kurzüberblick, weiter mit Marius Zickel.
3: Dankeschön, 16 Minuten nach 11. Das Wort des Tages lautet Nein. Denn so ist die Entscheidung der Hamburger zum Thema Olympiabewerbung. In einem Referendum hat sich die Mehrheit der Menschen in der Stadt gegen Olympische Spiele an Elbe und Alster entschieden. Knapp 55% haben Olympia abgelehnt. Die Gegner der Bewerbung jubeln, die Befürworter, allen voran der Hamburger Senat, zeigen sich enttäuscht und bedauern die Entscheidung der Menschen an Elbe und Alster. Und was sagt man dort, wo letztendlich dann über die Bewerberstadt entschieden werden muss? Beim DOSB, dem Deutschen Olympischen Sportbund. Ich habe bei Otto Fricke, dem Vorstandsvorsitzenden des DOSB, nachgefragt und wollte als erstes wissen, wie geht's Ihnen denn mit diesem Ergebnis?
9: Ja, man ist ein wenig traurig, aber gleichzeitig als überzeugter Demokrat sagt man, wenn der Souverän das so entschieden hat, nachdem man darüber diskutiert hat, dann ist das zu akzeptieren. Und das andere Gefühl ist schade. Ne? Nachdem man 19 Mal fast immer mit 2/3 Mehrheit, also in Bayern, die ganzen Kommunen in NRW, Schleswig-Holstein, die Abstimmung im Berliner Senat, die Abstimmung in Rostock im Rat, die Mehrheiten hatte, sagt jetzt eine Stadt leider mal nein. Aber das ist dann eben so und damit ist dann auch klar, dass für das weitere Verfahren bis zum 26.09. es nur noch 3 sind, die im Rennen sind.
3: Nun sagen Sie, Sie sind enttäuscht, aber wenn Sie so die demokratischen Prozesse betonen, müsste das Hamburger Nein die deutschen Olympiapläne nicht sogar stärken, anstatt ein Rückschlag zu sein?
9: Also ich glaube, es ist insgesamt, wir sind in einer sehr starken Position, was die Frage der Olympischen Spiele angeht. Die letzte Befragung, die wir deutschlandweit hatten, sagen zu 70% ja. Und es ist gleichzeitig so, dass Hamburg eben gesagt hat, wir wollen sie nicht in Hamburg. Ich habe das in Gesprächen mit Hamburg noch gemerkt, die gesagt haben, nö, du weißt so bei mir, das muss jetzt nicht. Hamburg hat andere Dinge und so weiter, aber Olympia per se finde ich schon ganz gut. Gibt ja noch andere. Insofern sehe ich das dann so, dass die Frage, was am Ende rauskommt, nicht gehindert oder verschlechtert worden ist, weil wir am Ende einen guten Bewerber auf jeden Fall haben werden. Und das ist ja das Entscheidende, jetzt bis zum 26.09. den Bewerber zu finden, mit dem wir dann beim IOC und bei der internationalen Gemeinschaft, die ja dann auch wieder entscheiden muss, die beste Möglichkeit haben.
3: Wie wichtig ist denn so ein Bürgerentscheid? In Berlin hat sowas ja gar nicht stattgefunden, aus verfassungsrechtlichen Gründen, sagt man in der Hauptstadt. Aber wie sehr steigert so ein Votum überhaupt die Chancen einer Bewerberstadt?
9: Also erstmal ist es, glaube ich, in unserem Land schlichtweg eine Notwendigkeit, entweder die Bürger oder ihre Repräsentanten, das liegt wirklich auch an der Berliner Landesverfassung, zu fragen, um eine Legitimation zu bekommen. Denn du kannst eine solche Großveranstaltung weder ohne die Bürgerinnen und Bürger noch erst recht gegen den Willen der Bürgerinnen und Bürger machen. Das ist das eine. Das zweite ist, wir dürfen nicht vergessen, dass das, was da bisher in NRW, in München, aber auch an anderen Städten passiert ist, gerade was die Bürgerbefragung geht, es so noch nie gegeben hat. Es ist das erste Mal, dass bei Olympischen Sommerspielen es eine direkte Bürgerbefragung gab und dann auch noch gleich eine 2/3 Mehrheit. Und das kommt schon bei den internationalen Kolleginnen und Kollegen super stark an, dass Olympische Spiele und, das darf man nie vergessen, Paralympische Spiele eine so große Unterstützung bei einer direkten Befragung bekommen.
3: Naja, Referenten zum Thema Olympiabewerbung sind jetzt ja nicht so Neues. Vor rund 10 Jahren.
9: Aber sie sind immer verloren gegangen.
3: Ja, vor rund 10 Jahren gab es nämlich das letzte Mal. Da haben in Hamburg und München die Menschen ja auch schon abgestimmt und beide Referenten, Sie haben es gesagt, sind damals gescheitert. Die Hamburger sind gestern bei ihrer Meinung geblieben. Die Münchner dagegen haben bei der letzten Befragung dann doch mit Ja gestimmt. Haben Sie eine Erklärung dafür, warum die Münchner ihre Meinung geändert haben und die Hamburger nicht?
9: Ja, man muss bei München natürlich differenzieren. Bei München waren es Winterspiele auch an der Stelle, die hier sehr, sehr wichtig waren. Aber ich will jetzt in die Details der damaligen Entscheidung gehen, weil es spielen immer einzelne Punkte eine Rolle. Was ich aber merke, und das ist das Besondere, was wir in München, in NRW, in Kiel aber auch, ich bin ja als Vorstandsvorsitzender auch viel unterwegs, in Rostock aber auch dann erlebt, es ist dieses, darüber kann sich was bewegen, was verändern. Es ist, wir sagen das ja auch in unserem Slogan, die Bewegung, die Deutschland jetzt braucht. Man muss mal anfangen mit dem Machen. Und das merkt man, findet in München Unterstützung und in anderen Standorten eben auch, weil man sagt, hier kann sich was verändern. Wir haben eine Suche in diesem Land momentan, wie es weitergehen soll. Da können wir dann stundenlang drüber diskutieren. Wir können aber auch mal ins Machen kommen. Und da sind Olympische Spiele, nach Meinung derjenigen, die hier immer mit 2/3 mehr gestimmt haben, eben eine große Chance. Dass die Hamburger das anders gesehen haben, wie gesagt, macht mich ein bisschen traurig, aber ist zu akzeptieren.
3: Hamburg ist raus, Rhein-Ruhr, München, Berlin noch im Rennen. Wie ist denn jetzt das weitere Verfahren so in ganz kurz kompakt zusammengefasst?
9: Ich versuche es ganz kurz und kompakt. Also erstens, dieses Verfahren wird ja immer demokratisch von der Mitgliederversammlung des DOSB beschlossen mit seinen Spitzenverbänden und Landesverbänden. Wir haben dann gesagt, nach der Stufe 2, also der demokratischen Abstimmung, kommt die Stufe 3, in der dann die Angebote, die bis zum 4. Juni jetzt eingereicht werden, in Arbeitsgruppen anhand einer Matrix überprüft werden. Wie sind die Kilometerentfernungen? Wie kompakt ist das Dorf? Wie sehen die Sportstätten aus? Was sind die Reisemöglichkeiten? Wie viele Besucher? Wie sieht die Hotelübernachtung und aus? Also das wird komplex überprüft, aber auch da wieder transparent. Wer will, geht auf die Homepage des DOSB und guckt sich diese Matrix an. Und dann wird Ende September, genau am 26. September, es dann eine Vorlage geben mit einer Evaluierungskommission, die überprüft, ob die drei übrig gebliebenen Bewerber geeignet sind und die entsprechenden Voraussetzungen bringen. Und dann entscheidet wiederum am 26.09. die Mitgliederversammlung des DOSB, hier die Olympischen Verbände.

0: deutschen Olympiabewerbung und dem Nein Hamburgs, sich für die Ausrichtung zu bewerben. Und es gibt ja noch ein anderes großes internationales Sportereignis, das seine Schatten vorauswirft. Die Fußball-WM geht los Ende kommender Woche. Und seit vergangenem Montag schon bereitet sich die Fußballnationalmannschaft auf dieses Turnier vor. Und das DFB-Team hat sein vorletztes Testspiel gewonnen. Die Einzelheiten dazu hat Michael Augustin.
1: Ja, mit 4:0 in Mainz gegen Finnland, gegen ein Team, das sich nicht für die WM qualifiziert hat und auch noch nie bei einer Fußball-Weltmeisterschaft dabei gewesen ist. Überragender Mann war Dennis Undaff, der 2 Tore erzielt und 1 vorbereitet hat. Morgen fliegt das DFB-Team dann nach Chicago in die USA. Was passiert bis dahin noch? Dazu Philipp Hofmeister aus Mainz.
2: Mit einem guten Gefühl geht die DFB-Auswahl in ihren letzten kompletten Tag in der Heimat. Der 4:0-Erfolg gegen Finnland hat Lust auf mehr gemacht und für gute Laune gesorgt. Rund 800 Fans dürfen ihre Stars am Vormittag noch einmal aus der Nähe erleben. Auf dem DFB-Campus in Frankfurt steigt eine öffentliche Trainingseinheit. Die Nationalspieler spendieren dem anwesenden Anhang obendrein Bratwürste und Getränke. Parallel dazu steigt ein weiteres kurzes Testspiel gegen Finnland, in dem die WM-Fahrer, die gestern keine Spielzeit bekamen, bei Bundestrainer Julian Nagelsmann noch einmal Pluspunkte sammeln können. Morgen Vormittag hebt der DFB-Tross dann ab Richtung Chicago, wo am Wochenende Co-Gastgeber USA zur WM Generalprobe lädt.
1: Die deutsche Fußballnationalmannschaft steht also ganz am Anfang eines großen Turniers. Die Handballer des THW Kiel haben das gerade hinter sich gebracht, und zwar die European League. Das ist der zweitwichtigste internationale Wettbewerb. Und die Kieler haben beim Final Four in Hamburg im Finale gegen die MT Melsung verloren. Knapp mit 23:24. Thomas Kurs über den Sieger und die Siegerparty.
3: Sie waren am Singen und sie waren am Feiern. Die Melsunger Fans nach dem ersten Titel der Club

0: Seit 20 Jahren spielen die Nordhessen in der Bundesliga. 8-mal waren sie bisher bei einem Final Four Turnier, national oder international, dabei. Und jetzt hat es endlich geklappt mit dem Finalsieg in der European League gegen den großen THW Kiel. Knapp, aber nicht unverdient mit 24-23. Ein großer Tag für alle Fans der MT, der Melsunger Turngemeinde.
1: Endlich der erste Titel, da haben wir so lange drauf gewartet.
2: Ja, ist magisch. Ich glaube, das ist was womit keiner hier gerechnet hat. Wir sind als Underdog rein. Die MT hat so viele Final Fours gespielt auf verschiedenen Ebenen und hat es nie geschafft und endlich haben sie es geschafft. Also, es ist unbeschreiblich.
0: Auch für den besten Melsunger an diesem Wochenende, der zusätzlich nach dem Final Four noch als wertvollster Spieler des Turniers ausgezeichnet wurde, Torwart Nebojsar Simic. In beiden Spielen überragend und hinterher im Freudentaumel.
3: Meine Fresse, diese Erdbeeren auf Torte, auf Eis, auf Kuchen, das ist alles, alles hier.
0: Zwei Überraschungen gelangen den Melsungern in Hamburg. Zunächst im Halbfinale gegen den Titelverteidiger Flensburg-Handewitt und gestern im Endspiel mit dem Erfolg gegen Rekordmeister THW Kiel. Endlich der erste Titel. Eine große Erlösung für den ganzen Club, erklärte der Kapitän Timo Kastening.
4: Wir sind unfassbar happy, dass wir mit der MT Melsungen so einen großen Titel holen. Ja, ein unbeschreibliches Gefühl. Ich glaube, für alle, die in diesem Verein sind. Ich glaube, wir haben uns in den letzten Jahren schon häufig in die Position gebracht, aber es nie vergoldet. Und das jetzt wirklich mal zu holen, ist einfach ein erlösendes Gefühl.
0: Für die Mannschaft, aber auch für den Trainer Taktikfuchs Roberto Garcia Parondo. Die MT und Rückraumspieler Aaron Mensing lösen die SG Flensburg-Handewitt ab. Die Party stieg zunächst in der Kabine und ging dann weiter im Mannschaftsbus zurück in die Heimat.
5: Wir sind unglaublich stolz, auch mit der Mannschaft. Wir hatten viele, viele Probleme diese Saison mit Verletzungen und so weiter. Und dass wir jetzt am Ende hier stehen, erfüllt mich wirklich mit Stolz.
0: Neben dem Pokal kassieren die Melsunger die Siegprämie von 100.000 Euro. Dazu dürfen sie sehr wahrscheinlich in der kommenden Saison noch in der Champions League starten. Für den Supertorwart der MT, Nebojsar Simic, unglaublich.
6: Wir spielen in Bundesliga und Champions League zusammen. Was für ein Traum. Wie ist das einfach so geil? Und es ist unglaublich. Dieser Tag würde ich nie vergessen. Das wurde mein ganzes Leben.
0: Ein ganz besonderer Tag für Simic, die Handballer der MT Melsungen und eine ganze Region.
7: Und im Spiel um Platz 3 hat sich die SG Flensburg-Handewitt mit 32-30 gegen Montpellier AB durchgesetzt. Finnland ist Eishockey-Weltmeister. Die Nordeuropäer haben im Finale in Zürich den WM-Gastgeber mit 1-0 nach Verlängerung besiegt. Für die Schweiz war es schon die 5. Niederlage in einem

0: WM-Endspiel.
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1: Um 11.30 Uhr mit Michael Hafke. Hamburg hat erneut Nein zu Olympia gesagt. Fast 55% der Wahlberechtigten haben bei dem Referendum gestern gegen eine Bewerbung für eines der nächsten Sommerspiele gestimmt. Prozentual sind das sogar noch mehr Menschen als 2015. Aus der NDR Nachrichtenredaktion Birgit Bröchler.
2: Das Ergebnis war überraschend deutlich, denn eigentlich war ein Kopf-an-Kopf-Rennen zwischen Befürwortern und Gegnern erwartet worden. Hamburgs erster Bürgermeister Tschentscher bedauert die Entscheidung. Die Spiele hätten vielen Projekten in der Stadt Rückenwind geben können, sagt er. Auch Wirtschaftsvertreter sind enttäuscht. Für wichtige Vorhaben müsse man nun auf Bundesgelder verzichten. Im Rennen um eine deutsche Bewerbung für die Olympischen Spiele 2036, 2040 und 2044 sind nun noch München und Berlin sowie die Rhein-Ruhr-Region mit Köln als Zentrum.
1: Bund und Länder haben im vergangenen Jahr weniger Geld aus dem 500 Milliarden Euro Sondervermögen Infrastruktur und Klimaschutz ausgegeben als geplant. Das geht aus einem Bericht des Bundesfinanzministeriums hervor, der an den Haushaltsausschuss des Bundestages gehen soll und mehreren Medien bereits vorab vorliegt. Aus der Nachrichtenredaktion Dennis Pützig.
3: 37,2 Milliarden Euro sollten im vergangenen Jahr aus dem Sondervermögen abfließen. Tatsächlich waren es laut Bericht nur rund 24 Milliarden Euro. Dennoch ist von einem insgesamt erfolgreichen Start der Umsetzung die Rede. Fortschritte bei Investitionsprojekten sind dem Bericht zufolge beim Wohnungsbau und bei der Digitalisierung erzielt worden. Die Bereiche Verkehr, Energieinfrastruktur und Forschung hinken hinterher. Das Sondervermögen hat laut Finanzministerium aber bereits einen positiven Einfluss auf das Bruttoinlandsprodukt von 0,5%. Bundestag und Bundesrat hatten im vergangenen Jahr den Weg für eine zusätzliche Schuldenaufnahme über insgesamt 500 Milliarden Euro freigemacht für zusätzliche Investitionen in Infrastruktur und Klimaschutz. Das Sondervermögen ist auf 12 Jahre angelegt.
1: Das Wehrdienstgesetz sorgt beim Verteidigungsministerium für Ärger. Ein Gutachten des Wissenschaftlichen Dienstes des Bundestages, das dem ARD-Hauptstadtstudio vorliegt, bezweifelt, dass der Plan, das Gesetz mit einer Verwaltungsvorschrift anzupassen, rechtens ist. Das Verteidigungsministerium hatte so klarstellen wollen, dass sich vorerst niemand bei längeren Auslandsaufenthalten bei der Bundeswehr abmelden muss. Dafür wurde Anfang April ein entsprechender Passus im Wehrdienstgesetz per Verfügung außer Kraft gesetzt. Die Linkspartei, die das Gutachten in Auftrag gegeben hat, wirft Verteidigungsminister Pistorius deshalb Kompetenzüberschreitung vor und spricht von einem Maximalversagen. Im Sauerland kommen heute CDU-Abgeordnete aus Nordrhein-Westfalen zusammen. Erwartet werden auch Bundeskanzler Merz und NRW-Ministerpräsident Wüst. Aus Düsseldorf Nadja Baschek.
4: Der Termin steht schon länger fest und ist als Klausur geplant, steht aber nach den Spekulationen rund um einen Kanzlertausch in einem neuen Licht. Aus CDU-Kreisen heißt es, der Bundesvorsitzende und Kanzler Friedrich Merz wird eine Rede halten, ebenso NRW-Landeschef und Ministerpräsident Hendrik Wüst. In Medienberichten wurde zuletzt darüber spekuliert, ob Wüst angesichts der schlechten Umfragewerte von Merz die bessere Besetzung für das Amt wäre.
1: Israel will seine Angriffe auf Ziele der Hezbollah-Miliz und auch auf die libanesische Hauptstadt Beirut ausweiten. Das kündigt Ministerpräsident Netanyahu und Verteidigungsminister Katz in einer gemeinsamen Erklärung an. Aus Tel Aviv, Julio Segador.
5: Sie begründen die Entscheidung mit den, Zitat, wiederholten und andauernden Verletzungen der Waffenruhe durch die Terrororganisation Hezbollah. Konkret sollen Ziele im Dahiyeh-Viertel im Süden der Hauptstadt angegriffen werden. Dieses Viertel ist die zentrale politische und militärische Hochburg der schiitischen Hezbollah-Miliz im Libanon. Meldungen zufolge soll die Terrormiliz dort über ein weitreichendes unterirdisches System aus Bunkern, Lagern und Tunneln verfügen. Die mit der April vereinbarte Waffenruhe gilt derzeit faktisch nur auf dem Papier.
1: Rund ein Jahr nach einem Angriff auf feiernde Menschen in Bielefeld ist der Täter zu lebenslanger Haft verurteilt worden. Das Düsseldorfer Landgericht sprach den Syrer wegen vierfachen versuchten Mordes schuldig. Auch stellte es die besondere Schwere der Schuld fest und verhängte Sicherungsverwahrung. Es habe sich um einen islamistischen Terroranschlag gehandelt. Der 36-Jährige hatte im Mai vergangenen Jahres vor einer Bar in Bielefeld mehrere Menschen mit einem Messer schwer verletzt. Die Tat hatte er gestanden. Im niedersächsischen Wiefelstede findet heute der offizielle Spatenstich für den Neubau der A20 durch das Ammerland statt. Der 13 Kilometer lange Abschnitt von Westerstede bis Jaderberg soll die A28 mit der A29 verbinden. Zum Spatenstich wird auch Bundesverkehrsminister Schnieder erwartet. Ein breites Bündnis aus Umweltgruppen und Bürgern will gegen die Küstenautobahn demonstrieren. Sie kritisieren das Milliardenprojekt als klimaschädlich und überflüssig. Weil er in Flensburg mehrere Parteibüros beschädigt haben soll, sitzt ein 40 Jahre alter Mann jetzt in Untersuchungshaft. Wie die Polizei mitteilte, werden dem Tatverdächtigen Sachbeschädigungen und versuchte Brandstiftungen vorgeworfen. Betroffen von den Sachbeschädigungen am Osterwochenende waren Büros von CDU, SPD, Linken, Grünen und SSW. Ermittler hatten per Öffentlichkeitsfahndung nach dem Täter gesucht. Schließlich führten Hinweise aus der Bevölkerung zu dem Mann. In seiner Wohnung stellten Beamte den Angaben zufolge Beweismittel sicher. Wegen Wiederholungsgefahr habe das Amtsgericht Flensburg Haftbefehl erlassen. Und das waren die Nachrichten.
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6: Am wärmsten ist es aktuell auf Borkum. 20 Grad hier, in Rendsburg und Parchim werden 17, in Hamburg und Hannover 19 Grad, gemessen auf bis zu 23 Grad. Steigen die Werte noch an, dazu gibt es viele Wolken und einzelne Schauer, aber auch Sonnenschein, vor allen Dingen an den Küsten, da ist es am freundlichsten. Morgen dann ähnlich, heiter bis wolkig, einzelne Schauer und Gewitter und vor allem in Vorpommern länger trocken, bei 20 bis 26 Grad. In der Info der Verkehrsservice. Staus und Behinderungen ab 3 Kilometern Länge haben wir aktuell auf folgenden Strecken. A1 Bremen Richtung Osnabrück zwischen Wildeshausen West und Ahlhorn Süd 4 Kilometer Stau. In der Gegenrichtung zwischen Stur und Hemelingen vor der Baustelle dort 4 Kilometer Stop and Go. A2 Berlin Richtung Hannover zwischen Irksleben und Bornstedt 4 Kilometer Stau. Und im weiteren Verlauf Richtung Dortmund ist die Autobahn zwischen Lauenau und Rehren gesperrt. Das Ganze dauert bis etwa noch 16 Uhr. Aktuell 5 Kilometer Stau ab Bad Nenndorf. Und Sie können ausweichen über die B442 Appellern, Scholtensen, Altenhagen und Rehren. Und die A14 Wismar Richtung Schwerin ist zwischen Schwerin Ost und Kreuz Schwerin noch bis etwa 13 Uhr gesperrt. Ende Infos hier mit Marius Zekri im Studio. Schönen guten Tag. Das ukrainische Odessa ist immer wieder das Ziel russischer Angriffe, was auch daran liegt, dass die Stadt am Schwarzen Meer liegt und damit ein wichtiger Zugang der Ukraine zu den Weltmeeren ist. Über den Hafen von Odessa laufen wichtige Exporte, die für das Überleben des Landes von größter Bedeutung sind. Darum ist die Lage am Schwarzen Meer im Krieg mit Russland auch etwas, worauf Militär- und Wirtschaftsexperten sehr aufmerksam schauen. Ab heute reden sie darüber in Odessa bei einer Sicherheitskonferenz.
7: Ein Ballettensemble führt eine Choreografie auf. Das Publikum im Hauptsaal des neobarocken Opernhauses von Odessa ist begeistert. Mit Kultur beginnt im Süden der Ukraine die diesjährige Schwarzmeer-Sicherheitskonferenz, das Black Sea Security Forum. Zum dritten Mal seit Beginn der russischen Großinvasion. Der aus Odessa stammende Abgeordnete Oleksiy Honcharenko, neben der Konrad-Adenauer-Stiftung Co-Organisator, spricht in höchsten Tönen vom Austragungsort. Odessa ist die Hauptstadt der Schwarzmeerregion. Es ist die größte Stadt hier, mit dem größten Hafen der Region und einem der größten Agrarterminals der Welt. Deshalb findet die Konferenz hier statt. Tatsächlich sind sich Experten einig, dass die ukrainische Staatlichkeit ohne den Zugang zum Schwarzen Meer kaum denkbar wäre. Ungeachtet russischer Luftangriffe hat es die Ukraine seit 2022 nach eigenen Angaben geschafft, mehr als 100 Millionen Tonnen Getreide von Odessa aus zu exportieren. Auch deshalb, weil ukrainische Drohnen Moskaus Schwarzmeerflotte geschwächt haben. Eine russische Bodenoffensive auf Odessa droht derzeit nicht. 2 Tage lang diskutieren Akteure aus Politik, Sicherheit und Militär, etwa aus der Ukraine, EU-Ländern und den USA, auch über Aussichten für ein mögliches Kriegsende. Oppositionspolitiker Honcharenko plädiert für einen zügigen Waffenstillstand mit Einfrieren der derzeitigen Front. Es gibt aber auch andere Stimmen. In der ukrainischen Armee sei die Zuversicht momentan groß, Russland weitere Verluste zufügen zu können, ist zu hören. Grund seien immer effektivere ukrainische Drohnen. Ähnlich sieht es der Journalist Oleksandr Chorobiec, der viel über Militärtechnologie berichtet. Dabei rücke der seit 2022 von Russland kontrollierte Teil der Südukraine stärker in den Fokus. Das besetzte Gebiet im Süden wird von ukrainischen Mittelstreckendrohnen beschossen. Dadurch ist die gesamte dortige Logistik Russlands gefährdet. Zudem könnten sich Möglichkeiten für weitere lokale Gegenoffensiven ergeben. Eine solche erfolgreiche kleinere Offensive gab es vor einigen Monaten in der Region Saporischschja. Berichten zufolge attackierte die Ukraine mit Drohnen zudem zuletzt russische Stellungen in der besetzten Stadt Mariupol am Asowschen Meer, einem Nebengewässer des Schwarzen Meeres. Die Küste zwischen Mariupol und der annektierten Halbinsel Krim gilt als strategisch bedeutsam für die russische Armee. Nicht alle in Odessa glauben, dass die Ukraine momentan in der Lage sei, Moskaus Logistik dort großflächig zu zerstören. Dennoch lautet der Tenor, dass die allgemeine Dynamik an der Front auf Seiten Kiew sei. So sagt auch der online zugeschaltete Ex-Ukraine-Beauftragte von US-Präsident Trump, Keith Kellogg. Bleibt standhaft. Es war ein furchtbarer Winter, aber jetzt seid ihr in einer besseren Position. Kämpft weiter und lasst euch nicht auf ein schlechtes Friedensabkommen ein. Die Aussage ist umso bemerkenswerter, da die USA die Ukraine zuvor zu einseitigen Gebietsabtretungen gegenüber Russland drängen wollten. Nicht nur der Ukraine-Experte Wilfried Jilge sieht aber noch einen weiten Weg zu einem Kriegsende. Er warnt zudem vor langfristigen Bedrohungen von Seiten Russlands, auch für die NATO, speziell vom besetzten Süden der Ukraine aus.
8: Russland sieht das Asowsche Meer bereits als sein eigenes Meer und das kann man absolut nicht anerkennen. Abgesehen davon ist diese Region eine Absicherungsregion für die Krim geworden. Russland entwickelt eine sogenannte Azov-Flottille mit weiteren Korvetten, die mit weitreichenden Raketen ausgerüstet sind und zusätzlich zur Krim für uns auch ein Drohpotenzial darstellen.
6: Die Einschätzung des Ukraine-Experten Wilfried Jilge war das im Beitrag unseres Korrespondenten Peter Sawicki.
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6: Überschüssigen Strom aus der eigenen Solaranlage über das öffentliche Netz an Menschen aus der Umgebung verkaufen. Diese Idee könnte ein wichtiger Baustein der Energiewende werden. Das sogenannte Energiesharing oder Energy Sharing soll ab heute in Deutschland möglich sein. Das Ganze fußt auf einer entsprechenden EU-Richtlinie. Margareta Holzreiter aus der ARD-Klimaredaktion hat sich in einer Stadt in Baden-Württemberg umgeschaut und festgestellt, in der Praxis gibt es für dieses Sharing noch ziemlich viele Hürden.
9: Wer auf dem Dach des Ladenburger Gymnasiums steht, hat einen schönen Blick auf die historische Altstadt. Sieht vor allem viele rote Ziegeldächer. Solaranlagen? Fehlanzeige. Das Flachdach des Gymnasiums dagegen ist bedeckt mit Solarmodulen. Sie gehören der Bürgerinitiative Bibla. Überschüssigen Sonnenstrom hat die Initiative bisher ins Netz eingespeist. Durch die neue Energy-Sharing-Regelung im Energiewirtschaftsgesetz könnte er zukünftig über die öffentlichen Stromleitungen gezielt an Haushalte in der Ladenburger Altstadt verkauft werden.
10: Das Neue am Energy-Sharing ist eben, dass wir den Strom hier produzieren können und in die Altstadt oder zu Mieterinnen und Mietern, die keine eigene Anlage haben, bringen können, ohne eine neue Leitung zu legen.
9: Erklärt Marius Steigerwald von der Bürgerinitiative. Ein Altstadtbewohner, der sofort bereit wäre, diesen Strom auch zu nutzen, ist Bibla-Vorstandsmitglied Jochen Liebrich. Die Wärmepumpe und das E-Auto würden er und seine Frau gerne mit Solarstrom aus Ladenburg versorgen.
11: Unsere Hoffnung war, dass wir 2018 gehört haben, die EU schreibt das sogar vor für ihre Mitgliedsländer, Energy Sharing für Bürger. Gerade für unsere Situation passend. Jetzt ist das Gesetz endlich da, 2026, aber es wird wohl nicht zum 1.6. angeboten.
9: Denn so simpel die Idee hinter Energy Sharing klingt, so schwierig ist die Umsetzung. Der Strom wird nämlich nicht wirklich physisch geteilt. Stattdessen wird im Hintergrund viertelstündlich abgeglichen und verrechnet, wie viel der eine zu viel hat und der andere gleichzeitig verbraucht. Deshalb hatte die Bürgerinitiative schon im Februar Kontakt zum Netzbetreiber Netze BW aufgenommen mit Fragen wie, welche Geräte müssen wir installieren und welche Gebühren müssen wir einkalkulieren. Netze BW reagierte darauf eher vage, verwies darauf, dass es noch, Zitat, diverse juristisch klärungsbedürftige Fragestellungen gebe. Dass bei einem neuen Gesetz noch Fragen offen sind, sei nicht ungewöhnlich, aber auch kein Grund, um nicht zu handeln, meint der Jurist Professor Thorsten Müller von der Stiftung Umweltenergierecht.
12: Der Netzbetreiber muss dann individuelle Lösungen entwickeln und kann nicht warten, bis Branchenstandards ausgearbeitet oder gar eine Festlegung der Bundesnetzagentur erlassen worden ist.
9: Dass Netzbetreiber beim Energy Sharing bisher eher bremsen, statt auf Interessierte zuzugehen, ist kein Einzelfall, wie das Bündnis Bürgerenergie bestätigt. Der Grund: für sie bringt die Regelung aufwendige zusätzliche Pflichten. Trotz der Verzögerungen bleibt Jochen Liebrich in Ladenburg zuversichtlich.
11: Wir lassen uns hier nicht verdrießen. Wir haben die Hoffnung, dass es doch mit den großen Netzversorgern klappt in Kürze.
9: In der Zwischenzeit möchte sich die Bürgerinitiative Bürgerinitiative nach alternativen Möglichkeiten umschauen. Denn die Idee, lokal produzierten Strom vor Ort direkt untereinander zu teilen, die wollen sie in Ladenburg nicht mehr aufgeben.
6: 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Bei uns gibt's gleich einen Blick nach Afrika, in die Zentralafrikanische Republik. Dort sterben unheimlich viele Kinder kurz nach der Geburt. Unsere Korrespondentin ist dorthin gereist und hat mit Menschen darüber gesprochen. All das gleich nach dem kurzen Überblick. In 90 Sekunden jetzt die kompakten, wichtigsten Informationen für diesen Vormittag.
1: Die Gegner einer Olympia-Bewerbung in Hamburg zeigen sich erfreut über den Ausgang der Volksabstimmung. Jetzt müsse der Senat sich um die wichtigen Probleme in der Stadt kümmern, zum Beispiel im Wohnungsbau, sagte der Landessprecher der Linken Iwan auf NDR Info. Der SPD-Fraktionschef in der Hamburger Bürgerschaft Kienscherf zeigte sich dagegen enttäuscht. Auf NDR Info betonte er allerdings, dass Hamburg auch ohne Olympia eine Reihe wichtiger Projekte voranbringen werde. Israel und die Hezbollah-Miliz im Libanon haben sich erneut gegenseitig angegriffen. Angaben der libanesischen Staatsagentur NNA sind bei israelischen Angriffen im Südlibanon in der Nacht mindestens 8 Menschen getötet worden. Die vom Iran unterstützte Hezbollah hat unterdessen mit Raketen und Drohnen den Norden Israels attackiert. In wie viel Städte im Ammerland in Niedersachsen startet heute offiziell der Neubau der A20? Der 13 Kilometer lange Abschnitt von Westerstede bis Jaderberg soll die A28 mit der A29 verbinden. Zum Spatenstich wird auch Bundesverkehrsminister Schnieder erwartet. Ein breites Bündnis aus Umweltgruppen und Bürgern will gegen die umstrittene Küstenautobahn demonstrieren. Sie kritisieren das Milliardenprojekt als klimaschädlich und überflüssig. Und das Wetter Norddeutschlands. Es gibt einzelne Wolken, die durchziehen. Hin und wieder sind auch ein paar Schauer darunter. An den Küsten bleibt's meist sonnig bei 18 bis 23 Grad. Soweit der Kurzüberblick. Weiter mit Marius Zekri.
6: Dankeschön. 11.47 Uhr. Heute ist der Internationale Kindertag. Das ist ein Tag, an dem die Rechte von Kindern im Fokus stehen. Dazu gehört auch das Recht auf Leben und Gesundheit. Aber gerade in vielen armen Ländern ist es nicht immer gegeben. Zum Beispiel in der Zentralafrikanischen Republik. Denn die gehört zu den Staaten in Afrika mit der höchsten Säuglingssterblichkeit.
13: Gypsy Kelembona hält ein Bündel im Arm, das in eine Decke eingewickelt ist. Das Baby ist winzig klein. Es ist ihre Tochter, Issa Abigail. Sie ist gerade einmal 2 Wochen alt. Issa ist ein Frühchen. Sie kam mit 7 Monaten auf die Welt, erzählt die Mutter. Ich habe erst im 5. Monat bemerkt, dass ich schwanger bin. Vorher wusste ich es nicht. Gypsy Kelembona ist 20, eine junge Mutter. Gypsy lebt auf dem Land, in einem Dorf, ein gutes Stück entfernt von der Hauptstadt Bangui. Eines Morgens kann sie vor lauter Schmerzen nicht mehr laufen, bringt zu Hause Zwillinge zur Welt. Schnell ist klar, eines der beiden Babys hat schwere gesundheitliche Probleme. Doch im Dorf gibt es kein Krankenhaus, auch keinen Krankenwagen. Gypsy muss mit ihren 2 neugeborenen Babys ins Krankenhaus in die Hauptstadt gebracht werden. Als wir hier angekommen sind, war eines der Zwillingskinder bereits gestorben. In diesem Krankenhaus gibt es ein Angebot, um Mütter aufzufangen, die das erlebt haben. Die Zentralafrikanische Republik gehört zu den Ländern in Afrika mit der höchsten Säuglingssterblichkeit. Laut einer Statistik sind es rund 67 Kindstote im ersten Lebensjahr je 1000 Lebendgeburten. Zum Vergleich, in Deutschland sind es nur 3 Kinder. Die Säuglings- und Kindersterblichkeit ist ein großes Problem in der Zentralafrikanischen Republik, ausgelöst durch Armut, Konflikte und dem Mangel an Krankenhäusern und medizinischem Personal. Schwangerschaft, Geburt und die ersten Lebensjahre. Für viele Kinder in diesem Land ist das eine Zeit großer Gefahren. Plötzlich ein Notfall auf der Babystation. Ein Neugeborenes wird eingeliefert. Seine Mutter ist noch nicht transportfähig. Deshalb hat die Oma das schwerkranke Baby hierher gebracht. Eine Fahrt von 45 Minuten auf einem Motorradtaxi. Das Baby liegt auf einem Behandlungstisch im Gang. Es atmet schwer, ringt nach Luft. Ein junger Arzt und eine Krankenschwester behandeln es, saugen mit einem dünnen Schlauch Flüssigkeit ab aus den Atemwegen. Sie kämpfen um das Leben des Babys. Doch dann eine Nulllinie auf dem Monitor. Das kleine Mädchen, nicht einmal 2 Stunden alt, ist tot. Ein Kind ohne Namen. Die Krankenschwester und der junge Arzt treten zur Seite. Dr. Yangandia braucht einen Moment für sich. Dann sagt der junge Arzt:
14: L'enfant aspire le liquide amniotique.
13: Das Kind hat Fruchtwasser eingeatmet. Das hat die Atemnot ausgelöst. Es hatte keine gute Sauerstoffversorgung. Wir haben versucht, es wiederzubeleben, aber wir hatten keine Chance. Die Oma des Kindes ist da. Sie schließt das tote Baby in ihre Arme, schreit und weint vor Schmerz und Trauer. Sie wird das Baby zurückbringen ins Dorf. Dort soll es begraben werden. Gypsy Kelembona ist glücklich, dass von ihren Zwillingen ein Kind überlebt hat. Sie streicht der kleinen Issa über den Kopf. Ein Baby, das eine Chance hat. Eine Chance auf Leben.
15: Aus der Zentralafrikanischen Republik berichtete Karin Bensch aus Anlass des heutigen Internationalen Kindertages. Und der ist auch Thema heute Abend bei uns in Mitreden, Deutschland diskutiert. Und da wollen wir mal schauen, wie das mit den Kindern bei uns im Lande ist. Denn laut einer UNICEF-Studie zum Kinderwohl landet Deutschland aktuell auf einem der hinteren Plätze. Selbst ärmere Länder wie Rumänien schneiden besser ab. Aber wie kommt es, dass die Chancen auf gute Bildung, Gesundheit und gesellschaftliche Teilhabe für deutsche Kinder offenbar alles andere als gut sind? Anke Werner hat in Leipzig gefragt, was geschehen müsste, damit es unseren Kindern besser geht.
16: Kinder sollten mehr gehört werden. Wir reden immer von Demokratieförderung und erklären Kindern ganz viel Demokratie, aber sie erleben Demokratie nicht. Allein Schule ist oft ein sehr undemokratisches System, wo Kinder wenig mitreden können, wenig mitbestimmen können.
17: Dass man halt guckt, einkommensunabhängig von den Eltern, dass man die gleiche Bildung für alle ermöglicht oder zumindest versucht.
18: Es ist schwierig, mit Kindern in der Öffentlichkeit überhaupt zu sein, wenn es viele Menschen gibt, die gerne wollen, dass man Kinder sieht und nicht hört.
19: Die ganzen Debatten um Kürzungen bei Elterngeld und diesen ganzen Themen Kindergeld, es wird leider sehr unattraktiv, Kinder zu bekommen überhaupt.
20: Man muss ihnen Freiheit lassen, so wie es früher war. Geht auf die Straße spielen.
15: Stimmen aus Leipzig zum Thema Kinderrechte. Und wir möchten heute Abend mit Ihnen darüber sprechen. In Mitreden, Deutschland diskutiert, ungleiche Chancen. 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
15: Im Englischen bedeutet das Wort vile so viel wie abscheulich. Und dieser Bezeichnung macht der US-Sänger Kurt Vile keine Ehre, zum Glück. Seit fast 2 Jahrzehnten spielt er eine ganz eigene Mischung aus Indie-Rock und Folk mit, sagen wir mal, psychedelischem Einschlag. Jetzt hat er ein neues Album herausgebracht, mit dem er auch seine Heimatstadt an der amerikanischen Ostküste ehren will. Philadelphia's Has Been Good to Me heißt es und Götz Steger stellt es vor.

Schon beim Titelsong wird klar, wie Kurt Weill tickt. Ja, der Schuylkill River, der durch Philadelphia fließt, ist total verdreckt und sein Name lässt sich schwer buchstabieren. Aber er fließt nun mal durch meine Stadt und die war immer gut zu mir, darum rede ich nicht schlecht über ihn.

Dinge zu akzeptieren, wenn sie nicht zu ändern sind, macht Kurt Weil allerdings längst nicht zu einem notorischen Ja-Sager. Als die Slacker-Figur der 2010er Jahre bleibt er auch mit seinen 46 Jahren unangepasst, entzieht sich aus Prinzip jedem Hamsterrad und lässt jeden unnötigen Aufwand weg. 4 Akkorde pro Song reichen, und wenn alles Wichtige gesagt ist, fängt er mit dem Text einfach nochmal von vorne an.

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1: Das ist der 99th Song, in dem Kurt Weill der Tatsache ins Auge sieht, dass er gerade den 99. Loop in sein Effektpedal eingespielt hat. Das ist die maximale Anzahl, denn das Display hat nur 2 Ziffern. Man könnte den Song als Metapher für die Endlichkeit verstehen. Auf jeden Fall zögert er das Ende, solange es geht, hinaus. Über 10 Minuten treibt das Ganze vor sich hin. An anderer Stelle gab es offensichtlich nichts zu sagen. Anstatt lange zu brüten, lässt Kurt Weill Strophe und Refrain einfach weg. Intro und Outro müssen reichen.

Statt Stoned mit der Hood abzufeiern, erfreut sich Kurt Weill heute daran, seine beiden Töchter aufwachsen zu sehen. Dabei kommt tatsächlich in der Slacker-Attitüde ein wenig väterliches Pathos durch. Du warst immer schon da und wirst immer sein, und ich bin so stolz zu sehen, was aus dir wird. But you always were.

0: Ein gutes Fazit liefert der Refrain von Chance to Bleed, dem rockigsten Song des Albums. Es ist immer noch der Old-Time-Lo-Fi-DIY-Rock'n'Roll. Nice. Dem kann ich mich nur anschließen.
1: Götz Steger über Philadelphia's Been Good to Me von Kurt Weill. Und da hören wir jetzt noch ein bisschen rein. Musik von Kurt Weill.

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1: Um 12 Uhr mit Benjamin Kirsch. Nach dem Scheitern des Olympia-Referendums gerät Hamburgs rot-grüner Senat unter Druck. Die Opposition fordert Konsequenzen aus der deutlichen Ablehnung der Bewerbungspläne. Aus Hamburg, Oliver Wuttke.
2: Der Hamburger Senat wisse nicht, was die Menschen in der Stadt wirklich umtreibe, kritisiert die linken Co-Fraktionschefin Heike Sudmann. Ihre Partei hatte neben der Initiative No Olympia maßgeblich gegen eine Olympia-Bewerbung argumentiert. Viele in Hamburg hätten andere Sorgen: hohe Mieten, Obdachlosigkeit, Verkehrsprobleme. Oppositionsführer Dennis Thering von der CDU hatte sich für Olympia stark gemacht. Er kritisiert nun, die Kampagne des Senats sei schwach und konzeptlos gewesen. Die AfD spricht von einem gescheiterten Prestigeprojekt und fordert den Rücktritt des ersten Bürgermeisters. Der hatte schon gestern Abend klargemacht, sein Senat werde auch ohne Olympia weiterarbeiten. Am Ausbau von Verkehrswegen, Sportstätten und Barrierefreiheit. Einzelheiten dazu stellen die Spitzen der Koalition in diesen Minuten auf einer Pressekonferenz vor.
1: Der Bund hat seine Investitionsziele beim Sondervermögen für Infrastruktur und Klimaschutz im vergangenen Jahr verpasst. Nach Angaben des Bundesfinanzministeriums ist von den gut 37 Milliarden Euro ein Drittel des Geldes nicht abgeflossen. Aus Berlin, Lissy Kaufmann.
3: Dass weniger Geld geflossen ist, hat laut Ministerium vor allem verwaltungsrechtliche, also technische Gründe. Die meisten Fortschritte bei den Investitionen sind laut Bericht in den Bereichen Wohnungsbau und Digitalisierung erzielt worden. Die Bereiche Verkehrs- und Energieinfrastruktur sowie Forschung und Entwicklung hinken etwas hinterher. Insgesamt spricht das Finanzministerium von einem erfolgreichen Start. Die Investitionen stärkten die Wirtschaft. Nach einer ersten Schätzung haben die Ausgaben für einen Anstieg des Bruttoinlandsprodukts um 0,5 Prozentpunkt gesorgt. Das Finanzministerium macht aber deutlich, dass insgesamt noch mehr Tempo bei der Umsetzung nötig ist.
1: Zu einer Klausurtagung von CDU-Abgeordneten aus Nordrhein-Westfalen wird heute auch Bundeskanzler Merz erwartet. Eingeladen hat dazu die NRW-CDU unter ihrem Landesvorsitzenden Wüst. Merz soll im sauerländischen Meschede als Gastredner sprechen. Das Treffen ist nicht öffentlich, die mediale Aufmerksamkeit ist aber groß. Spekulationen über einen möglichen Wechsel im Kanzleramt, bei dem Wüst Merz ablösen könnte, wurden allerdings inzwischen von zahlreichen CDU-Politikern dementiert. Wüst selbst hatte Medienberichte dazu als Quatsch bezeichnet. Fraktionschef Spahn sprach von Unsinn. Schleswig-Holsteins CDU-Chef Günther nannte die Gerüchte absurd. Ein Jahr nach dem Messeranschlag auf feiernde Menschen in Bielefeld ist heute das Urteil gefallen. Das Oberlandesgericht Düsseldorf sprach den Angeklagten des vierfachen versuchten Mordes schuldig und verhängte die Höchststrafe. Aus Bielefeld Marco Zaremba.
4: Der 36-jährige Syrer ist vom Oberlandesgericht Düsseldorf zu lebenslanger Haft verurteilt worden. Die Richter sprachen ihn wegen vierfachen versuchten Mordes schuldig. Außerdem stellten sie die besondere Schwere der Schuld fest und ordneten Sicherheitsverwahrung an. Der Mann hatte im Mai vergangenen Jahres vor der Bielefelder Bar Cutie mehrere Menschen mit einem Messer lebensgefährlich verletzt. Die Bundesanwaltschaft wertete die Tat als islamisch motivierten Terroranschlag. Der Angeklagte hatte den Angriff gestanden und vor Gericht Reue gezeigt.
1: Ein Gericht im tschechischen Pilsen will heute über die Auslieferung der verurteilten Rechtsextremistin Liebig an Deutschland entscheiden. Sie soll in die JVA Chemnitz gebracht werden. Liebig lehnt das ab, da sie befürchtet, in ein Männergefängnis gebracht zu werden und in Haft ums Leben zu kommen. Die 55-Jährige war im Juli 2023, damals noch als Mann, vom Amtsgericht Halle wegen Volksverhetzung, übler Nachrede und Beleidigung zu einer Gesamtfreiheitsstrafe von 1 Jahr und 6 Monaten ohne Bewährung verurteilt worden. Kurz vor Haftantritt änderte sie ihren Geschlechtseintrag von männlich auf weiblich und floh, wurde dann aber im April in Tschechien aufgegriffen. In Flensburg muss sich seit heute ein 60-Jähriger vor Gericht verantworten, weil er im Schaufenster seines Geschäfts ein Schild mit dem Text »Juden haben hier Hausverbot« aufgehängt hat. Das Hausverbot rechtfertigte er im vergangenen September damit, dass ihn die Vorgänge im Gazastreifen frustrierten. Die Staatsanwaltschaft hat ihn wegen Volksverhetzung angeklagt und wirft ihm unter anderem vor, zu Hass gegen die in Deutschland lebenden Jüdinnen und Juden aufgestachelt zu haben. Das waren die Nachrichten.
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5: Es gibt Sonne, aber auch durchziehende Wolken und einzelne Schauer. Das alles bei 18 bis 23 Grad. Auch morgen geht's nicht ohne einzelne Schauer oder Gewitter. Dazu bleibt's heiter bis wolkig. Und vor allem in Vorpommern meist trocken bei 20 bis 26 Grad. NDR-Info, der Verkehrsservice mit Staus und Behinderungen ab 3 Kilometern Länge. A1, Bremen Richtung Osnabrück, zwischen Wildeshausen Nord und Ahlhorn Süd 4 Kilometer Stau. In der Gegenrichtung zwischen Stur und Hemelingen 4 Kilometer Stop and Go. A2, Berlin Richtung Hannover, zwischen Irxleben und Alsleben 7 Kilometer stockend. Und weiter Richtung Dortmund auf der A2, Sperrung zwischen Lauenau und Rehren noch etwa bis 16 Uhr. Aktuell staut es sich ab Bad Nenndorf auf 5 Kilometern Länge. Und es gibt eine Umleitung, und zwar über die B442 und die Orte Appellern, Scholtensen, Altenhagen und Rehren. Und die A14 Wismar Richtung Schwerin, die ist zwischen Schwerin Ost und Kreuz Schwerin noch für ungefähr eine Stunde gesperrt. Wo es geht, eine gute Fahrt. Sie hören NDR Info, es ist Montagmittag, 11:55 und im Studio ist Marius Zekri. Schönen guten Tag. Das war deutlich gestern Abend. Fast 55% der Menschen, die in Hamburg am Olympiareferendum teilgenommen haben, haben Nein gesagt. Damit wird's Spiele an Elbe und Alster nicht geben. Die Gegner freut das, die Befürworter sind irgendwas zwischen zerknirscht und enttäuscht. Und in der Politik schlägt der Ausgang des Referendums auch sehr große Wellen. Oliver Wuttke über den Tag danach.
2: Das war's. Hamburg hat sich von der Olympia-Idee verabschiedet. Am Tag danach hält sich das Bedauern bei vielen Menschen in der Stadt in Grenzen.
6: Gut, weil ich im Moment mitkriege, dass man für Kinder und Jugendliche gar nicht mehr das Geld ausgeben möchte, was man eigentlich ausgeben müsste.
7: Auch eher voll enttäuscht. Ich habe gedacht, das ist eine gute Sache für die Stadt, um uns ein bisschen zu beleben.
8: Sehr erleichtert, weil ich nicht glaube, dass bezahlbarer Wohnraum erst durch Olympia ermöglicht werden müsste.
9: Ich denke, für die Stadtentwicklung kommen wir auch so wesentlich weiter. Dafür brauchen wir kein Olympia.
2: Das fröhliche große Sportfest, der Glanz auf internationaler Bühne, der Entwicklungsschub für die Metropole Hamburg, all das stand offensichtlich nicht ganz oben auf der Wunschliste vieler Bürgerinnen und Bürger, glaubt auch Uke Göttlich, der Präsident des FC St. Pauli und Mitglied im Präsidium des Deutschen Fußballbunds.
10: Die sozialen Fragen wurden offenbar nicht stark genug beantwortet. Es konnte nicht ausreichend vermittelt werden, dass aus einem großen internationalen Sportereignis konkrete Verbesserungen im Alltag der Menschen entstehen können.
2: Nur in Hamburgs wohlhabenderen Vierteln wie den Elbvororten oder den Walddörfern gab es Mehrheiten für die Olympia-Bewerbung. Dort schätzte man die Chancen des Events größer ein als die Risiken. Dass viele es anders sahen, stößt bei aktiven Sportlerinnen und Sportlern auf Unverständnis, etwa bei Hamburgs Sportlerin des Jahres, Jasmin Bier.
11: Ja, Chance vertan. Chance für alle, ja, leider nicht genutzt. Und natürlich, ja, jede Menge Frust und Enttäuschung, das merkt man schon.
2: Mit Berlin, München und der Rhein-Ruhr-Region bleiben drei Bewerber noch im Rennen. DOSB-Präsident Otto Fricke sieht in der Absage aus Hamburg dennoch allenfalls einen kleinen Dämpfer für die deutschen Olympia-Ambitionen.
12: Für uns ist das so ein bisschen frustrierend nach 19 positiven Ergebnissen in München, in den Städten, in NRW, in Kiel, nachdem es überall 2/3 Mehrheiten zuletzt auch in Berlin gegeben hat, dass Hamburg jetzt demokratisch gesagt hat, die Bürger, nein, bei uns in der Stadt wollen wir das nicht.
2: Ende September will der DOSB sich für einen Austragungsort entscheiden. In Hamburg gerät unterdessen die rot-grüne Regierung nach dem Scheitern des Referendums unter Druck. Der Senat wisse nicht, was die Menschen wirklich umtreibe, kritisiert etwa die Linken Co-Fraktionschefin Heike Sudmann.
13: Die meisten Hamburgerinnen haben gesagt, wir haben ein Problem mit steigenden Mieten, wir haben ein Problem mit Obdachlosigkeit, wir haben wahnsinnig viele Baustellen und ihr wollt das Geld in Olympia stecken und schafft es aber noch nicht mal hier in Hamburg bessere Verhältnisse zu schaffen.
2: Dass man 20 Personalstellen für die Olympia-Bewerbung geschaffen habe, aber keine einzige für den Kampf gegen Mietwucher, sei ein Sinnbild für diesen verfehlten Politikansatz, so Sudmann. Auch andere Bewerberstädte könnten Lehren aus dem Hamburger Votum ziehen, glaubt Eckhard Maudrich von der Initiative No Olympia. Das Verhältnis zwischen öffentlichen Investitionen und den Gewinnen des IOC stimme bei Olympia einfach nicht. Als generelle Absage an große Sportereignisse sei das Referendum aber nicht zu verstehen. Vieles, was Olympia in Hamburg bewegen sollte, will der Senat nun trotzdem anpacken, verspricht SPD-Bürgermeister Peter Tschentscher. Verkehrsprojekte, Sportstätten, Barrierefreiheit, all das nun ohne zusätzliches Geld vom Bund.
5: Berichtet Oliver Wuttke aus Hamburg und wir bleiben im Norden.
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5: Jungen Menschen in Schleswig-Holstein fällt es offenbar immer schwerer, sich nach der Schule für einen Beruf zu entscheiden. Mehrere Verbände und Forschungsinstitute bestätigen dem NDR eine wachsende Orientierungslosigkeit bei Schulabgängern. Die Einzelheiten dazu hat Rahel Zahlmann.
14: Ob globale Krisen, die Sorge vor künstlicher Intelligenz in den Wunschberufen oder häufiger auftretende psychische Erkrankungen. Die Gründe für die wachsende Verunsicherung bei Jugendlichen sind vielfältig. Verbände und Forschungsinstitute bestätigen, dass es für Schulabgänger im Land immer schwieriger wird, eine Entscheidung zu treffen und in eine Ausbildung oder ein Studium zu starten. Zumal viele der mehr als 320 Ausbildungsberufe in Deutschland kaum bekannt sind. Die Jugendberufsagenturen in Schleswig-Holstein fordern deshalb ein Umdenken. Schulen müssten deutlich früher anfangen, bei der Berufsfindung zu unterstützen. Vor allem längere Pflichtpraktika seien jetzt nötig, um den Jugendlichen durch echtes Erleben die Orientierungslosigkeit und die Angst vor einer Fehlentscheidung zu nehmen.
5: Der vor der Insel Pöhl gestrandete und inzwischen tote Buckelwal hat nicht nur viele Menschen bewegt, er sorgt jetzt auch für ungewöhnlich viel Arbeit bei der Staatsanwaltschaft in Schwerin. Denn dort sind inzwischen mehrere hundert Anzeigen zu dem Fall eingegangen. Fabian Weishaupt berichtet.
15: Die eingegangenen Anzeigen kommen laut Staatsanwaltschaft nicht nur aus Mecklenburg-Vorpommern. Die Vorwürfe sind ganz unterschiedlich. Als der Wal zunächst weitgehend in Ruhe gelassen wurde, gab es laut Staatsanwalt Krüger Anzeigen wegen unterlassener Hilfeleistung. Später richteten sich Beschwerden gegen die Art und Weise, wie das Tier transportiert wurde. Angezeigt wurden laut Staatsanwaltschaft zahlreiche Beteiligte, darunter Mecklenburg-Vorpommerns Umweltminister Backhaus, aber auch Personen und Einrichtungen, die mit der eigentlichen Rettungsaktion nicht direkt zu tun hatten. Ob aus den vielen Eingängen tatsächlich Ermittlungen entstehen, ist noch offen, so Staatsanwalt Krüger auf NDR-Anfrage. Klar ist aber, jeder einzelne Vorgang muss jetzt geprüft werden.
5: Heute ist Weltmilchtag, aber viele Landwirte sind frustriert. Grund dafür sind die niedrigen Milchpreise. Aus Wut darüber haben gestern 16 Bauern im Kreis Aurich in Niedersachsen rund 30.000 Liter Milch auf ein Feld versprüht. Die Aktion war Teil eines europaweiten Protestes gegen die Untätigkeit der Agrarpolitik, sagt Carsten Hansen vom Bund Deutscher Milchviehhalter. Die eigentliche Verschwendung finde nicht auf dem Feld statt, sondern im Markt, wenn der Milchpreis so niedrig sei, dass die Landwirte nicht einmal ihre Kosten decken könnten.
16: Wir haben uns hier für eine europäische Aktion versammelt und ein bisschen Milch versprüht, um auf die Wertschöpfungsverluste in der Milchproduktion vom letzten Tag der Milch im Jahr 25 zu diesem Jahr 2026 hinzuweisen. Wir haben in diesem einem Jahr über 5 Milliarden Euro an Wertschöpfung auf den Milchviehbetrieben verloren, was ein Milchgeldrückgang von ungefähr 15 Cent pro Kilogramm Milch entspricht. Im Moment kostet die Milch knapp 40 Cent. Bräuchten tun wir um die 55 Cent pro Kilogramm. Ein Betrieb, der ungefähr 1 Million Kilogramm Milch produziert, verliert dadurch über 150.000 Euro im Jahr. Und das sind enorme Summen, die den Betrieben für Weiterentwicklung fehlt, die an Liquidität fehlt, die für Umweltmaßnahmen fehlen und natürlich auch fürs Familieneinkommen fehlen.
5: Sagt Carsten Hansen vom Bund Deutscher Milchviehhalter. Und an der Protestaktion im Kreis Aurich gestern haben rund 120 Menschen teilgenommen. Der Bundeswettbewerb Jugend forscht zeichnet Deutschlands beste Nachwuchstalente in den MINT-Fächern aus, also in Mathematik, Information, Naturwissenschaften und Technik. Auch drei junge Forscher aus Mecklenburg-Vorpommern haben gestern einen Preis gewonnen. Mehr dazu von Caroline Bayer.
17: Der zweite Preis in der Rubrik Technik ging an zwei 17-jährige Schüler aus Rostock. Georg Prudlow und Felix Kröger vom innerstädtischen Gymnasium haben ein autonomes Modellflugzeug entwickelt, das mithilfe einer Kamera, Lasersensoren und KI seine Umgebung erkennt und selbstständig fliegen könnte. Zusätzlich zum zweiten Preis erhielten die beiden ein Stipendium für ein Studium an einer Universität der Bundeswehr. Den fünften Preis in Mathematik hat Sebastian Riemann aus Greifswald gewonnen. Seine Forschung könnte dazu beitragen, digitale Verschlüsselung sicherer zu machen, um Daten im Internet besser vor Angriffen zu schützen.
5: Informationen aus Norddeutschland waren das und die gibt es bei uns auf NDR Info immer so gegen 10 nach. Und immer so gegen 4 nach, direkt nach dem Überblick über die kompakten Meldungen des Tages, gibt es bei uns den Sport. Und in dem steht gleich nach dem kurzen Überblick Dennis Undav im Mittelpunkt. Warum? Hören Sie in etwa 90 Sekunden, aber jetzt erstmal alles Wichtige jenseits des Sports heute Mittag. Und das fasst Benjamin Kirsch jetzt für Sie zusammen.
1: Am Tag nach dem Olympia-Referendum in Hamburg diskutiert die Stadt über den Ausgang. Die Gegner einer Ausrichtung von Olympischen Spielen haben sich durchgesetzt. Hamburg zieht seine Bewerbung zurück. Bürgermeister Tschentscher bedauerte die Entscheidung der Bürgerinnen und Bürger. Der Sprecher der Initiative Nolympia, Maudrich, sagte, das Referendum habe gezeigt, dass die Menschen in der Stadt kein weiteres Leuchtturmprojekt wollten. Ein 36 Jahre alter Mann ist wegen eines Terroranschlags in Bielefeld zu lebenslanger Haft verurteilt worden. Das Düsseldorfer Oberlandesgericht sprach den Syrer des vierfachen Mordes schuldig. Zudem stellte es eine besondere Schwere der Schuld fest und ordnete Sicherungsverwahrung an. Der 36-Jährige hatte im Mai vergangenen Jahres vor einer Bar in Bielefeld mehrere Menschen mit einem Messer schwer verletzt. Die Tat hatte er gestanden. In Italien können Autofahrer künftig Maut zurückverlangen, wenn sie auf einer gebührenpflichtigen Autobahn wegen einer Baustelle zu lange im Stau stehen. Wird die normale Fahrzeit deutlich überschritten, muss der Betreiber die Maut unter bestimmten Bedingungen zurückzahlen. Die Entschädigung kann über eine App beantragt werden. Die Neuregelung tritt heute in Kraft. Das Wetter in Norddeutschland, heute neben durchziehenden Wolken und einzelnen Schauern auch Sonnenschein, Höchstwerte 18 bis 23 Grad. Das war der kurze Überblick. Weiter mit Marius Zekri.
5: Dankeschön, es ist 16 Minuten nach 12.
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5: Morgen geht der Flieger für die deutsche Fußballnationalmannschaft nach Chicago zur Fußball-WM. Und das Team von Julian Nagelsmann steigt mit einem guten Gefühl ins Flugzeug, denn es hat das vorletzte Testspiel vor Beginn der WM gewonnen, Michael Augustin.
18: Mit 4:0 in Mainz gegen Finnland. Die besten Spieler waren der erst 18-jährige Lennart Kahl, der sich mit vielen guten Aktionen für den Platz auf der rechten Seite im offensiven Mittelfeld empfohlen hat. Und er hier.
19: Flank Richtung zweiter Posten, kommt man Tor! Und da ist er, der schwäbische Knipser, Dennis Ding-Dong Undaf.
20: Tore geben immer Selbstvertrauen. Und wenn du hier bei der Nationalmannschaft Tore machst, gibt es dir einfach nur mehr Selbstvertrauen. Und einfach weitermachen.
19: Undaf im 16er Schuss, Tor! Dennis Undaf macht heute seinen Doppelpack.
21: Was sagt der Bundestrainer, was sagt Julian Nagelsmann zu Dennis Undaf? Da war doch was. Nach dem letzten Länderspiel der Deutschen im März gegen Ghana rügte er Undaf noch, trotz Siegtor. Und gestern?
22: Wenn du zwei Tore machst und eins vorbereitest, dann hast du als Stürmer alles richtig gemacht. War ich sehr zufrieden.
21: Immerhin. Offenes Lob. Laut Nagelsmann gehört Dennis Undaf im Kader zu den Herausforderern. Einer, der erstmal nicht gesetzt ist. Hat sich das mittlerweile geändert? Hat Dennis Undaf etwa Chancen auf die WM-Startelf?
22: Seine Rolle, das bespreche ich auch mit ihm. Wichtig ist am Ende, wir brauchen Spieler. Und die Quote hat er, die Dinger dann auch machen. Wir haben viele, die Tore vorbereiten. Wichtig ist, dass wir auch welche haben, die Tore machen. Und er ist ein Scorer, der dann vorm Tor einfach große Stärken hat.
21: Drei Mittelstürmer stehen im WM-Kader. Nick Woltemade, Kai Havertz und eben Dennis Undaf.
20: Egal wer spielt, hat sich das auf jeden Fall verdient. Nick, Kai oder ich. Und die da reinkommen werden, die werden alles geben für den Teamerfolg. Das ist das Wichtigste und mal schauen.
21: Sagt's und grinst in seiner ihm eigenen Art. Verschmitzt. Kurz nach seinem zweiten Treffer bleibt Dennis Undaf am Boden liegen. Muss ausgewechselt werden. Grund, sich Sorgen zu machen? Ist die WM vielleicht sogar in Gefahr?
20: Mir geht's gut. Ein, zwei Tage Pause und dann geht's schon wieder weiter.
21: Ja, aber was hat er denn jetzt genau für Probleme?
20: Arschbacke. Untere Arschbacke.
23: So ein bisschen lauter sprechen.
20: Entschuldigung. Arschbacke, da habe ich ein bisschen Probleme.
24: Wie behandelt man das am besten?
20: Wenig sitzen, Behandlung, das müssen dann die Physios entscheiden. Weiß ich selber nicht, ich bin kein Arzt.
21: Ganz genau. Dennis Undaf ist von Beruf Torjäger und den beherrscht er aktuell ziemlich gut.
19: Dennis!
18: Mainz feiert Dennis Undaf und Felix Mansel war für uns dabei. Heute bestreitet die Nationalmannschaft nochmal ein kurzes Trainingsspiel gegen Finnland. Zum Einsatz kommen die Spieler, die gestern wenig oder gar nicht gespielt haben. Der zuletzt angeschlagene Manuel Neuer gehört nicht dazu, aber der hat immerhin wieder das Torwarttraining mitgemacht. Morgen fliegt das DFB-Team dann von Frankfurt nach Chicago, wo es am Sonnabend den letzten WM-Test gegen die USA geben wird. WM-Auftakt ist dann am 14. Juni gegen Curaçao. Drei Tage vorher, am 11. Juni, bestreiten Mexiko und Südafrika das Eröffnungsspiel in Mexico City. Die Südafrikaner reisen verspätet an. Grund dafür sind Visaprobleme. Einige Spieler hatten keine Einreisegenehmigung. Deshalb ist der Flug von Johannesburg nach Mexiko von gestern auf heute verschoben worden. Vor etwas mehr als 3 Wochen wurde es Gewissheit. Die Löwen Braunschweig steigen nach 31 Jahren aus der Basketball-Bundesliga ab. Plötzlich gibt es Hoffnung, dass die Braunschweiger erstklassig bleiben. Warum das so ist, dazu Kevin Poveska.
3: Weil die Kirchheim Knights in der 2. Liga das Finale der Playoffs erreicht haben, dürfen die Basketball-Löwen Braunschweig nun hoffen. Die beiden Finalisten steigen nämlich normalerweise auf. Aber Kirchheim hat keine Erstliga-Lizenz beantragt und kann in der Folge gar nicht aufsteigen. Dadurch wird die Basketball-Bundesliga erfahrungsgemäß eine Wildcard ausstellen, auf die dann Braunschweig als 17. der Vorsaison in der 1. Liga das erste Zugriffsrecht hätte. Und wie mir Nils Mittmann, der Geschäftsführer der Löwen, in den vergangenen Tagen gesagt hat, hätten die Löwen ein großes Interesse, auch über diesen Weg in der 1. Liga zu bleiben. Man habe im Hintergrund auch schon in Vorbereitung auf diesen Fall angefangen, Gespräche mit Sponsoren und Gesellschaftern zu führen, um bei der Finanzierung der Kosten für die Wildcard voranzukommen. Da wird es nämlich um rund 800.000 Euro gehen.
18: Möglicherweise bleiben die Löwen Braunschweig also erstklassig.
5: Und soweit der Sport mit Michael Augustin. Uhr, 9 Minuten vor 12:30 hier auf NDR Info. Viele palästinensische Familien leben von ihren Tieren. Schafe, Ziegen, Kühe. Im Westjordanland sind sie oft der einzige Weg, Geld zu verdienen. Aber immer wieder greifen israelische Siedler dort Hirten und Züchter an und stehlen die Tiere. Und das ist in den Augen vieler Beobachter mehr als einfach nur ein bisschen kriminell. Die Beobachter sehen darin eine Waffe gegen die Palästinenser.
4: Beim ersten Mal kamen 40 Siedler. Sie versuchten, den Stall anzuzünden. Sie warfen mit Steinen. Siehst du die Glassplitter? Sie konnten nicht rein, weil wir uns gewehrt haben. 4-mal griffen sie meinen Hof an. Beim letzten Mal gelang es ihnen einzubrechen. Aufgeregt zeigt Salim Hamayel auf eine rußgeschwärzte Wand neben dem Eingang zu seinem Hof am Rand des Dorfes Abu Falah im Westjordanland. Der Hof mit Fleischerei gleicht einer Festung. Betonmauern mit Stacheldraht umgeben das Stallgebäude, in dem der Bauer 76 Schafe hielt. Nur ein paar Hühner laufen durch die leere Stallhalle. Mitte April brachen Siedler nachts die Hintertür auf, nahmen die Tiere mit und verwüsteten den Stall. Die Familie schlief im Dorf, bemerkte den Diebstahl am nächsten Morgen. 5 Schafe konnten sich verstecken. Von 76 habe ich noch 5. Gerade war Opferfest. Da verkaufe ich normalerweise 25 Schafe, 1.000 Euro pro Tier. In meinen Hof habe ich 180.000 Euro investiert. Ein Totalverlust. Unsere ganze Hoffnung, unser Leben, das meiner Frau, meines Sohnes, er ist verheiratet, hat Kinder, hängt von diesem Hof ab. Einer

0: sagt Amir Dewoud von der Palästinensischen Kommission gegen Mauer und Siedlungen, die zur palästinensischen Autonomiebehörde gehört. Sie dokumentiert Angriffe durch Siedler. Zwischen Januar und Mitte Mai habe es mehr als 100 direkte Angriffe auf palästinensische Bauern gegeben. 4.700 Tiere seien gestohlen worden. Der Wut spricht von einem Muster.
1: These attacks include theft, killing, poisoning, burning.
0: Tiere werden gestohlen, getötet, vergiftet, verbrannt oder ihnen werden Wiesen und Wasserquellen versperrt. Besonders seit Kriegsbeginn kommen die Siedler ungestraft davon. Im Schleier des Krieges wird die Bewegungsfreiheit für Palästinenser im ländlichen Raum weiter eingeschränkt. Seit Palästinenser keine Arbeitserlaubnis mehr in Israel bekommen, sind viele von Landwirtschaft und Viehzucht abhängig. Der Viehdiebstahl trifft die Gemeinden im schwächsten Moment. Viele Familien haben keine anderen Einnahmequellen. Ein gefährlicher Kreislauf droht. Es gehe darum, Palästinenser strategisch aus ländlichen Gemeinden zu vertreiben, sagt Dewoud. Vor allem aus der von Israel kontrollierten Zone C und dem Jordantal. Von dort flüchteten 13 Familien des Beduinen-Clans von Ali Kabne, der ebenfalls von Schafzucht lebt. Die Familien wohnen wenige Autominuten von Abu Falah entfernt. Mit starrem Blick sitzt Ali Kabne auf einem Plastikstuhl unter einem Wellblechdach. Ich möchte der Welt sagen, dass Youssef, mein Sohn, zu Unrecht getötet wurde. Israelische Soldaten griffen Youssef an, obwohl er unbewaffnet war. Sie haben ihn kaltblütig getötet. Ich möchte der Welt sagen, dass die israelische Armee Youssefs Schafe beschlagnahmt und sie den Siedlern gegeben hat. Youssef wurde zu Unrecht getötet. Mitte Mai wurde Alis 16-jähriger Sohn Youssef durch einen Schuss in die Brust getötet, während eines Militäreinsatzes der israelischen Armee. An jenem Tag trieben Siedler 700 Schafe von Bauern der Umgebung zusammen. Die Armee spricht von einem gewalttätigen Aufruhr. Youssefs Vater sagt, Youssef habe die Schafe der Familie schützen wollen. Ein Video auf Ali Kabnes Handy zeigt israelische Soldaten, die eine Schafherde durch eine Straße treiben. Diese Siedler stehen über dem Gesetz. Niemand schützt uns, weder die israelische noch die palästinensische Polizei oder Sicherheitskräfte. Das Schlimmste ist, mein Sohn ist tot und wir verlieren unsere Einkommensquelle. Wir sprechen hier von 13 Familien. Das ist eine neue Phase der Vertreibung und Zwangsmigration. Erst kürzlich sei das Lager der Familie von 40 Siedlern angegriffen worden. Mit Stöcken sollen sie auf die Beduinen eingeschlagen und Zelte in Brand gesetzt haben. Wenn die Angriffe nicht aufhören, müsse die Familie wieder mit den verbleibenden Schafen der Herde flüchten. Obwohl sie das Land hier gekauft hätten, sagt Ali Kabne. Wohin er gehen soll, weiß er allerdings nicht.
2: Viehdiebstahl als Waffe im Westjordanland, das war ein Beitrag von Bettina Meyer aus unserem Studio in Tel Aviv.
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1: Um 12.30 Uhr mit Benjamin Kirsch. Nach dem Nein der Hamburgerinnen und Hamburger im Referendum über Olympische Spiele in der Hansestadt sieht der Deutsche Olympische Sportbund keinen negativen Einfluss auf die Chancen einer deutschen Bewerbung insgesamt. Das Votum sei zu akzeptieren, sagte DOSB-Vorstand Fricke auf NDR Info. Von den drei verbliebenen Bewerbern, die Ende September zur Wahl stehen, habe er keinen Favoriten.
2: Ich sag ganz ehrlich, mir ist das Wumpe, wer es von den dreien wird. Ich weiß, dass sich das immer sehr platt anhört. Ich möchte am Ende den haben, mit dem ich die größten Chancen habe, das IOC zu überzeugen. Wenn Europa für die Olympischen Spiele dran ist, dann geben wir es nach Deutschland, weil die können es am besten, die machen es ordentlich, die sind vertrauenswürdig und sie haben das Verfahren dahin so gemacht, dass wir auch mit den Bürgern dann klar in Einklang sind und diese olympische Familie und das damit verbundene Gefühl, wie wir es ja in Paris erlebt haben, auch wieder erleben können.
1: Der Vorstandsvorsitzende des Deutschen Olympischen Sportbundes Fricke auf NDR Info. Das Wehrdienstgesetz sorgt beim Verteidigungsministerium für Ärger. Ein Gutachten des Wissenschaftlichen Dienstes des Bundestages, das dem ARD-Hauptstadtstudio vorliegt, bezweifelt, dass der Plan, das Gesetz mit einer Verwaltungsvorschrift anzupassen, rechtens ist. Das Verteidigungsministerium hat es so klarstellen wollen, dass sich vorerst niemand bei längeren Auslandsaufenthalten bei der Bundeswehr abmelden muss. Dafür wurde Anfang April ein entsprechender Passus im Wehrdienstgesetz per Verfügung außer Kraft gesetzt. Die Linkspartei, die das Gutachten in Auftrag gegeben hatte, wirft Verteidigungsminister Pistorius deshalb Kompetenzüberschreitung vor und spricht von einem Maximalversagen. Bundeskanzler Merz ist am Mittag bei der Klausurtagung der nordrhein-westfälischen CDU in Meschede eingetroffen. Er will dort eine Rede halten. Medien hatten in den vergangenen Tagen über Gedankenspiele in der CDU berichtet, Merz durch den Ministerpräsidenten von Nordrhein-Westfalen Wüst zu ersetzen. Aus Meschede Michael Heussen.
3: Das hat dazu geführt, dass hier auch sehr, sehr viele Journalisten sind, weil sie sich Antworten erhofft haben auf diese Frage, ob hier irgendwie ein Stärkungssignal für Merz entstehen wird oder ob es hier auch Stimmen geben wird, die sagen, nee, Wüst ist vielleicht doch der bessere Mann für Berlin. Aber wir haben das gemerkt, als alle hier nacheinander reingegangen sind, die Mandatsträger, es waren Minister dabei, Landesminister dabei, keiner hat irgendwas gesagt. Also wir haben inhaltlich, haben wir bis jetzt noch überhaupt nichts erfahren. Die Bilder sollen aber suggerieren, hier die NRW-CDU steht hinter Friedrich Merz.
1: Im vergangenen Jahr sind erneut weniger Menschen nach Deutschland gekommen. Die sogenannte Nettozuwanderung, also das Ergebnis aus Auswanderung und Einwanderung, lag 2025 bei 235.000 Menschen. Laut Statistischem Bundesamt ist das ein Rückgang von 45% im Vergleich zum Vorjahr. Eine Ursache für den Rückgang sehen die Statistiker darin, dass weniger Menschen aus Syrien, Afghanistan und der Ukraine nach Deutschland gekommen sind. Diese drei sind die Hauptherkunftsländer von Asylsuchenden. Israel will nun auch Vororte der libanesischen Hauptstadt Beirut angreifen. Das haben der israelische Regierungschef Netanyahu und sein Verteidigungsminister Katz bekannt gegeben. Zu den Hintergründen Björn Dake in Tel Aviv.
4: Es geht darum, die Hisbollah weiter zu schwächen. In den Vororten Beiruts, in den südlichen Vororten, werden führende Köpfe der Hisbollah vermutet. Deshalb gab es da ja auch in den vergangenen Tagen schon einige Angriffe der israelischen Armee. Für ein paar Wochen war das tabu. Das war vor allen Dingen der Druck der US-Regierung auf die israelische Armee, dort mit den Angriffen in Beirut nachzulassen, um die Gespräche mit dem Iran nicht zu gefährden. Von diesem Tabu kann jetzt keine Rede mehr sein, denn die israelische Armee geht in den Vororten Beiruts da gegen die Hisbollah weiter vor.
1: Der Golfstaat Kuwait hat in der Nacht nach eigenen Angaben zahlreiche iranische Raketen und Drohnen abgefangen. Ob die Angriffe trotzdem Schäden verursacht haben, wurde nicht mitgeteilt. Aus Kairo Moritz Behrendt.
5: Das kuwaitische Außenministerium verurteilte den Beschuss, sprach von wiederholten und bösartigen iranischen Angriffen. Man behalte sich das Recht vor, den Iran dafür zur Rechenschaft zu ziehen. Kuwait zählt zu den Staaten, die durch den Krieg am Golf und die de facto Blockade der Straße von Hormus am stärksten betroffen sind, vor allem wirtschaftlich. Das Land ist vom Ölexport abhängig. Im April konnte aus Kuwait kein einziger Tropfen des Rohstoffs ausgeführt werden. Für den Mai liegen noch keine abschließenden Daten vor. Das Land beherbergt mehrere US-amerikanische Militärbasen. Durch Angriff aus dem Iran und von pro-iranischen Milizen im Irak wurden seit März 7 Menschen in Kuwait getötet.
1: Rund ein Jahr nach einem Angriff auf feiernde Menschen in Bielefeld ist der Täter zu lebenslanger Haft verurteilt worden. Das Düsseldorfer Landgericht sprach den Syrer wegen vierfachen versuchten Mordes schuldig. Auch stellte es die besondere Schwere der Schuld fest und verhängte Sicherungsverwahrung. Es habe sich um einen islamistischen Terroranschlag gehandelt. Der 36-Jährige hatte im Mai vergangenen Jahres vor einer Bar in Bielefeld mehrere Menschen mit einem Messer schwer verletzt. Die Tat hatte er gestanden. Das waren die Nachrichten.
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6: Mancherorts gibt es schon eine 2 am Beginn der Temperatur, in großen Kneten etwa. In Hamburg und Osnabrück jeweils 20 Grad. Bad Schwartau knapp dahinter mit 19 Grad. In Rostock aktuell 17 Grad. Bis zu 23 Grad erwarten wir heute noch. Dazu gibt es Sonnenschein, aber auch durchziehende Wolken und einzelne Schauer. Auch morgen sieht es ähnlich aus. Dann bei 20 bis 26 Grad. 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Staus und Behinderungen ab 3 Kilometern Länge. A1 Bremen Richtung Osnabrück zwischen Wildeshausen Nord und Ahlhorn Süd 4 Kilometer Stau. In der Gegenrichtung zwischen Stur und Hemelingen 4 Kilometer Stop and Go. Die A2 Berlin Richtung Hannover zwischen Irxleben und Alsleben 7 Kilometer Stop and Go. Dann die A2 weiter Richtung Dortmund zwischen Lauenau und Rehren. Aufräumarbeiten und Sperrung noch bis 16 Uhr. Aktuell staut es sich ab Bad Nenndorf auf 5 Kilometern Länge. Die Umleitung über die B442 und die Ortschaften Appellern, Scholtensen, Altenhagen und Rehren. A7, Hannover Richtung Flensburg, zwischen Waltershoch und Bahrenfeld stockt es auf 7 Kilometern Länge. Und die A14, Wismar Richtung Schwerin, ist zwischen Schwerin Ost und Kreuz Schwerin noch für ungefähr eine halbe Stunde gesperrt. Ende Infos hier mit Marius Zikri. Es ist 12.36 Uhr am Montagmittag. Was verbindet Deutschland? Wie schafft man es, dass Menschen mit unterschiedlichen Hintergründen und Einstellungen aus unterschiedlichen Altersklassen und mit unterschiedlichen Biografien miteinander ins Gespräch kommen? Die ARD hat sich dieser Frage gestellt und 84 Menschen aus ganz Deutschland eingeladen, miteinander zu sprechen, miteinander zu diskutieren. Jeder von diesen Eingeladenen steht für 1 Million Einwohner hier in Deutschland. Herausgekommen ist die Aktion, was Deutschland verbindet. Die Dokumentation dazu läuft heute Abend um 23.35 Uhr im Ersten. Und bei Hart aber fair diskutieren einige der Teilnehmer mit Politikern heute Abend zu der Frage, was hält Deutschland noch zusammen?
7: 2 Tage lang wurde viel über unterschiedlichste Dinge diskutiert.
8: Also ich weiß, dass meine Frau nicht mehr in die Fußgängerzone geht. Das Stadtbild ist nicht mehr dasselbe wie vor 10 Jahren.
9: Wenn queere Menschen auf der Straße bespuckt werden, und das ist noch das Netteste, was ganz oft passiert, dann ist das was, wie ich mir meine Stadt und mein Land nicht vorstelle.
10: Wir müssen es aushalten können, wenn die Mehrheit der deutschen Bevölkerung die AfD wählen will. Das ist verdammt nochmal Demokratie.
7: Die ARD hatte eingeladen. Und zwar in die Fernsehstudios des MDR und SWR nach Leipzig und Baden-Baden. 84 Menschen, die zwischen Anfang 20 und Mitte 80 sind, Informatikerinnen, Studenten, Rentner, Bäcker, Künstler. Sie sollen symbolisch für ein vielfältiges Deutschland stehen. Die Themen, über die sie sprechen wollten, hatten sie selbst ausgewählt. 2 Menschen, die vielleicht nie miteinander diskutiert hätten, Michael aus Hessen und Hussein aus Bremen. Es geht dabei ums Thema Migration. Michael erzählt von einem Lehrling in seiner Backstube.
11: Der aus dem Kongo ist jetzt seit 1,5 Jahren bei uns. Der ist seit 2 Jahren in Deutschland, spricht kein Wort Deutsch, versteht kein Wort Deutsch. Das einzigste Interesse, was dieser junge Mann hatte, ist nach Deutschland zu kommen, einen Job zu kriegen, damit er einen Aufenthaltsstatus kriegt und nicht mehr rausgeschmissen werden kann. Während im Kongo seine Frau mit 3 Kindern sitzt und wartet, dass sie geholt wird.
12: Hast du mit der Ehefrau gesprochen?
11: Nein, ich habe nur die Informationen von ihm.
12: Ich frage deshalb, weil du gesagt hast, er spricht kein Wort Deutsch. Dafür weißt du aber ziemlich viel darüber, wie es seiner Familie im Kongo geht, dass seine Ehefrau nicht hier ist, was seine Absichten hier sind.
11: Irgendwie war ich froh, dass ich Kontrakt krieg und Antwort geben konnte.
7: Die beiden, so viel sei schon verraten, diskutieren auch später noch weiter. Wie die Teilnehmenden die zwei Tage voller Diskussionen empfunden haben, das hat auch Jan-Hinrik Schmidt vom Hans-Bredow-Institut verfolgt. Der Kommunikationswissenschaftler begleitet die Aktion, ließ die Teilnehmenden Fragebögen davor und danach ausfüllen.
13: Nahezu alle, also 95% roundabout, haben zugestimmt, auch dass sie ihre eigene Meinung in den Dialog einbringen konnten und dass die Diskussion offen und ohne Vorurteile ablief.
7: Einige Teilnehmende haben auch nach der Aufzeichnung noch Lust aufs Diskutieren. In der Talkshow Hart aber fair werden sie am Montagabend mit Politikern wie Ricarda Lang von den Grünen oder Sachsen-Anhalts-Ministerpräsident Sven Schulze von der CDU diskutieren. Da dürfen sie ihre Ängste, Sorgen und Nöte direkt mit Spitzenpolitikern besprechen. Die Leitfrage der Sendung lautet: Was hält Deutschland noch zusammen? Eine Antwort darauf haben offenbar viele nach den zwei Tagen intensiven Austauschs bereits gefunden.
14: Ich habe gemerkt, dass ich viele Themen gar nicht wahrgenommen habe, ignoriert habe. Ihr fehlt viel Wissen, was aktuell in Deutschland die Leute bewegt oder was die Probleme sind.
15: Ich muss auch noch mal sagen, dass ich auch stolz auf die jungen Leute bin. Die haben eigentlich heute hier gezeigt und gestern, dass ihr richtig dufte seid.
16: Ich habe deutlich daraus hier gelernt, dass wir mehr kommunizieren müssen, dass wir mehr Meinung zulassen müssen und vielleicht auch manchmal Meinung aushalten müssen.
7: Die einstündige Dokumentation »Was Deutschland verbindet« ist ab jetzt in der ARD-Mediathek. Dort gibt es auch die kompletten Diskussionsrunden ganz ungeschnitten zu sehen.
6: Und das war ein Beitrag von Katharina Wilhelm.
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6: Photovoltaik oder kurz PV-Module auf dem Dach kennt man, sieht man inzwischen überall. Aber am Fenster oder auf der Motorhaube ist technisch möglich. Aber macht das auch wirklich Sinn? Und ist das etwas, was wir vielleicht irgendwann mal im Laden kaufen können? Daran forscht unter anderem das ISE, das Fraunhofer Institut für Solare Energiesysteme. Und Katja Jansen hat sich deren Zukunftsideen mal genauer angeschaut.
17: Schwarz, glänzend und gewölbt liegt es vor uns. Von Weitem könnte das auch ein verbogenes PV-Modul sein. Ist es nicht. Es ist ein Autodach mit integrierter PV. Hier stecken also Solarzellen drin. Mit der Sonnenenergie, die das Auto mit so einem 2-Quadratmeter Dach binnen eines Jahres einsammelt, kommt man über 2000 Kilometer weit. Bei Vans oder Lastern mit mehr Fläche sind es noch deutlich längere Strecken. Und die Solarzellen können noch in viel mehr Autoteile integriert werden, betont Dr. Martin Heinrich. Er forscht am Fraunhofer Institut für Solare Energiesysteme in Freiburg an den Autolösungen.
18: Die Motorhaube, aber auch die Heckscheibe oder den Heckbereich, die Seitenflächen des Fahrzeuges, sogar die transparenten Fensterflächen könnte man mit Solarflächen aktivieren.
17: Die Module sind dabei komplett in die Autoteile reingebaut. Sie sind nicht mehr platt und rechteckig, sondern können sich dreidimensionalen Formen anpassen. Dank einer speziellen Folienbeschichtung haben sie exakt die Farbe des Autolacks oder sind zum Beispiel im Fenster sogar durchsichtig. Nur wer ganz genau hinschaut, erkennt hier Solarzellen. Die sind schon weit in der Entwicklung, könnten bald in Serie gehen, aber es hakt noch an einer anderen Stelle, denn der Strom muss fürs Auto auch nutzbar sein.
18: Wir brauchen einen Zustand, dass während des Fahrens das Fahrzeug geladen werden kann von den Solarmodulen. Der ist bislang nicht vorgesehen. Aktuell geht es entweder nur, das Fahrzeug steht und ist aus oder das Fahrzeug steht und lädt an der Zapfsäule oder an der Ladesäule oder das Fahrzeug fährt.
17: Sobald es diese Möglichkeit gibt, meint Martin Heinrich, dürfte es aber schnell gehen mit dem Solarstrom am und im Auto oder auch im Flugzeug oder Schiff. Am anderen Ende der Forschungshalle werden Solarzellen mit einem Laser in Streifen geschnitten und mit leitfähigem Klebstoff verschaltet. Ein Verfahren, das es möglich macht, künftig ganze Fassaden, Dächer oder Lärmschutzwände aus Solarmodulen zu bauen, erklärt Dr. Achim Kraft.
19: Der Vorteil ist, dass wir eben da sehr größenvariabel sind mit dieser Technologie, dass wir eine hohe Teilverschattungsresilienz haben und dass die Module optisch sehr schön ausschauen. Und da können wir eben ganze Flächen mit Solarzellen auslegen, mit ganz wenig inaktiver Fläche dazwischen.
17: Auch diese Module können mit den Spezialfolien quasi in jeder Farbe produziert werden. Firmenlogos, Bilder oder Muster können so auf Fassaden gebracht werden. Teilweise gibt es die Module schon im Handel. Sie sind etwas teurer als Standardmodule, können aber zum Beispiel in Sachen Verschattung auch mehr, produzieren weiter, auch wenn mal ein Blatt drauf liegt. Die neuen Module sind flexibel, passen sich in Formen und Farben ihren Einsatzorten an. Ein bisschen abstrakter als Autodächer oder PV-Fenster ist ein anderer Solarmeilenstein, an dem die Forschenden hier arbeiten. Die Perovskit-Technologie. PV-Module werden mit dem Mineral Perovskit beschichtet. Das macht sie zigfach leistungsfähiger, erklärt Achim Kraft.
19: Dadurch können wir einfach das Wellenlängenspektrum des Lichts effizienter ausnutzen. Und da kommen wir einfach mit der solaren Energieerzeugung nochmal auf ein ganz anderes Niveau. Das Potenzial, dass die Photovoltaik dadurch noch günstiger wird, ist eben riesengroß.
17: Viele sehen in dieser Technologie einen Entwicklungssprung so bedeutend wie der Sprung vom Telefon zum Smartphone oder von der DVD zum Streaming. Integrierter, flexibler, effizienter. Die Ansätze helfen, Stromkosten zu reduzieren und das Klima zu schonen.
19: Wir können einfach die Stromerzeugung durch Photovoltaik diversifizieren, das heißt an Stellen bringen, wo sie im Moment noch nicht genutzt wird. Und wir können dadurch viel mehr Photovoltaik installieren, als wenn wir große Freifeldanlagen aufbauen würden.
6: Wie sehen die Solarmodule der Zukunft aus? Katja Janssen hat darüber mit Experten gesprochen. Auf Malta weiß man auf jeden Fall, wie die Regierung der Zukunft aussieht, nämlich wahrscheinlich so ähnlich wie die Regierung der Gegenwart. Bei den Parlamentswahlen gestern hat nämlich Amtsinhaber Abela gewonnen. Die ganze Geschichte gleich nach dem kurzen Überblick. Die wichtigsten Meldungen heute Mittag zusammengefasst jetzt von Benjamin Kirsch.
1: Die Gegner einer Olympia-Bewerbung in Hamburg zeigen sich erfreut über den Ausgang der Volksabstimmung. Jetzt müsse der Senat sich um die wichtigen Probleme in der Stadt kümmern, zum Beispiel im Wohnungsbau, sagte der Landessprecher der Linken Ivan auf NDR Info. Der SPD-Fraktionschef in der Hamburger Bürgerschaft Kienscherf zeigte sich dagegen enttäuscht. Auf NDR Info betonte er allerdings, dass Hamburg auch ohne Olympia eine Reihe wichtiger Projekte voranbringen werde. Die politische Führung Israels hat Angriffe auf Vororte der libanesischen Hauptstadt Beirut angeordnet. Ministerpräsident Netanyahu wies die Armee an, Ziele der Hezbollah-Miliz in Beirut ins Visier zu nehmen. Viele Bewohner der betroffenen Vororte ergriffen daraufhin die Flucht. Auch im Südlibanon fliegt Israels Luftwaffe Angriffe. Nach libanesischen Angaben sind 8 Menschen getötet und 19 verletzt worden. Die Hezbollah wiederum beschießt Orte in Nordisrael mit Drohnen und Raketen. Juden haben hier Hausverbot. Ein Schild mit diesem Text hat ein Mann in Flensburg im vergangenen September ins Schaufenster seines Geschäfts gehängt. Dafür muss der 60-Jährige sich seit heute vor Gericht verantworten. Das Hausverbot rechtfertigte er damals damit, dass ihn die Vorgänge im Gazastreifen frustrierten. Er ist wegen Volksverhetzung angeklagt. Das Wetter in Norddeutschland. Heute neben durchziehenden Wolken und einzelnen Schauern auch Sonnenschein. Höchstwerte 18 bis 23 Grad. Das war der kurze Überblick. Weiter geht's mit Marius Zekri.
6: Dankeschön. Eigentlich wären auf Malta erst in gut einem Jahr Wahlen gewesen. Aber Regierungschef Robert Abela wollte nicht so lange warten. Er wollte ein neues Mandat für seine Politik haben. Begründet hat er das unter anderem mit den wirtschaftlichen Folgen des Irankrieges. Also ist schon gestern auf Malta gewählt worden. Und so wie es aussieht, ist der alte Premierminister auch der neue. Denn Abelas Labour Party liegt in Umfragen vorn.
20: Jubel in Maltas Auszählungszentrum in Nashar, als die ersten Teilergebnisse bekannt gegeben werden. Noch bevor der Wahlausgang offiziell feststeht, sind die Zahlen so eindeutig, dass die Labour-Delegierten Hochlebe-Labour-Sprechchöre anstimmen. Und Maltas Regierungschef Robert Abela, der damit sein Mandat verlängern konnte, tritt vor die Kameras. Ich werde Premierminister der Labour-Partei und aller Malteser bleiben, damit jener Geist, in dem wir stets geführt haben, ein Geist der Einheit, uns bei der Umsetzung unseres Wahlprogramms leitet und uns auf dem Weg hin zu einem besseren Malta sowie zu größerem Wohlstand für alle Malteser und Gocitaner voranbringt. Gocitaner, das sind die Bewohner der Insel Gozo, die ebenfalls zu Malta gehört. Und beim Wahlprogramm Abelas handelt es sich vor allem um ein Wohlstands- und Subventionspaket, das unter dem Motto Sicherheit und Stabilität in unsicheren Zeiten steht. Es beinhaltet unter anderem massive staatliche Subventionen bei den Energiepreisen, einen staatlichen Bonus bei der Geburt eines Kindes und Unterstützung für Erstkäufer von Immobilien. All das ist möglich dank eines konstanten Wirtschaftswachstums in den vergangenen Jahren, das aber auch Schattenseiten hat, wie der junge Oppositionsführer Alex Borg von der Nationalist Party immer wieder herausgestellt hatte. Er sagte nach der Niederlage in einer Videobotschaft: Ich weiß, dass dies für viele von euch ein enttäuschender Tag ist. Ich weiß, dass die Herzen schwer sind. Aber ich möchte euch von ganzem Herzen sagen, ihr solltet es niemals bereuen, an die Hoffnung geglaubt zu haben. Ihr solltet euch niemals dafür schämen, dass ihr Veränderung wolltet. Welche Veränderung er meint, hatte Borg im Wahlkampf gesagt. Man müsse weg von der sogenannten Uglification Maltas, also der Verunstaltung vor allem der Hauptinsel durch immer mehr Immobilienkomplexe und Hotels, wodurch es immer weniger Grünflächen gebe. Das Verkehrschaos sei chronisch, die Infrastrukturprobleme seien groß. Das Wirtschaftswachstum gehe auf Kosten der Lebensqualität und auf Kosten der Staatsverschuldung. Damit dürfte der 30-jährige Borg wunde Punkte der maltesischen Politik angesprochen haben. Obwohl er erst seit September Chef der Oppositionspartei ist, konnte er den Stimmenabstand zur Regierung massiv verringern. Von knapp 39.000 bei der Wahl 2022 auf jetzt rund 20.600 Stimmen. Borg kommentierte das vor der Presse so. Was wir heute haben, ist eine klare Bestätigung dafür, warum die Wahl vorzeitig ausgerufen wurde. Denn wir haben am Ergebnis gesehen, wie diese Mehrheit von 40.000 Stimmen drastisch gesunken ist. Das gibt uns völlige Klarheit darüber, warum Abela offensichtlich nicht warten wollte, dass wir unsere Oppositionsarbeit noch bis zum nächsten Jahr fortsetzen. In jedem Distrikt sei seine christdemokratische Partei stärker gewesen, so Borg. Der bisherige Amtsinhaber Abela, der die Neuwahlen vor einem Monat wohl auch aus strategischen Gründen verfrüht ausgerufen hatte, wird nun aber erst einmal für 5 weitere Jahre regieren.
6: Informationen waren das von Anna Giordano über die Neuwahlen auf Malta.
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6: Heute startet eine große Mitmachaktion. Sie heißt Buchladen-Expedition und dahinter steht der NDR-Kultur-Bücher-Podcast Eat, Read, Sleep. Die Idee, es geht darum, die vielen kleinen unabhängigen Buchhandlungen in der Region, im Land, sichtbar zu machen. Und Sie, also unsere Hörerinnen und Hörer, sind aufgerufen, deutschlandweit auf Entdeckungsreise zu gehen. Marie Hamann stellt die Aktion vor.
2: Dass 630 Buchhandlungen aus ganz Deutschland mitmachen wollen bei der Aktion, das hat Katharina Marenholz ziemlich geflasht. Sie ist Host des Podcasts Eat, Read, Sleep und hat gemeinsam mit dem Team die Idee zu dieser Buchladenexpedition entwickelt.
21: Ja, mit dieser Aktion wollen wir so spielerisch Awareness schaffen für den unabhängigen Buchhandel und die Leute auch auffordern, mal irgendwo zu gucken, wo man vielleicht im Urlaub ist, mal eine Buchhandlung zu entdecken. Natürlich kann man auch in die nebenan gehen, in der Nachbarschaft, aber einfach mal auf Entdeckungsreise zu gehen in der eigenen Stadt, in fremden Städten. Wo sind noch spannende unabhängige Buchhandlungen?
2: In den teilnehmenden Buchhandlungen gibt es einen sogenannten Explorer-Pass, um Stempel zu sammeln. Alle, die mindestens 3 Check-in-Stempel haben, landen dann in einem Lostopf und können Buch- und Überraschungspakete gewinnen. Die teilnehmenden Buchhandlungen haben ihre Läden in den vergangenen Wochen vorbereitet, die orangen Eat, Read, Sleep-Sticker verteilt, die Plakate im Eingangsbereich aufgehängt. Auch Claudia Barzel. Sie ist seit 35 Jahren Buchhändlerin und seit November 2024 führt sie die Buchhandlung Letopica. Eine kleine, gemütliche Buchhandlung in Hamburg-Eppendorf. Der Teamgedanke, der hat sie sofort überzeugt. Sie sieht die Buchladenexpedition als Chance für Austausch und neue Impulse.
22: Als ich das erste Mal gehört habe, wusste ich sofort, da wollen wir mitmachen, weil wir finden so ein Vernetzen der Buchhandlung. Und das wird nämlich passieren, denn die Kunden werden uns vernetzen. Und das finden wir großartig, mit anderen Kunden ins Gespräch zu kommen und zu sagen, hey, ich komme gerade aus der Buchhandlung und da ist das und das und wir haben darüber geredet. Und hier bei euch ist ja das und ich komme jetzt hier auf die und die Idee und ich komme auf andere Läden. Das finden wir großartig.
2: Die Stärke des unabhängigen Buchhandels liegt auf der Hand. Persönliche Beratung, ein sorgfältig ausgewähltes Sortiment und eine enge Verbindung zur lokalen Gemeinschaft.
22: Wir kleinen Individuellen haben eine große Bedeutung, weil wir können die kleinen Verlage auch zeigen. Wir sind nicht auf irgendwelche Großverlage, die Spiegel-Bestsellerliste hoch und runter rocken, angewiesen, sondern wir haben auch die Chance, kleine Verlage zu zeigen mit kleiner Reichweite und aber auch mit Literatur, die einmal in eine andere Blickwinkel gibt. Und dafür ist der Kopf da, damit man auch mal den Geist wenden kann.
2: Aber die Entwicklung der letzten Jahre zeigt, der unabhängige Buchhandel ist ein kulturelles Biotop, das Pflege braucht. Die Zahl der Buchläden in Deutschland ist innerhalb von 5 Jahren um 24% geschrumpft. Das belegen Zahlen des Statistischen Bundesamts aus dem Jahr 2025. Und die Krise geht weiter, sagt Volker Petri vom Börsenverein des deutschen Buchhandels.
3: Und das hat natürlich damit zu tun, dass viele Buchhandlungen in den 70er, 80er Jahren gegründet worden sind, die Inhaber, Inhaberinnen jetzt auch in ein gewisses Alter kommen, wo sie aufhören möchten. Und wir haben seit Corona eigentlich das große Thema mit Preissteigerungen. Das heißt, es bleibt immer weniger übrig von dem, was man einnimmt. Und das ist eine toxische Mischung geworden, wo man sagen kann, das wird jetzt langsam ein Flächenbrand.
2: Verträge, die auslaufen, nicht verlängert werden, Preissteigerung und eine sinkende Kaufkraft gerade in ländlichen Regionen. Auch für Podcast-Host Katharina Marenholz nichts Neues.
21: Wir hören immer wieder von unabhängigen Buchhandlungen, die Probleme haben, entweder über Hörer und Hörerinnen, die uns schreiben, oh, meine Lieblingsbuchhandlung, die muss zumachen, weil sie keinen Nachfolger finden, weil es sich nicht mehr lohnt. Und das betrifft uns natürlich als Bücherpodcast irgendwie auch und haben gedacht, was machen wir denn da mal? Wie können wir denn mal ein bisschen Aufmerksamkeit richten auf diese schönen, kleinen, unabhängigen Buchhandlungen, die ja auch Teil unserer Kultur sind? Und deswegen haben wir uns diese Aktion ausgedacht.
6: Sagt Eat, Read, Sleep Podcast Hostin Katharina Marenholz über die Aktion. Die Buchladenexpedition, ab heute geht's los. 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
6: Nach dem Einschlag einer mutmaßlich russischen Drohne in ein Wohnhaus in Rumänien meint El Mundo aus Spanien, dass Moskau damit Europas Nerven teste.
4: Russland nutzt die Ostgrenze der EU seit geraumer Zeit als Testfeld für seine Strategie des Drucks und der Einschüchterung, ohne dabei die Schwelle zu überschreiten, die eine militärische Reaktion der NATO auslösen würde. Die Bedeutung des Vorfalls in Galatz liegt in der Normalisierung des Risikos. Diese Strategie ist Teil des hybriden Krieges, den der Kreml gegen den Westen führt, um ihn durch Cyberangriffe, Sabotage, Desinformationen, Migrationsdruck oder Wahlbeeinflussung zu verunsichern, ohne dabei einen Kriegsgrund zu liefern. Drohnen fügen nun eine besonders gefährliche Dimension hinzu. Sie sind billig, schwer abzufangen und ermöglichen eine permanente Bedrohung, bei gleichzeitiger Möglichkeit, jede Verantwortung abzustreiten.
6: Nach dem Vorfall in Rumänien bringt der britische Independent die Ukraine als möglichen Helfer für Europa ins Spiel.
4: Die genauen Gründe dafür, dass diese Drohne innerhalb Rumäniens unweit der Grenze zur Ukraine einschlug, sind unklar. Es könnte sein, dass die Ukrainer ihre Signale gestört haben, sodass sie vom eigentlichen Ziel abkam und in NATO-Gebiet geriet. Oder es könnte einfach daran gelegen haben, dass die Russen, wie NATO-Generalsekretär Rütte sagt, rücksichtslos waren. Die Frage ist, wie darauf reagiert werden sollte. Es muss mehr sein, als nur Botschafter vorzuladen und den russischen Konsul in Ostrumänien auszuweisen. Europa verfügt nicht nur über die notwendigen industriellen Kapazitäten, sondern auch über einen Verbündeten, der inzwischen weltweit führend in der Drohnenkriegsführung und bei entsprechenden Verteidigungstechniken ist, die Ukraine. Wie bereits bei den Golfstaaten kann Kiew den europäischen NATO-Mitgliedsländern helfen, ihre Selbstverteidigungsfähigkeit wiederherzustellen.
6: Und die italienische Zeitung La Stampa befasst sich mit einem anderen Thema, nämlich dem jüngsten Vorrücken der israelischen Armee im Libanon.
4: Der Vormarsch steht im Zusammenhang mit dem größeren regionalen Kontext, der Israels Premier Netanyahu ein Zeitfenster eröffnet hat, das wertvoller ist als jedes diplomatische Abkommen. Die Möglichkeit, Israels Nordgrenze neu zu definieren, solange die iranische Abschreckung geschwächt ist, bevor die Verhandlungen mit Teheran abgeschlossen werden und bevor die internationale Gemeinschaft ihre Aufmerksamkeit wieder auf diese Front richtet. Die Bulldozer arbeiten schnell und die Karten werden Woche für Woche neu gezeichnet. Die Strategie besteht darin, eine gefestigte territoriale Präsenz zu schaffen, sodass jedes zukünftige Abkommen von dieser Präsenz als vollendeter Tatsache ausgehen müsste. Eine Kontrolle über das Vorgehen Israels fehlt, weil diejenigen, die sie ausüben könnten, sich entschieden haben, dies nicht zu tun. Die US-Regierung ist mit Verhandlungen mit Teheran beschäftigt und benötigt Netanyahu als funktionalen Verbündeten.
6: Soweit die Auszüge aus den Kommentaren der internationalen Presse, die Felix Sprung heute für Sie zusammengestellt hat. Und soweit auch in der Info mit Marius Zekri. Gleich um 13 Uhr die Nachrichten und danach macht hier Gerd Wolf weiter. Ich wünsche Ihnen noch einen schönen Tag. Kommen Sie gut durch diesen ersten Tag des meteorologischen Sommers. Tschüss.

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1: Um 13 Uhr mit Benjamin Kirsch. Nach dem Scheitern des Olympia-Referendums gerät Hamburgs rot-grüner Senat unter Druck. Die Opposition fordert Konsequenzen aus der deutlichen Ablehnung der Bewerbungspläne. Aus Hamburg, Oliver Wuttke.
2: Der Hamburger Senat wisse nicht, was die Menschen in der Stadt wirklich umtreibe, kritisiert die linken Co-Fraktionschefin Heike Sudmann. Ihre Partei hatte neben der Initiative No Olympia maßgeblich gegen eine Olympia-Bewerbung argumentiert. Viele in Hamburg hätten andere Sorgen. Hohe Mieten, Obdachlosigkeit, Verkehrsprobleme. Oppositionsführer Dennis Thering von der CDU hatte sich für Olympia stark gemacht. Er kritisiert nun, die Kampagne des Senats sei schwach und konzeptlos gewesen. Die AfD spricht von einem gescheiterten Prestigeprojekt und fordert den Rücktritt des ersten Bürgermeisters. Der hatte schon gestern Abend klargemacht, sein Senat werde auch ohne Olympia weiterarbeiten. Am Ausbau von Verkehrswegen, Sportstätten und Barrierefreiheit. Einzelheiten dazu stellen die Spitzen der Koalition in diesen Minuten auf einer Pressekonferenz vor.
1: Juso-Chef Thürmer will nicht von der geplanten BAföG-Reform abrücken. Er kenne niemanden in der SPD, der nicht mit voller Überzeugung hinter der Reform stehe, sagte Thürmer im Deutschlandfunk. Scharfe Kritik übte Thürmer an den Äußerungen von Bundesforschungsministerin Bär zu dem Thema.
3: Die Äußerung der Forschungsministerin, die empfinde ich wirklich als skandalös. Also sie müsste ja auf der Seite der Studierenden stehen. Stattdessen wiederholt sie ehrlicherweise saudumme Klischees, sagt, die Studierenden sollten doch mal arbeiten. Die Realität ist doch, 65% der Studierenden arbeiten jetzt schon. Das ist mehr als in den gesamten Generationen davor. Aber trotzdem leben fast 50% der Studierenden, die nicht mehr zu Hause wohnen, in Armut, weil die Kosten so stark gestiegen sind und das BAföG eben nicht reicht. Diese Situation ist unhaltbar und die Forschungsministerin sollte eigentlich an erster Stelle stehen, um daran etwas zu ändern. Stattdessen macht sie das, was wir am Wochenende gesehen haben. Ich kann das einfach nicht verstehen, ehrlich gesagt.
1: Juso-Chef Thürmer. Nach tagelangen Spekulationen über einen personellen Wechsel im Bundeskanzleramt hat der CDU-Vorsitzende in Nordrhein-Westfalen Wüst solchen Überlegungen eine klare Absage erteilt. Auf einer Tagung von CDU-Abgeordneten aus NRW in Meschede sagte Wüst, er könne vor solchen Diskussionen nur ausdrücklich warnen. Deutschland stehe vor großen Herausforderungen, die Kanzler Merz entschlossen angehe. Dabei habe er seine volle Unterstützung. Wüst wurde in den vergangenen Tagen immer wieder als möglicher Kandidat genannt, Merz als Bundeskanzler abzulösen. Merz will in Meschede auch noch eine Rede halten. Israel will seine Angriffe auf Ziele der Hisbollah-Miliz und auch auf die libanesische Hauptstadt Beirut ausweiten. Das kündigten Ministerpräsident Netanyahu und Verteidigungsminister Katz in einer gemeinsamen Erklärung an. Aus Tel Aviv, Julio Segador.
4: Sie begründen die Entscheidung mit den, Zitat, wiederholten und andauernden Verletzungen der Waffenruhe durch die Terrororganisation Hisbollah. Konkret sollen Ziele im Dahiyeh-Viertel im Süden der Hauptstadt angegriffen werden. Dieses Viertel ist die zentrale politische und militärische Hochburg der schiitischen Hisbollah-Miliz im Libanon. Meldungen zufolge soll die Terrormiliz dort über ein weitreichendes unterirdisches System aus Bunkern, Lagern und Tunneln verfügen. Die Mitte April vereinbarte Waffenruhe gilt derzeit faktisch nur auf dem Papier.
1: Der Landtag in Niedersachsen will von heute an die Vorgänge um den korrupten Ex-Staatsanwalt Jascha G. aufarbeiten. Dazu hat das Landesparlament einen Untersuchungsausschuss eingerichtet. Dann soll es zum Beispiel darum gehen, wer in den Justizbehörden Informationen über die illegalen Tätigkeiten des verurteilten früheren Staatsanwalts aus Hannover hatte. Auch der heutige Verteidigungsminister Pistorius soll befragt werden, der damals Innenminister in Niedersachsen war. Der frühere Staatsanwalt war im März zu 8 Jahren Haft verurteilt worden, weil er jahrelang mit der organisierten Kriminalität zusammengearbeitet hatte. Wegen eines antisemitischen Plakats in seinem Flensburger Geschäft hat sich ein Ladeninhaber vor Gericht verantworten müssen. Das Amtsgericht verurteilte den 60-Jährigen nun wegen Volksverhetzung zu einer 6-monatigen Bewährungsstrafe und einer Zahlung von 1.200 Euro an die KZ-Gedenkstätte Ladelund, wie NDR 1 Welle Nord berichtet. Der Angeklagte hatte laut Staatsanwaltschaft während der Vernehmung eingeräumt, das Plakat mit der Aufschrift »Juden haben hier Hausverbot« aufgehängt zu haben. Das waren die Nachrichten.
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5: Heute Sonnig eigentlich, aber auch ein paar Wolken ziehen durch. Wenn Sie Pech haben, kriegen Sie einen Schauer ab. Höchste Werte 18 bis 23 Grad. Morgen dann heiter bis wolkig. Vereinzelt ziehen Schauer und Gewitter durch. In Vorpommern bleibt es trocken, 20 bis 26 Grad. Mittwoch eher regnerisch, nur ein bisschen Sonne. Gewitter können ebenfalls abregnen. Und 18 bis 23 Grad sind die höchsten Werte. Der Donnerstag dann wieder freundlicher. In der Info der Verkehrsservice. Wir haben Stau oder stockenden Verkehr ab 3 Kilometern für Sie zusammengefasst. 7 Meldungen. Wir beginnen auf der A1. Lübeck Richtung Hamburg. Die A1 zwischen dem Kreuz Hamburg-Ost und Öchendorf nach einem Unfall gesperrt. Nochmal A1 Bremen Richtung Osnabrück. Zwischen Wildeshausen Nord und Ahlhorn Süd 4 Kilometer Stau. A1 Osnabrück Richtung Bremen. Zwischen dem Dreieck Stur und Bremen-Hemelingen 4 Kilometer stockend vor der Baustelle. A2 Berlin Richtung Hannover, zwischen Irxleben und Eilsleben, 7 Kilometer stockend wegen Bauarbeiten. Dann die A2 Hannover Richtung Dortmund, zwischen Launau und Rehren wegen Aufräumarbeiten noch bis ca. 16 Uhr gesperrt. Im Moment 5 Kilometer Stau ab Bad Nenndorf, Umleitung über die B442, über Apperlen, Schoholtensen, Altenhagen und Rehren. Und dann die A7, Hannover Richtung Kassel, zwischen dem Dreieck Salzgitter und Bockenem nach einem LKW-Unfall gesperrt. Und A7, Hannover Richtung Flensburg, zwischen Hamburg-Waltershof und Bahrenfeld. Im Moment 7 Kilometer stockend. Wo es noch geht, eine gute Fahrt. In der Info mit Gerd Wolf. Ja, Hamburg ist raus aus dem Rennen um eine deutsche Olympiabewerbung. Beim Referendum haben rund 55% gegen die Pläne des Senats gestimmt. Das zweite Mal nach 2015, dass sich die Bürgerinnen und Bürger in der Hansestadt gegen eine Olympiabewerbung entscheiden. Warum ist das so? Unser NDR-Info-Thema heute.
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6: Ich habe deshalb den Präsidenten des Deutschen Olympischen Sportbundes und das deutsche Mitglied beim IOC darüber informiert, dass Hamburg die Bewerbung nicht aufrechterhält.
7: In Hamburg sagt man Nein zu Olympia. Aus der Traum all derer, die sich wie Hamburgs erster Bürgermeister Peter Tschentscher von der SPD olympische und paralympische Sommerspiele an Alster und Elbe gewünscht hatten. Deutlicher als von vielen erwartet, haben die Menschen in der Hansestadt sich gegen eine Bewerbung entschieden. 1,3 Millionen Hamburgerinnen und Hamburger durften abstimmen. Knapp die Hälfte von ihnen hat das getan. Beim Referendum sagten gut 55% Nein, etwa 45% kreuzten Ja an. Und schon bevor alle Stimmen ausgezählt waren, stand fest, wieder ist eine Hamburger Olympiabewerbung gescheitert. Zum zweiten Mal nach 2015. Wieso haben sich die Menschen in Hamburg gegen Olympia entschieden? Unser NDR-Info-Thema am Montag, den 1. Juni. Ich bin Jessica Chmura. Hallo. Monatelang hatten die Regierungsparteien SPD und Grüne für ihre Idee geworben. Sommerspiele, Paralympics 2036, 2040 oder 2044. Auch die CDU, Sport- und Wirtschaftsverbände trommelten ordentlich mit. 18 Millionen Euro hat sich der Senat die Werbekampagne kosten lassen, hat aber, wie wir wissen, alles nichts gebracht. Wie tief die Köpfe bei den Olympia-Befürwortern jetzt hängen, wie laut die Gegner jubeln, das hören wir in den nächsten rund 10 Minuten. Wir fragen nach beim DOSB, beim Deutschen Olympischen Sportbund, wie man da auf Hamburgs klares Nein reagiert. Und wollen natürlich auch schauen, warum so viele Menschen solche Veranstaltungen nicht wollen in ihrer Stadt. Oder Olympia und Paralympics eigentlich gern in Hamburg begrüßt hätten.
8: Auch eher voll enttäuscht. Ich habe gedacht, das ist eine gute Sache für die Stadt, um uns ein bisschen zu beleben.
9: Ich denke, für die Stadtentwicklung kommen wir mit den Projekten, die im Moment angeschoben sind, auch so wesentlich weiter. Dafür brauchen wir kein Olympia.
10: Sehr erleichtert, tatsächlich. Weil ich nicht glaube, dass die Infrastruktur das halten könnte und ich nicht glaube, dass bezahlbarer Wohnraum erst durch Olympia ermöglicht werden müsste.
7: Das ist kein überraschendes Nein der Hamburgerinnen und Hamburger zum internationalen Sportevent, meint NDR-Sportredakteur Holger Gerska.
11: Wir haben ja selber als NDR auch in unserer Serie NDR fragt nach einem Stimmungstest schon dasselbe festgestellt, dass eben diese Begeisterung, die beispielsweise in München entfacht wurde, als ja 66,4% Ja gesagt haben, hier im Norden nicht existiert. Warum auch immer, möglicherweise haben da auch Soziologen das Wort. Es fehlte einfach die Begeisterung für ein solches Sportevent. München hatte eine Blaupause mit den European Championships 2022. Danach kam diese Diskussion hoch, wollen wir uns nochmal um Olympia bewerben. München hat ja die Spiele 1972 und es gab ein klares Ja dafür. Und hier fehlte irgendwo dieses Vorbild. Möglicherweise haben auch Markus Söder mit den bayerischen Sportgrößen Felix Neureuther, Thomas Müller eine andere Begeisterung entfacht, als das hier Peter Tschentscher getan hat in der Hansestadt. Vielleicht gibt es auch noch andere Erklärungen. Auf jeden Fall konnte der Senat die Ängste, die es natürlich gibt, im Zusammenhang mit einem solchen Ereignis der Mehrheit der Hamburgerinnen und Hamburger nicht nehmen.
7: Als Sportreporter weiß nicht nur Holger Gerska, Hamburg kann große Sportveranstaltungen. Ob Derbys im Fußball, Cyclassics beim Radsport oder Marathon, Triathlon. Trotzdem bleibt die Frage, warum wollen dann so viele Menschen die Olympischen Spiele nicht in der Hansestadt? Hamburg-Reporter Dietrich Lehmann gibt uns eine mögliche Erklärung.
12: Den Ausschlag haben wohl vor allem wirtschaftliche Gründe gegeben. Das zeigt zumindest eine Studie der Universität Hamburg. Der Senat hatte unter anderem damit geworben, dass man viele Infrastrukturvorhaben schneller und einfacher umsetzen könne, wenn Hamburg Olympische Spiele austrägt. Beispielsweise durch Zuschüsse des Bundes für den öffentlichen Nahverkehr. Und Olympische Spiele würden für Hamburg unter dem Strich sogar ein finanzielles Plus bringen, so das Finanzkonzept des Senats. Das alles aber scheint die Hamburgerinnen und Hamburger nicht oder nicht ausreichend überzeugt zu haben. In keinem der 7 Bezirke hat sich eine Mehrheit für Olympische Spiele ausgesprochen.
7: Deshalb schauen Deutschlands Olympia-Fans jetzt auf andere potenzielle Austragungsorte hierzulande. München, Berlin, die Region Rhein-Ruhr. Am 26. September entscheidet der DOSB, wer für Team D ins Rennen geht. Und vielleicht ist der Norden dann doch mit dabei, mit Kiel. Die Landeshauptstadt von Schleswig-Holstein war im Hamburger Konzept als Segelstandort vorgesehen und als Austragungsort für Rugby und Handball. In Kiel hatte am 19. April auch eine deutliche Mehrheit von gut 63% bei einem Bürgerentscheid für eine Bewerbung gestimmt. Gut, Hamburg ist nun raus, aber München und Rhein-Ruhr brauchen ja auch einen Ort für die Segelwettbewerbe. Und da kommt dann Kiel wieder ins Spiel. Zurück nach Hamburg und der Laune am Tag danach. Bei Befürwortern und Gegnern der Olympischen und Paralympischen Spiele in der Stadt, da fangen wir an mit Kontra. Zu groß, zu teuer, zu prestigeorientiert. Mit wenig Nutzen für die Stadtbewohnerinnen und Bewohner. Das sind die Kritikpunkte der Initiative Nolympia. Eckhard Maudrich ist deren Sprecher. Er kann es kaum fassen, dass es ihm und seinen Mitstreitern nach 2015 wieder gelungen ist, Olympia auszubremsen.
13: Die Freude ist groß, aber gleichzeitig sehen wir ja auch eine zerrissene Stadt, eine Stadt, die sich Sport wünscht, aber eben nicht in dieser Verfassung, wie sie das IOC uns zur Verfügung stellt.
7: Auf der anderen Seite waren die Hoffnungen der Befürwortenden, der Sportlerinnen und Sportler riesig. Magische Momente, große Emotionen. Aber auch neue, bessere Hallen und Bäder für die Stadt, neue Infrastruktur, Verkehrsmittel, mehr Wohnungen. Da hat der Senat einiges versprochen. Was wird daraus? Dirk Kienscherf, der SPD-Fraktionschef in der hamburgischen Bürgerschaft, ist da ziemlich klar im NDR-Info-Interview.
14: Hamburg hat einen Plan. Wir werden die Science City bauen. Wir werden die Mobilität weiter vorantreiben mit der U5, mit anderen Schnellbahnstrecken. Nur, es wird natürlich schwieriger werden, auch entsprechende Bundesmittel zu kriegen. Aber Hamburg wird dadurch nicht untergehen. Das haben wir auch immer gesagt. Und deswegen haben wir auch die Bürgerinnen und Bürger befragt. Wir glauben, es hätte eine Riesenchance gegeben für Hamburg. Aber ansonsten arbeiten wir jetzt weiter mit den Bürgerinnen und Bürgern zusammen. Diese Stadt hat ein wahnsinniges Potenzial. Und das wollen wir alle gemeinsam nutzen.
7: Und die Opposition in der Hansestadt, die eröffnet nun die politische Debatte. Thomas Iwan, der Landessprecher der Linken in Hamburg etwa, sieht eine wackelige Regierung.
15: Der rot-grüne Senat, der ist jetzt seit einem Jahr im Amt. Der wurde ja gewählt, um Probleme in dieser Stadt zu lösen und diese Stadt nach vorne zu bringen. Es hat ihnen an zwei Referenden, erst im Zukunftsentscheid und jetzt, hat die Stadt ihnen mit auf den Weg gegeben, wir wollen das anders, als ihr das bisher gesagt habt. Und der Senat konnte nicht sagen, wählt uns erst, wir lösen eure Probleme. Und dann zu sagen, aber um diese Probleme zu lösen, brauchen wir eine Olympiabewerbung. Also das ist doch ehrlicherweise eine Bankrotterklärung, so kann ich doch keine Stadt regieren.
7: Soweit wie die AfD, die schon den Rücktritt des ersten Bürgermeisters fordert, geht Thomas Iwan nicht. Was Peter Tschentscher aus der Olympianiederlage folgere, sei seine Sache. Das sieht Dennis Thiering ähnlich, der CDU-Fraktionschef in der Bürgerschaft. Er und seine Parteifreunde waren für eine Olympia-Bewerbung Hamburgs, haben den Senat und den ersten Bürgermeister vor dem Referendum unterstützt. Jetzt aber nicht mehr. Und Dennis Thiering wird auf NDR Info deutlich.
16: Peter Tschentscher muss jetzt beantworten, ob er noch derjenige ist in dieser Stadt, der die Ideen und vor allem der die Kraft hat und die Glaubwürdigkeit, die wichtigen Zukunftsszenen in Hamburg voranzuführen. Und die erneute Niederlage für ihn und für seinen rot-grünen Senat zeigt ja auch sehr deutlich, dass viele Projekte, die jetzt geplant waren, nicht mehr kommen werden. Und auch muss sich die SPD und Peter Tschentscher Gedanken machen über ihren grünen Koalitionspartner. Es war jetzt der zweite Volksentscheid, der in wenigen Monaten gescheitert ist. Und der eigene Koalitionspartner hat nicht nur beim Klimaentscheid, sondern auch hier bei Olympia mit angezogener Handbremse gekämpft. Die Basis stand nicht hinter diesem Entschluss, die grüne Jugend nicht. Und von daher muss dieser Senat sich jetzt die Frage stellen, haben Sie noch die Kraft, Hamburg zu regieren? Ich habe da meinen Zweifel dran.
7: Machen wir einen Strich unter die beginnende politische Aufarbeitung der Hamburger Olympiageschichte. Und fragen nun nach beim Deutschen Olympischen Sportbund, der ja die Bewerbung für Deutschland abgeben wird. Der DOSB-Vorstandsvorsitzende Otto Fricke sagt, schade für Hamburg.
17: Aber gleichzeitig als überzeugter Demokrat sagt man, wenn der Souverän das so entschieden hat, nachdem man darüber diskutiert hat, dann ist das zu akzeptieren. Und das andere Gefühl ist schade. Das ist dann eben so und damit ist dann auch klar, dass für das weitere Verfahren bis zum 26.09. es nur noch drei sind, die im Rennen sind.
7: Hamburg ist raus und politisch wird nun aufgearbeitet, warum die Menschen sich gegen Olympia, gegen Paralympische Spiele in der Hansestadt entschieden haben.
5: Das NDR-Info-Thema heute mit Jessica Chmura. Die Interviews hat Liane Kossmann geführt. 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Das ist unser Thema gleich nach dem Sport und nach diesen Schlagzeilen jetzt um 13:17 Uhr.
1: Der Deutsche Olympische Sportbund sieht trotz der Absage Hamburgs gute Chancen für eine deutsche Olympiabewerbung. Präsident Weikert sagte, bundesweit seien die Menschen für eine Ausrichtung Olympischer Spiele. Die Wahl, mit welcher Stadt Deutschland sich bewirbt, fällt nun zwischen München, Berlin und der Rhein-Ruhr-Region. Hamburg ist aus dem nationalen Rennen ausgeschieden, weil es in einer Volksabstimmung keine Mehrheit gegeben hat. Der Hamburger Senat bedauerte den Ausgang. Die Linke sprach sich dafür aus, nun verstärkt in den Breitensport zu investieren. Ein 36 Jahre alter Mann ist wegen eines Terroranschlags in Bielefeld zu lebenslanger Haft verurteilt worden. Das Düsseldorfer Oberlandesgericht sprach den Syrer des vierfachen Mordes schuldig. Zudem stellte es eine besondere Schwere der Schuld fest und ordnete Sicherungsverwahrung an. Der 36-Jährige hatte im Mai vergangenen Jahres vor einer Bar in Bielefeld mehrere Menschen mit einem Messer schwer verletzt. Die Tat hatte er gestanden. In Italien können Autofahrer künftig Maut zurückverlangen, wenn sie auf einer gebührenpflichtigen Autobahn wegen einer Baustelle zu lange im Stau stehen. Wird die normale Fahrzeit deutlich überschritten, muss der Betreiber die Maut unter bestimmten Bedingungen zurückzahlen. Die Entschädigung kann über eine App beantragt werden. Die neue Regelung tritt heute in Kraft. Das Wetter in Norddeutschland, heute neben durchziehenden Wolken und einzelnen Schauern auch Sonnenschein bei Höchstwerten von 18 bis 23 Grad. Das war der kurze Überblick. Weiter mit Gerd Wolf.
5: Vielen Dank und wir leiten einfach über.
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0: Dennis Undorf hat eine starke Saison für den VfB Stuttgart gespielt in der Bundesliga. Die gute Form war auch im vorletzten WM-Testspiel gestern der deutschen Nationalmannschaft zu sehen. Michael Augustin im Schlott.
1: Nach seinen 19 Bundesliga-Toren für den VfB hat Undorf beim 4:0 gegen Finnland doppelt für Deutschland getroffen. Normalerweise sagt man ja, dass auf Worte Taten folgen. Bei Undorf war das nach dem Länderspiel in Mainz aber umgekehrt. Erst die Taten, dann die Worte. Anne von Eickels.
2: Als Millionen Auswanderer im 19. Jahrhundert von Europa aus Richtung Westen aufbrachen, da taten sie das mit der Hoffnung auf ein besseres Leben in den USA, im Land der unbegrenzten Möglichkeiten. Die deutschen Fußballer sind zwar eine wesentlich kleinere Gruppe und wirtschaftlich müssen sich die Nationalspieler wohl auch keine Sorgen machen, aber auch sie haben ihren American Dream.
3: Den Pokal zu holen, den WM-Titel.
2: So deutlich wie Dennis Undorf hat das Ziel bisher noch keiner der Spieler formuliert. Es zeugt von Undorfs Selbstvertrauen und Selbstbewusstsein. Und es nährt die Hoffnung auf ein besseres WM-Leben als 2018 und 2022, als die deutsche Mannschaft jeweils in der Vorrunde ausschied. Das 4:0 im Testspiel gegen Finnland nährt das leichte Gefühl von Aufbruch auch bei Joshua Kimmich.
4: Da war schon viel dabei, was wir sein wollen, was wir zeigen wollen.
2: Was in den Tagen der WM-Vorbereitung in Herzogenaurach auffiel, ist eine gesunde Selbstreflexion der Spieler und des Trainers. Keine eigene Überhöhung, sondern die realistische Einschätzung der eigenen Stärken und Schwächen.
3: Wenn wir noch ein bisschen mehr an uns glauben in gewissen Momenten, dann brauchen wir gar nicht so schnell ungeduldig werden, weil die Stärke, dass wir Tore schießen, haben wir immer, weil wir sehr viel gute Fußball auf dem Feld haben und ja, über ganz große Strecken des Spiels war ich sehr zufrieden.
2: Der Mannschaft von Julian Nagelsmann tut es gut.
3: Auch junge Spieler dabei zu haben, die noch unbelastet sind, was alte Turniere angeht oder was negative Erlebnisse angeht und es ist immer wertvoll, so ein bisschen frisches Blut auch dabei zu haben.
2: Junge Spieler wie Alexander Pavlovic, die Titel gewonnen wollen.
5: Ja, auf jeden Fall kann jeder von uns Angst haben. Wir sind gierig, wir haben Bock zu zeigen, was wir drauf haben und werden wir auch machen.
2: Spieler, die mutig und unbekümmert sind und sich auf das Abenteuer einlassen, so wie der erst 18 Jahre alte Lennart Karl, der gegen Finnland auf der rechten Seite überzeugte.
6: Ja, sehr, sehr besonders, in meiner ersten Profisaison direkt bei der WM dabei zu sein. Ab und zu kann ich es auch nicht realisieren, was gerade passiert alles, aber muss man durch.
2: Der deutliche Sieg zum Abschied aus Deutschland gibt dabei der Mannschaft von Julian Nagelsmann ein gutes Gefühl.
3: Klar, wir wollten schon mit einem guten Ergebnis auch dann uns aus Deutschland verabschieden und Dienstag in den Flieger steigen, das haben wir geschafft.
2: Der Flieger startet von Frankfurt Richtung Westen und dort soll es ja auf der anderen Seite des Atlantiks das Land der unbegrenzten WM-Möglichkeiten geben.
1: Ja, und die WM beginnt dann am 14. Juni mit dem ersten Spiel gegen Curaçao. Gute Nachrichten gibt es von Manuel Neuer. Der Torhüter hatte ja zuletzt das Pokalfinale wegen seiner Wadenprobleme verpasst. Heute ist Neuer aber wieder beim Torwarttraining dabei gewesen. Parallel dazu haben die Spieler, die gestern nicht zum Einsatz gekommen sind oder wenig gespielt haben, ein kurzes Trainingsspiel gegen Finnland durch ein Eigentor mit 1:0 gewonnen. Und Dennis Undorf, von dem wir ja eben schon gehört haben, hat seinen Vertrag beim VfB Stuttgart bis 2029 verlängert. In der zweiten Fußball-Bundesliga hat Hannover 96 den Aufstieg in die Bundesliga verspielt. Ein Tor mehr gegen Nürnberg am letzten Spieltag und die 96er wären in die Relegation gekommen. Auch der direkte Aufstieg wäre im Saisonendspurt möglich gewesen. Jetzt hat sich Hannover 96 in der Führungsebene neu aufgestellt und heute seinen neuen Sportgeschäftsführer Jonas Bold vorgestellt. Tide Tedinger war für uns dabei.
7: Entspannt und voller Vorfreude, so hat sich Jonas Bold den Journalisten an seinem ersten Arbeitstag präsentiert. Freimütig hat er zugegeben, dass er eigentlich gar keine Festanstellung im Sinn gehabt habe. Nach dem Ende seiner Zeit beim Hamburger SV hat Bold längere Zeit als externer Berater gearbeitet. In der abgelaufenen Saison auch für Hannover 96. Dann sei der Verein auf ihn zugekommen, so der neue Geschäftsführer Sport. Und in ihm sei der Wunsch gewachsen, wieder mehr Verantwortung zu übernehmen. Dass an seiner Seite mit Henning Binzus ein enger Vertrauter aus seiner Zeit beim HSV als kaufmännischer Geschäftsführer sitzt, war ein weiterer Faktor. Ein konkretes sportliches Ziel für die kommende Spielzeit hat Jonas Bold nicht ausgegeben. Klar ist aber, so schnell wie möglich soll 96 wieder um den Bundesliga-Aufstieg mitspielen.
1: In einer zweiten Liga mit dann insgesamt 6 Nordvereinen neben Hannover 96 werden dann auch Wolfsburg, St. Pauli, Kiel, Braunschweig und Osnabrück dazugehören.
0: Sport mit Michael Augustin. €500 Milliarden, eine halbe Billion. Unglaublich viel Geld steckt seit dem vergangenen März im sogenannten Sondervermögen für Infrastruktur und Klimaschutz. 500 Milliarden, die über 12 Jahre verteilt werden sollen. Es gibt jetzt die ersten Berechnungen, wie viel tatsächlich für die Bagger, die endlich rollen sollen, wie es der Finanzminister Wieslas Klingbeil mal formuliert hat, schon genutzt worden ist, abgeflossen, wie die Politik das nennt.

0: ein wenig zerknirscht, auch im Finanzministerium, und sagt da jetzt auch, da muss jetzt mehr Tempo in die Umsetzung kommen. Und der Finanzminister Lars Klingbeil macht da durchaus auch seinen Kabinettskolleginnen und Kollegen etwas Druck. Es wird darüber nachgedacht, ob man so ein System einführt, um auch den Druck auf die anderen Ministerien jeweils nochmal zu erhöhen, weil es schon das Ziel der Bundesregierung ist, dass man da im Plan bleibt und vor allem auch, dass diese Mittel schnell abfließen.
1: Wenn was abfließt, dann fließt es auch irgendwo hin. In welchen Bereichen läuft es schon und wo nicht?
0: Ja, dieser Monitoring-Bericht, das ist ja jetzt der erste, da gibt es so eine ziemlich komplizierte Methodik, wo man sich verschiedene Faktoren anschaut. Da geht es darum, wie viel Geld fließt ab, was ist dann der Output, also Stichwort zum Beispiel, wie viel Kilometer neue Schiene, wie viel Straße. Dann gibt es noch eine Kategorie Outcome, also welche Qualitätsverbesserung gibt es. Und dann wird noch auf Impact geschaut, also zum Beispiel, wie viele neue Arbeitsplätze sind dadurch entstanden. Ein System, an dem auch noch gefeilt wird, aber wenn man sich da mal so ein bisschen dann die Werte anschaut, dann kann man sagen, gerade im Bereich bei Krankenhäusern und bei Sportinfrastruktur, da ist schon viel Geld geflossen, da sieht man sich im Soll. Ziemlich hinten dran hängt man bei Verkehr, bei Energie unter anderem und auch bei Digitalisierung. Und Stichwort Verkehr, ein Grund dafür ist wohl, dass zwischen dem Bund und der Deutschen Bahn ja auch noch an Vereinbarungen verhandelt wird, wo es letztlich darum geht, dass man für Großprojekte eben Gelder zur Verfügung stellt.
1: Wenn 75% schon abgeflossen sind, das heißt 25% sind noch da, wenn nicht verwendetes Geld dann möglicherweise aus einem Jahr ins nächste umgeschichtet werden muss. Klappt das diesmal? Damit hat die Ampelkoalition nicht die allerbesten Erfahrungen gemacht.
0: Ja, die Ampel ist damit vor dem Bundesverfassungsgericht mal auf die Nase gefallen. Da ging es um Corona-Schulden, die man dann gerne für was anderes benutzen möchte. Hier ist es tatsächlich etwas anders gelagert. Man hat ja mit einer Grundgesetzänderung tatsächlich diesen 500 Milliarden Euro-Topf an Schulden ermöglicht. Und da ist es tatsächlich so, dass man die Gelder, die jetzt 2025 vorgesehen waren, aber nicht ausgegeben wurden, die kann man einfach in den nächsten Jahren nutzen. Und ist ja auch gar keine so richtig schlechte Nachricht. Das heißt, ein geplantes Infrastrukturprojekt, eine Sportstätte, eine Straße. Also da muss jetzt keiner Sorgen haben, weil die Politik da 2025 etwas zu langsam war, dass das dann gar nicht mehr kommt.
1: Wenn wir auf die Zahlen gucken, von den 19 Milliarden, die für den Bund vorgesehen waren, sind 14 Milliarden abgeflossen. Heißt das, da wurden dann Rechnungen bezahlt und für 14 Milliarden Euro müssten wir auch schon irgendwas sehen können?
0: Ja, also es sind teilweise Rechnungen schon bezahlt worden. Man verweist auch darauf, dass man teilweise jetzt auch schon in die Umsetzung kommt, vieles aber auch noch in so einem Planungsstadium ist. Und da muss man schon auch einmal fairerweise sagen, da hat die Politik, da hat auch Lars Klingbeil als Finanzminister, glaube ich, ein wenig falsche Erwartungen geschürt. Man hatte ja den Eindruck, dieses Sondervermögen kommt. Dann gab es diese Aussagen, das Schlagloch vor dem Haus verschwindet, das örtliche Schwimmbad wird sofort saniert. Und da geht man jetzt mit etwas mehr Ehrlichkeit ran. Und auch wenn man sich mit Wirtschaftswissenschaftlerinnen und Wissenschaftlern unterhält, die sagen, viele dieser Investitionsvorhaben, die haben halt schon auch einen gewissen Vorlauf. Bei der Bundesregierung sagt man jetzt aber gerade auch mit Blick auf 2026, das zieht jetzt an. Und da gibt es auch schon Zahlen, die zeigen, dass bis Ende April 2026 immerhin ein knappes Drittel der Gelder, die für 2026 vorgesehen waren, auch schon abgeflossen sind.
1: Wir kennen jetzt die Bundeszahlen, also das, was sozusagen Berlin verfügen kann. Aus diesem großen Topf werden auch die Bundesländer natürlich bedient. Was machen die?
0: Ja, bei den Bundesländern ist es so, da sind tatsächlich Gelder noch weniger geflossen als ursprünglich geplant, was aber auch damit zu tun hat, dass man da auch noch mit rechtlichen Regelungen und Verwaltungsvorschriften zu tun hatte. Es ist ja so, von diesen 500 Milliarden sind 300 Milliarden für Bundesinvestitionen, 100 Milliarden speziell für den Klimaschutz und 100 Milliarden für die Länder, die damals ja auch im Bundesrat dieser Grundgesetzänderung mit zustimmen mussten. Wenn wir mal auf das NDR-Sendegebiet schauen, dann kriegt Niedersachsen 9,4 Milliarden Euro, Schleswig-Holstein knapp 3,5, Hamburg knapp 2,6 Milliarden und Thüringen rund 2,6 Milliarden Euro auch. Hamburg und Mecklenburg-Vorpommern bekommt 2 Milliarden Euro, da habe ich das Sendegebiet des NDR kurz erweitert. Nein, und wenn man diese Gelder sich anschaut, dann ist es so, dass die Länder damit tatsächlich etwas unterschiedlich umgehen. Ich glaube, in Niedersachsen läuft gerade die Gesetzgebung. Da hat man auch vorgesehen, dass etwa die Hälfte der Gelder an die Kommunen weitergehen sollen. Und grundsätzlich ist es so, dass man dann schon auch in den Ländern erstmal Ausschreibungen machen muss, Mittel bewilligen muss. Und dann können die Länder damit zum Bund gehen und sich diese Gelder erstatten lassen.
1: Mit anderen Worten, wenn diese ganzen Verwaltungsdinge, Gesetzentwürfe, Vorschriften und ähnliche abgearbeitet sind, dann wird es dann auch in den nächsten Jahren schneller gehen mit dem Abfließen der Gelder.
0: Ja, also das ist schon der Wunsch, und man muss aber auch einmal sagen, und deswegen ist auch dieses Monitoring

0: Offshoring, so technisch und aufwendig das auch ist, Ziel ist ja nicht nur, dass Geld abfließt, also sondern dass mit diesen Geldern dann auch tatsächlich Dinge passieren. Also einmal natürlich auch die Wirtschaft angekurbelt wird. Und da ist man jetzt auch schon zumindest bei der Bundesregierung etwas optimistisch. Da sagt man 0,5 Wachstum zusätzlich gibt es dadurch. Und wir wissen ja, für 2026 ist ohnehin nur 0,5 Wachstum prognostiziert. Das heißt, aller Wachstum letztlich kommt auch aus diesen Sondermitteln. Und da geht es aber dann unter anderem natürlich auch um die Themen Klimaschutz, Arbeitsplätze, Sicherung, aber dann auch, dass die Infrastruktur wirklich so besser wird, dass dann alle davon profitieren können.
1: Eine allererste Bilanz liegt vor, wie das große Sondervermögen des Bundes verwendet wird. Informationen von Philipp Eckstein in Berlin.
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3: Um 13.30 Uhr mit Benjamin Kirsch. Hamburgs erster Bürgermeister Tschentscher hat Kritik an den Olympiaplänen der Stadt zurückgewiesen. Der SPD-Politiker bezeichnete es als richtig, dass die Stadt eine Volksbefragung durchgeführt hat. Dabei hatten sich gestern 55% der Hamburgerinnen und Hamburger gegen eine Olympiabewerbung ausgesprochen. Aus Hamburg, Jörg Naroska.
4: Bürgermeister Peter Tschentscher bedauert das Ergebnis des Referendums, blickt aber auch schon in die Zukunft. Viele Ideen aus der Hamburger Olympiaplanung seien in der Stadt auf große Zustimmung gestoßen, zum Beispiel der geplante Ausbau der Barrierefreiheit und die Modernisierung von Sportstätten für den Breitensport. Das Nein im Referendum erkläre sich aus tiefer liegenden Befürchtungen, zum Beispiel zu Mietsteigerungen oder aus einer Skepsis gegenüber Großprojekten. Die guten Ideen aus dem Konzept gelte es jetzt auch ohne Sommerspiele umzusetzen, auch wenn das nun nicht einfacher werde. Laut Sportsenator Andi Grote gehören dazu unter anderem die 5 Stunden Sport und Bewegung in den Schulen, Programme für eine größere Schwimmfähigkeit bei Kindern oder das neue Stadion im Volkspark.
3: In Niedersachsen darf der Verfassungsschutz die AfD vorübergehend als rechtsextremistisches Beobachtungsobjekt führen. Das Verwaltungsgericht Hannover hat einen von der Partei eingereichten Eilantrag abgewiesen. Danach haben die Verfassungsschützer genügend Belege gesammelt, um den AfD-Landesverband entsprechend hochzustufen. Vorher war die AfD in Niedersachsen als Verdachtsfall geführt worden. Mit der Hochstufung hat der Verfassungsschutz jetzt mehr Möglichkeiten zur Beobachtung. So ist es unter anderem möglich, V-Leute einzusetzen. Die Entscheidung ist noch nicht rechtskräftig. Bund und Länder haben im vergangenen Jahr weniger Geld aus dem 500 Milliarden Euro Sondervermögen Infrastruktur und Klimaschutz ausgegeben als geplant. Das geht aus einem Bericht des Bundesfinanzministeriums an den Haushaltsausschuss des Bundestags hervor. Aus Berlin Benjamin Großkopf.
5: Die Mittel müssten jetzt schnell bei Bürgerinnen und Bürgern ankommen, heißt es aus dem SPD-geführten Finanzministerium. Blickt man auf das Jahr 2025, so sind dem Bericht zufolge 24 Milliarden Euro aus dem Sondervermögen ausgegeben worden. Geplant waren allerdings gut 37 Milliarden. Außerdem definiert das Ministerium anhand von Zahlen, ob die Ausgaben auch wirken. Demnach gibt es vor allem in den Bereichen Verkehr, Energie, Infrastruktur sowie Forschung und Entwicklung Nachholbedarf. Das heißt, es müsse schneller von Planung auch in die Umsetzung gegangen werden.
3: Nach tagelangen Spekulationen über einen personellen Wechsel im Bundeskanzleramt hat der CDU-Vorsitzende in Nordrhein-Westfalen Wüst solchen Überlegungen eine klare Absage erteilt. Auf einer Tagung von CDU-Abgeordneten aus NRW in Meschede sagte Wüst, er könne vor solchen Diskussionen nur ausdrücklich warnen. Deutschland stehe vor großen Herausforderungen, die Kanzler Merz entschlossen angehe. Dabei habe er seine volle Unterstützung. Wüst wurde in den vergangenen Tagen immer wieder als möglicher Kandidat genannt, Merz als Bundeskanzler abzulösen. Merz will in Meschede auch noch eine Rede halten. Israel will nun auch Vororte der libanesischen Hauptstadt Beirut angreifen. Das haben der israelische Regierungschef Netanyahu und sein Verteidigungsminister Katz bekannt gegeben. Zu den Hintergründen Björn Dake in Tel Aviv.
6: Es geht darum, die Hisbollah weiter zu schwächen. In den Vororten Beiruts, in den südlichen Vororten, werden führende Köpfe der Hisbollah vermutet. Deshalb gab es da ja auch in den vergangenen Tagen schon einige Angriffe der israelischen Armee. Für ein paar Wochen war das tabu. Das war vor allen Dingen der Druck der US-Regierung auf die israelische Armee, dort mit den Angriffen in Beirut nachzulassen, um die Gespräche mit dem Iran nicht zu gefährden. Von diesem Tabu kann jetzt keine Rede mehr sein, denn die israelische Armee geht in den Vororten Beiruts da gegen die Hisbollah weiter vor.
3: Bei den jüngsten russischen Luftangriffen auf die Ukraine sind nach Angaben der dortigen Behörden ein Mensch getötet und viele weitere verletzt worden. Demnach hatte das russische Militär in der vergangenen Nacht verschiedene Landesteile attackiert. Auch Wohnhäuser und Energieanlagen seien getroffen worden, hieß es. Auf der von Russland annektierten Halbinsel Krim kämpfen die Behörden wiederum mit Versorgungsengpässen bei Kraftstoffen. Der Verkauf ist dort mittlerweile offiziell eingeschränkt. Grund sind verstärkte ukrainische Angriffe auf Ölanlagen in Russland. Ein Jahr nach dem Messeranschlag auf feiernde Menschen in Bielefeld ist heute das Urteil gefallen. Das Oberlandesgericht Düsseldorf sprach den Angeklagten des vierfachen versuchten Mordes schuldig und verhängte die Höchststrafe. Aus Bielefeld Marco Zaremba.
7: Der 36-jährige Syrer ist vom Oberlandesgericht Düsseldorf zu lebenslanger Haft verurteilt worden. Die Richter sprachen ihn wegen vierfachen versuchten Mordes schuldig. Außerdem stellten sie die besondere Schwere der Schuld fest und ordneten Sicherheitsverwahrung an. Der Mann hatte im Mai vergangenen Jahres vor der Bielefelder Bar Cutie mehrere Menschen mit einem Messer lebensgefährlich verletzt. Die Bundesanwaltschaft wertete die Tat als islamisch motivierten Terroranschlag. Der Angeklagte hatte den Angriff gestanden und vor Gericht Reue gezeigt.
3: Weil er in Flensburg mehrere Parteibüros beschädigt haben soll, sitzt ein 40 Jahre alter Mann jetzt in Untersuchungshaft. Wie die Polizei mitteilte, werden dem Tatverdächtigen Sachbeschädigungen und versuchte Brandstiftung vorgeworfen. Betroffen von den Sachbeschädigungen am Osterwochenende waren Büros von CDU, SPD, Linken, Grünen und SSW. Ermittler hatten per Öffentlichkeitsfahndung nach dem Täter gesucht. Schließlich führten Hinweise aus der Bevölkerung zu dem Mann. In seiner Wohnung stellten Beamte den Angaben zufolge Beweismittel sicher. Wegen Wiederholungsgefahr habe das Amtsgericht Flensburg Haftbefehl erlassen. Das waren die Nachrichten.
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1: Sonnig und trocken, allerdings ein paar Wolken ziehen durch und bringen auch ein paar Schauer mit. Die kann man erwarten und die können einen treffen, wenn man Pech hat. Aber ansonsten bleibt es trocken, 18 bis 23 Grad heute. Morgen dann heiter bis wolkig, vereinzelt Schauer und Gewitter. In Vorpommern bleibt es trocken, 20 bis 26 Grad. Der Mittwoch bringt zeitweise Regen. Am Donnerstag wird es wieder freundlicher. Temperaturen immer zwischen 18 und 23 Grad. In der Info der Verkehrsservice. Wir haben Stau oder stockenden Verkehr ab 3 Kilometern. Beginnen auf der A1 Bremen Richtung Osnabrück. Zwischen Wildeshausen Nord und Alhorn Süd 4 Kilometer Stau. Nochmal A1 Osnabrück Richtung Bremen. Zwischen dem Dreieck Stur und Bremen-Hemelingen 4 Kilometer stockend vor der Baustelle. A2 Berlin Richtung Hannover. Zwischen Irxleben und Alsleben 7 Kilometer stockend wegen Bauarbeiten. A2 Hannover Richtung Dortmund ist zwischen Launau und Rehren noch bis ca. 16 Uhr wegen Aufräumarbeiten gesperrt. Es gibt 5 Kilometer Stau ab Bad Nenndorf. Umleitung über die B442, Appellern, Schuholtensen, Altenhagen und Rehren. Dann die A7 Hannover Richtung Kassel. Zwischen dem Dreieck Salzgitter und Bockenem nach einem LKW-Unfall gesperrt. Es gibt dort Stau. A7 Hannover Richtung Hamburg, zwischen Hamburghausbruch und dem Elbtunnel, also Richtung Norden, 5 Kilometer stockend. Und dann die A36 Wolfenbüttel Richtung Braunschweig. Zwischen Wolfenbüttel Süd und Wolfenbüttel West ist die A36 im Moment nach einem Unfall gesperrt. Es scheint der große Druck zu sein, perfekt sein zu müssen. Junge Leute verspüren Druck. Diesen Druck mehr als noch vor einer Generation. Das haben jedenfalls Forschende anhand einer Metastudie mit Daten von über 82.000 Studierenden aus dem angloamerikanischen Raum herausgefunden. Wie ist das in Deutschland? Anja Braun berichtet aus der ARD Wissenschaftsredaktion.
8: Psychologinnen und Psychologen der London School of Economics haben den Datensatz, der über einen Zeitraum von insgesamt 35 Jahren reicht, ausgewertet. Ihr Ergebnis? Junge Menschen haben deutlich höhere Ansprüche an sich selbst entwickelt und haben gleichzeitig immer stärker das Gefühl, dass andere von ihnen Perfektion verlangen. Dieser soziale Druck hat seit den frühen 2000er Jahren nochmal stark zugenommen. Heute ist das Ziel, in jeder Lebenslage möglichst perfekt zu sein, vor allem von Sorge getrieben. Diesen Punkt findet Psychologieprofessorin Nathalie Klaus von der Uni Bremen besonders interessant.
9: Dass es eine bestimmte Facette von Perfektionismus ist, die besonders schnell ansteigt, nämlich diese Angst, Fehler zu machen. Und dass man auch davon ausgeht, dass ein andere dafür entsprechend bewerten oder dass man einfach von außen denkt, diese Erwartung kommt nicht nur von mir selber, sondern die wird von außen an mich herangetragen.
8: Dazu kommt die Überzeugung, dass andere sie nur akzeptieren, wenn sie perfekt sind. Diese Sorgen führen dazu, dass viele junge Menschen jede Klausur, jede Bewerbung und inzwischen auch jeden Post in sozialen Medien wie eine Prüfung erleben. Ein Fehler ist da nicht einfach nur ärgerlich, sondern wird als persönliches Versagen gewertet. Das führt dazu, dass junge Menschen länger an Entscheidungen zweifeln, Aufgaben vor sich herschieben, aus Angst, sie nicht perfekt erledigen zu können und Situationen vermeiden, in denen sie sich blamieren könnten. Die Forschenden aus Großbritannien ziehen das Fazit, dass steigende Ungleichheit und wirtschaftliche Krisen den Anstieg des Perfektionismusstrebens unter jungen Menschen verstärken. Ein spannender Ansatz, findet Psychologin Nathalie Klaus, denn damit gehe die Studie weg von der individuellen Frage, wieso entwickelt jetzt jemand Perfektionismus, hin zu, was könnten eigentlich gesamtgesellschaftliche Phänomene sein, die da mit reinspielen.
9: Dass Neoliberalismus eine Rolle spielen könnte, wenn ich davon ausgehe, mein individueller Wert wird sehr an meine Leistung geknüpft, dass ich dann potenziell eher perfektionistisch unterwegs bin. Das finde ich total wertvoll, weil oft wird in bisheriger perfektionistischer Forschung sehr auf den individuellen Erziehungsstil der Eltern oder sowas geguckt. Und das kann ein Faktor sein, der damit reinspielt, aber es ist sehr viel wahrscheinlicher, dass da auch gesellschaftliche Werte mit reinspielen.
8: Für die Metastudie wurden 307 Einzelstudien ausgewertet. Das Forschungsteam erkennt in dem Überblick einen Zusammenhang zwischen steigendem Streben nach Perfektion und dem Anstieg von psychischen Problemen wie Depressionen und Angstzuständen bei jungen Menschen. Der perfektionistische Anspruch führe dazu, ständig damit beschäftigt zu sein, Fehler zu vermeiden und Erwartungen zu erfüllen. Und die Folge davon ist, dass die Menschen dauerhaft angespannt sind und schlecht abschalten können. Wer so lebt, ist anfälliger für depressive Verstimmungen, Selbstzweifel und starke Ängste. Hier allerdings schränkt die Bremer Perfektionismusforscherin Nathalie Klaus ein, diese Kausalität sei noch nicht ausreichend geklärt.
9: Also nur weil Perfektionismus ansteigt, muss das nicht heißen, dass auch mehr Personen psychisch krank werden.
8: Es sei sehr schwierig, monokausal nachzuweisen, dass Perfektionismus zu Depressionen oder Angstzuständen führe. Schließlich könnten da weitere Faktoren mit reinspielen. Trotz zahlreicher Studien könne man in der Forschung über Perfektionismus noch nicht kausal sagen.
9: Je mehr Perfektionismus ich erlebe, desto wahrscheinlicher entwickle ich wirklich eine volle psychische Störung. Also gerade diese Frage, da haben wir noch nicht genug Daten dafür.
8: Sicher sei aber, dass häufig ein starkes Gefühl von Unsicherheit hinter dem Perfektionismusstreben stecke. Und Psychologin Klaus hält perfektionistisches Verhalten grundsätzlich für ungesund.
9: Weil im Kern geht es ja darum, ich darf nie Fehler machen. Das führt zu einem totalen Schwarz-Weiß-Denken, dass wenn ich nicht 100% erreiche, sondern nur 99%, ist das quasi so schlimm, als hätte ich gar nichts erreicht, so ein bisschen in die Richtung. Und das ist ja im Kern schon prädestiniert dafür, in einem Burnout zu münden, weil man immer viel zu viel Mühe in was reinsteckt, was es gar nicht bräuchte, weil vielleicht auch reichen würde, es einfach nur fertig zu bekommen, statt perfekt fertig zu bekommen.
8: Nathalie Klaus betont, ein realistisches und gesundes Leistungsstreben sei in Ordnung, wenn es darum gehe, einfach besonders gut oder auch besser als andere Menschen zu sein. Das Wichtigste aber sei, dass man damit flexibel umgehen könne, also die Ansprüche auch senken könne, wenn die äußeren Umstände dazu führen, dass man das gesetzte Ziel auch einmal nicht schafft.
1: Anja Braun über den Hang zum Perfektionismus, vor allem bei jungen Erwachsenen.
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1: Kühlschränke können wahre Keimschleudern sein. Im Kühlschrank ist es zwar kalt, aber es ist deswegen noch lange nicht sauber. Eine aktuelle Studie hat herausgefunden, dass es mehr als 550 verschiedene Bakterienarten geben kann, die im Kühlschrank auftauchen, darunter sogar antibiotikaresistente Keime. Sabine Schütze hat sich erklären lassen, welche Problemzonen es im Kühlschrank gibt und wie wir denen am besten beikommen.
10: Je länger der Kühlschrank nicht geputzt worden ist, desto größer ist die darin lebende Bakterienvielfalt. Für den Mikrobiologen Ralf Herrmann von der Mainzer Gutenberg-Universität ist das keine Überraschung.
11: Der Kühlschrank ist potenziell ein größerer Keimherd eigentlich als die Toilette, die wir regelmäßig desinfizieren und putzen. Das machen ja die wenigsten Leute eigentlich mit ihren Kühlschränken, wenn man das auch regelmäßig machen sollte.
10: Denn wir nutzen den Kühlschrank täglich mehrere Male, fassen ihn an, legen Eier rein, holen Gemüse raus. Und das schleppt anhaftende Keime ein. Die vermehren sich im Kühlschrank aufgrund der Kälte zwar langsamer, haben aber wegen der vorherrschenden Feuchtigkeit trotzdem gute Bedingungen.
11: Sprich Joghurt, Käse, Fleisch zum Beispiel sind optimale Nährböden für Bakterien.
10: Und andere Keime wie Schimmel. Die siedeln sich besonders gern geschützt in den Gummidichtungen an und an der Hinterwand am Ablauf. Deshalb sollte der Kühlschrank etwa alle 3 bis 4 Wochen ausgeräumt und in 2 Durchgängen geputzt werden, erklärt Hauswirtschaftsmeisterin Sarah Faust. Extra Kühlschrankreiniger sind dafür nicht nötig.
12: Man kann für die Reinigung Spülmittel verwenden, eine Spülmittellösung, wo man das einmal mit auswäscht, immer von oben nach unten, die Innenwände und auch die Türen. Und das Ganze auch nachtrocknet.
10: Um so die Keime einzudämmen, die eine basische Umgebung bevorzugen. Und dann sollte noch mit Essigwasser oder Zitronensäurewasser durchgewischt werden, um gegen die säureliebenden Keime vorzugehen. Da saurer Essig auch die Gummidichtungen an der Tür porös machen kann, die einfach aussparen. Dann kann der Kühlschrank wieder eingeräumt werden.
12: Es ist wichtig, dass man Lebensmittel, die offen sind, so wie der Käse, gut verpackt, weil sonst die Lebensmittel austrocknen und die Keimübertragung von den Lebensmitteln im Kühlschrank natürlich erhöht wird.
10: Gemüse sollte immer ins Gemüsefach. Leicht Verderbliches wie Fleisch oder Fisch kommen eingepackt direkt auf die Glasplatte, weil es dort am kältesten ist. Milchprodukte darüber und unempfindliche Soßen oder Pasten finden in der Tür ihren Platz. Wichtig ist noch, dass Ausgelaufenes immer sofort weggewischt wird, aber nicht mit dem Küchenschwamm von der Spüle. Der trägt direkt wieder neue Keime ein. Zum Reinigen des Kühlschranks eignet sich ein neuer oder bei 60 Grad gewaschener Lappen bzw. Schwamm besser. Und Mikrobiologe Hermann hat noch einen besonderen Tipp. Zum Nachwischen nimmt er etwas Klarspüler, der eigentlich für die Spülmaschine gedacht ist.
11: Der Klarspüler enthält Säure und zusätzlich schaffe ich so eine sehr glatte Oberfläche. Und raue Oberflächen sind immer sehr, sehr bevorzugt, auch wo Bakterien sich gerne reinnisten können.
1: Wie man ein richtig schlechtes Gewissen bekommen kann. Sabine Schütze berichtete über Keime im Kühlschrank. Was passiert da im Libanon? Israels Armee soll weiter nach Norden vorrücken. Angriffe auf Beirut sind angekündigt. Die Befehle aus Jerusalem, aus der Regierung Netanyahu liegen vor. Wieder sind Menschen auf der Flucht. Die Hisbollah schießt weiter Richtung Libanon. Und läuft das nun auf eine neue Besatzung des südlichen Libanon hinaus, so wie vor einem Vierteljahrhundert schon einmal? Wir schalten gleich zu unserer Korrespondentin nach Beirut. Aber erst einmal die Schlagzeilen der Stunde um 13.46 Uhr.
3: Die AfD in Niedersachsen darf vom Landesverfassungsschutz stärker beobachtet werden. Das Verwaltungsgericht Hannover wies einen Eilantrag der Partei gegen eine entsprechende Behördenentscheidung zurück. Aus Sicht der Richter ist die Hochstufung ausreichend begründet worden. Der niedersächsische Landesverfassungsschutz hatte die AfD im Februar zum Beobachtungsobjekt von erheblicher Bedeutung hochgestuft, um sie wegen des Verdachts verfassungsfeindlicher Bestrebungen schärfer unter die Lupe nehmen zu können. Am Tag nach der Hamburger Olympia-Absage wird in der Stadt über Konsequenzen diskutiert. Bürgermeister Tschentscher sieht seine Person nicht beschädigt. Er bedauerte den Ausgang des Referendums, nannte es zugleich aber richtig, die Entscheidung über eine Olympia-Bewerbung in die Hände der Bürger gelegt zu haben. Hamburg werde weiterhin Sportgroßereignisse ausrichten. Es gebe nicht 300.000 Sportfeinde in der Stadt, so Tschentscher. Die Linke sprach sich dafür aus, jetzt verstärkt in den Breitensport zu investieren. Im vergangenen Jahr sind erneut weniger Menschen nach Deutschland gekommen. Die sogenannte Nettozuwanderung, also das Ergebnis aus Auswanderung und Einwanderung, lag bei 235.000 Menschen. Laut Statistischem Bundesamt ist das ein Rückgang von 45% im Vergleich zum Vorjahr. Eine Ursache für den Rückgang sehen die Statistiker darin, dass weniger Menschen aus Syrien, Afghanistan und der Ukraine, den Hauptherkunftsländern von Asylsuchenden, nach Deutschland gekommen sind. Das Wetter in Norddeutschland, heute neben durchziehenden Wolken und einzelnen Schauern auch Sonnenschein bei Höchstwerten von 18 bis 23 Grad. Das war der kurze Überblick. Weiter mit Gerd Wolf.
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1: Am Wochenende hat das Theatertreffen der Jugend in Berlin begonnen. Während der 8 Festivaltage insgesamt stellen Jugendtheatergruppen aus ganz Deutschland ihre eigenen Inszenierungen vor. Eröffnet wurde das Festival mit einem Tanzmusiktheaterstück der Theater AG einer Gesamtschule aus Göttingen. Der Stoff, ein Kinderbuchklassiker aus dem 19. Jahrhundert, Aber die Göttinger Jugendlichen haben diese Geschichte vollkommen umgekrempelt. Gerd Brendel war in Berlin dabei.
13: Beim Theatertreffen der Jugend in Berlin spielen junge Menschen zwischen 15 und 20 ihre eigenen Geschichten. Das, was sie erleben, real und virtuell im Internet. So wie in Alice im Wunderland, in der sehr eigenwilligen Interpretation des Romans von Schülerinnen und Schülern der Georg-Christendorf-Lichtenberg-Gesamtschule in Göttingen. Das Stück beginnt mit Alice, die auf ihr Mobiltelefon starrt. Das, was sie sieht, sieht das Publikum als Projektion hinter ihr.
14: Wir haben so groß spezialisiert. Rote Rosen, der grüne Rieschen. Aber eigentlich ein so wunderschönes Land. Das Land der Denker.
13: Ein Social-Media-Filmchen nach dem anderen. Instagram- und TikTok-Posts in Endlosschleife.
15: Atme mal ein, wieder aus.
13: Weiße Rosen werden als rote Rosen verkauft. Ein blonder Junge fordert ein neues, autoritäres Deutschland. Ein Lifestyle-Guru bewusstes Atmen nach Methode XY. Die Alice aus dem Roman kriecht einem Kaninchen hinterher und stürzt durch einen langen Tunnel. Die Alice auf der Bühne wird durch einen Stoffschlauch ins Kaninchenloch, ins Rabbit Hole gezogen.
16: Und das soll auch quasi dieses Rabbit Hole quasi auch darstellen, dass man halt so in diese Social Media Welt so reingezogen wird und da so ein bisschen auch drin feststeckt. Jede jugendliche Person kennt das.
13: Ja. Auch Jette Laschke, die Zehntklässlerin, spielt Alice, eine von vier in dieser Schultheaterproduktion. Zu der gehören nicht nur die Darstellerinnen und Darsteller auf der Bühne, sondern auch
17: die Band kommt ja dazu, die die Songs selbst geschrieben hat und quasi eine autarke SchülerInnen-Technik mit den Beamern, wofür ein extra Programm gebaut wurde.
13: Sebastian Vattini ist einer von drei Lehrern für darstellendes Spiel, das sich diese Göttinger Gesamtschule leistet, neben einem eigenen Podcast, einer Schulband und anderen AGs. Die Schultheaterprofis schlagen jedes Jahr nach den Sommerferien einen Stoff vor, und dann ist ein halbes Jahr Zeit zu proben.
17: Wo ganz viel über Ausprobieren entsteht. Und dann gucken, was für Themen finden Sie selber drin, was finden Sie spannend. Und daraus entsteht dann nach und nach das Stück. Ein bisschen wie Magie auch.
13: Die Alice der Göttinger Theater AG trifft im Wunderland auf die Figuren aus dem Internet. Der deutschtümelnde Schreihals entpuppt sich als die cholerische Herzkönigin. Der Lifestyle-Guru als die besserwisserische Raupe. Die wird von dem Abiturienten Oskar Piskorek gespielt.
18: Ich bin auch viel in mich reingegangen und habe überlegt, okay, wie ist das bei mir? Gebe ich mich total selbstbewusst, wie die Raupe, die sich an irgendwelchen total schlauen Sprüchen festhält?
13: Am Ende entpuppt sich die Raupe als Schmetterling, breitet die Flügel aus und greift sich das Mikro. Wir sind frei, wir sind laut, lass uns fliegen, singt der Schmetterling Oskar und der Saal singt mit. Theatermagie, real und in echt.
1: Gerd Brendel über den Auftritt einer Göttinger Theater AG auf dem Theatertreffen der Jugend in Berlin. Israels Flagge über der historischen Festung Beaufort, israelische Truppen in den Hügeln rund um diese uralte Kreuzfahrerfestung. So weit in den Libanon nach Norden ist die Armee seit über 25 Jahren nicht vorgerückt. Bislang hatte ja der Litani-Fluss als strategisches Ziel gegolten, um Angriffe der Hisbollah auf den Norden Israels abwehren zu können. So hieß es zumindest in den offiziellen Begründungen aus Jerusalem. Nina Amin in Beirut, die libanesische Hauptstadt, die für uns auf die Entwicklung schaut. Frau Amin, wenn Israels Ministerpräsident Netanjahu seine Soldaten jetzt angewiesen hat, weiter nach Norden vorzustoßen, Beirut zu bombardieren, geht das am Ende dann wieder um eine Besatzung des gesamten südlichen Libanon?
19: Das ist auf alle Fälle das, was die Menschen hier befürchten, denn gestern diese Besetzung von dieser alten Kreuzfahrerburg, Das ist schon mal geschehen in den 80er Jahren und danach ist Israel fast 20 Jahre lang im Südlibanon geblieben und hat das Land besetzt. Jetzt sorgen sich die Menschen davor und im Moment sieht die Lage halt sehr nach Eskalation aus. Ich bin ja jetzt hier in Beirut, da ist jetzt die Ankündigung von Israel, dass da bombardiert werden sollen, die südlichen Vororte bombardiert werden sollen, dort wo man die Hisbollah vermutet. Da sind jetzt, beobachten wir gerade die Menschen, die dieses Viertel verlassen, die Gegend verlassen. Das ist auch ein dicht besiedeltes Wohngebiet und die Menschen holen ihre Kinder aus der Schule ab und gehen schnell weg, weil sie Sorgen haben vor den Bombardierungen. Also es steht alles auf Eskalation.
1: Wie nah ist das an Ihnen dran? Wir hören, die deutsche Entwicklungsministerin sollte einfliegen, ist jetzt abgebogen. Wie erwarten Sie das für Sie?
19: Also wir sind hier im Zentrum von Beirut. Das Einzige, was wir im Moment hier mitbekommen, sind die Aufklärungsdrohnen, die israelischen Aufklärungsdrohnen über unseren Köpfen. Die sind sehr laut. Ansonsten merkt man das natürlich schon, aber es ist jetzt noch etwas weiter weg, da wo die Entwicklungsministerin abgebogen ist beziehungsweise nicht zur Landung angesetzt hat. Das ist wirklich in der Nähe der südlichen Vororte. Also der Flughafen hat da so eine ganz zentrale Rolle. Von daher denke ich mal, war diese Entscheidung dann halt, sie wird ja auch militärisch begründet, da, dass das zu unsicher war, zu landen.
1: Die Zahl der Flüchtlinge wächst natürlich zwangsläufig weiter an. Welche Möglichkeiten hat die libanesische Regierung, diesen Menschen noch zu helfen?
19: Ja, die libanesische Regierung braucht dabei Hilfe. Deswegen war die Bundesentwicklungsministerin ja auch auf dem Weg hierher, weil Deutschland hier viele Projekte unterstützt, Schulen, in denen Menschen unterkommen, Notunterkünfte, die eingerichtet worden sind. Und dabei braucht die Regierung Unterstützung, weil es sind inzwischen wirklich Hunderttausende, die Unterstützung brauchen. Wir werden jetzt sicherlich auch wieder sehen, nach dieser Ankündigung, dass auch wieder noch mehr Menschen aus dem Süden des Libanon fliehen oder auch aus den südlichen Vororten hier in Beirut. Die sammeln sich dann erstmal meistens auf der Straße in der Nähe vom Mittelmeer an der Corniche und müssen dann versorgt werden, je nachdem, wie heftig und wie lange die Angriffe sind. Also von daher ist da eine große Not, weil viele Menschen einfach nichts haben.
1: Wie stark ist die Hisbollah eigentlich noch? Bekommt sie nach wie vor Unterstützung aus dem Iran?
19: Also wie stark die Hisbollah ist, ist ganz schwer zu beurteilen. Fakt ist, dass sie immer noch stark genug ist, um den Norden Israels anzugreifen. Also es gehen aus dem Süden Libanons Drohnen in den Norden Israels. Das ist ja auch die Argumentation der israelischen Armee, warum sie so heftig zurückschlägt. Aber es ist natürlich auch so, dass die Hisbollah ja auch schon extrem geschwächt wurde durch die Angriffe, die Israel jetzt auch schon seit Monaten gegen Kommandeure oder hohen Funktionsträgern fliegt. Also sie haben ja auch den langjährigen Chef der Hisbollah, Nasrallah, getötet. Und also sie ist geschwächt, aber sie ist immer noch stark genug hier im Libanon, weil sie ist halt mehr als nur eine Miliz, sondern sie ist eine Partei. Sie sitzt mit im Parlament. Sie macht hier sehr viel Karikatives auch für die Menschen. Sie ist wie ein Staat im Staat. Und die Unterstützung vom Iran scheint auch noch da zu sein, weil jetzt gerade hieß es vom Iran auch bei den Verhandlungen mit den USA um ein Kriegsende, dass man das sehr skeptisch sieht, wenn jetzt Israel wieder so stark die Hisbollah angreift. Also von daher ist der Iran im Hintergrund immer noch da.
1: Hisbollah, Schiiten im multiethnischen Libanon, die Stimmung im Land, so lesen wir hier, scheint sich als Folge der Kämpfe natürlich gegen die Hisbollah zu wenden im Moment teilweise. Jetzt macht das böse Wort Bürgerkrieg wieder die Runde. Sehen Sie diese Gefahr?
19: Also es ist definitiv so natürlich, dass viele dieses Vorgehen der Hisbollah ablehnen. Viele sagen uns, die Hisbollah zieht uns alle, zieht den ganzen Libanon in den Abgrund. Das ist ja auch von der libanesischen Regierung teilweise die Statements gewesen. Und die wollen deswegen die Hisbollah entwaffnen. Die Sunniten sind hier nicht mit dem Vorgehen einverstanden. Es gibt viele Christen hier im Land, die natürlich auch nicht. Wenn wir jetzt mit den Leuten reden, will eigentlich ein Bürgerkrieg niemand so beschreiben, weil sie sagen, das ist ein Problem mit der Hisbollah, mit der Miliz. Das ist das Problem, das die Miliz hat mit Israel. Aber man will sich deswegen nicht auseinander dividieren lassen. Und es ist natürlich auch schon, dass wir auch hören, dass Menschen, die vielleicht jetzt nicht Hisbollah-Anhänger sagen, naja, aber im Moment ist auch die Hisbollah die einzigen, die etwas gegen das Vorrücken der israelischen Truppen auf libanesischem Grund machen. Wie gesagt, 20% des Staatsgebiets hat Israel jetzt zur sogenannten Kampfzone ernannt und macht da ganze Dörfer dem Erdboden gleich. Das macht natürlich Angst hier. Da rücken die Menschen eher noch ein bisschen näher.
1: 18 Jahre lang hat bis zum Rückzug im Jahr 2000 die israelische Besatzung des südlichen Libanon gedauert. Es gab damals gute Gründe für den Abzug im Jahr 2000. Die Folgen der Annexion, da sind sich die meisten Fachleute ja einig, war dann am Ende das Erstarken der Hisbollah. Was glauben Sie, wiederholt sich da Geschichte?
19: Das hoffe ich nicht, denn Sie haben es gerade so ein bisschen umrissen. Wir haben gesehen, was das die Folgen waren. Die waren nicht gut für den Libanon, ein Land, das wirtschaftlich komplett am Boden liegt, das einen Bürgerkrieg hinter sich hat. Von daher, die Folgen des Libanon sind sehr, sehr gravierend, auch nach dieser Invasion, dieser Besetzung durch Israel. Und wir hören ja auch sehr, sehr viel Kritik, internationale Kritik an dem Vorgehen Israels jetzt hier im Land von allen möglichen Seiten. Und ich finde, dass der Aufschrei dann teilweise sogar noch ein bisschen zu leise ist, weil, ich habe es gerade gesagt, 20% des Staatsgebiets wird jetzt quasi von Israel als Kampfzone benannt und irgendwie die Bodentruppen rücken immer weiter vor. Und ich hoffe nur, dass sich die Geschichte nicht wiederholt und dass Israel hier nicht dauerhaft im Südlibanon bleibt. Ich hoffe aber auch, dass natürlich eine Lösung gefunden wird, dass die Hisbollah entwaffnet wird und die Angriffe auf Israel aufhören.
1: Eskalation im Krieg im Libanon im Süden des Landes. Einschätzung aus Beirut von unserer Korrespondentin Nina Amin.

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1: Um 14 Uhr, ich bin Benjamin Paris. In Düsseldorf hat das Oberlandesgericht heute die Höchststrafe verhängt für einen islamistischen Terroranschlag vor einer Bar in Bielefeld vor einem Jahr. Was passiert war, sagt Lukas Haag.
2: Ein 36-jähriger Syrer hat eine Gruppe Feiernde mit Messern angegriffen vor dem Cutie in der Bielefelder Innenstadt. Er verletzte 4 Leute lebensgefährlich. Das Ganze hätte wohl noch schlimmer ausgehen können, hätte sich der 27-jährige Chris dem Angreifer nicht in den Weg gestellt. Er wurde dabei in den Bauch, die Brust und den Oberschenkel gestochen. Dann flüchtete der Täter. Chris wird als Held von Bielefeld gefeiert, er sagt aber auch, dass das Ganze ihn bis heute verfolgt. Der Täter ist laut Psychologen immer noch komplett radikalisiert und weiter gefährlich. Er bekam lebenslang und es wurde die besondere Schwere der Schuld festgestellt. Das heißt, es gibt sehr hohe Hürden dafür, dass der Verurteilte jemals wieder aus dem Gefängnis kommt.
1: Viele Studierende sind verunsichert. Forschungsministerin Beer hat in einem Zeitungsinterview gesagt, dass die geplante BAföG-Erhöhung womöglich auf der Kippe steht. Studierende wie Jakob und Ben sind sauer. Sie finden, dass es dringend mehr Geld braucht.
3: Wenn man da nicht noch Hilfe von der Familie hat oder halt mindestens 20 Stunden arbeitet, ist es fast unmöglich.
4: Und ich fände es halt schon ganz angenehm, wenn man ein bisschen mehr Geld irgendwie hätte. Dann fällt zum Beispiel mal nicht raus, dass man mit den Freunden was essen geht.
1: Wie es mit dem BAföG weitergeht, ist unklar. Die SPD will an der Erhöhung festhalten. Dann geht es um Einweg-Vapes. Die NRW-Regierung macht jetzt Druck, die zu verbieten. 4 NRW-Minister haben einen Brief geschrieben. Sie fordern, dass Einweg-Vapes vom Markt müssen, weil dadurch viele Brände in Müllbetrieben entstehen. Eigentlich müssen die Einweggeräte in den Elektromüll, viele werfen sie aber in den normalen Hausmüll. Wer im Kreis Steinfurt einen Rettungswagen ruft, könnte den ab heute selber bezahlen müssen. Zum Teil geht es auch um Kosten für Einsätze seit Mitte April. Grund ist ein Streit zwischen den Kommunen und den Krankenkassen. Die werden sich nicht einig, wer wie viel der Gesamtkosten übernimmt. Die Landesregierung versucht seit einiger Zeit zu vermitteln, bisher gibt es aber noch keine Lösung. In Berlin startet heute wieder ein besonderes Hilfsangebot für obdachlose Menschen im Sommer, die Hitzehilfe. Bis Ende August gibt es spezielle Rückzugsorte, Getränke, Duschen und Beratungen für Menschen, die auf der Straße leben. Auf einer sogenannten Erfrischungskarte kann man außerdem online nachschauen, wo es in Berlin gerade besonders kühl und schattig ist. Und das Wetter, heute Nachmittag gibt es einen Wechsel aus Sonne und Wolken. Teilweise können auch Regenschauer dabei sein. Dazu gibt es in Bremen 23 Grad, in Berlin und Münster 24. Morgen geht es in Berlin recht freundlich los. In NRW und Bremen sind am Vormittag schon Regenschauer dabei. Ab dem Nachmittag dann teils kräftige Schauer und Gewitter. Und auch am Mittwoch in Bremen und in NRW noch ein paar Schauer. In Berlin dann meistens trocken und es wird kühler.
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5: Hallo, hallo. Kennt ihr so Fangirl-Momente? Hatte ich heute, weil dieses Mega-Producer-Team Kitschkrieg aus Berlin-Kreuzberg, die waren da. Wir haben über das neue Album gesprochen, kommt Freitag raus. Sehr viel geht's da auch um Herzschmerz auf Elektrobeats. Zum Beispiel hier die Nummer mit Millennium Kid und Domiziana.
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5: Also mein Gespräch mit Kitschkrieg, das hört ihr morgen Nachmittag. Ich tease jetzt schon mal lange voraus, ja. Aber passend auch zum Pride Month, der heute ja startet, wollte ich euch noch den Track mit dem neuen Rapstern Baran Kok kurz anteasen mit Kitschkrieg.
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5: Warum sind eigentlich die schönsten Männer immer schwul? So heated rivalry mäßig. Naja, so ist das manchmal. Jetzt kommen wir ein bisschen entspannter rein mit Bukahara. Same kind of people.
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0: Rein in das Land, wo das Trio Fugees herkommt.
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0: Ja, ich meine die USA, genau richtig. Die wollen mal wieder sich selbst feiern, ihr 250-jähriges Bestehen. Aber dieses ganze, ja, patriotische Jubiläum crasht, auch mal wieder vielleicht, der aufmerksamkeitsgierige Präsident Donald Trump. Mehrere Artists haben ihre Auftritte bei diesem großen Jubiläumsfestival abgesagt, wegen Trump. Bamdat Ismaili aus dem Kosmosik-Team. Vielleicht kannst du nochmal zusammenfassen, wie will der US-Präsident das regeln?
2: Ja, Donald Trump bietet kurzerhand an, selbst auf die Bühne zu gehen und zu singen.
0: Ist klar.
2: Wir kennen Trump, er meint es ernst.
0: Ja.
2: Eigentlich soll das sogenannte Great American State Fair eines der größten Events des Jahres in den USA werden. Und 16 Tage lang verwandelt sich die National Mall in Washington.
0: Ja. Da ist auch dieses Monument und so weiter, ne? Washington
2: genau,
0: Monument.
2: Genau,
0: ja,
2: das verwandelt sich in eine riesige weltausstellungsähnliche Festmeile. Alle 50 Bundesstaaten und US-Territorien präsentieren dort ihre Kultur, ihr Essen und ihre Geschichte. Und dazu kommen Konzerte, Fahrgeschäfte und große Shows. Das Festival ist Teil der Feierlichkeiten zum 250. Jahrestag der amerikanischen Unabhängigkeit im kommenden Jahr.
0: Ja, und ist ja eigentlich eine große Nummer und es sollten musikalisch auch Big Names auftreten. Wer sollte denn dabei sein?
2: Ja, für die Konzerte waren unter anderem Vanilla Ice, Milli Vanilli, ich wusste gar nicht, dass die noch existieren, Flo Rida, The Commodores und Young MC angekündigt. Doch kurz nach der Veröffentlichung des Programms begann dann das Chaos und einige der Artists haben ihren Auftritt gecancelt.
0: Wie haben die das begründet?
2: Also mehrere Musiker sagen, sie hätten ursprünglich gedacht, es gehe um ein überparteiliches Kulturfestival. Erst später sei klar geworden, wie eng die Veranstaltung mit Donald Trump und seiner Initiative Freedom 250 verbunden ist. Einige Künstler sprechen sogar davon, dass sie über den politischen Charakter der Veranstaltung nicht ausreichend informiert worden seien. Mhm. Und daraufhin haben sich immer mehr Acts zurückgezogen, unter anderem Rockmusiker Bret Michaels, die Motown-Legende, der Commodores, Funk-Sänger Morris Day und Rapper Young MC haben ihre Auftritte abgesagt. Einige haben auch öffentlich erklärt, das Festival sei deutlich politischer geworden als ursprünglich dargestellt.
0: Du hast ja schon gesagt, US-Präsident Trump kündigt an, er könnte fast selber singen. Wie hat er genau auf diese Absagen reagiert?
2: Ja, größenwahnsinnig und beleidigend. Auf seiner Plattform True Social hat Trump geschrieben, viele Künstler würden jetzt kalte Füße bekommen. Gleichzeitig bezeichnet er einige der abgesprungenen Musiker als drittklassige Künstler. Und danach hat er seine neue Idee ins Spiel gebracht. Statt der Musiker könne auch er selbst auftreten. Dabei hat er sich selbst als die größte Attraktion der Welt bezeichnet und behauptet, er ziehe größere Menschenmengen als Elvis Presley zu dessen besten Zeiten sogar ohne Gitarre an. Und trotz der Absagen halten die Organisatoren bislang an dem Festival fest. Einige Künstler wie Vanilla Ice oder Flo Rida stehen weiter im Line-Up.
0: Also, wie Trump singt, weiß ich nicht so genau, wie er tanzt. Den Move kann man sich im Netz ja mit zahlreichen Memes genauer anschauen, dieses ruckartige Hin und Her. Vielleicht kriegen wir mehr davon Ende Juni. Am 25. geht es nämlich los mit diesem Great American State Fair Festival.
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0: und Kendrick Lamar, The Greatest. Gleich haben wir 3:30 und Sommer. Da ist es doch immer so, sobald es heiß ist, fangen Allmanns nicht nur an, sich über die Hitze zu beschweren. Nein, unser Stadtbild ist dann auch nochmal geprägt davon. Zum Beispiel immer kürzere Hosen und das geht auch classy. Shorts mit Spitze trenden gerade.
1: Ich finde, der Look ist richtig schön geworden.
2: I have been seeing these satin shorts absolutely everywhere.
1: Ich habe jetzt eine braune Spitzenhose. Bei uns ist gerade super warm, deswegen ziehe ich es eher sommerlich an.
0: Ja, sommerlich. Das alles angefangen, diese Impressionen hat Nural Akbaya aus dem Cosmo Style Team. Und Nural, du kennst ja auch den Fachausdruck für Shorts mit Spitze. Wie nennt man das?
3: Shorts mit Spitze einfach. Was für ein Fachausdruck.
0: Ich dachte, Satin-Shorts.
3: Ach so. Also, Shani, der Stoff ist Satin. Ja, die sind nämlich meistens aus Satin oder Seide. Und dann haben die halt unten am Rand so eine Spitzenbordüre. So als Abschluss unten an den Beinen. Oder eben komplett aus Spitze. Für alle, die nicht wissen, was Spitze ist, das ist dieser feine, löchrige Stoff, den wir von Gardinen kennen. Ne? Oder von Unterwäsche auch.
0: Ja.
3: Grobe Spitze gibt's auch. Das kann dann gehäkelt sein. Ist dann einfach ein bisschen dicker. Und wir hatten Anfang des Jahres im Januar schon auf die Trends 2026 geschaut und einer dieser Trends ist Spitze und spätestens jetzt, wo wir ja fast Sommer haben, ist sie endlich da. Farblich sind es dann meistens so auch helle Sommertöne, beige oder Rosetöne, hellblau, also alles, was Pastell ist, aber auch so klassisch schwarz, das geht immer.
0: Ich liebe, wie durch dieses Wort Spitze, das Doppeldeutige, man nicht weiß, meint die Nura, ist es top und mega oder meint sie das, was aussieht wie eine Gardine?
3: Ich meine immer die Gardine.
0: Die Gardine. Okay, also modisch passiert einiges dieses Jahr und es ist halt nicht mehr so basic, sondern ein bisschen mehr los, ja?
3: Genau, also Mode wird wieder mehr und zwar mehr im Sinne von mehr Luxus und Glamour, Extravaganz oder eben auch besondere Details an Klamotten. Und ein Detail ist eben Spitze, der Stoff. Und diese Spitzenshorts, die passen daher ins Gesamtbild 2026.
4: Ich find's spannend. Hat man so eigentlich noch nicht gesehen, mal was anderes.
0: Ich dachte schon, sie sagt Spitze. Aber nein, sie findet es spannend.
3: Und anders beschreibt es, glaube ich, ganz gut.
0: Ja, und wie anders bei den Leuten so noch ankommt, vielleicht nicht immer nur so positiv, schauen wir uns gleich an. Aber erstmal steigen die Temperaturen passend zur Spitzenshorts mit Childish Gambino. Gehen wir jetzt rein. 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

0: 20 vor 3 haben wir gleich. Und wir schauen, was in der Sommermode gerade trendet. Dieses Jahr ist ein bisschen mehr Glamour angesagt, nicht nur Basic. Zeigt sich zum Beispiel an Spitzenshorts bzw. Satin-Shorts mit Spitze unten dran am Bein. Hat Cosmo Style-Reporterin Nural Akbar ja gespottet. Nural, wie kommt denn so ein eher feinerer Look an?
1: Also ich habe mich in Köln dazu umgehört und ich würde mal sagen, es ist relativ gemischt.
2: Also ich würde es persönlich nicht anziehen. Ich finde, das sieht aus wie ein bisschen sonntags chillen, vielleicht zu Hause, aber nicht in der Öffentlichkeit.
3: Ja, ein bisschen wie ein Schlafanzug irgendwie. Bei anderen Leuten würde ich es nämlich cool finden, aber ich persönlich würde es nicht tragen.
4: Ich fand das trotzdem schön. Also dem Model hat es auf jeden Fall gestanden und ich kann mir das auch vorstellen an ganz vielen Leuten im Sommer.
0: Ich wollte gerade sagen, du hast nicht deine eigenen Beine gezeigt, Nural.
1: Nein, ich war nicht das Model. Das Model, das war ein Foto, das ich ihr gezeigt habe und die hatte so ein komplettes Outfit an davon.
0: Okay, so zu Hause chillen und Schlafanzug, das ist der Vibe?
1: Ja, das hat tatsächlich was davon. Also vor allem so als Setner, dann sehen die Klamotten halt aus wie Lingerie, wie Unterwäsche. Und oft sind ja auch so Nachthemden aus Satin und Spitze. Und deswegen ist das Ganze jetzt auch nicht was für jeden und jede.
0: Ja, also vielleicht so ein Trend, mit dem wir uns jetzt nicht vielleicht crazy eindecken sollten. Eher was für einen Sommer?
1: Also grundsätzlich lassen sich so ausgefallenere Klamotten ja langfristig nicht besonders gut etablieren in den Modemarkt. Und so schätze ich das auch bei den Spitzenshorts ein. Also vor allem, wenn es eine schlechte Qualität ist. Die sind halt eben schon so ein bisschen ausgefallener, sind jetzt nicht so basic wie eine Jeans-Shorts. Und da besteht eben die Gefahr, dass man sich da schnell satt sieht. Oder eben so nach einer, zwei Saisons vielleicht. Ne? Aber ja, dafür gibt es in diesem Fall ja eine Lösung.
5: Oh, ich finde, die könnte man sonst immer noch zum Schlafen tragen. Deswegen in dem Sinne schon nachhaltig.
1: Ja, das sagt Katrin aus Köln.
0: Okay, und wie kombiniere ich quasi diesen Schlafanzug am besten?
1: Also es gibt mehrere Möglichkeiten. Einmal bleibst du im Stil, das heißt, du trägst dann so das passende Top mit Spitze dazu. Das gibt's ja oft auch direkt schon als Set zu kaufen. Das Top hat dann entweder oben so am Ausschnitt die Spitze dran oder auch am unteren Rand.
0: Ja.
1: Und dazu kannst du dann zum Beispiel einen Blazer kombinieren oder einen Trenchcoat. Also und dann so feine Sandalen, dann bleibt das ganze Outfit im schickeren Segment. Aber ich glaube, ein bisschen beliebter ist der Stilbruch. Das heißt, einfach ein basic, einfarbiges, grobes T-Shirt aus Baumwolle oder ähnlich und dann so eine grobe Jeansjacke oder Lederjacke drauf, um dann so ein bisschen Kontrast reinzubekommen. Grobe Lederboots zum Beispiel und dann geht das Outfit auch.
0: Und dieses Outfit, Satin-Shorts mit Spitze, werden wir eben im Sommer auf den Straßen jetzt noch mehr sehen. Es ist eins der möglichen It-Pieces des Jahres. Danke, Nural, für die Beschreibung. Ich weiß so was, ich frage mal meine Mama. Ich glaube, die hat sowas noch von Tchibo.
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0: heißt der Titel. Und Leute, ey, wer seinen Job verliert, ist ja oft geknickt, vor allem wenn man wirklich dran hing oder finanziell drauf angewiesen ist. Bei Daphne ist es anders. Sie ist arbeitslos, weil ihr alter Job sie belastet hat. Ein Arzt meinte so, ey, jetzt raus da oder du wirst krank. Und jetzt, mittlerweile, findet Daphne beste Entscheidung. Ihr Hot Take dazu hört ihr jetzt.
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2: Ich finde generell, Arbeitslosigkeit sollte enttabuisiert werden. Dieser Begriff ist ja schon so negativ konnotiert in unserer Gesellschaft. Junge Menschen dürfen sowieso gar nicht arbeitslos sein. Das ist ja absolut nicht akzeptabel in unserer Gesellschaft. Ich weiß, wir kommen aus harten Zeiten in Deutschland. Wir haben auch so ein bisschen Geschichte hinter uns, was das wahrscheinlich so ein bisschen bedingt. Aber meiner Meinung nach sollte jeder Mensch mal eine Phase der Arbeitslosigkeit haben. Ich finde, das ist eine sehr wertvolle Zeit für den Menschen, mal sich nicht nur um die Arbeit zu kümmern, das ganze Leben nicht nur nach der Arbeit auszurichten, sondern mal zu schauen, wer bin ich eigentlich ohne die Arbeit? Wer bin ich eigentlich ohne meinen Arbeitgeber? Welche Entscheidung würde ich treffen, wenn ich eben nicht arbeite? Und dieses negative Feedback, was ich jetzt persönlich bekommen habe zu der Arbeitslosigkeit, kann ich ehrlich gesagt auch nicht verstehen. Gerade in so einer Phase, wo nicht sicher ist, wie geht die Zukunft weiter? Wie wird es für mich aussehen demnächst? Also gerade in so einer Phase ist man ja total unsicher, die Zukunft ist nicht gewiss, man hat 10.000 Fragen in seinem Kopf und wenn dann noch von außen die ganze Zeit dieser Druck kommt, also das ist eher kontraproduktiv und ich habe dann halt irgendwann generell einfach geswitcht und habe gesagt, wisst ihr was, ich sehe die Arbeitslosigkeit als ein Neuanfang, als eine Art Reset und auch das kam wieder nicht gut an. Also es ist ein sehr kontroverses Thema, aber meiner Meinung nach sollte jeder Mensch einmal eine Phase der Arbeitslosigkeit ausprobieren.
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1: Um 15 Uhr, ich bin Benjamin Paris. Die Geschichte des gestrandeten Buckelwals aus der Ostsee reicht schon locker für 2 Serien und einen Film. Und jetzt kommt noch ein neues Kapitel dazu. Mehr von Lukas Haag.
2: Eine Behörde hat gerade jede Menge Arbeit wegen des Falls, die Staatsanwaltschaft Schwerin. Die muss über 100 Vorgänge abarbeiten. Das sind Dinge wie Hilfsangebote, aber auch jede Menge Anzeigen. Und zwar gegen alles und jeden. Schleswig-Holsteins Umweltminister Backhaus wird angezeigt, weil er dem Wal am Anfang nicht helfen wollte und auch dafür, dass er dann doch die Hilfsaktion erlaubt hat. Die Ministerpräsidentin Schwesig hat von Anfang an gesagt, dass sie sich raushält und hat dafür auch eine Anzeige kassiert. Laut Staatsanwaltschaft sind quasi alle angezeigt worden, die im Zusammenhang mit dem Wal in den Medien gelandet sind. Der Kadaver liegt übrigens weiter am Strand der dänischen Insel Anholt. Er soll noch genau untersucht werden.
1: Der Messerangriff an einer Bar in Bielefeld war heute Thema vor Gericht. Ein 36-jähriger Syrer ist zu lebenslanger Haft verurteilt worden, plus Sicherungsverwahrung. Er hat gestanden, 4 Menschen mit einem Messer zum Teil lebensgefährlich verletzt zu haben. Laut Gutachten ist er ein Islamist und weiter sehr gefährlich. Die Diskussion ums BAföG geht weiter. Jetzt hat sich auch Kanzler Merz eingeschaltet. Er sagt, dass die Reform des BAföG, so wie alle Pläne der Regierung, nur dann geht, wenn Geld da ist. Am Wochenende hatte Forschungsministerin Beer gesagt, dass sie nicht glaubt, dass die BAföG-Sätze angehoben werden, weil gespart werden muss. Regierungspartner SPD will das nicht akzeptieren. An der Uni Köln ist der Grundstein für einen neuen Campus gelegt worden. Für rund 400 Millionen Euro soll der Fachbereich Chemie neu gebaut werden. Da entstehen neue Labore, Seminarräume und Lagerflächen. Bis alles fertig ist, wird das allerdings noch dauern. Erst 2034 soll der Neubau an der Uni Köln stehen. Im Amateurfußball kämpfen viele Mannschaften gerade noch um Auf- und Abstieg. Dabei sind in Essen offenbar einigen die Sicherungen durchgebrannt. In einem Kreisligaspiel zwischen Altenessen und Türkiyemspor wurde ein Trainer von einer Bierflasche getroffen. Er fing an zu bluten, das Spiel wurde abgebrochen. Die Flasche kam wohl von den Spielern des Aufstiegskonkurrenten, die zugeschaut hatten. Und das Wetter. Heute Nachmittag gibt es einen Wechsel aus Sonne und Wolken. Teilweise können auch Regenschauer dabei sein. Dazu gibt es in Bremen heute 23 Grad, in Berlin und Münster 24. Morgen geht es in Berlin recht freundlich los. In NRW und in Bremen sind schon am Vormittag Regenschauer dabei und ab dem Nachmittag dann teils kräftige Schauer und Gewitter. Und auch am Mittwoch in Bremen und in NRW ein paar Schauer. In Berlin dann meistens trocken und es wird kühler.
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3: Hello, hello. Habt ihr eigentlich schon unseren Podcast zu Rap-Legende Xatar gehört?

0: verschieden.
1: Genau, auch wenn du Straße bist, das ist so ein bisschen das Thema. Nach Goldraub und Knast ist Ratar ja dann im Deutschrap-Game richtig durchgestartet. Und gleich hören wir einen Mann, der so ein bisschen eine ähnliche Bio hat. Als Jugendlicher war er kriminell, hat gedealt, Gewalt auf der Straße, dies, das. Jetzt ist er Sozialarbeiter und hilft eben kriminellen Jugendlichen davon, genau von der Straße auch wegzukommen. Sein Buch Vom Stolz der Straße werden wir gleich besprechen. Und ich finde, das ist wirklich die Schnittmenge hier mit Ratar, weil der hat mal gesagt...
2: Weil ich bin der Grund, dass dieses Land überhaupt weiß, dass es die Straße gibt.
1: Genau, und wie die Straße funktioniert, gucken wir uns gleich an.
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0: geht es wahrscheinlich, so wird es mal kolportiert, um die Mutter von Erykah Badu. Andrew 4000 war ja mit Erykah Badu liiert. 10 nach 3 haben wir. Und das jetzt wiederum klingt ein bisschen nach Hollywood Happy End Story. Da warst du so als junger Mensch kriminell unterwegs und dann kommt plötzlich ein totaler Wandel und man ist als Sozialarbeiter eben dabei, kriminelle Jugendliche selber irgendwie wegzubekommen von Gewalt, Drogenknast, dies, das. Masud Khan, darüber habe ich mit ihm gesprochen. Er war früher in der Gang, Intensivtäter, war sogar auch mehrere Monate in U-Haft und hat viel Scheiße gebaut. Ist aufgewacht in der Nähe von Hamburg. Die Eltern, die mussten vor Islamisten in Pakistan nach Deutschland fliehen. Er hat über diesen Lebensweg in seinem Buch Vom Stolz der Straße geschrieben. Und ich wollte als erstes von Masud wissen, ja, was war eigentlich Stolz für den 16 Jahre alten Masud?
1: Stolz, also ich sag mal so, der Begriff wurde damals in meiner Jugendzeit falsch verstanden. Falscher Stolz, falscher Ehrbegriff auch. Und damals, jeder Jugendliche, jeder Mensch auch, muss ja irgendwie stolz auf sich selbst sein oder auch irgendwie seinen Stolz verteidigen. Und damals halt in der Schule, nämlich konnte man nicht auf einen selbst stolz sein, schlechte Noten geschrieben, Probleme zu Hause gehabt und dann geht man auf die Straße und dann sucht man sich dort den Stolz, ne, und irgendwie sich selbst gerecht zu werden.
0: Ja, voll. Also man hat irgendwie das anders gemacht. Wie ist das mit Stolz heute? 37 Sozialarbeiter.
1: Also ganz anders auf jeden Fall. Ne? Ich arbeite mit diesen Begriffen ganz gerne, weil Jugendliche auch oft gar nicht verstehen, was Stolz wirklich bedeutet. Und auch gerade dieser Ehre-Begriff, ne, der mit Stolz natürlich irgendwo zusammenhängt auch. Und ja, und dann gehe ich gerne auch in die Gespräche auch, oder auch mittlerweile bundesweit in Jugendgefängnissen arbeite ich. Und da erkläre ich den Jugendlichen mal, was Stolz wirklich bedeutet. Und Stolz ist heute für mich nämlich stolz auf sich selbst zu sein. Also auf sich selbst stolz zu sein, andere stolz zu machen und natürlich auch die Gesellschaft stolz zu machen. Ne?
0: Früher warst du selber eben viel auf der Straße unterwegs, hast so Viertel repräsentiert, verteidigt, das heißt eben auch Drogen, Klauen, Gewalt gehörten dazu. Und für einen jungen Menschen hast du dadurch dann auch relativ viel Geld in der Tasche. Warum hat die Straße eigentlich, vielleicht kannst du es mal ein bisschen erklären, so viel Anziehungskraft auf junge Leute? Also ist es so ein Wunsch nach schnellem Aufstieg oder auch Community? Die Identität?
1: Auf der Straße gibt es natürlich schnellere Aufstiegsmöglichkeiten. Ne? Hm. Ich höre immer wieder von Jugendlichen auch, ja, warum soll ich denn jetzt so für wenig Geld arbeiten gehen, wenn ich in der Straße in einem Tag nämlich 4 bis 5 Scheine machen kann? Und so haben wir nämlich damals auch gedacht, ich habe natürlich zwischendurch mal gearbeitet, aber weil ich keine Ausbildung hatte, gerade so in Zeitarbeitsfirmen, war ich auch so ein bisschen an der untersten Kette unterwegs, ne? In der Hierarchie auch, und habe da auch nicht viel verdient, obwohl ich viel gearbeitet habe. Und wenn du dann irgendwie das Geld irgendwie in ein paar Tagen zusammenkriegst, ja, ist der Reiz natürlich auf der Straße viel höher und schnellere Aufstiegsmöglichkeiten. Ne?
0: Auf der anderen Seite, wir wollen es jetzt nicht verherrlichen, ne? Leute verprügeln oder bestehlen. Du hast eben schon gesagt, Stolz geht auch ein bisschen mit einem Ehrbegriff einher, so Ehre, Respekt, dies, das. Aber wenn man das alles so gewaltsam macht und illegal, ist natürlich, hat auch so eine dunkle Seite, ne? Dieser Aufstieg.
1: Ja, definitiv. Also es ist ja eigentlich die falsche Seite, aber man muss ja wirklich den Jugendlichen oder mich damals ja auch verstehen. Ne? Warum sind wir so gewesen? Oder warum sind die Jugendlichen heutzutage so? Und Jugendliche suchen ja immer Anerkennung, ne? Status. So, und wenn sie dann Probleme in der Schule haben oder auch zu Hause, nämlich kein Lob kriegen, dann holt man sich den Lob auf der Straße. Dann haust du den ersten um oder deals auf einmal und bist interessant.
0: Ja, und dann ist es so, dass Masud Khan wiederum durch einen sehr krassen Wendepunkt im Leben weggekommen ist von diesem Kriminellsein. Das hat er mir auch noch erzählt. Das werden wir auch gleich besprechen. Erstmal Karol G, Peso Pluma hier für euch.
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jetzt eben mit Jugendlichen im Gefängnis arbeitet, um die da aus so einem Leben rauszuholen. Weg quasi von der schiefen Bahn. Mit dem habe ich heute gesprochen, Mashuq Khan. Und er beschreibt seinen Lebensweg eben im Buch Vom Stolz der Straße. Gewidmet hat er das Ganze ganz am Anfang sehr berührend für dich, Papa. Warum? Weil eben sein

0: liberal, er war Pazifist, er war gegen Gewalt. Und
1: dann kommt der Sohn dann und haut anderen auf die Fresse auf der Straße.
0: Richtig, was zu genau.
1: Meinst du, weil du dieses Wort ja auch so prägst im Titel, war dein Vater stolz auf dich?
0: Ja, also in der Zeit war mein Vater nicht stolz auf mich, als er noch gelebt hat. Und das habe ich ja natürlich dann sehr bereut, als er gestorben ist. Ich habe die nächsten Wochen mich eigentlich sehr damit beschäftigt, was ist das Leben, was ist Tod, was ist Integration, welche Verantwortung trage ich als Migrant, sage ich mal, mit Hintergrund in Deutschland, ne? Und welche Möglichkeiten habe ich hier, die mein Vater in seiner Heimat nicht hatte. Voll. Und ich habe mich dann auch damit beschäftigt, wie schwer es eigentlich für uns Jugendliche ist, zwischen zwei Kulturen aufzuwachsen. Ne? Ja. Ich sage immer, zu Hause läuft dann irgendwie Al Jazeera und draußen Tagesschau. So, ja, das ist ja wirklich so.
1: Dann versuch mal, Identität klarzukommen. Und ich glaube, das will ich an dieser Stelle auch sagen. Ich glaube ja wirklich, dass wenn Menschen nicht mehr mit uns leben, dass sie trotzdem uns zugucken. Und ich glaube, posthum ist dein Vater sehr stolz auf diesen Wandel, den du hinbekommen hast. Warum glaubst du aber trotzdem, braucht es manchmal so diese krassen Schicksalsschläge? Das kennen wir aus Filmen, Serien und so weiter, aber auch aus Real Life kennen einige, glaube ich, Beispiele. Das ist immer so ein richtig so wie dieses gegen die Wand fahren erstmal braucht, bevor man merkt, oh, warte mal, ich muss das hier ganz anders aufziehen.
0: Also ich sag mal so, ich betreue viele Jugendliche, die irgendwie schon alle Helfersysteme durchhaben. Ne? Und ich sehe mich so ein bisschen als wie der Endgegner auch. Natürlich bin ich nie eine Garantie dafür, dass Jugendliche sich jetzt komplett ändern, nur weil ich einer von denen bin oder war. Ne? Also jetzt, ich sehe aus wie die, habe einen Haarschnitt wie sie, ich kleide mich wie sie. So, ich spreche die Sprache der Straße. Aber ich sage ja auch immer zu Jugendlichen, muss denn immer was passieren, bevor du dich änderst.
1: Genau.
0: So. Und bei mir ist halt was passiert, bevor ich mich geändert habe. Mein Vater ist ja nicht irgendwie gestorben, an Krankheit, sondern wir sind gerade hier auch genau in der Gegend, der wurde hier vom LKW überfahren. So, und das war ein klarer Tod, was spontan kam. Ne? Auf Krankheiten wird man vorbereitet. Ne? Oder ist es was anderes, wenn man halt auch gesundheitlich stirbt, aber so, ich sag mal so Unfälle, die nehmen einen richtig mit dann. Ne? Und wir leiden heute noch drunter.
1: Das ist auch super hart, wenn ein Mensch, der einem so nahe steht, wie eben der eigene Vater, so aus dem Leben gerissen wird durch so einen Unfall. Basho Khan erzählt, wie er mit seiner kriminellen Vergangenheit heute Jugendlichen wiederum hilft, weg von der Straße zu sein, weg von illegalem Illegal. Wie genau er das macht, haut Basho gleich raus. Erstmal verzaubert uns Olivia Dien eine Runde. So easy.
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0: Amy Winehouse, Tears Dry on Their Own. Gleich haben wir 20 vor 4. Wir schauen ein Buch, wir blättern rein quasi zusammen mit dem Autor Mashu Khan. Sprechen wir über Vom Stolz der Straße. Er ist Sozialarbeiter, schreibt über sein Leben, wie er eigentlich eben erst auf der schiefen Bahn war. Drogen, Clown, Schlägerei, Knast. Und heute geht er eben als Sozialarbeiter in den Knast, um Jugendlichen da eine Perspektive zu geben. Und er hat mir vor der Sendung auch erzählt, ja, dass es eine Haltungsfrage ist, dieses nicht zu verurteilen und auch noch den Mensch zu sehen, dass das super wichtig sei.
1: Also ich sag mal so, wir Pädagogen verurteilen ja eigentlich nicht sofort. Also wir suchen
0: sollen
1: immer...
0: Sollen nicht.
1: Also das machen eher natürlich die vielleicht irgendwelche andere Instanzen, aber wir schauen immer hinter den Kulissen. Warum ist der Mensch so? Ne? Was ist passiert? Wie kann man helfen? Welche Ressourcen haben wir? Und wir schauen ja wirklich als Pädagogen ja auch wissenschaftlich so, okay, die Eltern haben es jetzt mit der Erziehung vielleicht versucht und waren wirklich gut da drin, aber warum erreicht man diesen Jugendlichen nicht? So, was möchte er? Was sucht er? Und ich persönlich arbeite gerne mit, ich sag mal, authentischen Ressourcen auch. Rap ist mittlerweile echt eine gute Ressource für Jugendliche. Ob es jetzt Boxen ist oder was auch immer. Jeder Jugendliche hat irgendwo Bock, was zu machen. Mhm. So, und ich sag mal so, die konsumieren ja auch nicht ohne Grund Drogen, viele. Begehen Straftaten, weil sie irgendwie jetzt richtig Bock darauf haben. Sie können nicht anders. Ne? Und dann haben sie Probleme in der Schule, schreiben keine guten Noten. Ja, dann kriegst du halt Pokale auf der Straße.
0: Voll. Und ich meine, es gehört dazu, man kommt teilweise aus Elternhäusern, wo Mama, Papa eben nicht nachmittags irgendwie da sind, sondern sehr spät abends vielleicht erst von der Arbeit kommen, beide arbeiten müssen, vielleicht auch sprachlich nicht so angekommen sind in Deutschland, dass sie einem zum Beispiel bei Hausaufgaben null helfen könnten, als dass man da jetzt Support kriegt oder auch eine Idee, was willst du mal jobtechnisch machen und. Also es gehört auch ein bisschen dazu, dass manche Jugendliche sehr auf sich selbst gestellt sind. Das muss man, glaube ich, auch sehen, ne?
1: Ich war mit 8, 9 Jahren Übersetzer zu Hause. Ich musste Termine begleiten in den Behörden und musste für meinen Vater übersetzen. Aber ich habe ein kleines Beispiel. Meine Frau kam mit 2 Jahren nach Deutschland, ne? Und ihr Vater war Lehrer in Pakistan. Und natürlich konnten die Familie jetzt nicht unbedingt hier im Bildungssystem unterstützen, was jetzt vielleicht deutsche Fächer betrifft, ne? Weil natürlich meine Eltern oder ihre Eltern eine ganz andere Bildung genossen haben in der Heimat. Mhm. So. Und meine Frau hat jetzt einen Doktortitel. Aber sie musste doppelt dafür kämpfen. Mhm. Ne, weil, wie du schon meintest, man kommt nach Hause und es gibt nicht unbedingt die Nachhilfe, die man braucht, weil natürlich das deutsche Schulsystem nämlich ganz anders aufgestellt ist. Obwohl der Fahrer Lehrer war, ein gebildeter Mann. Mhm. So, aber trotzdem musste sie oder auch andere Migranten immer doppelt so hart kämpfen, weil andere Kultur, andere Sprache.
0: Voll, kennen wirklich sehr, sehr viele. Jetzt nicht nur Migras, das kennt man vielleicht auch, wenn die Eltern nicht so reich waren, nicht so einflussreich und. Sozialarbeiter Mashu Khan war das. Ihr könnt von seinem Leben lesen in dem Buch Vom Stolz der Straße. Er ist Sozialarbeiter, war früher eben selber als Jugendlicher kriminell und heute versucht er wie so eine Art ja großer Bruder, so ein Abi, der kriminelle Jugendliche, auf den richtigen Weg zu bringen und sie, ja, stark zu machen.
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0: Da wird die Gitarre von Carlos Santana aus dem Track mit Wyclef Jean nochmal gesampelt. Wer es kennt, kennt. You know, you know. DJ Khaled hier mit Rihanna zusammen. Und ja, wisst ihr, was gegen Weltschmerz hilft? Einfach mal auch genauer hinschauen, wo es denn eigentlich gut läuft. Also zum Beispiel, nehmen wir mal die Medizin, ja? Im Kampf gegen eine Krankheit gibt es jetzt was Gutes zu vermelden.
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2: Es gibt neue Heilungschancen für Hepatitis B-Betroffene.
1: Die Details.
2: Gleich zwei neue Studien zeigen, wer an einer chronischen Hepatitis B erkrankt ist, kann so weit behandelt werden, dass das Virus unschädlich gemacht wird und im Blut gar nicht mehr nachweisbar ist. Hepatitis B ist eine Lebererkrankung. Das HB-Virus geben wir Menschen uns vor allem durch Sex, Geburten oder Drogenkonsum weiter. Es kann im Blut oder Körperflüssigkeiten drin sein. Die Studien haben Forschende aus China im New England Journal of Medicine veröffentlicht.
1: Die Bedeutung.
2: Weltweit leben über 250 Millionen Menschen mit chronischer Hepatitis B. Über 1 Million sterben jährlich daran. Das ist viel und jeder Betroffene ist natürlich einer zu viel. In Deutschland sollen deswegen alle Babys geimpft werden. Das ist super effektiv. Später im Leben werden wir in Deutschland meist regelmäßig getestet. Erkrankte nehmen oft lebenslang Medikamente, die das Virus davon abhalten, sich im Körper zu vermehren. In den zwei Studien aus China haben sie zusätzlich eine wöchentliche Spritze bekommen. Bei 20% der Teilnehmenden hat das diese funktionelle Heilung, also dass das Virus nicht mehr nachweisbar ist, bewirkt. Klar ist aber auch, die Studien sind noch am Anfang, eine Zulassung wird dauern. Und in den Studien wurden auch keine Menschen untersucht, die schon eine starke Schädigung der Leber durch das Virus hatten. Gleich mehrere Expertinnen sind sich trotzdem sicher, das ist alles ziemlich vielversprechend.
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1: Um 16 Uhr, ich bin Benjamin Paris. In Düsseldorf hat das Oberlandesgericht heute die Höchststrafe verhängt für einen islamistischen Terroranschlag vor einer Bar in Bielefeld vor einem Jahr. Was da passiert war, sagt Lukas Haack.
2: Ein 36-jähriger Syrer hat eine Gruppe Feiernde mit Messern angegriffen vor dem Cutie in der Bielefelder Innenstadt. Er verletzte 4 Leute lebensgefährlich. Das Ganze hätte wohl noch schlimmer ausgehen können, hätte sich der 27-jährige Chris dem Angreifer nicht in den Weg gestellt. Er wurde dabei in den Bauch, die Brust und den Oberschenkel gestochen. Dann flüchtete der Täter. Chris wird als Held von Bielefeld gefeiert, er sagt aber auch, dass das Ganze ihn bis heute verfolgt. Der Täter ist laut Psychologen immer noch komplett radikalisiert und weiter gefährlich. Er bekam lebenslang und es wurde die besondere Schwere der Schuld festgestellt. Das heißt, es gibt sehr hohe Hürden dafür, dass der Verurteilte jemals wieder aus dem Gefängnis kommt.
1: Im letzten Jahr sind deutlich weniger Menschen nach Deutschland gekommen als in den Jahren davor. Wenn man die Leute abzieht, die Deutschland wieder verlassen haben, waren es knapp 235.000, fast die Hälfte weniger als noch 2024. Ein Grund für den Rückgang ist, dass in Syrien der Bürgerkrieg vorbei ist. Auch aus der Ukraine kommen weniger Menschen. Eine bekannte rechtsextremistische Person soll jetzt nach Deutschland ausgeliefert werden. Maler Svenja Liebig war hier unter anderem wegen Volksverhetzung zu 1,5 Jahren Haft verurteilt worden und ist dann nach Tschechien untergetaucht. Gebürtig heißt sie Sven Liebig, hatte sich nach der Verurteilung aber umbenennen lassen. Kritiker sagen, um in ein Frauengefängnis zu kommen. Der tote Buckelwal aus der Ostsee hat für die Behörden ein Nachspiel. Bei der Staatsanwaltschaft Schwerin sind mehr als 100 Anzeigen angegangen gegen quasi alle Leute, die mit dem Wal in Verbindung gebracht wurden. Die Staatsanwaltschaft sagt, dass absurde Anschuldigungen dabei sind. Selbst Ministerpräsidentin Schwesig wurde angezeigt, obwohl sie sich komplett rausgehalten hatte. In 10 Tagen geht die Fußball-WM in Nordamerika los und das deutsche Team ist jetzt auf dem Weg dahin. Heute Mittag ist die Maschine aus Frankfurt in die USA gestartet. Fans haben die Mannschaft bei einem Event verabschiedet.
3: Ja, geht langsam los. Die Spannung steigt.
4: Viertelfinale sollte es auf jeden Fall schon werden. Mehr muss man dann schauen, wen man als Gegner bekommt und wie viel man in der Gruppe wird.
5: Bist natürlich Weltmeister, ganz klar.
1: Für das deutsche Team steht dieses Wochenende noch ein Test gegen die USA an. In gut 2 Wochen dann das erste WM-Gruppenspiel gegen Curaçao. Der Tag geht meistens trocken zu Ende mit Sonne und Wolken. Die Abendtemperaturen liegen noch zwischen 15 und 23 Grad. Morgen gibt es in Bremen und in NRW viele Wolken, die später auch Schauer und Gewitter bringen. Zum Teil mit Starkregen, Hagel und Sturmböen. Dazu gibt es in Siegen morgen 23 Grad und in Bremen 25. In Berlin morgen 27 Grad und meistens trocken. Am Mittwoch in Bremen und in NRW ein paar Schauer und in Berlin auch trocken.
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6: Ey, unser Cosmo-Festival ist ausverkauft. 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Arabic Electro von deutsch-syrischem Duo Schkun zum Beispiel. Oder auch Mayra aus Paris. Die hat ihr neues Album in Griechenland wiederum aufgenommen. Und so klingt das.

0: Hugo ist unsere Headlinerin. Die brennt dann alles ab. 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Wobei, ich sag eigentlich, weil aber habe ich noch mal Gästeliste plus eins gleich für euch.
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0: Mal 10 nach 4 Bollywood-Fans, ja, die wissen, irgendwann gab es mal so einen Boom. Da wurden diese epischen indischen Tanz-Musical-Love-Stories auch sehr gerne mal in den Bergen der Schweiz gedreht, weil die Natur so krass anders da ist. Ne? Und unser Album der Woche wiederum verbindet beide Welten. Singer-Songwriterin Bombay Mami, die lebt nämlich nicht mehr in beiden Ländern, aber sie ist aufgewachsen in der Schweiz und in Indien. Mittlerweile pendelt sie zwischen eben Schweiz in Bern und dann nochmal London. Da in London hat die 34-Jährige studiert und sich künstlerisch weiterentwickelt. Sie vermischt in ihrer Musik Einflüsse eben aus beiden Kulturen. Und da kommt so eine Kombi zusammen aus schweizerischer Gelassenheit und Daisy Feuer. Dann gibt's auch nochmal ganz krasse Outfits. Eine sehr auf Peace, Love and Harmony ausgerichtete Message. Sehr viel Global Pop reingemixt in Peaceful Attitude. Das ist nämlich Bombay Mamis Debüt. Unser Album der Woche, das Anne Lorenz jetzt vorstellt.
1: In einem leuchtend roten Lehanga-Kleid ist Bombay Mami auf die internationalen Bildschirme geslidet. Mit wehendem Schleier auf einem Snowboard über eine Piste in den Schweizer Alpen. Ein kraftvolles Bild für das Verschmelzen ihrer beiden Welten und gleichzeitig ein empowerndes Mantra.
2: An sich selbst zu glauben, geduldig zu sein und seinem eigenen Weg zu vertrauen. Für mich ist es so eine Mischung aus Spiritualität, Ambition und Big Energy.
1: Auf Peaceful Attitude switcht Bombay Mami ganz selbstverständlich zwischen Englisch, Französisch und Hindi. Vermischt indische Folklore mit freshen Sounds wie R&B, Afrobeats, Reggaeton und Trap. Sie erzählt kleine Stories über den letzten Fling, teilt Gedanken über Identität, Herkunft und Erde.

0: Bombay Mami verkörpert ein Bild, von dem sich viele junge Frauen aus der südasiatischen Community in der Diaspora inspiriert und repräsentiert fühlen.
1: Als ich aufgewachsen bin, hatte ich eigentlich nur Bollywood und MIA. Es war einfach nicht genug, so für einen Teenager. Und jetzt gibt es so viele Girls, die ihr Ding machen und so unapologetic sind. Und es ist so toll zu sehen.
0: Auch der Künstlername Bombay Mami ist natürlich eine Hommage an ihre indischen Roots, aber auch eine Anspielung auf die verschiedenen Facetten weiblicher Kraft. Während Mami nämlich bei uns ein liebevoller Kosename für unsere Mütter ist, bezeichnet man in Lateinamerika eine selbstbewusste, sexy Lady als Mann. In Bombay Mamis Kunst spielen auch visuelle Elemente eine zentrale Rolle. Die 34-Jährige liebt das Spannungsfeld vermeintlicher Gegensätze. Sie kombiniert Sari mit Basecap, den Look moderner Pop-Ikonen mit dem mythologischer Heldinnen, den Style futuristischer Musikvideos mit knisternder Bollywood-Nostalgie.
1: More is more. Also je mehr, desto besser. Ich bin auf keinen Fall eine Minimalistin.
2: Das ist eine sympathische Lache. Ey, wie will man auch Minimalistin sein, wenn man in der Schweiz mit den krassen Bergen aufgewachsen ist und dann auch noch mal in Indien mit den krassen Farben und krassen Eindrücken, die es da gibt. Peaceful Attitude ist unser Album der Woche von Bombay Mami. Das stellen wir euch dann so Stück für Stück, ihr kennt das Prinzip, die ganze Woche über noch mal ausführlich vor. Ihr könnt euch aber auch jetzt schon auf kosmoradio.de alles durchlesen. Ey, die Frau war mit diesem Debütalbum jetzt auch schon beim Montreux Jazz Festival am Genfer See oder auch Great Escape Festival in Großbritannien, hat sie schon groß gespielt. Oktober kommt sie dann auch nach Deutschland. Termine werden wir euch auf jeden Fall noch bekannt geben. Und jetzt hören wir nochmal einen Spand rein in Bombay Mami Jaloux.
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0: Fox, schüttel deinen Speck. 20 nach 4 haben wir Cosmo hier. Werden wir jetzt ein bisschen politischer jetzt, ja? Wir schauen, was zwischen Israel und dem Libanon gerade los ist. Offiziell heißt es ja eigentlich Waffenruhe, aber Israel greift immer den Libanon wieder an mit der Begründung, libanesische Terrorgruppe Hisbollah zu bekämpfen und israelische Truppen rücken im Süden des Landes weiter vor. Und die Hisbollah wiederum feuert Drohnen auf den Norden Israels. Cosmo-Korrespondentin Nina Amin ist gerade in Beirut, in ja, der Hauptstadt Libanons. Und Nina, eben diese Ankündigung Israels, der Regierung, auch den Süden von Beirut anzugreifen, Luftangriffe auf mutmaßliche Hisbollah-Strukturen sind da wohl geplant. Was macht das mit den Menschen in der Stadt?
1: Ja, das hat natürlich hier für eine Menge Anspannung gesorgt. Wir hören auch den ganzen Tag hier israelische Aufklärungsdrohnen über unseren Köpfen und in den südlichen Vororten von Beirut, die ja sozusagen als Hisbollah-Hochburg gelten, was aber auch ganz normale, dicht besiedelte Wohngebiete sind. Da haben sich die Menschen auf den Weg gemacht, haben ihre Kinder schnell von der Schule abgeholt. Nach dieser Ankündigung aus Israel, dass man vorhat, diese Vororte anzugreifen, um da Hisbollah-Funktionäre zu treffen, da haben sie sich auf den Weg gemacht, haben das Viertel verlassen und ja, Panik kann man sagen. Aber wie gesagt, man kennt es leider auch schon, es ist ja nicht das erste Mal, dass Israel die südlichen Vororte angreift.
0: Und dabei hatten noch viele so den Eindruck, Israel hat die Hisbollah in den vergangenen Jahren wirklich krass geschwächt. Und derzeit greift man aber ziemlich viele Hisbollah-Drohnen wiederum, die greifen den Norden Israels an. Da werden teilweise auch ja reihenweise Schulen geschlossen. Kann man einschätzen, wie stark ist die Hisbollah denn überhaupt noch?
1: Das ist ganz schwer einzuschätzen, weil ja, sie wurden stark getroffen. Es wurden viele Kommandeure, Funktionäre, hohe Tiere ausgeschaltet durch Israel. Ja, auch der langjährige Chef Nasrallah wurde hier in Beirut getötet. Aber wir sehen auch, also es gibt immer noch genügend Waffen, es gibt genügend Drohnen, um Israel noch anzugreifen, um die Lage in Nordisrael unsicher zu machen. Und wir merken jetzt auch, jetzt kam gerade aus Teheran die offizielle Ankündigung, dass die Verhandlungen mit den USA über ein Kriegsende erstmal ausgesetzt werden. Begründung, weil Israel den Libanon, nämlich ihre Miliz, die pro-iranische Hisbollah-Miliz, angreift. Deswegen werden wir erstmal nicht weiter verhandeln. Also wahrscheinlich ist das auch ein Hebel, der mit noch am stärksten ist, der Hisbollah momentan.
0: Also es ist auch wahrscheinlich gar nicht klar, weil in den USA verhandeln eben israelische und libanesische Regierungen immer wieder über einen richtigen längeren Waffenstillstand. Der aktuelle ist ja so brüchig und perfekt.

0: der von beiden Seiten kontinuierlich gebrochen wird. Also keine gute Voraussetzung. Gut ist nur, dass der Libanon und Israel, die ja Jahrzehnte auch nicht miteinander gesprochen haben, dass die beiden Regierungen trotzdem noch miteinander verhandeln wollen.
1: Also die Regierungen von Israel und Libanon, die setzen sich an einen Tisch.
0: Die setzen
1: möglicherweise
0: sich zusammen.
1: Eben morgen wird es da Gespräche geben in den USA, was wiederum die Terrorgruppe Hezbollah angeht. Da gibt es immer noch militärische Auseinandersetzungen. Und was das wiederum mit den Menschen im Libanon macht, haben wir besprochen mit Cosmo-Korrespondentin Nina Amin gerade in Beirut.
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0: die Vorfreude aufs Cosmo Festival bei uns hier in der Redaktion. 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
0: Habe ich ein bisschen übertrieben, ne?

0: Eine nice gemischte Tüte, Pongo ist am Start, Schoon, Myra, Ladylikes, Tracy Dassa und viele, viele mehr. 13. Juni, nächste Woche Samstag in Dortmund im Junkyard. 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Und natürlich, wir hauen noch bis zum Festival für euch Gästeliste Plätze raus. Wenn ihr mitspielt bei unserem Spiel und die Fragen, die wir zum Festival haben, richtig beantwortet. Aber ey, ich werde euch zwei Antwortmöglichkeiten vorgeben. Also keine Sorge, es ist wirklich auch easy. Ruft einfach an 0800 567 4 mal die 8. Habt ihr Bock?
1: Seid ihr bereit? 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
0: Oh mein Gott, ich sag ja, wir sind heiß wie Frittenfett. 0800 567 4 mal die 8. Wer Bock hat, mit Gästeliste Cosmo Festival plus 1 hier gleich rauszugehen.
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1: 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Hello.

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0: Wir wollen euch glücklich machen. Wir wollen euch für unser ausverkauftes Cosmo Festival 13. Juni Dortmund Junkyard, bei dem eben Headlinerin Pongo Kudo Queen am Start ist, Elektro auf Arabisch, Schoon, das Duo dabei, Myra, Ladylikes, Tracy Dissa und viele, viele mehr. Euch möchten wir einfach es möglich machen, dahin zu kommen, aber wir quizzen quasi drum eine Runde. Und wir machen das jetzt als erstes mit Selvi aus Duisburg. Hello, hello.
2: Hallo, grüß dich.
0: Ich gehe jetzt in Quizmodus, okay? Und es kommt okay. Deine Frage. Ladylikes aus London ist ja wirklich auch am Start am 13. Juni mit ihrem Mix aus Grime und Future Dancehall. Jetzt musst du dir vorstellen, Selvi, diese Frau ist live so intens. Manchmal entstehen bei ihrer Show dann auch kleine Moshpits und. Und jetzt hör mal genau hin. Hör mal genau hin, wie sieht's aus? Was rät uns Ladylikes, um gut vorbereitet für ihre Show zu sein? Wir hören mal rein.
3: Yo, it's your girl Ladylikes. And when I step on stage at Cosmo Festival, I'm gonna blow the roof off. So make sure you got the energy, make sure you slept the night before, cause it's gonna be a madness. Cheese!
0: Also, was sagst du? Was sagt sie? Vorher 3 Tage wach und 30 Tassen Kaffee ballern oder ausgeschlafen und genug Energie mitbringen?
2: Also genug Energie mitbringen, die haut alles raus.
0: Die haut alles raus. Die haut alles richtig raus. Genau. Selvi.
2: Ah, super.
0: Warst du schon mal beim Cosmo Festival oder ist für dich Premiere?
2: Das ist für mich tatsächlich Premiere. Das
0: okay.
2: ist Premiere und ich freue mich. Ich habe schon echt viel gehört letztes Jahr. Auch schon.
0: Waren dieses Jahr. Friends auch schon da oder woher hast du was gehört?
2: Ja, von euch, von Friends auch, aber ja, genau. Aber eigentlich höre ich das immer wieder, wenn ich bei euch mithöre und dann bin ich mal schon ganz aufgeregt. Dann denke ich mir, das muss bestimmt eine tolle Location sein. Ich habe es immer noch nicht geschafft.
0: Jetzt schaffst du es, Selvi. Viel, viel Spaß und wir sehen uns dann am 13. Juni. Und für alle, die zuhören, nicht durchgekommen sind, wie gesagt, jetzt hat Selvi Glück gehabt, noch Tagestickets zu bekommen, aber die Nacht, die wird so auch quasi Tag machen wollen. Da habt ihr noch die Chance, einfach für die Abendrunde quasi dazuzukommen zum Cosmo Festival, 13. Juni im Dortmunder Junkyard.
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1: Ray mit ihrer Click-Clack-Symphony. In Hochschuhen kommt sie daher marschiert, die Britin. Und ganz ehrlich, das passt auch ziemlich gut zu diesem Geburtstagskind hier. Diese Frau wäre heute eigentlich 100 Jahre alt geworden.
2: Happy Birthday to you.
1: Oh, Marilyn Monroe, Hollywood-Ikone. Bis heute wirklich eine der bekanntesten Schauspielerinnen weltweit mit diesem Platinblond. Und es ist eben Platinblond, sehr sexy auftreten. Sie wird ganz oft auf das Äußere reduziert, als so blondes Sexsymbol.
3: I can be smart when it's important, but most men don't like it.
1: Ich kann schlau sein, wenn es wichtig ist, aber die meisten Männer mögen es nicht, hat Marilyn mal im Filmklassiker Manche mögen es heiß in ihrer Rolle gesagt. Aber ganz ehrlich, trifft auch auf Real Life zu. Leben von Frauen in den 50ern. Und passend dazu wissen auch viele gar nicht über Marilyn Monroe, die war politisch auch. Sie hat zum Beispiel sich für Schwarze in den USA eingesetzt, für ihre Bestie, Jazzsängerin Ella Fitzgerald. Marilyn Monroe hat für Fitzgerald Auftritte im legendären Jazzclub Macombo organisiert und das war dann im Grunde so ein bisschen Durchbruch der Sängerin. Also könnte man jetzt nochmal so ein bisschen mitnehmen, Marilyn Monroe quasi damals schon, was heute angesagt ist. Ey, die Frau war quasi ein Ally. Und jetzt kommt Jamiroquai.
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1: Um 17 Uhr, ich bin Benjamin Paris. Die Geschichte des gestrandeten Buckelwals aus der Ostsee reicht schon locker für zwei Serien und einen Film. Und jetzt kommt noch ein neues Kapitel dazu. Mehr von Lukas Haag.
2: Eine Behörde hat gerade jede Menge Arbeit wegen des Falls, die Staatsanwaltschaft Schwerin. Die muss über 100 Vorgänge abarbeiten. Das sind Dinge wie Hilfsangebote, aber auch jede Menge Anzeigen. Und zwar gegen alles und jeden. Schleswig-Holsteins Umweltminister Backhaus wird angezeigt, weil er dem Wal am Anfang nicht helfen wollte und auch dafür, dass er dann doch die Hilfsaktion erlaubt hat. Die Ministerpräsidentin Schwesig hat von Anfang an gesagt, dass sie sich raushält und hat dafür auch eine Anzeige kassiert. Laut Staatsanwaltschaft sind quasi alle angezeigt worden, die im Zusammenhang mit dem Wal in den Medien gelandet sind. Der Kadaver liegt übrigens weiter am Strand der dänischen Insel Anholt. Er soll noch genau untersucht werden.
1: Wegen eines Terroranschlags auf feiernde Menschen in Bielefeld muss ein Syrer lebenslang ins Gefängnis. Das Oberlandesgericht Düsseldorf hat den 36-Jährigen wegen vierfachen versuchten Mordes schuldig gesprochen und außerdem Sicherungsverwahrung angeordnet. Der Syrer hatte letztes Jahr in einer Bar in Bielefeld Leute mit Messern angegriffen im Namen der Terrorgruppe IS. In Berlin ist das Konzept zur Olympiabewerbung der Hauptstadt vorgestellt worden. Der regierende Bürgermeister Wegner hat dabei gesagt, dass man auf Nachhaltigkeit setzt und schon vorhandene Sportstätten nutzen will. Neben Berlin sind auch noch München und NRW im Rennen um eine deutsche Olympiabewerbung. Hamburg ist ausgestiegen. Die Bürger haben sich gestern dagegen entschieden. In Köln gibt es ab heute Mindestpreise für Uber, Bolt und Co. Die Fahrten dürfen nur noch maximal 20% günstiger sein als Taxifahrten. Die Stadt sagt, dass der Wettbewerb bisher unfair war. Für Taxiunternehmen gibt es Auflagen, die die Fahrten teurer machen. Die gelten für die Unternehmen wie Uber nicht. In Essen gab es eine ähnliche Regel, die wurde aber von einem Gericht gekippt. In Italien gibt es neue Regeln für die Autobahnmaut. Wenn man zu lange an einer Baustelle im Stau steht, dann kann man einen Teil der Maut zurückbekommen. Bei bis zu 2 Stunden erhält man die Hälfte der Maut zurück, ab 3 Stunden sogar die komplette. Wichtig dabei, das gilt nur bei Staus, die nicht durch einen Unfall verursacht wurden. Ein Flugzeug von New York nach Mallorca ist am Wochenende umgedreht, nach über 4 Stunden in der Luft. Grund war ein ungewöhnliches Sicherheitsproblem. An Bord war offenbar ein Bluetooth-Gerät mit dem Namen Bombe. Nach der Landung in den USA wurde der Flieger durchsucht. Die Behörden gehen davon aus, dass ein Passagier sich einen Scherz erlaubt hatte. Und das Wetter, der Tag geht meistens trocken zu Ende mit Sonne und Wolken. Die Abendtemperaturen liegen noch zwischen 15 und 23 Grad. Morgen gibt es in Bremen und in NRW viele Wolken, die später Schauer und Gewitter mitbringen, teilweise auch mit Starkregen, Hagel und Sturm. Dazu in Siegen 23 Grad, in Bremen 25 und in Berlin 27 Grad. Da bleibt es meistens trocken. Am Mittwoch in Bremen und in NRW noch Schauer, in Berlin aber meistens freundlich.
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3: Hallo, hallo. Und jetzt werden den ganzen Monat über wieder die Regenbogenfahnen geschwungen. Heute geht der Pride Month los. Ein Monat lang feiert die queere Community zusammen, gibt sich Kraft. Wird aber natürlich auch mal politisch, ne? Bei den großen Demos, Christopher Street Day. Und einen Überblick über ein paar CSD-Events und über die Vorfreude haben wir gleich für euch.
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0: Viertel nach fünf. Und ja, heute startet Pride Month. Also gefeiert wird die lesbische, die schwule, bisexuelle, transsexuelle, queere Community, die Gemeinschaft. Und das Ganze ist natürlich nicht nur Party, das ist auch hochgradig politisch, gerade in diesen Zeiten. Also bei den Demos zum Beispiel, Christopher Street Day, CSD-Demos, da wird es auf jeden Fall politisch. Cosmo-Reporterin Selma Badawi hat sich schon mal umgehört, wie groß die Vorfreude in der LGBTQI-Plus-Community ist. Und alle sind ready.
1: Sowas von. In Köln ist die Stimmung zum Beispiel krass, fühlt sich an, als hätte jemand so ein Eimer bunte Liebe über die Stadt ausgekippt. Oh. Ja, und die Leute, die ich auf der Schafenstraße, dem queeren Hotspot in Köln getroffen habe, die sind einfach hyped.
2: Ist einfach schön, einfach mega.
3: Party. Ja, ich freue mich drauf. Ich hoffe auf gutes Wetter, dass wir da einfach feuchtfröhlich feiern können.
4: Ja, Vorfreude ist schon groß, ne? Wir freuen uns schon auf einen sehr schönen, vor allen Dingen friedlichen Pride.
1: Also viel Vorfreude auf die Kölner CSD-Demo. Aber die Regenbogenflagge ist natürlich auch in ganz vielen kleineren Städten gehisst. So können mittlerweile auch viel mehr Menschen in Deutschland am Pride Month teilhaben.
0: Also klingt ein bisschen so, als ob es wieder mehr CSDs gibt. So schauen wir mal in die Statistik.
1: Es sieht so aus. Letztes Jahr gab es so knapp 250 CSDs in Deutschland. Und dieses Jahr könnten es noch mehr werden, weil einige neue Orte CSDs ausrichten. Wie zum Beispiel in Brandenburg. Dort soll es dieses Jahr so viele CSDs wie noch nie geben. Oder hier in NRW zum Beispiel in Wesel. Neo ist aus der Nähe von Wesel und Dave feiert es total, dass diese kleine Stadt zum ersten Mal dabei ist.
5: Ja, zum einen, weil es halt einfach darum geht, ein politisches Zeichen zu setzen, auch für andere queere Menschen, dass sie zum einen nicht alleine sind und auch zum anderen für das Gemeinschaftsgefühl, mit anderen queeren Leuten für die eigenen Rechte einzustehen.
1: Und deswegen geht Neo einfach super gerne auf CSDs.
0: Also auch in Wesel bei Oberhausen gibt es bald ein Regenbogen-Event. Aber, muss man auch sagen, aber parallel dazu, in dem letzten Jahr gab es ja wirklich auch einige Drohungen gegen CSD-Events, auch aus dem rechtsextremen Spektrum. Ja, wie damit die Community umgeht, Leute, die auch CSDs organisieren,

0: Cosmo hier, gleich haben wir 5:30 und bevor in 10 Tagen alles schwarz-rot-gold wird zur WM, Fußball-WM der Männer, geht's ja jetzt im Juni schon los, ganz bunt, Regenbogenflagge ist angesagt, zu Pride, wenn die LGBTQI+-Community feiert und natürlich auch ihre Rechte einfordert. Also es gibt nicht nur Partys, Events, es gibt auch die Demos bei den CSDs, um einfach für Sichtbarkeit auch zu kämpfen. Und aus dem Cosmo-Team hat Selma Badawi sich eben umgehört, wie überhaupt gerade die Stimmung in der Community ist.
1: Die Stimmung ist mega. Als ich am Wochenende auf der Scharfenstraße, dem queeren Hotspot in Köln, unterwegs war, habe ich gesehen, alles ist ready. Überall sind regenbogenfarbene Girlanden von Haus zu Haus gespannt, die so in der Sonne glitzern. Ja, und die Leute, die ich da getroffen habe, die sind einfach hyped. Wie zum Beispiel Fung, die auf jeden Fall auf den CSD gehen will.
2: Weil es wichtig ist, zu zeigen, was man ist. Ich bin ja Vietnamesin. Die asiatischen Kulturen sind ja viel, viel offener. Ob das Vietnam, Thailand oder Philippinen, wo ich jetzt überall im Urlaub war, waren die in den Sachen viel offener. Für mich jetzt persönlich.
1: Ja, bei Fung spielt vermutlich auch die Bubble eine Rolle. Die Daten sagen da was anderes. Das internationale Ranking für queere Reisesicherheit zeigt, Thailand ist unter den Top 10 Ländern mit positiver Entwicklung. Deutschland ist unter den Top 10 queerer Reisedestinations generell. Natürlich ist auch in Deutschland noch Luft nach oben. Auch das ist ja ein Ziel des Pride Months, durch die Sichtbarkeit auch mehr Awareness über das ganze Jahr zu erreichen.
0: Ja, und genau deshalb ist Pride Month für viele ja natürlich in der Community auch so super wichtig. Gerade in so Zeiten, wo es so viel Gegenwind gibt, auch von Rechtsextremen. Das wird ja immer stärker. Wie geht die Community damit um?
1: Da war ich echt überrascht, wie viele Leute noch so Mut haben. Fast alle Leute, mit denen ich gesprochen habe, lassen sich gar keine Angst machen. Patrick zum Beispiel will auf jeden Fall auf den CSD in Köln gehen und lässt sich durch die zunehmenden Angriffe nicht verunsichern.
3: Erstmal, die kommen statistisch nicht so häufig vor.

0: Was mich zum Lachen bringt, sind die Versuche von rechts gegen Demos zu organisieren. Dann sind da irgendwie 20, 30 Leute und bei dem CSD sind 100, 500.000 Leute. Es ist einfach so schön zu sehen.
1: Isabelle ist allgemein wichtig, für Akzeptanz einzustehen, vor allem weil viele ihrer queeren Freunde bei deren Familien nicht so offen aufgenommen wurden und deswegen will sie auch eine zweite CSD-Familie für sie schaffen.
2: Ja, das ist doch so ein bisschen die Message, auch gerade zur Pride Month. LGBTQI+-Community feiert und auch Allies sind natürlich eingeladen mitzufeiern. Enjoy the Pride!
3: Happy Pride! Yeah! 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

0: Popcorn zusammen mit Drake. Twist and Turn. Und falls ihr uns gerade in der Küche hört und schon so am Schnibbeln seid fürs Abendessen oder so, ey, und schon Hunger da ist, ich glaube gleich habt ihr Hunger hoch 10.
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0: Es wird super lecker jetzt aus Kenia Köstlichkeiten geben. Denn Costa ist zu Gast bei Nayango. Sie ist aufgewachsen in einer deutsch-kenianischen Family, hat aber auch in anderen ostafrikanischen Ländern wie Tansania zum Beispiel gelebt. Sie ist Sängerin, Songschreiberin, liebt nebenher aber auch Kochen über alles. Und heute kommt jetzt ein kenianischer Klassiker, der, ich sag mal, über die Landesgrenzen hinweg in Äquatorialafrika auf jeden Fall bekannt ist. Zutaten wie Maniok oder Gerste sind da so angesagt. In Kenia ist es allerdings Maismehl.
2: Nayango, du bist zwischen Deutschland und Kenia aufgewachsen. Welche waren die ersten Geschmäcker und Aromen, die dich geprägt haben?
3: Die Hauptgeschmäcker oder Gerüche, an die ich mich erinnern kann, sind Kardamom, Koriander und... Ja, Ugali hat ja gar keinen Geruch, aber...
2: Aber du hast Ugali heute gemacht. Was ist Ugali an sich?
3: Ugali ist eigentlich so wie unsere Hauptbeilage, die es in viel in der kenianischen oder in der ostafrikanischen Küche oft gibt. Und die wird gemacht aus Maismehl und Wasser.
2: Ich habe dir zugeguckt, du hast einfach Wasser mit Maismehl angerührt, aber dafür hattest du einen besonderen Löffel, den du extra mitgebracht hast.
3: Genau, ich habe dafür meinen Mwiko mitgebracht. Das ist ein Holzlöffel, der besonders geformt wird, damit man einfach diese Rührbewegung gut ausführen kann und damit das Mehl nicht zu klumpig wird und schön glatt wird und sich gut verteilt.
2: Was geht dir durch den Kopf, wenn du den Ugali jetzt isst?
3: Wenn ich Ugali esse, denke ich viel an Kenia, also an mein Zuhause. Oder beziehungsweise ich bin in Köln zu Hause auch. Aber ich denke an die Länder, in denen ich aufgewachsen bin, Kenia und Tansania.
2: Wer hat dir das beigebracht? Wie hast du gelernt, das zu kochen?
3: Also zum einen habe ich gelernt, Ugali zuzubereiten, indem ich einfach zugeschaut habe in der Küche, meiner Mama Gesellschaft geleistet habe. Ich habe meistens in der Küche gesungen, getanzt und sie hat gekocht und mir zugehört aus dem Augenwinkel. Und je mehr ich oder je älter ich wurde, durfte ich dann mal selber mal einmal rühren oder das Mehl einschütten. Und ja, nach und nach, so kommt man dann einfach in den Groove.
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0: Music Sounds Better With You. Viertel vor sechs haben wir und jetzt kommt zu einer Story, die ein bisschen nach Hollywood Happy End Story klingt, aber sie ist aus dem wahren Leben. Dieser Mann war als Jugendlicher kriminell, ja, Gewalt, Clown, Knast, all das gehörte dazu. Jetzt ist dieser Mann selber Sozialarbeiter und hilft eben kriminellen Jugendlichen auch von dem ganzen, ja, kriminellen Weg abzukommen und wieder auf den normalen Pfad zu kommen. Masud Khan, wir haben mit ihm gesprochen und auch über seine Lebensgeschichte, aufgewachsen in der Nähe von Hamburg, die Eltern mussten vor Islamisten in Pakistan nach Deutschland fliehen. Über diesen Lebensweg hat er ein Buch geschrieben, Vom Stolz der Straße. Und von Masud wollte ich als erstes wissen, was war eigentlich Stolz für dich, als du 16 warst?
1: Stolz, also ich sag mal so, der Begriff wurde damals in meiner Jugendzeit falsch verstanden. Falscher Stolz, falscher Ehrbegriff auch. Und damals, jeder Jugendliche, jeder Mensch auch, muss ja irgendwie stolz auf sich selbst sein oder auch irgendwie seinen Stolz verteidigen. Und damals halt in der Schule, nämlich konnte man nicht auf einen selbst stolz sein, schlechte Noten geschrieben, Probleme zu Hause gehabt und dann geht man auf die Straße und dann sucht man sich dort den Stolz, ne, und irgendwie sich selbst gerecht zu werden.
0: Ja, voll. Also man hat irgendwie das anders gemacht. Wie ist das mit Stolz heute? 37 Sozialarbeiter.
1: Also ganz anders auf jeden Fall. Ne? Ich arbeite mit diesen Begriffen ganz gerne, weil Jugendliche auch oft gar nicht verstehen, was Stolz wirklich bedeutet. Und auch gerade dieser Ehre-Begriff, ne, der mit Stolz natürlich irgendwo zusammenhängt auch. Und ja, und da gehe ich gerne auch in die Gespräche auch, oder auch mittlerweile bundesweit in Jugendgefängnissen arbeite ich. Und da erkläre ich den Jugendlichen mal, was Stolz wirklich bedeutet. Und Stolz ist heute für mich nämlich stolz auf sich selbst zu sein. Also auf sich selbst stolz zu sein, andere stolz zu machen und natürlich auch die Gesellschaft stolz zu machen. Ne?
0: Früher warst du selber eben viel auf der Straße unterwegs, hast so Viertel repräsentiert, verteidigt, das heißt eben auch Drogen, Clown, Gewalt gehörten dazu. Und für einen jungen Menschen hast du dadurch dann auch relativ viel Geld in der Tasche. Warum hat die Straße eigentlich, vielleicht kannst du es mal ein bisschen erklären, so viel Anziehungskraft auf junge Leute? Also ist es so ein Wunsch nach schnellem Aufstieg oder auch Community die Identität?
1: Auf der Straße gibt es natürlich schnellere Aufstiegsmöglichkeiten. Ne? Mm. Ich höre immer wieder von Jugendlichen auch, ja, warum soll ich denn jetzt so für wenig Geld arbeiten gehen, wenn ich auf der Straße in einem Tag nämlich 4 bis 5 Scheine machen kann? Und so haben wir nämlich damals auch gedacht, ich habe natürlich zwischendurch mal gearbeitet, aber weil ich keine Ausbildung hatte, gerade so in Zeitarbeitsfirmen, war ich auch so ein bisschen an der untersten Kette unterwegs, ne? In der Hierarchie auch, und habe da auch nicht viel verdient, obwohl ich viel gearbeitet habe. Und wenn du dann irgendwie das Geld irgendwie in ein paar Tagen zusammenkriegst, ja, ist der Reiz natürlich auf der Straße viel höher und schnellere Aufstiegsmöglichkeiten. Ne?
0: Auf der anderen Seite, wir wollen es jetzt nicht verherrlichen, ne? Leute verprügeln oder bestehlen. Du hast eben schon gesagt, Stolz geht auch ein bisschen mit einem R-Begriff einher, so Ehre, Respekt, dies, das. Aber wenn man das alles so gewaltsam macht und illegal, ist natürlich, hat auch so eine dunkle Seite, ne? Dieser Aufstieg.
1: Ja, definitiv. Also es ist ja eigentlich die falsche Seite, aber man muss ja wirklich den Jugendlichen oder mich damals ja auch verstehen. Ne? Wie, warum sind wir so gewesen? Oder warum sind die Jugendlichen heutzutage so? Und Jugendliche suchen immer Anerkennung, ne? Status. So, und wenn sie dann Probleme in der Schule haben oder auch zu Hause, nämlich kein Lob kriegen, dann holt man sich den Lob auf der Straße. Dann haust du den Essen um oder deals auf einmal und bist interessant.
0: Also, Masud Khan, jetzt Sozialarbeiter, plädiert dafür, dass man auch einen anderen Umgang findet mit Jugendlichen, damit sie eben nicht auf die schiefe Bahn kommen und kriminell werden. Er hat von seinem Leben geschrieben im Buch Vom Stolz der Straße und beschreibt da auch, wie der plötzliche Tod seines Vaters war, ein Unfall mit dem LKW, wie der ihn so wachgerüttelt hat, dass er dann den Weg eben zum Sozialarbeiter gefunden hat.
2: Neu in Cosmo. Aus England. Dangerous Lover.

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1: Um 18 Uhr, ich bin Benjamin Paris. Das Thema BAföG sorgt gerade für Diskussionen in der Bundesregierung. Eigentlich war abgemacht, dass die Unterstützung für Studierende und Azubis zum Wintersemester steigt. Das steht jetzt aber auf der Kippe. Mehr von Lukas Haag.
2: Erst hat Forschungsministerin Baer das Plus in Frage gestellt und jetzt sagt auch Bundeskanzler Merz sowas wie, wir können nur umsetzen, was wir auch bezahlen können. Der Regierungspartner SPD sieht das anders. Da wird weiter auf die Erhöhung bestanden. Der Chef der SPD-Nachwuchsorganisation der Jusos findet das Verhalten von CDU und CSU skandalös. Er sagt, dass die komplette SPD weiter voll hinter der Erhöhung stehe. Auch von den Grünen und den Linken kommt Kritik an dem Verhalten der Union, vor allem weil im Koalitionsvertrag nicht nur die Absicht, sondern schon genau festgelegt war, um wie viel Euro das BAföG hochgehen soll. Da könne man keinen Rückzieher mehr machen.
1: Nach Deutschland kommen deutlich weniger Zuwanderer. Letztes Jahr waren es knapp 1,5 Millionen, 13% weniger als im Jahr davor. Vor allem aus Syrien, Afghanistan und aus der Ukraine sind weniger Menschen gekommen. Gleichzeitig haben rund 1,3 Millionen Deutschland verlassen. Deutsche Staatsbürger ziehen oft in die Schweiz, nach Österreich und Spanien. Der tote Buckelwal aus der Ostsee hat für die Behörden ein Nachspiel. Bei der Staatsanwaltschaft Schwerin sind mehr als 100 Anzeigen eingegangen gegen quasi alle Leute, die mit dem Wal in Verbindung gebracht wurden. Die Staatsanwaltschaft sagt, dass absurde Anschuldigungen dabei sind. Selbst Ministerpräsidentin Schwesig wurde angezeigt, obwohl sie sich komplett rausgehalten hatte. In Düsseldorf zieht die Rheinbahn Konsequenzen nach mehreren zum Teil schweren Unfällen in den letzten Monaten. Unter anderem sollen Signale und Schienen überprüft werden. Straßenbahnfahrer sollen mehr Schulungen bekommen und mehr Begleitung im ersten Jahr. Am Japantag Ende Mai waren zwei Straßenbahnen in Düsseldorf zusammengestoßen. 30 Menschen wurden verletzt. An der Uni Köln ist der Grundstein für einen neuen Campus gelegt worden. Für rund 400 Millionen Euro soll der Fachbereich Chemie neu gebaut werden. Da entstehen neue Labore, Seminarräume und Lagerflächen. Bis alles fertig ist, wird es allerdings noch dauern. Erst 2034 soll der Neubau an der Uni Köln stehen. Und das Wetter, der Tag geht meistens trocken zu Ende mit Sonne und Wolken. Die Abendtemperaturen liegen noch zwischen 15 und 23 Grad. Morgen gibt es in Bremen und in NRW viele Wolken, die später auch Schauer und Gewitter mitbringen. Teilweise auch mit Starkregen, Hagel und Sturmböen. Dazu gibt es in Siegen 23 Grad, in Bremen 25 und in Berlin morgen 27 Grad. Da bleibt es meistens trocken. Am Mittwoch...
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3: Ey, fair enough. Was ist am Mittwoch? Bin ich will's wissen.
1: Ach so, ich sollte das noch sagen.
3: Ja, klar.
1: Sorry, am Mittwoch gibt's nämlich in Bremen und in NRW auch noch Schauer, aber in Berlin ist es da schön freundlich.
3: Aha.
1: Also wo müssen wir hin am Mittwoch?
3: Nach Berlin.
1: Richtig.
3: Nach Berlin, natürlich. Und wir gehen jetzt rein in Feierabendbonus, Modus mit einem Afrobanger. Perfekte Sommervibes mit Paul Monkey, Agassi. Und als dieser Produzent based in Barcelona damit dann in die Top 20 Spotify Streaming Charts aufgestiegen ist Anfang des Jahres. Könnt ihr euch vorstellen, wie der sich gefreut hat?
4: Yo, check this. Check viral chart.
5: No way.
4: Ja, top 50 global. Ja.
5: Damn!
3: Oh my
5: top
3: God!
5: 20, top 20, crazy.
3: Richtige Freude, wir gehen gleich rein in den Song und es geht eben, eine emotionale Beziehung ist eigentlich das Thema, aber eben Atmosphäre ist Sommerwein.

0: The Weeknd an einem Montag zu spielen, auch irgendwie mies.
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0: Oh mein Gott, das ist so ein bisschen jetzt Kategorie Artist, die ich früher gefeiert habe und jetzt eher so Rapperin M.I.A. Ja, Paper Planes von M.I.A. Damals vor 20 Jahren, da kritisierte sie noch Vorurteile gegenüber Migras in dem Track. M.I.A. ist im Großraum London geboren, Tochter tamilischer Einwanderer aus Sri Lanka. Vor ein paar Jahren dann echt irgendwie 180-Grad-Wende, was so politische Haltung angeht. Ist mittlerweile Trump-Supporterin, haut immer wieder ganz heftige Sprüche raus. Anna Kravchikova aus dem Kosmosik-Team ist bei mir. M.I.A. hat ja jetzt eben Rapper Kid Cudi, jetzt kommt's, auf mehrere Millionen Dollar verklagt. Mhm. Was war nochmal die Story?
2: Ja, also Kid Cudi ist ja gerade auf Tour durch die USA und als Support Act hat er eben M.I.A. mitgenommen. Sie hat auch gerade ein neues Album released. Aber direkt am Anfang der Tour hat sie so ziemlich diskriminierende, provokante Sachen auf der Bühne gesagt. Mhm. Zum Beispiel, dass viele in der Crowd aussehen würden, als wären sie illegale Einwanderer.
0: Ja, kam nicht gut an, ha?
2: Ja, also da hören wir auf jeden Fall, dass sie ausgebuht wurde und das Video ging dann auch voll viral. Wobei sie danach auch gesagt hat, dass sie ja selbst illegal sei in den USA und dass die Hälfte ihres Teams nicht da ist, weil sie kein Visum bekommen haben. Aber dieser Part ist dann eben nicht ganz so viral gegangen wie davor.
0: Irgendwie eben ganz heftig trotzdem, wie es gelaufen ist. Was hat denn der Rapper, was hat Kid Cudi dazu gesagt, zu diesem Statement?
2: Der hat sich in einem Statement dazu geäußert, dass er niemanden auf seiner Tour haben will, der beleidigende Bemerkungen macht und seine Fangemeinde verärgert. Außerdem hat Kid Cudi geschrieben, er habe M.I.A.'s Team noch vor Tourstart über sein Management ausrichten lassen, auf der Bühne niemanden zu beleidigen und man habe ihm versichert, dass es da keine Probleme geben würde.
0: Aber auch ein bisschen strange, ne? Weil man hört da ja raus, dass er fast eine Vorahnung hatte, es könnte schief gehen. Und jetzt hat wiederum M.I.A. also ihn verklagt.
2: Ja, sie fordert 2,8 Millionen Dollar von ihm. Das sei ihre garantierte Gage gewesen als Voract. In der Klage wirft sie Kid Cudi vor, er habe sie nur gefeuert, um seine Tour zu promoten. Er habe ihre Überzeugung und ihren Ruf als politisch engagierte Künstlerin, in Anführungsstrichen, gekannt und sie trotzdem gebucht. Und außerdem sei es ihr vorher auch vertraglich erlaubt gewesen, zu sagen, was sie möchte. Und ihr Team schreibt in der Klage, dass sie ihn jetzt für böswillige Verletzungen ihrer vertraglichen Rechte anklagt. Und ja, sie und ihr Sohn hätten nach dem Auftritt auch Morddrohungen bekommen, schreibt sie.
0: Auch krass. Aber eben dieser ganze Beef, finde ich, war fast ein bisschen vorprogrammiert. Also Kid Cudi hätte das ahnen können, weil M.I.A. sorgt ja wirklich immer wieder für Wirbel.
2: Ja, die letzten Jahre hat sie zum Beispiel Trump supported, auch bei seiner Präsidentschaftswahl 2024. Dann hat sie Fehlinformationen über Corona-Impfstoffe verbreitet und auch sogar vor kurzer Zeit eine komplette Kollektion, auch mit Aluhut, rausgebracht. Es sah erstmal wie so ein Gag aus, war dann aber leider doch ernst gemeint.
0: Oh mein Gott, ich habe M.I.A. so gefeiert. Ey. Ja. Und jetzt verklagt sie wiederum Kid Cudi auf fast 3 Millionen Dollar. Grund, haben wir gerade gehört, sind wiederum ihre abgesagten Auftritte auf seiner Tour.
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0: Wenn nach der Meldung nochmal ein bisschen Schwung reinbringen mit Catriel und Paco Amoroso. Die Argentinier, die machen auf jeden Fall Laune.

0: Kreativer Kopf, Tyler, the Creator of Quake. Gleich haben wir 6:30 und wir schauen nach Berlin. Hauptstadt und auch irgendwie Startup-Hauptstadt. Erlebt gerade voll einen krassen Startup-Boom, die Stadt. Und es ist alles nochmal ein Tick internationaler als bei anderen Startups in Deutschland. Also im Schnitt deutschlandweit so 30% der Leute in Startups haben so internationalen Background. In Berlin sind es über 40%. Cosmo-Reporterin Christina Giordano hat sich das Ganze für uns angeschaut mit Fokus auf Gründerinnen und Gründer aus Bella Italia. Aber erstmal vielleicht, Christina, können wir gucken, was sind das überhaupt für neue Startups in Berlin?
1: Die Branchen sind unterschiedlich, von Health Business über Nachhaltigkeit und Klimatech, aber ganz klar, jetzt ist KI der echte Superstar.
0: Klar, ja.
1: 30% aller deutschen KI-Startups sind genau in Berlin gegründet worden. Und was auch super spannend ist, die Gründerszene wird immer jünger und auch immer internationaler. Im Durchschnitt sind Gründer und Gründerinnen Mitte 30. Viele von ihnen kommen aus dem europäischen Ausland, auch weil da der Arbeitsmarkt mies ist und so wie in Deutschland und sie sich selbstständig machen wollen.
0: Ich war zum Karneval der Kulturen in Berlin letzte Woche und da war ich Pizza essen, aber irgendwie so einem Biergarten an der Spree und da war auch so ein Tisch voller Italiener und es hatte so ein Startup-Feeling. Und du hast ja auch mit ein paar Gründern da gesprochen, eben mit Fokus auf Italien. Was sagen die?
1: Naja, ich habe mit zum Beispiel mit Davide Mazzanti gesprochen. Er ist ein Unternehmer, der an Nachhaltigkeit glaubt. Er ist der Co-Founder eines Startups mit großem Erfolg. Die Idee dahinter ist ganz einfach. Lunchbox und Becher to go, zum Beispiel für Kaffee und Cappuccino, aber wiederverwendbar statt Einweg.
2: Ein guter Gründer braucht eine gesunde Mischung aus Erfahrung und Naivität, um neue Ideen zu entwickeln. Das hatten wir genau und so ist unser Startup hier in Berlin entstanden.
1: Und er und seine Co-Founder haben es geschafft, sogar mehrere Millionen Euro von großen Investoren zu gewinnen, wie zum Beispiel einer der bekanntesten Supermarktketten.
0: Okay, aber warum wollten Sie unbedingt dann ein Startup in Berlin starten?
1: Berlin ist tatsächlich für Gründer und Investoren ein Magnet. Es gibt ein dichtes Netzwerk. Das hat mir auch der Softwareentwickler Stefano Uliari gesagt.
3: Quello che rende Berlino speciale in Germania.
4: Was Berlin so besonders macht, ist die Vielzahl an Veranstaltungen für Startups, die täglich stattfinden, auch im Bereich KI, sowie die Anzahl der Investoren, die man im Umkreis von wenigen Kilometern antreffen kann. Es ist einfacher, sich zu informieren und Kontakte zu knüpfen. Ironischerweise ist es im Zeitalter der KI gerade das menschliche Miteinander, das den Unterschied ausmacht.
3: Ciò che fa la differenza sono proprio le interazioni umane.
1: Aber Stefano hat mir auch erzählt, dass für junge Gründer auch das Berliner Nachtleben eine wichtige Rolle spielt.
0: Okay. Was hat Stefano überhaupt für eine Startup-Idee?
1: Stefano Uliari war noch nicht 30, als er sein erstes Startup gründete. Letztes Jahr hat er auch in Berlin sein drittes Startup mit Fokus auf KI-Software und Apps gegründet. Das Ziel ist es, digitale Produkte schnell und einfach zu erstellen, wie zum

0: Cosmo hier. Wir haben Sommer, wir haben Style und wir gucken natürlich immer jede Woche so ein bisschen, was geht gerade modisch. Und in Sachen Style kann man sagen, immer kürzere Hosen, ja, aber dieses Jahr geht's auch in Classy. Das ist quasi Shorts mit Spitze, was gerade trendet.
1: Ich find's spannend. Hat man so eigentlich noch nicht gesehen, mal was anderes.
0: Also, Nural Akbayer aus dem Cosmo Style Team war vorher bei mir heute Mittag und ja, sie hat auch noch mal ein bisschen erzählt. Wir haben erstmal so ein bisschen rumgequatscht, ob sie den Fachausdruck für Shorts mit Spitze kennt.
2: Shorts mit Spitze einfach.
0: Was für ein Fachausdruck. Ich dachte, Satin-Shorts.
2: Ach so. Also, Shani, der Stoff ist Satin. Ja, die sind nämlich meistens aus Satin oder Seide. Und dann haben die halt unten am Rand so eine Spitzenbordüre, so als Abschluss unten an den Beinen oder eben komplett aus Spitze. Für alle, die nicht wissen, was Spitze ist, das ist dieser feine, löchrige Stoff, den wir von Gardinen kennen, ne? Oder von Unterwäsche auch.
0: Ja.
2: Grobe Spitze gibt's auch, das kann dann gehäkelt sein, ist dann einfach ein bisschen dicker. Und wir hatten Anfang des Jahres im Januar schon auf die Trends 2026 geschaut und einer dieser Trends ist Spitze und spätestens jetzt, wo wir ja fast Sommer haben, ist sie endlich da. Farblich sind es dann meistens so auch helle Sommertöne, beige oder Rosetöne, hellblau, also alles, was Pastell ist, aber auch so klassisch schwarz, das geht immer.
0: Ich liebe, wie durch dieses Wort Spitze, das Doppeldeutige, man nicht weiß, meint die Nural, ist es top und mega oder meint sie das, was aussieht wie eine Gardine?
2: Ich meine immer die Gardine, den
0: immer
2: Gardinenstoff.
0: Die Gardine. Okay, also modisch passiert einiges dieses Jahr und es ist halt nicht mehr so basic, sondern ein bisschen mehr los, ja?
2: Genau, also Mode wird wieder mehr und zwar mehr im Sinne von mehr Luxus und Glamour, Extravaganz oder eben auch besondere Details an Klamotten. Und ein Detail ist eben Spitze, der Stoff. Und diese Spitzenshorts, die passen daher ins Gesamtbild 2026.
1: Ich find's spannend. Hat man so eigentlich noch nicht gesehen, mal was anderes.
0: Ich dachte schon, sie sagt Spitze, aber nein, sie findet's spannend.
2: Und anders beschreibt es, glaube ich, ganz gut.
0: Ja, und wie dieses Anders bei den Leuten noch so ankommt, nämlich nicht immer ganz so prall, ehrlicherweise, hören wir auch gleich. Jetzt erstmal Patrice. Und es zieht ein kleiner Sturm auf. Ein Soulstorm.
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0: wir schauen, was in der Sommermode gerade trendet. Dieses Jahr ist ein bisschen mehr Glamour angesagt, nicht nur Basic. Zeigt sich zum Beispiel an Spitzenshorts bzw. Satin-Shorts mit Spitze unten dran am Bein. Hat Cosmo-Style-Reporterin Nural Akbar ja gespottet. Nural, wie kommt denn so ein eher feinerer Look an?
1: Also ich habe mich in Köln dazu umgehört und ich würde mal sagen, es ist relativ gemischt.
2: Also ich würde es persönlich nicht anziehen. Ich finde, das sieht aus wie ein bisschen sonntags-chillen. Vielleicht zu Hause, aber nicht in der Öffentlichkeit.
3: Ja, ein bisschen wie ein Schlafanzug irgendwie. Bei anderen Leuten würde ich es, glaube ich, cool finden, aber ich persönlich würde es nicht tragen.
4: Ich fand das trotzdem schön. Also dem Model hat es auf jeden Fall gestanden. Und ich kann mir das auch vorstellen an ganz vielen Leuten im Sommer.
0: Ich wollte gerade sagen, du hast nicht deine eigenen Beine gezeigt, Nural.
1: Nein, ich war nicht das Model. Das Model, das war ein Foto, das ich ihr gezeigt habe. Und die hatte so ein komplettes Outfit an davon.
0: Okay, so zu Hause chillen und Schlafanzug, das ist der Vibe?
1: Ja, das hat tatsächlich was davon. Also vor allem so als Setner, dann sehen die Klamotten halt aus wie Lingerie, wie Unterwäsche. Und oft sind ja auch so Nachthemden aus Satin und Spitze. Und deswegen ist das Ganze jetzt auch nicht was für jeden und jede.
0: Ja, also vielleicht so ein Trend, mit dem wir uns jetzt nicht vielleicht crazy eindecken sollten. Eher was für einen Sommer?
1: Also grundsätzlich lassen sich so ausgefallenere Klamotten ja langfristig nicht besonders gut etablieren in den Modemarkt. Und so schätze ich das auch bei den Spitzenshorts ein. Also vor allem, wenn es eine schlechte Qualität ist. Die sind halt eben schon so ein bisschen ausgefallener, sind jetzt nicht so basic wie eine Jeans-Shorts und da besteht eben die Gefahr, dass man sich da schnell satt sieht oder eben so nach einer, zwei Saisons vielleicht. Ne? Aber ja, dafür gibt es in diesem Fall ja eine Lösung.
5: Ich finde, die könnte man sonst immer noch zum Schlafen tragen. Deswegen in dem Sinne schon nachhaltig.
1: Ja, das sagt Katrin aus Köln.
0: Okay, und wie kombiniere ich quasi diesen Schlafanzug am besten?
1: Also es gibt mehrere Möglichkeiten. Einmal bleibst du im Stil, das heißt, du trägst dann so das passende Top mit Spitze dazu. Das gibt's ja oft auch direkt schon als Set zu kaufen. Das Top hat dann entweder oben so am Ausschnitt die Spitze dran oder auch am unteren Rand.
0: Ja.
1: Und dazu kannst du dann zum Beispiel einen Blazer kombinieren oder einen Trenchcoat. Also und dann so feine Sandalen, dann bleibt das ganze Outfit im schickeren Segment. Aber ich glaube, ein bisschen beliebter ist der Stilbruch. Das heißt, einfach ein basic, einfarbiges, grobes T-Shirt aus Baumwolle oder ähnlich und dann so eine grobe Jeansjacke oder Lederjacke drauf, um dann so ein bisschen Kontrast reinzubekommen. Grobe Lederboots zum Beispiel und dann geht das Outfit auch.
0: Also, Satin-Shorts mit Spitze dran, die werden wir diesen Sommer mehr auf der Straße sehen. Das ist wirklich ein It-Piece des Jahres, das wir für euch gerade gecheckt haben. Und jetzt kommen hier Free Kind.
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0: 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Und jetzt gibt's eine spannende Frage aus der Wissenschaft. Wie wurde da eigentlich der Treibhauseffekt entdeckt? Es gibt so eine Erzählung, 19. Jahrhundert, eine US-amerikanische Forscherin experimentiert mit Glaszylindern, mit Sonnenlicht und verschiedenen Gasen. Zack. Treibhauseffekt erforscht und herausgefunden, dass es ihn gibt. So soll es Eunice Newton Foote passiert sein. 1856, einfach bei sich zu Hause, bringt sie das so auf die Welt, warum eben sich die Erde aufheizt. Das findet sie raus in ihrem Heimlabor, ohne Hightech und Schnickschnack, einfach nur viel Wissen, krasser Forschungsdrang, Neues herausfinden zu wollen.
1: Für mich ist sie im wahrsten Sinne des Wortes eine Heldin. Sie hat wissenschaftlich gearbeitet und ihre Erkenntnisse der Öffentlichkeit vermittelt. Gleichzeitig hat sie sich für die Rechte der Frauen eingesetzt. Sowohl als Wissenschaftlerin als auch als Mensch und als Frau bin ich so stolz, dass ich sie endlich kenne. Sie ist meine Shiro. Wenn man mal darüber nachdenkt, stehe ich hier und genieße die Freiheiten, die ich habe, auch weil es sie gab.
0: Partly because of her as well. Das sagt die Wissenschaftlerin Eleni Devroux über eben Eunice Newton Foote. Und wenn ihr denkt, warte mal, warum spricht Eleni von sie endlich kennengelernt? Ganz einfach, weil ey, die Erkenntnis von Eunice, dass sie im Grunde so vielleicht dahinter steckt, das ist einfach so, dass das reclaimed worden ist von Männern. Treibhauseffekt. Entdecker bis heute gilt eigentlich der Physiker John Tyndall als der Entdecker. Dabei war eigentlich Eunice, so ist die Erzählung zuerst. Die ganze Story hört ihr gleich nach den Nachrichten in unserem Cosmo-Podcast Lost Heroes. Es gibt natürlich wirklich viele Diskussionen in der Wissenschaft, inwiefern es am Ende entscheidend war, dass Tyndall vielleicht noch genauer das untersucht hat, was eben physisch beim Treibhauseffekt passiert ist. Das ist so ein bisschen klein-klein, aber trotzdem ist das eine Klimapionierin, die man nicht vergessen sollte, die wir jetzt würdigen werden. Eunice Newton Foote. Ihr könnt euch natürlich, wenn ihr schon verabredet seid, das Ganze auch als Podcast geben. 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Ich bin Chanli Anwar, wir hören uns morgen wieder. Und da tauchen wir dann zum Beispiel auch ein in das neue Kitschkrieg-Album, das Freitag rauskommt. Das ist mega.
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1: Um 19 Uhr mit Mathis Trapp. Studieren oder eine Ausbildung machen, dass es dafür mehr Geldunterstützung vom Staat gibt, steht weiter auf der Kippe. Eigentlich war in der Bundesregierung ein BAföG-Plus von 60 Euro im Monat abgemacht. Bundeskanzler Merz von der CDU hat jetzt aber durchblicken lassen, dafür fehlt möglicherweise das Geld. Mehr von Lukas Haag.
2: Erst hat Forschungsministerin Baer das Plus in Frage gestellt und jetzt sagt auch Bundeskanzler Merz sowas wie, wir können nur umsetzen, was wir auch bezahlen können. Der Regierungspartner SPD sieht das anders. Da wird weiter auf die Erhöhung bestanden. Der Chef der SPD-Nachwuchsorganisation der Jusos findet das Verhalten von CDU und CSU skandalös. Er sagt, dass die komplette SPD weiter voll hinter der Erhöhung stehe. Auch von den Grünen und den Linken kommt Kritik an dem Verhalten der Union, vor allem weil im Koalitionsvertrag nicht nur die Absicht, sondern schon genau festgelegt war, um wie viel Euro das BAföG hochgehen soll. Da könne man keinen Rückzieher mehr machen.
1: Nach Deutschland kommen deutlich weniger Zuwanderer. Letztes Jahr waren es knapp 1,5 Millionen, 13% weniger als im Jahr davor. Vor allem aus Syrien, Afghanistan und aus der Ukraine sind weniger Menschen zugezogen. Gleichzeitig haben rund 1,3 Millionen Deutschland verlassen. Deutsche Staatsbürger ziehen oft in die Schweiz, nach Österreich und Spanien. Eine bekannte rechtsextremistische Person soll jetzt nach Deutschland ausgeliefert werden. Marla Svenja Liebig war hier unter anderem wegen Volksverhetzung zu 1,5 Jahren Haft verurteilt worden und ist dann in Tschechien untergetaucht. Gebürtigt heißt sie Sven Liebig, hatte sich nach der Verurteilung aber umbenennen lassen. Kritiker sagen, um in ein Frauengefängnis zu kommen. In Köln gelten jetzt Mindestpreise für Uber, Bolt und Co. Die Fahrten dürfen nur noch maximal 20% günstiger sein als Taxifahrten. Die Stadt meint, dass der Wettbewerb bisher unfair war. Für Taxiunternehmen gibt's Auflagen, die die Fahrten teurer machen. Die gelten für die Unternehmen wie Uber nicht. In Essen gab's eine ähnliche Regel, die wurde aber vom Gericht gekippt. Ein Flugzeug von New York nach Mallorca ist am Wochenende umgedreht, nach über 4 Stunden in der Luft. Grund war ein ungewöhnliches Sicherheitsproblem. An Bord war offenbar ein Bluetooth-Gerät mit dem Namen Bombe. Nach der Landung in den USA wurde der Flieger durchsucht. Die Behörden gehen laut Berichten davon aus, dass ein Passagier einen Scherz machen wollte.
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3: Mit Sarah Geißler, guten Abend. Der Tag geht mit einem meistens trockenen und freundlichen Mix aus Sonnenschein und mal mehr, mal weniger Wolken zu Ende. Dazu gibt's Abendtemperaturen von immer noch 15 bis 23 Grad. In der Nacht gehen die Temperaturen auf 16 bis 10 Grad zurück. Die wenigsten Wolken gibt es in Berlin, trocken bleibt es aber überall. Morgen gibt es in Berlin und Nordrhein-Westfalen viele Wolken, die Schauer und später auch Gewitter bringen. Örtlich sind Starkregen, Hagel und Sturmböen möglich. In Berlin bleibt es trocken und weitgehend freundlich. Dazu kommt Bonn auf 23, Bremen auf 25 und Berlin morgen auf 27 Grad.
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4: Wir haben in diesem Podcast auf diesen Moment, in dem ihr vielleicht denkt, hä, das war damals schon ein Problem und heute sind wir immer noch nicht richtig weiter. Ja klar, hier geht's um Frauen, die in den Geschichtsbüchern fehlen, die klein gehalten oder übersehen werden. Passiert leider immer noch, auch in 2026. Das wissen wir und wir tun was dagegen mit unserem Lost Heroes Podcast. Aber da gibt's ja noch dieses andere Dauerthema in Sachen, hier geht's nicht richtig weiter, nämlich das Klima. In dieser Folge geht's darum, seit wann wir eigentlich schon wissen, dass sich das Klima verändert und wer als Erste herausgefunden hat, was wirklich dahinter steckt. Es ist Eunice Newton Foote. 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
4: Ich bin Milena und in diesem Podcast stelle ich euch Frauen vor, die in den Geschichtsbüchern fehlen. Oder in Lehrbüchern oder Fachzeitschriften. Und das mache ich schon lange nicht mehr alleine. Ich habe richtig tollen Support an meiner Seite. Und zwar von euch. Danke für die vielen Vorschläge.
6: Hallo, liebes Lost Hero Team. Ich möchte euch eine neue Kandidatin für euren Podcast vorstellen. Und zwar geht es mir um Eunice. Von Eunice habe ich auf einem Medizinfachkongress gehört, als es um den Klimawandel ging und die Auswirkungen des Klimawandels auf die Gesundheit. Und da hat der Referent unter anderem auch berichtet, dass eine Frau die erste war, die den Klimawandel beschrieben hat, eben besagte Eunice. Und ich wäre euch total dankbar, wenn ihr mir und den HörerInnen darlegen könntet, was es mit Eunice auf sich hat. Ganz herzlichen Dank für euren tollen Podcast. Tschüss.
4: So cool. Danke, Ines, für deinen Vorschlag. Und tatsächlich warst du damit nicht die Einzige, denn auch Anja aus der Lost Cheerios Community hat uns Younes empfohlen.
7: Jetzt bin ich bei meiner Unterrichtsvorbereitung auf Eunice Newton Foot gestoßen. Ich finde, die passt wunderbar in euer Format, denn sie hat den Treibhauseffekt entdeckt. Und ein Kollege von ihr hat einige Zeit später die gleichen Versuche gemacht und ist damit in den Geschichtsbüchern gelandet. Es wird Zeit, dass ihr Eunice auf das Podest stellt, welches ihr gebührt. Liebe Grüße, Anja.
4: Und es wird noch besser, denn in der Recherche habe ich gemerkt, das hier wird nicht nur eine Wissenschaftsfolge, sondern vor allem eine Frauenrechtsfolge. Eunice hat nämlich schon vor 200 Jahren für ziemlich viel Wirbel gesorgt und wurde tatsächlich erst 2010 wiederentdeckt. Unglaublich, oder? Vor allem, wenn man sich vorstellt, diese Frau hat mit ihrer Forschung eine Wissenschaft mitbegründet, die heute so wichtig ist wie noch nie. Und meine Expertin dieser Folge ist im Grunde so etwas wie ihre wissenschaftliche Nachfahrin.
8: My name is Eleni Dovru.
9: Mein Name ist Eleni Dovru. Derzeit bin ich Assistenzprofessorin am Institut für Chemie der Universität Kreta. Ich beschäftige mich primär mit der Chemie der Atmosphäre, Reaktionen auf molekularer Ebene und den Auswirkungen bestimmter Schadstoffe auf die menschliche Gesundheit, insbesondere auf die Lunge und den Blutkreislauf.
4: Eleni führt damit die Forschung weiter, die mit Eunice ihren Anfang genommen hat. Wie sie dazu gekommen ist, ist eine richtig, richtig schöne Geschichte.
8: Oh, it was actually pretty funny because I used to be a professional.
9: Ich war früher Profi-Beachvolleyballerin. Ich spiele immer noch Wettkämpfe, aber vor allem zum Spaß. Und wir sind viel gereist und ich habe einfach verschiedene Orte besucht. Viele Küsten, lokale Küsten und internationale Küsten. Und was ich sah, war, dass sie sehr verschmutzt waren. Und ich dachte ständig, das ist so schade. Es ist so ein wunderschöner Ort. Warum ist er so verschmutzt? Warum wirkt sich die Verschmutzung auch auf meinen Sport aus? Und dann dachte ich, vielleicht sollte ich einfach versuchen, das zu verstehen und zu erforschen.
4: Eleni sieht ein Problem, das ärgert sie, also will sie es verstehen und lösen. Der Weg dahin führt über ein Harvard-Studium, einen Doktortitel und eine Stelle beim Max-Planck-Institut. Und obwohl Eleni da schon lange in der Wissenschaft ist, hört sie erst jetzt von Eunice Newton Foot.
9: Als ich meinen Abschluss in Harvard gemacht habe, hat mir einer meiner Freunde ein Buch geschenkt, in dem alle Wissenschaftlerinnen beschrieben wurden, die einen großen Einfluss in unserem Fachgebiet und allgemein in der Wissenschaft hatten. Ich hatte dieses Buch gelesen und ihren Namen darin nicht gesehen. Das war einfach verrückt. Und dann fing ich an zu recherchieren.
8: And I learned more about her.
4: Und seitdem hat Eunice sie nicht mehr losgelassen. Heißt, Eleni kann uns nicht nur erzählen, was Klimaforschung heute bedeutet, sondern auch, wie das alles angefangen hat, was sich verändert hat und was vielleicht immer noch problematisch ist. Also, reisen wir 200 Jahre zurück ins Geburtsjahr von Eunice Newton. Ihre Geschichte beginnt im Jahr 1819 unter ziemlich guten Bedingungen. Ja, das wird keine Mädchen, lehnt sich gegen Familie auf und liest abends im Bett heimlich Büchergeschichte, wie sie sonst oft aus dieser Zeit kommt. Im Gegenteil. Eunice Newton wird in eine wohlhabende Familie im Bundesstaat New York geboren und ihre Eltern wollen ihr die beste Bildung ermöglichen. Und zwar nicht die Bildung, die sonst für Frauen vorgesehen ist. Haushalt machen, Kinder erziehen, vielleicht als Lehrerin arbeiten, aber vor allem eine unterhaltsame Frau sein und nicht selbst denken. Nein, Eunice soll das lernen, was auch Jungs in ihrem Alter lernen. Naturwissenschaften, Geschichte, Geografie. Zum Glück gibt es genau dafür in ihrer Stadt eine Schule, das Troy Female Seminary, gegründet von Emma Willard. Sie ist eine der ersten Pädagoginnen, die dafür kämpft, dass Frauen die gleiche Bildung kriegen wie Männer. Dafür macht Emma Vortragsreisen, schreibt Lehrbücher und gründet eben das Female Seminary. Die erste Schule, die Frauen eine Ausbildung auf College-Niveau bietet. Eunice hat das Glück, dass diese Schule gleich um die Ecke ist. Und das Glück, dass ihre Eltern sie dorthin schicken wollen. Und den Fleiß, diese guten Startvoraussetzungen auch zu nutzen. Die Schule macht Eunice aber nicht nur zu einer richtig smarten und extrem wissensstarken Frau. Es passiert das, was oft passiert, wenn Frauen Bildung bekommen. Sie wird zur Feministin. Das Troy Female Seminary bringt übrigens eine ganze Menge Feministinnen hervor, die durch ihre Zeit an der Schule auch noch bestens vernetzt sind. Das Thema Frauenrechte interessiert Eunice, aber in erster Linie will sie erstmal etwas anderes sein. Wissenschaftlerin, Forscherin. Ist ja auch ein logischer Karriereweg für eine Person, die Newton heißt. Für dieses Ziel findet sie nach ihrer Schulzeit einen Ally in vielerlei Hinsicht. Elijah Foote. Der ist Richter, Patentanwalt, später auch ihr Ehemann, da ist Eunice 22, dann der Vater ihrer beiden Töchter, Unterstützer und Finanzier eines kleinen Labors, das sie sich zu Hause aufbaut. Und ihr Geschäftspartner. Er teilt ihre Leidenschaft fürs Forschen und als Patentanwalt hat er Ahnung von, Überraschung, Patenten. Davon meldet das Ehepaar Newton Foote eine ganze Menge an. Die könnten einen ganzen Werbeblock füllen.
10: And now, a short commercial break.
11: Quietschende Gummisohlen? Das muss nicht sein. Mit den quietschfreien Gummisohlen von Newton Foote geht's auch anders. Ganz new für Ihren Foote.
9: Früher habe ich ganz labbriges Papier benutzt. Aber durch die neue Papierherstellungsmaschine vom Ehepaar Newton Foote sind die Blätter jetzt viel stärker.
12: Oh yeah.
9: Das Geheimnis? Ein neues Verfahren, das die Holzfasern im Papier besser anordnet. Toll!
11: Meinen Herd will ich immer unter Kontrolle haben. Darum nutze ich den ersten Kochherd mit Thermostat. Entwickelt und patentiert vom Ehepaar Newton Foote. Let them cook.
4: Die beiden forschen gemeinsam, aber die Patente laufen alle auf den Namen von Elijah. Nicht, weil er den Ruhm nur für sich will, sondern weil Frauen einfach noch nicht ihr Patentrecht verteidigen dürfen. Da stellt sich die Frage, wie viele Frauen wohl noch ihre Patente aus diesem Grund abgeben mussten damals.
8: At that time, practically women were not recognized.
9: Damals wurden Frauen praktisch nicht als Wissenschaftlerinnen anerkannt. Sie wurden lediglich als Mütter und Ehefrauen angesehen und kümmerten sich um den Haushalt. Das wollten viele ändern. Und so war es eine Zeit, in der es ziemlich turbulent zuging, weil immer mehr Frauen versuchten, sich mehr Rechte zu erkämpfen. Und Eunice? Sie engagierte sich für das Wahlrecht und dafür, dass Frauen wissenschaftlich veröffentlichen durften. Das war ihr wichtig, denn man muss bedenken, ihr erstes Werk wurde von einem Mann veröffentlicht, weil sie selbst nicht veröffentlichen durfte. Das ist doch verrückt.
4: Obwohl sie keine glühende, kämpferische Feministin ist, muss sich Eunice, die indirekt mit so vielen Patenten am Start ist, also zwangsläufig mit Frauenrechten beschäftigen. Oder damit, dass sie eben fehlen. Deshalb machen wir jetzt einen kleinen Exkurs. Denn bevor es um ihre große Entdeckung geht, flattert erstmal ein Brief ins Haus. Es ist eine Einladung von einer ehemaligen Schülerin der Frauenschule, Elizabeth Cady Stanton. Elizabeth ist 4 Jahre älter als Eunice. Sie waren also nicht in einer Klasse. Aber vielleicht haben sie sich ja mal bei einem Alumni-Treffen gesehen oder sich irgendwo anders kennengelernt. Jedenfalls sind sie im Jahr 1848 schon gut befreundet. Darum bittet Elizabeth Eunice um Unterstützung. Denn eine andere gute Freundin hat sich angekündigt, Lucretia Mott. Lucretia ist Fulltime-Aktivistin. Sie kämpft gegen die Sklaverei. Sie gibt geflohenen Versklavten Schutz in ihrem Haus und reist selbst durchs ganze Land, ja sogar bis nach London, um auf Antisklaverei-Konferenzen zu sprechen. Auf einer dieser Konferenzen lernt sie Elizabeth kennen und die beiden connecten sofort. Vielleicht auch, weil sie als Frauen beide nicht öffentlich reden durften zu dieser Zeit. Und da sind wir wieder bei Elizabeths Idee. Lucretia ist in Seneca Falls zu Gast. Das ist eine kleine Stadt im Bundesstaat New York, die in die Geschichtsbücher eingehen wird. Und da soll sie unbedingt eine Rede halten. Also organisieren Freundinnen von Elizabeth kurzerhand eine Konferenz. Und Eunice hilft mit. Und jetzt kommen wir nochmal zu diesem historisch bei Seneca Falls. Diese Konferenz ist die allererste Konferenz für Frauenrechte in den USA. Sie ist ziemlich spontan zusammengeschustert. Aber das Ergebnis ist das wichtigste Dokument der amerikanischen Frauenrechtsbewegung. So etwas wie die Unabhängigkeitserklärung der Frauen. Der Beginn des Kampfes um Gleichberechtigung mit der Declaration of Sentiments.
13: Wir halten diese Wahrheiten für selbstverständlich. Dass alle Menschen gleich geschaffen sind, dass sie von ihrem Schöpfer mit bestimmten unveräußerlichen Rechten ausgestattet sind. Dass zu diesen Rechten das Recht auf Leben, Freiheit und das Streben nach Glück gehören. Dass Regierungen eingerichtet werden, um diese Rechte zu sichern. Und dass sie ihre rechtmäßige Macht aus der Zustimmung der Regierten ableiten. Wann immer eine Regierungsform diesen Zielen zuwiderläuft, haben diejenigen, die darunter leiden, das Recht, ihr die Treue zu verweigern.
4: Unterschrieben wird dieses Dokument am Ende der Konferenz von 48 Frauen. Und direkt neben der Initiatorin Elizabeth Cady Stanton steht der Name der Mitorganisatorin und Protokollantin Eunice Newton Foote. Übrigens, es gibt noch eine separate Unterschriftenliste zugunsten der Bewegung. Darauf unterschreiben 32 Männer, darunter auch Elisha Foote, ihr wisst schon, der Ehemann von Eunice. Diese Declaration von 1848 ist nicht nur so etwas wie das Gründungsdokument der amerikanischen Frauenbewegung. Sie beeinflusst auch europäische Bewegungen. Also Frauenrechtlerinnen wie unsere Shiro Hedwig Dohm, der wir auch schon eine Folge gewidmet haben. Hört da mal gerne rein. Und weil der Text so wichtig und klug ist, hier noch ein weiterer Auszug für euch.
13: Es wird daher beschlossen, dass es, da die Frau vom Schöpfer mit denselben Fähigkeiten und demselben Verantwortungsbewusstsein ausgestattet ist, nachweislich ihr Recht und ihre Pflicht ist, ebenso wie dem Mann, jede gerechte Sache mit allen gerechten Mitteln zu fördern. Und insbesondere in Bezug auf die großen Themen der Moral und der Religion ist jede Autorität, die dem entgegensteht, sei sie modern oder mit der ehrwürdigen Sanktion der Antike behaftet, als eine selbstverständliche Lüge anzusehen, die im Krieg mit der Menschheit steht.
4: Feminismus ist Humanismus. Und es ist nicht das letzte Mal, dass Eunice an etwas mitarbeitet, das bis heute nicht alle verstehen. Für das zweite Mal müssen wir 8 Jahre in die Zukunft springen. Es ist 1856. Europa und Amerika stecken voll drin in der Industrialisierung. Fabriken mit unzähligen Schornsteinen pusten dunkle Rauchwolken in die Luft. Laute, dampfende Eisenbahnen rattern durchs Land. In den Bergwerken wird geschuftet für den unendlichen Energiebedarf der Maschinen. Vor allem in den Städten bedeutet das riesige Mengen Abgase, Smog, verschmutzte Luft. Es gab viele Fragen.
8: Okay, what is that smoke? Like, what is what? Why do we have this smoke? Then people started questioning. Oh, why does?
12: Was ist das für ein Rauch? Warum haben wir diesen Rauch? Und warum regnet es? Warum schneit es? Wie kommt es zum Wechsel der Jahreszeiten? Die Leute waren richtig neugierig, denn man muss wissen, dass es damals die ersten Autos gab und viele Fabriken waren in Betrieb mit diesen seltsamen Rauchwolken, die aufstiegen. Und die Leute merkten auch, dass viele Arbeiter krank wurden und jung starben. Vor allem Arbeiter aus den unteren Schichten, die in Fabriken und Kohlebergwerken arbeiteten. Und da fing sie an zu denken, okay, hat das etwas mit der Umwelt zu tun, in der wir leben?
4: Ihr merkt also, genau wie Feminismus ist Klimaschutz auch Humanismus. Denn schon immer sind die, die am meisten unter dem Klimawandel leiden, ärmere Menschen, ältere Menschen, Kinder und eben vor allem Frauen, die sich um sie alle kümmern mussten. Keine Ahnung, ob Eunice sich auch deswegen für Klimaforschung interessiert oder ob sie einfach neugierig ist. So oder so, in ihrem Heimlabor macht sie erste eigene Experimente. Ein Versuchsaufbau, den Eunice ausprobiert, ist eigentlich ganz simpel. Sie nimmt 2 Glasröhren, eine mit Luft und eine mit CO2 gefüllt. Beide stellt sie in die Sonne. Nach einiger Zeit misst sie die Temperatur in den Röhren. Das Ergebnis? Die Luft ist 37,8 Grad Celsius warm. Das CO2 ist 49 Grad Celsius warm. Also deutlich wärmer als die Glasröhre, die nur mit Luft gefüllt war.
12: Ihr Experiment war einfach, sehr einfach. Man braucht nur 3 oder 4 Gase und ein paar Glasröhrchen. Dann hat sie die Sonne die Arbeit machen lassen und die Dunkelheit zum Abkühlen ausgewählt. Heute wäre ein solches Experiment gar nicht mehr effizient, weil wir so viel mehr Technologie haben. Wir müssen schneller Ergebnisse erzielen, wir haben strengere Fristen und wir müssen beispielsweise Reaktionen auf molekularer Ebene genauer untersuchen und verstehen, was die Veränderungen bewirkt, was den Klimawandel antreibt.
4: Genau diese Arbeit von Eleni, unserer Expertin, und den vielen anderen WissenschaftlerInnen wäre gar nicht möglich, wenn Eunice nicht die Grundlagen dafür erforscht hätte. Denn das mit ihrer einfachen Methode war nicht bloß machbar, sondern bahnbrechend. Eunice kann nachweisen, die Zusammensetzung der Luft bestimmt, wie schnell sie sich erwärmt. Sie weiß zwar noch nicht, dass der Mensch selbst Einfluss hat auf diese Zusammensetzung, aber ihre Entdeckung ist die erste, die in diese Richtung geht, dass CO2 Wärme speichern und damit Temperaturen beeinflussen kann. Wir können also sagen, ja, Trommelwirbel, Eunice Newton Foote hat 1856 den Treibhauseffekt entdeckt. Und obwohl Frauen in der Wissenschaft eigentlich nicht stattfinden, gelingt es ihr, ihre Ergebnisse zu veröffentlichen. Ihre Arbeit Circumstances Affecting the Heat of the Sun's Rays ist die erste bekannte Publikation von einer Frau im Bereich der Physik. Kann man sich ganz einfach merken. Erster moderner Physiker, Newton. Erste moderne Physikerin, Newton Foot. Und jetzt kommt's. Da hat Eunice also den Treibhauseffekt entdeckt und soll jetzt nicht mal die Credits für ihre Arbeit bekommen. Obwohl sie publiziert hat und ihre Ergebnisse bahnbrechend sind, an wissenschaftlichen Konferenzen darf sie als Frau nicht teilnehmen. Das heißt, um ihre Arbeit wirklich vor einem großen Publikum zu präsentieren, muss sie sie in die Hände eines Mannes geben.
8: I mean, it's so noble of her, if you think about it.
9: Ich meine, das ist wirklich sehr nobel von ihr, wenn man mal darüber nachdenkt. In der heutigen Zeit würde das wohl niemand mehr tun. Wir neigen dazu, unsere Wissenschaft zu schützen. Und wir neigen dazu, die Arbeit zu schützen, die wir leisten. Und wir sind diejenigen, die unsere Arbeit veröffentlichen. Und ja, wir Wissenschaftlerinnen haben in einigen Fachbereichen immer noch Probleme. Je nach Land sind einige eher männerdominiert, aber wir haben insgesamt viel mehr Rechte als früher.
4: Die Ergebnisse von Eunices Experimenten werden auf einer wichtigen Wissenschaftlertagung vorgestellt. Aber den Titel Treibhauseffektentdecker schnappt sich jemand anders und behält ihn bis heute. Sein Name John Tyndall. Er macht 3 Jahre später nämlich ein ähnliches Experiment wie Eunice, aber technisch aufwendiger und komplizierter. Und jetzt kommt die große Frage. Was ist mit Eunice? Hat John Tyndall bewusst vergessen, sie zu erwähnen? Wurde Eunice Opfer des Matilda-Effekts? Ist euch vielleicht ein Begriff, der beschreibt das systematische Ignorieren und Verleugnen der Leistung von Frauen. Kurz, eine Frau macht eine wichtige Entdeckung, berühmt dafür wird aber ihr männlicher Kollege. Shiros, denen das passiert ist, habt ihr in unserem Podcast schon kennengelernt. Die große Mathematikerin Emmy Noether zum Beispiel. Oder die ENIAC-Frauen, die den ersten Computer programmierten. Den Fame haben sich die männlichen Kollegen geschnappt. Aber trifft das hier auch zu? Die Forschung tendiert momentan dazu, John Tyndall zu entlasten. Es ist durchaus wahrscheinlich, dass er nichts von Eunice gewusst hat. Denn er war Ire und forschte in London, Eunice in den USA. Wissenschaftlicher Austausch zwischen den Kontinenten war zu dieser Zeit schleppend. Und die Entdeckung einer Frau war bestimmt nicht ganz oben auf der Prio-Liste. Wie auch immer, es steht fest, John Tyndall hat die Arbeit von Eunice nicht einfach nur abgeschrieben.
9: John Tyndall führte ein weiteres Experiment durch. Er veröffentlichte also einen umfassenderen Ansatz als Eunice, nämlich zu den Treibhausgasen insgesamt, nicht nur zum CO2. Ich kann also nicht behaupten, dass seine Arbeit nicht wichtig war.
4: Der Titel Treibhauseffekt-Entdecker ging am Ende nur an ihn. Und Eunice, die lässt sich trotzdem nicht entmutigen.
9: Sie versuchte eigentlich das, was sie bereits herausgefunden hatte, weiterzuentwickeln. Als sie sich der Elektrostatik zuwandte, wollte sie das verstehen. Was passiert da genau? Wenn ich verschiedene Gase hinzufüge, verändern sie dann die statische Elektrizität? Und ich glaube, das war nur ein Jahr später, als sie dann ihre Arbeit über Elektrostatik veröffentlicht hat.
4: Ihr Ego scheint für Eunice also zweitrangig zu sein. Wissenschaft vor Ruhm. Oder hat sie einfach keine Lust, sich mit dieser nervigen, beschränkenden Männerwelt zu befassen, wenn sie stattdessen einfach im Heimlabor Fortschritte machen kann? So oder so, obwohl sie die erste veröffentlichte Physikerin ist, gerät sie im ganzen Strudel der neuen Erkenntnisse ihrer Zeit in Vergessenheit.
9: Man muss wissen, dass es damals noch keine digitalen Aufnahmen gab. Es gab lediglich hunderte von Aufzeichnungen und Bibliotheken, die niedergebrannt sind. Später sind dann auch Manuskripte verloren gegangen, möglicherweise auch einige ihrer Arbeiten. Und auch wenn neue Entdeckungen gemacht wurden, dürfen wir nicht vergessen, dass es damals für ihre männlichen Kollegen einfacher war zu veröffentlichen. Wir haben aus der Zeit eine Informationsflut zu ähnlichen Themen von männlichen Kollegen. Auch deshalb ging Eunice in der Geschichte ein wenig unter.
4: Ein anderer Punkt, der mir bei meinen Recherchen aufgefallen ist, mit ihrem Heimlabor wird Eunice oft als Amateurin bezeichnet. Da bin ich zuerst etwas drüber gestolpert, weil ich dachte, Moment mal, diese Wissenschaftlerin, die genial ist und ihrer Zeit weit voraus, sie wird einfach als Amateurin bezeichnet. Aber unsere Expertin Eleni hat das, wie ich finde, richtig gut eingeordnet und in den Kontext der damaligen Zeit gebracht.
14: Das Wort Amateurin kommt meiner Meinung nach dadurch zustande, dass Yunis für ihre Arbeit nicht bezahlt wurde. Sie bekam kein Geld dafür. Sie tat es, weil sie es liebte. Das macht sie für mich zu einer echten Wissenschaftlerin, weil sie unter wirklich schwierigen Bedingungen neue Entdeckungen machte. Wir haben heute viel mehr Ressourcen. Und wir werden dafür bezahlt, das zu tun, was wir lieben, während sie tatsächlich versuchte, gegen Rassismus und Sexismus anzukämpfen und Geld aufzutreiben, um die Experimente überhaupt durchführen zu können. Yunis musste alle Verbrauchsmaterialien selbst kaufen. Deshalb wohl das Wort Amateurin, denke ich. Aber sie war eine echte Wissenschaftlerin, das steht fest.
4: Über ihre letzten Lebensjahre ist wenig bekannt. Sie führt offenbar ein sehr zurückgezogenes Leben im familiären Umfeld und stirbt im Jahr 1888. Eine ihrer Töchter wird aktive Feministin, die andere Naturforscherin. Und den natürlichen Mechanismus vom Treibhauseffekt, den sie entdeckt hat, naja, das wissen wir alle, den gibt's auch heute noch und wir Menschen haben ihn gefährlich aus dem Gleichgewicht gebracht. Wenn Yunis heute noch leben würde, sie hätte richtig viel zu tun.
14: Ich habe zwar keine Hinweise darauf gefunden, dass sie mal unterrichtet hat, aber sie wäre heute ganz bestimmt Direktorin in einem renommierten Forschungsinstitut, wo sie bahnbrechende Arbeit leisten würde, um den Klimawandel zu erforschen und herauszufinden, wie wir mehr Umweltschutz erreichen könnten. Wie wir wieder normale Luft atmen könnten, ohne denken zu müssen, oh, das riecht aber komisch oder das ist sehr staubig. Ich glaube, das würde sie tun. Und ich wette, sie hätte eine große Gruppe von Wissenschaftlerinnen um sich, die für sie arbeiten oder besser gesagt mit ihr arbeiten würden.
4: Ich bin bei der Recherche zu Yunis etwas melancholisch geworden, denn irgendwie habe ich in ihr das Schicksal so vieler anderer Frauen erkannt. Frauen, die sich abrackern, die für andere kämpfen, die sich neben ihrem Privatleben und ihrem Beruf noch sozial engagieren und irgendwie alles wuppen, aber keine, absolut keine Credits dafür bekommen. Klar, es gibt unzählige männliche Wissenschaftler, die Großes geleistet haben und deren Namen wir trotzdem nicht kennen. Aber der Unterschied ist, wir stellen nicht in Frage, dass es sie gegeben hat, dass sie Wissenschaftler waren, weil männlich, dann passt das ja schon. Aber bei Wissenschaftlerinnen, da sieht das ganz anders aus. Wie oft wurde uns erzählt, dass es bis vor kurzem einfach keine gegeben hat? Das ist Wahnsinn, oder? Yunis ist nur eine von vielen Sheroes, die das Gegenteil beweisen. Sie hat sich durchgesetzt, hat es zu einer unabhängigen, klugen Wissenschaftlerin geschafft. Und sie als Feministin wusste wahrscheinlich um ihr Schicksal als Frau in der Wissenschaft. Und trotzdem hat sie ihre bahnbrechende Erkenntnis geteilt. Denn Wissenschaft, das war ihre Berufung. Und sie sollte der Menschheit dienen. Und ich freue mich so, dass sie jetzt endlich ihre Credits bekommt. Auch wenn sie fast 200 Jahre lang darauf warten musste.
8: Oh, for me, she's a hero on the core sense.
14: Für mich ist sie im wahrsten Sinne des Wortes eine Heldin. Sie hat wissenschaftlich gearbeitet und ihre Erkenntnisse der Öffentlichkeit vermittelt. Gleichzeitig hat sie sich für die Rechte der Frauen eingesetzt. Sowohl als Wissenschaftlerin als auch als Mensch und als Frau bin ich so stolz, dass ich sie endlich kenne. Sie ist meine Shero. Wenn man mal

0: 8566 findet ihr natürlich auch in den Shownotes. Und das ist mein WissenschaftlerInnen-Team für diese Folge. 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
1: Guten Abend, ich begrüße Sie zur Tagesschau. Für Studierende, Schüler und Auszubildende hatte die schwarz-rote Koalition eigentlich eine große BAföG-Reform angekündigt, inklusive mehr Geld. Doch das steht jetzt offenbar auf der Kippe. Union und SPD diskutieren darüber, ob die Leistungen erhöht werden können, wenn im Haushalt gespart werden muss. Das Stichwort lautet deshalb nun Finanzierungsvorbehalt. Der könnte den BAföG-Empfängern einen Strich durch die Rechnung machen.
2: Lilly Böll studiert in Bonn Physik auf Master. Neben dem Studium arbeitet die 24-Jährige im Café rund 40 Stunden jeden Monat. Sie wird von ihren Eltern unterstützt und sie bekommt auch noch BAföG. Alles knapp.
3: Es gibt eigentlich keine Puffer in der Finanzierung durch BAföG oder durchs Arbeiten, sondern das ist schon alles relativ streng kalkuliert.
2: Mit Sorge schauen Studierende wie sie deshalb nach Berlin. Denn eigentlich sollte das BAföG zum Wintersemester erhöht werden. Aber möglicherweise gibt es jetzt doch kein zusätzliches Geld, weil die Kassen knapp sind.
4: Ich kann noch mal sagen, dass alle Vereinbarungen unter Finanzierungsvorbehalt stehen. Das ist ein Finanzierungsvorbehalt, den die Koalition insgesamt ausgesprochen hat, weil das Budget auch von allen Koalitionsteilen getragen werden muss.
2: Für die SPD steht die Vereinbarung. Die Sozialdemokraten stellen sich an die Seite der Studierenden.
5: Wenn wir in die Zukunft schauen, dann wissen wir, dass wir die Fachkräfte brauchen. Darum sollten wir gerade der jungen Generation bessere Möglichkeiten geben. Und darum stehen wir als SPD-Fraktion klar hinter der BAföG-Reform und wollen, dass die jetzt auch so umgesetzt wird.
2: Und nun droht einmal mehr Koalitionsärger.
6: So ein Klassiker dieser schlechten Regierungsführung. Eindeutig geregelt im Koalitionsvertrag, sogar mit Zahlen. Dann geht die eine Seite wieder raus und sagt, das können wir uns eigentlich alles gerade gar nicht mehr leisten. Widerspruch von der anderen.
2: Und das alles auf dem Rücken der BAföG-Empfänger beklagen Studierendenvertretungen. Die seien nämlich dringend auf das Geld angewiesen.
7: Für die bedeutet das, am Ende des Monats kann ich mir überhaupt meine Wohnung leisten, kann ich mir Essen leisten, kann ich mir mein Studium überhaupt auf Dauer leisten.
2: Inzwischen meldet sich das unionsgeführte Forschungsministerium. Den BAföG-Gesetzesentwurf wolle man Ende Juli ins Kabinett einbringen. Aber was genau drinsteht, ob BAföG-Empfängerinnen wie Lilly Böll mit mehr Geld rechnen können, das ist noch nicht klar.
1: So soll es nach dem Willen der Bundesregierung überall im Land aussehen. Die Infrastruktur wird auf Vordermann gebracht. Damit das gelingt, gibt es das schuldenfinanzierte Sondervermögen in Höhe von 500 Milliarden Euro. Das Finanzministerium hat heute einen Zwischenbericht dazu veröffentlicht. Zum Start im vergangenen Jahr standen 37,2 Milliarden Euro bereit. Genutzt wurden 24 Milliarden. Ein Großteil des übrig gebliebenen Geldes war für die Länder eingeplant, stand ihnen aber noch nicht zur Verfügung. Doch auch der Bund hat nicht alle Mittel ausgegeben.
8: 271 Kilometer. Die Sanierung der Bahnstrecke Hamburg-Berlin wird mit rund 2,3 Milliarden Euro aus dem Sondervermögen finanziert. Doch es ging nur schleppend voran. Genauso wie das Geld aus dem Sondervermögen im Jahr 2025 nur langsam angekommen ist, heißt es im Bericht aus dem Finanzministerium. Für Haushaltspolitiker ist es erst der Anfang.
5: Dann werden wir jetzt schauen, wie wir in den nächsten 12 Jahren die Ziele passgenauer formulieren. Aber im Kern bleibt, dass es gut abläuft, ist viel wichtiger als die Frage, ob das Ziel etwas höher oder niedriger formuliert wurde. Es muss laufen und das tut es.
8: In manchen Bereichen kommen die Gelder schon gut an, wie zum Beispiel bei der Sanierung von Sportstätten. In anderen weniger, etwa weil Genehmigungsverfahren lange dauern. Das Finanzministerium hat die Fortschritte der Investitionen in Prozent berechnet. Bei der Sanierung von Krankenhäusern oder Sporthallen lief es gut, zu 90% Ziel erreicht. Nachholbedarf gibt es beim Wohnungsbau, der Digitalisierung oder der Energieinfrastruktur. Die Linkspartei kritisiert, dass nicht schnell genug investiert wird.
9: Jede vierte Euro vom Bund wurde bisher noch gar nicht ausgegeben. Klingbeil sagt eben, das ist ein Rieseninvestitionspaket. In Wahrheit handelt es sich um einen Investitionsstau.
8: Für Ökonom Fuest ist nicht das Investitionstempo wichtig, sondern dass wirklich zusätzlich investiert wird. Denn es seien ja Schulden, die gemacht werden.
10: Deshalb ist diese Aufforderung, jetzt doch bitte mal schnell das Geld auszugeben, nicht wirklich hilfreich. Die Aufforderung muss lauten, gebt es gut aus, überlegt, ob die Projekte Priorität haben. Und wenn nicht, sind wir dankbar, wenn ihr das Geld für andere Zwecke zur Verfügung stellt.
8: Die Bagger sollen rollen, versprach Finanzminister Klingbeil zum Start des Sondervermögens. Noch rollen sie nicht überall.
1: Im vergangenen Jahr sind deutlich weniger Menschen nach Deutschland gezogen als zuvor. Das zeigen Zahlen des Statistischen Bundesamtes. Demnach kamen etwa 1,48 Millionen Menschen nach Deutschland. Dazu gehörten neben Asylsuchenden auch Menschen aus anderen EU-Ländern. Im Vergleich zum Jahr 2024 ist es ein Rückgang um rund 13%. Ein Grund dafür sind geringere Asylzahlen. Zum Krieg im Libanon. Dort weitet die israelische Armee ihre Offensive aus. Aus dem Süden des Landes wurden zahlreiche Angriffe mit Flugzeugen, Drohnen und Artillerie gemeldet. Dabei sollen mehrere Menschen getötet und verletzt worden sein. Auch ein Krankenhaus sei getroffen worden. Außerdem forderte Israel heute die Bewohner der südlichen Vororte von Beirut zur Flucht auf. Dort werde bald Infrastruktur der Terrororganisation Hisbollah angegriffen. Und in Beirut spreche ich nun mit meiner Kollegin Vera Rudolf. Wie ist die Lage in der Stadt?
11: Also die Anspannung war heute hier bei der Bevölkerung sehr groß. Die Menschen sind heute Morgen in Panik aus den südlichen Vororten von Beirut geflohen. Die libanesische Armee hat versucht, sie so gut wie es eben geht, durch den dichten Verkehr zu leiten. Die südlichen Vororte werden ja von der Hisbollah kontrolliert, sind aber eben auch dicht besiedeltes Wohngebiet. Auch den ganzen Tag über waren Aufklärungsdrohnen des israelischen Militärs hier in der Stadt zu hören. Die sind jetzt verstummt. Die Menschen, die harren weiter, auch am Abend jetzt noch an der Uferpromenade aus, haben aufgehört zu zählen, wie oft sie schon ihre Sachen zusammengepackt haben und trauen sich auch bislang eben noch nicht wieder in ihre Wohnhäuser zurückzukehren.
1: Aber formal gilt ja seit Wochen eine Waffenruhe zwischen Israel und dem Libanon. Warum wird sie nahezu täglich gebrochen?
11: Also die Hisbollah und Israel werfen sich ja gegenseitig vor, immer wieder die Waffenruhe zu brechen. Die Hisbollah wirft Israel vor, eben mit dem Vorrücken weite Landesteile dauerhaft besetzen zu wollen im Süden, zieht aber selbst mit ihren Angriffen hier den Libanon immer weiter in diesen Krieg. Israel spricht von eigenen Puffer- und Sicherheitszonen, um die Bevölkerung im Norden Israels zu schützen. Und der Libanon selbst als Staat ist ja keine Kriegspartei und will sich eigentlich morgen in Washington mit Israel wieder an einen Verhandlungstisch sitzen, wo es auch um die Entwaffnung der Hisbollah gehen soll. Fakt ist, wenn es heute diese Angriffe hier auf Beirut gegeben hätte, dann wären sicherlich diese Gespräche sehr erschwert worden oder vielleicht sogar auf Eis gelegt worden.
1: Vera Rudolf in Beirut, vielen Dank. Der Krieg im Libanon ist auch ein Hindernis bei den Verhandlungen zwischen den USA und Iran über eine Beilegung des Konflikts. Die iranische Nachrichtenagentur Tasnim meldet, Teheran werde die indirekten Gespräche aussetzen, bis Israel seine Offensive im Libanon stoppe. US-Präsident Trump teilte vor wenigen Minuten mit, er habe mit Israels Ministerpräsident Netanyahu und Vertretern der Hisbollah gesprochen. Beide Seiten hätten zugesagt, die Kampfhandlungen einzuschränken. Israel oder die Hisbollah bestätigten die Angaben bisher nicht. Sie wollten einfach nur feiern und wurden Opfer eines islamistisch motivierten Anschlags. Im vergangenen Mai attackierte ein 36-jähriger Syrer Gäste vor einer Bar in Bielefeld. Die Tatwaffe, eine 18 cm lange Klinge, die an einen Stock geklebt war. Vier Menschen erlitten lebensgefährliche Verletzungen. Heute hat das Oberlandesgericht Düsseldorf den Angeklagten zu lebenslanger Haft verurteilt, mit anschließender Sicherungsverwahrung.
12: Einige der Opfer sind in der Tat nach dem Tod nur knapp entronnen. Alle leiden bis heute unter der Tat. So wie Chris, der durch sein beherztes Eingreifen noch Schlimmeres verhindert hat, aber bis heute nicht arbeiten und sein Studium fortführen kann. Die psychischen Folgen sind noch immer stark.
13: Man guckt einfach öfters um sich, weil jetzt, so doof es auch klingt, ist einfach jeder erstmal eine Gefahr, der jetzt einem irgendwie zu nahe kommt oder zum Hint, auch wenn jemand mir im Rücken steht zum Beispiel, ist es halt eine Gefahr, und man guckt sich viel öfters um, was auch am Ende auch anstrengend ist, weil man einfach viel mehr auf der Hut ist, um zu gucken, was passiert gerade um einen rum. Und das ist natürlich auf Dauer einfach eine krasse mentale Belastung.
12: Mahmoud M. wurde heute vom Oberlandesgericht Düsseldorf zur Höchststrafe verurteilt. Lebenslange Haft und anschließende Sicherungsverwahrung. Wegen seiner klaren Mordabsicht stellte das Gericht zudem die besondere Schwere der Schuld fest. Er hatte vor einem Jahr mit einem Messer Feiernde vor einer Kneipe in Bielefeld angegriffen. Darunter viele Fans von Arminia Bielefeld, die den Aufstieg in die zweite Bundesliga feierten.
14: Er war der Überzeugung, dass der Heilige Krieg geführt werden muss, genauso wie der Islamische Staat dies vorsieht. Aus dieser Einstellung heraus entschloss er sich 2025, eine unbekannte Vielzahl von Personen zu töten.
12: Für die Opfer wie Chris ist das Urteil eine Erleichterung und ein weiterer Schritt, um die Tat zu verarbeiten.
1: Viele haben sie bereits auf dem Dach. Eine Solaranlage, mit der ein Teil des eigenen Strombedarfs gedeckt werden kann. Künftig können auch Nachbarn davon profitieren. Eine Gesetzesänderung macht das Stromteilen jetzt möglich. Voraussetzung: beide Seiten schließen einen Energieliefervertrag ab. Ob sich das am Ende auch finanziell lohnt, ist unklar. Experten kritisieren, dass anfallende Netzentgelte das Modell unattraktiv machen.
15: Die Wärmepumpe mit Solarstrom betreiben. Ruth Lobach und ihr Mann würden das gerne machen. Eine eigene Solaranlage ist für sie aber keine Option.
16: Es ist ein altes Haus und man hat uns empfohlen, auf den alten Dachstuhl keine Solaranlage draufzusetzen. Wir müssten also vermutlich auch den Dachstuhl erneuern und das wären sehr hohe Kosten.
15: Direkt auf der anderen Seite ihrer Doppelhaushälfte im nordrhein-westfälischen Grefrath geht es aber mit dem Solarstrom. Der Nachbar hat die Südseite erwischt. Die Solarmodule sind an der Hauswand angebracht. Ruth Lobach, die sich in einer Bürgerinitiative für die Energiewende engagiert, würde die neue gesetzliche Regelung gerne nutzen und ihrem Nachbarn Strom abkaufen. Der ist grundsätzlich offen, hat aber noch Zweifel.
17: Ob das am Ende denn auch lohnenswert ist für beide Seiten, wenn wir noch irgendwelche Grundgebühren denn für Leitungsbenutzung zahlen müssen. Das muss sich denn ja am Ende zeigen.
15: Die Netzentgelte werden fällig, weil der Strom nicht direkt von Haus zu Haus fließt, sondern über das öffentliche Netz. Um ihren jeweiligen Anteil am Verbrauch zu ermitteln, brauchen die Nachbarn intelligente Stromzähler, auch Smart Meter genannt. In den meisten Haushalten sind die aber noch gar nicht vorhanden.
18: Um einen Smart Meter zu beziehen, melde ich mich bei meinem Messstellenbetreiber. Den finde ich in der Regel auf meiner Stromabrechnung. Und wenn ich dort einen Antrag stelle, dann dauert es also wenige Wochen bis hin zu mehreren Monaten, bis ich so ein Gerät bekomme.
15: Sobald die technischen Fragen geklärt sind, will Ruth Lobach einen Vertrag mit ihrem Nachbarn schließen, um ihre Elektrogeräte mit seinem Solarstrom zu betreiben.
1: Heute noch Training auf dem Rad, morgen schon Abflug zur Fußball-WM in die USA. Volles Programm für die deutschen Nationalspieler, die gestern ihr Testspiel gegen Finnland souverän mit 4:0 gewannen. Da war Torwart Manuel Neuer noch Zuschauer. Heute war er wieder beim Training dabei. Und die Fans feierten ihre Nationalmannschaft beim Abschiedsevent in Frankfurt am Main.
19: Geschenke für die Fans, dazu Autogramme und beste Stimmung. Die Familien der Spieler sind auch dabei und Manuel Neuer trainiert erstmals. Die WM kann kommen, aus deutscher Sicht.
20: Wir wollen ein sehr gutes Turnier spielen. Wir wollen, das habe ich schon oft gesagt, auch ganz weit kommen. Es geht für uns aber darum, tatsächlich jedes Spiel neu anzugehen und von Spiel zu Spiel zu denken. Und das ganze Große kommt eh von alleine.
19: Euphorie pur in Mainz, insbesondere rund um Dennis Undav, der seine Chance nutzt. Eine Vorlage, zwei Treffer. Perfekte Ausbeute für den Stuttgarter Top-Torjäger, der sich zudem blendend mit Shootingstar Lennart Karl versteht. Beide spekulieren jetzt auf weitere Startelf-Einsätze.
20: Ja, sehr, sehr besonders, in meiner ersten Profisaison direkt bei der WM dabei zu sein. Ich wäre sehr, sehr stolz, meine ganze Familie sehr, sehr stolz. Ab und zu kann ich es auch nicht realisieren, was gerade passiert alles, aber muss man durch.
19: Gerade die jungen Spieler haben überzeugt, sowohl im offensiven als auch im defensiven Bereich. Unbekümmert, mit ganz viel Elan. Die Mischung im Team scheint zu passen. Das weckt große Hoffnungen bei den deutschen Fans.
1: Und nun die Wettervorhersage für morgen, Dienstag, den 2. Juni.
21: Von Westen her erreichen uns morgen Ausläufer des Tiefs bei Schottland. Vor allem im Südwesten besteht Unwettergefahr. Heute Nacht ist es teils wolkig, teils klar und weitgehend trocken. Morgen wird es von der Ostsee bis nach Bayern hinein oft freundlich, sonst von Westen her immer wolkiger. Ab den Mittagsstunden mit zum Teil kräftigen Schauern und Gewittern. Richtung Südwesten drohen Unwetter durch Starkregen, Hagel und Sturmböen. Heute Nacht Abkühlung auf 17 Grad im Ruhrgebiet bis 7 Grad im Erzgebirge. Morgen werden in der Eifel 19, im Osten nochmal bis zu 27 Grad erreicht. Am Mittwoch von der Ostsee bis nach Sachsen zum Teil kräftiger Regen, sonst Sonne, Wolken und gelegentlich Schauer oder Gewitter. Donnerstag und Freitag geht es wechselhaft weiter mit Schauern, hier und da auch Gewitter.
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3: An diesem 1. Juni, ich bin Susanne Böttcher, wünsche allen Kindern zum Internationalen Kindertag alles Gute. Dass das aber längst nicht nur ein Tag zum Feiern ist, das wird sich in den kommenden knapp 2 Stunden bis 22 Uhr zeigen. Denn vielen Kindern und Jugendlichen in Deutschland geht es eben nicht gut. Kinderarmut, Bildung, Gesundheit. Deutschland landet in einer internationalen Vergleichsstudie zum Wohlbefinden von Kindern ziemlich weit hinten. Wie geht's also besser und woran hakt es? Unser Thema heute Abend: ungleiche Chancen. Wie können wir alle Kinder stärken? Das ist eine Mitmachsendung. Mitmachen geht zum Beispiel telefonisch 08000 44 17 77. Unsere Telefonnummer hier ins Studio. Außerdem haben wir einen Mitredenkanal bei YouTube @ARD Mitreden in die Suche eingeben und dann landen Sie hier bei uns und unter mitreden.ard.de finden Sie nochmal alle Informationen zur Sendung. Und wenn Sie uns dann auch sehen, dann sehen Sie hier unser Studio in Leipzig und meine Gäste hier im Studio. Heidi Reicheneck ist da, Fraktionschefin der Linken, Sprecherin ihrer Fraktion für Kinder- und Jugendpolitik. Schön, dass Sie hier sind. Außerdem Anna Michels-Boger, Fachreferentin für Kinderschutz beim Kinderschutzbund in Sachsen. Und zugeschaltet sind uns auch Lilli Berthold, stellvertretende Generalsekretärin der Bundesschülerinnenkonferenz, und Christian Schneider, Geschäftsführer von UNICEF in Deutschland. Vielen Dank für Ihre Zeit. Ich freue mich sehr, dass wir dieses wichtige Thema hier heute Abend beleuchten können. Und ich würde gerne bei Frau Reicheneck starten. Man kennt Sie als Bundestagsabgeordnete, als leidenschaftliche Politikerin. Aber das ganze Berufsleben startete woanders, nämlich als pädagogische Mitarbeiterin. Wo genau und wie hat Sie diese Erfahrung geprägt?
22: Ja, also startete eigentlich an der Universität, aber später bin ich dann in die Jugendhilfe gekommen und im Endeffekt war das auch der Grund für mich, in die Politik zu gehen, weil ich dort jeden Tag erlebt habe, wie Kinder, Jugendliche und Familien von dem System, von der regierenden Politik im Stich gelassen werden. Und ich sage das mal so, wenn Sie nachmittags Veranstaltungen mit Kindern haben, Termine mit Kindern haben und die suchen in ihren Schränken erstmal, ob sie irgendwo Keks oder Schokolade finden, weil sie noch nichts gegessen haben, dann macht das was mit einem. Und es ging nicht darum, dass die Familien sich nicht gekümmert haben, es ging einfach darum, dass kein Geld im Haus war. Und das sind einfach die Gründe, aus denen ich dann auch in die Politik gegangen bin. Und von daher bin ich auch sehr froh, dass wir heute über dieses wichtige Thema reden und vor allem auch darüber, was hier eigentlich noch alles im Argen liegt und was man machen könnte, wenn man es denn wollte.
3: Davon kann auch Frau Anna Michels-Boger vom Kinderschutzbund in Sachsen ein Lied singen. Die Themen sind lang, wahrscheinlich reichen unsere knapp 2 Stunden heute gar nicht aus. Aber erstmal als Grundlage: Kinderschutzbund, da steckt das Wort Kinderschutz schon drin. In welchen Bereichen arbeiten Sie? Was sind Ihre Themengebiete?
23: Also wir sind im Bereich Weiterbildung für Fachkräfte im Kinderschutz. Das macht der Landesverband Sachsen. Aber natürlich haben wir auch in den einzelnen Landkreisen Orts- und Kreisverbände, die direkt mit Kindern und Familien arbeiten, und zwar zu ganz unterschiedlichen Themen. Das können Angebote der Familienstärkung sein, aber auch Schulsozialarbeit gehört dazu. Es gehören Familienzentren dazu, aber auch Beratungsangebote für Kinder, die von Gewalt betroffen sind, beispielsweise die Interventions- und Koordinierungsstelle gegen häusliche Gewalt, die auch dort Kinder und Jugendliche beraten. Die Poliswalde, weil wir jetzt auch in Sachsen sind, gibt es immer jährlich ein Angebot oder auch zweijährlich, wo Kinder direkt partizipieren können und eine ganz eigene Stadt aufbauen können, ihren eigenen Bürgermeister, ihre eigene Bürgermeisterin wählen können und dort Partizipation tatsächlich miterleben können. Wie macht man eigentlich Politik? Und endlich mal gefragt werden, was möchte ich umsetzen, was kann ich umsetzen und wie funktioniert Politik auch? Also in ganz unterschiedlichen Stellen sind die Mitarbeiterinnen des Kinderschutzbundes aktiv und wir haben natürlich auch sowohl festangestellte Mitarbeitende, aber unser Engagement lebt vor allem von den Ehrenamtlern, die tagtäglich, also bei kleinen Spiel- und Freizeitangeboten, bei Sportangeboten tatsächlich die Familien und Kinder unterstützen.
3: Die Jüngste in der Runde heute ist Lilli Berthold, stellvertretende Generalsekretärin der Bundesschülerkonferenz. 18 Jahre, komplett in der Jugend drin, deshalb die Erinnerungen an die Kindheit sind gar nicht so weit weg. Aber Sie als Stellvertreterin und auch als diejenige, die Kindheit und Jugend in Zukunft besser machen will, was sind denn die Themen, die die Bundesschülerkonferenz derzeit maßgeblich beschäftigen?
2: Genau, die Bundesschülerinnenkonferenz ist eben hauptsächlich eine Schülerinnenvertretung auf Bundesebene. Das bedeutet, wir versuchen, die Sorgen und Anliegen, aber auch die Ideen und Projekte von Schülerinnen und Schülern, vor allen Dingen im Bereich Schule, aber auch eben innerhalb Jugendpolitik umzusetzen. Aktuell vertreten wir vor allen Dingen das Thema der mentalen Gesundheit im Bereich Schule gegenüber der Politik und den Medien, um eben da auch also einen Fokus zu setzen und bei den Sorgen, die Jugendliche eben nun mal haben, vor allen Dingen Corona im Schulsystem. Dabei geht es maßgeblich um Einsamkeit, um psychische Auffälligkeiten, aber auch um psychische Erkrankungen letztendlich, eine Stimme darzustellen und Jugendliche eben zu unterstützen und ihnen zu zeigen, hey, wir treten für euch ein, wir wollen euch stark machen und wir wollen gerne nach außen zeigen, was euch belastet, was euch im Alltag belastet. Genau, abgesehen davon sind wir natürlich auch für jegliche andere Belange im Bereich Schule immer wieder zuständig. Erst kürzlich ging es eben auch wieder um Kinderarmut, um Chancengleichheit, generell, wenn es auch um Migration geht, wenn es eben aber auch um soziale Herkunft geht. Wir versuchen mit super vielen SchülerInnen in Kontakt zu sein. Wir sind natürlich auch demokratisch verwurzelt in die einzelnen Landesvertretungen, in die einzelnen kommunalen Vertretungen und in die einzelnen Schulen. Und gerade aus der betroffenen Perspektive, wenn man eben selber noch Schüler oder Schülerin ist, haben wir eben quasi die Informationen und die Expertise aus erster Hand und versuchen, diese dann nach außen zu vermitteln.
3: Platz 25 von 37 Nationen. Die internationale Vergleichsstudie hatte ich angesprochen, durchgeführt von UNICEF. Geschäftsführer Christian Schneider, könnten Sie uns noch mal erläutern, welche Indikatoren da gemessen wurden, wie diese Vergleichsstudie aufgebaut war?
4: Ja, sehr gerne. UNICEF hat ja den Auftrag, sich weltweit für das Wohlergehen der Kinder und die Kinderrechte einzusetzen. Das gilt zum einen natürlich für Kinder in extremen Armutssituationen im globalen Süden. Es gilt für Kinder in großen humanitären Notlagen, aber es gilt eben für jedes Kind weltweit. Und deswegen versucht UNICEF schon seit dem Jahr 2000, in diesem Jahr zum 20. Mal über unser Forschungsinstitut Innocenti in Italien, sich eigentlich über mehrere Indikatoren der Frage zu nähern, wie geht es den Kindern eben auch in den wohlhabenderen Nationen. Wir tun das über die Daten, die vielen bekannt sind. Da gehören die PISA-Daten dazu, Daten aus Eurostat, Daten der OECD oder auch der Weltgesundheitsorganisation und haben gesagt, wir wollen uns nicht auf eine einzige Dimension von kindlichem Aufwachsen, zum Beispiel nur auf die materielle Kinderarmut konzentrieren, sondern wir wollen das kindliche Wohlbefinden über mehrere Indikatoren abbilden. Da gehört die Kindersterblichkeit, Themen wie Übergewicht bei der Gesundheit dazu, aber auch die Lebenszufriedenheit von Kindern und Jugendlichen in unseren Ländern, Indikatoren wie die Häufigkeit von Suiziden und dann schließlich die schulischen Kompetenzen und soziale Kompetenzen, um so eben ein Gesamtbild zu bekommen, das uns dann Hinweise gibt, wie es in einzelnen Ländern aussieht. Wir kommen dann eben auch zu einer Tabelle, bei der sich gezeigt hat, dass Deutschland erneut mit einem Platz 25 von 37 Industrieländern wirklich unterdurchschnittlich abschneidet. Es zeigt uns aber auch, wo es wirklich in den einzelnen Ländern wie auch in Deutschland wehtut, dass wir eben sehen, bei einzelnen dieser Dimensionen, wenn wir zum Beispiel auf die Bildung schauen, wenn wir auch auf die mentale Gesundheit von Kindern und Jugendlichen schauen, ist eben in Deutschland die Schere zwischen den Kindern aus wohlhabenderen Haushalten und den Kindern, die wirklich aus ärmeren Familien kommen, extrem groß.
3: Nun sind Sie Geschäftsführer von UNICEF und ich möchte gleich den ersten YouTube-Kommentar mit einbringen. Von Markus kommt er. Den Stellenwert von schulischer Bildung und die mangelnde Bedeutung in der Politik ist offensichtlich und zeigt sich nicht nur in den maroden Schulen. Die Politik interessiert sich nicht davor. Nun sind Sie Chef von UNICEF, ziemlich große Organisation. Sie zeigen sich jetzt auch nicht überrascht über diese Ergebnisse, sagen wie auch schon davor in den Jahren. Wie erleben Sie denn die politische Resonanz auf solche Ergebnisse? Die Studie kam jetzt, glaube ich, am 17. Mai, also circa vor 2 Wochen raus. Was ist seitdem passiert?
5: Die Resonanz auf diese Studie war groß. Wir haben ein großes Echo auch aus dem politischen Raum bekommen. Das haben wir aber auch schon vor einem Jahr, als wir einen großen, umfassenden Bericht zur Lage der Kinder ausschließlich in Deutschland vorgestellt haben. Und das haben wir auch bei den bisherigen Studien des Innocenti-Forschungsinstituts bekommen. Gleichzeitig sehen wir, dass wir im Kampf gegen die Kinderarmut, im Zugang von Kindern zu guter Bildung, gerade in benachteiligten Wohngebieten, dennoch auf der Stelle treten. Mir bereitet Sorgen, dass wir in Deutschland wahnsinnig viele Indikatoren haben mit großer Aufmerksamkeit, die die wirtschaftliche Entwicklung messen, dass wir das Konsumverhalten der Menschen in Deutschland sehr genau beobachten, dass aber eigentlich das, wovon Nelson Mandela schon mal gesagt hat, dass es eigentlich den Fortschritt und die Resilienz einer Gesellschaft am besten misst, nämlich das Wohlergehen der Kinder, doch ziemlich außen vor lassen. Also es gibt immer eine starke Reaktion, wie auch immer nach den neuesten PISA-Zahlen, und dann ebbt das doch immer wieder stark ab. Und wir sehen dann eben bei der nächsten Messung, der nächsten Analyse der Daten, dass Deutschland weiter unterdurchschnittlich abschneidet. Also wir im Sinne der Kinder nicht schnell genug, manchmal auch gar nicht vorankommen.
3: Frau Reicheneck, Sie sind im politischen Business. Daily Business ist nicht unbedingt Kinderrechte, oder?
22: Leider nicht. Und genau das ist das Problem. Ich meine, wir haben ja kein Erkenntnisdefizit. Also das, was die Studie jetzt wieder gezeigt hat, das sind ja keine neuen Informationen, auch wenn ich UNICEF natürlich sehr dankbar dafür bin, gerade auch für den Vergleich. Weil ich finde es wirklich eine absolute Schande, eine so große, starke Volkswirtschaft wie Deutschland, dass wir so mit unseren Kindern und Jugendlichen umgehen. Und ich hoffe, durch diesen Vergleich wird das vielleicht anderen auch noch mal ein bisschen deutlicher. Aber das sind ja Erfahrungen, die wir alle schon seit Jahr und Tag haben, sei es aus der eigenen Praxis oder von Bekannten oder eben aus früheren Studien. Und die Frage ist doch, warum passiert hier einfach nichts? Und wenn ich über dieses Thema spreche, dann stimmen mir eigentlich immer alle zu und sagen, ja, wir brauchen mehr Investitionen in Kita und Schulen, wir brauchen mehr offene Jugendarbeit, bessere Versorgung, gerade bei Psychotherapieangeboten, wir müssen über eine echte Kindergrundsicherung reden und ähnliches, und dann kommt immer der große Hammer, aber wir müssen ja sparen. Und ich finde, diese Ausrede, die dürfen wir so auch nicht mehr akzeptieren. Und aktuell ist es ja nicht mal so, dass die Situation einfach gleich schlecht bleibt, sondern sie wird ja noch massiv verschärft durch das Agieren der aktuellen Bundesregierung. Also wir haben ja aus dem Bundeskanzleramt diese Giftliste, der Paritätische Wohlfahrtsverband hat es ja veröffentlicht, dass da Einsparungen von 8,6 Milliarden geplant sind in der Inklusion, also beispielsweise bei der Schulassistenz für Kinder mit Behinderung, bei den Alleinerziehenden, beim Unterhaltsvorschuss und auch an vielen anderen Stellen. Und das ist doch wirklich absolut fatal. Und ich finde, wir müssen uns eher die Frage stellen, wie können wir dafür sorgen, dass wir die Situation von Kindern und jugendlichen Familien verbessern? Und wenn es eine finanzielle Frage ist, dann hätte ich da ein paar Antworten. Die eine heißt natürlich Vermögenssteuer, damit sich endlich mal die auch adäquat an der Finanzierung der Gesellschaft beteiligen, die sich bisher rausziehen. Das würde den Ländern bis zu 147 mehr im Jahr bringen. Die könnten das dann direkt in Bildung, in Schulsozialarbeit investieren. Aber wir müssen auch endlich an die Schuldenbremse ran. Und ich finde es halt absurd, dass man die für die Rüstung aussetzen kann, aber für die Bildung nicht. Also irgendwie widerspricht sich ja die Regierung da schon durchaus selbst. Und das macht mich in der Tat auch wirklich wütend.
3: Mhm. Mit Frau Michels-Burger hatte ich im Vorgespräch auch darüber gesprochen, über diese Wirtschaftlichkeit. Und es liegt mir total fern, bei unserem Nachwuchs, bei unseren Kindern, von einem Wirtschaftsfaktor zu sprechen. Aber der ist es nun mal auch. Es sind unsere zukünftigen Arbeiterinnen und Arbeiterinnen, unsere Köpfe, unsere Hände, unsere Handwerker. Es würde sich auch in Geld auszahlen.
23: Ja, natürlich. Man kann ja auch immer an das Herz appellieren, aber damit kommt man nicht weit, weil das Problem, was auch die UNICEF immer wieder mit ihren Studien, und wir haben, wie Frau Reicheneck gesagt hat, also eigentlich genug Evidenz. Offenbar kommt es nicht an. Und wenn man überlegt, die Schuldenbremse wurde aufgehoben für ein Sondervermögen, eigentlich für die Rüstung. Und da fragt sich natürlich, wenn man mit den Menschen spricht, warum ist das für die Rüstung möglich und nicht möglich für einen Bildungsmasterplan oder einen Masterplan gegen Armutsbekämpfung? Wenn man ein Unternehmen führt und man investiert nicht in Forschung, und dann wird man nach 20 Jahren auch irgendwann mal feststellen, dass die Gewinne dann nicht also dass wir keine Innovation haben, ne? Und das sind ja nicht nur dieses ökonomische Argument. Wir haben auch Opportunitätskosten. Wenn wir nicht rein investieren, wenn wir die Schere weiter auseinanderklaffen, dann führt das natürlich nicht nur, dass wir mehr Armut haben.

0: Wir hören Sie nicht. Ich glaube, Sie haben Ihr Mikrofon gemutet.
1: Bin ich wieder zu
0: jetzt
1: hören?
0: Hören wir Sie. Sehr gut.
1: Oh nein, wie peinlich. Dann fange ich nochmal von vorne an. Ich glaube tatsächlich...
0: Kennt jeder aus jedem Teams-Meeting.
1: Ja, Entschuldigung. Ich denke, dass wir in jeder Debatte tatsächlich mindestens einmal auf das Thema Finanzierung und mindestens einmal auf das Thema Kassenschluss zurückkommen. Jedes Mal, wenn wir fordern, dass Schulgebäude saniert werden müssen, weil eben der Schimmel von den Decken tropft oder weil die Toiletten einfach nicht mehr begehbar sind, weil Jugendliche teilweise in den Pausen lieber zu sich nach Hause laufen, als in der Schule auf Toilette zu gehen, dann sind natürlich die Kommunen pleite. Wenn wir dann darüber reden, dass wir mehr Gesundheitsfachkräfte in den Schulen brauchen, seien das Schulpsychologen, seien das Schulsozialarbeiterinnen, seien das aber auch wirklich ausgebildete medizinische Fachkräfte, so wie es ja gerade immer gefordert wird, dann heißt es auf einmal, die Länder hätten nicht mehr die finanzielle Ausstattung dafür. Dann müssen auf einmal Gelder von EU-Förderungen dafür aufgewendet werden, dass sich beispielsweise das Land Sachsen-Anhalt SchulsozialarbeiterInnenstellen auf vielleicht befristet für 2 Jahre leisten kann, die dann an super vielen Schulen auch noch gleichzeitig tätig sind und teilweise nicht mal eine ganze Woche an einer einzigen Schule verbringen. Wenn wir dann darüber reden, dass wir mehr Unterrichtsfächer einführen wollen, weil beispielsweise die Medienbildung, die ökonomische Bildung, die Demokratiebildung, aber auch die Gesundheitsprävention zu kurz kommt im Bereich Schule, dann heißt das immer, dass die Lehrkräfte in erster Linie natürlich nicht ausreichen, aber dann auch weiterhin nicht ausreichend fortgebildet werden können. Es reicht eigentlich vorne und hinten nicht. Es gibt nicht genug Unterstützungsangebote vom Bund. Es kommen immer wieder solche kleinen Gießkannenaktionen wie der Digitalpakt, der es vielen Schulen ermöglicht, überhaupt erstmal beispielsweise Infrastruktur für WLAN aufzubauen. Aber danach hört es auch wieder auf. Der erste Digitalpakt hat meistens den Stein an Schulen für irgendeine Digitalisierung überhaupt erstmal ins Rollen gebracht. Wenn wir dann noch weiterdenken an die Betreuung, die eben dann für Inklusion stattfinden muss, wenn wir ein inklusives Schulgebäude haben wollen, wenn wir mehr Fachkräfte haben wollen, um die Schulform weniger aufteilen zu wollen. Wir können eigentlich keine Forderung stellen, ohne dass wir uns dem Thema widmen müssen, dass wir das nicht finanziert bekommen können. Dass alles, was wir fordern, nicht finanzierbar ist. Dass alles, was wir fordern, finanziell utopisch ist. Und das hört dann nicht letztlich damit auf, dass auch unsere eigenen Vertretungsverbände nicht finanziert werden können. Die meisten Landesverbände der SchülerInnenvertretungen haben nicht mal genug Geld, um sich eine eigene Geschäftsstelle organisieren zu können. Wir als BundesschülerInnenkonferenz strugglen regelmäßig jedes Jahr mit dem Geld, was uns zur Verfügung steht, dass wir eben ganz viele Reisen nicht tätigen können, dass wir super viel an bestimmten Interviews, an bestimmten Beteiligungsformaten nicht teilnehmen können, weil eben auch in solchen Beteiligungsformaten wieder Geld fehlt. Also sowohl in den Forderungen, die wir tätigen, kommen wir einfach finanziell nicht weiter, als auch in unserer eigenen Arbeit, weil diese finanziell nicht unterstützt wird. Also wir haben wirklich immer das Gefühl, dass Bildung einfach auf der Prioritätenliste, auf der Einkaufsliste ganz weit unten steht, so weit unten, dass man sich fragt, ist das denn überhaupt noch zumutbar? Also ist das denn wirklich das Argument, was man immer bringen kann, wenn wir schon seit Jahren darüber sprechen, dass wir einfach nichts durchsetzen, weil es immer am Geld fehlt? Oder ist es inzwischen nur noch eine Ausrede? Wir sind wahnsinnig erzürnt darüber und ich glaube, dieses Thema wird uns auch einfach in den nächsten Jahren nicht loslassen und wir haben inzwischen, uns gehen langsam die Ideen aus, wenn man mal ehrlich ist.
0: Zumal Bildung ja auch ein wichtiger Hebel ist, raus aus der Armut, da werden wir sicherlich auch noch drüber sprechen. Das ist eine Mitmachsendung. Mitreden Deutschland diskutiert unser Thema ungleiche Chancen. Wie können wir alle Kinder stärken? Und Frau Nadine Klein aus Recklinghausen hat die Nummer gewählt. War gar nicht schlimm, oder? Guten Abend.
2: Hallo. Guten Abend. Ja, und wir sind schon beim richtigen Punkt angekommen. Jeder Mensch, jedes Kind, jeder Mensch sollte ein Recht auf Bildung haben. Jeder. Und wenn sich eine Person Bildung aus welchen Gründen auch immer nicht leisten kann finanziell, dann sollte Bildung auch kostenlos gestellt werden. Es gibt, also ich kenne eine Volkshochschule im Mahl, zumindest war das damals so. Ich weiß nicht, ob das heute noch genauso ist, aber ich habe meinen Realschulabschluss in Tagesform nachgeholt, kostenlos. Zum Beispiel, das ist jetzt ein Beispiel. Da gab es auch die Möglichkeit, den Hauptschulabschluss kostenlos nachzuholen. Also es wurden beide Abschlüsse angeboten.

0: Angeboten, die man machen konnte. Und sowas müsste es auch viel, viel, viel häufiger geben. Auch für erwachsene Leute war es. Es waren erwachsene Leute, egal welches Alter die hatten, da waren auch welche, die waren ein bisschen älter als ich damals schon. Und ja, ich finde es absolut wichtig, dass jeder Mensch ein Recht auf Bildung hat. Und wenn er sie sich nicht bezahlen kann, dann kostenlos. Mhm. Bildung ist wirklich auch ein Schritt ins Arbeitsleben. Denn heutzutage muss man ja schon gefühlt am besten Abitur haben, um einen Job zu kriegen. Das finde ich auch total heftig. Das war früher nicht so. Komischerweise braucht man heute schon Abitur, um eine Glühlampe einzudrehen. Muss auch nicht sein. Es sollte einfach den Berufen entsprechend eine vernünftige Schulbildung gegeben werden. Und wenn es kostenlos ist.
1: Und zumindest einen Schulabschluss, Frau Michelsburger hat es angesprochen, 9,1% der Schülerinnen und Schüler ohne Schulabschluss. Wie geht es denn dann weiter für die Jugendlichen ohne Schulabschluss? Ausbildung. Können wir mal den Weg skizzieren, der dann so folgt?
2: Naja, den Weg kann man ja eigentlich sich ganz klar skizzieren. Das ist, wenn ich keinen Schulabschluss habe, kann ich auch keine Ausbildung annehmen und letztendlich lande ich im Sozialsystem. Also das ist ja die Folge, die wir haben. Und Armut ist ja vererbbar. Es ist etwas, was an die eigenen Kinder weitergegeben wird. Wenn ich ein Leben in Erwerbslosigkeit führe, ist das Risiko größer, dass natürlich auch meine Kinder in der Schule weniger Erfolg haben, dass ich sie nicht gut begleiten kann in der Schule, bei den Hausaufgaben, bei kulturellen Veranstaltungen, weil natürlich auch kulturelle Teilhabe ist teuer, dass die soziale Teilhabe von Kindern eingeschränkt wird und dass wir letztendlich in die gleiche Spirale reinkommen. Mhm.
1: Herr Schneider, nun haben wir aber auch Länder, die machen das ziemlich gut. Was kann man denn zum Beispiel von den Niederlanden, von Dänemark und von Frankreich lernen, was Bildung zum Beispiel angeht?
0: Bessere Inklusion.
3: Ja, erstmal möchte ich mich bei der Dame aus Recklinghausen bedanken, dass sie das Recht auf Bildung angesprochen hat, weil wir immer so schnell in die Zukunftsfähigkeitsdebatte und in die Investitionen kommen und man, glaube ich, wirklich nochmal deutlich machen muss, dass jedes Kind eben auch in unseren Industrieländern und auch in Deutschland das Recht auf Bildung, aber auch auf gute gesundheitliche Versorgung, auf gesellschaftliche Teilhabe. Das geht mir manchmal ein bisschen in der Diskussion verloren. Und vielleicht auch noch mal ein Wort zu dem Ausmaß der Ungleichheit, die wir sehen. Wenn wir in Deutschland von einer Kinderbevölkerung von 14 Millionen Mädchen und Jungen reden und davon einer Million Kinder ganz wesentliche Dinge für die Teilhabe und damit eben auch für gleiche Bildungschancen fehlen, indem einfach im Haushalt schon nicht der Platz zum Lernen da ist, indem nicht ausreichend Kleidung zum Wechseln da ist oder eben das Geld für das Mitmachen beim Schulausflug fehlt, dann ist das für unsere Gesellschaft ein Problem, dass wir nicht einfach immer wieder bis zur nächsten UNICEF-Untersuchung mitschleppen können. Und vielleicht in Ergänzung zu der Zahl aus Sachsen sehen wir, dass bundesweit es sogar 62.000 Kinder sind, die Jahr für Jahr die Schule ohne Abschluss verlassen, nur dass wir die Dimension noch mal gesehen haben. Und was machen tatsächlich andere Länder besser? Ich muss dazu sagen, das geht jetzt nicht aus unserer Studie hervor, die erstmal nur die Indikatoren messen kann und nicht die politischen oder gesellschaftlichen Maßnahmen dahinter herauslesen kann. Aber wir wissen zum Beispiel, dass ein Land wie Irland in den letzten Jahren ganz gezielt in den Zugang gerade der bisher benachteiligten Kinder zum Schulwesen investiert hat. Das sind ganz einfache materielle Dinge, indem man zum Beispiel den Transport zur Schule, den Zugang zu Lernmaterial, zu Schulbüchern für Kinder und Jugendliche aus armen Haushalten vereinfacht hat, indem aber gleichzeitig in Irland sowohl die Exzellenz der Bildung, also die Investition in das Curriculum, in die Lehrerausbildung verstärkt wurde, und die Chancengerechtigkeit im Bildungswesen. In den Niederlanden, die ja ganz oben in unserer Tabelle bei der jüngsten Studie abschneiden, sehen wir, dass wir dort gerade in den frühen Jahren Investitionen in gerechte Zugänge zu frühkindlicher Bildung haben, also Mädchen und Jungen auch da aus benachteiligten Haushalten besseren Zugang zu frühkindlicher Förderung haben. Und dann, ich glaube, das ist ein ganz wesentlicher Faktor im niederländischen Bildungssystem, ja zunächst mal in den ersten Jahren Lesen, Schreiben und auch die sozialen Grundkompetenzen der Kinder im Vordergrund stehen und erst nach 8 Jahren langsam der Übergang in die weiterführende Schule ansteht und damit auch etwas mehr Druck in der Schule geschieht. Ich glaube, das ist ein Indikator dafür, dass wir in den Niederlanden zum Beispiel viel bessere Daten bei der mentalen Gesundheit der Kinder und Jugendlichen sehen. Gleichzeitig investieren die Niederlande zum Beispiel auch in niedrigschwellige, gut aufgesetzte digitale Angebote, wenn man bei Themen zu mentaler Gesundheit Hilfe sucht. Wenn man das anbietet, muss natürlich auch ein entsprechendes Unterstützungssystem dahinter sein. Und das scheint in den Niederlanden gut zu funktionieren. Dies vielleicht als 2 Beispiele aus 2 der Länder, die in unserer Untersuchung gut abgeschnitten haben.
1: Nun sagt der ein oder andere vielleicht, ja, Dänemark, Frankreich, die haben auch viel Geld. Deutschland, kurze Erinnerung, Volkswirtschaft Nummer 3. Und dann sind da aber auch Länder auf Platz 9 und 10 wie Rumänien und Ungarn. Haben die sich bewusst entschieden, in die Bildung zu investieren?
3: Ja, wir müssen ein bisschen vorsichtig sein. Wenn man sich die Tabelle und die Untersuchung genauer anschaut, dann ist in Rumänien sicher nicht alles gut für Kinder. Rumänien hat nach wie vor eine Situation mit einer eklatant hohen Kinderarmutsrate. Das heißt, bei weitem nicht jedem Jungen, jedem Mädchen in Rumänien geht es gut. Nicht jedes Kind hat wirklich, bei jedem Kind können wir von gesellschaftlicher Teilhabe sprechen. In Rumänien ist es zum Beispiel so, dass offenbar, auch wenn ich da die politischen Maßnahmen dahinter nicht kenne, die mentale Gesundheit gut ist, sodass es also Gesellschaft und auch politische Unterstützung insgesamt schaffen, dafür zu sorgen, dass Kinder und Jugendliche in diesem Land bei gleichzeitigen Armutsthemen von höherer Lebenszufriedenheit berichten und das in der Studie zum Ausdruck bringen.
1: Frau Klein in Recklinghausen, wie nehmen Sie denn grundsätzlich die Kinderfreundlichkeit in Ihrer Stadt wahr?
0: Ja, es geht, sag ich mal so, ne? Es gibt auch Angebote, was ich total schön finde, ist, bei uns in Recklinghausen gibt es tatsächlich auch ein, Jugendzentrum. Das finde ich total cool. Das heißt, da können auch Kinder, Jugendliche auch immer hingehen, außer am Wochenende. Wochenende hat dazu als Altstadtschmiede e.V., das ist eine richtig coole Sache. Und da gibt es dann auch Angebote halt für Kinder und Jugendliche, was ich sehr gut finde.
1: Frau Klein, vielen Dank, dass Sie mitgemacht haben hier bei der Sendung, dass wir uns kennenlernen durften. 08044 1777. Wir wünschen einen schönen Abend aus Leipzig. Tschüss.
0: Dankeschön. Tschüss.
1: Und wir bleiben nochmal beim Thema Psyche. Elena schreibt bei YouTube eine Frage an Frau Reicheneck. Gerade ist sie weggesprungen. Laut einer Studie des Bundesbildungsministeriums zeigen bereits 17% der Grundschulkinder auffällige psychische Befunde. Frau Reicheneck, welche Lösungsansätze sehen Sie, um dieser Entwicklung entgegenzuwirken?
4: Wo fange ich da am besten an? Also es hat natürlich verschiedene Gründe, diese psychischen Auffälligkeiten. Das ist die aktuelle Situation, die verschiedenen Krisen, die natürlich gerade Kinder und auch Jugendliche schon im besonderen Maße mitbekommen, die für sie auch nochmal viel krassere Auswirkungen haben als für Erwachsene. Und da fängt man beispielsweise mit Kita-Sozialarbeit an. Da fängt man mit frühen Hilfen an, also mit Unterstützung für die Familien und mit den entsprechenden Fachkräften, die da auch helfen können. Da geht es dann weiter mit der Schulsozialarbeit. Das haben wir ja gerade schon gehört. Da haben wir flächendeckend noch einen massiven Mangel von Schulpsychologinnen und Psychologen, ich da gar nicht erst anfangen. Da muss ich darüber reden, dass es offene Jugendarbeit gibt. Deswegen auch danke nochmal an Frau Klein aus Recklinghausen für die Werbung sozusagen an der Stelle und für die Wertschätzung, weil das sind genau die Angebote, die Kinder und Jugendliche erreichen, die sonst nicht so viele Ressourcen haben. Die finden da ihren Weg hin. Und wir müssen natürlich darüber reden, dass wir mehr therapeutische Angebote brauchen. Aber aktuell ist die Situation ja so, da müssen wir jetzt vielleicht einen kleinen Exkurs machen, dass es 4,5% weniger Honorare für Psychotherapeuten, Psychotherapeutinnen gibt, dass jetzt mit der neuen Gesundheitsreform dort auch nochmal weitere Einbußen drohen und es jetzt schon hochproblematisch ist für Menschen, die Psychologie studieren, dann diese Ausbildung, diese Fort- und Weiterbildung zu machen. Das wird ihnen nämlich nicht finanziert. Und dann müssen sie auch noch ganz viel Geld für einen Kassensitz ausgeben, weil es davon auch viel zu wenige gibt und immer mehr entscheiden sich deswegen eben nur Privatpatienten zu versorgen. Das ist natürlich ein Problem. Also wir bräuchten mehr Kassensitze, mehr Unterstützung bei der Aus- und Weiterbildung, weil die Leute sind ja da, die das machen wollen, die da auch super engagiert sind. Aber dann brauche ich eben auch eine entsprechende Finanzierung. Und diese ganzen Maßnahmen und noch viel mehr würden an dieser Stelle schon weiterhelfen. Aber man kann natürlich auch ganz weit vorne anfangen und auch mal fragen, wie sieht es denn mit dem Thema Kinderarmut aus? Wir haben schon darüber gesprochen. Also je nachdem, welche Studie man zu Rate zieht, laut Mikrozensus ist es jedes 7. Kind, das armutsgefährdet ist. Das macht ja was. Da geht es ja nicht nur um grundlegende Bedürfnisse wie eine gesunde Ernährung, wie Kleidung, wie auch Lernmaterialien beispielsweise, sondern geht es auch um die Frage, fühle ich mich zugehörig oder eben nicht? Habe ich das Gefühl, ständig ausgegrenzt zu sein? Habe ich überhaupt die Strukturen, die mich auffangen, wenn ich Probleme habe? Also auch das ist ein Ansatzpunkt, wo ich sage, da müssen wir ran. Und wenn ich dann beispielsweise sehe, dass Kinderarmut uns laut Studien von DIW und OECD 110 bis 120 Milliarden im Jahr kosten, eine echte Kindergrundsicherung aber, die wirklich allen Kindern und Jugendlichen das bieten würde, was sie braucht, um die 25 bis 30 Milliarden, je nachdem, welches Konzept man umsetzt. Wir haben eins als Linke, aber es gibt auch welche von den Gewerkschaften beispielsweise, von den Sozialverbänden. Dann frage ich mich ehrlicherweise so ein bisschen, worauf warten wir eigentlich noch? Mhm. Und auch ich teile das. Ich komme ja auch aus dem Berufsfeld. Es frustriert mich, dass ich überhaupt mit diesen wirtschaftlichen Fakten argumentieren muss. Aber scheinbar reichen ja die Situationen, die wir alle tagtäglich erleben, von Familien nicht aus. Und da ist halt für mich ganz klar der Punkt, wo ich sage, da müssen wir ran und dann würden wir schon mal einige Faktoren deutlich verbessern.
1: Mhm. Ungleiche Chancen, wie können wir alle Kinder stärken? So ist das Thema heute noch bis 22 Uhr. Ich bin Moderatorin, ich bin gelernte Juristin, deshalb hole ich mir auch gern in Vorbereitung auf diese Sendung Input und in dem Fall von meiner Nachbarin Doreen Bakawitz aus Leipzig. Und dann habe ich heute, nachdem wir eine halbe Stunde telefoniert haben, gesagt, kannst du nicht anrufen, ich möchte es jetzt transparent machen, wir kennen uns. Doreen ist Kinderpsychotherapeutin. Guten Abend, Frau Bakawitz.
0: Hallo, guten Abend. Bin ich gut zu hören, Edgard?
1: Ziemlich gut zu hören, ja.
0: Okay, sehr gut, sehr gut.
1: Und dann würde ich gerne noch bei der Psyche bleiben. Wir haben es heute Morgen schon besprochen und ich fand, ein sehr eindringlicher Appell war, alle möglichen Berufsgruppen können streiken, können für bessere Arbeitsbedingungen, für bessere Gehälter auf die Straße gehen. Aber wenn du das machst, dann ist da ein suizidales Kind, das eben keinen Termin hat an dem Tag. Ja.
0: Ja.
1: Beschreib mal deine Situation und auch, wie das gerade aussieht mit den Gesetzesplänen, mit der Gesundheitsreform, was es mit euch macht, mit den Kinderpsychotherapeuten.
0: Na, zuallererst ärgert es uns sehr und wir fühlen uns überhaupt gar nicht mehr wertgeschätzt in dem, was wir machen. Und ich denke auch, dass wir unheimlich viel für das Wohlbefinden und vor allem für das Kindeswohl tun. Es wurde ja gerade schon angesprochen, es ist so, dass unsere Honorare, und ich glaube, wir sind fast eine der einzigen Berufsgruppen, die gekürzt wurden, im Sinne von, dass alles steigen muss im Rahmen der Inflation, nur wir werden irgendwie gekürzt. Also wir sind 4,5% gekürzt worden in unseren Honoraren und es ist jetzt geplant, dass es eine Budgetierung geben wird. Das bedeutet, dass ein halber Kassensitz, der jetzt noch mit circa 25 Patientenstunden in der Woche versorgt werden darf, auf 18 gekürzt wird. Und das heißt, da entsteht ja schon eine Lücke. Plus, dass es ein Budget geben soll, dass, und das ist jetzt noch nicht ganz klar, ob das nur für uns zutrifft oder alle Ärztegruppen. Das wird festgelegt, dass es ein Budget gibt und am Ende des Quartals wird dann im Rahmen des Budgets ausgeschüttet. Das bedeutet aber auch für uns, wir wissen am Anfang oder während wir arbeiten nicht, wie viel unsere Stunde dann noch wert sein wird. Und das ist insofern bedenklich, weil viele, wie schon angesprochen, Kollegen von uns dann natürlich nachdenken, sich noch das antun und so viel Geld für eine Kassenzulassung bezahlen, die was ja notwendig ist, um überhaupt eine Zulassung zu bekommen. Und was noch erschwerend hinzukommt, dass es auch viele ältere Kollegen gibt, die werden dann sicher aufhören, weil es sich einfach nicht mehr lohnt zu arbeiten. Weil unsere Kosten durch die Digitalisierung und durch die TI, wir mussten ja sozusagen uns technisch ausrüsten, damit wir auch mit die elektronische Patientenakte mitführen können. Das sind immense Kosten, die auf uns zugekommen sind. Zudem sind die Betriebskosten gestiegen und natürlich auch sowas wie Miete, Strom und unsere privaten Kosten für Krankenversicherung und so weiter. Das heißt, dass irgendwann kann man sich das nicht mehr leisten, eine Praxis zu führen. Das führt dazu, dass wir die Patienten nicht mehr versorgen können. Das heißt, bei den Kindern und Jugendlichen sind zum Beispiel die Angststörungen in den letzten Jahren extrem angestiegen. Der Bedarf steigt immer mehr an, aber können die den Bedarf eigentlich jetzt schon nicht mehr decken. Und es wird natürlich ein Riesenproblem werden, wenn diese Änderungen so durchgehen, wie es jetzt geplant ist.
1: Was sind das für Themen, mit denen Kinder und Jugendliche zu dir kommen?
0: Ganz unterschiedlich. Also was jetzt in den letzten Jahren seit der Pandemie gestiegen sind, sind viele Angststörungen, Depressionen, Essstörungen. Aber es kommen natürlich auch Kinder mit Aufmerksamkeitsdefizit, Impulskontrollstörungen. Genau, das ist eigentlich so der Hauptteil, der da bei uns so gerade versorgt wird. Und es ist vielleicht auch nochmal wichtig zu verstehen, wenn wir die ambulante Versorgung nicht
5: sicherstellen können, dann sind diese Kinder unversorgt in der Schule, unversorgt zu Hause und warten jetzt schon 1 bis 1,5 Jahre auf einen Platz in der Klinik, was sich durch das Einkürzen der ambulanten Therapie natürlich verstärken wird, das Problem.
1: Alle nicken hier. Frau Michels-Boger, der Kinderschutzbund merkt das wahrscheinlich auch unmittelbar, dass der Bedarf einfach groß ist und die Wartezeit auf Hilfe immer länger wird.
2: Natürlich, also wenn wir Schutzkonzepte begleiten an Schulen gegen sexualisierte Gewalt, aber auch andere Gewaltformen, berichten uns auch beispielsweise Leiterinnen von Schulen, okay, ich habe hier mehrere Jugendliche, meistens ist das Freitagnachmittag vor den Sommerferien, die mir dann sagen, mir geht's ganz schlecht zu Hause, ich möchte da nicht mehr hin. Und auch viele mit Multiproblemlagen kommen. Das heißt, es gibt vielleicht auch nochmal eine Tendenz, die Schule nicht zu besuchen und dann liegt noch eine Depression vor und eigentlich ist klar, das Kind muss zu einer ambulanten Psychotherapie, aber auch hier, das kann ich einfach bestätigen, sind die Wartezeiten sehr, sehr lang. Und was passiert? Nach den Sommerferien kommt das Kind beispielsweise nicht wieder oder hat größere Defizite in der Schule. Das heißt, es kommt zu immer mehr Kindern, die einfach nicht in die Schule kommen oder auch nicht regelmäßig in die Schule kommen. Und Armut, zurück zu den Kindern zu kommen, ist ja ein Risikofaktor. Also wir sehen ja auch in der UNICEF-Studie, dass Kinder, die in armen Verhältnissen aufwachsen, eher psychisch belastet fühlen als Kinder aus wohlhabenden Familien. Und für uns als Kinderschutzbund ist es wichtig, wenn wir in die Einrichtungen gehen, beispielsweise auch, dass wir oder auch die Mitarbeiterinnen, die mit den Familien und Kindern arbeiten, dass dort eine Armutssensibilität, also ein armutssensibler Blick auch vorhanden ist. Das bedeutet, dass ich weiß, wie sich Armut ausdrückt. Beispielsweise Frau Reicheneck hat es gesagt, die Kinder kommen ohne Frühstück in die Schule, die sind unkonzentriert. Die sind vielleicht auch aggressiv, weil einfach die Grundbedürfnisse nicht gedeckt worden sind. An Schlaf häufig ist es ja auch so, dass Kinder in beengten Wohnverhältnissen aufwachsen müssen. Also erstmal ganz viel Wissen darüber zu generieren, wie sich Armut eigentlich zeigt. Bei mir in der unmittelbaren Umgebung, sei es in der Schule oder im offenen Treff oder aber auch in der Nachbarschaft, aber besonders die Schule, weil in die Schule müssen alle Kinder hin. Das heißt, erstmal Wissen aufzubauen, das zu erkennen und zweitens eine Haltung zu generieren, auch bei den Fachkräften in den Schulen, dass wir sagen, okay, wie spreche ich eigentlich armutssensibel? Wie gestalte ich meine Sprache? Wie zeige ich auch Respekt und Wertschätzung den Familien gegenüber, mit denen ich täglich arbeite und weiß, dass sie unter sehr, sehr belastenden Bedingungen ihre Kinder auch erziehen müssen? Genau, und wegkomme von der individualisierten Schuldzuweisung, weil keiner hat Armut gewählt, keiner hat es gewählt. Das kommt man noch zu den körperlichen Symptomen, beispielsweise adipös zu sein oder übergewichtig. Das ist ja das, was wir auch erkennen an den körperlichen Symptomen. Und auch die Angebote so auszugestalten in der offenen Kinder- und Jugendarbeit, aber auch in den stationären Kontexten, das haben wir auch noch nicht besprochen, ne? Und auch in der Kita, also wie, dass ich nicht vielleicht einen Skiausflug für 800 Euro anbiete, ne, weil das sich die Kinder nicht leisten können. Die kommen dann einfach nicht zum Schulausflug oder die kommen nicht zur nächsten Klassenfahrt, weil das zu teuer ist, weil das nicht geht. Das heißt, viele auch, das eine ist ALG II, aber wir haben ja noch eine weitere Unterschichtung durch das Asylbewerberleistungsgesetz, wo Kinder noch weniger eigentlich bekommen als das, was im ALG II, also 50, 60 Euro weniger pro Kind und häufig auch mit Bezahlkarte. Das heißt, die kommen gar nicht dazu, wenn sie bei einem Ausflug sind, aus sich ein Eis kaufen zu können, weil das Bargeld einfach nicht reicht. Es gibt zum Beispiel ein gutes Beispiel, wie es auch geht. Brotzeit. Es gibt eine Schule hier in Dresden, es gibt ein Angebot, die Schüler kommen hin, es gibt ein Frühstück. Gemeinsam mit allen. Unabhängig von der Einkommenslage. Das heißt, aber es ist nicht nur das Essen einnehmen, sondern es ist auch das kulturelle Wissen. Ja, ich nehme Essen in Gemeinschaft auf. Und einfach da den armutssensiblen Blick zu bekommen. Das ist uns wichtig. Und ich glaube, das ist einfach, um dieser Stigmatisierung auch zu entgehen, unter der viele Kinder leiden.
1: Wir haben noch 5 Minuten Zeit mit Herrn Schneider, Geschäftsführer von UNICEF. Deshalb noch mal eine direkte Frage an ihn aus dem YouTube-Kanal. Wo und wie sehen Sie Möglichkeiten, die von Ihnen angesprochenen Vorteile anderer Länder hier auch bei uns umzusetzen? Wer sollte, müsste da handeln?
3: Ja, vielen Dank. Also erstmal nochmal, wir haben jetzt gerade gesehen den Zusammenhang Armut mit Bildung, den Zusammenhang Armut, Gesundheit und ganz wichtig gerade auch von meiner Nachbarin, den Zusammenhang Armut und psychische Gesundheit von Kindern. Da vielleicht nur noch eine Zahl aus unserer UNICEF-Studie. Da sehen wir auch wieder das Thema Ungleichheit in Deutschland. Es berichten nur 61% der 15-Jährigen in unserer Studie davon, in Deutschland eine hohe Lebenszufriedenheit zu haben, hier gerne und gut aufwachsen zu können, während es in den wohlhabenden Familien 3/4, also 73% der Kinder sind. Also da sehen wir die ganz großen Unterschiede. Was mich mit dem Blick in andere Länder in Europa und auch darüber hinaus bekräftigt, ist, dass wir auch in Deutschland ja schon politische Ansätze und eine ganze Reihe von Dingen haben, die wir dann jetzt eben gezielter auf besonders benachteiligte Kinder ausrichten können. Es ist nicht so, dass wir vom Gesamtbudget, das für Kinder und Jugendliche in Deutschland ausgegeben wird, hinter allen Industrienationen zurückhängen, sondern es geht darum, die Ungleichheit tatsächlich nachhaltig und umfassend anzugehen, also Programme gegen Kinderarmut gezielt und dann auch wirklich für alle betroffenen Kinder auszurollen. Ich nenne mal das Startchancenprogramm, das so ähnlich in vielen weiteren Ländern umgesetzt wird. Das hat die Bundesregierung an den Start gebracht. Da haben wir zum Beispiel das durchaus wirtschaftsnahe Institut IW befragt, das uns dann sagt, ja, wenn wir das für alle betroffenen Kinder in Deutschland ausrollen würden, dann würde das einige Milliarden mehr, insgesamt 80 Milliarden Euro kosten. Wir würden aber davon einen unglaublichen Nutzen haben. Wir würden Kinder aus diesem Abgehängtsein herausholen und gleichzeitig unsere Wirtschaft zukunftsfähig machen. Also das sind Beispiele, die uns da auch international ermutigen. Ich hatte Irland, die Niederlande und auch Frankreich genannt. Es geht uns, und das zeigen viele Beispiele aus anderen Ländern der UNICEF-Forschung, immer wieder darum, nicht einfach isolierte Maßnahmen, das Wort fiel gerade schon, mit der Gießkanne über alle zu verteilen, sondern ressortübergreifend, ich würde sagen, wirklich zu einem Pakt für Kinder in Deutschland zu kommen und das kindliche Wohlbefinden eben auch ins Zentrum umfassender Maßnahmen zu stellen, dann kann das gelingen, aber dann muss es eben auch gelingen, damit wir bei der nächsten Studie sehen, dass sich Wohlbefinden von Kindern in Deutschland wirklich nachhaltig verbessert.
1: Das sagt Christian Schneider, Geschäftsführer von UNICEF in Deutschland. Vielen Dank für Ihre Expertise heute und auch, dass Sie immer wieder mit den Studien nochmal Anstoß finden und vielleicht irgendwann eine Umsetzung auch generieren können. In 2 Minuten ist es 21 Uhr, dann folgen hier die Nachrichten. Doreen, bleibst du noch ein bisschen dran?
6: Ja, kann ich machen.
1: Sehr gut. Dann würde ich nämlich ganz kurz noch aufgreifen. Frau Michels-Burger hat es angesprochen, gemeinsames Frühstück. Ganz oft ja diskutiert auch das gemeinsame Mittagessen, ne? Was einem nicht unmittelbar auffällt, ist natürlich zum einen, dass die Kinder satt einfach besser lernen, aber so auch dieses soziale Miteinander essen, miteinander quatschen, so eine gewisse Gemeinschaft zu schaffen. Wir haben vorab eine E-Mail bekommen aus Braunschweig von Karin 9. Alle Kinder kostenloses Essen in Kitas und Schulen zur Verfügung stellen und das dann von der Grundsicherung abziehen. Sehen Sie das ähnlich? Sollte das eine mit dem anderen abgewogen werden, Frau Reichenick?
4: Nein, das nur nicht, aber ich unterstütze das sehr, weil das ist wirklich auch eine zentrale Forderung meiner Partei, meiner Fraktion, weil wir eben sehen, wie viele Kinder und Jugendliche ohne entsprechendes Essen in die Schulen, in die Kitas kommen, vor allen Dingen ohne gesundes, regionales Essen. Und das wäre wirklich eine Möglichkeit, zum einen natürlich Gemeinschaft zu fördern. Deswegen finden wir das auch so wichtig, dass es für alle Kinder so ist, dass es nicht wieder die gibt, die eine Marke vorzeigen müssen oder sich irgendwie ja nochmal outen müssen als die, die nicht so viel Geld haben. Und vor allen Dingen, wir reden ganz oft über Armut, und das ist auch richtig so, aber die Probleme, die ragen ja wirklich bis tief in die Mitte der Gesellschaft. Also auch da haben viele Eltern Probleme, die ganzen Anforderungen noch irgendwie miteinander, ja, voreinander zu kriegen. Sei es jetzt das Essen, das immer teurer wird in den Schulen, sei es jetzt die Lernmittel, beispielsweise das iPad, das angeschafft werden muss, sei es eben der Schulausflug, sei es die Gebühr für den Sportverein etc. Also da muss man wirklich sagen, brauchen wir wirklich einen breiten Ansatz. Und das ist ja nicht nur eine Überzeugung, die wir haben. Es gab ja in der letzten Wahlperiode einen Bürgerrat, der wurde extra einberufen zum Thema Ernährung. Und die haben das auch als oberste Priorität gesetzt und gesagt, Bund und Länder müssen das gemeinsam finanzieren. Und das kann kann ich nur unterstützen, weil uns das wirklich auch mittelfristig unfassbar viel wiedergeben würde. Mhm. Aber ich merke, der Jingle läuft. Ich höre mal auf zu reden.
1: Das ist ein bisschen wie bei der Oscar-Verleihung. Es ist nicht der weiße Hai, aber es ist ein Zeichen, dass gleich die Nachrichten kommen. Wir sprechen über politische Mitbestimmung, über sich einmischen, über Armut. Und wir sprechen mit Doreen in Leipzig auch über die Jugendämter und was die derzeit alles leisten müssten und wie es einfacher ginge.
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8: Um 21 Uhr mit Beate Rüsapp. Im Libanon verlassen immer mehr Menschen die südlichen Vororte der Hauptstadt Beirut. Hintergrund ist, dass Israels Ministerpräsident Netanyahu angekündigt hat, die Gebiete zu bombardieren. Vera Rudolph aus Beirut zur aktuellen Lage in der Stadt.
9: Also die Anspannung war heute hier bei der Bevölkerung sehr groß. Die Menschen sind heute Morgen in Panik aus den südlichen Vororten von Beirut geflohen. Die südlichen Vororte werden ja von der Hisbollah kontrolliert, sind aber eben auch dicht besiedeltes Wohngebiet. Auch den ganzen Tag über waren Aufklärungsdrohnen des israelischen Militärs hier in der Stadt zu hören. Die sind jetzt verstummt. Die Menschen, die harren weiter, auch am Abend jetzt noch an der Uferpromenade aus, haben aufgehört zu zählen, wie oft sie schon ihre Sachen zusammengepackt haben. Und trauen sich auch bislang eben noch nicht, wieder in ihre Wohnhäuser zurückzukehren.
8: Der Iran hat die Gespräche mit den USA über ein Ende des Krieges ausgesetzt. Das berichtet die iranische Nachrichtenagentur Tasnim. Grund ist danach Israels militärisches Vorgehen gegen die Hisbollah im Libanon. US-Präsident Trump hat dem widersprochen. Die Verhandlungen gingen zügig weiter, schrieb er auf seiner Online-Plattform Truth Social. Im sauerländischen Meschede sind nordrhein-westfälische CDU-Politiker mit Bundeskanzler Merz zu einer zweitägigen Klausurtagung zusammengekommen. Spekulationen über eine mögliche Ablösung des Kanzlers durch Nordrhein-Westfalens Ministerpräsident Wüst traten die Teilnehmer entgegen. Aus Meschede Nadja Baschek.
10: Mehrere Teilnehmer, wie etwa Landtagsabgeordnete, sagen, dass die Stimmung gut gewesen sei und dass die Spekulation rund um einen Kanzlertausch keine große Rolle beim Auftakt der zweitägigen Veranstaltung gespielt habe. Stattdessen soll es Raum für andere Fragen gegeben haben. Aus Teilnehmerkreisen ist zu vernehmen, dass Wüst seine Aussage, die Spekulationen seien Quatsch, bekräftigt. Er wolle ausdrücklich davor warnen und sage Merz seine volle Unterstützung zu. Merz wiederum dankte Wüst und der Landesregierung für ihre Arbeit in schwieriger Zeit, heißt es.
8: Die AfD in Niedersachsen darf vom Landesverfassungsschutz stärker beobachtet werden. Das Verwaltungsgericht Hannover wies einen Eilantrag der Partei gegen die Beobachtung zurück. Aus Sicht der Richter ist die Hochstufung ausreichend begründet worden. Der niedersächsische Landesverfassungsschutz hatte die AfD im Februar zum Beobachtungsobjekt von erheblicher Bedeutung hochgestuft, wegen des Verdachts verfassungsfeindlicher Bestrebungen. Das waren die Nachrichten. Das Wetter in Norddeutschland. In der Nacht locker bewölkt, meist trocken, im Nordwesten später vereinzelt Regen. Tiefstwerte 16 bis 9 Grad. Morgen heiter bis wolkig, von Westen her gebietsweise Schauer und Gewitter, Höchstwerte 20 bis 26 Grad. Am Mittwoch zeitweise Regen, teils Gewitter, teils Sonne, 18 bis 23 Grad und am Donnerstag Schauer und Gewitter, sonst 18 bis 24 Grad. Es ist 21.03 Uhr.
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1: An diesem 1. Juni ist es Internationaler Kindertag. Deshalb lautet unser Thema heute ungleiche Chancen. Wie können wir alle Kinder stärken? Hier bei mir sind Heidi Reicheneck, Fraktionschefin der Linken, Anna Michels-Boger vom Kinderschutzbund in Sachsen. Lilli Berthold ist zugeschaltet, ist stellvertretende Generalsekretärin der BundesschülerInnenkonferenz. Und wir sprechen ganz viel über Kinder und Jugendliche. Aber wie kommunizieren eigentlich Kinder untereinander? 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Und damit geht's hier zurück zum Mitreden. 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Doreen Barkawitz aus Leipzig ist noch in der Leitung und ich hatte es schon angekündigt. Strukturell muss man ein bisschen was machen. Auch dort muss man nachschärfen. Auch dort muss man in Personal investieren. Welche Erfahrungen machst du denn mit Jugendämtern, mit Mitarbeiterinnen und Mitarbeitern dort?
5: Naja, vielleicht ist es wichtig, da nochmal dazu zu sagen, dass ich, bevor ich als Therapeutin tätig war, in Leipzig im Jugendamt gearbeitet habe, für mehrere Jahre und da schon einen sehr tiefen Einblick bekommen habe. Und eigentlich ist es so, dass die meisten massiv überfordert sind, die da arbeiten. Im Moment ist es so, dass ich habe da ein Beispiel, ich habe für einen Patienten, der braucht dringende Schulbegleitung aufgrund massiver Verhaltensauffälligkeiten in der Schule. Der Antrag wurde im September gestellt und ist bis heute noch nicht bearbeitet worden, weil die Bearbeiterin immer wieder krank, dann wieder da immer krank ist und die anderen Bearbeiter auch schon so überlastet sind, dass sie diese Anträge nicht übernehmen können. Wir machen immer wieder die Erfahrung, dass die Mitarbeiter sehr bemüht sind, aber einfach das Arbeitsaufkommen nicht bewältigen können. Und das führt dazu, dass die Hilfen viel zu spät in den Familien landen und am Ende auch oft auch die Anträge viele Familien überfordern die Familien gar nicht die Hilfen bekommen, die sie eigentlich bräuchten.
1: Frau Berthold, machen Sie ähnliche Erfahrungen? Bekommen Sie ähnliches Feedback von Schülerinnen und Schülern, dass Hilfe benötigt wird, gerade so Schulbegleiter, Schulsozialarbeit, aber die einfach zu spät oder gar nicht ankommt?
11: Ja, diese Erfahrung machen wir tatsächlich relativ häufig. Schülerinnen und Schüler wünschen sich einfach, dass, wenn sie jetzt eben vor allen Dingen seit Corona mit geringer Lebensqualität zu kämpfen haben, sich psychisch belastet fühlen, aber auch psychisch auffällig sind und, wie ja auch schon gesagt wurde, auch Angstsymptome extrem zunehmen, dass das eben nicht erst dann behandelt wird, wenn es eben soweit ist, dass sie in einer Krisenhotline landen, wo sie angeben müssen, total einer fremden Person gegenüber, was eigentlich gerade die tiefsten Abgründe ihrer psychischen Erkrankungen sind, wo sie am Telefon davon berichten müssen, ob sie vielleicht auch suizidal sind, sondern man wünscht sich natürlich, dass sobald eben schon in der Schule Auffälligkeiten gezeigt werden, sei das eben durch den steigenden Schulabsentismus, natürlich gesellschaftlich, aber auch individuell, ist das nicht auffällig, dass diese eine Schülerin jetzt schon seit 2 Wochen nicht mehr in der Schule erscheint? Ist das nicht auffällig, dass gleichzeitig die Noten abgefallen sind, dass sie total sozial ausgegrenzt ist, dass sie auf dem Schulhof vielleicht gar nicht mehr ihre normalen Freundesgruppen sieht, dass sie irgendwie während interaktiver Phase im Unterricht auf einmal gar nicht mehr so sozial aufgeschlossen ist wie vorher. Wenn das alles eben schon so Warnzeichen sind und Indikatoren sind, dann ist eine Lehrkraft häufig damit überlastet, das zu erkennen, weil es gibt einfach noch 29 andere SchülerInnen im Raum. Und eine Lehrkraft ist auch überhaupt nicht ausgebildet dafür, diese Symptome irgendwas zuzuordnen. Hat diejenige nur schlecht geschlafen, ist einfach nur irgendwas mit den Eltern oder im familiären Umfeld irgendwas passiert, ist es vielleicht auch einfach nur die normale Herausforderung, die man eben durchmacht, wenn man auch sich entwickelt in jungen Jahren. Aber gerade Schulgesundheitsfachkräfte hätten eben die Expertise, das frühzeitig zu erkennen und zu sagen, hier, das stimmt, da stimmt irgendwas nicht. Da müssen wir auch mal eine präventive Maßnahme ergreifen und beispielsweise ins Gespräch gemeinsam gehen. Da müssen wir vielleicht auch einfach mal zu einem Therapeuten überstellen, vielleicht auch eine Schulpsychologie einschalten. Einfach, vielleicht reicht es auch schon, einfach nur mal nachzufragen, wie es dieser Schülerin, diesem Schüler heute geht. Es gibt ja sogar Studien darüber, dass die Rate an Jugendlichen mit psychischen Auffälligkeiten besonders dann niedrig ist, wenn sie angeben, dass sie im Kontext Schule mindestens eine Autoritätsperson haben, der sie vertrauen und der sie sich anvertrauen können. Wenn es diese eine Bezugsperson, diese eine Person zur emotionalen Bindung gibt im Bereich Schule, dann sinkt die Rate für psychische Auffälligkeit enorm. Und das ist eine Sache, die könnten Schulgesundheitsfachkräfte, Schulpsychologie, Schulsozialarbeit super gut auffangen, wenn sie eben nicht nur 3 Tage in der Woche an einer Schule unterrichten oder an einer Schule ja betreuen würden oder wenn sie an manchen Schulen gar nicht eingesetzt werden. An meiner Schule wird auch keine Schulsozialarbeit eingesetzt mit der Begründung, dass diese Schule eben nicht zu den Brennpunktschulen gehört und dass man eben dort überhaupt nicht gezielt angreifen kann. Dann gibt es eben keine pädagogische Betreuung und das Ende vom Lied ist, dass wir jetzt einfach noch mehr soziale Ungleichheit erfahren, dass es jetzt eben nur noch mehr überlastete Lehrkräfte gibt und dass jetzt aber sich diese Schule langsam auch dazu entwickelt, dass sie eben bedürftig wird, einfach weil sie von Anfang an nicht mitbedacht wurde. Also genau diese Prävention sorgt eben dafür, dass wir die Krisenfälle nicht mehr behandeln müssen, dass diese Havarie, die dann auf einmal entsteht, von jetzt müssen auf einmal ganz, ganz viele Ehrenämtler in die Hotline, weil die Suizidrate total gestiegen ist. Suizid und Magersucht sind die Haupttodesursachen für Jugendliche. Das könnte man alles schon vermeiden, wenn man eben mit solcher Prävention auf junge Menschen auch eingehen würde, auch wenn man wieder von Wirtschaftlichkeit spricht. Die junge Generation ist zahlentechnisch einfach vermindert. Sie wird in unserem Arbeitsmarkt zukünftig nicht alle Arbeitsplätze stellen können, die jetzt auch wegfallen, wenn die Babyboomer-Generation beispielsweise in Rente geht. Und das vermindert sich einfach durch die schlechte Gesundheitslage von Kindern und Jugendlichen, vor allen Dingen im Bereich der psychischen Gesundheit. Und es ist auch eine Investition in unsere Wirtschaft zu sagen, dass wir eine Gesundheitsförderung ansetzen, auch in einem Bereich, der vielleicht stigmatisiert ist, in einem Bereich, den man vielleicht nicht gerne in der Öffentlichkeit austrägt. Gerade psychische Gesundheit ist eine Sache, die wird eben total ungerne auch einfach öffentlich besprochen. Es gibt Leute, die leugnen auch Depressionen oder ähnliche Krankheiten. Es ist einfach abstrakt und deswegen heißt es aber nicht, dass es weniger relevant wäre. Und gerade Fachkräfte, vor allen Dingen im Bereich Schule, wo, wie eben gesagt wurde, jedes soziale Milieu, jede Herkunft, alle Menschen aufeinandertreffen, weil es eben eine Schulpflicht gibt, weil dort einfach alle zusammenkommen. Genau da müssen solche Angebote geschaffen werden. Genau da muss Prävention stattfinden.
1: Und umso schockierender ist es, dass es Kinder gibt, die nicht mal eine Person haben, der sie sich anvertrauen können. Lassen Sie uns doch mal ein paar Positivbeispiele. Ich gebe es mal in die Runde. Gibt es Bundesländer oder Städte, die machen das schon ziemlich gut mit der Sozialarbeit? Alle gucken betreten weg.
2: Ja, genau, aber ich kann das, was Frau Berthold angesprochen hat, nochmal unterstreichen. Multiprofessionelle Teams an Schulen, das wird auch im Bildungsland 2030 Sachsen auf jeden Fall gestärkt werden. Und da haben wir auf jeden Fall Schulleiterin zurückgemeldet, dass das auf jeden Fall super ist, weil mehrere Professionen, beispielsweise wie Schulsozialarbeitende, LehrerInnen, Gesundheitscoaches oder auch Schulassistenzen ganz eng miteinander zusammenarbeiten und dann jedes Kind auch mit in den Blick nehmen können. Das heißt, die können sehr viel schneller reagieren. Das heißt, man muss nicht lange warten. Es gibt nicht so viele lange Wartezeiten und Information geht nicht so schnell verloren. Das heißt, da ist ein guter Weg, um Prävention tatsächlich sinnvoll anbieten zu können und dieses Kind auch zu sehen und auch eine wirksame Elternarbeit zu leisten. Weil wenn wir auch von Armut, von armen Kindern sprechen, sprechen wir auch von armen Familien. Die hängen da dran. Das ist nicht kein isoliertes System. Das heißt, hier können wir auch Elternarbeit tatsächlich und Elternbildung mit vermitteln. Und Sachsen macht das ja schon mit dem Elternchancenprogramm. Das gibt es in Diepoldiswalde, aber auch in Görlitz. Und dort, wo geguckt wird, wie kann man vielleicht noch die Eltern-Kind-Bindung stärken? Wie kommuniziere ich mit meinem Kind gewaltfrei? Wie kann ich vielleicht auch helfen, Anträge auszufüllen? Das ist ja auch, wenn ich zum Beispiel armutsbelastet bin und vielleicht auch nicht lesen kann, keinen Antrag ausfüllen kann, dann kann ich auch meinem Kind diesen Schulausflug nicht genehmigen. Weil ich dieses Formular nicht ausfüllen kann. Das ist mit Scham belastet. Und an dieser Stelle kann man tatsächlich in den wohnraumnah, offen, aber auch strukturierte, gute Angebote machen. Das wäre das eine, multiprofessionelle Teams. Den Übergang von Kita und Schule gut zu meistern. Das heißt, wir haben einen tollen Fachkräfteschlüssel hier in Sachsen. Mit guten, super ausgebildeten Fachkräften. Und wenn die Kinder in der Kita sind und dort sich bereits Defizite zeigen, sei es bei der Sprachentwicklung oder auch bei der sozialen Kompetenz, wenn das in der Kita erkannt wird, können meistens auch gute Fortschritte gemacht werden und ein Übergang, guter Übergang in die Schule gestaltet werden. Und was wir auch immer, wenn wir von Schutzkonzepten sprechen, die ja hier in Sachsen leider noch nicht im Schulgesetz verankert sind, die Verweiskompetenz von Schulen. Das ist das auch, was die Psychologin angesprochen hat. Gibt es in meiner Nähe gute Fachstellen, an die ich weitergeben kann? Wenn ich natürlich an den Psychiater weiterverweisen muss, weil das Problem schon so mal sich manifestiert hat, dann dauert das immer länger. Wenn es ambulant nicht geht, dann dauert das immer länger, dann muss stationär behandelt werden. Das heißt, ich habe eine immer weitere Eskalationsstufe, also gute Verweisstrukturen in die einzelnen Hilfen.
1: Doreen, letzte Frage, bevor wir weitergehen zu Herrn Friedrich in Marburg. Du hast eine Tochter auf dem Gymnasium. Wie erlebst du Bildung, Bildungsumfeld?
12: Also das ist eine gute Frage, weil ich glaube, dass das Bildungsumfeld in Deutschland allgemein immer noch auf viel Leistungsdruck, Leistungsanspruch fundiert. Das ist häufig mit Angst und ja, schon auch so, ja, die Kinder haben häufig Ängste, auch vor den Lehrern, vor der Situation, vor den Noten. Und es ist schwierig, würde ich sagen. Und man muss dazu sagen, dass in einem Gymnasium zum Beispiel keine Schulsozialarbeiter vorhanden sind, weil man davon ausgeht, dass die Kinder dort wahrscheinlich keine Probleme haben. Ich weiß es nicht. Es würden keine Schulsozialarbeiter vorgehalten in Gymnasien in Sachsen aus meiner Sicht. Und das ist sehr schwierig, weil wenn die Kinder dort Probleme und Auffälligkeiten haben, haben sie wenig Ansprechpartner außer einem Betreuungslehrer. Und im schlimmsten Fall ist es genau der Lehrer, mit dem ich gerade ein Problem habe. Also ich habe schon die Erfahrung gemacht, dass auch im Umfeld meiner Tochter es häufig zu Leistungsängsten kommt und dass das eine große Problematik ist.
1: Dankeschön fürs Mitreden. 08044-1777, Gruß nach Hause. Und jetzt geht's nach Marburg. Herr Friedrich, Julian Friedrich hat angerufen und möchte sich zu welchem Themenkomplex unseres heutigen Themas ungleiche Chancen, wie können wir alle Kinder stärken, äußern?
13: Ja, schönen guten Abend. Im Prinzip wurde es eben schon mal, klang es schon mal an, da habe ich gedacht, da passt das ja genau dazu, eben, dass es nicht nur darum geht, gute Angebote zu entwickeln oder Leistungen irgendwie bereitzustellen, sondern dass die eben auch ankommen müssen. Und da war jetzt ein wichtiger Punkt eben das Ausfüllen von Formularen. Es gibt ja Menschen eben, vielleicht auch gerade in Familien, wo die Kinder sowieso schon belastet sind, da gibt es eine Sprachbarriere. Da kann jemand nicht richtig lesen und schreiben oder es ist irgendwie überhaupt keine Zeit oder das geht unter oder was auch immer. Und da kriegen das vielleicht auch viele Familien eben so gar nicht hin und können deswegen das, was ihnen vielleicht auch eigentlich zusteht und was helfen könnte, überhaupt nicht wahrnehmen, dieses Angebot. Und ich habe es auch persönlich erlebt. Ich habe selber ein Sehhandicap, eine Seheinschränkung als Kind und erlebe es auch immer mal wieder jetzt in meinem Verwandtenbekanntenkreis, Kinder, sag ich mal, zum Beispiel ein Handicap haben oder so, dann muss man zu irgendwelchen Begutachtungen und Gesprächen und hin und her. Und zum Beispiel Familien, denen es finanziell nicht so gut geht, ist es vielleicht auch schwierig, die vielleicht auch kein Auto haben oder sonst was, das überhaupt alles irgendwie zu stemmen, zu organisieren. Also im Prinzip dort, wo es eigentlich am wichtigsten wäre, dass die Sachen ankommen, gibt es eben so viele Hürden. Und da muss man definitiv halt was tun, also dass das einfacher wird, unkomplizierter. Aber auch, wie schon gesagt wurde, dass es mehr Beratungsmöglichkeiten, Hilfsangebote gibt, die einen dann dabei unterstützen. Das ist, denke ich, auch ein ganz wichtiger Punkt, weil das beste Programm hilft mir nichts, wenn es nicht ankommt, wo es gebraucht wird oder Geld.
1: Also möglichst niedrigschwellig und das ist wahrscheinlich nochmal eine andere Sache in so einem Riesenland wie Sachsen-Anhalt, viele Gegenden strukturschwach, dann noch irgendwie ewig fahren zu müssen, um sich Hilfe zu holen, ist wahrscheinlich auch schwierig. Frau Reicheneck, wie nehmen Sie das wahr in Ihrer Heimat?
4: Ja, also das Problem sind natürlich, dass die Hürden wirklich sehr hoch sind. Also wir haben ja gerade auch über Anträge gesprochen. Ich habe nun auch einige Anträge ausgefüllt mit Klientinnen und Klienten damals in der Jugendhilfe und ich bilde mir ein, dass meine Deutschkenntnisse durchaus sehr gut sind und trotzdem ist es ein Formular nach dem nächsten. Man muss Nachweise einbringen, die muss man erstmal haben. Dann muss man dort anfragen und dort telefonieren und das ist nicht immer so einfach. Das ist auch was man nicht mal eben nebenbei machen kann und selbst die vermeintlich einfachen Anträge, zum Beispiel die BUT-Anträge, also Bildung und Teilhabe, das wurde ja damals eingeführt, um möglichst niedrigschwellig Unterstützung für bedürftige Familien nochmal zu bekommen. Die sind zwar nicht so schwierig auszufüllen, aber trotzdem muss das Kind dann mit diesem Antrag zur Lehrkraft gehen und sagen, hier, ich brauche da mal einen Stempel, um das dann wieder den Eltern zu geben. Und allein das diskriminiert, das grenzt aus. Und das macht es so unfassbar schwer, dass Familien auch wirklich die Leistungen bekommen, die ihnen eigentlich zustehen. Deswegen finde ich das Konzept einer Kindergrundsicherung halt so wichtig, weil das einfach diese ganzen Leistungen auch bündeln würde. Aber ich wollte eigentlich auch nochmal ganz gerne auf diesen Punkt von positiven Entwicklungen zu sprechen kommen, weil wir da so ein bisschen schnell drüber sind. Genau. Also ich finde, das eine, was ich wirklich mal hier in den Fokus stellen möchte, ist mein großer Respekt gegenüber der jungen Generation selber, weil die das in den letzten Jahren geschafft haben, das Thema mentale Gesundheit so sehr in den Fokus zu rücken. Und das ist ja vorhin schon angeklungen. Das ist kein Thema, über das die Leute gerne sprechen wollen, weil mentale Gesundheit und gerade psychische Erkrankungen immer noch sehr stark stigmatisiert sind. Also ich meine, wer hat nicht schon mal gehört, stell dich nicht so an, geh mal ein bisschen an die frische Luft, das wird schon wieder, so einfach ist es nicht. Also ich freue mich ja für jede Person, die das nicht nachempfinden kann, wie es ist, eine Depression zu haben beispielsweise oder Suizidgedanken, weil das wünsche ich einfach niemandem. Aber so ein bisschen mehr Empathie und Verständnis würde uns wirklich helfen. Und was ich gerade erlebe, wie junge Menschen da auch mutig sind, Aufklärungsarbeit leisten, zum Beispiel in sozialen Medien, sich auch trauen, darüber zu reden und eben nicht sagen, nein, ich nehme ich da jetzt zurück, sondern ich stelle das nach vorne. Gerade Veranstaltungen, die ich mache, wo viele junge Menschen sind, da melden sich immer Jugendliche, die sagen, ich habe hier dieses Problem und ich will, dass mir jemand hilft und ich möchte, dass es Beachtung findet. Und ich finde, diese Entwicklung ist wirklich unfassbar beeindruckend. Das muss man diesen jungen Menschen auch wirklich mal so zurückspiegeln. Also ich habe da wirklich größten Respekt vor. Und ich sehe ja auch Entwicklungen in verschiedenen Bundesländern. Beispielsweise in Bremen, da hat jetzt die rot-rot-grüne Regierung nochmal ein Projekt umgesetzt, wo es um mehr Schulsozialarbeit, natürlich vor allen Dingen an Brennpunktschulen geht. Das ist absolut richtig. Wir brauchen das eigentlich überall. Aber wenn das Geld knapp ist, ist natürlich da mal der erste Ort, wo alle hinschauen. Aber immerhin gibt es das bei dieser knappen Haushaltslage. In Mecklenburg-Vorpommern haben wir eine Bildungsministerin, Simone Oldenburg, die dafür sorgt, dass die Kita kostenfrei ist, dass es da eben keine Ausgrenzung gibt. Wir haben in Sachsen-Anhalt beispielsweise das Netzwerk gegen Kinderarmut. Das hat unter anderem die Linke initiiert und arbeitet da eng mit der CDU zusammen. Ja, weil es uns wirklich darum geht, egal wer sich beteiligen möchte, mit allen Akteuren da voranzukommen. Also sind dann auch die Krankenkassen beispielsweise dabei, auch Wirtschaftsverbände etc. Und ich glaube, genau diese Zusammenarbeit brauchen wir, diese Kooperation. Also hier geht es nicht um die Frage, wer hat die tollere Forderung oder ähnliches, sondern es geht darum, dass wir gemeinsam an einem Strang ziehen, weil die Leute sagen auch zu Recht, es interessiert mich nicht, ob ihr euch streitet, sondern es interessiert mich, ob wir vorankommen. Und ich finde, an diesen Beispielen sieht man das. Wir haben in Berlin das kostenfreie Mittagessen bis zur 6. Klasse. Auch das, Rot-Rot-Grün hat es damals eingeführt, jetzt steht es wieder zur Disposition. Wo ich halt sagen muss, sowas muss man natürlich auch verteidigen. Aber da muss dann eben auch der Bund wieder die finanziellen Mittel liefern. Aber wir sehen ja an verschiedenen Stellen, dass es auch vorangehen kann, wenn alle gemeinsam sich dafür einsetzen. Und das war für mich jetzt nochmal so ein bisschen wichtig, auch als Appell, dass nicht nur alles schlecht ist. Also auch ich sehe die Probleme, auch ich bin wütend, auch ich bin frustriert. Aber ich sehe auch immer wieder diese kleinen Leuchttürme der Hoffnung. Und die möchte ich schon nochmal sehr deutlich betonen und mich eben bei allen bedanken, die jetzt nicht aufgeben, obwohl man das irgendwie schon seit Jahren und Jahrzehnten erkämpft.
1: Das Kompliment ging wahrscheinlich auch indirekt an Lilly Berthold, stellvertretende Generalsekretärin. Frau Reicheneck hatte vorhin schon den Bürgerrat zur gesunden Ernährung angesprochen. Wie viele Tools können Sie denn nutzen, um an die Politik zu appellieren? Hier, wir brauchen Hilfe, wir brauchen bessere Schulen, wir brauchen mehr Schulsozialarbeit. Wie fühlen Sie sich gehört?
11: Naja, in erster Linie ist das wichtigste Tool natürlich die Vertretung in den einzelnen Bundesländern. Dadurch, dass eben gerade schulische Bildung einfach Ländersache ist, versuchen wir unsere Landesverbände, die sich in der Bundesschülerinnenkonferenz eben zusammenfinden, möglichst so zu unterstützen, dass sie ihre Forderungen eben auch flächendeckend verbreiten können. Also wir versuchen quasi in allen 16 Bundesländern eben die gleichen Forderungen umso mehr Schlagkraft eben auch durchzusetzen und zu sagen, hier, wenn ihr jetzt wieder in den Ministerien angehört werdet, was auch durchaus vorkommt, dass in den einzelnen Kultus- und Bildungsministerien dann auch Anhörungen, gerade auch zu Schulgesetzänderungen stattfinden, dann habt doch mal diese und diese Forderung mit auf den Zettel. Nehmt doch noch mal die und die Studie mit. Wir würden euch hier noch mal unterstützen, gerade was Kompetenzen angeht. Wir können euch auch hier noch mal was finanzieren, wenn das irgendwie nötig ist. Wir versuchen dann natürlich auch mitzugeben, dass gerade welche Säulen man noch nutzen kann. Man kann bilaterale Gespräche mit den eigenen MinisterInnen führen. Man kann aber auch mit den einzelnen Fraktionen ins Gespräch kommen. Das bedeutet natürlich auch immer Anstrengung und das bedeutet natürlich auch immer Wohlwollen von der Seite des Gesprächspartners. Das heißt nicht immer, dass man eine kleine Mail schreibt und dann findet man sich in einem Teams-Meeting wieder und auf einmal stellt die Fraktion einen Antrag, sondern das bedeutet schon, dass man teilweise mit Bildungsprotesten, was ich aus mehreren Bundesländern inzwischen schon schon gesehen habe, auch Mecklenburg-Vorpommern und Sachsen-Anhalt, sich auf die Straße stellt, sich vor das Ministerium stellt und dann irgendwie laut brüllt, wir wollen das, wir wollen diese Forderung, wir wollen gratis Mittagessen, wir wollen gratis Deutschland-Ticket, wir wollen das Unterrichtsfach, wir wollen bessere Ausstattung, Schulgesundheitsfachkräfte. Das ist auch in letzter Form demokratische Beteiligung und das ist die Art und Weise, wie wir eben ja versuchen, Einfluss zu nehmen. Es gibt lange bürokratische Wege, auf die auch die Landesverbände natürlich gesetzlich verankert sind, angehört zu werden. Das ist gerade im Bereich Gesetzgebung der Fall, ist aber selten auf die Bedürfnisse der SchülerInnen abgestimmt. Es geht da häufig wenig um Themen, die auch die SchülerInnen auf die Agenda gesetzt haben. Wenn wir tatsächlich in der Politik etwas durchsetzen wollen, dann meistens, indem wir uns laut machen, indem wir uns in den Vordergrund rücken, indem wir auch Mehrheiten suchen. Wir haben beispielsweise als BundesschülerInnenkonferenz Forderungen mit super, super vielen anderen Verbänden entwickelt, beispielsweise auch wieder mit Krankenkassen, mit anderen Bildungsverbänden, Wirtschaftsverbänden, mit Initiativen, Stiftungen gemeinsam, um eben zu zeigen, dass wir auch Mehrheiten generieren können, dass wir uns tatsächlich auch mit einer sehr, sehr großen Schlagkraft hinter unsere inhaltlichen Forderungen stellen können und hoffen eben so über eine große Bandbreite eben dann auch in den Interessen auf die Politik einwirken zu können. Weil wenn klar ist, dass sich die Lobby vergrößert, gerade eben für Schülerinteressen, weil SchülerInnen nun mal die Lobby fehlt, dann verstärkt sich auch die Option und dann verstärken sich auch die Möglichkeiten und dann verstärkt sich vor allen Dingen auch das Potenzial, was dahinter steht, sich auch für eine Interessensgruppe, sich auch für eine Generation stark zu machen. Ja, und das versuchen wir eben voranzutreiben. Gerade auch für solche Formate sind wir einfach super dankbar, weil wir hier auch wieder mit unseren Forderungen Menschen erreichen und Leuten zeigen, dass es möglich ist, auch auf seine Probleme aufmerksam zu machen. Genau, und das ist so, wir versuchen, jede Strategie zu fahren. Wir wollen Aufmerksamkeit, wir wollen aber auch strukturelle Mitbestimmung. Und ich habe das Gefühl, gerade jetzt auch in den letzten Jahren wird das immer besser und ich freue mich auch darüber.
1: Sehr gut, das knüpft an meine Frage an. Sie haben jetzt aufgezählt, was das alles bedeutet, Zeit, Engagement. Bedeutet das auch teilweise Frust, Frau Berthold? Oder ist es noch nicht so weit?
11: Ja, sicherlich. Also nein, also es ist, ich glaube, Frustration, Frustrationstoleranz vor allen Dingen ist die erste Kompetenz, die man auch lernt, wenn man sich ja innerhalb einer Interessensvertretung bewegt. Ich glaube, von 10.000 Forderungen, die wir in einem Schuljahr stellen würden, werden vielleicht zwei umgesetzt, um das mal so ins Verhältnis zu setzen. Wenn wir zum letzten Bildungsprotest, den ich begleitet habe, hat die SchülerInnenvertretung 99 Thesen gefordert. Davon sind bis jetzt keine umgesetzt worden. Ich glaube, diese Frustrationstoleranz gegenüber wirklich sehr langsam mahlenden Mühlen im Bildungssystem und auch ja einfach in der politischen Landschaft, wenn es darum geht, sich auch als kleine Gruppe und vor allen Dingen auch als eine Gruppe, die keine Wählerstimmen ausmacht. Also die meisten Schülerinnen und Schüler wählen nicht, nicht nur aus dem Grund, dass sie politikfern sind, sondern einfach das Wahlalter nicht erreichen. Somit stellen sie auch keine relevante Interessensgruppe dar, zumindest nicht für PolitikerInnen, die eben in Bildung investieren. Man kann mit Bildung keine Wahlerfolge erzielen. Es ist einfach ein Fakt. Und genau deswegen sind wir keine Gruppe, die irgendwie erfolgsversprechend ist, auch zu vertreten, auch in den Landtagen, auch in den Ministerien und auch im Bundestag letztendlich. Somit bleibt es einfach jedes Mal bei jedem neuen Thema spannend. Gerade bei der psychischen Belastung von Jugendlichen ist es natürlich ein sehr emotionales Thema, wodurch natürlich auch die Öffentlichkeit irgendwo gehöriger wird. Wenn es eben darum geht, dass nicht einfach nur, was heißt einfach nur, dass nicht einfach nur schlechte Bildung an Schulen stattfindet, sondern dass man hier eben auch über Suizidraten, über Todesraten, über Depressionen spricht, dann fühlt sich natürlich die breite Öffentlichkeit auch sofort emotional angesprochen und das Thema landet. Aber das ist auch irgendwo eine Verschiebung der Realität. Also wo muss ich denn eigentlich die Ursachen von solcher psychischer Belastung betrachten? Die liegt eben nicht in irgendwelchen krassen Schlagzeilen und die liegt auch irgendwie nicht in so einem krassen Aufmerksamkeitskampf, wer hat das spannendere Thema und können wir nur mit spannenden Themen als SchülerInnen auf irgendwelche Agendas kommen? Die Frage stellen wir uns regelmäßig und dass wir natürlich jetzt hier sitzen dürfen, ist unfassbar wichtig. Aber auch das ist leider nur eine Folge aus politischem Alltag und dass wir eben gerade ein wahnsinnig populistisches Thema haben. Und das kommt uns gerade zugute.
1: Wie hinderlich sind denn Legislaturperioden, um Bildungsthemen vielleicht voranzubringen, Frau Reichenick? Man kann ja, also in den Landtagen sind es 5 Jahre, im Bundestag sind es 4 Jahre. Wenn ich jetzt anfange zu investieren, besteht dann die Angst, oh nein, vielleicht profitiert davon dann die nächste Regierung? Ist es das?
4: Ja, ich fürchte, das spielt da auch mit rein. Das ist schon sehr gut analysiert. Zum einen die Legislaturperioden, aber eben auch der Föderalismus, der ja grundsätzlich richtig und wichtig ist. Das ist ja so eine beliebte Politikerin. Phrase. Aber natürlich ist es problematisch, wenn es ein Kooperationsverbot gibt zwischen Bund und Ländern, gerade im Bildungsbereich. Wir wollen eigentlich hin zu einem Kooperationsgebot, weil im Endeffekt hat der Bund ja die Aufgabe, für gleichwertige Lebensverhältnisse zu sorgen. Der Bund macht Gesetze, wie zum Beispiel den Rechtsanspruch auf einen Kita-Platz, was sehr gut war, aber er stattet dann die Länder und die Kommunen nicht entsprechend aus, sondern lässt die mit den Kosten allein. So funktioniert es natürlich nicht. Und ja, es ist natürlich so, wenn ich jetzt investiere, also auch wirklich da Geld reingebe, was notwendig wäre, dann wird sich das erst mittel- und langfristig auszahlen. Und dann ist natürlich die Frage, erinnern sich die Menschen noch daran, wer denn diese Investition getätigt hat? Ich bin aber der festen Überzeugung, zum einen könnte man sich das jetzt ans Revers heften und sagen, wir legen jetzt richtig los, wir machen ein Programm. Es kann ein Sondervermögen für Bildung sein. Es ist mir echt egal, wie wir es nennen. Ich überlege auch gerne einen tollen Namen mit irgendwie. Darum geht es mir nicht. Aber es geht
1: Vorschläge
4: auch wirklich um die Frage,
1: über den YouTube-Kanal.
4: Genau, auch sehr gerne. Aber die Frage ist doch ein bisschen, warum machen wir ja eigentlich alle Politik? Also es geht uns doch eigentlich darum, die Situation für die Menschen zu verbessern. Ich glaube, jede Person, die in die Politik gegangen ist, oder zumindest unterstelle ich das jetzt mal bei den demokratischen Parteien, macht das aus einem eigenen Antrieb. Ich komme jetzt konkret aus

0: Zungerechtigkeit eben bei Investitionen in die Bildung, aber auch in den Klimaschutz, in den ÖPNV, in bezahlbares Wohnen. Weil alles, was wir jetzt investieren, kommt ja nicht nur akut den Leuten zugute, sondern eben auch in den nächsten Jahren und Jahrzehnten. Und das wäre eigentlich der richtige Ansatz. Also von daher kann ich nur immer wieder sagen, die Schuldenbremse muss weg, damit wir diesen Freiraum haben, um zu investieren. Und alle Ausreden, die man da findet, alle Diskussionen, die da geführt werden, warum das alles nicht geht, da entgegne ich, dann gibt mir eine Alternative. Aber so wie es doch jetzt ist, kann es doch nicht bleiben. Wir können doch nicht die ganze Zeit auf Kosten der Menschen, die in diesem Land leben und unsere ganze Infrastruktur irgendwie gegen die Wand fahren lassen. Wir müssen doch da endlich mal gegensteuern.
1: Frau Michels-Burger wollte ergänzen, zustimmen,
2: widersprechen. Ich wollte auf jeden Fall mein Kompliment weiterreichen an die Bundesschülervertretung, dass so viel Frustrationstoleranz da ist bei 1000 aufgestellten Forderungen und nur zwei, die mal überhaupt diskutiert werden oder aufgenommen werden. Und die Herausforderung ist natürlich die, dass Kinderrechte nicht im Grundgesetz verankert sind. Sie sind nicht verankert. Kinderrechte sind zwar Menschenrechte im Grunde genommen und wir haben eine UN-Charta unterschrieben, wo wir gesagt haben, ja, wir schützen Kinder, ja, wir beteiligen Kinder, ja, und wir fördern Kinder, tun es aber nicht, weil Kinderrechte immer noch nicht in der Verfassung sind und eigentlich sind die Elternrechte in der Verfassung, ne, im Artikel 6 und Kinder kommen da überhaupt nicht vor. Ne? Mhm. Und ich glaube, so, das ist einer der größten Forderungen der Kinderschutzbünde, aber auch anderer Kinderrechtsorganisationen, dass die Kinderrechte endlich ins Grundgesetz kommen, damit die junge Generation mitbeteiligt wird, damit gefragt wird, was ist denn mit Klimagerechtigkeit? Wenn wir jetzt Gesetze machen zum Klima, zur Nachhaltigkeit, wer trägt denn die Kosten, ja, und wer muss das denn ausbaden? Oder bei der Rente, das kam schon an. Oder aber auch bei der Wehrpflicht. Wer hat denn die jungen Menschen gefragt? Wo gab's denn die große politische Diskussion, wie wir Kinder und Jugendliche einbeziehen, die diese Gesetze letztendlich auch austragen müssen? Also das ist eine der größten. Das ist ja leider gescheitert, aber wir bleiben bei der Forderung.
1: Herr Friedrich aus Marburg ist noch in der Leitung. Sagen Sie mal kurz, wie kinderfreundlich erleben Sie Marburg?
3: Ich habe ehrlich gesagt selber leider keine Kinder, deswegen bin ich da nicht ganz so tief natürlich in der Materie drin. Aber ich finde es zum Beispiel schade, was ich jetzt konkret festgestellt habe. Meine Neffen kommen demnächst vorbei und dass es gar nicht so einfach ist, einen schönen und gut erreichbaren Spielplatz zu finden beispielsweise.
1: Da habe ich eventuell einen Tipp. Es gibt nämlich eine ARD-Aktion, die heißt Hashtag unsere Kinder. Und da gibt es eine interaktive Karte. Wenn Sie googeln unsere Kinderkarte, dann haben schon Familien vor Ihnen bewertet, ob das ein guter Ort ist, wo man hingehen kann, wo man besonders kinderfreundlich behandelt wird. Das war der Werbeblock für heute.
3: Ja. Okay, super. Ja, das klingt gut.
1: Sehr gut. Herr Friedrich aus Marburg, dann viel Spaß mit Ihren Neffen. Wir würden jetzt noch in die nächste Leitung gehen.
3: Okay, ich hätte sonst einen kurzen Aspekt noch, weil es mir gerade echt
1: aber ganz kurz.
3: Ja, wir sind uns ja eigentlich alle sehr einig hier in dieser Runde. Ich glaube, wir können über fast jedes andere Thema sprechen und es wird irgendwie Meinungsverschiedenheiten geben. Deswegen finde ich es umso erstaunlicher, dass wir trotzdem so viele Defizite haben, wenn es darum geht, sich um Kinder und Jugendliche zu kümmern. Finde ich nur nochmal irgendwie so einen spannenden Aspekt.
1: Hm. Könnte das Schlusswort sein. Wir haben es jetzt aus so vielen Richtungen beleuchtet. Noch nicht mal rein emotional. Wir sind sogar aufs Wirtschaftslevel gegangen. Und trotzdem hat man das Gefühl, dass die ganzen Argumente ungehört bleiben oder gehört werden und wieder vergessen. Ich weiß es nicht. Aber wir gehen weg von Marburg, wünschen Ihnen noch einen schönen Abend.
3: Ja, danke schön, ebenso.
1: Danke und gehen rüber zu Frau Jannik aus Mühltal. Wo ist denn Mühltal, Frau Jannik? Guten Abend.
4: Ja, schönen guten Abend. Haben Sie gefragt, wo Mühltal liegt?
1: Ja, Entschuldigung, müsste man das wissen?
4: Nee, ich habe nur die Frage, weil ich gerade den Hörer erst aufgenommen habe. Ich habe es jetzt verstanden.
1: Ach so.
4: Das liegt bei Darmstadt in der Nähe von Frankfurt.
1: Also
4: das ist
1: auch
4: so
1: Hessen.
4: Ein Zusammenfluss von mehreren kleinen Gemeinden oder fünf Gemeinden, kleine Gemeinden, ist ja wurscht, aber da in der Nähe.
1: Und Sie haben einen konkreten Tipp zur Verbesserung, ne?
4: Ja, aber bevor ich den sagen wollte, wollte ich noch ganz kurz, ich habe letztens war ein Schweizer Autor, war es glaube ich, ein Schweizer, der hat auch irgendwie über Armut geredet und der hat gesagt, der Schweizer Staat bekämpft nicht die Armut, er bekämpft die Armen. Und ich denke, das kann man für Deutschland ganz genauso sagen. Mhm. Da werden die Armen bekämpft statt die Armut. Aber also mein Vorschlag war ganz preiswert, finde ich, kann man machen. Vor jeder Schulstunde, also vor jedem Schultag,

0: Also vor der ersten Schulstunde noch können sich die Kinder zum Beispiel in Kreis setzen und jedes Kind, was reden darf, können vielleicht sogar noch irgendein Tier in die Hand nehmen, Kuscheltier oder irgendwie was, was ist, einen weichen Ball, damit man weiß, wo man mit den Händen hin soll. Und dann wird jedes einzelne Kind gefragt, wie geht's dir heute? Wie hast du deinen Tag angefangen? Und so nach dem Wohlbefinden gefragt. Und dann sehen die Kinder auch, also ich denke mal, dass viele Kinder überhaupt nicht wissen, wie wichtig das ist, auf sein inneres Befinden mal zu achten. Viele achten selber, glaube ich, gar nicht darauf. Die leben einfach, zack. Dann würden sie das schon mal lernen. Und auch untereinander sehen sie, aha, der ist vielleicht so komisch, weil er dies und das Problem hat. Und dann werden die untereinander ein bisschen achtsamer. Und vielleicht sogar noch in den großen Pausen ein Bewegungsangebot, meinetwegen Qigong oder Yoga oder sonstige Dehn- und Streckübungen machen, also anbieten. Welches Kind mitmachen will, kann mitmachen. Und ich denke, das werden dann, wenn sie sehen, wie gut es tut, machen sie das halt auch mit. Und bei der Morgenrunde, denke ich, dann sehen die Kinder auch, dass sie gesehen werden. Mhm. Viele glauben, denke ich mal, ich bin denen eh egal. Also und da spüren sie, dass sie wichtig sind als Person.
1: Das spielt auch in die zitierte Studie von Frau Berthold ein, dass ein Mensch, bei dem man das Gefühl oder bei dem ein Kind das Gefühl hat, der oder die hört mich, sinkt schon die Gefahr für psychische Erkrankungen. Mhm. Frau Janik, das ist ein super Vorschlag. Vielen Dank. Und wir haben auch noch gelernt, wo Mühltal ist.
0: Ja, können Sie gerne mal besuchen. Ist recht schön hier.
1: Das machen wir. Mhm. Machen wir hier Betriebsausflug in der Runde. Ja. Sehr gut. Alles Gute Ihnen, einen schönen Abend.
0: Für Sie auch. Dankeschön. Wiederhören.
1: Das war ein sehr konkreter Tipp. Ungleiche Chancen, wie können wir alle Kinder stärken, ist das Thema unserer Sendung. Bis 22 Uhr haben wir noch Zeit und meine Kollegin Anke Werner hat sich vor der Sendung schon mal umgehört in Leipzig, was in Deutschland denn getan werden kann, damit es den Kindern besser geht. Wir hören mal rein.
2: Kinder sollten mehr gehört werden. Wir reden immer von Demokratieförderung und erklären Kindern ganz viel Demokratie, aber sie erleben Demokratie nicht. Allein Schule ist oft ein sehr undemokratisches System, wo Kinder wenig mitreden können, wenig mitbestimmen können.
3: Dass man halt guckt, einkommensunabhängig von den Eltern, dass man die gleiche Bildung für alle ermöglicht oder zumindest versucht.
4: Es ist schwierig, mit Kindern in der Öffentlichkeit überhaupt zu sein, wenn es viele Menschen gibt, die gerne wollen, dass man Kinder sieht und nicht hört.
5: Gerade in den Kitas, aber auch in den Grundschulen. Es gibt aktuell zwar viel Personal, aber die Geburten gehen zurück und irgendwie wird damit reagiert, dass es dem Personal schwieriger gemacht wird und Stellen gekürzt werden oder die Verträge von denen runtergeschraubt werden, anstatt dass man sagt, hey, wir nutzen das jetzt mal, dass die Kinder besser betreut werden.
6: Die ganzen Debatten um Kürzungen bei Elterngeld und diesen ganzen Themen Kindergeld, es wird leider sehr unattraktiv, Kinder zu bekommen überhaupt.
7: Man muss ihnen Freiheit lassen, so wie es früher war. Geht auf die Straße spielen.
1: Freiheit und Spielen ist das eine, aber trotzdem braucht man noch was zwischen Daumen und Zeigefinger. Viel zitiert war das Kindergrundeinkommen. Frage aus dem YouTube-Kanal. Michael Kiekhöfel fragt Frau Reichenick direkt, wie verhindern Sie beim Kindergrundeinkommen, dass Eltern es missbrauchen? Wird Kinderarmut nicht in Kauf genommen, damit Kinderkriegen nicht zum Geschäftsmodell wird?
8: Die Frage finde ich sehr wichtig, weil diese Debatte gibt es immer wieder, dass das Geld dann nicht bei den Kindern ankommen würde. Wir haben aber wirklich wissenschaftliche Studien, die uns zeigen, dass Eltern das Geld in ihre Kinder investieren. Und dieser Vorwand wird oft genutzt, um eben gerade gegen eine Kindergrundsicherung zu argumentieren. Aber wie gesagt, die Wissenschaft sagt uns was anderes. Und wir sehen es ja beispielsweise auch beim Bürgergeld, was jetzt neue Grundsicherung heißt, dass über die Hälfte der Eltern auf gesundes Essen verzichtet, damit die Kinder genug haben. Also das ist die Situation, die wir hier gerade haben. Und genau deswegen halte ich das weiterhin für genau den zentralen Lösungsansatz, aber eben natürlich nicht für den einzigen, weil es braucht, wie gesagt, auch gute Strukturen, es braucht entsprechendes Fachpersonal, aber die Studien zeigen uns eben, es kann so funktionieren und genau da müssen wir halt hinkommen und ich muss auch sagen, ich fand gerade sehr viele von diesen Anmerkungen richtig, richtig toll, auch von der Anruferin gerade, das zeigt mir auch nochmal, dass wir beim Schulsystem grundsätzlich nochmal ansetzen müssen, weil aktuell ist es ja wirklich so, die Kinder werden da oder sollen da fit gemacht werden für den Arbeitsmarkt, also sie sollen in so eine Schablone gepresst werden und wer da nicht reinpasst, der hat halt Pech gehabt, geht dann ohne ohne Abschluss raus. Und ja, dem wird dann auch noch selber die Schuld dafür gegeben. Und das ist halt ein Riesenproblem. Wir müssten endlich mal darüber reden, die Lehrpläne zu entschlacken, damit eben auch mehr Zeit ist für zum Beispiel problemorientiertes Denken, dafür, dass man auch in Projekten arbeitet, dass es nicht nur dieses Bulimie-Lernen gibt, alles rein und dann wieder rauskotzen. Das war schon zu meiner Jugend so. Sorry, dass ich das so deutlich sage, aber es hat sich ja nicht verbessert. Im Gegenteil. Dann hätten wir auch Raum für genau solche Vorschläge, wie sie jetzt gerade kam. Dann hätten wir auch Raum dafür, dass Kinder sich wirklich mal entwickeln können, ihre eigenen Stärken und Schwächen sehen. Und genau das sind ja die Punkte, die uns gerade auch immer mehr Probleme machen, weil eben auch gerade viele junge Menschen mit diesem System einfach nicht klarkommen. Und ich möchte auch bei dem Thema Kinderrechte ins Grundgesetz wirklich das nochmal unterstützen. Das wäre so ein wichtiger Punkt, um auch nochmal zu zeigen, dass uns die Kinder wirklich was bedeuten. Und auch da, weil es ja ein bisschen mein Job ist, auch das Positive hier nach vorne zu stellen. In Sachsen-Anhalt haben wir das geschafft. Hat auch die Linksfraktion sehr Druck gemacht, dass das in der Landesverfassung steht. Also es kann ja funktionieren, wenn alle mitziehen. Also auch da mussten natürlich alle demokratischen Parteien dabei sein. Und ich würde mir wünschen, dass das auf Bundesebene endlich auch mal so wäre. Also mein Appell an alle demokratischen Fraktion, das gemeinsam da reinzuschreiben, das würde, glaube ich, schon mal, auch wenn es im ersten Moment eher symbolisch wirkt, hätte es natürlich sehr viele Auswirkungen, die dann konkret sind. Also von daher auch das ein Punkt, an dem wir eigentlich viel mehr Druck machen müssen. Auch wenn es mich immer wieder frustriert zu sagen, wir müssen Druck machen, weil es wurde ja gerade schon geschildert, man braucht eine Menge Frustrationstoleranz, man braucht eine Menge Durchhaltevermögen und eigentlich sollte es nicht der Job der jungen Menschen sein, die ganze Zeit ihre eigene Lobby zu sein, sondern eigentlich haben wir auch als Erwachsene die Aufgabe, dafür zu sorgen, dass Kinder und Jugendliche gut aufwachsen können, ohne dass die uns ständig irgendwie hinterherrennen müssen. Und die Zeit, die sie zum Aufwachsen eigentlich haben, wo sie eigentlich frei sein sollten, das wurde jetzt ja gerade im letzten Beitrag nochmal genannt, wo sie sich austoben und ausleben sollten, dass sie die ganze Zeit damit verbringen müssen, das finde ich, zeigt auch wirklich schon, dass hier echt eine ganze Menge Nachholbedarf ist. Ich habe mal gefragt über meine sozialen Medien, was die Politik jungen Menschen gönnen soll nach der Corona-Pandemie. Mhm. Und da kamen dann solche wilden Vorstellungen wie, ich hätte gern bezahlbare Miete und das Busticket zu meiner Ausbildung. Und ich dachte mir, wow, also da ist ja wirklich die Anspruchshaltung so gering, wenn das Einzige, was ihr wollt, ist, dass ihr hier irgendwie vernünftig leben könnt. Ich hätte jetzt gehofft, es kommt sowas wie Gratis-Festivals, Urlaub auf Malle. Nee, einfach nur eine Wohnung und ein Busticket. Also es ist wirklich echt frustrierend.
1: Und eine eingesparte Unterschrift, um Elterngeld zu beantragen.
8: Kindergeld, ja.
1: Wir springen ein bisschen in den Themen. Kurze Anmerkung von Ridus 1981. Hallo aus Hamburg. Wir Hamburger haben gegen Olympia gestimmt und das ist absolut wichtig. Diese Milliarden dürfen nun gern für Bildung, Teilhabe, Wohnung und allgemein Soziales investiert werden. Und ich komme auch noch auf das Thema, bei dem ich dachte, dass es viel früher hier reinkommt, nämlich Social Media. Wird ja oft gesagt, dass Kinder und Jugendliche da noch gar nichts zu suchen hatten. Ich gebe es mal an unsere jüngste Teilnehmerin hier, weiter an Lilly Berthold. Social Media, ist das die große Gefahr? Die Optimierungsansprüche bringt Jack Barrell bei YouTube ins Spiel.
9: Social Media kann natürlich auch negative Aspekte oder negative Auswirkungen auf das mentale Wohlbefinden haben. Gerade wenn man eben schaut, wenn solche persönlichkeitsverändernden Erkrankungen auch auftreten, wie beispielsweise eine Magersucht oder eine Depression oder auch schlimmere Erkrankungen wie Bipolarität, dann fragt sich natürlich, hängt das vielleicht im entferntesten Sinne auch mit meinem sozialen Umfeld zusammen? Meistens ist das der Fall und soziales Umfeld bedeutet eben bei jungen Menschen eben auch die sozialen Medien, wo eben auch Lebensrealität stattfindet. Und wenn soziale Medien dann eben davon geprägt sind, dass dort extreme Ideale gepusht werden, dass dort extreme Meinungen gepusht werden, dass die Algorithmen darauf ausgelegt sind, Jugendliche auch abhängig beziehungsweise sehr suchtaffin für diese Dopaminschübe, die eben auch Kurzvideos bringen, zu machen, wenn man eben Profit daraus schlägt, junge Menschen irgendwo abhängig von einem Medienkonsum zu machen oder generell, das betrifft ja eigentlich auch nicht nur die junge Generation, sondern jede Generation, welche Auswirkungen haben soziale Medien eigentlich auf mein Wohlbefinden und auf soziale Kompetenzen. Man kann bis jetzt wissenschaftlich noch nicht bestimmte Erkrankungen auf Social Media generalisiert zurückführen. Es gibt nicht diese eine Studie, die zeigt, Menschen, die mehr Social Media konsumieren, haben äquivalent mehr psychische Auffälligkeiten. Es gibt aber durchaus natürlich sehr viele individuelle Fälle, die das eben auch belegen, wenn man sehr, sehr viele unrealistische Bilder beispielsweise über den eigenen Körper, aber auch über beispielsweise Vermögen oder auch Erfolg, Leistung in den sozialen Medien eben vorgespielt bekommt, dass sich dort dann auch eigene Unzufriedenheit ausbildet. Im Gegensatz dazu hat Social Media sicherlich auch Vorteile, ganz einfach Randgruppen dieser Gesellschaft, gerade wenn wir auch über Chancengleichheit sprechen, profitieren auch von Social Media. Ich habe vor 2 Monaten erst auch in Berlin wieder darüber gesprochen, dass beispielsweise Kinder mit Fluchterfahrungen und Migrationshintergrund teilweise nur noch über die sozialen Medien irgendwie Kontakt zu ihren Familien in ihrer Heimat halten können. Dass aber auch beispielsweise Menschen mit Behinderung oder queere Menschen in den sozialen Medien eben ihre Peer Groups finden und dort vielleicht soziale Kontakte knüpfen, die sie im echten Leben, wenn sie vielleicht von einem 2000-Einwohner-Dorf kommen, gar nie gefunden hätten, wenn sie dort eben auch Gleichgesinnte treffen. Das kann Social Media natürlich, gerade wenn es eben auch, wenn man wieder über die Pandemie spricht, kann Social Media ja dann wieder Vorteile mit sich bringen, das Sozialleben eben nicht einzugrenzen, sondern zusätzlich zu erweitern und eben auch neue Möglichkeiten aufzuzeigen. Das wirklich Gefährliche in Bezug auf die mentale Gesundheit ist aber leider eben die Sucht nach mehr. Die Sucht danach, teilweise stundenlang, teilweise maximal bis zu 8 Stunden, 10 Stunden, 12 Stunden am Tag eben auf Social Media zu verbringen, sein eigenes Leben zu vernachlässigen, reale soziale Kontakte zu vernachlässigen, teilweise die Hobbys, die Interessen, seine eigene teilweise Körperhygiene, vor allen Dingen aber auch Schlaf zu vernachlässigen, das ist das wirklich Gefährliche dahinter. Und da kann man auf jeden Fall auch wieder, das wird zwar relativ häufig gesagt und ich glaube, das ist auch für viele nichts Neues, wenn man da Plattformen in die Verantwortung nehmen würde, zu sagen, die Filterbubbles müssen gestoppt werden, die aggressiven Algorithmen, die so eine wahnsinnig hohe Datenerfassung über das Nutzungsverhalten der einzelnen Nutzer betreiben, die müssen gestoppt werden, dass man dort vielleicht Kinderfilter, also kinderschützende Filter mit einbaut. Das muss alles eingebaut werden von Plattformen. Der Profit durch diese Zeit, die man auf der Plattform verbringt, der darf nicht mehr im Vordergrund stehen. Das sind natürlich alles Regelungen, die man dafür einführen könnten. Oder auch müsste, um eben dann letztendlich auch eventuell ein Verbot oder die Durchsetzung der Verbote für Kinder und Jugendliche auch zu umgehen, wenn sich eben die Lebensrealität dahin entwickelt, dass sie auch einfach im digitalen Raum sozial stattfindet. Man muss sicherlich die Plattformen dabei an der Hand haben, aber jetzt gerade geht es aber auch vor allen Dingen um medienpädagogische Erziehung, solange die Plattform, und das wird wahrscheinlich so wie der politische, ja, der politische Dialog bis jetzt aussieht, demnächst erstmal noch eine Weile auf Eis liegen, muss man eben medienpädagogisch rangehen, muss das in die Unterrichtsfächer einbauen. Wie gehe ich reflektiert mit den sozialen Medien um? Man muss es aber auch in die Elternhäuser mit einbauen. Man muss es auch vorleben. Es sind ja nicht die Kinder allein, die dort einfach einen schlechten Umgang haben. Es ist jede Generation, die aktuell schlechten Umgang mit sozialen Medien pflegt.
1: Schuldig.
9: Und man kann den Sündenbock jetzt nicht auf eine Generation schieben.
1: Sagt Lilly Berthold, wir telefonieren gern mit Ihnen unter der 08044-1777. Ich blicke in die Zukunft und höre gleich Michael Otto. Wo kommen Sie her? Und Sie sagen, dass die Bildung schon früher ansetzen muss als in der Schule, richtig?
10: Also, guten Abend. Ja, schönen guten Abend. Michael Otto aus Tönning in Schleswig-Holstein. Ich bin Allgemeinarzt, bin unter anderem in der Suchttherapie tätig, also Heroinsubstitution, habe mir mal ein paar Lebensläufe aufschreiben lassen, also stichpunktartig, und auch Suchtverläufe. Und da sind die sehr, sehr, sehr viele kommen aus zerrütteten Familien, sprich also die sind in Kinderheimen groß geworden, sind aus der Familie rausgenommen worden. Und also wenn die, was vorhin gesagt wurde, dann müssen Psychologen tätig werden oder auch stationäre Behandlung, psychotherapeutische. Wenn es soweit ist, ist das Kind schon in den Brunnen gefallen oder Sicherung durchgebrannt. Und also ich meine da, je früher die Unterstützung der Familien anfängt, auch und vielleicht Familien, die einfach sozial benachteiligt sind, finanziell oder wie auch immer, nicht lesen, nicht schreiben können. Ganz toll fand ich diese Idee mit dem Mittagessen oder Frühstück gemeinsam. Also je früher das ansetzt, desto geringer sind die Schäden, die da entstehen, die sozialen Schäden. Und also das ist schon, also wenn man mit 6, 7, 8 Jahren die Kinder mit schweren Verhaltensstörungen in der Schule erlebt oder noch später, das dann zu reparieren, ich weiß es nicht, ob das überhaupt noch funktioniert. Mhm. Ja, also der Schaden ist da und man sieht es ja auch an den vielen Kindern, die ohne Schulabschluss die Schule verlassen. Also die Schule kann das nicht aufholen, was im Elternhaus von 0 bis 4 oder bis 6, keine Ahnung, sozusagen versäumt wurde. Das ist also mein Eindruck, dass das also je früher, desto besser.
1: Als Sie gerade Heroin sagten, ist mir eingefallen, in den 90ern, als ich Kind war, Anfang der 90er, gab es immer diese Kampagne Keine Macht den Drogen. Welche Rolle spielt denn Drogenprävention aktuell noch in unserer Gesellschaft?
10: Also Drogen ist ein Ersatz. Das ist ein Ersatz, genauso wie die Social Media. Ja, wenn die erstmal angefixt sind, ja, dann kriegt man die auch da nicht mehr raus. Und ich bin also ein sehr, sehr, sehr nachdrücklicher Verfechter des australischen Modells, Social Media ab 16. Und wenn sich das nachher herausstellt, dass sich das vielleicht irgendwelche Nachteile oder sowas sind, dann kann man das auch noch korrigieren. Aber erstmal muss ein Punkt gesetzt werden, ein Schnitt gesetzt werden, sei es, abgesehen von Heroin. Heroin ist ja das Letzte, was die Leute nehmen müssen. Es fängt an mit Alkohol, Cannabis und Badesalz und weiß ich was, Kokain vielleicht noch, das ist zu teuer. Wäre es also so, die Social Media Sucht 16 ein Schnitt und fertig aus. Ja, da erwarte ich von unseren Politikern mal, dass sie mal Rückgrat zeigen und dass sie mal sagen, wir machen das jetzt. Und wenn es sich in 2 Jahren herausstellt, dass da, sagen wir, Veränderungen oder andere, dass es vielleicht ja nicht ganz richtig war. Aber es muss erstmal was passieren.
1: Aber dann mit dem 16. Geburtstag ändert sich vielleicht nicht so viel an der Suchtgefahr durch Social Media, oder?
10: Das weiß ich nicht. Hm. Aber ich sehe das, die Konsumzeit von Social Media ist ja das Problem. Ja? Also die kümmern sich nicht mal um ihre Freunde, um Schulfreunde und soziale Kontakte, persönliche Kontakte entfallen. Und da würde ich sagen, bis man das ausdiskutiert hat, ob das ab 7, ab 8, ab 14 oder ab 16 ist, dann muss man als Politiker mal sagen, Alkohol darf erst ab 18, ist ja bekannt, ja. Warum dann soll dann Social Media nicht ab 16 sein? Ja, da müssen die Politiker auch mal mutig sein, Rückgrat zeigen und das auch mal in die Hand nehmen.
1: Ich gebe es mal weiter an Frau Michelsburger vom Kinderschutzbund in Sachsen. Hat das was mit Mut zu tun und Rückgrat, Sachen zu verbieten?
11: Das kann man so sagen, aber die Frage ist, ob das in der Realität so ankommt. Mhm. Also die Frage ist, wenn ich Social Media, es gibt ja auch bereits Social Media Plattformen, die eine Altersbeschränkung haben, aber das Problem ist, dass Eltern beispielsweise ihre Kinder dort anmelden, sei es auf TikTok oder auf anderen Plattformen. Und ich kann nur das unterstreichen, was meine Vorrednerin gesagt hat. Es braucht beides. Es braucht eine Begrenzung der Plattform, zu gucken, dass Inhalte weniger süchtig machen, weil diese Algorithmen sind darauf trainiert, Aufmerksamkeit zu catchen und daraus Geld zu machen. Das ist Punkt 1. Und Punkt 2, ganz wichtig, Vorbild sein, sowohl als Eltern als auch als Pädagoginnen. Und wir brauchen Medienkompetenz. Wir brauchen Medienkompetenz bei den Eltern. Wir brauchen Medienkompetenz bei den Fachkräften und bei den Schülerinnen und Schülern. Und wenn wir über psychische Gesundheit reden, müssen wir genau da dran zu gucken, was hält mich an diesen Medien und wie kann ich denn selber meine Medienzeit begrenzen. Also ich muss die Kompetenz auch, die Selbstkompetenz auch abgeben an die Schülerinnen. Und ein weiterer Punkt, den ich noch ansprechen wollte, wäre die Suchtprävention. Die Dietrich-Bonhoeffer-Klinik für suchterkrankte Kinder hat dicht gemacht. Das sind 80% aller Plätze in in der ganzen Bundesrepublik. Das heißt, wir haben nur noch 20 Plätze bundesweit, die unsere Kinder versorgen, wenn sie beispielsweise einen Drogenabusus haben. Das ist eine Katastrophe. Und es gab, diese Schlagzeilen gab es überall. Es wurde vorgewarnt. Was ist? Das Ding wurde dicht gemacht. Und wenn ich eine Schulleiterin habe, beispielsweise aus einer Förderschule, die hat dort komplexe Förderbedarfe, der Redner hat, Vorredner hat es nochmal gesagt, aus ärztlicher Perspektive, wenn die Kinder schon kommen, vielleicht mit einer Schulabstinenz, also mit mehreren hemmenden Faktoren, das heißt mangelnde sprachliche Bildung, vielleicht noch kognitive Einschränkungen, vielleicht gibt es noch eine weitere nicht diagnostizierte Erkrankung. Und ich habe dann im Verlauf zum Beispiel noch einen Drogenabusus und ich kann den nirgendwo weiterverweisen, dann bringt das beste Schutzkonzept auch nichts. Ne? Mhm. Also wo Lehrerinnen, Pädagoginnen, Schulsozialarbeiterinnen mit die Kinder sehen, mit den Kindern sprechen, sie in ihrer Selbstkompetenz wahrnehmen und sie sehen das und sie können nicht weiterverweisen. Mhm. Also das ist ja das Schreckliche daran, ne?
10: Ja, das habe ich zwar auch gehört, dass diese 20 Plätze, die da jetzt weggefallen sind, okay, aber wir
1: die
10: haben
1: übrig
10: ja alleine
1: geblieben sind, ne?
10: Die sind
11: bundesweit übrig geblieben, ja.
10: Ja, na, bundesweit, wir haben ja zum Beispiel in Schleswig haben wir ist traurig, also dass da Kinder in eine Klinik kommen, ja, das ist also sowas wie aus der Familie herausgenommen werden, ne? Also dass sie meinetwegen in Kinderheimen erzogen werden oder sagen wir betreut werden, aber die emotionale sagen wir Sicherheit der Kinder von 0 bis 4 bis 6 oder keine Ahnung, wo, wie weit das geht, das muss eigentlich unendlich gehen, aber das kann eine Einrichtung, wo 20 Plätze jetzt übrig geblieben sind, aber das sind Tropfen auf den heißen Stein, das ist nichts. Ja? Entscheidend ist, von was die Eltern soweit sozusagen zu einer Kompetenz zu bringen, dass sie überhaupt in der Lage sind, ihre Kinder sozusagen zu erziehen oder kindgerecht ins Erwachsenenalter zu führen, durchs Kindes- und Erwachsenenalter. Aber diese 20 Plätze, über die da geredet wurde, das ist jedes Bundesland hat eine auch eine kinderpsychiatrische Abteilung und da werden Kinder sozusagen, nennen wir es mal ganz böse, repariert, ja, wo gar nichts mehr zu reparieren ist. Na, so übel.
1: Herr Otto, mit Blick auf die Uhr würde ich das leider so uncharmant unterbinden, okay, wie ich es jetzt tue. Danke Ihnen aber, dass Sie mitgeredet haben heute Abend hier bei unserer Sendung. Wünsche Ihnen noch einen schönen Abend. Alles Gute auch für Ihre Arbeit. Ungleiche Chancen. Wie können wir alle Kinder stärken? Das war heute Abend Thema hier bei uns. Christian Schneider war zu Beginn dabei, Geschäftsführer von UNICEF Deutschland. Ich bedanke mich ganz herzlich bei den jungen, wilden und frusttoleranten Menschen der Bundesschülerinnenkonferenz, hier die stellvertretende Generalsekretärin Lilly Berthold. Vielen Dank für Ihre Zeit. Dankeschön auch an Anna Michels-Boger, Fachreferentin für Kinderschutz beim Kinderschutzbund in Sachsen. Und vielen Dank auch an Heidi Reicheneck, Fraktionschefin der Linken. Vielen Dank für Ihre Zeit, dass Sie sich auch in die Diskussion begeben haben. Ich möchte fast enden mit Astrid Lindgren in einer Debatte um die Kinderrechte. 1948 hat sie gesagt, gebt den Kindern Liebe. Mehr Liebe und noch mehr Liebe, dann stellen sich die guten Manieren von ganz selbst ein. Und vielleicht bekommen wir noch ein bisschen was obendrauf von dem, was wir heute besprochen haben, nämlich auch finanzielle Hilfe. Das war Mitreden für heute aus Leipzig. Am Donnerstag die nächste Ausgabe von hier. Thema dann Ukraine vor der Kriegswende. Das ist das Thema. Und ich bin Susanne Böttcher, bedanke mich fürs Mitmachen, fürs Mitreden, fürs Mitkommentieren. Bis bald mal wieder. Tschüss.
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13: Uhr mit Beate Rüsapp. Zum Verhandlungsstand über eine Waffenruhe im Krieg zwischen den USA und Iran gibt es widersprüchliche Angaben. US-Präsident Trump zufolge gehen die Gespräche zügig weiter. Aus Washington, Samuel Jakisch.
14: Zunächst hatte die iranische Führung am Montag ihre indirekten Gespräche mit den USA für unterbrochen erklärt. Die Führung in Teheran begründete ihren Schritt mit den anhaltenden Angriffen Israels im Libanon. Dort bekämpft die israelische Armee die mit Iran verbündete Hisbollah-Miliz. US-Präsident Donald Trump widersprach umgehend. Die Gespräche mit der Islamischen Republik schritten in raschem Tempo voran, schrieb der US-Präsident auf seiner Online-Plattform. Außerdem, so Trump weiter, hätten ihm Vertreter Israels und der Hisbollah zugesichert, ihre Kämpfe zurückfahren zu wollen.
13: Die EU hat den Weg für sogenannte Rückkehrzentren freigemacht. Das sieht eine Einigung vor, die Vertreter des Europaparlaments und der Regierungen der Mitgliedsländer nach Angaben der zyprischen EU-Ratspräsidentschaft am Abend erzielten. Das Ziel ist, mehr Abschiebungen zu ermöglichen. Die Vereinbarung erlaubt es, Mitgliedstaaten Abschiebezentren in Drittländern einzurichten, die außerhalb der EU liegen. Menschenrechtsorganisationen kritisieren die geplanten Maßnahmen. Das vom Bundestag beschlossene Sonderprogramm zur Modernisierung des Landes kommt nur schleppend in Gang. Das geht aus einem Bericht des Bundesfinanzministeriums hervor. Im vergangenen Jahr sollten 37 Milliarden Euro investiert werden. Realisiert wurden nur 24 Milliarden. Als Grund verweist das Ministerium auf Anlaufprobleme. Noch nicht alle nötigen Gesetze seien beschlossen. Das Sondervermögen von 500 Milliarden Euro soll in den nächsten Jahren in bessere Schulen, Kitas, Straßen, Schienen, den flächendeckenden Breitbandausbau und den Klimaschutz fließen. Die verurteilte Rechtsextremistin Marla Svenja Liebig soll von Tschechien nach Deutschland ausgeliefert werden. Das hat das Landgericht im tschechischen Pilsen angeordnet. Liebig kann gegen die Entscheidung noch Beschwerde einreichen. Liebig war im Juli 2023, damals noch als Mann mit dem Vornamen Sven, vom Amtsgericht Halle unter anderem wegen Volksverhetzung zu einer Freiheitsstrafe von 1,5 Jahren verurteilt worden. Zum Haftantritt erschien er aber nicht, sondern tauchte unter. Außerdem ließ er seinen Geschlechtseintrag von männlich auf weiblich ändern und erklärte, in einem deutschen Männergefängnis sei die Gefahr zu groß, ums Leben zu kommen. Das waren die Nachrichten. Das Wetter in Deutschland. In der Nacht locker bewölkt bis klar, meist trocken, im Westen gebietsweise etwas Regen. Tiefstwerte 16 und 8 Grad. Morgen heiter bis wolkig, im Laufe des Tages von Westen her aufkommende Regenfälle, teils schauerartig oder gewittrig. Höchstwerte 20 bis 27 Grad. Es ist jetzt 22.03 Uhr.
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15: Die A1 Osnabrück Richtung Bremen ist zwischen Ahlhorner Heide und Wildeshausen West wegen einer Nachtbaustelle bis Mittwoch jeweils zwischen 19 und 6 Uhr gesperrt. A5 Frankfurt Richtung Kassel zwischen Nordwestkreuz Frankfurt und Bad Homburger Kreuz 1 Kilometer Stau wegen Bergungsarbeiten. Die A5 Frankfurt Richtung Kassel zwischen Grünberg und Homberg oben ist nur eine Spur frei, dadurch 2 Kilometer Stau. Die A9 Nürnberg Richtung Halle-Leipzig ist zwischen Kreuz Nürnberg-Ost und Lauf nach einem Unfall gesperrt. Der Verkehr wird über den Standstreifen geleitet, dadurch 4 Kilometer Stau. Die A61 Mönchengladbach Richtung Venlo ist zwischen Kaldenkirchen Süd und Kaldenkirchen wegen Bauarbeiten bis 5 Uhr früh gesperrt. A81 Singen Richtung Stuttgart zwischen Böblingen Ost und Kreuz Stuttgart ist wegen Bauarbeiten die rechte Spur gesperrt, dadurch 2 Kilometer Stau. Die A94 München Richtung Passau zwischen Dorfen und Schwindeck. Wegen Markierungsarbeiten ist die bis 5 Uhr gesperrt. Eine Umleitung führt über die U55. Die A111 Charlottenburg-Dreieck Oranienburg. Der Tunnel Flughafen Tegel ist in beiden Richtungen wegen Reparaturarbeiten bis ca. 5 Uhr gesperrt. Der A113 Autobahnzubringer Dresden Schönefeld-Neukölln ist zwischen Schönefeld-Süd und Spätstraße in beiden Richtungen wegen Wartungsarbeiten bis 5 Uhr gesperrt. Und die A524 Breitscheid Richtung Duisburg-Süd ist zwischen Lindorf und Duisburg-Rahm wegen Reinigungsarbeiten gesperrt. Fahren Sie vorsichtig und kommen Sie gut an.
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15: Von NDR Info in Hamburg mit Alex Grantl. Guten Abend. Hamburg ist raus. Die Stadt wird sich nicht weiter bewerben um die Olympischen und Paralympischen Spiele. Das haben die Menschen in Hamburg gestern so entschieden. Die Regierung in Hamburg aus SPD und Grünen, die hatte stark für die Bewerbung geworben. Ja, wie es da jetzt weitergeht, darauf schauen wir gleich. Aber erstmal geht es jetzt um einen Bewerber, der noch im Rennen ist, der sich noch bewerben will um die Spiele 2036. Und das ist Berlin. Aber nicht alleine, sondern in Kooperation mit Brandenburg, Sachsen und Mecklenburg-Vorpommern. Das Konzept Berlin Plus wurde heute vorgestellt. Aus Berlin, Markus Latton.
16: Am 4. Juni müssen die Partnerbundesländer ihr Konzept beim Deutschen Olympischen Sportbund DOSB einreichen. Zu 97% sollen bei den Olympischen und Paralympischen Sommerspielen bereits bestehende Sportstätten und Stadien genutzt werden, so Berlins regierender Bürgermeister Kai Wegner.
17: Das ermöglicht eine effiziente, eine ressourcenschonende Umsetzung mit minimalem ökologischem Fußabdruck.
16: Das betrifft fast alle Austragungsstätten, wie das Berliner Olympiastadion, die Pferderennbahn im brandenburgischen Hoppegarten, die Hafenanlagen in Warnemünde, Mecklenburg-Vorpommern oder die Leipziger Messe. Kai Wegner erhofft sich für die Sommerspiele einen Investitionsbooster für ganz Ostdeutschland. Armin Schuster, Sachsens Minister für Inneres und Sport, geht rhetorisch einen Schritt weiter.
18: Es kann kein Olympia geben, ohne die Chance zu nutzen, daraus ein gesamtdeutsches Projekt zu machen. Das ist das Entscheidende. Ich bin der festen Überzeugung, dass nur diese eine Bewerbung ein nationales Gemeinschaftsprojekt zeigt.
16: Die Finanzen des Projekts seien dabei transparent und solide, versichert der regierende Bürgermeister. Laut Berechnungen des Berliner Senats entstehen dabei Kosten von knapp 4,8 Milliarden Euro. Eingenommen werden sollen mindestens 5,2 Milliarden Euro. Wie zuverlässig sind diese Zahlen? Berlins Olympiabeauftragter KW Niromant.
19: Würde ich jetzt meine Hand dafür ins Feuer legen, dass das auf Heller und Pfennig auch in 10 oder 14 Jahren so stimmt? Nein. Aber das ist der wichtigste enge Rahmen, den man heute ziehen kann.
16: Genau hier setzt die Kritik unter anderem von Umweltverbänden und dem Bündnis No Olympia Berlin an, die explodierende Kosten befürchten. Zudem komme bei den Milliardeninvestitionen in Olympia der Breitensport zu kurz. Während Geld für Großevents zur Verfügung stehe, blieben viele Sportanlagen von kleinen Vereinen mangels Unterstützung in einem maroden Zustand. Ähnliche Einwände zeigten sich auch in Hamburg, das die Olympia-Bewerbung nach einem negativen Referendum am Wochenende zurückgezogen hat. Kai Wegner hält das Berliner Konzept ohnehin für besser.
17: Ich glaube, ein Stück weit vielleicht lag es auch daran, dass Hamburg eben nicht ganz so ein nachhaltiges Konzept hatte. Dass da viele neue Sportstätten hätten gebaut werden müssen, dass man sehr stark auf temporäre Einrichtungen gegangen wäre.
16: Neben dem ostdeutschen Projekt Berlin Plus bewerben sich München und die Metropolregion Rhein-Ruhr. Der DOSB wird im Herbst entscheiden, mit wem er beim Internationalen Olympischen Komitee die Spiele nach Deutschland holen will.
15: Ja, während sich also Berlin Plus und einige andere Regionen bereit machen für die Bewerbung, ist Hamburg schon raus. Am Sonntag gestern gab es einen unerwartet deutlichen Erfolg für die Gegner einer Olympia-Bewerbung. 54,9% haben dagegen gestimmt. Die Regierung von Hamburg, der Senat, der hatte stark für eine Bewerbung geworben. Welche Stimmen es am Tag nach dem Referendum gibt, das berichtet jetzt Jörg Naroska.
20: Hamburgs zweite Bürgermeisterin Katharina Fegebank von den Grünen bringt die Gefühlslage zum gescheiterten Olympia-Referendum so auf den Punkt.
21: Auch am Tag danach, es tut immer noch richtig weh.
20: Olympische und Paralympische Spiele hätten die Kraft gehabt, die Stadt voranzubringen. Für viele Menschen, die sich in den vergangenen Wochen für dieses Projekt engagiert hatten, sei mit dem Nein im Referendum ein Traum geplatzt. Auch Bürgermeister Peter Tschentscher von der SPD ist enttäuscht. Das Referendum sei trotz des Scheiterns aber auch im Nachhinein richtig gewesen. Anders als der Mitbewerber Berlin habe man sich nicht nur auf eine breite parlamentarische Mehrheit verlassen wollen.
22: Wir haben uns dafür entschieden, weil eine Olympiabewerbung auch eine Verpflichtung für künftige Verantwortliche im Rathaus darstellt. Und deshalb eine besondere, starke Legitimation erfordert.
20: Nur gab es diese Zustimmung nicht. Mit knapp 55% war die Ablehnung sogar größer als beim gescheiterten Hamburger Olympiareferendum 2015. Für eine der schärfsten Kritikerinnen der Bewerbung, Heike Sudmann von den Linken, keine Überraschung.
23: Da war der Senat wirklich einäugig. Er hat nicht die ganze Stadt im Blick gehabt, sondern der Senat war einfach nicht am Puls der Zeit. Er hat nicht wahrgenommen, was die Probleme der Hamburger und Hamburgerinnen sind.
20: Die Angst vor steigenden Mieten oder vor explodierenden Kosten bei Großprojekten habe zum Nein im Referendum geführt, vermutet Sudmann. Darauf deuten auch Statistiken des Landeswahlleiters hin. In den Hamburger Stadtteilen mit dem geringsten Durchschnittseinkommen war die Ablehnung der Olympiapläne demnach am größten. Die Idee, die Hamburgerinnen und Hamburger mit einem zusätzlichen Olympia-Boost für Infrastrukturprojekte zu begeistern, verfing nicht, gibt Katharina Fegebank zu.
21: Und in München ist ganz bemerkenswert, dass man ja mit einer überwältigenden Mehrheit von 67% auch große Infrastrukturthemen vor der Brust hat. Und aus unseren Kontakten nach München ist sehr deutlich geworden, dass ein ausschlaggebender Punkt für die Münchnerinnen und Münchner war, dass dann die Infrastrukturen über den Bund zum einen mitfinanziert werden und zum zweiten noch mal ganz anders in den Fokus geraten. Das haben wir uns natürlich angeguckt und darauf auch ein Stück unsere Argumentation aufgebaut.
20: Viele Projekte aus dem Hamburger Olympiakonzept sollen nun trotz der Ablehnung der Bewerbung umgesetzt werden. Zum Beispiel mehr Barrierefreiheit in der Stadt oder ein besserer öffentlicher Personennahverkehr. Die Chance Olympia werden nun andere ergreifen, sagt Bürgermeister Tschentscher. Hamburg werde neue Projekte finden, um mit Motivation und Zuversicht in die Zukunft zu gehen.
0: Ja, die Gegner der Olympia-Bewerbung in Hamburg, die haben sich ja No-Olympia genannt. Ihr Sprecher, das ist Eckhard Maudrich, und mein NDR-Kollege Marco Schubert, der hat mit ihm gesprochen. Er wollte wissen, ob es das Produkt Olympia war, das die Menschen mobilisiert hat. Dahinter steht ja etwa auch eine Ablehnung des Internationalen Olympischen Komitees. Oder hat der Senat und haben die Sportverbände Hamburgs Fehler gemacht, von denen No-Olympia dann am Ende profitiert hat?
2: Beides. Das Produkt Olympia, wie Sie es nennen, hat einfach eine Fehlkonstruktion. Sie fordert von den Austragungsstätten, mit denen sie zusammenarbeitet, eine Steuerbefreiung. Sie fordert, dass alle Lasten und Risiken der Austragungsstadt getragen werden. Das widerspricht jeglicher Form von Fairplay und Teamgeist. Das ist ein Fehler, der nach wie vor besteht, und das wird in Hamburg verstanden.
3: Sind die Münchnerinnen und Münchner dann naiver gewesen bei ihrer Abstimmung oder einfach begeisterungsfähiger, selbstbewusster, weltoffener?
2: Die Münchner hatten weniger Diskussionen darum. Es ist der Münchner Pro-Kampagne gelungen, diese Themen nicht in der Öffentlichkeit zu diskutieren. Und das unterscheidet sich von uns. Die Münchner haben ohnehin noch mehr Aufholbedarf in Bezug auf ihre Volksabstimmungsgesetzgebung. Dort sind ja Stellungnahmen dagegen überhaupt gar nicht vorgesehen, dass man sie mit den Wahlunterlagen verschicken kann. Und das ist sicherlich noch etwas, wo München von Hamburg lernen kann.
3: Wenn es kein Nein zu Hamburg als Sportstadt war, so verstehe ich Sie auch, wie soll man dann jetzt Mittel mobilisieren für Sportstätten für den Alltag? Es geht ja Geld verloren, entweder nach München oder eine der beiden anderen Regionen oder anderswo in die Welt für Sportstätten, die man später hätte umwidmen können.
2: Geld, das es noch nicht gab, kann auch nicht verloren gehen. Was es aber gibt an Geld, ist Geld aus dem Infrastrukturfonds. Hamburg hat 2,6 Milliarden, die hinzustehen. Die sind auch noch nicht verplant. Bis zum Mitte diesen Jahres sollen die Eckpunkte verabschiedet werden. Von daher besteht auch noch Luft. Wir haben den Senat dann auch aufgefordert, ihren seinen eigenen Worten zu folgen. Sprich, wer in den Sport investieren will, weil er meint, das ist ein gutes Investment, der ist jetzt herzlich dazu aufgefordert, die Größenordnung, die in die Trainingsstätten investiert werden sollten, jetzt auch zur Verfügung zu stellen und nicht abhängig zu machen von einer Olympiabewerbung.
3: Die Karte zeigt das glasklar. Stadtteile, in denen wohlhabendere Menschen leben, waren eher pro-olympisch. Werden Sie sich kümmern, dass dorthin, wo das Nein herkommt, jetzt auch Gelder fließen, die auch ohne Olympia zur Verfügung stehen? Denn das ist ja wohl die geweckte Hoffnung, dort das Geld anders verteilt wird. Also sprich, werden Sie Ihr kommunalpolitisches Engagement verstetigen oder ist Nein auch schon eine Lösung?
2: Unser Gesprächsangebot gilt. Wir haben unseren offenen Brief auch schon an die Senatoren Dressel und Grote geschickt. Leider noch keine Antwort dazu bekommen, die eben erwähnten Mittel auch prioritär dort einzusetzen, wo der Schuh am meisten drückt, und insbesondere in unterprivilegierten Stadtteilen in Hamburg. Hängt natürlich auch damit zusammen, bestimmte Großinvestitionen wie beispielsweise eine nicht notwendige Arena, in dem eine bestehende zu setzen, sein zu lassen, sodass dann diese Mittel, die dort reingehen würden, selbstverständlich in den Breitensport gehen könnten.
0: Das war Eckhard Maudrich, der Sprecher der Initiative No-Olympia in Hamburg.

0: Die Zeit, es ist jetzt 22.15 Uhr.
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0: Spekulationen und Gerüchte, davon hat es in den letzten Tagen einige gegeben, und zwar über einen möglichen Kanzlertausch. Also, dass sich Friedrich Merz zurückzieht und stattdessen Hendrik Wüst übernimmt, der Ministerpräsident von Nordrhein-Westfalen. Das heißt, es gab heute eine Menge Aufmerksamkeit, als Merz und Wüst aufeinander getroffen sind. Denn die CDU von Nordrhein-Westfalen hatte ihre Klausurtagung heute am Montag in Meschede im Sauerland. Nadja Baschek weiß, wie das Treffen der beiden verlief.
2: Eine kurze Begrüßung vor dem Hotel, in dem die Klausur stattfindet, ein schnelles gemeinsames Foto. Kanzler Merz und Ministerpräsident Wüst zeigten sich geschlossen. Wenn auch die ganz großen öffentlichen Gesten ausblieben, auch Statements gab es keine. Im Hennesee-Saal 1 des Hotels in Seenähe in Meschede dann der Auftakt der Klausur, die über 2 Tage gehen soll. Dabei sind rund 130 Abgeordnete aus Bundestag, Europaparlament und NRW-Landtag. Sie applaudieren, als Merz und Wüst Richtung Podest gehen. Die Stimmung gut, sagen sie. Jens Spahn, Fraktionsvorsitzender im Bundestag, kommentierte beim Hereingehen ins Hotel: gute Laune überall. Das ist das Signal, das aus Meschede ausgehen soll.
3: Und das zeigt nochmal, dass wir in der CDU Nordrhein-Westfalen über alle Ebenen, sowohl personell als auch inhaltlich, eng zusammenarbeiten und uns abstimmen. Wir sind geschlossen, wir sind einig und wir sind stark.
2: So drückt es Matthias Kerkhoff aus, der für den Hochsauerlandkreis im Landtag sitzt. Ähnlich klingt es bei seinem Kollegen Gregor Golland.
4: Die Stimmung war sehr gut. Es ist die CDU-Familie, die sich hier getroffen hat im schönen Sauerland. Und wir kämpfen vereint und geschlossen für eine gute Politik für die Menschen in unserem Land. Da passt doch kein Blatt Papier zwischen.
2: Mit den Spekulationen, dass Wüst Merz angesichts der Umfragewerte ablösen könnte, kann er wenig anfangen.
4: Das sind einfach nur Gerüchte, die zu Streit führen sollen. Das wird aber nicht passieren. Die CDU steht zusammen und das hat sie heute sehr deutlich gemacht.
2: Die NRW-CDU kommt im Sauerland in erster Linie zusammen, um sich auszutauschen. Zum Beispiel über die Parteienlandschaft im Jahr 2026 oder über Faszinationspotenziale radikaler Parteien. So steht es auf dem Programm der Mandatsträgerkonferenz, die trotz allem ein wenig überschattet werden dürfte von den Spekulationen um einen Kanzlertausch. Der nordrhein-westfälische Innenminister Herbert Reul sagt dazu:
5: Ich finde, wir haben keine Zeit für solche Debatten. Mich nervt, dass die AfD immer stärker wird, rechts und links wird stärker und wir in der Mitte machen irgendwelche Spielereien. Also wer dafür Zeit hat, hat es nicht verstanden.
2: Es gelte jetzt zu liefern, so Reul.
5: Ja, ich bin ein paar Jahre dabei und eines habe ich gelernt: wenn du dich streitest, brauchst du nicht weitermachen.
2: Aus Teilnehmerkreisen ist zu hören, dass Wüst seine Aussage, die Spekulationen rund um ihn als Ersatzkanzler seien Quatsch, bekräftigt. Er wolle ausdrücklich davor warnen. Die Herausforderungen, vor denen Deutschland aktuell stehe, seien groß. Und er sage Merz seine volle Unterstützung zu. Merz wiederum dankte Wüst und der Landesregierung für ihre Arbeit in schwieriger Zeit, heißt es. Öffentliche Statements gab es nicht. Es scheint, die CDU in NRW wolle sich wieder verstärkt auf die Themen konzentrieren, auf die Reformen, die auf Bundesebene anstehen und die in den nächsten Wochen bearbeitet werden sollen. Und im Land klopft schon bald ein Wahlkampf an die Tür. 2027 wird der Landtag neu gewählt.
0: Eine Investitionsoffensive, wie es sie noch nie gab, mit dem Ziel, Deutschland zu modernisieren, besonders Infrastruktur und Klimaschutz. Ja, das war das Versprechen hinter dem sogenannten Sondervermögen. Union, SPD und die Grünen, die hatten es im letzten Jahr beschlossen, noch bevor der neu gewählte Bundestag zum ersten Mal zusammengekommen ist. Jetzt ist bekannt geworden, wie viel von dem Sondervermögen tatsächlich eingesetzt wurde. Aber bevor wir dazu kommen, eine wichtige Verkehrsmeldung. Achtung, ein Falschfahrer auf der A620 Saarbrücken-Saarlouis zwischen Saarbrücken-West-Spangenbrücke und Völklingen kommt Ihnen ein Falschfahrer entgegen. Fahren Sie äußerst rechts und überholen Sie nicht. Auf der A620 Saarbrücken-Saarlouis zwischen Saarbrücken-West-Spangenbrücke und Völklingen ist ein Falschfahrer unterwegs. Vorsicht in beiden Richtungen. Und jetzt nochmal zurück zum Sondervermögen. Es ist jetzt also bekannt geworden, wie viel von diesem Sondervermögen tatsächlich eingesetzt wurde. Unser Reporter Philipp Eckstein weiß mehr und der schaut nochmal zurück auf die Hoffnungen, die es im letzten Jahr gab.
6: Die Erwartungen an das schuldenfinanzierte Sondervermögen sind groß. 500 Milliarden Euro. 100 davon für die Länder, 100 für den Klimaschutz und 300 Milliarden Euro für Infrastrukturmaßnahmen. Sei es für Sportstätten, Straßen, Schienen, Krankenhäuser, Schulen, Stromleitungen oder auch die Digitalisierung.
7: Wir wollen, dass die Bagger rollen.
6: sagte vor einem Jahr, damals ganz frisch im Amt, Bundesfinanzminister Lars Klingbeil.
7: Wir wollen, dass die Bahn pünktlich kommt. Wir wollen, dass die Faxgeräte in den Ruhestand geschickt werden, unnötige Formulare eingestampft werden. Wir wollen gemeinsam Fortschritte in unserem Land.
6: Und Klingbeil kündigte damals bereits an.
7: Wie diese Investitionen wirken, werden wir eng beobachten und kontrollieren. Jeder Euro muss richtig ausgegeben werden.
6: Jetzt hat das Bundesfinanzministerium einen ersten Monitoring, also einen Kontrollbericht, vorgelegt. 380 Seiten und geschaut wird, wie wurde das Geld 2025 genutzt und was hat es bewirkt. Dabei wird deutlich, dass es zum Beispiel in den Bereichen Verkehr, Energie und Bildung Nachholbedarf gibt. Und dass im vergangenen Jahr weniger Geld ausgegeben wurde als geplant, nämlich 24 Milliarden Euro statt 37 Milliarden. Der Sprecher der Bundesregierung, Stefan Cornelius.
8: Es ist klar aus dem Sonderbericht, dass wir mehr Tempo brauchen, weniger Bürokratie, schnellere Planungen. Das ist der Bundesregierung klar.
6: Zugleich betont Cornelius, der Bericht zeige, dass das Sondervermögen für Wirtschaftswachstum sorge.
8: Nach einer ersten Abschätzung dürfte das reale Bruttoinlandsprodukt um rund 0,5% höher ausfallen, als es ohne diese Ausgaben des Sondervermögens ausgefallen wären.
6: Im laufenden Jahr rechnet die Bundesregierung insgesamt mit 0,5% Wachstum. Das heißt aber auch, ohne die schuldenfinanzierten Investitionen in die Infrastruktur würde die Wirtschaft wohl stagnieren. Dass das Geld aus dem Schuldentopf bislang etwas langsamer ausgegeben wird als ursprünglich geplant.
9: Das ist nicht das Problem. Wir wollen ja, dass das Geld sorgfältig ausgegeben wird,
6: sagt Clemens Fuß, Präsident des Instituts für Wirtschaftsforschung IFO, dem ARD-Hauptstadtstudio.
9: Das Hauptproblem, das ist aus meiner Sicht die Zweckentfremdung der Mittel, der Umstand, dass doch in erheblichem Umfang Schulden gemacht werden, die aber nicht für Investitionen verwendet werden, sondern für das Stopfen von Haushaltslöchern.
6: Unzufrieden ist auch Grünen-Chefin Franziska Brandner. Sie appelliert an die Bundesregierung.
10: Sorgen Sie endlich dafür, dass Sie die Investitionen in die Bildung, in die Forschung und Entwicklung, in die Energieinfrastruktur genauso schnell hinbekommen, wie Sie Ihre Wahlgeschenke hinbekommen haben.
6: Und die Linke kritisiert, dass zu wenig Geld bei den Kommunen ankomme. Die Bundesregierung selbst beteuert, dieses Jahr werde es besser laufen als im vergangenen Jahr. Und damit das so kommt, will das Finanzministerium auch den Druck auf alle Beteiligten noch einmal erhöhen.
0: Vögel bauen ihre Nester in Bäumen. Das trifft auf viele Vögel zu, aber nicht auf alle. Die Wiesenweihe zum Beispiel. Das ist ein seltener Greifvogel und der baut seine Nester nicht im Baum, sondern auf dem Boden, am liebsten in Getreidefeldern. Bis vor ein paar Jahren war die Wiesenweihe vom Aussterben bedroht, aber mittlerweile wachsen die Bestände wieder. Das liegt auch am Einsatz von Ehrenamtlichen, etwa im Landkreis Würzburg. Da hat unser Reporter Pirmin Breninek Menschen begleitet, die die Wiesenweihe schützen wollen.
11: Da sieht man jetzt das Weibchen, das ist das Braune, das erkennt man gut an dem weißen Bürzel hinten und die grauen mit den schwarzen Flügelspitzen, das sind die Männchen.
12: In einem roten Kleinwagen fährt Lisa Fied die Felder bei Geroldshausen entlang. An einer Schnur um ihren Hals ein Fernglas. Rund 4 Stunden pro Werktag ist sie derzeit in der Frühsommerhitze unterwegs, auf der Suche nach Wiesenweihen.
11: Die hier so ein Hauptbruthabitat haben, die aber einen Schutz brauchen.
12: Lisa Fied will verhindern, dass im Hochsommer Mähdrescher die Nester überrollen. Deshalb sucht die 41-Jährige seit Mitte April die Felder rund um Geroldshausen ab. Wenn Lisa Fied über den Feldern ein Brutpaar entdeckt, beginnt das Warten. Wo genau lassen sich die Vögel nieder?
11: Schau, weil die ist eigentlich wirklich ganz nah am Weg.
12: Die Position notiert sie in einem Notizblock. Später gibt sie diese an den Vogelschutzbund und Landwirte durch, damit diese die Nistflächen aussparen.
11: Den Reiz macht für mich aus, einfach das Draußensein, wirklich dieses fokussierte Beobachten, die Entdeckungen, die Erfolgserlebnisse dann, wenn man wirklich eine Brut findet.
12: Seit 6 Jahren sucht Lisa Fied nach Wiesenweihen. Angefangen hat sie rein ehrenamtlich. Inzwischen ist sie im Sommer halbtags beim Landesbund für Vogel- und Naturschutz angestellt. Sie allein ist für rund 15 Dörfer zuständig. Einst nistete die Wiesenweihe in Feuchtgebieten. Weil es davon durch die Industrialisierung der Landwirtschaft immer weniger gab, wich der Vogel auf Getreidefelder aus. Seit der Jahrtausendwende erhalten Landwirte über ein Artenschutzprogramm eine Entschädigung, wenn sie Nistplätze aussparen. Das sei ein Erfolgsprojekt, sagt Marlies Heyer, die beim Landesbund für Vogel- und Naturschutz die Ehrenamtlichen betreut.
13: In Bezug auf die Wiesenweihe kann man wirklich sagen, das ist das A und O.
2: Und ohne den ehrenamtlichen Einsatz hätten wir hier nach wie vor eine wirklich akut vom Aussterben bedrohte Art, wenn sie überhaupt da wäre.
12: Denn Anfang der 2000er hätten die Vogelschützer in Bayern lediglich 50 Brutpaare gezählt. Mittlerweile seien es weit über 200. Möglich durch privaten Einsatz wie den von Lisa Fied.
11: Wenn man dann im August über den Restflächen wirklich die Jungvögel fliegen sieht, die ersten Flugversuche, das belohnt dann für die Arbeit einfach am Ende der Saison.
0: Ehrenamtliche im Kreis Würzburg setzen sich für den Schutz der Wiesenweihe ein. Das war der Beitrag von Pirmin Breninek.
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0: Bei den French Open spielen in der Regel die Männer die Abendspiele zur Primetime. Heute war das anders, Christina Schröder.
13: Ja, das erste Mal seit 3 Jahren gab es wieder ein Frauenmatch zur besten Sendezeit. Im Achtelfinale setzte sich die Nummer 1, Arina Sabalenka, gegen Naomi Osaka glatt in 2 Sätzen durch. Und ob die Zuschauerinnen und Zuschauer in Roland Garros die erhoffte Abendunterhaltung bekommen haben, berichtet Guido Ringel aus Paris.
14: Das war schon würdig einer Night Session, einer gesondert angesetzten Partie zur besten Sendezeit mit dem besseren Ende für die derzeit Beste. Arina Sabalenka hat als Nummer 1 der Welt gezeigt, wie es geht auf Sand. Auch gegen eine wiedererstarkte Naomi Osaka konnte sich Sabalenka durchsetzen mit viel, viel Druck. Und auch wenn dabei mal Fehler passieren, nicht nachlassen, drauf. Auch oder gerade auf Sand. Power und Geschwindigkeit von der Grundlinie garniert mit hier und da Stopps. Das war überragend. Aber auch von Naomi Osaka eine schillernde Partie, was nur bedingt was mit ihrem Glitzer-Outfit zu tun hatte. Ihr Tennis war so gut wie fast in den besten Zeiten. Und obwohl sie in Paris nie überzeugt hat, war sie diesmal nah dran an der alten Bestform. Gespür für den Moment, dabei aber nicht die Technik vergessen, die sie präsentiert wie kaum eine andere. Letztlich aber der Zweisatz-Sieg für Sabalenka, weil die aktuell noch einen Schuss mehr Geschwindigkeit und Genialität mitbringt. Die Frau aus Belarus steht im Viertelfinale.
13: Ja, und da steht auch schon Alexander Zverev. Für die deutsche Nummer 1 geht es morgen gegen den spanischen Youngster Rafael Jodar um den Halbfinaleinzug. In den deutschen Fußballligen ist die Sommerpause eingekehrt. Beim Zweitligisten Hannover 96 herrschte heute trotzdem großes Medieninteresse, denn der neue Sportgeschäftsführer Jonas Bold wurde vorgestellt. Der erste Impuls des ehemaligen HSV-Sportchefs bei der Anfrage aus Hannover war allerdings nicht sofort: Ja, mache ich.
15: Zum einen, dass ich Hannover selber jetzt auch nicht wirklich gut kenne. Ich ehrlicherweise die zweite Liga, nachdem ich aus Hamburg weg war, auch nicht mehr ganz so intensiv verfolgt habe, weil es nicht unbedingt mein Ziel war, wieder in der zweiten Liga zu arbeiten. Für mich war entscheidend, welche Rolle ich habe und eine Rolle einzunehmen, wo ich wieder Verantwortung haben kann, wo ich die Verantwortung vorleben kann und wo ich eben gestalten kann.
13: Ja, das Ziel ist klar gesetzt. Bold will Hannover 96 wieder in die erste Bundesliga führen. Während also in der Fußball-Bundesliga pausiert wird, wird in der Basketball-Bundesliga noch um den Meistertitel gekämpft. Die Halbfinal-Playoffs laufen. Und der deutsche Meister Bayern München ist nach dem zweiten Sieg in der Best-of-Five-Serie auf einem guten Weg Richtung Finale. Bayern gewann gegen die Baskets Bonn mit 91-69. Im anderen Halbfinale hat Alba Berlin nach Spiel 2 ebenfalls einen großen Schritt Richtung Endspielserie gemacht. Die Berliner gewannen auch das zweite Spiel gegen Bamberg mit 85-71. Dementsprechend breit war das Grinsen von Alba-Kapitän Jonas Matisek.
16: Ich hatte das Gefühl, wir haben heute einen extrem klugen Basketball und sehr abgezockt gespielt, gerade auch in der Defense. Ja, manchmal hört es jetzt blöd an, aber manchmal so ein bisschen untypisch zu unserem Spielstil, dass wir häufig sehr viel über Energie kommen und sehr viel mit Leidenschaft. Das haben wir heute natürlich auch alles gezeigt. Aber ich fand, on top haben wir auch sehr smart gespielt und mit sehr viel Kopf gespielt heute.
13: Ja, schon am Donnerstag kann Alba den Finaleinzug in der gegnerischen Halle in Bamberg klar machen. Und wir bleiben beim Basketball. Den deutschen 3x3-Basketballerinnen um Olympiasiegerin Marie Reichert ist ein Traumstart in die WM gelungen. In der polnischen Hauptstadt Warschau schlug die deutsche Auswahl erst China deutlich und im Anschluss die Philippinen. Die deutschen Männer zogen nach und gewannen zum Auftakt gegen Japan und Neuseeland.
0: Das war der Sport mit Christina Schröder. Und wir schauen gleich auf eine verurteilte Rechtsextremistin. Die müsste eigentlich in Chemnitz im Gefängnis sitzen. Vor ihrem Haftantritt ist sie aber geflohen. Im April wurde sie in Tschechien gefasst. Und jetzt hat ein Gericht in Tschechien über ihre Auslieferung an Deutschland entschieden. Die ganze Geschichte, die haben wir gleich nach den Nachrichten für Sie.

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1: Um 22.30 Uhr mit Beate Rüsopp. Die Unterhändler des Europäischen Parlaments und der EU-Mitgliedstaaten haben sich auf eine Rückführungsverordnung geeinigt. Bevor die neuen Regeln in Kraft treten können, müssen sie noch formal vom Parlament und Europäischem Rat gebilligt werden. Aus Brüssel, Katrin Schmidt.
2: Die Einigung ist nun Grundlage für mehr und schnellere Abschiebungen aus der EU, denn sie ermöglicht es, abgelehnte Asylbewerber in spezielle Rückkehrzentren außerhalb Europas zu bringen, wenn sie nicht direkt in ihre Herkunftsländer abgeschoben werden können, etwa weil das Heimatland sich weigert, sie zurückzunehmen oder die europäischen Staaten keine diplomatischen Beziehungen zu dem betreffenden Land pflegen. Die Rückkehrverordnung sieht nun vor, dass unbedingt

0: Frederiksen wollen eine Minderheitsregierung bilden. Daran beteiligen sich die Sozialistische Volkspartei, die linksliberale Partei Radikale Venstre und die zentristischen Moderaten. Im sauerländischen Meschede sind nordrhein-westfälische CDU-Politiker mit Bundeskanzler Merz zu einer zweitägigen Klausurtagung zusammengekommen. Nach tagelangen Spekulationen über eine mögliche Ablösung des Kanzlers durch Nordrhein-Westfalens Ministerpräsident Wüst demonstrieren die Teilnehmer Geschlossenheit. Aus Meschede Nadja Baschek.
1: Mehrere Teilnehmer, wie etwa Landtagsabgeordnete, sagen, dass die Stimmung gut gewesen sei und dass die Spekulation rund um einen Kanzlertausch keine große Rolle beim Auftakt der zweitägigen Veranstaltung gespielt habe. Stattdessen soll es Raum für andere Fragen gegeben haben. Aus Teilnehmerkreisen ist zu vernehmen, dass Wüst seine Aussage, die Spekulationen seien Quatsch, bekräftigt. Er wolle ausdrücklich davor warnen und sage Merz seine volle Unterstützung zu. Merz wiederum dankte Wüst und der Landesregierung für ihre Arbeit in schwieriger Zeit, heißt es.
0: Das Wetter in Deutschland. In der Nacht locker bewölkt bis klar, meist trocken. Im Westen gebietsweise etwas Regen. Tiefstwerte 16 bis 8 Grad. Morgen heiter bis wolkig, im Laufe des Tages von Westen her aufkommende Regenfälle, teils schauerartig oder gewittrig, verstärkt. Höchstwerte 20 bis 27 Grad. Am Mittwoch zeitweise Regen, teils Gewitter, bei 17 bis 23 Grad. Das waren die Nachrichten.
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3: Mit einer Entwarnung auf der A620 Saarbrücken-Saarlouis. Kein Falschfahrer mehr zwischen Saarbrücken-Westspangenbrücke und Völklingen. Die A1 Osnabrück Richtung Bremen ist zwischen Ahlhorner Heide und Wildeshausen West wegen einer Nachtbaustelle bis Mittwoch jeweils zwischen 9 Uhr und 6 Uhr gesperrt. Die A61 Mönchengladbach Richtung Venlo ist zwischen Kaldenkirchen Süd und Kaldenkirchen wegen Bauarbeiten bis 5 Uhr morgens gesperrt. Die A94 München Richtung Passau ist zwischen Dorfen und Schwindeck wegen Markierungsarbeiten bis 5 Uhr gesperrt. Eine Umleitung führt über die U55. Die A111 Charlottenburg-Dreieck Oranienburg. Der Tunnel Flughafen Tegel ist in beiden Richtungen wegen Reparaturarbeiten bis ca. 5 Uhr gesperrt. Der A113 Autobahnzubringer Dresden, Schönefeld-Neukölln ist zwischen Schönefeld Süd und Spätstraße in beiden Richtungen wegen Wartungsarbeiten bis 5 Uhr gesperrt. Und die A524 Breitscheid Richtung Duisburg Süd ist zwischen Lintorf und Duisburg Rahm wegen Reinigungsarbeiten gesperrt. Fahren Sie vorsichtig und kommen Sie gut an.
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3: mit Alex Grantl. Die verurteilte Rechtsextremistin Liebig soll von Tschechien nach Deutschland ausgeliefert werden. Das hat das Landgericht in Pilsen heute so angeordnet. In Pilsen sitzt Liebig aktuell in Untersuchungshaft. Eigentlich müsste sie aber in Chemnitz im Gefängnis sitzen. Aber vor ihrem Haftantritt war sie geflohen. Anfang April war sie dann in Tschechien an der Grenze zu Deutschland gefasst worden. Die Auslieferung nach Deutschland hatte Liebig aber abgelehnt. Mehr zur Entscheidung des Gerichts heute von Marianne Allweis.
4: Dieses Mal geht es schneller im Landgericht im tschechischen Pilsen. Es sind auch keine zwei Beamtinnen mehr, die Maler Svenja Liebig zügig in den Saal führen, sondern eine Frau und ein Mann.
5: Dieser Mann hält mich illegal an. Dieser Mann vergewaltigt mich.
4: Zur grünen Militärhose trägt Liebig ein T-Shirt im Leopardenlook. Die Lippen sind rot geschminkt, der Kopf bis auf einen Mittelstreifen kahl rasiert. Die Verhandlung ist öffentlich, doch Bild- und Tonaufnahmen sind nicht gestattet. Ein Befangenheitsantrag wird abgelehnt. Die Richterin entscheidet auf Auslieferung nach Deutschland. Liebig drohten dort keine negativen Folgen wegen ihres Geschlechts. Ihre Rechte auf einen fairen Prozess seien nicht eingeschränkt worden.
6: Freiheit, wenn möglich.
4: Liebig hatte sich juristisch gegen eine Auslieferung gewehrt, wegen angeblicher politischer Verfolgung. Man wolle die, Zitat, Endlösung Liebig in einem Männergefängnis. Sie habe Angst, dort getötet oder in den Suizid getrieben zu werden. Auf X hatte sich Liebig zuvor ähnlich geäußert.
7: Die töten in Deutschland subtiler, stecken Frauen in einen muslimisch dominierten Männerknast, lassen die Information über die jüdische Religion der Gefangenen durchsickern, den Rest erledigt dann der angeschliffene Löffelstiel.
4: Auch über das Gefängnis in Tschechien hat sich Liebig beschwert. Sie sitzt in U-Haft in Pilsen in Bory. Das ist bekannt aus einer Netflix-Serie als eine der härtesten Haftanstalten des Landes.
8: Pilsen Prison in the Czech Republic.
4: Sie ist die größte und zurzeit leicht überbelegt wie viele Gefängnisse in Tschechien, auch mit schweren Straftätern. Zu kommunistischen Zeiten saßen dort politische Gefangene, etwa Václav Havel. Die Haftanstalt ist für

0: Männer in U-Haft sitzen auch Frauen. Liebig war 2023 wegen Volksverhetzung, übler Nachrede und Beleidigung zu 18 Monaten Gefängnis verurteilt worden, damals noch als Mann. Danach hatte sie ihr Geschlecht und ihren Namen ändern lassen. Angesichts von queerfeindlichen Äußerungen halten das viele für einen Missbrauch des deutschen Selbstbestimmungsrechts. Liebigs Auftreten in Tschechien könnte Einfluss darauf haben, ob sie in Deutschland in ein Frauen- oder Männergefängnis muss. Auf einem angeblichen Video der Festnahme Anfang April im tschechischen Krasna bei Asch ist Liebig in Männerkleidung und mit Glatze zu sehen. Der tschechische Haftrichter hatte zuerst von einem festgenommenen Mann gesprochen. In den sozialen Netzwerken und vor Gericht präsentiert sich Liebig dagegen als Frau.
1: Nach dieser Verhandlung haben beide Seiten Rechtsmittel, welche ich natürlich einlegen werde, wenn man mich nach Deutschland abschieben wollte.
0: Liebig kann nun Beschwerde beim Oberlandesgericht Prag einlegen. Das würde aufgrund der Aktenlage ohne neue Verhandlung entscheiden.
2: Wirtschaft.
3: Was Davos für die Schweiz ist, das ist Bazzaro für Ostdeutschland. Naja, nicht unbedingt in Sachen Wintersport, aber wenn es um Wirtschaft geht. Denn in der Stadt in Brandenburg findet gerade das Ostdeutsche Wirtschaftsforum statt. Die Schwierigkeiten, die die gesamte deutsche Wirtschaft hat, die treffen die ostdeutsche Wirtschaft nämlich oft nochmal besonders stark. Bundeswirtschaftsministerin Reiche, die war nicht dabei, aber ihre Staatssekretärin Gitta Connemann. Amelie Ernst.
4: Gitta Connemann hat eine Mission: Optimismus verbreiten. Günstige Energie, viele Flächen, Raum für Innovationen. Das sollte dem Osten doch Mut machen, so die Wirtschaftsstaatssekretärin.
5: Und deswegen haben Sie aus meiner Sicht allen Grund zu etwas, was hier nicht immer gut ausgeprägt ist, zu Selbstbewusstsein.
4: Viele Wirtschaftsdaten sprechen für den Osten, so die CDU-Politikerin. Darauf müssten die Unternehmen aufbauen.
5: Maschinenbau, Automotive, Chemie, Produktion. Und genau hier hat Ostdeutschland seinen Halbleiterstandorten, seinen Hochschulen, seiner industriellen Substanz eine reelle Chance auf Führung.
4: Doch klar ist auch, nicht alles läuft rund im Osten. Das weiß auch Elisabeth Kaiser, die Ostbeauftragte der Bundesregierung. Vor allem hapert es bei den Investitionen. Hier sind Unternehmen deutlich zurückhaltender als im Westen.
6: Wir sehen es gerade bei Investitionen, da haben wir noch einiges nachzuholen. Das bremst gerade auch das Wachstum in Ostdeutschland. Da müssen wir vorankommen, da müssen wir natürlich Politik die richtigen Rahmenbedingungen setzen und vor allen Dingen Planbarkeit und Verlässlichkeit zeigen. Ich glaube, darauf kommt es jetzt an, es erwartet sich auch die Wirtschaft. Aber gerade bei dem Thema Energiepreis, da gibt es noch einige Themen, die wir diskutieren müssen, wie wir da noch für Entlastungen sorgen.
4: Entlastungen plant die Bundesregierung beispielsweise bei den Vorgaben für Unternehmen. Weniger Regeln, gleich mehr Investitionen, so zumindest die Hoffnung im Wirtschaftsministerium.
5: Wir haben vergleichbare andere Gesetze, die hemmen, die langsam machen. Und das heißt in Zahlen, in 3 Jahren haben deutsche Unternehmen rund 325.000 Beschäftigte zusätzlich nur für Verwaltung und Bürokratie eingestellt.
4: Doch Deregulierung und Fördergelder allein werden die ostdeutsche Wirtschaft in politisch unsicheren Zeiten nicht anschieben, warnt Sachsen-Anhalts CDU-Ministerpräsident Sven Schulze. Im September wird in Sachsen-Anhalt ein neuer Landtag gewählt und derzeit liegt die AfD in Umfragen vorn.
7: Jetzt geht es wirklich um eine grundlegende Ausrichtung eines Bundeslandes zum einen und damit einhergehend eine grundlegende Ausrichtung auch insgesamt der Bundesrepublik Deutschland. Ich will noch mal darauf hinweisen, dass ab Oktober 2026 der Vorsitzland der Ministerpräsidentenkonferenz Deutschlands Sachsen-Anhalt ist. Damit kann man sich auch überlegen, welche Auswirkungen solche Themen hätten.
4: Beim Ostdeutschen Wirtschaftsforum präsentiert sich auch die Initiative Unternehmen für Demokratie. Die Firmenchefs stellen sich in einer Erklärung jenen entschieden entgegen, die so wörtlich nicht länger in der Demokratie offen streiten wollen, sondern gegen die offene Demokratie. Für die Ostbeauftragte Elisabeth Kaiser ein wichtiges Signal.
6: Das ist manchmal alleine sehr schwierig, wenn man sich in so einem Umfeld befindet, wo man anscheinend das Gefühl hat, das ist schon so Mainstream. Umso wichtiger sind solche Netzwerke, solche Initiativen, dass man merkt, man ist nicht alleine. Es gibt viele andere, die es auch für wichtig erachten, sich da klar zu positionieren.
4: Wirtschaft hängt zwingend von Politik ab. Auch das macht das Ostdeutsche Wirtschaftsforum in Bazzaro einmal mehr deutlich.
3: Ja, und von Ostdeutschland schauen wir jetzt ganz in den Westen von Deutschland und sogar noch ein Stückchen weiter nach Luxemburg. Getrennt werden Deutschland und Luxemburg durch die Mosel, aber natürlich gibt es tausende Pendler, die diese Grenze täglich überschreiten und viele familiäre und freundschaftliche Beziehungen. Unsere Reporterin Verena Hafner wollte wissen, wie sich diese Nachbarschaft anfühlt und hat mit Menschen an der Grenze gesprochen.
2: Es sind gute Nachbarn. Es ist ein Geben und Nehmen.
8: Die Leute kommen von überall und das ist halt auch sehr angenehm.
9: Für uns gibt's keine Grenze.
10: Die Fähre zwischen Oberbillig und Wasserbillig pendelt ununterbrochen über die Mosel. Autos, Fahrräder, Berufspendler. Jeden Tag geht es hier unzählige Male von Deutschland nach Luxemburg und wieder zurück. Für die Fährfahrerin Andrea Greif ist genau das Schöne an ihrem Job.
11: Es ist doch egal, welche Nation man ist. Mir ist egal, ob einer aus Deutschland, Luxemburg, Türkei, Portugal schieß mich tot ist. Für mich sind alle Menschen Nachbarn, die freundlich sind.
10: Auch Vadim Adam aus Konzköne nutzt manchmal die Fähre, um zur Arbeit zu kommen. Für ihn bedeutet das Pendeln zwar auch verlorene Zeit, trotzdem möchte er das Leben in beiden Ländern nicht missen.
2: Es bereichert mein Leben auf jeden Fall. Ja, also ich mag Luxemburg sehr, es hat sehr viele schöne Seiten und die Menschen sind super offen und multikulturell und die Kultur ist ja ähnlich der deutschen Kultur und ja, fühle mich sehr wohl.
10: Nach Luxemburg gelockt wird er, wie viele andere auch, durch höhere Löhne, weniger Steuern und einem möglichen Renteneintritt mit 57 Jahren. Aber auch die Natur und internationales Flair.
2: Es hat natürlich französische Einflüsse, dadurch auch so dieser französische Flair, der da manchmal mit drin ist, was ich aber persönlich sehr sympathisch finde.
10: Und die gute Nachbarschaft beruht auf Gegenseitigkeit. Auch auf luxemburgischer Seite wird die offene Grenze ganz selbstverständlich gelebt. Erwin Meyers aus Luxemburg erzählt, warum Deutschland für ihn einfach dazugehört.
9: Ja, erstens mal sind wir gewohnt, nach Trier zu fahren. Die Trierer kommen zu uns, wir fahren nach Trier. Trier ist eine schöne Stadt, da kann man bummeln, setzt man sich auf eine Terrasse, trinkt eine Tasse Kaffee. Ist ganz einfach schön und das ist halt Gewohnung. Hier gibt's keine Grenzen, hier gibt's Nachbarn. Die einen sprechen Deutsch, die anderen sprechen Luxemburgisch. Im Süden gibt's Nachbarn, die sprechen Französisch. Wir sind ein kleines Land, da ist man gewohnt.
10: Natürlich gibt es auch Herausforderungen. Wer dauerhaft im Nachbarland lebt oder arbeitet, muss sich oft erst an eine andere Sprache und Mentalität gewöhnen. Gerade Luxemburgisch oder Französisch seien für viele anfangs eine Hürde. Doch wer sich darauf einlasse, werde meistens mit offenen Armen aufgenommen, erzählen die Menschen hier. Und genau das mache die besondere Nachbarschaft zwischen Deutschland und Luxemburg auch aus.
2: Ich schule Letzeburg immens gern an kommen alldach gerne Plätzeburg an das ein gute Nachbarschaft.
10: Heißt so viel wie, ich mag Luxemburg sehr und das ist eine sehr gute Nachbarschaft.
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0: Die Zeit, es ist jetzt 22.45 Uhr.
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0: Heute ist der internationale Kindertag. Heute sollen also die Rechte von Kindern besonders im Fokus stehen. Dazu gehört auch das Recht auf Leben und Gesundheit. Das ist aber in vielen armen Ländern gar nicht so einfach umzusetzen. Die Zentralafrikanische Republik gehört zu den Staaten Afrikas mit der höchsten Säuglingssterblichkeit.
2: Gypsy Kelembona hält ein Bündel im Arm, das in eine Decke eingewickelt ist. Das Baby ist winzig klein. Es ist ihre Tochter, Issa Abigail. Sie ist gerade einmal 2 Wochen alt. Issa ist ein Frühchen. Sie kam mit 7 Monaten auf die Welt, erzählt die Mutter. Ich habe erst im 5. Monat bemerkt, dass ich schwanger bin. Vorher wusste ich es nicht. Gypsy Kelembona ist 20, eine junge Mutter. Gypsy lebt auf dem Land, in einem Dorf, ein gutes Stück entfernt von der Hauptstadt Bangui. Eines Morgens kann sie vor lauter Schmerzen nicht mehr laufen, bringt zu Hause Zwillinge zur Welt. Schnell ist klar, eines der beiden Babys hat schwere gesundheitliche Probleme. Doch im Dorf gibt es kein Krankenhaus, auch keinen Krankenwagen. Gypsy muss mit ihren 2 neugeborenen Babys ins Krankenhaus in die Hauptstadt gebracht werden. Als wir hier angekommen sind, war eines der Zwillingskinder bereits gestorben. In diesem Krankenhaus gibt es ein Angebot, um Mütter aufzufangen, die das erlebt haben. Die Zentralafrikanische Republik gehört zu den Ländern in Afrika mit der höchsten Säuglingssterblichkeit. Laut einer Statistik sind es rund 67 Kindstote im ersten Lebensjahr je 1000 Lebendgeburten. Zum Vergleich, in Deutschland sind es nur 3 Kinder. Die Säuglings- und Kindersterblichkeit ist ein großes Problem in der Zentralafrikanischen Republik, ausgelöst durch Armut, Konflikte und dem Mangel an Krankenhäusern und medizinischem Personal. Schwangerschaft, Geburt und die ersten Lebensjahre, für viele Kinder in diesem Land ist das eine Zeit großer Gefahren. Plötzlich ein Notfall auf der Babystation. Ein Neugeborenes wird eingeliefert, seine Mutter ist noch nicht transportfähig. Deshalb hat die Oma das schwerkranke Baby hierher gebracht. Eine Fahrt von 45 Minuten auf einem Motorradtaxi. Das Baby liegt auf einem Behandlungstisch im Gang. Es atmet schwer, ringt nach Luft. Ein junger Arzt und eine Krankenschwester behandeln es, saugen mit einem dünnen Schlauch Flüssigkeit ab aus den Atemwegen. Sie kämpfen um das Leben des Babys. Doch dann eine Nulllinie auf dem Monitor. Das kleine Mädchen, nicht einmal 2 Stunden alt, ist tot. Ein Kind ohne Namen. Die Oma des Kindes ist da. Sie schließt das tote Baby in ihre Arme, schreit und weint vor Schmerz und Trauer. Sie wird das Baby zurückbringen ins Dorf. Dort soll es begraben werden.
0: Über die hohe Säuglings- und Kindersterblichkeit in der Zentralafrikanischen Republik, das war der Beitrag von Karin Bensch. Die Großstadt Chengdu liegt im Südwesten von China und hat etwa 20 Millionen Einwohner. Das Besondere, Chengdu gilt als besonders offen und tolerant, vor allem gegenüber queeren Menschen, also etwa Schwulen, Lesben, Bisexuellen oder Transmenschen. Das ist im Alltag der Stadt an vielen Stellen zu spüren, aber die Kommunistische Partei will das einschränken. Die Staatsführung geht immer stärker gegen die LGBTQI-Community vor. Unsere Korrespondentin Eva Lambi-Schmidt hat queere Menschen in Chengdu begleitet.
3: Jay Zhang liebt es, tanzen zu gehen. Zum Beispiel in den berühmten schwulen Club Butterfly in Chengdu. Eine Großraumdisco mit pinken und blauen Partylichtern und Hausmusik, Pop-Rap und K-Pop-Beats. Überwiegend Männer kommen hierher. Zwischendurch gibt es Drag-Queen-Shows. Dabei treten Tänzer auf, die mit extravaganten Kostümen mit Geschlechterrollen spielen. Nach der Party geht's für viele oft mitten in der Nacht zu einem Barbecue-Restaurant in der Nähe. Der Laden hat den Spitznamen Xiao Xianyu, kleine Fee. Die Besitzerin nennt sich selbst kleine Fee und auch viele Schwule fühlen sich wie Feen, weshalb der Ort ziemlich bekannt und beliebt geworden ist. Jay lebt seit 4 Jahren in Chengdu. Er ist froh, dass er hier offen schwul leben kann. In Chengdu akzeptiere ihn sein privates Umfeld, so wie er ist. Und auch der Lifestyle gefällt ihm. In weiten Teilen Chinas ist das nicht so sorglos möglich. Es gibt zwar wenig offene Gewalt, aber gesellschaftliche Ausgrenzung. Homosexualität ist zwar seit 1997 nicht mehr verboten, doch in der Gesellschaft vielerorts ein Tabu. Jays Eltern, hunderte Kilometer weit entfernt in Xi'an im Norden des Landes, bekommen das Urteil der anderen zu spüren. Wenn es nur um mich geht, ich bin von zu Hause ausgezogen, nach Chengdu gekommen und genieße mein Leben hier wirklich sehr. Aber der ganze Stress lastet auf meinen Eltern. Das bereitet mir große Schmerzen. Das ist etwas, was beiden Generationen, mir und meinen Eltern, zu schaffen macht. Eine Scheinehe sei für viele ein Weg, um nach außen hin die Erwartungen der Gesellschaft und der Eltern zu erfüllen. Sie heiraten dann eine Frau, bekommen ein Kind und verbergen ihre Homosexualität. Und nebenbei haben sie heimlich einen Freund. Ich schätze, 60% der schwulen Männer machen das so. In Chengdu sei die Atmosphäre entspannter, als Jay es aus anderen Städten gewohnt ist. International ist Chengdu gar bekannt als Gaydu, als Hauptstadt der LGBTIQ-Community. Das findet Jay allerdings übertrieben. Dieses Image werde in der chinesischen Hauptstadt Peking von der Staats- und Parteiführung vor allem als Problem wahrgenommen. Die Regierung spielt das absichtlich herunter. Diese Kultur in Chengdu ist für sie im politischen System unerwünscht. In Chengdu gibt es zwar viele Bars, die als Gay-Bars in der Szene bekannt sind, offiziell bezeichnen sie sich aber nur als LGBTQ-freundlich. Sie bezeichnen sich nicht offiziell als Schwulen- oder Lesbenbar. Auch Barbetreiber Nevin Chen ist vorsichtig. Die Regierung hält das für eine Schande. Sie will den Ruf als Schwulenhauptstadt loswerden. Keine der Bars kann von sich behaupten, eine Schwulenbar zu sein. Es gibt ungeschriebene Regeln, dass die Bar auch weibliche Gäste haben muss. Was Veranstaltungen angeht, ich weiß, dass ein großer Club versucht hat, was Großes zum Thema Drag zu organisieren, aber dann wurde das Event plötzlich abgesagt. Seit der Machtübernahme von Staats- und Parteichef Xi Jinping vor 14 Jahren geht der Staat verstärkt gegen die LGBTIQ-Community vor. Dabei geht es um alles, was der Staat als Aktivismus betrachtet, zum Beispiel organisierte Gruppen und Veranstaltungen. In China gibt es keine Versammlungsfreiheit. Auch Buchläden spüren das. Zhang Feng veranstaltet regelmäßig Lesungen und Diskussionsrunden in seinem kleinen Buchladen in Chengdu. Für ihn ist klar, wo die rote Linie ist. Politische Themen aus der Hauptstadt, die chinesische Führung und das politische System dürfen nicht diskutiert werden. Auch öffentliche Veranstaltungen über die Rechte von Schwulen, Lesben und Transpersonen seien tabu. Insbesondere im vergangenen Jahr seien die Behörden in Chengdu dahingehend strenger geworden, beobachtet Zhang. Früher galt Chengdu in China in dieser Hinsicht als sehr liberal. Doch nun bemüht sich die Regierung sehr, dieses Image zu ändern und geht äußerst hart gegen sexuelle Minderheiten und Homosexualität vor. Auch einigen kleinen Buchhandlungen, die Diskussionen zu diesen Themen veranstaltet hatten, wurde untersagt, weitere Veranstaltungen anzubieten. Manche Orte stehen gar unter strenger behördlicher Beobachtung. Wenn wir ein Plakat aufhängen und Leute zum Trinken in unsere Bar einladen, sehen wir mehr Sicherheitspersonal. Manchmal kommen Polizisten direkt herein und kontrollieren die Ausweise. Sagt diese Person, die in einer LGBTIQ-freundlichen Bar gearbeitet hat. Zu ihrem Schutz bleibt sie anonym. Seit 2023 habe die Polizei fast täglich Kontrollbesuche gemacht in der Bar. Diese hat unter anderem Veranstaltungen organisiert zu Themen wie LGBTIQ, Feminismus oder Außenpolitisches wie die Lage in Nahost und im Iran. Auch verdeckt seien die Behörden unterwegs gewesen. Man sieht auf den ersten Blick, dass sie im Regierungsapparat arbeiten oder einfach Polizisten sind. Diese Leute kommen oft in einer Reihe herein, auf sehr einschüchternde Weise, laufen herum und sagen nichts. Sie starren, mustern alles genau und gehen wieder. Der Druck der Behörden und die jahrelange Einschüchterung zeigt Wirkung. Die Bar hat im April dicht gemacht. Wir dürfen hier zwar leben, aber wir dürfen nicht als Gruppe auftreten oder unsere Meinung äußern.
0: Aus Chengdu war das Eva Lambi-Schmidt.
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0: Am Wochenende wurde der Deutsche Filmpreis verliehen, die Lola. Aber eine Dankesrede, die sorgt immer noch für Diskussionen. Es geht um den Regisseur Wim Wenders und eine Szene aus seinem Film Falsche Bewegung von 1975. Worüber jetzt genau diskutiert wird, das weiß unser Kulturreporter Florian Schmidt.
4: Wim Wenders steht auf der Bühne des Deutschen Filmpreises, nimmt den Ehrenpreis entgegen und spricht dann über einen Vorwurf aus der Vergangenheit.
5: Das würde ich heute nie mehr so machen. Ich weiß heute mehr, viel mehr. Es gibt andere Sensibilitäten. Wir leben in einer völlig anderen Welt als vor 50 Jahren. Dem jungen Mann von damals kann ich keinen Vorwurf machen. Auch wenn ich weiß, das würde ich nie mehr so tun.
4: In der Szene aus dem Film Falsche Bewegung ist die damals 13-jährige Nastassja Kinski mit nacktem Oberkörper zu sehen. Kinski hatte erst wenige Tage zuvor in einem Interview mit der Süddeutschen Zeitung erklärt, sie habe schon damals gespürt, dass das nicht in Ordnung gewesen sei. Seit Jahren versuche sie, diese Szene entfernen zu lassen. Wenders nutzte die Bühne für eine grundsätzliche Frage.
5: Wie geht man mit Filmerbe um? Darf man, kann man, soll man vielleicht eine Szene schneiden, wenn es in diesem Fall einer meiner Schauspielern, die ich sehr verehrt habe und verehre, wehtut? Darf man das? Kann man einen Film im Nachhinein kürzen? Ich bin mit der Frage ziemlich allein, muss ich sagen, und ich bin auch ratlos.
4: Doch genau diese Argumentation stößt auf Widerspruch. Die Filmwissenschaftlerin Annette Brauerhoch kritisiert im Deutschlandfunk Kultur, Wenders habe die Verantwortung von sich weggeschoben.
6: Richtig raffiniert eingefädelt, denn die Verantwortung, die eigentlich bei ihm liegt, hat er mit diesem Appell an das Publikum und an die Akademie auf Tausende verteilt.
4: Auch in den Medien fällt die Reaktion deutlich aus. Die FAZ schreibt:
7: Hier geht es nicht um die Kunst- und Meinungsfreiheit und nicht ums Filmerbe. Hier geht es um die Tatsache, dass ein 13 Jahre altes Kind sexualisiert und nackt vor die Kamera gezogen wird. Das war 1975 falsch und das wäre heute falsch.
4: Die SZ kritisiert, Wenders inszeniere sich als Opfer eines vermeintlichen Zeitgeistzwangs.
8: Es war dies nicht weniger als das Wegducken eines sich nachdenklich gebenden Regisseurs vor seiner realen Verantwortung in den imaginierten Opfergestus gegenüber irgendeiner kulturbedrohenden Verbotsmaschine.
4: Auch zahlreiche Filmschaffende melden sich zu Wort. Schauspielerin Rosalie Thomas nennt Wenders Rede zum Schämen. Caroline Herfurth schreibt, sie hätte sich gewünscht, Wenders hätte öffentlich eingestanden, ein 13-jähriges Kind nicht ausreichend geschützt zu haben. Schauspieler Clemens Schick kritisiert, Wenders habe die Debatte auf eine abstrakte Ebene von Zensur und Filmerbe gehoben. Schauspielerin Lavinia Wilson dagegen begrüßt, dass Wenders das Thema überhaupt öffentlich angesprochen hat. Sie wünsche sich nun eine ausführliche Debatte über den Umgang mit der Szene und Kinskis Wunsch. Genau diese Debatte hat der Regisseur mit seiner Rede ausgelöst. Die Frage bleibt allerdings, worüber die Filmbranche eigentlich diskutiert. Über den Umgang mit historischem Filmerbe oder über die Verantwortung für das, was damals geschehen ist.
0: Ja, ob die Szene tatsächlich aus dem Film entfernt werden wird, das ist bislang noch offen. Das war der Beitrag von Florian Schmidt. Der Krieg zwischen Israel und der Hisbollah-Miliz im Libanon scheint kein Ende zu nehmen. Die israelische Regierung sagt, die Hisbollah verletzt die Waffenruhe. Immer wieder attackiert die Miliz den Norden von Israel. Und Israel hat wieder mit Angriffen auf die libanesische Hauptstadt Beirut gedroht, falls der Beschuss nicht aufhört. Wir schauen gleich ausführlich auf den Krieg nach den Nachrichten.

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1: Um 23 Uhr mit Beate Rüsapp. Im Konflikt zwischen Israel und der Hisbollah-Miliz im Libanon gibt es möglicherweise eine Entspannung. Nach Angaben der libanesischen Botschaft in Washington akzeptiert die Hisbollah einen US-Vorschlag für eine neue Feuerpause im gesamten Libanon. Aus der Nachrichtenredaktion Peter Eichenberg.
2: Zunächst solle Israel auf Angriffe auf die Vororte von Beirut verzichten, erklärte das libanesische Präsidialamt. Im Gegenzug stoppe die vom Iran unterstützte Hisbollah ihre Attacken auf Israel. US-Präsident Trump erklärte nach einem Telefonat mit Premierminister Netanyahu, alle israelischen Truppen, die schon auf dem Weg nach Beirut waren, seien umgekehrt. Trump bestritt außerdem, dass die Verhandlungen zwischen den USA und dem Iran über ein Ende des Kriegs unterbrochen worden sind. Die Führung in Teheran hatte den Stopp der Gespräche verkündet und mit dem israelischen Vorgehen gegen die Hisbollah begründet.
1: Die EU hat den Weg für sogenannte Rückkehrzentren freigemacht. Das sieht eine Einigung vor, die Vertreter des Europaparlaments und der Regierungen der Mitgliedsländer nach Angaben der zyprischen EU-Ratspräsidentschaft am Abend erzielten. Das Ziel ist, mehr Abschiebungen zu ermöglichen. Die Vereinbarung erlaubt es Mitgliedstaaten, Abschiebezentren in Drittländern einzurichten, die außerhalb der EU liegen. Menschenrechtsorganisationen kritisieren die geplanten Maßnahmen. Das vom Bundestag beschlossene Sonderprogramm zur Modernisierung des Landes kommt nur schleppend in Gang. Das geht aus einem Bericht des Bundesfinanzministeriums hervor. Im vergangenen Jahr sollten 37 Milliarden Euro investiert werden, realisiert wurden nur 24 Milliarden. Als Grund verweist das Ministerium auf Anlaufprobleme, noch nicht alle nötigen Gesetze seien beschlossen. Die verurteilte Rechtsextremistin Marla Svenja Liebig soll von Tschechien nach Deutschland ausgeliefert werden. Das hat das Landgericht im tschechischen Pilsen angeordnet. Liebig war im Jahr 2023, damals noch als Mann mit dem Vornamen Sven, vom Amtsgericht Halle unter anderem wegen Volksverhetzung zu einer Freiheitsstrafe von 1,5 Jahren verurteilt worden. Zum Haftantritt erschien er aber nicht, sondern tauchte unter. Außerdem ließ er seinen Geschlechtseintrag von männlich auf weiblich ändern und erklärte, in einem deutschen Männergefängnis sei die Gefahr zu groß, ums Leben zu kommen. Das waren die Nachrichten. Das Wetter in Deutschland. In der Nacht locker bis klar und ein bisschen bewölkt, meist trocken. Im Westen gebietsweise etwas Regen. Tiefstwerte 16 bis 8 Grad. Morgen heiter bis wolkig, im Laufe des Tages von Westen her aufkommende Regenfälle, teils schauerartig oder gewittrig verstärkt. Höchstwerte 20 bis 27 Grad. Am Mittwoch zeitweise Regen, teils Gewitter, 17 bis 23 Grad und am Donnerstag von Westen her Schauer und Gewitter, sonst freundlich bei 17 bis 26 Grad.
3: Es ist 23.03 Uhr. 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Hier zunächst der Seewetterbericht von 19 Uhr, gesetzliche Zeit. Die Wetterlage. Ein breiter Keil des Azorenhochs 1029 über der Barentssee erstreckt sich südwärts. Ein Tief 996 weit westlich von Irland zieht zum Nordteil der Nordsee. Ein Trog schwenkt ab Montagabend von der Keltischen See zur Deutschen Bucht. Ausläufer erreichen die Nordsee. Die Vorhersage für Dienstag. Deutsche Bucht, südliche Winde um 4, später wechselnde Richtungen 2 bis 4. Schauer und Gewitter mit schlechter Sicht. Seegang zeitweise 1,5 Meter. Südwestliche Nordsee. Süd- bis Südwestwind um 4, später westdrehend Themse-weise 6. Schauer oder Gewitter mit schlechter Sicht. Seegang zeitweise 1,5 Meter. Fischer. Süd bis Südost 4 bis 5 abnehmend um 3, Schauer oder Gewitter mit schlechter Sicht, Seegang zeitweise 1,5 Meter. Skagerrak, Südwestwind um 4, Südost drehend, vorübergehend abnehmend um 3, zeitweise Regen mit schlechter Sicht, Seegang anfangs 1,5 Meter. Kattegat, Südwind um 3, Südost drehend, zunehmend 4 bis 5, Regen mit schlechter Sicht, Seegang 1,5 Meter. Belte und Sund, Südwind um 3, Südost drehend, zunehmend 4 bis 5, strichweise Schauer mit mittlerer Sicht, Seegang 1,5 Meter. westliche Ostsee, Südwind um 3, Südost drehend, strichweise Schauer mit mittlerer Sicht, Seegang 1,5 Meter. Südliche Ostsee, schwach windig, Südost drehend, zunehmend um 4, anfangs Küstennebel, sonst gute Sicht, Seegang 1 Meter. Und südöstliche Ostsee, schwach windig, später südöstliche Winde 3 bis 4, zeitweise Nebelfelder, Seegang unter 1,5 Meter. Hier die Vorhersage für Mittwoch. Deutsche Bucht, anfangs wechselnde Richtungen 2 bis 4, sonst Südwestwind um 4, später süddrehend, zunehmend 5 bis 6, Schauer oder Gewitter mit schlechter Sicht, Seegang, Westteil, zunehmend 2,5 Meter. Südwestliche Nordsee, Westwind 3 bis 4, südwestdrehend, zunehmend um 6, zeitweise Schauer oder Gewitter mit schlechter Sicht, Seegang 2,5 Meter. Fischer, südöstliche Winde um 3, süd- bis südwestdrehend, später zunehmend 5 bis 6, Schauer oder Gewitter mit schlechter Sicht, Seegang 1,5 Meter. Skagerrak, Südost 3 bis 4, strichweise 5, süd- bis südwestdrehend, Schauer oder Gewitter mit schlechter Sicht, Seegang 1 Meter. Kattegat, Südostwind um 4, süd- bis südwestdrehend, Schauer oder Gewitter mit schlechter Sicht, Seegang 1 Meter. Belte und Sund, Südostwind 4 bis 5, süddrehend, abnehmend um 3, Schauer oder Gewitter mit schlechter Sicht, Seegang 1,5 Meter. Westliche Ostsee, Südostwind 4 bis 5, süd- bis südwestdrehend, abnehmend um 3, Schauer oder Gewitter mit schlechter Sicht, Seegang 1,5 Meter. Südliche Ostsee, südöstliche Winde um 4, Ostteil später westdrehend und abnehmend um 3, später Schauer oder Gewitter mit schlechter Sicht, Seegang zeitweise 1 Meter. Südöstliche Ostsee, südöstliche Winde um 4, anfangs Nebelfelder, Seegang 1,5 Meter. Hier der Trend für die gesamte Nordsee für Donnerstag. Südliche Winde um 5, strichweise bis 7. Für Freitag, südwestliche Winde 4 bis 5, strichweise 6. Für Samstag, südwestliche Winde um 4. Hier der Trend für die Ostsee, einschließlich Skagerrak und Kattegat für Donnerstag. Südöstliche Winde 3 bis 4, strichweise 5. Für Freitag ebenso. Für Samstag südwestliche Winde um 4, zeitweise schwach windig. Hier die Wettermeldungen von 20 Uhr gesetzliche Zeit. Svinøy und Stavanger keine Meldungen. Aberdeen, Süd 3, 17 Grad, 1002 Hektopascal. Tynemouth, Süd 2, Regen 18 Grad, 1004. Den Helder, Südwest 3, 17 Grad, 1013. Norderney, Nordost 2, 19 Grad, 1013. Cuxhaven, Ost 2, 19 Grad, 1014. Helgoland, Süd-Südost 2, 17 Grad, 1014. List-Sylt und Tyburen keine Meldung. Skagen und Røsnes, West 3, 17 Grad, 1013. Keknes, Süd-Südost 3, 17 Grad, 1014. Kiel-Holtenau, West-Nordwest 2, 19 Grad, 1014. Leuchtturm Kiel, Wind Nord-Nordwest 2. Fehmarn, Süd-Südost 2, 18 Grad, 1014. Arkona, West-Südwest 2, 17 Grad, 1015. Bornholm, Südwest 3, 15 Grad, 1014. Visby, Südwest 3, 16 Grad, 1013. Chell, Nord-Nordwest 1, 14 Grad, 1014. Belmullet, Südwest 4, 14 Grad, 1002. Und Stornoway, Süd 3, 13 Grad, 1002 Hektopascal. Hier nun die Seewarn-Nachrichten, zunächst für die Nordsee. Deutsche Bucht, nördlich Weiße Bank. gelbe Spirentonne Odas mit gelbem Kreuz als Topzeichen ausgelegt auf 54 Grad 8,8 Minuten Nord, 6 Grad 11,6 Minuten Ost, ausreichender Abstand erforderlich. Vermessungsarbeiten durch Fugro Discovery im Bereich um 55 Grad 7 Minuten Nord, 6 Grad 9 Minuten Ost. Das Schiff ist eingeschränkt manövrierfähig und ein Abstand von einer Seemeile ist erforderlich. Südlich Weiße Bank. Kampfmittelsondierungsarbeiten durch Ocean Researcher im Bereich um 54 Grad 25 Minuten Nord, 6 Grad 18,6 Minuten Ost und 54 Grad 36,9 Minuten Nord, 5 Grad 40,8 Minuten Ost und 54 Grad 38,1 Minute Nord, 6 Grad 8,5 Minuten Ost und 54 Grad 30,2 Minuten Nord, 6 Grad 4,9 Minuten Ost. Das Schiff ist eingeschränkt manövrierfähig und ein Sicherheitsabstand von einer Seemeile ist erforderlich. Südlich OWP Bart Offshore. Vermessungsarbeiten durch GeoOcean 3 im Bereich um 54 Grad 17,8 Minuten Nord, 6 Grad 1,5 Minuten Ost. Ein Abstand von 500 Metern ist erforderlich. Verkehrstrennungsgebiet German Bight Western Approach. Feuerschiff Golf Whisky Ems zeitweilig eingezogen. Feuerschiff German Bight ebenfalls zeitweilig eingezogen. Hier nun die Seewarn-Nachrichten für die Ostsee. Westliche Ostsee, zentrale Ostsee und südliche Ostsee. Internationale Marineübungen Bald Ops 26 vom 4. bis 19. Juni. Alle Arten von militärischen Einheiten sind beteiligt und operieren teils ohne Navigationslichter. Sicherheitsabstand von 1000 Metern erforderlich. Westliche Ostsee, Flensburger Förde. Leuchtfeuer Kalkgrund verlöscht. Westlich Fehmarn, Munitionsfunde auf folgenden Positionen: 54 Grad 27,8 Minuten Nord, 10 Grad 52,4 Minuten Ost sowie 54 Grad 27,4 Minuten Nord, 10 Grad 52,4 Minuten Ost und 54 Grad 30,4 Minuten Nord, 10 Grad 51,8 Minuten Ost. Das Ankern und Fischen ist verboten. Mecklenburger Bucht. Leuchtfeuer Bug. Kennung geändert in Blinkfeuer mit 4 Lichterscheinungen alle 45 Sekunden. Soweit der Seewetterbericht und die Seewarnnachrichten hier auf NDR Info Spezial, die wir täglich um 23.03 Uhr senden und wochentags auch am Morgen um 8.30 Uhr. 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Wir blenden uns jetzt wieder ein in das laufende Programm von NDR Info mit der ARD Infonacht. Abschließend die Zeit. Es wird 23.14 Uhr.
4: Der Kreuzfahrerburg Beaufort weht, wirft auch die Frage auf, ob aller israelischer Dementis zum Trotz wieder eine längere Besatzung Südlibanons bevorsteht. Für viele Libanesen ein düsteres Szenario. Und womöglich auch für Israel, denn genau in der Besatzungszeit ist die Hisbollah groß geworden.
5: Die Meinung von Nahost-Korrespondent Moritz Behrendt.

0: Die Zeit, es ist 23.15 Uhr.
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0: Dorothee Beer von der CSU, das ist die Bundesforschungsministerin. Und jetzt am Wochenende hat sie für Schlagzeilen gesorgt. Beer hatte gesagt, dass sie nicht mehr mit einer Reform der Ausbildungsförderung rechnet, also vom BAföG. Dabei steht diese Reform im Koalitionsvertrag. Der Koalitionspartner SPD hat empört reagiert. Und heute hat ein Regierungssprecher gesagt, die Erhöhung des BAföG solle kommen. Über das Hin und Her berichtet Ulrike Römer.
2: War das nun verstolpert oder tatsächlich ein Schritt zurück? Jedenfalls hat Bundesforschungsministerin Dorothee Beer mit ihren Äußerungen zur BAföG-Reform, die vielleicht gar keine wird, für, sagen wir mal, Verwirrung gesorgt. Beer hatte in einem Interview erklärt, dass sie nicht mehr mit einer schnellen Veränderung der Ausbildungsförderung rechnet. Kein Geld, kein politischer Wille. Die Reform werde von den Regierungsfraktionen nicht mehr unterstützt. Regierungsfraktionen, die SPD kalt erwischt. Forschungspolitikerin Lina Seitzel.
3: Die Aussage von Dorothee Beer ist falsch und irritiert. Die BAföG-Reform ist zwischen den Koalitionsfraktionen auf Basis des Koalitionsvertrags vereinbart. Die Finanzierung wurde gemeinsam mit Bundesfinanzminister Lars Klingbeil geklärt und ist sichergestellt.
2: Sagt die SPD. Die Union hatte in Form von Fraktionschef Spahn bezweifelt, dass man staatliche Leistungen wie BAföG erhöhen könne, solange die Wirtschaft schwächelt. Eigentlich gab es eine Einigung zwischen Union und SPD, bis der Ministerin am Wochenende Zweifel kamen. Beers Ministerium versuchte es mit einer Interpretation der eigenen Chefin. Eine Sprecherin versichert, das Haus arbeite mit Nachdruck daran, dass die BAföG-Reform Ende des Monats vom Kabinett auf den Weg gebracht wird. Also alles in der Spur. Regierungssprecher Stefan Cornelius beruft sich auf die Papierform.
4: Der Stand ist der, der im Koalitionsvertrag festgeschrieben ist.
2: Da steht es, Seite 76. Wir wollen das BAföG modernisieren. Zum Wintersemester 26/27. Und noch konkreter. Die Wohnkostenpauschale soll um 60 auf 440 Euro steigen. Ebenso der Grundbetrag. Sofern das Geld im Bundeshaushalt reicht, erinnert der Regierungssprecher. Und deswegen?
4: Deswegen erleben wir gerade den Austausch zwischen den Ressorts bzw. den Teilen der Bundesregierung, wie man nun auch beim Teil BAföG zu der bestmöglichen Lösung kommt.
2: Für die Co-Chefin der Grünen, Franziska Brandner, ist die Diskussion um die BAföG-Reform vor allem eines.
5: So ein Klassiker dieser schlechten Regierungsführung. Eindeutig geregelt im Koalitionsvertrag, sogar mit Zahlen. Dann geht die eine Seite wieder raus und sagt, das können wir uns eigentlich eh alles gerade gar nicht mehr leisten. Widerspruch von der anderen. Wer sind die Leidtragenden? Die Studierenden.
2: Die haben sich zu Wort gemeldet. Die Ministerin habe jegliches Interesse an der jungen Generation verloren, schreibt das Deutsche Studierendenwerk. Beer sei völlig entkoppelt von der Lebenswirklichkeit der Studierenden. Zukunftsvergessen nennt das der Vorstandsvorsitzende des Dachverbandes. Für die nächste Woche will man gegen die BAföG-Reformzögerlichkeit Proteste organisieren. Aus Sicht der Linken führt die BAföG-Debatte zu einem Ewigkeitsproblem des deutschen Bildungswesens. Co-Parteichefin Ines Schwertner.
6: Der Geldbeutel der Eltern entscheidet darüber in Deutschland, wer hier Ärztin, wer Juristin werden darf und wer nicht.
2: Und die Ministerin selbst? Von Dorothee Beer kein öffentlicher Satz dazu. Aber die etwas achselzuckende Leichtigkeit, mit der sie in ihrem aktuellen Interview von der eigenen Reform Abstand zu nehmen scheint, die ist im Grunde schon mal durchgeklungen. Ende April. Im Bundestag.
7: Es ist übrigens nicht verboten, neben dem Bezug von BAföG übrigens auch bei den Studentinnen und Studenten, die kein BAföG beziehen, nebenbei auch noch zu jobben.
2: Wann über die BAföG-Reform entschieden wird, ist völlig offen. Gibt ja bis zur Sommerpause noch ein paar Kabinettssitzungen.
0: Wie geht die Europäische Union mit denen um, die ihre Zukunft in Europa suchen, die aber nach europäischen Gesetzen die EU wieder verlassen müssen? Dazu gab es am späten Abend eine Einigung zwischen Europaparlament, Kommission und den EU-Mitgliedstaaten. Eine sogenannte Rückführungsverordnung soll jetzt regeln, wie mit den Menschen umgegangen wird. Die Verordnung soll unter anderem mehr Abschiebungen aus der EU möglich machen. Außerdem, in Zukunft sollen auch sogenannte Abschiebezentren in Ländern außerhalb der EU eingerichtet werden können. Solche Zentren hatte die EU-Kommission vor etwa einem Jahr vorgeschlagen, aber es gab bis zuletzt keine Einigkeit, wann die Pläne umgesetzt werden sollen. Menschenrechtsorganisationen hatten das Vorhaben kritisiert. Mein Kollege Ingo Zamperoni hat in den ARD-Tagesthemen mit unserem Brüssel-Korrespondenten Stefan Stuchlik gesprochen. Die Frage an ihn war, was dieser Beschluss genau bedeutet.
8: Ich glaube, die Wucht dessen, was da beschlossen wurde, kann man kaum unterschätzen. Zum einen beschließt die EU Maßnahmen gegen abzuschiebende Menschen, die in ihrer Härte so vor 10, vielleicht sogar vor 5 Jahren im Kontext der EU nicht vorstellbar gewesen wären. Und zum anderen ist das Ganze ein politischer Kompromiss, der auch mit Hilfe der Rechtsaußenparteien, auch der AfD, zustande gekommen ist. Denn die Position des Europaparlaments war die Position der EVP-Fraktion zusammen mit Rechtsaußenfraktionen. Auch das wird die politische Wirkung hier in Brüssel nicht verfehlen.
9: Was sind denn das für Maßnahmen, die da so beschlossen worden sind? Genau.
8: Zum einen, du hast es schon gesagt, Ingo, geht es um die Return Hubs, um die Abschiebezentren, also Zentren, die nicht auf dem EU-Territorium errichtet werden sollen. Die Idee ist, wenn man Menschen hat, die man nicht mehr in ihre Heimatländer abschieben kann, sollen die da hingebracht werden. Es sollen da auch Menschen hingebracht werden, Familien mit Kindern. Da hat sich großer Protest geregt der Menschenrechtsorganisationen, der Linken, der Grünen und der Kirchen. Dazu sollen die Befugnisse für die Ermittlungsbehörden und für die Asylbehörden in den jeweiligen Mitgliedsländern erhöht werden und verschärft werden. Beschlagnahme von Geld, Beschlagnahme von Handy, Beschlagnahme von Computern. Und die Einspruchsfristen gegen solche Abschiebemaßnahmen sollen erheblich verkürzt werden auf bis zu manchmal wenige Tage.
9: Und wie schnell kann das Ganze jetzt umgesetzt werden?
8: Das ist eine Verordnung, die gilt eigentlich mit der Veröffentlichung im Amtsblatt. Das sind hier in Brüssel 12 bis 20 Tage. Richtig in Kraft treten wird allerdings nur die Rechtsgrundlage für diese Asylzentren. Für die Abschiebezentren muss man allerdings erstmal nach Drittstaaten suchen. Auch das wird dauern, die kommen also nicht morgen. 40 der 50 anderen Punkte, unter anderem auch Punkte, die ich gerade genannt habe, werden noch ein Jahr brauchen, um in Kraft zu treten. Man möchte, so sagt man hier, den Mitgliedstaaten die Möglichkeit geben, dass alles, was beschlossen wurde, rechtssicher zu implementieren.
0: Informationen von Stefan Stuchlik aus dem ARD-Studio in Brüssel. Im September hing an einem kleinen Geschäft in Flensburg ein Aushang im Schaufenster. Für 4 Stunden, dann kam die Polizei. Auf dem Aushang stand: Juden haben hier Hausverbot. Der Vorfall hat viel Aufmerksamkeit bekommen, auch international. Der 60-jährige Ladeninhaber wollte den Zettel wohl mit Israels Vorgehen im Gaza-Krieg rechtfertigen. Jetzt hat das Amtsgericht Flensburg den Mann verurteilt. Unser Reporter Per Axel Kröske berichtet vom Prozess.
10: Etliche Israel-Fahnen sind an der Balustrade vom Flensburger Amts- und Landgericht angebracht. Das Aktionsbündnis gegen Antisemitismus hat zum Prozessbeginn einen Infostand aufgebaut. Mit dabei ist auch Susanne Brockhoff.
11: Wir wollen uns solidarisch zeigen mit der jüdischen Gemeinde
12: und mit Israel.
11: Wir wollen, dass hier vor allen Dingen auch für jüdisches Leben weiterhin sicher, sichtbar und selbstverständlich bleibt.
10: Ich habe nichts gegen Juden, aber Israel, steht auf einem der Plakate, das den Kern der Auseinandersetzung trifft. Der Angeklagte hatte in Interviews angeführt, er hätte unterscheiden müssen zwischen denjenigen Juden, die für und denen, die gegen den Gaza-Krieg sind. Mit letzteren würde er gerne einen Kaffee trinken. Im Prozess teilte sein Verteidiger in der verlesenen Erklärung mit, sein Mandant wolle keine Gefühle der jüdischen Gemeinde verletzen. Zudem brachte er ein ärztliches Dokument mit. Der Angeklagte habe eine gestörte Impulskontrolle. Doch gerade dieses Argument überzeugte die Richterin nicht. Dazu der Sprecher des Amtsgerichts Stefan Wolf.
13: Zu seinen Lasten war zu berücksichtigen, dass das keine spontane Aktion war. Er hat ja hier aufgeführt, er hätte eine Impulskontrollstörung beispielsweise, und die Richterin hat aber ausgeführt, es war eine wohlüberlegte Tat und es hat bewusst Parallelen hervorgerufen zu der Boykotthetze des NS-Staates in den 30er Jahren insbesondere, und das habe ihm bewusst gewesen sein müssen und sei ihm bewusst gewesen.
10: Der Mann hatte den Aushang nach dem Polizeieinsatz zwar aus dem Schaufenster genommen, im Innenraum sei der Zettel laut Gericht aber verblieben, inklusive der Zeilen, er könne Juden nicht ausstehen. Der Vorfall war bundesweit durch die Medien gegangen und wurde sogar im US-Fernsehen erwähnt. Ein israelischer Abgeordneter der Knesset stellte einen der Strafanträge in Flensburg. Nicht zuletzt deshalb sei ein öffentliches Interesse an einer Strafverfolgung vorhanden, stellte der Staatsanwalt fest. Somit komme es nicht in Frage, die Anklage gegen Zahlung eines Geldbetrags fallen zu lassen. Dies hatte der Verteidiger zuvor angeregt. Mit 6 Monaten Haft auf Bewährung folgte die Richterin nun weitgehend dem Antrag des Staatsanwalts, der 7 Monate forderte. Der Geschäftsführer der jüdischen Gemeinde in Flensburg, Gershon Jessen, ist damit zufrieden.
14: Ja, sehr positiv. Also die Richterin hat in einer sehr guten Begründung und auch einer sehr ausführlichen Begründung klargemacht, wo die rote Linie gezogen wird.
10: Jessen, der den Prozess im Publikum verfolgte, glaubt nicht, dass die Zerstörung des Gazastreifens tatsächlich der Grund für den Aushang gewesen sei.
14: Kritik ist immer gerechtfertigt, aber das hat mit dieser Sache hier überhaupt nichts zu tun. Das ist dummes Zeug, nehme ich nicht ernst.
10: Das Urteil gegen den 60-Jährigen ist noch nicht rechtskräftig. Die Berufung ist zugelassen. Auch eine Revision ist noch möglich.
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15: Mit Stefanie Lavoie und der Ladies Night bei den French Open der Tennisprofis. Zum ersten Mal nach dreijährigem Hiatus durften dort weibliche Topstars das Abendspiel zur Primetime bestreiten. 5-7 und 3-6 hieß es am Ende. Die frühere Nummer 1, Naomi Osaka, hatte das Nachsehen gegen die aktuelle Nummer 1.
16: Arina Sabalenka ist eine Erscheinung. Breites Kreuz, 1,83 Meter groß, pure Athletik. Und dann auch noch diese Tennis-Magie. Eine Mischung, die auch für eine ehemalige Nummer 1 der Welt, Naomi Osaka, an diesem Abend in Paris zu viel des Guten war. In einem Klasse-Match, in der sogenannten Night Session, ging der Sieg an die aktuelle Nummer 1, an Sabalenka. Tolles Tennis von beiden, aber der Einzug ins Viertelfinale für Sabalenka.
17: Ich war größtenteils zufrieden mit meinem Aufschlag und dass ich so Druck auf sie ausüben konnte. Der Sieg freut mich, es war echt hart. Und wow, es ist echt aufregend, Night Session zu spielen. Toll, dass ihr alle hier so eine Atmosphäre geschaffen habt. Ihr habt heute Abend für einen besonderen Ort gesorgt.
18: You guys truly make this place special. Thank you.
16: Arina Sabalenka kann alles. Natürlich möchte man meinen, als Nummer 1 der Welt, aber das muss man halt auch immer wieder unter Beweis stellen. Erst recht, wenn man von einer vierfachen Grand-Slam-Siegerin gefordert wird, wie Osaka es ist. Aber Sabalenka ging unbeirrt ihren Weg und der heißt Druck. Die Gegnerin immer und immer wieder laufen lassen und direkte Punkte erzielen, das schafft die Frau aus Belarus auch auf Sand. Und so staunten 15.000 in der sogenannten Night Session nicht nur über bestes Frauentennis, sondern auch über den energiegeladenen Sieg der Top-Favoritin auf den Turniersieg. Es wäre im Erfolgsfall für Sabalenka der erste Titel im Start Roland Garros.
15: Guido Ringel berichtete. Der erste Titel wäre es auch für Alexander Zverev, der jetzt hoffentlich selig schläft, um fit zu sein für sein morgiges Viertelfinale gegen den Spanier Rafael Jodar. Der deutschen Fußballnationalspielerin Laura Freigang droht Ärger mit der Anti-Doping-Behörde. Carsten Schellhorn hat die Einzelheiten.
19: Die nationale Anti-Doping-Agentur NADA ermittelt, jedoch nicht wegen eines Dopingvergehens. Der Grund, wie mehrere Medien übereinstimmend berichtet, ist, Freigang soll binnen eines Jahres dreimal nicht am angegebenen Ort gewesen sein, als Dopingkontrolleure sie testen wollten. Der dritte Verstoß werde derzeit noch geprüft, heißt es. Wichtig in diesem Zusammenhang, alle geforderten Tests, die die 28-Jährige gemacht hatte, fielen negativ aus. Dennoch droht Freigang eine Strafe, würde der Fall am Ende tatsächlich vor dem DFB-Sportgericht landen. Eine Sperre von bis zu 2 Jahren wäre möglich.
15: Der Deutsche Fußballbund hat derweil mitgeteilt, man wolle sich zum gegenwärtigen Zeitpunkt nicht zum Kasus Freigang äußern. Alba Berlin hat im Playoff-Halbfinale der Basketball-Bundesliga gegen die Bamberg Baskets den nächsten Sieg eingefahren und sich so einen Finalmatchball erspielt. Berlin gewann 85-71. Jakob Rüger hat die Partie gesehen.
20: Alba Berlin unterstreicht seine Ambitionen auf das Finale der deutschen Meisterschaft. Die Albatrosse haben auch im zweiten Halbfinale einen ungefährdeten Heimsieg eingefahren. Diesmal war das Duell gegen Bamberg jedoch deutlich umkämpfter. Beide Teams leisteten sich viele Ballverluste. Die Partie war durch zahlreiche Fouls immer wieder unterbrochen. Im dritten Viertel setzte sich Alba schließlich ab, führte zwischenzeitlich mit 20 Punkten. Am Ende hieß es 85-71. Damit fehlt Alba nun nur noch ein Sieg für den Einzug ins Endspiel. Bamberg hofft nach den beiden Auswärtspleiten auf seine Heimstärke. Die nächsten beiden Partien finden in Oberfranken statt, wenn Alba die Serie nicht schon im dritten Spiel vorzeitig beendet.
15: Auch der Titelverteidiger könnte die Serie vorzeitig beenden. Der FC Bayern München gewann sein zweites Halbfinalspiel gegen die Baskets Bonn 91-69.
0: Das war der Sport mit Stefanie Lavoie. Mehrere Inseln zwischen Tunesien und Italien mit einer Bevölkerung von 500.000 Menschen. Ja, es geht um Malta. Da waren am Sonntag Parlamentswahlen. Viel früher als eigentlich nötig. Was genau dahinter steckt, das ist gleich nach den Nachrichten unser Thema.

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1: Um 23.30 Uhr mit Ronald Lessig. Die EU hat sich darauf geeinigt, die Migrationspolitik zu verschärfen. Ziel ist es, mehr Abschiebungen zu ermöglichen. Aus der Nachrichtenredaktion Karin Busche.
2: Die Unterhändler des Europäischen Parlaments und der EU-Mitgliedstaaten haben den Weg freigemacht für Rückkehrzentren in Drittstaaten. In diese speziellen Zentren außerhalb der EU sollen abgelehnte Asylbewerber gebracht werden, wenn sie nicht direkt in ihre Herkunftsländer abgeschoben werden können. Etwa weil ihr Herkunftsland nicht eindeutig festzustellen ist oder keine diplomatischen Beziehungen bestehen. Unklar ist noch, wo solche Zentren errichtet werden sollen. Das Parlament und die EU-Staaten müssen dem Kompromiss noch abschließend zustimmen.
1: Zum Verhandlungsstand über eine Waffenruhe im Krieg zwischen den USA und Iran gibt es widersprüchliche Angaben. US-Präsident Trump zufolge gehen die Gespräche zügig weiter. Aus Washington Samuel Jakisch.
3: Zunächst hatte die iranische Führung am Montag ihre indirekten Gespräche mit den USA für unterbrochen erklärt. Die Führung in Teheran begründete ihren Schritt mit den anhaltenden Angriffen Israels im Libanon. Dort bekämpft die israelische Armee die mit Iran verbündete Hisbollah-Miliz. US-Präsident Donald Trump widersprach umgehend. Die Gespräche mit der Islamischen Republik schritten in raschem Tempo voran, schrieb der US-Präsident auf seiner Online-Plattform. Außerdem, so Trump weiter, hätten

0: In Belgien ermitteln die Behörden gegen den internationalen Finanzdienstleister Wise wegen möglicher Geldwäsche. Demnach besteht der Verdacht, dass die Firma verdächtige Überweisungen nicht gemeldet hat. Die Geldtransfers ständen im Zusammenhang mit Betrug, Korruption und Drogenhandel. Das Unternehmen wies die Vorwürfe zurück. Die Ermittlungen betreffen eine europäische Tochtergesellschaft von Wise. Das Unternehmen ist weltweit tätig und entwickelt Geldtransfers. Das Wetter in Deutschland. In der Nacht locker bewölkt bis klar, meist trocken, im Westen gebietsweise Regen bei 16 bis 8 Grad. Morgen heiter bis wolkig, im Laufe des Tages von Westen her aufkommende Regenfälle, teils schauerartig oder gewitterig bei 20 bis 27 Grad. Am Mittwoch zeitweise Regen oder Gewitter bis 23 Grad und am Donnerstag von Westen her Schauer, sonst freundlicher bis 26 Grad. Das waren die Nachrichten.
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2: Die A1 Osnabrück Richtung Bremen ist zwischen Ahlhorner Heide und Wildeshausen West wegen einer Nachbaustelle bis Mittwoch jeweils zwischen 19 Uhr und 6 Uhr gesperrt. Die A2 Hannover Richtung Berlin ist im Kreuz Hannover Ost wegen eines Schwertransportes gesperrt. Die A61 Mönchengladbach Richtung Venlo ist zwischen Kaldenkirchen Süd und Kaldenkirchen wegen Bauarbeiten bis 5 Uhr morgens gesperrt. Die A94 München Richtung Passau zwischen Dorfen und Schwindeck wegen Markierungsarbeiten ist die bis 5 Uhr gesperrt. Eine Umleitung führt über die U55. Die A111 Charlottenburg-Dreieck Oranienburg, da ist der Tunnel Flughafen Tegel in beiden Richtungen wegen Reparaturarbeiten bis ca. 5 Uhr gesperrt. Der A113 Autobahnzubringer Dresden-Schönefeld-Neukölln ist zwischen Schönefeld-Süd und Spätstraße in beiden Richtungen wegen Wartungsarbeiten bis 5 Uhr gesperrt. Und die A524 Breitscheid Richtung Duisburg-Süd ist zwischen Lintorf und Duisburg-Rahm wegen Reinigungsarbeiten gesperrt. Fahren Sie vorsichtig und kommen Sie gut an.
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2: Mit Alex Grantl. Malta, das ist ein Inselstaat im Mittelmeer, liegt zwischen Tunesien und Italien. Und auf Malta leben etwa 500.000 Menschen. Die hätten eigentlich erst in etwa einem halben Jahr ein neues Parlament wählen sollen. Aber Regierungschef Abela wollte nicht ganz so lange warten. Er wollte ein neues Mandat für seine Politik haben. Also wurde schon am Sonntag in Malta gewählt. Und so wie es aussieht, ist der alte Premierminister auch der neue. Anna Giordano hat die Veranstaltungen am Wahlabend für uns verfolgt.
3: Jubel in Maltas Auszählungszentrum in Nashar, als die ersten Teilergebnisse bekannt gegeben werden. Noch bevor der Wahlausgang offiziell feststeht, sind die Zahlen so eindeutig, dass die Labour-Delegierten Hochlebe-Labour-Sprechchöre anstimmen. Und Maltas Regierungschef Robert Abela, der damit sein Mandat verlängern konnte, tritt vor die Kameras. Ich werde Premierminister der Labour-Partei und aller Malteser bleiben, damit jener Geist, in dem wir stets geführt haben, ein Geist der Einheit, uns bei der Umsetzung unseres Wahlprogramms leitet und uns auf dem Weg hin zu einem besseren Malta sowie zu größerem Wohlstand für alle Malteser und Gozitaner voranbringt. Gozitaner, das sind die Bewohner der Insel Gozo, die ebenfalls zu Malta gehört. Und beim Wahlprogramm Abelas handelt es sich vor allem um ein Wohlstands- und Subventionspaket, das unter dem Motto Sicherheit und Stabilität in unsicheren Zeiten steht. Es beinhaltet unter anderem massive staatliche Subventionen bei den Energiepreisen, einen staatlichen Bonus bei der Geburt eines Kindes und Unterstützung für Erstkäufer von Immobilien. All das ist möglich dank eines konstanten Wirtschaftswachstums in den vergangenen Jahren, das aber auch Schattenseiten hat, wie der junge Oppositionsführer Alex Borg von der Nationalist Party immer wieder herausgestellt hatte. Er sagte nach der Niederlage in einer Videobotschaft: Ich weiß, dass dies für viele von euch ein enttäuschender Tag ist. Ich weiß, dass die Herzen schwer sind. Aber ich möchte euch von ganzem Herzen sagen, ihr solltet es niemals bereuen, an die Hoffnung geglaubt zu haben. Ihr solltet euch niemals dafür schämen, dass ihr Veränderung wolltet. Welche Veränderung er meint, hatte Borg im Wahlkampf gesagt. Man müsse weg von der sogenannten Uglification Maltas, also der Verunstaltung vor allem der Hauptinsel durch immer mehr Immobilienkomplexe und Hotels, wodurch es immer weniger Grünflächen gebe. Das Verkehrschaos sei chronisch, die

0: Infrastrukturprobleme seien groß. Das Wirtschaftswachstum gehe auf Kosten der Lebensqualität und auf Kosten der Staatsverschuldung. Damit dürfte der 30-jährige Borg wunde Punkte der maltesischen Politik angesprochen haben. Obwohl er erst seit September Chef der Oppositionspartei ist, konnte er den Stimmenabstand zur Regierung massiv verringern. Von knapp 39.000 bei der Wahl 2022 auf jetzt rund 20.600 Stimmen. Borg kommentierte das vor der Presse so. Was wir heute haben, ist eine klare Bestätigung dafür, warum die Wahl vorzeitig ausgerufen wurde. Denn wir haben am Ergebnis gesehen, wie diese Mehrheit von 40.000 Stimmen drastisch gesunken ist. Das gibt uns völlige Klarheit darüber, warum Abela offensichtlich nicht warten wollte, dass wir unsere Oppositionsarbeit noch bis zum nächsten Jahr fortsetzen. In jedem Distrikt sei seine christdemokratische Partei stärker gewesen, so Borg. Der bisherige Amtsinhaber Abela, der die Neuwahlen vor einem Monat wohl auch aus strategischen Gründen verfrüht ausgerufen hatte, wird nun aber erst einmal für 5 weitere Jahre regieren.
1: Das waren Informationen über die Neuwahlen auf Malta von Anna Giordano.
2: Wirtschaft.
1: Photovoltaikmodule auf dem Hausdach, das kennt man und sieht man inzwischen ja an vielen Orten. Aber würden die auch im Fenster Sinn machen, an der Autobahn oder auf der Motorhaube? Technisch gesehen ist das wohl möglich, das heißt aber nicht, dass es auch unbedingt sinnvoll ist. Dazu forscht unter anderem das ISE, das Fraunhofer-Institut für solare Energiesysteme. Unsere Reporterin Katja Jansen berichtet, was man da alles sehen kann.
3: Schwarz, glänzend und gewölbt liegt es vor uns. Von Weitem könnte das auch ein verbogenes PV-Modul sein. Ist es nicht. Es ist ein Autodach mit integrierter PV. Hier stecken also Solarzellen drin. Mit der Sonnenenergie, die das Auto mit so einem 2-Quadratmeter Dach binnen eines Jahres einsammelt, kommt man über 2000 Kilometer weit. Bei Vans oder Lastern mit mehr Fläche sind es noch deutlich längere Strecken. Und die Solarzellen können noch in viel mehr Autoteile integriert werden, betont Dr. Martin Heinrich. Er forscht am Fraunhofer Institut für solare Energiesysteme in Freiburg an den Autolösungen.
4: Die Motorhaube, aber auch die Heckscheibe oder den Heckbereich, die Seitenflächen des Fahrzeuges, sogar die transparenten Fensterflächen könnte man mit Solarflächen aktivieren.
3: Die Module sind dabei komplett in die Autoteile reingebaut. Sie sind nicht mehr platt und rechteckig, sondern können sich dreidimensionalen Formen anpassen. Dank einer speziellen Folienbeschichtung haben sie exakt die Farbe des Autolacks oder sind zum Beispiel im Fenster sogar durchsichtig. Nur wer ganz genau hinschaut, erkennt hier Solarzellen. Die sind schon weit in der Entwicklung, könnten bald in Serie gehen, aber es hakt noch an einer anderen Stelle, denn der Strom muss fürs Auto auch nutzbar sein.
4: Wir brauchen einen Zustand, dass während des Fahrens das Fahrzeug geladen werden kann von den Solarmodulen. Der ist bislang nicht vorgesehen. Aktuell geht es entweder nur, das Fahrzeug steht und ist aus oder das Fahrzeug steht und lädt an der Zapfsäule oder an der Ladesäule oder das Fahrzeug fährt.
3: Sobald es diese Möglichkeit gibt, meint Martin Heinrich, dürfte es aber schnell gehen mit dem Solarstrom am und im Auto oder auch im Flugzeug oder Schiff. Am anderen Ende der Forschungshalle werden Solarzellen mit einem Laser in Streifen geschnitten und mit leitfähigem Klebstoff verschaltet. Ein Verfahren, das es möglich macht, künftig ganze Fassaden, Dächer oder Lärmschutzwände aus Solarmodulen zu bauen, erklärt Dr. Achim Kraft.
5: Der Vorteil ist, dass wir eben da sehr größenvariabel sind mit dieser Technologie, dass wir eine hohe Teilverschattungsresilienz haben und dass die Module optisch sehr schön ausschauen. Und da können wir eben ganze Flächen mit Solarzellen auslegen, mit ganz wenig inaktiver Fläche dazwischen.
3: Auch diese Module können mit den Spezialfolien quasi in jeder Farbe produziert werden. Die neuen Module sind flexibel, passen sich in Formen und Farben ihren Einsatzorten an. Ein bisschen abstrakter als Autodächer oder PV-Fenster ist ein anderer Solarmeilenstein, an dem die Forschenden hier arbeiten. Die Perovskit-Technologie. PV-Module werden mit dem Mineral Perovskit beschichtet. Das macht sie zigfach leistungsfähiger, erklärt Achim Kraft.
5: Da kommen wir einfach mit der solaren Energieerzeugung nochmal auf ein ganz anderes Niveau. Das Potenzial, dass die Photovoltaik dadurch noch günstiger wird, ist eben riesengroß.
3: Viele sehen in dieser Technologie einen Entwicklungssprung so bedeutend wie der Sprung vom Telefon zum Smartphone oder von der DVD zum Streaming. Integrierter, flexibler, effizienter. Die Ansätze helfen, Stromkosten zu reduzieren und das Klima zu schonen.
5: Wir können einfach die Stromerzeugung durch Photovoltaik diversifizieren und wir können dadurch viel mehr Photovoltaik installieren, als wenn wir große Freifeldanlagen aufbauen würden.
1: Wie sehen Solarmodule der Zukunft aus? Katja Janssen hat darüber mit Experten gesprochen. Verträge, Kredite, Versicherungen, das ist alles wohl so klassischer Papierkram, mit dem man als Erwachsener irgendwann mal zu tun hat, auch wenn man das eigentlich nie so richtig gelernt hat. Das wäre aber vielleicht nicht verkehrt, junge Menschen schon mal darauf vorzubereiten. Genau das geht jetzt an einer Schule in Rostock in einem Schulfach namens Life Lab. Unsere Reporterin Alina Boje war für uns in einer Stunde dabei.
2: Wir müssen unsere Einkommensteuererklärung ausfüllen.
6: So der Vater der fiktiven Familie Schneider. Seine Stimme kommt von einer KI. Und die Schülerinnen und Schüler sollen Familie Schneider helfen, damit die von der Steuerrückzahlung Urlaub machen kann.
7: Wenn am Ende alle vier Schlösser geknackt hat, könnt ihr hier vorne einmal diesen QR-Code scannen und das Urlaubsbudget für die Familie freischalten.
6: Der Unterrichtsraum wird zur Lebenswerkstatt, dem sogenannten Life Lab an der Ecolea Privatschule in Warnemünde. Die erste Aufgabe für die Jugendlichen, Werbungskosten ermitteln, also Ausgaben für den Job, zum Beispiel Fahrtkosten. Neuntklässler Georgi beginnt zu rechnen.
8: Wir müssen hier erstmal ausrechnen, wie weit der Arbeitsweg ist, wie viele Arbeitstage es im Jahr gibt. Und da sind wir auf ein Ergebnis gekommen. Das müssen wir subtrahieren mit dem Arbeitnehmerpauschbetrag. Das Ergebnis da ist jetzt falsch gewesen, weil sonst muss alles richtig.
6: Lehrer Tobias Brosowski schaut sich den Rechenweg an.
9: Habt ihr das Online-Tool genutzt?
8: Ach, bin ich gesehen.
9: Weil mit dem Beruf, wo man ja andere Feiertage hat, als Bayern zum Beispiel.
6: Der 35-Jährige ist Wirtschaftslehrer und hat das neue Fach entwickelt.
9: Ich glaube, das hat ganz viel damit zu tun, dass so diese Sorge oder diese Angst besteht, dass man irgendwie so eine Steuererklärung, dieses Mysterium, was man nicht machen kann, weil das so kompliziert ist. Und von daher halte ich es für sinnvoll, da so ein bisschen Orientierungswissen einfach schon mal mit an die Hand zu geben.
10: Und hier ist ja nach einem Monat gefragt, ne? Bis zu welchem Kalendermonat?
6: Welche Fristen gelten bei der Steuererklärung? Und bis zu welchem Betrag bleiben Nebeneinkünfte steuerfrei? Lernen, was später im Alltag wirklich gebraucht wird. Neben Steuererklärung geht es im Life Lab auch um Kredite, Verträge und Aktien.
10: Genau.
6: Für sein Engagement ist Tobias Brosowski von der Verbraucherzentrale ausgezeichnet worden. Wie viel Geld Familie Schneider nun durch die Steuerrückzahlung zurückbekommt, Smilla hat ein Ergebnis.
11: Also wir haben alle super Zahlen rausbekommen und deswegen haben wir jetzt die Lösung, dass die Familie 1.172 Euro vom Finanzamt zurückbekommt.
6: Ihr Lehrer ist zufrieden.
9: Ist das sicherlich eine hilfreiche Summe. Die habe ich natürlich auch nicht ganz umsonst gewählt, denn 1.172 Euro ist die durchschnittliche Erstattung, die man in Deutschland bei einer Steuererklärung bekommt.
6: Versicherungen, Aktien oder Steuererklärung, Themen, die nach Ansicht von Tobias Brosowski viel stärker in den Unterricht gehören, nicht nur an seiner Schule in Rostock-Warnemünde.
1: Kommt schon was zusammen. Lebenskompetenzen lernen in Rostock, das war der Beitrag von Alina Boje. Es ist jetzt 23.45 Uhr.
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1: Ja, manchmal hat man das Gefühl, wie junge Mütter es auch machen, sie machen es verkehrt. Entweder arbeiten sie zu früh nach der Geburt wieder oder sie arbeiten gar nicht oder zu viel oder zu wenig. Viele Mütter fragen sich selbst, was der beste Weg ist. Schaden sie vielleicht dem Kind, wenn sie nach dem Mutterschutz zu schnell wieder arbeiten gehen? Eine große wissenschaftliche Analyse, die jetzt veröffentlicht wurde, die beantwortet diese Frage. Veronika Simon aus der ARD-Wissenschaftsredaktion hat sich die Studie genauer angesehen.
12: Dass Maria Lobue sich für die wissenschaftliche Untersuchung von arbeitenden Müttern interessiert, hat auch persönliche Gründe.
13: Ich bin die Tochter einer berufstätigen Mutter. In den 90er Jahren, als ich ein Kind war, haben die allermeisten Mütter meiner Mitschüler nicht gearbeitet. Als Kind habe ich mich gefragt, was wohl anders wäre in meinem Leben. Vielleicht hätte ich in der Schule bessere Noten gehabt.
12: Maria Lobue ist heute Professorin für Wirtschaftswissenschaften an der Universität Triest. Gemeinsam mit Elisaveta Perova von der World Bank und Sarah Reynolds von der School of Public Health an der Universität Berkeley hat Lobue analysiert, welchen Einfluss es auf die Entwicklung von Kindern hat, wenn ihre Mütter arbeiten.
3: Denn weltweit ist die Annahme recht verbreitet, dass es den Kindern vor der Schule schade, wenn ihre Mütter berufstätig sind. Das hat der sogenannte World Value Survey von 2022 gezeigt, eine weltweite Befragung zu persönlichen Werten. Auch in Deutschland stimmten etwa 30% der Befragten dieser Aussage zu. Aber es gab große Unterschiede, auch in westlichen Ländern.
13: In Italien, einem Nachbarland, sind es etwas mehr als 50%. Es gibt also große Unterschiede, auch unter Ländern mit hohem Einkommen. Das deutet auf unterschiedliche kulturelle Werte hin und die Betonung von traditionellen Geschlechterrollen und der Kernfamilie,
3: sagt Maria Lubue. Für die Studie hat das Forschungsteam die wissenschaftliche Literatur der letzten 40 Jahre durchsucht. Am Ende fanden sie 61 Studien, die ihren wissenschaftlichen Qualitätsstandards entsprachen. Deren Ergebnisse sortierten sie in mehreren Kategorien der kindlichen Entwicklung, zum Beispiel nach Erfolg in der Schule, den Denk- und Lernleistungen, dem Verhalten und der gesundheitlichen Entwicklung. Die Forscherinnen hatten einen hohen Anspruch bei der Auswahl der Studien, die mit einbezogen wurden, sagt Christina Boll. Sie ist Professorin für Arbeitsmarkt- und Familiensoziologie an der LMU München und leitet am Deutschen Jugendinstitut die Abteilung Familie und Familienpolitik. Sie war nicht an der Studie beteiligt.
14: Man hat versucht, kausale Effekte zu identifizieren, das heißt wirklich den Effekt der mütterlichen Erwerbstätigkeit auf die kindliche Entwicklung zu messen. Und das ist sehr, sehr aufwendig gemacht worden.
3: Allerdings seien keine Ergebnisse aus experimentellen Studien mit in die Analyse eingeflossen. Das wäre methodisch noch überzeugender, so die Professorin für Arbeitsmarkt- und Familiensoziologie. Die wichtigsten Ergebnisse ihrer Analyse fasst Lobue in einem Satz zusammen.
13: Im Durchschnitt zeigen die meisten Ergebnisse keinen statistisch stichhaltigen Unterschied.
3: Das heißt, ob eine Mutter arbeitet oder nicht, hatte in den allermeisten Studien keinen Einfluss auf die Entwicklung des Kindes, weder positiv noch negativ. Die Forscherinnen haben die Daten aber noch weiter analysiert und genau auf die kleinen Unterschiede geschaut, die sie finden konnten. Dabei fanden sie heraus, wenn, dann kommt es oft auf die Art der Arbeit an. Unsichere Jobs oder viele Nachtschichten können einen eher negativen Effekt auf das Kind haben. Auch Christina Boll weiß aus ihrer Forschung, für die Kinder kommt es zum einen darauf an, wie viel die Mütter arbeiten, also ob sie zum Beispiel sehr viele Überstunden machen müssen und daher sehr wenig Zeit haben.
14: Und zum anderen ist es halt die Prekarität des Jobs, die dann auch was damit zu tun hat, wie zufrieden die Mutter auch ist, wie ausgebeutet sie sich möglicherweise fühlt, die das Wohlbefinden von Müttern, die sie aus dieser Erwerbstätigkeit ziehen, sehr stark auch beeinflusst. Und das hat natürlich einen Effekt auf die Kinder.
3: Eine Überraschung für die Forscherinnen war jedoch, dass sie in den Analysen keine Lebensphase des Kindes finden konnten, in denen die Arbeit der Mutter einen besonders starken Einfluss hat. Noch nicht einmal ganz am Anfang des Lebens, in den ersten Monaten oder Jahren. Möglicherweise spielten andere Faktoren eine wichtigere Rolle als die reine Berufstätigkeit der Mutter, sagt die Ökonomin Maria Lubue von der Universität Triest. Und auch das soziale Umfeld sei hier entscheidend, sagt Christina Boll vom Deutschen Jugendinstitut.
14: Wir wissen natürlich aus anderer Forschung, dass es sehr darauf ankommt, wenn die Mutter mit Kindern unter 3 erwerbstätig ist, wie sie eben das Care-Arrangement in der Familie und auch in der erweiterten Familie, wie sie das organisiert hat.
3: Die Rolle der Väter haben sich die Forscherinnen auch angeschaut.
13: Wir waren ziemlich überrascht, dass die Rolle der Väter in den meisten Studien gar nicht untersucht wurde.
3: In ungefähr der Hälfte der analysierten Artikel wurden Väter gar nicht erwähnt. Der Effekt von ihrer Erwerbstätigkeit auf die kindliche Entwicklung sei kaum erforscht, so Lobue.
15: Standpunkte.
1: Kommt die BAföG-Erhöhung für Studierende oder nicht? Nach kritischen Äußerungen von Unionspolitikern gibt es in der Regierungskoalition eine Debatte dazu. Konkret geht es um Äußerungen von Fraktionschef Spahn und Forschungsministerin Beer, die die geplante Anhebung in Frage stellen. Die SPD hingegen, die pocht auf die Reform, darauf habe man sich im Koalitionsvertrag geeinigt. Der Weser-Kurier aus Bremen kritisiert, welches Maß an Realitätsverweigerung Ministerin Beer bei ihrem Vorstoß an den Tag lege.
16: Es sei kein Drama, wenn Studierende neben dem Studium jobben, ließ die CSU-Frau wissen.
15: Dass allerdings längst 70% aller Studierenden nebenbei arbeiten, um ihren Unterhalt teilzufinanzieren, scheint in der Vorstellungswelt der Forschungsministerin offenbar noch nicht angekommen zu sein. Das ist wirklich erschreckend.
1: Die Frankfurter Allgemeine Zeitung wünscht sich mehr Zurückhaltung bei allen Beteiligten.
15: Viele junge Männer und Frauen in Deutschland müssen arbeiten gehen, um sich ihr Studium zu finanzieren. Das ist keine Zumutung und es ist auch kein Anzeichen für den Niedergang des Bildungsstandorts Deutschland. Empörung ist in der Debatte um eine Erhöhung des BAföGs daher fehl am Platz. Allerdings auf beiden Seiten. Die Forderung, Studenten sollten gefälligst auch im Schweiße ihres Angesichts Geld verdienen, hat nicht selten einen anti-intellektuellen Zungenschlag. Das ist eine Geringschätzung geistiger Arbeit, die sich ein Land wie Deutschland nicht leisten kann.
1: Der Spiegel beleuchtet Bärs Aussage, Studierende seien privilegiert. Damit verdrehe die CSU-Politikerin die Realität.
15: BAföG war noch nie die Finanzierung des nächsten Matcha-Latte in Berlin-Kreuzberg, wie es bei Bär klingt, wenn sie von einem Vollkasko-Studium spricht. BAföG ist vielleicht der wichtigste Hebel, um die Ausbildung von Fachkräften aus allen Gesellschaftsschichten zu ermöglichen. Zumindest könnte es ein solcher sein, wenn der Zugang und die Beantragung endlich erleichtert und die Bezüge erhöht würden.
1: Ähnlich bewertet es Claudia van Laak vom Deutschlandfunk. Sie plädiert vor allem dafür, zuerst einmal die BAföG-Anträge zu vereinfachen.
16: Wie kann es sein, dass Studierende ihren Antrag zwar online stellen können, in den BAföG-Ämtern aber dann der große Drucker angeworfen wird und jeder wieder eine Papierakte erhält? Und warum müssen Studierende jedes Jahr wieder die Einkommensnachweise ihrer Mütter und Väter beim BAföG-Amt einreichen, obwohl in anderen Behörden, den Finanzämtern, diese Daten längst vorliegen? In der Debatte darf es nicht vordringlich um die Frage gehen, ob die BAföG-Sätze steigen sollen oder nicht. Eine umfassende Vereinfachung und Digitalisierung müssten an erster Stelle stehen. Das wäre ein erster wichtiger Schritt hin zu mehr Chancengleichheit im Hochschulsystem.
1: Die Meinung von Claudia van Laak vom Deutschlandfunk. Das Straubinger Tagblatt meint, die Bundesregierung sende mit der Debatte ein verheerendes Signal an die junge Generation aus.
15: Nachdem man zu Beginn der Legislaturperiode ein gigantisches Schuldenpaket verabschiedet hat, das kommende Generationen abstottern müssen, Rentengeschenke auf den Weg gebracht hat, die den Haushalt massiv belasten, man den Klimaschutz völlig schleifen lässt und dann zu jungen Menschen sagt, wir streichen das eine Wahlgeschenk, das wir für euch in den Koalitionsvertrag geschrieben haben, dann darf sich bitte niemand wundern, wenn genau diese Gruppe bei der nächsten Wahl ihr Kreuz wieder ganz links oder ganz rechts macht.
1: Der Tagesspiegel fordert eine deutliche Haltung von der schwarz-roten Koalition.
15: Vor allem aber braucht es politische Klarheit. Die Koalition hat die Reform versprochen. Sie sollte das Versprechen einlösen. Nicht irgendwann, jetzt. Immerhin geht es um mehr als um ein Förderinstrument. Es geht um die Frage, welchen Stellenwert Bildung in diesem Land tatsächlich besitzt.
1: Das waren die Standpunkte. Zusammengestellt hat sie Marei Beermann.
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1: Kurt Weill ist ein US-amerikanischer Gitarrist und Sänger aus der Stadt Philadelphia. Er spielt seit etwa 20 Jahren eine eigene Mischung aus Indie-Rock und Folk mit psychedelischem Einschlag. Jetzt hat er ein neues Album herausgebracht und Götz Steger hat für uns reingehört.

Schon beim Titelsong wird klar, wie Kurt Weill tickt. Ja, der Schuylkill River, der durch Philadelphia fließt, ist total verdreckt und sein Name lässt sich schwer buchstabieren. 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

Dinge zu akzeptieren, wenn sie nicht zu ändern sind, macht Kurt Weill allerdings längst nicht zu einem notorischen Ja-Sager. Als die Slacker-Figur der 2010er Jahre bleibt er auch mit seinen 46 Jahren unangepasst, entzieht sich aus Prinzip jedem Hamsterrad und lässt jeden unnötigen Aufwand weg. 4 Akkorde pro Song reichen, und wenn alles Wichtige gesagt ist, fängt er mit dem Text einfach nochmal von vorne an.

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Das ist der 99th Song, in dem Kurt Weill der Tatsache ins Auge sieht, dass er gerade den 99. Loop in sein Effektpedal eingespielt hat. Das ist die maximale Anzahl, denn das Display hat nur 2 Ziffern. Man könnte den Song als Metapher für die Endlichkeit verstehen. Auf jeden Fall zögert er das Ende, solange es geht, hinaus. Über 10 Minuten treibt das Ganze vor sich hin. An anderer Stelle gab es offensichtlich nichts zu sagen. Anstatt lange zu brüten, lässt Kurt Weill Strophe und Refrain einfach weg. Intro und Outro müssen reichen.

Statt Stoned mit der Hood abzufeiern, erfreut sich Kurt Weill heute daran, seine beiden Töchter aufwachsen zu sehen. Dabei kommt tatsächlich in der Slacker-Attitüde ein wenig väterliches Pathos durch. Du warst immer schon da und wirst immer sein, und ich bin so stolz zu sehen, was aus dir wird. But you always were.

Ein gutes Fazit liefert der Refrain von Chance to Bleed, dem rockigsten Song des Albums. Es ist immer noch der Old-Time-Lo-Fi-DIY-Rock'n'Roll. Nice. Dem kann ich mich nur anschließen.

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1: Um 0 Uhr mit Ronald Lessig. Die Europäische Union macht den Weg für Rückkehrzentren in Drittstaaten und die Verschärfung weiterer Asylregeln frei. So sollen mehr Abschiebungen möglich sein. Vertreter des Europaparlaments und der Regierungen der Mitgliedsländer haben sich darauf am Abend geeinigt. Aus der Nachrichtenredaktion Michael Nenzer.
2: In die Rückkehrzentren außerhalb der EU sollen abgelehnte Asylbewerber kommen, die nicht in ihre Herkunftsländer zurückgebracht werden können. Das ist der Fall etwa dann, wenn das Heimatland sich weigert, sie zurückzunehmen oder zum Beispiel die Bundesregierung keine diplomatischen Beziehungen zu dem betroffenen Staat pflegt. Wo die Zentren entstehen sollen, ist noch unklar. Unbegleitete Minderjährige sollen den Plänen nach nicht abgeschoben werden, Familien mit Kindern hingegen schon. Das Parlament und die EU-Staaten müssen dem Kompromiss noch zustimmen.
1: Im Konflikt zwischen Israel und der Hisbollah-Miliz gibt es möglicherweise eine Entspannung. Nach Angaben der libanesischen Botschaft in Washington akzeptiert die Hisbollah einen US-Vorschlag für eine neue Feuerpause im gesamten Libanon. Aus der Nachrichtenredaktion Peter Eichenberg.
3: Zunächst solle Israel auf Angriffe auf die Vororte von Beirut verzichten, erklärte das libanesische Präsidialamt. Im Gegenzug stoppe die vom Iran unterstützte Hisbollah ihre Attacken auf Israel. US-Präsident Trump erklärte nach einem Telefonat mit Premierminister Netanyahu, alle israelischen Truppen, die schon auf dem Weg nach Beirut waren, seien umgekehrt. Trump bestritt außerdem, dass die Verhandlungen zwischen den USA und dem Iran über ein Ende des Kriegs unterbrochen worden sind. Die Führung in Teheran hatte den Stopp der Gespräche verkündet und mit dem israelischen Vorgehen gegen die Hisbollah begründet.
1: Das vom Bundestag beschlossene Sonderprogramm zur Modernisierung des Landes kommt nur schleppend in Gang. Das geht aus einem Bericht des Bundesfinanzministeriums hervor. Im vergangenen Jahr sollten 37 Milliarden Euro investiert werden. Realisiert wurden nur 24 Milliarden. Als Grund verweist das Ministerium auf Anlaufprobleme. Noch nicht alle nötigen Gesetze seien beschlossen. Die verurteilte Rechtsextremistin Marla Svenja Liebig soll von Tschechien nach Deutschland ausgeliefert werden. Das hat das Landgericht im tschechischen Pilsen angeordnet. Liebig war im Juli 2023, damals noch als Mann mit dem Vornamen Sven, vom Amtsgericht Halle unter anderem wegen Volksverhetzung zu einer Freiheitsstrafe von 1,5 Jahren verurteilt worden. Zum Haftantritt erschien er aber nicht, sondern tauchte unter. Außerdem ließ er seinen Geschlechtseintrag von männlich auf weiblich ändern. Das waren die Nachrichten. Das Wetter in Deutschland. Locker bewölkt oder klar, im Westen etwas Regen bei 16 bis 8 Grad. Tagsüber heiter bis wolkig, von Westen her Regen, 20 bis 27 Grad. Am Mittwoch zeitweise Regen bis 23 Grad. Es ist 0 Uhr 3.
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4: Zunächst mit einer Gefahreninformation für Sachsen-Anhalt. In Schönebeck kommt es aufgrund eines Lagerhallenbrandes zu Geruchsbelästigungen. Anwohner werden gebeten, Fenster und Türen im Stadtgebiet geschlossen zu halten. Und jetzt der Verkehrsservice in der ARD-Infonacht. Die A1 Osnabrück Richtung Bremen ist zwischen Ahlhorner Heide und Wildeshausen West wegen einer Nachtbaustelle bis Mittwoch jeweils zwischen 19 Uhr und 6 Uhr gesperrt. Die A2 Hannover Richtung Berlin ist im Kreuz Hannover Ost wegen eines Schwertransportes gesperrt. Die A7 Hamburg Richtung Hannover, da ist der Elbtunnel nach Auslösung der Höhenkontrolle gesperrt. Die A61 Mönchengladbach Richtung Venlo ist zwischen Kaldenkirchen Süd und Kaldenkirchen wegen Bauarbeiten bis 5 Uhr morgens gesperrt. Die A94 München Richtung Passau zwischen Dorfen und Schwindeck wegen Markierungsarbeiten ist die bis 5 Uhr gesperrt. Eine Umleitung führt über die U55. Die A111 Charlottenburg-Dreieck Oranienburg, da ist der Flughafentunnel Tegel in beiden Richtungen wegen Reparaturarbeiten bis ca. 5 Uhr gesperrt. Der A113 Autobahnzubringer Dresden-Schönefeld-Neukölln ist zwischen Schönefeld-Süd und Spätstraße in beiden Richtungen wegen Wartungsarbeiten bis 5 Uhr gesperrt. Und die A524 Breitscheid Richtung Duisburg-Süd ist zwischen Lintorf und Duisburg-Rahm wegen Reinigungsarbeiten gesperrt. Fahren Sie vorsichtig und kommen Sie gut an.
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4: Von NDR Info in Hamburg mit Alex Grantl. Hallo und schön, dass Sie dabei sind. Hamburg ist raus. Die Stadt wird sich nicht weiter bewerben um die Olympischen und Paralympischen Spiele. Das haben die Menschen in Hamburg am Sonntag so entschieden. Die Regierung in Hamburg aus SPD und Grünen, die hatte stark für die Bewerbung geworben. Ja, wie es da jetzt weitergeht, darauf schauen wir gleich. Aber erstmal geht es jetzt um einen Bewerber, der noch im Rennen ist, der sich noch bewerben will um die Spiele 2036. Und das ist Berlin. Aber nicht alleine, sondern in Kooperation mit Brandenburg, Sachsen und Mecklenburg-Vorpommern. Das Konzept Berlin Plus, das wurde am Montag gestern vorgestellt. Aus Berlin Markus Latton.
5: Am 4. Juni müssen die Partnerbundesländer ihr Konzept beim Deutschen Olympischen Sportbund DOSB einreichen. Zu 97% sollen bei den Olympischen und Paralympischen Sommerspielen bereits bestehende Sportstätten und Stadien genutzt werden. So Berlins regierender Bürgermeister Kai Wegner.
6: Das ermöglicht eine effiziente, eine ressourcenschonende Umsetzung mit minimalem ökologischem Fußabdruck.
5: Das betrifft fast alle Austragungsstätten, wie das Berliner Olympiastadion, die Pferderennbahn im brandenburgischen Hoppegarten, die Hafenanlagen in Warnemünde, Mecklenburg-Vorpommern oder die Leipziger Messe. Kai Wegner erhofft sich für die Sommerspiele einen Investitionsbooster für ganz Ostdeutschland.
7: Armin Schuster, Sachsens Minister für Inneres und Sport, geht rhetorisch einen Schritt weiter.
8: Es kann kein Olympia geben, ohne die Chance zu nutzen, daraus ein gesamtdeutsches Projekt zu machen. Das ist das Entscheidende. Ich bin der festen Überzeugung, dass nur diese eine Bewerbung ein nationales Gemeinschaftsprojekt zeigt.
5: Die Finanzen des Projekts seien dabei transparent und solide, versichert der regierende Bürgermeister. Laut Berechnungen des Berliner Senats entstehen dabei Kosten von knapp 4,8 Milliarden Euro. Eingenommen werden sollen mindestens 5,2 Milliarden Euro. Wie zuverlässig sind diese Zahlen? Berlins Olympiabeauftragter KW Niromant.
9: Würde ich jetzt meine Hand dafür ins Feuer legen, dass das auf Heller und Pfennig auch in 10 oder 14 Jahren so stimmt? Nein. Aber das ist der wichtigste enge Rahmen, den man heute ziehen kann.
5: Genau hier setzt die Kritik unter anderem von Umweltverbänden und dem Bündnis No Olympia Berlin an, die explodierende Kosten befürchten. Zudem komme bei den Milliardeninvestitionen in Olympia der Breitensport zu kurz. Während Geld für Großevents zur Verfügung stehe, blieben viele Sportanlagen von kleinen Vereinen mangels Unterstützung in einem maroden Zustand. Ähnliche Einwände zeigten sich auch in Hamburg, dass die Olympia-Bewerbung nach einem negativen Referendum am Wochenende zurückgezogen hat. Kai Wegner hält das Berliner Konzept ohnehin für besser.
6: Ich glaube, ein Stück weit vielleicht lag es auch daran, dass Hamburg eben nicht ganz so ein nachhaltiges Konzept hatte. Dass da viele neue Sportstätten hätten gebaut werden müssen, dass man sehr stark auf temporäre Einrichtungen gegangen wäre.
5: Neben dem ostdeutschen Projekt Berlin Plus bewerben sich München und die Metropolregion Rhein-Ruhr. Der DOSB wird im Herbst entscheiden, mit wem er beim Internationalen Olympischen Komitee die Spiele nach Deutschland holen will.
4: Ja, während sich Berlin Plus und manche Regionen also gerade bereit machen für ihre Bewerbung, ist Hamburg schon raus. Am Sonntag gab es einen unerwartet deutlichen Erfolg für die Gegner einer Olympia-Bewerbung. 54,9% haben dagegen gestimmt. Die Regierung von Hamburg, der Senat, der hatte stark für eine Bewerbung geworben. Welche Stimmen es am Tag nach der Auszählung gibt, das berichtet jetzt Jörg Naroska.
10: Hamburgs zweite Bürgermeisterin Katharina Fegebank von den Grünen bringt die Gefühlslage zum gescheiterten Olympiareferendum so auf den Punkt.
11: Auch am Tag danach, es tut immer noch richtig weh.
10: Olympische und Paralympische Spiele hätten die Kraft gehabt, die Stadt voranzubringen. Für viele Menschen, die sich in den vergangenen Wochen für dieses Projekt engagiert hatten, sei mit dem Nein im Referendum ein Traum geplatzt. Auch Bürgermeister Peter Tschentscher von der SPD ist enttäuscht. Das Referendum sei trotz des Scheiterns aber auch im Nachhinein richtig gewesen. Anders als der Mitbewerber Berlin habe man sich nicht nur auf eine breite parlamentarische Mehrheit verlassen wollen.
12: Wir haben uns dafür entschieden, weil eine Olympiabewerbung auch eine Verpflichtung für künftige Verantwortliche im Rathaus darstellt und deshalb eine besondere, starke Legitimation erfordert.
10: Nur gab es diese Zustimmung nicht. Mit knapp 55% war die Ablehnung sogar größer als beim gescheiterten Hamburger Olympiareferendum 2015. Für eine der schärfsten Kritikerinnen der Bewerbung, Heike Sudmann von den Linken, keine Überraschung.
13: Da war der Senat wirklich einäugig. Er hat nicht die ganze Stadt im Blick gehabt, sondern der Senat war einfach nicht am Puls der Zeit. Er hat nicht wahrgenommen, was die Probleme der Hamburger und Hamburgerinnen sind.
10: Die Angst vor steigenden Mieten oder vor explodierenden Kosten bei Großprojekten habe zum Nein im Referendum geführt, vermutet Sudmann. Darauf deuten auch Statistiken des Landeswahlleiters hin. In den Hamburger Stadtteilen mit dem geringsten Durchschnittseinkommen war die Ablehnung der Olympiapläne demnach am größten. Die Idee, die Hamburgerinnen und Hamburger mit einem zusätzlichen Olympia-Boost für Infrastrukturprojekte zu begeistern, verfing nicht, gibt Katharina Fegebank zu.
11: Und in München ist ganz bemerkenswert, dass man ja mit einer überwältigenden Mehrheit von 67% auch große Infrastrukturthemen vor der Brust hat. Und aus unseren Kontakten nach München ist sehr deutlich geworden, dass ein ausschlaggebender Punkt für die Münchnerinnen und Münchner war, dass dann die Infrastrukturen über den Bund zum einen mitfinanziert werden und zum zweiten noch mal ganz anders in den Fokus geraten. Das haben wir uns natürlich angeguckt und darauf auch ein Stück unsere Argumentation aufgebaut.
10: Viele Projekte aus dem Hamburger Olympiakonzept sollen nun trotz der Ablehnung der Bewerbung umgesetzt werden. Zum Beispiel mehr Barrierefreiheit in der Stadt oder ein besserer öffentlicher Personennahverkehr. Und auch der Breiten- und Schulsport soll weiter gefördert werden, sagt Sportsenator Andi Grote.
14: Mir wäre wichtig, dass wir gerade das Thema 5 Stunden Sport und Bewegung für die Kinder im Rahmen des schulischen Ganztages, dass wir das auch ohne Olympia hinkriegen.
10: Auch um große Sportveranstaltungen will sich die Stadt laut Grote weiter bewerben. Man werde nach dem Nein im Referendum nicht in Depression verfallen, sondern mit ganzer Kraft weiterarbeiten, auch wenn vieles ohne Olympia jetzt schwieriger werde, zum Beispiel der weitergeplante Bau eines neuen Stadions im Volkspark. Die Chance Olympia werden nun andere ergreifen, sagt Bürgermeister Tschentscher. Hamburg werde neue Projekte finden, um mit Motivation und Zuversicht in die Zukunft zu gehen.
4: Ja, die Gegner der Olympia-Bewerbung in Hamburg, die haben sich ja No-Olympia genannt. Und ihr Sprecher, das ist Eckart Maudrich, mein Kollege Marco Schubert vom NDR, der hat mit ihm gesprochen. Und er wollte wissen, ob es das Produkt Olympia war, das die Menschen mobilisiert hat. Dahinter steht ja etwa auch eine Ablehnung des Internationalen Olympischen Komitees. Oder hat der Senat und haben die Sportverbände Hamburgs Fehler gemacht, von denen No-Olympia dann am Ende profitiert hat?
15: Beides. Das Produkt Olympia, wie Sie es nennen, hat einfach eine Fehlkonstruktion. Sie fordert von den Austragungsstätten, mit denen sie zusammenarbeitet, eine Steuerbefreiung. Sie fordert, dass alle Lasten und Risiken der Austragungsstadt getragen werden. Das widerspricht jeglicher Form von Fairplay und Teamgeist. Das ist ein Fehler, der auch nach wie vor besteht und das wird in Hamburg verstanden.
16: Sind die Münchnerinnen und Münchner dann naiver gewesen bei ihrer Abstimmung oder einfach begeisterungsfähiger, selbstbewusster, weltoffener?
15: Die Münchner hatten weniger Diskussionen darum. Es ist der Münchner Pro-Kampagne gelungen, diese Themen nicht in der Öffentlichkeit zu diskutieren. Und das unterscheidet sich von uns. Die Münchner haben ohnehin noch mehr Aufholbedarf in Bezug auf ihre Volksabstimmungsgesetzgebung. Dort sind ja Stellungnahmen dagegen überhaupt gar nicht vorgesehen, dass man sie mit den Wahlunterlagen verschicken kann. Und das ist sicherlich noch etwas, wo München von Hamburg lernen kann.
16: Wenn es kein Nein zu Hamburg als Sportstadt war, so verstehe ich Sie auch, wie soll man dann jetzt Mittel mobilisieren für Sportstätten für den Alltag? Es geht ja Geld verloren, entweder nach München oder eine der beiden anderen Regionen oder anderswo in die Welt für Sportstätten, die man später hätte umwidmen können.
15: Geld, das es noch nicht gab, kann noch nicht verloren gehen. Was es aber gibt an Geld, ist Geld aus dem Infrastrukturfonds. Hamburg hat 2,6 Milliarden, die hinzustehen. Die sind auch noch nicht verplant. Bis zum Mitte dieses Jahres sollen die Eckpunkte verabschiedet werden. Von daher besteht noch Luft. Wir haben den Senat dann auch aufgefordert, ihren seinen eigenen Worten zu folgen. Sprich, wer in den Sport investieren will, weil er meint, das ist ein gutes Investment, der ist jetzt herzlich dazu aufgefordert, die Größenordnung, die in die Trainingsstätten investiert werden sollten, jetzt auch zur Verfügung zu stellen und nicht abhängig zu machen von einer Olympiabewerbung.
16: Die Karte zeigt das glasklar. Stadtteile, in denen wohlhabendere Menschen leben, waren eher pro-olympisch. Werden Sie sich kümmern, dass dorthin, wo das Nein herkommt, jetzt auch Gelder fließen, die auch ohne Olympia zur Verfügung stehen? Denn das ist ja wohl die geweckte Hoffnung, dort das Geld anders verteilt wird. Also sprich, werden Sie Ihr kommunalpolitisches Engagement verstetigen oder ist Nein auch schon eine Lösung?
15: Unser Gesprächsangebot gilt. Wir haben unseren offenen Brief auch schon an die Senatoren Dressel und Grote geschickt. Leider noch keine Antwort dazu bekommen, die eben erwähnten Mittel auch prioritär dort einzusetzen, wo der Schuh am meisten drückt, insbesondere in unterprivilegierten Stadtteilen in Hamburg. Hängt natürlich auch damit zusammen, bestimmte Großinvestitionen wie beispielsweise eine nicht notwendige Arena, in dem eine bestehende zu setzen, sein zu lassen, sodass dann diese Mittel, die dort reingehen würden, selbstverständlich in den Breitensport gehen könnten.
4: Das war Eckhard Maudrich, der Sprecher der Initiative Nolympia in Hamburg. Die Zeit, es ist jetzt 0.14 Uhr.
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4: Spekulationen und Gerüchte, davon hat es in den letzten Tagen einige gegeben, und zwar über einen möglichen Kanzlertausch. Also, dass sich Friedrich Merz zurückzieht und stattdessen Hendrik Wüst übernimmt, der Ministerpräsident von Nordrhein-Westfalen. Das heißt, es gab am Montag gestern eine Menge Aufmerksamkeit, als Merz und Wüst aufeinander getroffen sind. Denn die CDU in Nordrhein-Westfalen hatte ihre Klausurtagung in Meschede im Sauerland. Nadja Baschek weiß, wie das Treffen der beiden abgelaufen ist.
17: Eine kurze Begrüßung vor dem Hotel, in dem die Klausur stattfindet, ein schnelles gemeinsames Foto. Kanzler Merz und Ministerpräsident Wüst zeigten sich geschlossen. Wenn auch die ganz großen öffentlichen Gesten ausblieben, auch Statements gab es keine. Im Hennesee-Saal 1 des Hotels in Seenähe in Meschede dann der Auftakt der Klausur, die über zwei Tage gehen soll. Dabei sind rund 130 Abgeordnete aus Bundestag, Europaparlament und NRW-Landtag. Sie applaudieren, als Merz und Wüst Richtung Podest gehen. Die Stimmung gut, sagen sie. Jens Spahn, Fraktionsvorsitzender im Bundestag, kommentierte beim Hereingehen ins Hotel: gute Laune überall. Das ist das Signal, das aus Meschede ausgehen soll.
18: Und das zeigt nochmal, dass wir in der CDU Nordrhein-Westfalen über alle Ebenen, sowohl personell als auch inhaltlich, eng zusammenarbeiten und uns abstimmen. Wir sind geschlossen, wir sind einig und wir sind stark.
17: So drückt es Matthias Kerkhoff aus, der für den Hochsauerlandkreis im Landtag sitzt. Ähnlich klingt es bei seinem Kollegen Gregor Golland.
19: Die Stimmung war sehr gut. Es ist die CDU-Familie, die sich hier getroffen hat im schönen Sauerland. Und wir kämpfen vereint und geschlossen für eine gute Politik für die Menschen in unserem Land. Da passt auch kein Blatt Papier zwischen.
17: Mit den Spekulationen, dass Wüst Merz angesichts der Umfragewerte ablösen könnte, kann er wenig anfangen.
19: Das sind einfach nur Gerüchte, die zu Streit führen sollen. Das wird aber nicht passieren. Die CDU steht zusammen und das hat sie heute sehr deutlich gemacht.
17: Die NRW-CDU kommt im Sauerland in erster Linie zusammen, um sich auszutauschen. Zum Beispiel über die Parteienlandschaft im Jahr 2026 oder über Faszinationspotenziale radikaler Parteien. So steht es auf dem Programm der Mandatsträgerkonferenz. Die trotz allem ein wenig überschattet werden dürfte von den Spekulationen um einen Kanzlertausch. Der nordrhein-westfälische Innenminister Herbert Reul sagt dazu:
20: Ich finde, wir haben keine Zeit für solche Debatten. Mich nervt, dass die AfD immer stärker wird, rechts und links wird stärker und wir in der Mitte machen irgendwelche Spielereien. Also wer dafür Zeit hat, hat es nicht verstanden.
17: Es gelte jetzt zu liefern, so Reul.
20: Ja, ich bin ein paar Jahre dabei und eines habe ich gelernt: wenn du dich streitest, brauchst du nicht weitermachen.
17: Aus Teilnehmerkreisen ist zu hören, dass Wüst seine Aussage, die Spekulationen rund um ihn als Ersatzkanzler seien Quatsch, bekräftigt. Er wolle ausdrücklich davor warnen. Die Herausforderungen, vor denen Deutschland aktuell stehe, seien groß. Und er sage Merz seine volle Unterstützung zu. Merz wiederum dankte Wüst und der Landesregierung für ihre Arbeit in schwieriger Zeit, heißt es. Öffentliche Statements gab es nicht. Es scheint, die CDU in NRW wolle sich wieder verstärkt auf die Themen konzentrieren. Auf die Reformen, die auf Bundesebene anstehen und die in den nächsten Wochen bearbeitet werden sollen. Und im Land klopft schon bald ein Wahlkampf an die Tür. 2027 wird der Landtag neu gewählt.
4: Eine Investitionsoffensive, wie es sie noch nie gab, mit dem Ziel, Deutschland zu modernisieren, besonders Infrastruktur und Klimaschutz. Ja, das war das Versprechen hinter dem sogenannten Sondervermögen. Union, SPD und die Grünen hatten das letztes Jahr beschlossen, noch bevor der neu gewählte Bundestag zum ersten Mal überhaupt zusammengekommen ist. Jetzt ist bekannt geworden, wie viel von dem Sondervermögen tatsächlich eingesetzt wurde. Philipp Eckstein weiß mehr und schaut nochmal auf die Hoffnungen, die es letztes Jahr gab.
2: Die Erwartungen an das schuldenfinanzierte Sondervermögen sind groß. 500 Milliarden Euro. 100 davon für die Länder, 100 für den Klimaschutz und 300 Milliarden Euro für Infrastrukturmaßnahmen. Sei es für Sportstätten, Straßen, Schienen, Krankenhäuser, Schulen, Stromleitungen oder auch die Digitalisierung.
21: Wir wollen, dass die Bagger rollen,
2: sagte vor einem Jahr, damals ganz frisch im Amt, Bundesfinanzminister Lars Klingbeil.
21: Wir wollen, dass die Bahn pünktlich kommt. Wir wollen, dass die Faxgeräte in den Ruhestand geschickt werden, unnötige Formulare eingestampft werden. Wir wollen gemeinsam Fortschritt in unserem Land.
2: Und Klingbeil kündigte damals bereits an.
21: Wie diese Investitionen wirken, werden wir eng beobachten und kontrollieren. Jeder Euro muss richtig ausgegeben werden.
2: Jetzt hat das Bundesfinanzministerium einen ersten Monitoring, also einen Kontrollbericht, vorgelegt. 380 Seiten und geschaut wird, wie wurde das Geld 2025 genutzt und was hat es bewirkt. Dabei wird deutlich, dass es zum Beispiel in den Bereichen Verkehr, Energie und Bildung Nachholbedarf gibt. Und dass im vergangenen Jahr weniger Geld ausgegeben wurde als geplant, nämlich 24 Milliarden Euro statt 37 Milliarden. Der Sprecher der Bundesregierung, Stefan Cornelius.
22: Es ist klar aus dem Sonderbericht, dass wir mehr Tempo brauchen, weniger Bürokratie, schnellere Planungen. Das ist der Bundesregierung klar.
2: Zugleich betont Cornelius, der Bericht zeige, dass das Sondervermögen für Wirtschaftswachstum sorge.
22: Nach einer ersten Abschätzung dürfte das reale Bruttoinlandsprodukt um rund 0,5% höher ausfallen, als es ohne diese Ausgaben des Sondervermögens ausgefallen wären.
2: Im laufenden Jahr rechnet die Bundesregierung insgesamt mit 0,5% Wachstum. Das heißt aber auch, ohne die schuldenfinanzierten Investitionen in die Infrastruktur würde die Wirtschaft wohl stagnieren. Dass das Geld aus dem Schuldentopf bislang etwas langsamer ausgegeben wird als ursprünglich geplant.
23: Das ist nicht das Problem. Wir wollen ja, dass das Geld sorgfältig ausgegeben wird,
2: sagt Clemens Fuß, Präsident des Instituts für Wirtschaftsforschung IFO, dem ARD-Hauptstadtstudio.
23: Das Hauptproblem, das ist aus meiner Sicht die Zweckentfremdung der Mittel, der Umstand, dass doch in erheblichem Umfang Schulden gemacht werden, die aber nicht für Investitionen verwendet werden, sondern für das Stopfen von Haushaltslöchern.
2: Unzufrieden ist auch Grünen-Chefin Franziska Brandner. Sie appelliert an die Bundesregierung.
24: Sorgen Sie endlich dafür, dass Sie die Investitionen in die Bildung, in die Forschung und Entwicklung, in die Energieinfrastruktur genauso schnell hinbekommen, wie Sie Ihre Wahlgeschenke hinbekommen haben.
2: Und die Linke kritisiert, dass zu wenig Geld bei den Kommunen ankomme. Die Bundesregierung selbst beteuert, dieses Jahr werde es besser laufen als im vergangenen Jahr. Und damit das so kommt, will das Finanzministerium auch den Druck auf alle Beteiligten noch einmal erhöhen.
4: Vögel bauen ihre Nester in Bäumen. Das trifft auf viele Vögel zu, aber nicht auf alle. Die Wiesenweihe zum Beispiel. Das ist ein seltener Greifvogel und der baut seine Nester nicht im Baum, sondern auf dem Boden, am liebsten in Getreidefeldern. Bis vor ein paar Jahren war die Wiesenweihe noch vom Aussterben bedroht, aber mittlerweile wachsen die Bestände wieder. Und das liegt auch am Einsatz von Ehrenamtlichen, etwa im Landkreis Würzburg. Da hat unser Reporter Pirmin Breninek Menschen begleitet, die die Wiesenweihe schützen wollen.
25: Da sieht man jetzt das Weibchen, das ist das Braune, das erkennt man gut an dem weißen Bürzel hinten. Und die Grauen mit den schwarzen Flügelspitzen, das sind die Männchen.
26: In einem roten Kleinwagen fährt Lisa Fied die Felder bei Gerolzhausen entlang. An einer Schnur um ihren Hals ein Fernglas. Rund 4 Stunden pro Werktag ist sie derzeit in der Frühsommerhitze unterwegs, auf der Suche nach Wiesenweihen.
25: Die hier so ein Hauptbruthabitat haben, die aber einen Schutz brauchen.
26: Lisa Fied will verhindern, dass im Hochsommer Mähdrescher die Nester überrollen. Deshalb sucht die 41-Jährige seit Mitte April die Felder rund um Gerolzhausen ab. Wenn Lisa Fied über den Feldern ein Brutpaar entdeckt, beginnt das Warten. Wo genau lassen sich die Vögel nieder?
25: Schau, weil die ist eigentlich wirklich ganz nah am Weg.
26: Die Position notiert sie in einem Notizblock. Später gibt sie diese an den Vogelschutzbund und Landwirte durch, damit diese die Nistflächen aussparen.
25: Den Reiz macht für mich aus, einfach das Draußensein, wirklich dieses fokussierte Beobachten, die Entdeckungen, die Erfolgserlebnisse dann, wenn man wirklich eine Brut findet.
26: Seit 6 Jahren sucht Lisa Fied nach Wiesenweihen. Angefangen hat sie rein ehrenamtlich. Inzwischen ist sie im Sommer halbtags beim Landesbund für Vogel- und Naturschutz angestellt. Sie allein ist für rund 15 Dörfer zuständig. Einst nistete die Wiesenweihe in Feuchtgebieten. Weil es davon durch die Industrialisierung der Landwirtschaft immer weniger gab, wich der Vogel auf Getreidefelder aus. Seit der Jahrtausendwende erhalten Landwirte über ein Artenschutzprogramm eine Entschädigung, wenn sie Nistplätze aussparen. Das sei ein Erfolgsprojekt, sagt Marlies Heyer, die beim Landesbund für Vogel- und Naturschutz die Ehrenamtlichen betreut.
1: In Bezug auf die Wiesenweihe kann man wirklich sagen, das ist das A und O. Und ohne den ehrenamtlichen Einsatz hätten wir hier nach wie vor eine wirklich akut vom Aussterben bedrohte Art, wenn sie überhaupt da wäre.
26: Denn Anfang der 2000er hätten die Vogelschützer in Bayern lediglich 50 Brutpaare gezählt. Mittlerweile seien es weit über 200. Möglich durch privaten Einsatz wie den von Lisa Fied.
25: Wenn man dann im August über den Restflächen wirklich die Jungvögel fliegen sieht, die ersten Flugversuche, das belohnt dann für die Arbeit einfach am Ende der Saison.
4: Ehrenamtliche in Bayern setzen sich für den Schutz der Wiesenweihe ein. Das war die Reportage dazu von Pirmin Breninek.
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3: Mit Christina Schröder. Erstmals seit 3 Jahren gab es bei den French Open ein Frauenmatch zur besten Sendezeit. Im Achtelfinale setzte sich die Nummer 1 Arina Sabalenka gegen Naomi Osaka glatt in 2 Sätzen durch. Und ob die Zuschauerinnen und Zuschauer in Roland Garros die erhoffte Abendunterhaltung bekommen haben, das berichtet Guido Ringel aus Paris.
5: Das war schon würdig einer Night Session, einer gesondert angesetzten Partie zur besten Sendezeit mit dem besseren Ende für die derzeit Beste. Arina Sabalenka hat als Nummer 1 der Welt gezeigt, wie es geht auf Sand. Auch gegen eine wiedererstarkte Naomi Osaka konnte sich Sabalenka durchsetzen. Mit viel, viel Druck. Und auch wenn dabei mal Fehler passieren, nicht nachlassen. Drauf. Auch oder gerade auf Sand. Power und Geschwindigkeit von der Grundlinie garniert. Mit hier und da Stopps. Das war überragend. Aber auch von Naomi Osaka eine schillernde Partie, was nur bedingt was mit ihrem Glitzer-Outfit zu tun hatte. Ihr Tennis war so gut wie fast in den besten Zeiten. Und obwohl sie in Paris nie überzeugt hat, war sie diesmal nah dran an der alten Bestform. Gespür für den Moment, dabei aber nicht die Technik vergessen, die sie präsentiert wie kaum eine andere. Letztlich aber der Zweisatz-Sieg für Sabalenka, weil die aktuell noch einen Schuss mehr Geschwindigkeit und Genialität mitbringt. Die Frau aus Belarus steht im Viertelfinale.
3: Und da steht auch schon Alexander Zverev. Für die deutsche Nummer 1 geht es heute gegen den spanischen Youngster Rafael Jodar um den Halbfinaleinzug. Und während die Profis sich bei den French Open beweisen, ist ein spektakuläres Comeback bekannt gegeben worden. Tennis-Queen Serena Williams meldet sich zurück. Beim WTA-Turnier im Londoner Queen's Club startet die 23-malige Grand-Slam-Siegerin mit einer Wildcard. In den deutschen Fußballligen ist die Sommerpause eingekehrt. Beim Zweitligisten Hannover 96 herrschte gestern trotzdem großes Medieninteresse, denn der neue Sportgeschäftsführer Jonas Bold wurde vorgestellt. Der erste Impuls des ehemaligen HSV-Sportchefs bei der Anfrage aus Hannover war allerdings nicht sofort: Ja, mach ich.
6: Zum einen, dass ich Hannover selber jetzt auch nicht wirklich gut kenne. Ich ehrlicherweise die zweite Liga, nachdem ich aus Hamburg weg war, auch nicht mehr ganz so intensiv verfolgt habe, weil es nicht unbedingt mein Ziel war, wieder in der zweiten Liga zu arbeiten. Für mich war entscheidend, welche Rolle ich habe und eine Rolle einzunehmen, wo ich wieder Verantwortung haben kann, wo ich die Verantwortung vorleben kann und wo ich eben gestalten kann.
3: Das Ziel ist klar gesetzt. Bold will Hannover 96 wieder in die erste Bundesliga führen. Ja, während also in der Fußball-Bundesliga pausiert wird, wird in der Basketball-Bundesliga noch um den Meistertitel gekämpft. Die Halbfinal-Playoffs laufen und der deutsche Meister Bayern München ist nach dem 2. Sieg in der Best-of-5-Serie auf einem guten Weg Richtung Finale. Bayern gewann gegen die Baskets Bonn mit 91-69. Und im anderen Halbfinale hat Alba Berlin nach Spiel 2 ebenfalls einen großen Schritt Richtung Endspielserie gemacht. Die Berliner gewannen auch im 2. Spiel gegen Bamberg mit 85-71. Dementsprechend breit war das Grinsen von Alba-Kapitän Jonas Matisek.
7: Ich hatte das Gefühl, wir haben heute einen extrem klugen Basketball und sehr abgezockt gespielt, gerade auch in der Defense. Ja, manchmal hört es jetzt blöd an, aber manchmal so ein bisschen untypisch zu unserem Spielstil, dass wir häufig sehr viel über Energie kommen und sehr viel mit Leidenschaft. Das haben wir heute natürlich auch alles gezeigt. Aber ich fand, on top haben wir auch sehr smart gespielt und mit sehr viel Kopf gespielt heute.
3: Und schon am Donnerstag können dann München und Alba den Finaleinzug klar machen. Und auch zum Schluss bleiben wir beim Basketball. Den deutschen 3x3-Spielerinnen um Olympiasiegerin Marie Reichert ist ein Traumstart in die Weltmeisterschaft gelungen. In der polnischen Hauptstadt Warschau schlug die deutsche Auswahl erst China deutlich und im Anschluss die Philippinen. Die deutschen Männer zogen nach und gewannen zum Auftakt gegen Japan und Neuseeland.
4: Das war der Sport mit Christina Schröder. Wir schauen gleich auf eine verurteilte Rechtsextremistin. Die müsste eigentlich in Chemnitz im Gefängnis sitzen. Vor ihrem Haftantritt ist sie aber geflohen. In Tschechien wurde sie im April gefasst. Und jetzt hat ein Gericht in Tschechien über ihre Auslieferung an Deutschland entschieden. Die ganze Geschichte, die haben wir gleich nach den Nachrichten für Sie.

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1: Um 0.30 Uhr mit Ronald Lessig. Die EU hat sich darauf geeinigt, die Migrationspolitik zu verschärfen. Ziel ist es, mehr Abschiebungen zu ermöglichen. Aus der Nachrichtenredaktion Karin Busche.
2: Die Unterhändler des Europäischen Parlaments und der EU-Mitgliedstaaten haben den Weg freigemacht für Rückkehrzentren in Drittstaaten. In diese speziellen Zentren außerhalb der EU sollen abgelehnte Asylbewerber gebracht werden, wenn sie nicht direkt in ihre Herkunftsländer abgeschoben werden können. Etwa weil ihr Herkunftsland nicht eindeutig festzustellen ist oder keine diplomatischen Beziehungen bestehen. Unklar ist noch, wo solche Zentren errichtet werden sollen. Das Parlament und die EU-Staaten müssen dem Kompromiss noch abschließend zustimmen.
1: Zum Verhandlungsstand über eine Waffenruhe im Krieg zwischen den USA und Iran gibt es widersprüchliche Angaben. US-Präsident Trump zufolge gehen die Gespräche zügig weiter. Aus Washington Samuel Jakisch.
3: Zunächst hatte die iranische Führung am Montag ihre indirekten Gespräche mit den USA für unterbrochen erklärt. Die Führung in Teheran begründete ihren Schritt mit den anhaltenden Angriffen Israels im Libanon. Dort bekämpft die israelische Armee die mit Iran verbündete Hisbollah-Miliz. US-Präsident Donald Trump widersprach umgehend. Die Gespräche mit der Islamischen Republik schritten in raschem Tempo voran, schrieb der US-Präsident auf seiner Online-Plattform. Außerdem, so Trump weiter, hätten ihm Vertreter Israels und der Hisbollah zugesichert, ihre Kämpfe zurückfahren zu wollen.
1: Gut zwei Monate nach der Parlamentswahl hat Dänemark eine neue Regierung. Die Sozialdemokraten von Ministerpräsidentin Frederiksen wollen eine Minderheitsregierung bilden. Daran beteiligen sich die Sozialistische Volkspartei, die linksliberalen radikalen Venstre und die zentristischen Moderaten. Für Frederiksen ist es die dritte Amtszeit. Sie hatte zunächst wochenlang erfolglos Parteien über eine Regierungsbildung verhandelt, nachdem die Parlamentswahl keine eindeutige Mehrheit für ein Lager ergeben hatte. In Belgien ermitteln die Behörden gegen den internationalen

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1: Mit einer Gefahreninformation für Sachsen-Anhalt. In Schönebeck kommt es aufgrund eines Lagerhallenbrandes zu Geruchsbelästigungen. Anwohner werden gebeten, Fenster und Türen im Stadtgebiet geschlossen zu halten. Und jetzt zum Verkehrsservice. Die A1 Osnabrück Richtung Bremen ist zwischen Ahlhorner Heide und Wildeshausen West wegen einer Nachtbaustelle bis Mittwoch jeweils zwischen 19 und 6 Uhr gesperrt. Die A2 Berlin Richtung Hannover ist zwischen Dreieck Werder und Lenin nach einem Unfall gesperrt. Die A61 Mönchengladbach Richtung Venlo ist zwischen Kaldenkirchen Süd und Kaldenkirchen wegen Bauarbeiten bis 5 Uhr gesperrt. Die A94 München Richtung Passau zwischen Dorfen und Schwindeck ist die wegen Markierungsarbeiten bis 5 Uhr gesperrt. Eine Umleitung führt über die U55. Die A111 Charlottenburg-Dreieck Oranienburg, da ist der Tunnel Flughafen Tegel in beiden Richtungen wegen Reparaturarbeiten bis ca. 5 Uhr gesperrt. Der A113 Autobahnzubringer Dresden, Schönefeld-Neukölln. Hier ist zwischen Schönefeld-Süd und Spätstraße in beiden Richtungen wegen Wartungsarbeiten der Autobahnzubringer bis 5 Uhr gesperrt. Und die A524 Breitscheid Richtung Duisburg-Süd ist zwischen Lintorf und Duisburg-Rahm wegen Reinigungsarbeiten gesperrt. Fahren Sie vorsichtig und kommen Sie gut an.
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1: Mit Alex Grantl. Die verurteilte Rechtsextremistin Liebig soll von Tschechien nach Deutschland ausgeliefert werden. Das hat das Landgericht in Pilsen am Montag gestern so angeordnet. In Pilsen sitzt Liebig aktuell in Untersuchungshaft. Eigentlich müsste sie aber in Chemnitz im Gefängnis sitzen. Vor ihrem Haftantritt war sie aber geflohen. Anfang April war sie in Tschechien an der Grenze zu Deutschland gefasst worden. Die Auslieferung nach Deutschland, die hatte Liebig abgelehnt. Mehr zur Entscheidung des Gerichts von Marianne Allweis.
2: Dieses Mal geht es schneller im Landgericht im tschechischen Pilsen. Es sind auch keine zwei Beamtinnen mehr, die Maler Svenja Liebig zügig in den Saal führen, sondern eine Frau und ein Mann.
3: Dieser Mann hält mich illegal an. Dieser Mann vergewaltigt mich.
2: Zur grünen Militärhose trägt Liebig ein T-Shirt im Leopardenlook. Die Lippen sind rot geschminkt, der Kopf bis auf einen Mittelstreifen kahl rasiert. Die Verhandlung ist öffentlich, doch Bild- und Tonaufnahmen sind nicht gestattet. Ein Befangenheitsantrag wird abgelehnt. Die Richterin entscheidet auf Auslieferung nach Deutschland. Liebig drohten dort keine negativen Folgen wegen ihres Geschlechts. Ihre Rechte auf einen fairen Prozess seien nicht eingeschränkt worden.
4: Freiheit, wenn möglich.
2: Liebig hatte sich juristisch gegen eine Auslieferung gewehrt, wegen angeblicher politischer Verfolgung. Man wolle die, Zitat, Endlösung Liebig in einem Männergefängnis. Sie habe Angst, dort getötet oder in den Suizid getrieben zu werden. Auf X hatte sich Liebig zuvor ähnlich geäußert.
5: Sie töten in Deutschland subtiler, stecken Frauen in einen muslimisch dominierten Männerknast, lassen die Information über die jüdische Religion der Gefangenen durchsickern, den Rest erledigt dann der angeschliffene Löffelstiel.
2: Auch über das Gefängnis in Tschechien hat sich Liebig beschwert. Sie sitzt in U-Haft in Pilsen in Bory. Das ist bekannt aus einer Netflix-Serie als eine der härtesten Haftanstalten des Landes.
6: Pilsen Prison in the Czech Republic.
2: Sie ist die größte und zurzeit leicht überbelegt wie viele Gefängnisse in Tschechien, auch mit schweren Straftätern. Zu kommunistischen Zeiten saßen dort politische Gefangene, etwa Václav Havel. Die Haftanstalt ist für Männer, in U-Haft sitzen auch Frauen. Liebig war 2023 wegen Volksverhetzung, übler Nachrede und Beleidigung zu 18 Monaten Gefängnis verurteilt worden, damals noch als Mann. Danach hatte sie ihr Geschlecht und ihren Namen ändern lassen. Angesichts von queerfeindlichen Äußerungen halten das viele für einen Missbrauch des deutschen Selbstbestimmungsrechts. Liebigs Auftreten in Tschechien könnte Einfluss darauf haben, ob sie in Deutschland in ein Frauen- oder Männergefängnis muss. Auf einem angeblichen Video der Festnahme Anfang April im tschechischen Krasna bei Asch ist Liebig in Männerkleidung und mit Glatze zu sehen. Der tschechische Haftrichter hatte zuerst von einem festgenommenen Mann gesprochen. In den sozialen Netzwerken und vor Gericht präsentiert sich Liebig dagegen als Frau.
5: Nach dieser Verhandlung haben beide Seiten Rechtsmittel, welche ich natürlich einlegen werde, wenn man mich nach Deutschland abschieben wollte.
2: Liebig kann nun Beschwerde beim Oberlandesgericht Prag einlegen. Das würde aufgrund der Aktenlage ohne neue Verhandlung entscheiden.
0: Wirtschaft.
1: Was Davos für die Schweiz ist, das ist Bad Saro für Ostdeutschland. Nicht ganz, zumindest nicht in Sachen Wintersport, aber wenn es um Wirtschaft geht, dann passt das halbwegs. Denn in der Stadt in Brandenburg findet gerade das Ostdeutsche Wirtschaftsforum statt. Die Schwierigkeit

0: Zeiten, die gesamte deutsche Wirtschaft hat, die treffen die ostdeutsche Wirtschaft oft nochmal besonders stark. Bundeswirtschaftsministerin Reiche, die war nicht dabei, aber ihre Staatssekretärin Gitta Connemann. Amelie Ernst.
1: Gitta Connemann hat eine Mission: Optimismus verbreiten. Günstige Energie, viele Flächen, Raum für Innovationen. Das sollte dem Osten doch Mut machen, so die Wirtschaftsstaatssekretärin.
2: Und deswegen haben Sie aus meiner Sicht allen Grund zu etwas, was hier nicht immer gut ausgeprägt ist, zu Selbstbewusstsein.
1: Viele Wirtschaftsdaten sprechen für den Osten, so die CDU-Politikerin. Darauf müssten die Unternehmen aufbauen.
2: Maschinenbau, Automotive, Chemie, Produktion. Und genau hier hat Ostdeutschland seinen Halbleiterstandorten, seinen Hochschulen, seiner industriellen Substanz eine reelle Chance auf Führung.
1: Doch klar ist auch, nicht alles läuft rund im Osten. Das weiß auch Elisabeth Kaiser, die Ostbeauftragte der Bundesregierung. Vor allem hapert es bei den Investitionen. Hier sind Unternehmen deutlich zurückhaltender als im Westen.
3: Wir sehen es gerade bei Investitionen, da haben wir noch einiges nachzuholen. Das bremst gerade auch das Wachstum in Ostdeutschland. Da müssen wir vorankommen, da müssen natürlich Politik die richtigen Rahmenbedingungen setzen und vor allen Dingen Planbarkeit und Verlässlichkeit zeigen. Ich glaube, darauf kommt es jetzt an, es erwartet sich auch die Wirtschaft. Aber gerade bei dem Thema Energiepreis, da gibt es noch einige Themen, die wir diskutieren müssen, wie wir da noch für Entlastungen sorgen.
1: Entlastungen plant die Bundesregierung beispielsweise bei den Vorgaben für Unternehmen. Weniger Regeln, gleich mehr Investitionen, so zumindest die Hoffnung im Wirtschaftsministerium.
2: Wir haben vergleichbare andere Gesetze, die hemmen, die langsam machen. Und das heißt in Zahlen, in 3 Jahren haben deutsche Unternehmen rund 325.000 Beschäftigte zusätzlich nur für Verwaltung und Bürokratie eingestellt.
1: Doch Deregulierung und Fördergelder allein werden die ostdeutsche Wirtschaft in politisch unsicheren Zeiten nicht anschieben, warnt Sachsen-Anhalts CDU-Ministerpräsident Sven Schulze. Im September wird in Sachsen-Anhalt ein neuer Landtag gewählt und derzeit liegt die AfD in Umfragen vorn.
4: Jetzt geht es wirklich um eine grundlegende Ausrichtung eines Bundeslandes zum einen und damit einhergehend eine grundlegende Ausrichtung auch insgesamt der Bundesrepublik Deutschland. Ich will noch mal darauf hinweisen, dass ab Oktober 2026 der Vorsitzland der Ministerpräsidentenkonferenz Deutschlands Sachsen-Anhalt ist. Damit kann man sich auch überlegen, welche Auswirkungen solche Themen hätten.
1: Beim Ostdeutschen Wirtschaftsforum präsentiert sich auch die Initiative Unternehmen für Demokratie. Die Firmenchefs stellen sich in einer Erklärung jenen entschieden entgegen, die so wörtlich nicht länger in der Demokratie offen streiten wollen, sondern gegen die offene Demokratie. Für die Ostbeauftragte Elisabeth Kaiser ein wichtiges Signal.
3: Das ist manchmal alleine sehr schwierig, wenn man sich in so einem Umfeld befindet, wo man anscheinend das Gefühl hat, das ist schon so Mainstream. Umso wichtiger sind solche Netzwerke, solche Initiativen, dass man merkt, man ist nicht alleine. Es gibt viele andere, die es auch für wichtig erachten, sich da klar zu positionieren.
1: Wirtschaft hängt zwingend von Politik ab. Auch das macht das Ostdeutsche Wirtschaftsforum in Bad Saarow einmal mehr deutlich.
0: Ja, und ganz aus dem Osten schauen wir jetzt ganz in den Westen von Deutschland und sogar noch ein bisschen weiter nach Luxemburg. Getrennt werden Deutschland und Luxemburg durch die Mosel, aber natürlich gibt es tausende Pendler, die diese Grenze täglich überschreiten und viele familiäre und freundschaftliche Beziehungen. Unsere Reporterin Verena Hafner wollte wissen, wie sich diese Nachbarschaft anfühlt und sie hat mit Menschen an der Grenze gesprochen.
5: Es sind gute Nachbarn, es ist ein Geben und Nehmen.
6: Die Leute kommen von überall und das ist halt auch sehr angenehm.
7: Für uns gibt's keine Grenze.
8: Die Fähre zwischen Oberbillig und Wasserbillig pendelt ununterbrochen über die Mosel. Autos, Fahrräder, Berufspendler. Jeden Tag geht es hier unzählige Male von Deutschland nach Luxemburg und wieder zurück. Für die Fährfahrerin Andrea Greif ist genau das Schöne an ihrem Job.
9: Es ist egal, welche Nation man ist. Mir ist egal, ob einer aus Deutschland, Luxemburg, Türkei, Portugal schieß mich tot ist. Für mich sind alle Menschen Nachbarn, die freundlich sind.
8: Auch Vadim Adam aus Konzköne nutzt manchmal die Fähre, um zur Arbeit zu kommen. Für ihn bedeutet das Pendeln zwar auch verlorene Zeit, trotzdem möchte er das Leben in beiden Ländern nicht missen.
5: Es bereichert mein Leben auf jeden Fall. Ja, also ich mag Luxemburg sehr, es hat sehr viele schöne Seiten und die Menschen sind super offen und multikulturell und die Kultur ist ja ähnlich der deutschen Kultur und ja, fühle mich sehr wohl.
8: Nach Luxemburg gelockt wird er, wie viele andere auch, durch höhere Löhne, weniger Steuern und einem möglichen Rennen. Renteneintritt mit 57 Jahren. Aber auch die Natur und internationales Flair.
5: Es hat natürlich französische Einflüsse, dadurch auch so dieser französische Flair, der da manchmal mit drin ist, was ich aber persönlich sehr sympathisch finde.
8: Und die gute Nachbarschaft beruht auf Gegenseitigkeit. Auch auf luxemburgischer Seite wird die offene Grenze ganz selbstverständlich gelebt. Erwin Meyers aus Luxemburg erzählt, warum Deutschland für ihn einfach dazugehört.
10: Ja, erstens mal sind wir gewohnt, nach Trier zu fahren. Die Trierer kommen zu uns, wir fahren nach Trier. Trier ist eine schöne Stadt, da kann man bummeln, setzt man sich auf eine Terrasse, trinkt eine Tasse Kaffee. Ist ganz einfach schön und das ist halt Gewohnung. Hier gibt es keine Grenzen, hier gibt es Nachbarn. Die einen sprechen Deutsch, die anderen sprechen Luxemburgisch. Im Süden gibt es Nachbarn, die sprechen Französisch. Wir sind ein kleines Land, da ist man gewohnt.
8: Natürlich gibt es auch Herausforderungen. Wer dauerhaft im Nachbarland lebt oder arbeitet, muss sich oft erst an eine andere Sprache und Mentalität gewöhnen. Gerade Luxemburgisch oder Französisch seien für viele anfangs eine Hürde. Doch wer sich darauf einlasse, werde meistens mit offenen Armen aufgenommen, erzählen die Menschen hier. Und genau das mache die besondere Nachbarschaft zwischen Deutschland und Luxemburg auch aus.
5: Ich schule Lützeburg immens gern an kommen alltag gerne Plötzburg an das eine gute Nachbarschaft.
8: Heißt so viel wie, ich mag Luxemburg sehr und das ist eine sehr gute Nachbarschaft.
0: Die Reportage von Verena Hafner.
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0: Um 0.44 Uhr. Die Großstadt Chengdu, die liegt im Südwesten von China und hat etwa 20 Millionen Einwohner. Das Besondere, Chengdu gilt als besonders offen und tolerant, vor allem queeren Menschen gegenüber. Also etwa Schwulen, Lesben, Bisexuellen oder Transmenschen. Das ist im Alltag der Stadt an vielen Stellen zu spüren, aber die Kommunistische Partei, die will das einschränken. Die Staatsführung geht immer stärker gegen die LGBTQI-Community vor. Unsere Korrespondentin Eva Lambi-Schmidt, die hat queere Menschen in Chengdu begleitet.
12: Jay Zhang liebt es, tanzen zu gehen. Zum Beispiel in den berühmten schwulen Club Butterfly in Chengdu. Eine Großraumdisco mit pinken und blauen Partylichtern und Hausmusik, Pop-Rap und K-Pop-Beats. Überwiegend Männer kommen hierher. Zwischendurch gibt es Drag-Queen-Shows. Dabei treten Tänzer auf, die mit extravaganten Kostümen mit Geschlechterrollen spielen. Nach der Party geht's für viele oft mitten in der Nacht zu einem Barbecue-Restaurant in der Nähe. Der Laden hat den Spitznamen Xiaoxianyu, kleine Fee. Die Besitzerin nennt sich selbst kleine Fee und auch viele Schwule fühlen sich wie Feen, weshalb der Ort ziemlich bekannt und beliebt geworden ist. Jay lebt seit 4 Jahren in Chengdu. Er ist froh, dass er hier offen schwul leben kann. In Chengdu akzeptiere ihn sein privates Umfeld, so wie er ist. Und auch der Lifestyle gefällt ihm. In weiten Teilen Chinas ist das nicht so sorglos möglich. Es gibt zwar wenig offene Gewalt, aber gesellschaftliche Ausgrenzung. Homosexualität ist zwar seit 1997 nicht mehr verboten, doch in der Gesellschaft vielerorts ein Tabu. Jays Eltern, hunderte Kilometer weit entfernt in Xi'an im Norden des Landes, bekommen das Urteil der anderen zu spüren. Wenn es nur um mich geht, ich bin von zu Hause ausgezogen, nach Chengdu gekommen und genieße mein Leben hier wirklich sehr. Aber der ganze Stress lastet auf meinen Eltern. Das bereitet mir große Schmerzen. Das ist etwas, was beiden Generationen, mir und meinen Eltern, zu schaffen macht. Eine Scheinehe sei für viele ein Weg, um nach außen hin die Erwartungen der Gesellschaft und der Eltern zu erfüllen. Sie heiraten dann eine Frau, bekommen ein Kind und verbergen ihre Homosexualität. Und nebenbei haben sie heimlich einen Freund. Ich schätze, 60% der schwulen Männer machen das so. In Chengdu sei die Atmosphäre entspannter, als Jay es aus anderen Städten gewohnt ist. International ist Chengdu gar bekannt als Gaydu, als Hauptstadt der LGBTIQ-Community. Das findet Jay allerdings übertrieben. Dieses Image werde in der chinesischen Hauptstadt Peking von der Staats- und Parteiführung vor allem als Problem wahrgenommen. Die Regierung spielt das absichtlich herunter. Diese Kultur in Chengdu ist für sie im politischen System unerwünscht. In Chengdu gibt es zwar viele Bars, die als Gay-Bars in der Szene bekannt sind, offiziell bezeichnen sie sich aber nur als LGBTQ-freundlich. Sie bezeichnen sich nicht offiziell als Schwulen- oder Lesbenbar. Auch Barbetreiber Nevin Chen ist vorsichtig.
13: Die Regierung hält das für eine Schande. Sie will den Ruf als Schwulenhauptstadt loswerden. Keine der Bars kann von sich behaupten, eine Schwulenbar zu sein. Es gibt ungeschriebene Regeln, dass die Bar auch weibliche Gäste haben muss. Was Veranstaltungen angeht, ich weiß, dass ein großer Club versucht hat, was Großes zum Thema Drag zu organisieren. Aber dann wurde das Event plötzlich abgesagt. Seit der Machtübernahme von Staats- und Parteichef Xi Jinping vor 14 Jahren geht der Staat verstärkt gegen die LGBTIQ-Community vor. Dabei geht es um alles, was der Staat als Aktivismus betrachtet, zum Beispiel organisierte Gruppen und Veranstaltungen. In China gibt es keine Versammlungsfreiheit. Auch Buchläden spüren das. Zhang Feng veranstaltet regelmäßig Lesungen und Diskussionsrunden in seinem kleinen Buchladen in Chengdu. Für ihn ist klar, wo die rote Linie ist. Politische Themen aus der Hauptstadt, die chinesische Führung und das politische System dürfen nicht diskutiert werden. Auch öffentliche Veranstaltungen über die Rechte von Schwulen, Lesben und Transpersonen seien tabu. Insbesondere im vergangenen Jahr seien die Behörden in Chengdu dahingehend strenger geworden, beobachtet Zhang. Früher galt Chengdu in China in dieser Hinsicht als sehr liberal. Doch nun bemüht sich die Regierung sehr, dieses Image zu ändern und geht äußerst hart gegen sexuelle Minderheiten und Homosexualität vor. Auch einigen kleinen Buchhandlungen, die Diskussionen zu diesen Themen veranstaltet hatten, wurde untersagt, weitere Veranstaltungen anzubieten. Manche Orte stehen gar unter strenger behördlicher Beobachtung. Wenn wir ein Plakat aufhängen und Leute zum Trinken in unsere Bar einladen, sehen wir mehr Sicherheitspersonal. Manchmal kommen Polizisten direkt herein und kontrollieren die Ausweise. Sagt diese Person, die in einer LGBTIQ-freundlichen Bar gearbeitet hat. Zu ihrem Schutz bleibt sie anonym. Seit 2023 habe die Polizei fast täglich Kontrollbesuche gemacht in der Bar. Diese hat unter anderem Veranstaltungen organisiert zu Themen wie LGBTIQ, Feminismus oder Außenpolitisches wie die Lage in Nahost und im Iran. Auch verdeckt seien die Behörden unterwegs gewesen. Man sieht auf den ersten Blick, dass sie im Regierungsapparat arbeiten oder einfach Polizisten sind. Diese Leute kommen oft in einer Reihe herein, auf sehr einschüchternde Weise, laufen herum und sagen nichts. Sie starren, mustern alles genau und gehen wieder. Der Druck der Behörden und die jahrelange Einschüchterung zeigt Wirkung. Die Bar hat im April dicht gemacht. Wir dürfen hier zwar leben, aber wir dürfen nicht als Gruppe auftreten oder unsere Meinung äußern.
0: Aus Chengdu war das die Reportage von Eva Lambi-Schmidt.
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0: Am Wochenende wurde der Deutsche Filmpreis verliehen, die Lola, aber eine Dankesrede, die sorgt immer noch für Diskussionen. Es geht um den Regisseur Wim Wenders und eine Szene aus seinem Film Falsche Bewegung von 1975. Worüber jetzt genau diskutiert wird, das weiß unser Kulturreporter Florian Schmidt.
14: Wim Wenders steht auf der Bühne des Deutschen Filmpreises, nimmt den Ehrenpreis entgegen und spricht dann über einen Vorwurf aus der Vergangenheit.
15: Das würde ich heute nie mehr so machen. Ich weiß heute mehr, viel mehr. Es gibt andere Sensibilitäten. Wir leben in einer völlig anderen Welt als vor 50 Jahren. Dem jungen Mann von damals kann ich keinen Vorwurf machen. Auch wenn ich weiß, das würde ich nie mehr so tun.
14: In der Szene aus dem Film Falsche Bewegung ist die damals 13-jährige Nastassja Kinski mit nacktem Oberkörper zu sehen. Kinski hatte erst wenige Tage zuvor in einem Interview mit der Süddeutschen Zeitung erklärt, sie habe schon damals gespürt, dass das nicht in Ordnung gewesen sei. Seit Jahren versuche sie, diese Szene entfernen zu lassen. Wenders nutzte die Bühne für eine grundsätzliche Frage.
15: Wie geht man mit Filmerbe um? Darf man, kann man, soll man vielleicht eine Szene schneiden, wenn es in diesem Fall einer meiner Schauspielern, die ich sehr verehrt habe und verehre, wehtut? Darf man das? Kann man einen Film im Nachhinein kürzen? Ich bin mit der Frage ziemlich allein, muss ich sagen, und ich bin auch ratlos.
14: Doch genau diese Argumentation stößt auf Widerspruch. Die Filmwissenschaftlerin Annette Brauerhoch kritisiert im Deutschlandfunk Kultur, Wenders habe die Verantwortung von sich weggeschoben.
16: Richtig raffiniert eingefädelt, denn die Verantwortung, die eigentlich bei ihm liegt, hat er mit diesem Appell an das Publikum und an die Akademie auf Tausende verteilt.
14: Auch in den Medien fällt die Reaktion deutlich aus. Die FAZ schreibt:
17: Hier geht es nicht um die Kunst- und Meinungsfreiheit und nicht ums Filmerbe. Hier geht es um die Tatsache, dass ein 13 Jahre altes Kind sexualisiert und nackt vor die Kamera gezogen wird. Das war 1975 falsch und das wäre heute falsch.
14: Die SZ kritisiert, Wenders inszeniere sich als Opfer eines vermeintlichen Zeitgeistzwangs.
18: Es war dies nicht weniger als das Wegducken eines sich nachdenklich gebenden Regisseurs vor seiner realen Verantwortung in den imaginierten Opfergestus gegenüber irgendeiner kulturbedrohenden Verbotsmaschine.
14: Auch zahlreiche Filmschaffende melden sich zu Wort. Schauspielerin Rosalie Thomas nennt Wenders Rede zum Schämen. Caroline Herfurth schreibt, sie hätte sich gewünscht, Wenders hätte öffentlich eingestanden, ein 13-jähriges Kind nicht ausreichend geschützt zu haben. Schauspieler Clemens Schick kritisiert, Wenders habe die Debatte auf eine abstrakte Ebene von Zensur und Filmerbe gehoben. Schauspielerin Lavinia Wilson dagegen begrüßt, dass Wenders das Thema überhaupt öffentlich angesprochen hat. Sie wünsche sich nun eine ausführliche Debatte über den Umgang mit der Szene und Kinskis Wunsch. Genau diese Debatte hat der Regisseur mit seiner Rede ausgelöst. Die Frage bleibt allerdings, worüber die Filmbranche eigentlich diskutiert. Über den Umgang mit historischem Filmerbe oder über die Verantwortung für das, was damals geschehen ist.
0: Ja, ob die besagte Szene künftig tatsächlich aus dem Film entfernt wird, das ist bislang offen. Das war der Beitrag von Florian Schmidt.
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0: Kommt die BAföG-Erhöhung für Studierende oder kommt sie nicht? Nach kritischen Äußerungen von Unionspolitikern gibt es in der Regierungskoalition eine Debatte dazu. Konkret geht es um Äußerungen von Fraktionschef Spahn und Forschungsministerin Beer, die die geplante Anhebung in Frage stellen. Die SPD hingegen, die pocht auf die Reform. Darauf habe man sich im Koalitionsvertrag geeinigt. Der Weser-Kurier aus Bremen, der kritisiert, welches Maß an Realitätsverweigerung Ministerin Beer bei ihrem Vorstoß an den Tag lege.
19: Es sei kein Drama, wenn Studierende neben dem Studium jobben, ließ die CSU-Frau wissen. Dass allerdings längst 70% aller Studierenden nebenbei arbeiten, um ihren Unterhalt teilzufinanzieren, scheint in der Vorstellungswelt der Forschungsministerin offenbar noch nicht angekommen zu sein. Das ist wirklich erschreckend.
0: Die Frankfurter Allgemeine Zeitung wünscht sich mehr Zurückhaltung bei allen Beteiligten.
19: Viele junge Männer und Frauen in Deutschland müssen arbeiten gehen, um sich ihr Studium zu finanzieren. Das ist keine Zumutung und es ist auch kein Anzeichen für den Niedergang des Bildungsstandorts Deutschland. Empörung ist in der Debatte um eine Erhöhung des BAföGs daher fehl am Platz. Allerdings auf beiden Seiten. Die Forderung, Studenten sollten gefälligst auch im Schweiße ihres Angesichts Geld verdienen, hat nicht selten einen anti-intellektuellen Zungenschlag. Das ist eine Geringschätzung geistiger Arbeit, die sich ein Land wie Deutschland nicht leisten kann.
0: Der Spiegel beleuchtet Beers Aussage, Studierende seien privilegiert. Damit verdrehe die CSU-Politikerin die Realität.
19: BAföG war noch nie die Finanzierung des nächsten Matcha-Latte in Berlin-Kreuzberg, wie es bei Bär klingt, wenn sie von einem Vollkasko-Studium spricht. BAföG ist vielleicht der wichtigste Hebel, um die Ausbildung von Fachkräften aus allen Gesellschaftsschichten zu ermöglichen. Zumindest könnte es ein solcher sein, wenn der Zugang und die Beantragung endlich erleichtert und die Bezüge erhöht würden.
0: Ähnlich bewertet es Claudia van Laak vom Deutschlandfunk. Sie plädiert vor allem dafür, zuerst einmal die BAföG-Anträge zu vereinfachen.
20: Wie kann es sein, dass Studierende ihren Antrag zwar online stellen können, in den BAföG-Ämtern aber dann der große Drucker angeworfen wird und jeder wieder eine Papierakte erhält? Und warum müssen Studierende jedes Jahr wieder die Einkommensnachweise ihrer Mütter und Väter beim BAföG-Amt einreichen, obwohl in anderen Behörden, den Finanzämtern, diese Daten längst vorliegen? In der Debatte darf es nicht vordringlich um die Frage gehen, ob die BAföG-Sätze steigen sollen oder nicht. Eine umfassende Vereinfachung und Digitalisierung müssten an erster Stelle stehen. Das wäre ein erster wichtiger Schritt hin zu mehr Chancengleichheit im Hochschulsystem.
0: Meint Claudia van Laak vom Deutschlandfunk. Das Straubinger Tagblatt meint, die Bundesregierung sende mit der Debatte ein verheerendes Signal an die junge Generation aus.
19: Nachdem man zu Beginn der Legislaturperiode ein gigantisches Schuldenpaket verabschiedet hat, das kommende Generationen abstottern müssen, Rentengeschenke auf den Weg gebracht hat, die den Haushalt massiv belasten, man den Klimaschutz völlig schleifen lässt und dann zu jungen Menschen sagt, wir streichen das eine Wahlgeschenk, das wir für euch in den Koalitionsvertrag geschrieben haben, dann darf sich bitte niemand wundern, wenn genau diese Gruppe bei der nächsten Wahl ihr Kreuz wieder ganz links oder ganz rechts macht.
0: Der Tagesspiegel fordert eine deutliche Haltung von der schwarz-roten Koalition.
19: Vor allem aber braucht es politische Klarheit. Die Koalition hat die Reform versprochen. Sie sollte das Versprechen einlösen. Nicht irgendwann, jetzt. Immerhin geht es um mehr als um ein Förderinstrument. Es geht um die Frage, welchen Stellenwert Bildung in diesem Land tatsächlich besitzt.
0: Das waren die Standpunkte. Zusammengestellt hat sie Mare Beermann.

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1: Um 1 Uhr mit Ronald Lessig. Die Europäische Union macht den Weg frei für schnellere Abschiebungen von abgelehnten Asylbewerbern. Nur jeder Vierte hat im vergangenen Jahr die EU wieder verlassen. Zu den Maßnahmen gehören Inhaftierungen, systematische Einreiseverbote und neu eingerichtete Abschiebezentren in Nicht-EU-Ländern. Katrin Schmidt mit den Einzelheiten.
2: Es sollen Rückkehrzentren sein, in die abgelehnte Asylbewerber gebracht werden können, wenn sie nicht direkt in ihre Herkunftsländer abgeschoben werden können. Also zum Beispiel, weil das Heimatland sich weigert, die Menschen zurückzunehmen. Das heißt dann aber jetzt auch, dass Menschen aus der EU abgeschoben werden können in Staaten, in die sie keinerlei Verbindung haben. Und es können auch Familien mit Kindern in diesen Zentren landen, was für viel Kritik sorgt, auch wenn es in der Einigung nun heißt, dass dies die letzte Möglichkeit sein soll und von möglichst kurzer Dauer sein sollte.
1: Im Konflikt zwischen Israel und der Hisbollah-Miliz im Libanon gibt es möglicherweise eine Entspannung. Nach Angaben der libanesischen Botschaft in Washington akzeptiert die Hisbollah einen US-Vorschlag für eine neue Feuerpause im gesamten Libanon. Aus der Nachrichtenredaktion Peter Eichenberg.
3: Zunächst solle Israel auf Angriffe auf die Vororte von Beirut verzichten, erklärte das libanesische Präsidialamt. Im Gegenzug stoppe die vom Iran unterstützte Hisbollah ihre Attacken auf Israel. US-Präsident Trump erklärte nach einem Telefonat mit Premierminister Netanyahu, alle israelischen Truppen, die schon auf dem Weg nach Beirut waren, seien umgekehrt. Trump bestritt außerdem, dass die Verhandlungen zwischen den USA und dem Iran über ein Ende des Kriegs unterbrochen worden sind. Die Führung in Teheran hatte den Stopp der Gespräche verkündet und mit dem israelischen Vorgehen gegen die Hisbollah begründet.
1: Nach tagelangen Spekulationen über einen personellen Wechsel im Bundeskanzleramt hat der CDU-Vorsitzende in Nordrhein-Westfalen Wüst solche Überlegungen eine klare Absage erteilt. Auf einer Tagung von CDU-Abgeordneten aus NRW in Meschede sagte Wüst, er könne vor solchen Diskussionen nur ausdrücklich warnen. Deutschland stehe vor großen Herausforderungen, die Kanzler Merz entschlossen angehe. Dabei habe er seine volle Unterstützung. Die verurteilte Rechtsextremistin Marla Svenja Liebig soll von Tschechien nach Deutschland ausgeliefert werden. Das hat das Landgericht im tschechischen Pilsen angeordnet. Liebig war im Juli 2023, damals noch als Mann mit dem Vornamen Sven, vom Amtsgericht Halle unter anderem wegen Volksverhetzung zu einer Freiheitsstrafe von 1,5 Jahren verurteilt worden. Zum Haftantritt erschien er aber nicht, sondern tauchte unter. Außerdem ließ er seinen Geschlechtseintrag von männlich auf weiblich ändern. Das waren die Nachrichten. Das Wetter in Deutschland. Locker bewölkt oder klar, im Westen etwas Regen bei 16 bis 8 Grad. Tagsüber heiter bis wolkig, von Westen her Regen, 20 bis 27 Grad. Es ist 1.03 Uhr.
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4: Mit einer Gefahreninformation für Sachsen-Anhalt. In Schönebeck kommt es aufgrund eines Lagerhallenbrandes zu Geruchsbelästigungen. Anwohner werden gebeten, Fenster und Türen im Stadtgebiet geschlossen zu halten. Und jetzt zum Verkehrsservice in der ARD-Infonacht. Die A1 Osnabrück Richtung Bremen ist zwischen Ahlhorner Heide und Wildeshausen West wegen einer Nachtbaustelle bis Mittwoch jeweils zwischen 19 und 6 Uhr gesperrt. Die A2 Berlin Richtung Hannover ist zwischen Dreieck Werder und Lenin nach einem Unfall gesperrt. Die A61 Mönchengladbach Richtung Venlo ist zwischen Kaldenkirchen Süd und Kaldenkirchen wegen Bauarbeiten bis 5 Uhr gesperrt. Die A94 München Richtung Passau zwischen Dorfen und Schwindeck ist die wegen Markierungsarbeiten bis 5 Uhr gesperrt. Eine Umleitung führt über die U55. Die A111 Charlottenburg Dreieck Oranienburg, da ist der Tunnel Flughafen Tegel in beiden Richtungen wegen Reparaturarbeiten bis ca. 5 Uhr gesperrt. Der A113 Autobahnzubringer Dresden, Schönefeld-Neukölln ist zwischen Schönefeld-Süd und Spätstraße in beiden Richtungen wegen Wartungsarbeiten bis 5 Uhr gesperrt. Und die A524 Breitscheid Richtung Duisburg-Süd ist zwischen Lindorf und Duisburg-Rahm wegen Reinigungsarbeiten gesperrt. Fahren Sie vorsichtig und kommen Sie gut an.
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4: Von NDR Info in Hamburg mit Alex Grantl. Hallo und schön, dass Sie dabei sind. Wir schauen jetzt auf den Krieg zwischen Israel und der Hisbollah-Miliz im Libanon. US-Präsident Trump hatte zwar einen Stopp der gegenseitigen Angriffe verkündet, aber nur wenige Stunden später hat Israels Ministerpräsident Netanyahu mit weiteren Angriffen auf Beirut gedroht. Die libanesische Botschaft in den USA hat außerdem mitgeteilt, die Hisbollah habe eine Feuerpause im ganzen Libanon akzeptiert. Gerade scheint also eher unklar, wie es weitergeht. Die israelische Regierung hatte die Attacken und mögliche weitere Luftschläge gegen Hisbollah-Ziele in Beirut damit begründet, das Ganze sei eine Antwort auf mehrere Verletzungen der Waffenruhe. Die Hisbollah attackiert vor allem den Norden von Israel seit Kriegsbeginn in Iran mit Raketen und Drohnen. Vor den verschiedenen Äußerungen zu einer möglichen Feuerpause wurde aber den ganzen Montag über noch gekämpft. Unser Israel-Korrespondent Julio Segador fasst die Ereignisse zusammen.
5: Von Waffenruhe ist im Norden Israels seit Wochen nichts zu spüren. Immer wieder heulen die wahren Sirenen. Die Hisbollah feuert täglich Raketen und Drohnen auf die Grenzgemeinden ab. Immer mehr wird klar, die Mitte April vereinbarte Waffenruhe zwischen Israel und dem libanesischen Staat besteht nur noch auf dem Papier. Israel hat seine Bodenoffensive im Süden des Libanon deutlich ausgeweitet. Israels Ministerpräsident Benjamin Netanyahu zeigt sich entschlossen. Wir intensivieren weiterhin unsere Einsätze am Boden im Südlibanon und zerschlagen Hisbollah-Hochburgen. Die Hisbollah ist auf der Flucht. Wir sind entschlossen, die Sicherheit für die Bewohner des Nordens wiederherzustellen. Genauso wie wir es für die Bewohner des Südens getan haben. In einer gemeinsamen Erklärung mit Verteidigungsminister Israel Katz kündigte Netanyahu an, nun auch Ziele in der Hauptstadt Beirut anzugreifen. Die Offensive als Reaktion auf die, Zitat Netanyahu, wiederholten und andauernden Verletzungen der Waffenruhe durch die Terrororganisation Hisbollah. Konkret sollen Ziele im Dahiyeh-Viertel im Süden der Hauptstadt angegriffen werden, erklärt Verteidigungsminister Katz. Das Schicksal von Beiruts Dahiyeh ist dasselbe wie das Schicksal der israelischen Gemeinden im Norden. Wenn im Norden keine Ruhe herrscht, wird auch in Beirut keine Ruhe herrschen. Wir werden nicht zulassen, dass unsere Gemeinden und Bürger ins Visier genommen werden, während in Beirut weiterhin Ruhe herrscht. Das Viertel Dahiyeh im Süden von Beirut ist die politische und militärische Hochburg der schiitischen Hisbollah-Miliz im Libanon. Die Terrormiliz soll dort über ein weitreichendes unterirdisches System aus Bunkern, Lagern und Tunneln verfügen. Die Hisbollah selbst war an den Verhandlungen zur Waffenruhe zwischen Israel und dem Libanon nicht beteiligt. Sie lehnt Verhandlungen ab und setzt ihre Angriffe fort, was Israel andererseits die Möglichkeit gibt, sich nicht an Beschränkungen halten zu müssen. Es nutzt das aktuelle Zeitfenster möglicherweise, um im Südlibanon militärische Tatsachen zu schaffen. Denn die israelische Regierung befürchtet ein umfassendes Friedensabkommen zwischen der US-Regierung und dem Iran, das den Libanon möglicherweise mit einschließt. Viele Experten sehen die Offensive im Libanon daher als Versuch, vor einem drohenden diplomatischen Diktat aus den USA die militärische Dominanz vor allem im Süden des Libanon zu zementieren. Bei den Menschen, die im Grenzgebiet zum Libanon leben, hat die Regierung für diesen Kurs die Unterstützung, betont Hisbollah-Expertin Sarit Zehavi. Die Menschen im Norden Israels hoffen darauf, dass das Militär so vorgeht. Wir haben gelernt, dass das die einzige Möglichkeit ist, um danach mit der libanesischen Regierung eine bessere Vereinbarung zu schließen. Nur dadurch wird der Libanon stark genug sein, um gegen eine geschwächte Hisbollah vorzugehen.
4: Der Beitrag von Julio Segador. Und wir schauen jetzt noch mal genauer in den Libanon. Am Montag soll Israel in der Küstenstadt Tyrus ein Ziel in der Nähe eines Krankenhauses getroffen haben. Nach libanesischen Angaben wurden dabei zwei Menschen getötet. Seit Ausbruch der aktuellen Eskalation Anfang März soll es im Land über 3.400 Tote gegeben haben. Das sagt das Gesundheitsministerium im Libanon. Und mehr als 10.000 Menschen sollen demnach verletzt worden sein. Viele Menschen in Beirut begeben sich mal wieder auf die Flucht. Anna Osius.
6: Lange Autoschlangen quälen sich durch die Straßen von Libanons Hauptstadt Beirut. Erneut fliehen die Bewohner der südlichen Vororte aus Angst vor drohendem israelischen Beschuss. Drohnen kreisen über der Hauptstadt. Dies ist das dritte Mal, dass wir vertrieben werden, so der 61-jährige Naj. Wir ziehen von einem Ort zum anderen, fahren jetzt nach Tripolis. In der Stadt im Norden des Landes hofft er sicher zu sein. Und bitter fügt er hinzu, ins Grab zu gehen ist würdevoller, als sein Haus zu verlassen. Und Israel rückt im Libanon weiter vor. Ein israelischer Panzer überquerte erstmals den Litani-Fluss. Am Wochenende nahm Israel die strategisch wichtige Burg Beaufort ein. Viele Libanesinnen und Libanesen befürchten nun eine dauerhafte Besatzung Israels in Teilen ihres Landes. Vor den eigentlich geplanten Verhandlungen schaffe Israel Fakten, sagen Beobachter. Der ehemalige libanesische General George Nader. Natürlich hat das Auswirkungen. Es spielt Israel in die Hände, da sie nun über mehr Druckmittel verfügen. Sie haben ohnehin schon die besseren Karten. Das Problem ist, dass die libanesische Delegation keine starken Druckmittel hat. Der Unterhändler, die Regierung, ist nicht diejenige, die kämpft. Und derjenige, der kämpft, ist die Hisbollah und sie lehnt direkte Verhandlungen ab. Leider hat die libanesische Delegation keine starken Argumente. Der libanesische Präsident Aoun appellierte erneut, fast verzweifelt, an die Notwendigkeit von Verhandlungen. Es herrsche ein immenser Druck auf allen Seiten, sagt Awakdi Al-Aredi, Politikbeobachter im arabischen Nachrichtensender Al-Hadas. Die libanesische Regierung gilt als zu schwach, um Einfluss auf die Hisbollah zu nehmen. Die Dinge sind aus dem Ruder gelaufen. Nur Iran ist noch in der Lage, Einfluss auf die Hisbollah zu nehmen, da die Miliz den Iran verteidigt. Libanon zahlt einen hohen Preis. Weder der Präsident, noch der Premier, noch der Parlamentspräsident können die Hisbollah entwaffnen, um den Krieg zu beenden. Auch der UN-Sicherheitsrat beschäftigt sich mit dem Libanon. Frankreich berief eine Notfallsitzung ein, aufgrund der, Zitat, immer tieferen Besetzung libanesischen Territoriums durch Israel. Angesichts der jüngsten Eskalation brach die deutsche Entwicklungsministerin Al-Abadi Radovan kurzfristig ihre Reise in den Libanon ab. Das Flugzeug drehte in der Luft um und flog stattdessen Zypern an.
4: Ja, welche Strategie verfolgt Israel genau? Darüber hat Ingo Zamperoni in den ARD-Tagesthemen mit dem Nahostexperten und Herausgeber des Fachmagazins Zenit, Daniel Gerlach, gesprochen. Der Konflikt Israel gegen die Hisbollah, der hängt mit dem Krieg zwischen den USA und Iran zusammen. Jetzt ist Israel im Südlibanon so weit vorgedrungen wie seit mehr als 25 Jahren nicht. Die Frage an Daniel Gerlach war deshalb, was bezwecken Israels Regierung und Premier Netanyahu mit dem Vorgehen?
7: Also in der Sprache von Netanyahu hängen übrigens diese Kriege historisch miteinander zusammen. Sowohl der 7. Oktober als auch die Auseinandersetzung mit Iran, als auch der Krieg im Libanon. Das bezeichnet er in seinen Reden ganz klar als einen großen Krieg von Revival, also des Wiederauferstehens Israels nach dem 7. Oktober. Es hängt aber auch geopolitisch zusammen, denn auch die Iraner haben den Krieg im Libanon und die Verhandlungen um Libanon zum Bestandteil der Verhandlungen mit den USA gemacht. Das iranische Regime sagt, wir sind angegriffen worden von Israel und von den USA. Durch ein Eingreifen der Hisbollah ist auch der Libanon wieder Kampfplatz geworden. Die israelische Führung hat das dankbar angenommen und als Gelegenheit erkannt, jetzt Tatsachen zu schaffen im Libanon. Und jetzt sagen die Iraner, einen Deal kann es nur geben, wenn Libanon dazugehört. Und da ist die Machtfrage, denn Iran möchte zeigen, wir sind in der Lage, die Bedingungen zu diktieren und wir sind auch in der Lage, über die Straße von Hormuz und den Persischen Golf hinaus mit den Amerikanern Vereinbarungen zu treffen. Und Trump scheint sich da sehr unter Druck gesetzt zu fühlen. Und er hat jetzt ja bekannt gegeben, dass er Israel dazu bewegt habe, dass sie den Vormarsch einstellen. Das sagt aber nichts über die Lage im Süden des Libanon aus. Und um Ihre Frage diesbezüglich zu beantworten, ich denke, dass die Regierung Netanyahu eine dauerhafte Besatzungszone einrichten möchte im Süden Libanons, so wie es sie in den 90er Jahren gab. Und sein großer Rivale in der israelischen Politik, Ehud Barak, ist 2000 rausgegangen aus dem Libanon, hat diese Besatzung beendet. Und ich denke, dass das für Netanyahu ein Fehler war, den er rückgängig machen möchte.
8: Ja, da sprechen Sie einen entscheidenden Punkt an. Im Libanon werden aber genau deswegen gerade Erinnerungen wach an die langjährige israelische Besatzung im Süden. Könnte das, dieses Vorgehen Israels, nicht am Ende auch die Hisbollah wiederum stärken?
7: Schauen Sie, Sie haben diese Festung Beaufort, dieses Kreuzfahrerkastell da hoch in den Bergen, von dem man aus verschiedene Teile im Südlibanon, aber auch in Israel und Syrien überblicken kann. Dieses Kastell war in der Zeit des Rückzugs Israels aus dem Libanon 2000 ein Fanal des Scheiterns der israelischen Besatzung. Und es wurde sogar ein Spielfilm darüber gedreht. Also ein Stück weit der Tragödie, dass man zwar militärisch obsiegt hat, aber politisch nichts ausrichten konnte. Das droht sich natürlich zu wiederholen und wird auch in der israelischen Presse entsprechend kritisiert. Der Punkt ist nur, wir können viel darüber sprechen, ob es militärisch sinnvoll ist, ob man die Hisbollah vielleicht so doch schlagen kann. Aber der Preis, der libanesischen Bevölkerung aufgezwungen wird, ist inakzeptabel und hat auch nichts damit zu tun, was der Bundesaußenminister fordert, dass man sich an Verhältnismäßigkeit der Selbstverteidigung halten müsse. Man vertreibt hunderte tausend Menschen und zerstört ihre Heimat oder ihre Dörfer. Und das ist nicht in Ordnung, auch wenn es militärisch gerechtfertigt sein könnte im Einzelfall.
8: Nun hat Sie es gerade ja angesprochen, Donald verkündet, er habe ja sowohl mit Netanyahu als auch mit Vertretern der Hisbollah gesprochen und beide hätten Zeichen der Deskalation gezeigt, sich daraufhin zubewegt. Die Hisbollah soll laut libanesischer Regierung ja da auch eingewilligt haben. Wie schätzen Sie das ein?
7: Das müsste dann auch umgesetzt werden. Ich denke mal nicht, dass Trump, er hat das so behauptet, mit der Hisbollah gesprochen hat, sondern meine Vermutung ist, dass die Verhandlungen liefen über einen sehr bekannten und auch fragwürdigen libanesischen Politiker, Nabih Berri, ein schiitischer Politiker, der Parlamentspräsident ist und der seit Jahrzehnten die Geschicke des Libanon mitbestimmt. Der ist als Garant aufgetreten und hat auch in der Vergangenheit öfter mal Verhandlungen mit der Hisbollah geführt. Also ich denke mal, direkte Verhandlungen hat es nicht gegeben. Dessen Vertreter sitzt derzeit auch in Katar und verhandelt parallel dort mit den Unterhändlern. Aber es hat in der Vergangenheit immer wieder Ankündigungen gegeben, dass es eine Waffenruhe gibt, dass man jetzt endlich diesem Ziel näher rückt. Und das ist de facto eben nicht passiert. Und deswegen, glaube ich, ist große Skepsis angebracht, was die Umsetzung dieser angeblichen Waffenruhe betrifft. Denn die israelische Führung möchte weiterhin die Hisbollah ausradieren und möchte dafür auch keine Kompromisse eingehen. Und die Hisbollah kämpft um ihr politisches und militärisches Überleben. Wenn sie nicht irgendwann so geschwächt ist, dass die libanesische Regierung selbst die Sache in die Hand nehmen kann, dann wird sie weiter bestehen und diese Besatzung und dieses Vorgehen wird den Geist der Hisbollah wahrscheinlich auch im Libanon am Leben erhalten bzw. wiedererwecken.
4: Das war der Nahostexperte Daniel Gerlach im Interview in den ARD-Tagesthemen. Die Zeit, es ist 1.16 Uhr.
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4: Dorothee Bär von der CSU ist die Bundesforschungsministerin und jetzt am Wochenende hat sie für Schlagzeilen gesorgt. Bär hatte gesagt, dass sie nicht mehr mit einer Reform der Ausbildungsförderung rechnet, also vom BAföG. Dabei steht diese Reform so im Koalitionsvertrag. Der Koalitionspartner SPD hat empört reagiert und am Montag gestern hat ein Regierungssprecher gesagt, die Erhöhung des BAföG solle doch kommen. Über das Hin und Her berichtet Ulrike Römer.
9: War das nun verstolpert oder tatsächlich ein Schritt zurück? Jedenfalls hat Bundesforschungsministerin Dorothee Bär mit ihren Äußerungen zur BAföG-Reform, die vielleicht gar keine wird, für, sagen wir mal, Verwirrung gesorgt. Bär hatte in einem Interview erklärt, dass sie nicht mehr mit einer schnellen Veränderung der Ausbildungsförderung rechnet. Kein Geld, kein politischer Wille. Die Reform werde von den Regierungsfraktionen nicht mehr unterstützt. Regierungsfraktionen? Die SPD kalt erwischt. Forschungspolitikerin Lina Seitzel.
10: Die Aussage von Dorothee Bär ist falsch und irritiert. Die BAföG-Reform ist zwischen den Koalitionsfraktionen auf Basis des Koalitionsvertrags vereinbart. Die Finanzierung wurde gemeinsam mit Bundesfinanzminister Lars Klingbeil geklärt und ist sichergestellt.
9: Sagt die SPD. Die Union hatte in Form von Fraktionschef Spahn bezweifelt, dass man staatliche Leistungen wie BAföG erhöhen könne, solange die Wirtschaft schwächelt. Eigentlich gab es eine Einigung zwischen Union und SPD, bis der Ministerin am Wochenende Zweifel kamen. Bärs Ministerium versuchte es mit einer Interpretation der eigenen Chefin. Eine Sprecherin versichert, das Haus arbeite mit Nachdruck daran, dass die BAföG-Reform Ende des Monats vom Kabinett auf den Weg gebracht wird. Also alles in der Spur. Regierungssprecher Stefan Cornelius beruft sich auf die Papierform.
11: Der Stand ist der, der im Koalitionsvertrag festgeschrieben ist.
9: Und da steht es, Seite 76. Wir wollen das BAföG modernisieren. Zum Wintersemester 26/27. Und noch konkreter. Die Wohnkostenpauschale soll um 60 auf 440 Euro steigen. Ebenso der Grundbetrag. Sofern das Geld im Bundeshaushalt reicht, erinnert der Regierungssprecher. Und deswegen?
11: Deswegen erleben wir gerade den Austausch zwischen den Ressorts bzw. den Teilen der Bundesregierung, wie man nun auch beim Teil BAföG zu der bestmöglichen Lösung kommt.
9: Für die Co-Chefin der Grünen, Franziska Brandner, ist die Diskussion um die BAföG-Reform vor allem eines.
12: So ein Klassiker dieser schlechten Regierungsführung. Eindeutig geregelt im Koalitionsvertrag, sogar mit Zahlen. Und dann geht die eine Seite wieder raus und sagt, das können wir uns eigentlich eh alles gerade gar nicht mehr leisten. Widerspruch von der anderen. Wer sind die Leidtragenden? Die Studierenden.
9: Die haben sich zu Wort gemeldet. Die Ministerin habe jegliches Interesse an der jungen Generation verloren, schreibt das Deutsche Studierendenwerk. Bär sei völlig entkoppelt von der Lebenswirklichkeit der Studierenden. Zukunftsvergessen nennt das der Vorstandsvorsitzende des Dachverbandes. Für die nächste Woche will man gegen die BAföG-Reformzögerlichkeit Proteste organisieren. Wann über die BAföG-Reform entschieden wird, ist völlig offen. Gibt ja bis zur Sommerpause noch ein paar Kabinettssitzungen.
4: Wie geht die Europäische Union mit denen um, die ihre Zukunft in Europa suchen, die aber nach europäischen Gesetzen die EU wieder verlassen müssen? Dazu gab es am späten Abend gestern eine Einigung zwischen Europaparlament, Kommission und den EU-Mitgliedstaaten. Eine sogenannte Rückführungsverordnung soll jetzt regeln, wie mit den Menschen umgegangen wird. Die Verordnung soll unter anderem mehr Abschiebungen aus der EU möglich machen. Außerdem, in Zukunft sollen auch sogenannte Abschiebezentren in Ländern außerhalb der EU eingerichtet werden können. Solche Zentren hatte die EU-Kommission vor etwa einem Jahr vorgeschlagen. Aber es gab bis zuletzt keine Einigkeit, wann diese Pläne umgesetzt werden sollen. Menschenrechtsorganisationen hatten das Vorhaben kritisiert. Mein Kollege Ingo Zamperoni hat in den ARD-Tagesthemen mit unserem Brüssel-Korrespondenten Stefan Stuchlik darüber gesprochen. Und die Frage an ihn war, was dieser Beschluss genau bedeutet.
13: Ich glaube, die Wucht dessen, was da beschlossen wurde, kann man kaum unterschätzen. Zum einen beschließt die EU, Maßnahmen gegen abzuschiebende Menschen, die in ihrer Härte so vor 10, vielleicht sogar vor 5 Jahren im Kontext der EU nicht vorstellbar gewesen wären. Und zum anderen ist das Ganze ein politischer Kompromiss, der auch mit Hilfe der Rechtsaußenparteien, auch der AfD, zustande gekommen ist. Denn die Position des Europaparlaments war die Position der EVP-Fraktion zusammen mit Rechtsaußenfraktionen. Auch das wird die politische Wirkung hier in Brüssel nicht verfehlen.
8: Was sind denn das für Maßnahmen, die da so beschlossen worden sind? Genau.
13: Zum einen, du hast es schon gesagt, Ingo, geht es um die Return Hubs, um die Abschiebezentren, also Zentren, die nicht auf dem EU-Territorium errichtet werden sollen. Die Idee ist, wenn man Menschen hat, die man nicht mehr in ihre Heimatländer abschieben kann, sollen die da hingebracht werden. Es sollen da auch Menschen hingebracht werden, Familien mit Kindern. Da hat sich großer Protest geregt der Menschenrechtsorganisationen, der Linken, der Grünen und der Kirchen. Dazu sollen die Befugnisse für die Ermittlungsbehörden und für die Asylbehörden in den jeweiligen Mitgliedsländern erhöht werden und verschärft werden. Beschlagnahme von Geld, Beschlagnahme von Handy, Beschlagnahme von Computern. Und die Einspruchsfristen gegen solche Abschiebemaßnahmen sollen erheblich verkürzt werden auf bis zu manchmal wenige Tage.
8: Und wie schnell kann das Ganze jetzt umgesetzt werden?
13: Das ist eine Verordnung, die gilt eigentlich mit der Veröffentlichung im Amtsblatt. Das sind hier in Brüssel 12 bis 20 Tage. Richtig in Kraft treten wird allerdings nur die Rechtsgrundlage für diese Asylzentren. Für die Abschiebezentren muss man allerdings erstmal nach Drittstaaten suchen. Auch das wird dauern, die kommen also nicht morgen. 40 der 50 anderen Punkte, unter anderem auch Punkte, die ich gerade genannt habe, werden noch ein Jahr brauchen, um in Kraft zu treten. Man möchte, so sagt man hier, den Mitgliedstaaten die Möglichkeit geben, dass alles, was beschlossen wurde, rechtssicher zu implementieren.
4: Das waren Informationen von Stefan Stuchlik aus dem ARD-Studio Brüssel.
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4: Rewe schafft Plastiktüten ab. Diese Schlagzeile machte heute vor 10 Jahren die Runde. Denn ab diesem Tag wurden keine neuen Plastiktüten mehr für die 3000 Rewe-Märkte produziert. Leslie Schmidt erinnert daran.
14: Mit viel Tamtam verschwindet die Rewe-Plastiktüte aus den Märkten in Deutschland. Die Presse ist anwesend. Sowie viele Oberbürgermeister, Minister und andere wichtige Akteure. Oft wird die letzte Tüte feierlich unterschrieben, als Schritt in eine umweltfreundlichere Zukunft. Unterstützt wird Rewe vom Umweltverband NABU. Die damalige Bundesumweltministerin Barbara Hendricks sieht eine Strahlkraft auf die Branche.
15: Die Rewe ist ja eine große Genossenschaft, muss man sagen, mit etwa 3000 Filialen. Und das wird schon bundesweit Schule machen können.
14: Rewe ist damals Vorreiter. Noch kein anderer Lebensmittelgroßhändler ist diesen Schritt gegangen. Rewe-Chef Lionel Suk.
16: Wir glauben, wenn wir richtig was umsetzen wollen, was wirklich signifikant, was für die Umwelt macht, dann müssen wir so einen Schritt einfach mutig definitiv entscheiden. Deshalb diese Entscheidung heute.
14: Mit der Umstellung sollen pro Jahr 140 Millionen Tüten weniger im Müll landen. Und anders als vielleicht mancher erwartet hat, ist der Wegfall der Plastiktüten für die meisten Verbraucherinnen und Verbraucher gar kein Problem.
17: Ich finde, gerade heutzutage leben wir in einer Gesellschaft, wo man immer mehr darauf achten sollte, was man wegschmeißt und wie viel Abfall anfällt. Und deswegen bin ich da sehr positiv überrascht.
18: Im Prinzip gut. Allerdings der kleine Zwang, der dahinter steckt, dass man jetzt ja keine Option mehr hat, den finde ich nicht ganz so glücklich, aber im Prinzip eine begrüßenswerte Aktion.
14: Der Großhändler bietet seinen Kundinnen und Kunden einige Alternativen an. Kartons, Jutebeutel oder eben Papiertüten. Wobei die auch nicht astrein für die Umwelt sind, findet Mareile Timm vom BUND Bremen.
19: Also diese Einweg-Papiertüten, da wird auch viel Energie verbraucht und Rohstoffe, um sie herzustellen und auch Chemikalien.
14: Nach Rewe ziehen auch andere große Lebensmittelhändler nach. Die meisten aber erst 2022. Da werden die Plastiktüten in den Supermärkten gesetzlich komplett verboten. Bei Rewe begann es schon 6 Jahre zuvor. Und zwar heute vor 10 Jahren, am 2. Juni 2016.
4: Das war der Stichtag von Leslie Schmidt.
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20: Mit Stefanie Lavoie und der Ladies Night bei den French Open der Tennisprofis. Zum ersten Mal nach 3-jährigem Hiatus durften dort weibliche Topstars das Abendspiel zur Primetime bestreiten. 5-7 und 3-6 hieß es am Ende. Die frühere Nummer 1, Naomi Osaka, hatte das Nachsehen gegen die aktuelle Nummer 1.
21: Arina Sabalenka ist eine Erscheinung. Breites Kreuz, 1,83 Meter groß, pure Athletik. Und dann auch noch diese Tennis-Magie. Eine Mischung, die auch für eine ehemalige Nummer 1 der Welt, Naomi Osaka, an diesem Abend in Paris zu viel des Guten war. In einem Klasse-Match, in der sogenannten Night Session, ging der Sieg an die aktuelle Nummer 1, an Sabalenka. Tolles Tennis von beiden, aber der Einzug ins Viertelfinale für Sabalenka.
22: Ich war größtenteils zufrieden mit meinem Aufschlag und dass ich so Druck auf sie ausüben konnte. Der Sieg freut mich, es war echt hart. Und wow, es ist echt aufregend, Night Session zu spielen. Toll, dass ihr alle hier so eine Atmosphäre geschaffen habt. Ihr habt heute Abend für einen besonderen Ort gesorgt.
23: You guys truly make this place special. Thank you.
21: Arina Sabalenka kann alles. Natürlich möchte man meinen, als Nummer 1 der Welt, aber das muss man halt auch immer wieder unter Beweis stellen. Erst recht, wenn man von einer 4-fachen Grand-Slam-Siegerin gefordert wird, wie Osaka es ist. Aber Sabalenka ging unbeirrt ihren Weg und der heißt Druck. Die Gegnerin immer und immer wieder laufen lassen und direkte Punkte erzielen, das schafft die Frau aus Belarus auch auf Sand. Und so staunten 15.000 in der sogenannten Night Session nicht nur über bestes Frauentennis, sondern auch über den energiegeladenen Sieg der Top-Favoritin auf den Turniersieg. Es wäre im Erfolgsfall für Sabalenka der erste Titel im Start Roland Garros.
20: Guido Ringel berichtete. Der erste Titel wäre es auch für Alexander Zverev, der jetzt hoffentlich friedlich schläft, um fit zu sein für sein heutiges Viertelfinale gegen den Spanier Rafael Jodar. Der deutschen Fußballnationalspielerin Laura Freigang droht Ärger mit der Anti-Doping-Behörde. Carsten Schellhorn hat die Einzelheiten.
24: Die nationale Anti-Doping-Agentur NADA ermittelt, jedoch nicht wegen eines Dopingvergehens. Der Grund, wie mehrere Medien übereinstimmend berichtet, ist, Freigang soll binnen eines Jahres 3-mal nicht am angegebenen Ort gewesen sein, als Dopingkontrolleure sie testen wollten. Der 3. Verstoß werde derzeit noch geprüft, heißt es. Wichtig in diesem Zusammenhang, alle geforderten Tests, die die 28-Jährige gemacht hatte, fielen negativ aus. Dennoch droht Freigang eine Strafe, würde der Fall am Ende tatsächlich vor dem DFB-Sportgericht landen. Eine Sperre von bis zu 2 Jahren wäre möglich.
20: Der Deutsche Fußballbund hat derweil mitgeteilt, man wolle sich zum gegenwärtigen Zeitpunkt nicht zum Kasus Freigang äußern. Alba Berlin hat im Playoff-Halbfinale der Basketball-Bundesliga gegen die Bamberg Baskets den nächsten Sieg eingefahren und sich so einen Finalmatchball erspielt. Berlin gewann 85-71. Jakob Rüger hat die Partie gesehen.
25: Alba Berlin unterstreicht seine Ambitionen auf das Finale der deutschen Meisterschaft. Die Albatrosse haben auch im 2. Halbfinale einen ungefährdeten Heimsieg eingefahren. Diesmal war das Duell gegen Bamberg jedoch deutlich umkämpfter. Beide Teams leisteten sich viele Ballverluste. Die Partie war durch zahlreiche Fouls immer wieder unterbrochen. Im 3. Viertel setzte sich Alba schließlich ab, führte zwischenzeitlich mit 20 Punkten. Am Ende hieß es 85-71. Damit fehlt Alba nun nur noch ein Sieg für den Einzug ins Endspiel. Bamberg hofft nach den beiden Auswärtspleiten auf seine Heimstärke. Die nächsten beiden Partien finden in Oberfranken statt, wenn Alba die Serie nicht schon im dritten Spiel vorzeitig beendet.
20: Auch der Titelverteidiger könnte die Serie vorzeitig beenden. Der FC Bayern München gewann sein zweites Halbfinalspiel gegen die Baskets Bonn 91-69.
4: Das war der Sport mit Stefanie Lavoie. Wir schauen gleich ins Mittelmeer. Da gibt es mehrere Inseln zwischen Tunesien und Italien mit einer Bevölkerung von 500.000 Menschen. Es geht um Malta. Da waren am Sonntag nämlich Parlamentswahlen viel früher als eigentlich vorgesehen. Was dahinter steckt, das ist gleich nach den Nachrichten unser Thema.

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1: Um 1.30 Uhr mit Ronald Lessig. Die EU hat sich darauf geeinigt, die Migrationspolitik zu verschärfen. Ziel ist es, mehr Abschiebungen zu ermöglichen. Aus der Nachrichtenredaktion Karin Busche.
2: Die Unterhändler des Europäischen Parlaments und der EU-Mitgliedstaaten haben den Weg freigemacht für Rückkehrzentren in Drittstaaten. In diese speziellen Zentren außerhalb der EU sollen abgelehnte Asylbewerber gebracht werden, wenn sie nicht direkt in ihre Herkunftsländer abgeschoben werden können, etwa weil ihr Herkunftsland nicht eindeutig festzustellen ist oder keine diplomatischen Beziehungen bestehen. Unklar ist noch, wo solche Zentren errichtet werden sollen.
3: Und wir müssen kurz unterbrechen für eine wichtige Verkehrsmeldung. Achtung, ein Falschfahrer auf der B30 Biberach-Friedrichshafen zwischen Beint und Ravensburg-Süd kommt Ihnen ein Falschfahrer entgegen. Fahren Sie äußerst rechts und überholen Sie nicht. Auf der B30 Biberach-Friedrichshafen zwischen Beint und Ravensburg-Süd ist ein Falschfahrer unterwegs. Vorsicht in beiden Richtungen. Und damit zurück zu den Nachrichten.
1: Im Konflikt zwischen Israel und der Hisbollah-Miliz im Libanon gibt es möglicherweise eine Entspannung. Nach Angaben der libanesischen Botschaft in Washington akzeptiert die Hisbollah einen US-Vorschlag für eine neue Feuerpause im gesamten Libanon. Aus der Nachrichtenredaktion Peter Eichenberg.
4: Zunächst solle Israel auf Angriffe auf die Vororte von Beirut verzichten, erklärte das libanesische Präsidialamt. Im Gegenzug stoppe die vom Iran unterstützte Hisbollah ihre Attacken auf Israel. US-Präsident Trump erklärte nach einem Telefonat mit Premierminister Netanyahu, alle israelischen Truppen, die schon auf dem Weg nach Beirut waren, seien umgekehrt. Trump bestritt außerdem, dass die Verhandlungen zwischen den USA und dem Iran über ein Ende des Kriegs unterbrochen worden sind. Die Führung in Teheran hatte den Stopp der Gespräche verkündet und mit dem israelischen Vorgehen gegen die Hisbollah begründet.
1: Gut zwei Monate nach der Parlamentswahl hat Dänemark eine neue Regierung. Die Sozialdemokraten von Ministerpräsidentin Frederiksen wollen eine Minderheitsregierung bilden. Daran beteiligen sich die Sozialistische Volkspartei, der linksliberale Radikale Venstre und die zentrischen Moderaten. Für Frederiksen ist es die dritte Amtszeit. Sie hatte zunächst wochenlang erfolglos Parteien über eine Regierungsbildung verhandelt, nachdem die Parlamentswahl keine eindeutige Mehrheit ergeben hatte. In Belgien ermitteln die Behörden gegen den internationalen Finanzdienstleister Wise gegen mögliche Geldwäsche. Demnach besteht der Verdacht, dass die Firma verdächtige Überweisungen nicht gemeldet hat. Die Geldtransfers ständen im Zusammenhang mit Betrug, Korruption und Drogenhandel. Das Unternehmen wies die Vorwürfe zurück. Die Ermittlungen betreffen eine europäische Tochtergesellschaft von Wise. Das Unternehmen ist weltweit tätig und wickelt Geldtransfers ab. Das Wetter in Deutschland.

0: Dann eine Gefahreninformation für Sachsen-Anhalt. In Schönebeck kommt es aufgrund eines Lagerhallenbrandes zu Geruchsbelästigungen. Anwohner werden gebeten, Fenster und Türen im Stadtgebiet geschlossen zu halten. Und damit zurück zum Verkehrsservice. Die A1 Osnabrück Richtung Bremen ist zwischen Ahlhorner Heide und Wildeshausen West wegen einer Nachtbaustelle bis Mittwoch jeweils zwischen 19 Uhr und 6 Uhr gesperrt. Die A2 Berlin Richtung Hannover ist zwischen Dreieck Werder und Lenin nach einem Unfall gesperrt. Die A61 Mönchengladbach Richtung Venlo ist zwischen Kaldenkirchen Süd und Kaldenkirchen wegen Bauarbeiten bis 5 Uhr gesperrt. Die A94 München Richtung Passau zwischen Dorfen und Schwindeck ist die wegen Markierungsarbeiten bis 5 Uhr gesperrt. Eine Umleitung führt über die U55. Der Tunnel Flughafen Tegel, A111 Charlottenburg, Dreieck Oranienburg. Der Tunnel ist in beiden Richtungen wegen Reparaturarbeiten bis ca. 5 Uhr gesperrt. Der A113 Autobahnzubringer Dresden-Schönefeld-Neukölln ist zwischen Schönefeld-Süd und Spätstraße in beiden Richtungen wegen Wartungsarbeiten bis 5 Uhr gesperrt. Und die A524 kommt auch noch. Breitscheid Richtung Duisburg-Süd ist zwischen Lindorf und Duisburg-Rahm wegen Reinigungsarbeiten gesperrt. Das war's jetzt aber. Fahren Sie vorsichtig und kommen Sie gut an.
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0: Mit Alex Grantl. Malta, das ist ein Inselstaat im Mittelmeer, der liegt zwischen Tunesien und Italien und auf Malta lebt etwa eine 500.000 Menschen. Die hätten eigentlich erst in etwa einem Jahr ein neues Parlament wählen sollen, aber der Regierungschef Abela, der wollte nicht so lange warten, sondern ein neues Mandat für seine Politik haben. Also wurde schon am Sonntag in Malta gewählt und so wie es aussieht, ist der alte Premierminister auch der neue. Anna Giordano hat die Veranstaltungen am Wahlabend für uns verfolgt.
2: Jubel in Maltas Auszählungszentrum in Nashar, als die ersten Teilergebnisse bekannt gegeben werden. Noch bevor der Wahlausgang offiziell feststeht, sind die Zahlen so eindeutig, dass die Labour-Delegierten Hochlebe-Labour-Sprechchöre anstimmen. Und Maltas Regierungschef Robert Abela, der damit sein Mandat verlängern konnte, tritt vor die Kameras. Ich werde Premierminister der Labour-Partei und aller Malteser bleiben, damit jener Geist, in dem wir stets geführt haben, ein Geist der Einheit, uns bei der Umsetzung unseres Wahlprogramms leitet und uns auf dem Weg hin zu einem besseren Malta sowie zu größerem Wohlstand für alle Malteser und Gozitaner voranbringt. Gozitaner, das sind die Bewohner der Insel Gozo, die ebenfalls zu Malta gehört. Und beim Wahlprogramm Abelas handelt es sich vor allem um ein Wohlstands- und Subventionspaket, das unter dem Motto Sicherheit und Stabilität in unsicheren Zeiten steht. Es beinhaltet unter anderem massive staatliche Subventionen bei den Energiepreisen, einen staatlichen Bonus bei der Geburt eines Kindes und Unterstützung für Erstkäufer von Immobilien. All das ist möglich dank eines konstanten Wirtschaftswachstums in den vergangenen Jahren, das aber auch Schattenseiten hat, wie der junge Oppositionsführer Alex Borg von der Nationalist Party immer wieder herausgestellt hatte. Er sagte nach der Niederlage in einer Videobotschaft: Ich weiß, dass dies für viele von euch ein enttäuschender Tag ist. Ich weiß, dass die Herzen schwer sind. Aber ich möchte euch von ganzem Herzen sagen, ihr solltet es niemals bereuen, an die Hoffnung geglaubt zu haben. Ihr solltet euch niemals dafür schämen, dass ihr Veränderung wolltet. Welche Veränderung er meint, hatte Borg im Wahlkampf gesagt. Man müsse weg von der sogenannten Uglification Maltas, also der Verunstaltung vor allem der Hauptinsel durch immer mehr Immobilienkomplexe und Hotels, wodurch es immer weniger Grünflächen gebe. Das Verkehrschaos sei chronisch, die Infrastrukturprobleme seien groß. Das Wirtschaftswachstum gehe auf Kosten der Lebensqualität und auf Kosten der Staatsverschuldung. Damit dürfte der 30-jährige Borg wunde Punkte der maltesischen Politik angesprochen haben. Obwohl er erst seit September Chef der Oppositionspartei ist, konnte er den Stimmenabstand zur Regierung massiv verringern. Von knapp 39.000 bei der Wahl 2022 auf jetzt rund 20.600 Stimmen. Borg kommentierte das vor der Presse so: Was wir heute haben, ist eine klare Bestätigung dafür, warum die Wahl vorzeitig ausgerufen wurde. Denn wir haben am Ergebnis gesehen, wie diese Mehrheit von 40.000 Stimmen drastisch

0: gesunken ist. Das gibt uns völlige Klarheit darüber, warum Abela offensichtlich nicht warten wollte, dass wir unsere Oppositionsarbeit noch bis zum nächsten Jahr fortsetzen. In jedem Distrikt sei seine christdemokratische Partei stärker gewesen, so Borg. Der bisherige Amtsinhaber Abela, der die Neuwahlen vor einem Monat wohl auch aus strategischen Gründen verfrüht ausgerufen hatte, wird nun aber erst einmal für 5 weitere Jahre regieren.
1: Informationen nach den vorgezogenen Parlamentswahlen auf Malta waren das von Anna Giordano.
2: Wirtschaft.
1: Kühlschränke, die sind zwar meistens weiß und hell, sie können aber stark mit Bakterien, Viren und Pilzen belastet sein. Eine aktuelle Studie fand mehr als 550 verschiedene Bakterienarten, darunter sogar antibiotikaresistente Keime. Wie groß das Problem sein kann, das erklärt Sabine Schütze.
3: Je länger der Kühlschrank nicht geputzt worden ist, desto größer ist die darin lebende Bakterienvielfalt. Für den Mikrobiologen Ralf Herrmann von der Mainzer Gutenberg-Universität ist das keine Überraschung.
4: Der Kühlschrank ist potenziell ein größerer Keimherd eigentlich als die Toilette, die wir regelmäßig desinfizieren und putzen. Das machen ja die wenigsten Leute eigentlich mit ihren Kühlschränken, wenn man das auch regelmäßig machen sollte.
3: Denn wir nutzen den Kühlschrank täglich mehrere Male, fassen ihn an, legen Eier rein, holen Gemüse raus. Und das schleppt anhaftende Keime ein. Die vermehren sich im Kühlschrank aufgrund der Kälte zwar langsamer, haben aber wegen der vorherrschenden Feuchtigkeit trotzdem gute Bedingungen.
4: Sprich Joghurt, Käse, Fleisch zum Beispiel sind optimale Nährböden für Bakterien.
3: Und andere Keime wie Schimmel. Die siedeln sich besonders gern geschützt in den Gummidichtungen an und an der Hinterwand am Ablauf. Deshalb sollte der Kühlschrank etwa alle 3 bis 4 Wochen ausgeräumt und in 2 Durchgängen geputzt werden, erklärt Hauswirtschaftsmeisterin Sarah Faust. Extra Kühlschrankreiniger sind dafür nicht nötig.
5: Man kann für die Reinigung Spülmittel verwenden, eine Spülmittellösung, wo man das einmal mit auswäscht, immer von oben nach unten, die Innenwände und auch die Türen. Und das Ganze auch nachtrocknet.
3: Um so die Keime einzudämmen, die eine basische Umgebung bevorzugen. Und dann sollte noch mit Essigwasser oder Zitronensäurewasser durchgewischt werden, um gegen die säureliebenden Keime vorzugehen. Da saurer Essig auch die Gummidichtungen an der Tür porös machen kann, die einfach aussparen. Dann kann der Kühlschrank wieder eingeräumt werden.
5: Es ist wichtig, dass man Lebensmittel, die offen sind, so wie der Käse, gut verpackt, weil sonst die Lebensmittel austrocknen und die Keimübertragung von den Lebensmitteln im Kühlschrank natürlich erhöht wird.
3: Gemüse sollte immer ins Gemüsefach. Leicht Verderbliches wie Fleisch oder Fisch kommen eingepackt direkt auf die Glasplatte, weil es dort am kältesten ist. Milchprodukte darüber und unempfindliche Soßen oder Pasten finden in der Tür ihren Platz. Wichtig ist noch, dass Ausgelaufenes immer sofort weggewischt wird, aber nicht mit dem Küchenschwamm von der Spüle. Der trägt direkt wieder neue Keime ein. Zum Reinigen des Kühlschranks eignet sich ein neuer oder bei 60 Grad gewaschener Lappen bzw. Schwamm besser. Und Mikrobiologe Herrmann hat noch einen besonderen Tipp. Zum Nachwischen nimmt er etwas Klarspüler, der eigentlich für die Spülmaschine gedacht ist.
4: Der Klarspüler enthält Säure und zusätzlich schaffe ich so eine sehr glatte Oberfläche. Und raue Oberflächen sind immer sehr, sehr bevorzugt, auch wo Bakterien sich gerne reinnisten können.
1: Die Keimschleuder-Kühlschrank richtig putzen, das war der Beitrag von Sabine Schütze. Verträge, Kredite, Versicherungen, das ist alles wohl so klassischer Papierkram, mit dem man als Erwachsener irgendwann mal zu tun hat, auch wenn man das eigentlich nie so richtig gelernt hat. Das wäre aber vielleicht nicht ganz verkehrt, junge Menschen schon mal darauf vorzubereiten. Genau das geht ab jetzt an einer Schule in Rostock in einem Schulfach namens Life Lab. Unsere Reporterin Alina Boje war für uns in einer Stunde dabei.
6: Wir müssen unsere Einkommensteuererklärung ausfüllen.
7: So der Vater der fiktiven Familie Schneider. Seine Stimme kommt von einer KI. Und die Schülerinnen und Schüler sollen Familie Schneider helfen, damit die von der Steuerrückzahlung Urlaub machen kann.
8: Wenn am Ende alle 4 Schlösser geknackt hat, könnt ihr hier vorne einmal diesen QR-Code scannen und das Urlaubsbudget für die Familie freischalten.
7: Der Unterrichtsraum wird zur Lebenswerkstatt, dem sogenannten Life Lab an der Ecolea Privatschule in Warnemünde. Die erste Aufgabe für die Jugendlichen: Werbungskosten ermitteln, also Ausgaben für den Job, zum Beispiel Fahrtkosten. Neuntklässler Georgi beginnt zu rechnen.
2: Wir müssen hier erstmal ausrechnen, wie weit der Arbeitsweg ist, wie viele Arbeitstage es im Jahr gibt. Und da sind wir auf ein Ergebnis gekommen. Das müssen wir subtrahieren mit dem Arbeitnehmerpauschbetrag. Ja, das Ergebnis da ist jetzt falsch gewesen, weil sonst muss alles richtig.
7: Lehrer Tobias Brosowski schaut sich den Rechenweg an.
8: Habt ihr das Online-Tool genutzt?
2: Ach, bin ich gesehen.
8: Weil mit dem Beruf, wo man ja andere Feiertage hat, als Bayern zum Beispiel.
7: Der 35-Jährige ist Wirtschaftslehrer und hat das neue Fach entwickelt.
8: Ich glaube, das hat ganz viel damit zu tun, dass so diese Sorge oder diese Angst besteht, dass man irgendwie so eine Steuererklärung, dieses Mysterium, was man nicht machen kann, weil das so kompliziert ist. Und von daher halte ich es für sinnvoll, da so ein bisschen Orientierungswissen einfach schon mal mit an die Hand zu geben.
4: Und hier ist ja nach einem Monat gefragt, ne? Bis zu welchem Kalendermonat?
7: Welche Fristen gelten bei der Steuererklärung? Und bis zu welchem Betrag bleiben Nebeneinkünfte steuerfrei? Lernen, was später im Alltag wirklich gebraucht wird. Neben Steuererklärung geht es im Life Lab auch um Kredite, Verträge und Aktien.
4: Genau.
7: Für sein Engagement ist Tobias Brosowski von der Verbraucherzentrale ausgezeichnet worden. Wie viel Geld Familie Schneider nun durch die Steuerrückzahlung zurückbekommt, Smilla hat ein Ergebnis.
9: Also wir haben alle super Zahlen rausbekommen und deswegen haben wir jetzt die Lösung, dass die Familie 1.172 Euro vom Finanzamt zurückbekommt.
7: Ihr Lehrer ist zufrieden.
8: Ist es sicherlich eine hilfreiche Summe. Die habe ich natürlich auch nicht ganz umsonst gewählt, denn 1.172 Euro ist die durchschnittliche Erstattung, die man in Deutschland bei einer Steuererklärung bekommt.
7: Versicherungen, Aktien oder Steuererklärung, Themen, die nach Ansicht von Tobias Brosowski viel stärker in den Unterricht gehören, nicht nur an seiner Schule in Rostock-Warnemünde.
10: Kommt schon was zusammen.
1: Lebenskompetenzen lernen in Rostock, das war der Beitrag von Alina Boje. Die Zeit, es ist 1.45 Uhr.
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1: Manchmal hat man das Gefühl, wie junge Mütter es auch machen, sie machen es verkehrt. Entweder arbeiten sie zu früh nach der Geburt oder sie arbeiten gar nicht oder zu viel oder zu wenig. Viele Mütter fragen sich selbst, was der beste Weg ist. Schaden sie vielleicht ihrem Kind, wenn sie nach dem Mutterschutz zu schnell wieder anfangen zu arbeiten? Eine große wissenschaftliche Analyse, die jetzt veröffentlicht wurde, die beantwortet diese Frage. Veronika Simon aus der ARD-Wissenschaftsredaktion hat sich die Studie genauer angesehen.
12: Dass Maria Lobue sich für die wissenschaftliche Untersuchung von arbeitenden Müttern interessiert, hat auch persönliche Gründe.
13: Ich bin die Tochter einer berufstätigen Mutter. In den 90er Jahren, als ich ein Kind war, haben die allermeisten Mütter meiner Mitschüler nicht gearbeitet. Als Kind habe ich mich gefragt, was wohl anders wäre in meinem Leben. Vielleicht hätte ich in der Schule bessere Noten gehabt.
12: Maria Lobue ist heute Professorin für Wirtschaftswissenschaften an der Universität Triest. Gemeinsam mit Elisaveta Perova von der World Bank und Sarah Reynolds von der School of Public Health an der Universität Berkeley hat Lobue analysiert, welchen Einfluss es auf die Entwicklung von Kindern hat, wenn ihre Mütter arbeiten. Denn weltweit ist die Annahme recht verbreitet, dass es den Kindern vor der Schule schade, wenn ihre Mütter berufstätig sind. Das hat der sogenannte World Value Survey von 2022 gezeigt, eine weltweite Befragung zu persönlichen Werten. Auch in Deutschland stimmten etwa 30% der Befragten dieser Aussage zu. Aber es gab große Unterschiede, auch in westlichen Ländern.
13: In Italien, einem Nachbarland, sind es etwas mehr als 50%. Es gibt also große Unterschiede, auch unter Ländern mit hohem Einkommen. Das deutet auf unterschiedliche kulturelle Werte hin und die Betonung von traditionellen Geschlechterrollen und der Kernfamilie,
12: sagt Maria Lobue. Für die Studie hat das Forschungsteam die wissenschaftliche Literatur der letzten 40 Jahre durchsucht. Am Ende fanden sie 61 Studien, die ihren wissenschaftlichen Qualitätsstandards entsprachen. Deren Ergebnisse sortierten sie in mehreren Kategorien der kindlichen Entwicklung, zum Beispiel nach Erfolg in der Schule, den Denk- und Lernleistungen, dem Verhalten und der gesundheitlichen Entwicklung. Die Forscherinnen hatten einen hohen Anspruch bei der Auswahl der Studien, die mit einbezogen wurden, sagt Christina Boll. Sie ist Professorin für Arbeitsmarkt- und Familiensoziologie an der LMU München und leitet am Deutschen Jugendinstitut die Abteilung Familie und Familienpolitik. Sie war nicht an der Studie beteiligt.
14: Man hat versucht, kausale Effekte zu identifizieren, das heißt wirklich den Effekt der mütterlichen Erwerbstätigkeit auf die kindliche Entwicklung zu messen. Und das ist sehr, sehr aufwendig gemacht worden.
12: Allerdings seien keine Ergebnisse aus experimentellen Studien mit in die Analyse eingeflossen. Das wäre methodisch noch überzeugender, so die Professorin für Arbeitsmarkt- und Familiensoziologie. Die wichtigsten Ergebnisse ihrer Analyse fasst Lobue in einem Satz zusammen.
13: Im Durchschnitt zeigen die meisten Ergebnisse keinen statistisch stichhaltigen Unterschied.
12: Das heißt, ob eine Mutter arbeitet oder nicht, hatte in den allermeisten Studien keinen Einfluss auf die Entwicklung des Kindes, weder positiv noch negativ. Die Forscherinnen haben die Daten aber noch weiter analysiert und genau auf die kleinen Unterschiede geschaut, die sie finden konnten. Dabei fanden sie heraus, wenn, dann kommt es oft auf die Art der Arbeit an. Unsichere Jobs oder viele Nachtschichten können einen eher negativen Effekt auf das Kind haben. Auch Christina Boll weiß aus ihrer Forschung, für die Kinder kommt es zum einen darauf an, wie viel die Mütter arbeiten, also ob sie zum Beispiel sehr viele Überstunden machen müssen und daher sehr wenig Zeit haben.
14: Und zum anderen ist es halt die Prekarität des Jobs, die dann auch was damit zu tun hat, wie zufrieden die Mutter auch ist, wie ausgebeutet sie sich möglicherweise fühlt, die das Wohlbefinden von Müttern, wie sie aus dieser Erwerbstätigkeit ziehen, sehr stark auch beeinflusst. Und das hat natürlich einen Effekt auf die Kinder.
12: Eine Überraschung für die Forscherinnen war jedoch, dass sie in den Analysen keine Lebensphase des Kindes finden konnten, in denen die Arbeit der Mutter einen besonders starken Einfluss hat. Noch nicht einmal ganz am Anfang des Lebens, in den ersten Monaten oder Jahren. Möglicherweise spielten andere Faktoren eine wichtigere Rolle als die reine Berufstätigkeit der Mutter, sagt die Ökonomin Maria Lobue von der Universität Triest. Und auch das soziale Umfeld sei hier entscheidend, sagt Christina Boll vom Deutschen Jugendinstitut.
14: Wir wissen natürlich aus anderer Forschung, dass es sehr darauf ankommt, wenn die Mutter mit Kindern unter 3 erwerbstätig ist, wie sie eben das Care-Arrangement in der Familie und auch in der erweiterten Familie, wie sie das organisiert hat.
12: Die Rolle der Väter haben sich die Forscherinnen auch angeschaut.
13: Wir waren ziemlich überrascht, dass die Rolle der Väter in den meisten Studien gar nicht untersucht wurde.
12: In ungefähr der Hälfte der analysierten Artikel wurden Väter gar nicht erwähnt. Der Effekt von ihrer Erwerbstätigkeit auf die kindliche Entwicklung sei kaum erforscht, so Lobue.
11: Standpunkte.
1: Kommt die BAföG-Erhöhung für Studierende oder kommt sie nicht? Nach kritischen Äußerungen von Unionspolitikern gibt es in der Regierungskoalition eine Debatte dazu. Konkret geht es um Äußerungen von Fraktionschef Spahn und Forschungsministerin Beer, die die geplante Anhebung in Frage stellen. Die SPD hingegen, die pocht auf die Reform. Darauf habe man sich im Koalitionsvertrag immerhin geeinigt. Der Weser-Kurier aus Bremen kritisiert, welches Maß an Realitätsverweigerung Ministerin Beer bei ihrem Vorstoß an den Tag lege.
15: Es sei kein Drama, wenn Studierende neben dem Studium jobben, ließ die CSU-Frau wissen. Dass allerdings längst 70% aller Studierenden nebenbei arbeiten, um ihren Unterhalt teilzufinanzieren, scheint in der Vorstellungswelt der Forschungsministerin offenbar noch nicht angekommen zu sein. Das ist wirklich erschreckend.
1: Die Frankfurter Allgemeine Zeitung wünscht sich mehr Zurückhaltung bei allen Beteiligten.
15: Viele junge Männer und Frauen in Deutschland müssen arbeiten gehen, um sich ihr Studium zu finanzieren. Das ist keine Zumutung und es ist auch kein Anzeichen für den Niedergang des Bildungsstandorts Deutschland. Empörung ist in der Debatte um eine Erhöhung des BAföGs daher fehl am Platz. Allerdings auf beiden Seiten. Die Forderung, Studenten sollten gefälligst auch im Schweiß ihres Angesichts Geld verdienen, hat nicht selten einen anti-intellektuellen Zungenschlag. Das ist eine Geringschätzung geistiger Arbeit, die sich ein Land wie Deutschland nicht leisten kann.
1: Der Spiegel beleuchtet Beers Aussage, Studierende seien privilegiert. Damit verdrehe die CSU-Politikerin die Realität.
15: BAföG war noch nie die Finanzierung des nächsten Matcha-Latte in Berlin-Kreuzberg, wie es bei Beer klingt, wenn sie von einem Vollkasko-Studium spricht. BAföG ist vielleicht der wichtigste Hebel, um die Ausbildung von Fachkräften aus allen Gesellschaftsschichten zu ermöglichen. Zumindest könnte es ein solcher sein, wenn der Zugang und die Beantragung endlich erleichtert und die Bezüge erhöht würden.
1: Ähnlich bewertet es Claudia van Laak vom Deutschlandfunk. Sie plädiert vor allem dafür, zuerst einmal die BAföG-Anträge zu vereinfachen.
16: Wie kann es sein, dass Studierende ihren Antrag zwar online stellen können, in den BAföG-Ämtern aber dann der große Drucker angeworfen wird und jeder wieder eine Papierakte erhält? Und warum müssen Studierende jedes Jahr wieder die Einkommensnachweise ihrer Mütter und Väter beim BAföG-Amt einreichen, obwohl in anderen Behörden, den Finanzämtern, diese Daten längst vorliegen? In der Debatte darf es nicht vordringlich um die Frage gehen, ob die BAföG-Sätze steigen sollen oder nicht. Eine umfassende Vereinfachung und Digitalisierung müssten an erster Stelle stehen. Das wäre ein erster wichtiger Schritt hin zu mehr Chancengleichheit im Hochschulsystem.
1: Das meint Claudia Laak vom Deutschlandfunk. Das Straubinger Tagblatt meint, die Bundesregierung sende mit der Debatte ein verheerendes Signal an die junge Generation aus.
15: Nachdem man zu Beginn der Legislaturperiode ein gigantisches Schuldenpaket verabschiedet hat, das kommende Generationen abstottern müssen, Rentengeschenke auf den Weg gebracht hat, die den Haushalt massiv belasten, man den Klimaschutz völlig schleifen lässt und dann zu jungen Menschen sagt, wir streichen das eine Wahlgeschenk, das wir für euch in den Koalitionsvertrag geschrieben haben, dann darf sich bitte niemand wundern, wenn genau diese Gruppe bei der nächsten Wahl ihr Kreuz wieder ganz links oder ganz rechts macht.
1: Das waren die Standpunkte. Zusammengestellt hat sie Marei Beermann.
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1: Kurt Weill ist ein US-amerikanischer Gitarrist und Sänger aus der Stadt Philadelphia. Er spielt seit etwa 20 Jahren eine eigene Mischung aus Indie-Rock und Folk mit psychedelischem Einschlag. Jetzt hat er ein neues Album herausgebracht und Gerd Steger hat für uns reingehört.

Schon beim Titelsong wird klar, wie Kurt Weill tickt. Ja, der Schuylkill River, der durch Philadelphia fließt, ist total verdreckt und sein Name lässt sich schwer buchstabieren. Aber er fließt nun mal durch meine Stadt und die war immer gut zu mir, darum rede ich nicht schlecht über ihn.

Dinge zu akzeptieren, wenn sie nicht zu ändern sind, macht Kurt Weill allerdings längst nicht zu einem notorischen Ja-Sager. Als die Slacker-Figur der 2010er Jahre bleibt er auch mit seinen 46 Jahren unangepasst, entzieht sich aus Prinzip jedem Hamsterrad und lässt jeden unnötigen Aufwand weg. 4 Akkorde pro Song reichen, und wenn alles Wichtige gesagt ist, fängt er mit dem Text einfach nochmal von vorne an.

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Das ist der 99th Song, in dem Kurt Weill der Tatsache ins Auge sieht, dass er gerade den 99. Loop in sein Effektpedal eingespielt hat. Das ist die maximale Anzahl, denn das Display hat nur 2 Ziffern. Man könnte den Song als Metapher für die Endlichkeit verstehen. Auf jeden Fall zögert er das Ende, solange es geht, hinaus. Über 10 Minuten treibt das Ganze vor sich hin. An anderer Stelle gab es offensichtlich nichts zu sagen. Anstatt lange zu brüten, lässt Kurt Weill Strophe und Refrain einfach weg. Intro und Outro müssen reichen.

statt Stoned mit der Hood abzufeiern, erfreut sich Kurt Weill heute daran, seine beiden Töchter aufwachsen zu sehen. Dabei kommt tatsächlich in der Slacker-Attitüde ein wenig väterliches Pathos durch. Du warst immer schon da und wirst immer sein, und ich bin so stolz zu sehen, was aus dir wird. But you always were.

0: Ein gutes Fazit liefert der Refrain von Chance to Bleed, dem rockigsten Song des Albums. Es ist immer noch der Old-Time-Lo-Fi-DIY-Rock'n'Roll. Nice. Dem kann ich mich nur anschließen.
1: Musik des Singer-Songwriters Kurt Weill von seinem Album Philadelphia's Been Good to Me. Gerd Steger hat es uns vorgestellt. Sie hören die ARD-Infonacht mit Alex Grantl, aber nur noch für etwa 50 Sekunden. Dann kommen hier die Nachrichten und dann übernimmt mein Kollege Milat Kupay. Da geht es dann unter anderem um das Aus für die Olympiabewerbung von Hamburg. Kommen Sie weiter gut informiert durch diese Nacht.

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1: Um 2 Uhr mit Ronald Lessig. Im Konflikt zwischen Israel und dem Libanon deutet sich eine Lösung an. So soll nach libanesischen Angaben die Hisbollah einem amerikanischen Vorschlag für einen Stopp der gegenseitigen Angriffe zugestimmt haben. Aus der Nachrichtenredaktion Constanze Semidey.
2: Die Behörden hätten die Bestätigung erhalten, dass die Hisbollah den US-Vorschlag akzeptiert hat, erklärte die libanesische Botschaft in den USA. Der Waffenstillstand solle auf das gesamte Staatsgebiet des Libanon ausgeweitet werden. US-Präsident Trump bestätigte das und erklärte, auch Israel habe ihm ein Ende der gegenseitigen Angriffe zugesagt. Mit Blick auf den Iran erklärte Trump, die Gespräche mit dem Land gingen zügig weiter. Die Verhandlungen über ein Ende des Krieges seien keinesfalls ausgesetzt. Das wiederum hatte Teheran verkündet und das israelische Vorgehen im Libanon als Begründung genannt.
1: Die Europäische Union verschärft ihre Migrationspolitik. EU-Parlament und Mitgliedstaaten haben sich darauf geeinigt, dass abgelehnte Asylbewerber schneller abgeschoben werden sollen. Zu den Maßnahmen gehören auch Abschiebezentren in Nicht-EU-Ländern. Katrin Schmidt mit den Einzelheiten.
3: Es sollen Rückkehrzentren sein, in die abgelehnte Asylbewerber gebracht werden können, wenn sie nicht direkt in ihre Herkunftsländer abgeschoben werden können. Also zum Beispiel, weil das Heimatland sich weigert, die Menschen zurückzunehmen. Das heißt dann aber jetzt auch, dass Menschen aus der EU abgeschoben werden können in Staaten, in die sie keinerlei Verbindung haben. Und es können auch Familien mit Kindern in diesen Zentren landen, was für viel Kritik sorgt, auch wenn es in der Einigung nun heißt, dass dies die letzte Möglichkeit sein soll und von möglichst kurzer Dauer sein sollte.
1: Die Zahl der Asylanträge in Deutschland ist im Mai auf ein 13-Jahres-Tief gesunken. Das berichtet die Bild und beruft sich auf Zahlen des Bundesinnenministeriums. Demnach wurden im vergangenen Monat bundesweit knapp 5.600 Asylanträge gestellt. Das sei im Vergleich zum Vorjahresmonat ein Rückgang um 30%. Gegenüber Mai 2023 waren es sogar 75% Asylanträge weniger. Bundesinnenminister Dobrindt sagte, Ziel bleibe es, Migration wirksam zu ordnen und Belastungen weiter zu reduzieren. Vor der Küste Süditaliens hat die Erde gebebt. Das Beben hatte die Stärke 6,2. Das Epizentrum lag laut der US-Erdbebenwarte im Meer vor der Küste Kalabriens, fast an der Spitze des italienischen Stiefels, in einer Tiefe von rund 250 Kilometern. Vor knapp 2 Wochen hatte ein Erdbeben Neapel erschüttert. Die Millionenstadt liegt sehr nahe an einem sogenannten Supervulkan, den Phlegräischen Feldern. Das waren die Nachrichten. Das Wetter in Deutschland. Locker bewölkt oder klar, örtlich Regen, 16 bis 8 Grad. Am Tage bewölkt, von Westen her Schauer, im Osten heiter, 20 bis 27 Grad. Die Zeit, es ist 2.03 Uhr.
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4: Die A1 Osnabrück Richtung Bremen ist zwischen Ahlhorner Heide und Wildeshausen West wegen einer Nachtbaustelle bis Mittwoch jeweils zwischen 19 und 6 Uhr gesperrt. Die A2 Berlin Richtung Hannover ist zwischen Dreieckwerder und Lenin nach einem Unfall gesperrt. Die A61 Mönchengladbach Richtung Venloh zwischen Kaltenkirchen Süd und Kaltenkirchen. Da gibt es eine Sperrung wegen Bauarbeiten bis 5 Uhr. A94 München Richtung Passau zwischen Dorfen und Schwindeck wegen Markierungsarbeiten bis 5 Uhr.